0: diplomatische Einrichtungen und internationale Organisationen, hieß es. Das Ministerium kündigte Luftangriffe auf Entscheidungszentren und Kommandoposten in Kiew an. In Deutschland hängt der Zugang zu wichtigen Angeboten und Einrichtungen einer Studie zufolge stark vom Wohnort ab. Wie das Institut der deutschen Wirtschaft mitteilte, ist die Versorgung der Bürger mit Ärzten, Schulen, schnellem Internet und anderen Infrastrukturangeboten im Vergleich der Bundesländer in Nordrhein-Westfalen am besten. 86% der Gemeinden böten dort eine sehr gute oder gute Versorgung. Am schwächsten fahle das Ergebnis in Mecklenburg-Vorpommern aus, wo mehr als jede zweite Gemeinde nur eine sehr schlechte Versorgung biete. Schlusslich auf Platz 10.817 ist allerdings Hirschtal in der Südwestpfalz. In Deutschland sind nach Angaben des Bundeskriminalamtes mehr als 1.900 Kinder als vermisst gemeldet. Das seien etwas mehr als vor einem Jahr, sagte ein BKA-Sprecher der Nachrichtenagentur dpa anlässlich des heutigen Tages der vermissten Kinder. Darunter befänden sich aktuelle Vermisstenmeldungen, aber auch solche, die seit Jahren ungeklärt seien. Die älteste stammt aus dem Jahre 1957. Die meisten Fälle ließen sich laut BKA lösen. 96% seien in der Regel nach 3 Monaten erledigt. Bei einem Großteil der vermissten Kinder handle es sich um Fälle von Kindesentziehungen, Dauerausreißern oder unbegleiteten minderjährigen Flüchtlingen. Nur bei einem sehr geringen Teil müsse ein Unglücksfall oder eine Straftat befürchtet werden. Das BKA rief die Bevölkerung zur Mithilfe auf. Oft entscheide eine einzige bisher unbedeutende erscheinende Beobachtung über den Erfolg einer Fahndung. Der SC Paderborn ist in die erste Fußball-Bundesliga aufgestiegen. Der Zweitliga-Dritte schlug den VfB Wolfsburg im Rückspiel der Relegation mit 2:1 nach Verlängerung. Das Hinspiel war 0:0 ausgegangen. Für Wolfsburg ist es der erste Abstieg aus der Bundesliga in der Vereinsgeschichte. Bei der Eishockey-Weltmeisterschaft in Doha hat Deutschland sein letztes Gruppenspiel gegen Großbritannien mit 6:3 gewonnen. Dennoch droht dem deutschen Team das Turnier aus. Deutschland zieht nur ins Viertelfinale ein, wenn Außenseiter Ungarn morgen Lettland schlägt. Das Wetter: nachts gering bewölkt, Tiefstwerte 17 bis 6 Grad. Am Tage weiter sonnig, an den Alpen im Tagesverlauf geringes Gewitterrisiko 20 bis 34 Grad. Die weiteren Aussichten: Mittwoch überwiegend heiter, im Norden bewölkt, im Süden Schauer möglich, Temperaturen 15 bis 35 Grad. Das waren die Nachrichten.
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Erst zog man die brannte Mauer hoch, aber die AfD bekam trotzdem oder auch deswegen immer mehr Zuspruch. Dann hieß es, man müsse der AfD den Boden unter den Füßen wegziehen, indem man bessere Politik macht. Bessere Politik, das ist ein zentrales Leitmotiv der aktuellen Bundesregierung unter CDU-Bundeskanzler Friedrich Merz. Auch um die AfD, Zitat, wegzuregieren. Ob die Politik seit der gescheiterten Ampelkoalition tatsächlich besser geworden ist, das ist unter Politologen wohlwollend gesagt umstritten. Die Umfragewerte aber sprechen eine ziemlich eindeutige Sprache. Seit der Bundestagswahl vor 14 Monaten hat die AfD um über 6% zugelegt, hat die CDU deutlich überholt und ist derzeit beliebteste Partei. Woran das liegen könnte und ob die Bundesregierung angesichts dessen jetzt neue Ideen hat, wie sie mit der AfD künftig umgehen möchte, antworten darauf von CSU-Chef Markus Söder. Gleich hier im Interview der Woche in der Deutschlandfunk Radionacht. Ich heiße Leonard Ameln. Schön, dass Sie zuhören.

0: Minutenlanger Applaus und Standing Ovations nach einer Premiere am Theater Mönchengladbach. Die Vorstellung war ausverkauft, das Publikum begeistert. Dieser Abend in Mönchengladbach keine Ausnahme. Die Besucherzahlen an deutschen Theatern sind in den letzten Jahren gestiegen, genauso wie die Einnahmen durch Ticketverkäufe. Das zeigt die Theaterstatistik des Deutschen Bühnenvereins. Und das bestätigen auch Meldungen, wie zum Beispiel die vor ein paar Tagen aus Osnabrück. Auch dort freut sich das Theater über gestiegene Besucherzahlen und viele ausverkaufte Vorstellungen. Man könnte also meinen, es läuft für die Theater in Deutschland. Wären da nicht die klammen öffentlichen Kassen und die vielfältigen Sparmaßnahmen im Kulturbereich, die auch viele Theater empfindlich treffen? Wir haben hier im Programm schon öfter darüber berichtet. In den Kulturfragen schauen wir heute auf mögliche Lösungen, welche Ideen und Strategien die Theater entwickeln, um in Zeiten von schmalen Budgets trotzdem weiterzumachen. Die Kulturfragen jetzt mit Enne Seidel und Luca Pizzato.
1: Du hast uns also direkt mal gute Laune Musik mitgebracht. Dabei ist es ja eigentlich gar kein gute Laune Thema, über das wir hier heute sprechen. Was hören wir da?
2: Hier war die Stimmung trotzdem ganz gut. Das ist eine Probe aus dem Theater Magdeburg, wenige Tage vor der Premiere. Das Projekt heißt hier Optimiert euch.
1: Du warst also für diese Recherche unter anderem im Theater Magdeburg. Was ist das für ein Stück?
2: Ich wollte erst einmal in ein Theater hineinschauen, bevor es dann um diese ganzen Zahlen, Statistiken und Strukturfragen geht. Und in Magdeburg durfte ich bei der BürgerInnenbühne zuschauen. Das ist professionelles Theater mit Menschen, die zum Teil noch nie auf einer Bühne gestanden haben. Mhm. Wie Anja zum Beispiel.
3: Bei diesem Stück mitzumachen, das war so toll. Und auch, dass man seine eigenen Sachen damit reinbringen konnte und auch das Theater mal vielleicht nochmal von der anderen Seite oder auch diese Menschen hier zu treffen, das hat mich irgendwie noch ein Stück näher rangebracht.
2: Bei der Probe gab es auch wirklich alles, was Theater so hergibt. Also die Laiendarstellerinnen haben getanzt, gesungen, die vierte Wand durchbrochen, mit dem Publikum interagiert, was bei der Probe aus dem Team und mir bestand.
1: Was sind das so für Menschen, die mitmachen bei dieser Bürgerinnenbühne in Magdeburg? Also Anja haben wir gerade schon gehört. Wer ist sonst noch dabei?
2: Ganz unterschiedlich. Alt, jung, angestellt, Studierende. Und die bilden dann zusammen ein Ensemble und spielen das allererste Mal vor Publikum. Mhm. Für Anja hat dieses gemeinschaftliche Moment den Wert des Theaters noch einmal unterstrichen. Und nicht nur als Teilnehmerin, auch als Besucherin ist ihr das Theater sehr wichtig.
3: Ich kann mir Magdeburg nicht ohne das Theater vorstellen. Und ich kann mir auch nicht vorstellen, dass es weniger Vorstellungen noch weniger werden, weil ich finde, so viel sind es gar nicht. Oftmals sind die auch ausgebucht oder man kann nicht hin, weil man andere Verpflichtungen hat. Also wenn das jetzt noch gekürzt werden soll, würde ich das richtig blöd finden.
1: Das heißt also auch, das Theater Magdeburg ist von Kürzungen betroffen. Auch da muss gespart werden.
2: Ja, hier wird gespart. Allerdings im Vergleich zu anderen Theatern steht man hier noch relativ gut da, hat auch der Intendant Julien Chabat gesagt. Existenzbedrohlich ist es hier noch nicht.
1: Okay, also in Magdeburg ist man bisher noch relativ oder einigermaßen glimpflich davongekommen. Wo in Deutschland ist es denn anders? Wo ist die Lage besonders angespannt?
2: Die Situation ist eben sehr unterschiedlich von Theater zu Theater. Das liegt auch daran, dass die Förderung aufgeteilt ist zwischen Bund, Land und Kommune. Mhm. Und nicht überall wird in gleichem Maße eingespart. Für meine Recherche habe ich mit Intendantinnen aus ganz Deutschland gesprochen, habe viele Stimmen gesammelt aus Stuttgart, München, Dresden. Und die allermeisten haben mir gesagt, dass die Lage dramatisch ist. Mhm. Da fehlen mitunter Millionenbeträge, sogar zweistellig. Und das können die Ticketeinnahmen auch nicht wieder reinholen.
1: Das heißt, es gibt auch Fälle, wo die Kürzungen wirklich existenzbedrohend sind.
2: Ja, schauen wir dafür mal auf das Theater Plauen-Zwickau in Sachsen. Das ist ein Fünf-Sparten-Haus. Also hier gibt es Oper, Schauspiel, Ballett, junges Theater, Konzerte. Und es ist eines der wenigen Theater überhaupt in der Region. Und hier fehlen 1,3 Millionen Euro pro Spielzeit. Und das ist in diesem Fall tatsächlich existenzbedrohend, hat mir auch der Generalintendant gesagt, Dirk Löschner.
4: Das hat vor allen Dingen damit zu tun, dass eben die Rücklagen ausgehen, dass wir jetzt in eine Situation kommen, wo die Gesellschaft da, also die Theaterträger, jährlich einen Nachschussbetrag bereitstellen müssen, damit das Theater nicht in die Insolvenz geht.
1: Nachschuss?

0: gestrichen. Und Dirk Löschner, der Intendant, der warnt davor, weiter zu streichen.
1: Da ist natürlich der Rotstift sofort da und wir streichen, wo immer es geht. Es macht auf der anderen Seite aber keinen Sinn, nach dem alten Sprichwort, am billigsten ist das Theater, das nicht spielt, nichts mehr anzubieten, denn dann würden wir unser Publikum verprellen, würden wir unser Publikum verlieren. Also versuchen wir, bestmöglich mit der Situation umzugehen und die Nerven zu behalten und an Zukunftsszenarien zu arbeiten.
2: Zukunftsszenarien, das ist ja unser Stichwort für diese Ausgabe der Kulturfragen. Kommen wir gleich noch ausführlich zu. Lass uns vielleicht vorher noch kurz klären, warum es eigentlich gerade die Kultur und in diesem Fall die Theater so besonders hart trifft, wenn jetzt überall gespart werden muss. Weil eigentlich gilt die deutsche Theaterlandschaft ja als etwas sehr Besonderes, als etwas Schützenswertes. Sie ist sogar Teil des immateriellen Kulturerbes der UNESCO. Also warum wird ausgerechnet hier so massiv gespart?
0: Besonders ist ein gutes Stichwort. Besonders an der deutschen Theaterlandschaft ist auch, dass es hier ein öffentliches Fördersystem gibt. Julien Chabat, der Intendant des Theaters Magdeburg, der kommt aus der französischen Schweiz, hat viel im Ausland gearbeitet und hat deshalb einen Blick von außen auf dieses deutsche Fördersystem. Und er lobt das vor allen Dingen.
3: Die Theaterlandschaft Deutschland ist in der Tat ein System, was viele andere Länder beneiden. Theater ist in Deutschland Service Public, öffentlicher Dienst. Eine Stadt, eine Kommune hat die Schule zu organisieren, hat die, weiß ich nicht, die Polizei, hat Brücken zu bauen, aber hat auch ein Theater zu leisten für seine Bevölkerung. Das ist eine gewisse Selbstverständlichkeit.
2: Eine gewisse Selbstverständlichkeit, aber die, also diese Selbstverständlichkeit, von der Intendant Chabat hier spricht, die scheint jetzt ja gerade zu schwinden.
0: Ja, dass die Finanzierung von der Politik übernommen wird, heißt nicht, dass sie auch sicher ist. Über die Jahre sind die Kommunen zu den wichtigsten Geldgebern geworden für die Kultur. Das Problem ist nur, du hast es ja auch schon gesagt, den Kommunen geht es finanziell sehr schlecht. Das Defizit bei den Kommunen lag 2025 bei fast 32 Milliarden Euro. Das ist Rekordhöhe seit der Wiedervereinigung. Und für die Kultur wird das zum Problem, weil es die Unterscheidung gibt zwischen Pflichtaufgaben und Freiwilligenleistungen. Daniela Schneckenburger, die leitet das Kulturdezernat des Deutschen Städtetags, die hat diese Unterscheidung auch nochmal erklärt, warum die fatal ist für die Kultur.
4: Wenn eine Stadt in eine Notlage gerät und ein Haushaltssicherungskonzept aufstellen muss, dann tritt immer eine Rechtssituation in Kraft, in der die gesetzlich verpflichtenden Leistungen, das sind zum Beispiel Leistungen zum Unterhalt von Bürger und Bürgerinnen, Kosten der Unterkunft oder so ähnliches, Eingliederungshilfe, dass diese Leistungen natürlich vorrangig sind und dass alle freiwilligen Leistungen, und dazu gehört Kultur dann, nachrangig sind.
2: Die Kultur trifft es also oft als erstes oder mit als erstes. Und das, obwohl sie ja in den öffentlichen Haushalten meistens nur ein relativ kleiner Posten ist. Also so viel ist da eigentlich gar nicht zu holen.
0: Genau, viel einsparen kann man bei der Kultur nicht.
2: Also um es vielleicht jetzt mal so ein bisschen zynisch zu formulieren, die Kultur ist ein nice to have, sozusagen das i-Tüpfelchen, das man sich in fetten Jahren leisten kann. Aber sobald es finanziell eng wird, wird bei ihr als erstes gekürzt.
0: Ja, wenn wir uns an die Corona-Pandemie erinnern, da hatten wir eine ganz ähnliche Debatte. Da ging es auch darum, inwiefern ist Kultur systemrelevant und inwiefern können wir auf sie auch mal in Krisenzeiten verzichten.
2: Dann lass uns jetzt vielleicht nochmal darüber sprechen, wie die Theater mit dieser prekären Situation umgehen. Wir haben vorhin schon gehört, Programmkürzungen sind eine Möglichkeit, aber womöglich nicht sonderlich nachhaltig, weil sich die Theater damit womöglich irgendwann selber abschaffen. Und das widerspricht ja eigentlich auch der gestiegenen Nachfrage des Publikums. Also die Leute wollen ja ins Theater gehen, offenbar. Also welche Möglichkeiten haben die Theater sonst noch?
0: Die Spielräume sind insgesamt erstmal beschränkt, denn der größte Kostenpunkt ist das Personal. Also Ensemble, Regie, TechnikerInnen, BühnenbildnerInnen, die nehmen meistens 80% des Etats ein. 20% sind dann Sachkosten, Requisite, Kostüme, Beleuchtung. Das heißt, wenn gespart werden muss, bekommen das in den allermeisten Fällen die Mitarbeitenden als erstes zu spüren. Im Falle des Theaters Plauen Zwickau wird derzeit zum Beispiel über die Gehälter der Belegschaft verhandelt, um dort dann Geld einzusparen. Im schlimmsten Fall bedeutet das Kündigung. Das war in München der Fall. Wir hören dazu mal die stellvertretende Intendantin der Kammerspiele München, Viola Hasselberg.
5: Wir haben, seit wir hier 2020 angetreten sind, 11 Millionen aus dem Betrieb rausgespart. Wir haben Rücklagen aufgebraucht. Wir

0: haben maßgeblich auch Stellen abgebaut. Wir haben das Ensemble verkleinert. Wir haben das Budget für die Gastspiele gestrichen. Wir haben irgendwo noch gewisse Reserven gehabt, aber die sind jetzt weg.
1: Und trotz dieser Sparmaßnahmen in München stehen die Theaterschaffenden mit dem Rücken zur Wand. So hat es auch Viola Hasselberg formuliert.
2: Also trotz Programmkürzungen, trotz Stellenabbau, das scheint weiterhin noch nicht zu reichen. Aber was dann?
1: Ja, da fand ich eine Aussage von Claudia Schmitz ganz interessant. Claudia Schmitz ist vom Deutschen Bühnenverein. Das ist der Interessensverband der Theater und Orchester. Und sie sagte, statt selbst einzukürzen bei Programmen, bei Personal, ging es auch um kreative Ideen aus den Theatern heraus.
3: Wir als Verband plädieren dafür, dass sich die Kulturinstitutionen aufstellen in dieser Situation und sagen, wir befinden uns eben nicht in der Verteidigungsdebatte. Es kann nicht mehr darum gehen, Besitzstände zu verteidigen. Wir sind in der Gestaltungsdebatte und wir müssen alle gemeinschaftlich überlegen, wie wir durch diese Situation hindurchkommen.
2: Also Aktion statt Reaktion, kann man das vielleicht zusammenfassen, was Claudia Schmitz vom Bühnenverein da vorschlägt? Die Theater sollen ihr Schicksal selbst in die Hand nehmen.
1: Genau. Und dafür hat der Deutsche Bühnenverein gemeinsam mit Theaterleitungen und politischen Trägern die Toolbox zur Transformation entwickelt.
2: Okay, Toolbox. Jetzt sind wir in einem Handwerksbetrieb?
1: Genau, könnte man so sagen. Es geht tatsächlich um eine Art Werkzeugkasten, der mit konkreten Handlungsempfehlungen helfen soll, wenn das Budget mal knapp wird.
3: Eine Handreichung in dem Fall, die sagt, überlegt für euch, welche Maßnahmen könnten greifen. Macht es Sinn, über organisatorische Maßnahmen nachzudenken? Könnt ihr inhaltlich euch austauschen? Könnt ihr Gastspiele machen? Könnt ihr das mit der freien Szene vor Ort machen? Oder könnt ihr das mit dem Theater in der nächsten Kommune machen? Es gibt nicht eine Blaupause, dass man sagt, es gibt so ein Modell und das legt man jetzt hier über jedes Theater und es passt. Der Pakt mit der Toolbox ist eine Einladung, eine Aufforderung, sich vor Ort miteinander auseinanderzusetzen.
1: Das sind quasi die Leitfragen dieser Toolbox, die uns Claudia Schmitz vom Deutschen Bühnenverein da erklärt. Und um das Ganze mal konkret zu machen, Theater können sich zu Einkaufsgemeinschaften zusammenschließen, um Material günstiger einzukaufen. Oder sie tauschen Dekorationen und Requisiten untereinander aus, statt alles immer neu zu bauen. Das spart jetzt nicht direkt Millionenbeträge, aber wäre ein Anfang, effizienter zu arbeiten. Viola Hasselberg zum Beispiel von den Kammerspielen München, die hat diese Ideen für ihr Haus.
4: Die Synergieeffekte sind zum Beispiel dahingehend, dass wir sagen könnten, wir schmeißen immer noch wahnsinnig viel weg. Wir produzieren viel, wir haben viel im Fundus. Warum das nicht noch viel besser einspeisen in eine Kreislaufwirtschaft der freien Theater? Da könnte man sehr viel Material, was immens teurer geworden ist, mehrfach nutzen. Wir stellen unsere Räumlichkeiten zur Verfügung für Kooperationen mit der freien Szene. Wir produzieren gemeinsam.
2: Also Synergieeffekte schaffen, Ressourcen gemeinsam nutzen, das klingt natürlich alles erstmal gut und ist in der Regel ja wahrscheinlich auch nachhaltiger.
1: Genau, das Credo hier ist Kooperation. Aber dafür braucht es auch ein Umdenken in den Theatern, sagte auch Viola Hasselberg.
4: Warum kann man nicht von vornherein in diesen knappen Zeiten auch zusammendenken und über gemeinsame Produktionen nachdenken? Produktionen, die erst hier und dann da laufen. Und alle Theater sind, glaube ich, im Moment gerade, wenn ich jetzt über die Theater spreche, das wäre übertragbar auf andere Sparten, das sind ganz handfeste Güter, aber auch immaterielle. Es geht auch um einen Wissensaustausch, um eine gewisse Offenheit. Und das ist auch ein Kulturwandel, den man da nötig hat, dass man sich eben gegenseitig durchaus in die Karten gucken kann.
2: Jetzt muss man allerdings sagen, dass viele Theater, gerade in kleineren und mittelgroßen Städten, genau das, was Viola Hasselberg hier fordert, schon längst machen. Also es gibt ja Theater, die sich für Produktionen zusammenschließen oder auch Theater, die mit ihren Produktionen durch ganze Bundesländer touren, damit eben auch die Menschen in kleineren Städten großes Theater erleben können. Also ganz neu sind diese Ideen nicht.
1: Das stimmt, das gibt es schon. Kooperationen wird es aber in Zukunft womöglich noch viel mehr geben müssen. Und in diesem Zusammenhang viel häufiger der Begriff des kulturellen Ökosystems. Und der war schon neu für mich. Dahinter steckt die Idee, dass sich kulturelle Einrichtungen in einer Stadt stärker vernetzen. Denn natürlich betreffen die Kulturkürzungen nicht nur Theater, sondern auch andere Kulturstätten, wie zum Beispiel Museen, Bibliotheken, Bildungseinrichtungen. Und auch hier könnte man übergreifend denken und zusammenarbeiten. Beispielsweise durch gemeinsame Kulturprogramme, einheitliche Ticketsysteme, geteilte Infrastruktur. Also der Gedanke hinter diesem kulturellen Ökosystem ist der, dass Kulturangebote einer Stadt zusammenwachsen, statt einfach nur nebeneinander her zu existieren.
2: Klingt auf jeden Fall nach einer größeren Aufgabe, wenn man die Kulturlandschaft wirklich so umbauen will und ist nichts, was man von heute auf morgen schaffen kann. Die Kürzungen im Kulturbereich sind aber jetzt schon Realität. Jetzt verlieren Menschen im Kulturbereich ihre Jobs. Und diesen Menschen ist wahrscheinlich nicht damit geholfen, wenn wir jetzt hier so schön über Zukunftsutopien sprechen.
1: Ja, diese Ideen sind in die Zukunft gerichtet und die nehmen auch die Politik nicht aus der Verantwortung. Denn solche Transformationsprozesse, die brauchen eben auch die richtigen politischen Rahmenbedingungen. Das bedeutet, sie brauchen eine substanzielle finanzielle Basis. Das hat auch Viola Hasselberg nochmal betont.
4: Das sind sehr konkrete Synergien, die aber ein großes utopisches Potenzial haben, wenn wir das hier angehen. Das ersetzt aber nicht die Förderung. Ohne die Kultur und die Kunst als öffentliches Gut, nur quasi durch den Goodwill von Synergie und Zusammenlegung, werden wir das, was jetzt gerade droht, nicht abfangen und nicht verhindern können, nämlich den Kulturabbau.
1: Im Prinzip sind nämlich viele TheatermacherInnen bereit für diese transformativen Prozesse. Allerdings brauchen sie Finanzierungssicherheit und Planbarkeit. Der Kulturrat, der Spitzenverband der Bundeskulturverbände, der fordert deshalb, dass Kultur als Staatsziel im Grundgesetz verankert wird und dass Kultur als Pflichtleistung der Länder und Kommunen gesetzlich festgelegt wird und damit eben nicht mehr nur freiwillige Leistung ist.
2: Und als Argument dafür wird dann ja auch gerne angeführt, dass Kultur viel mehr ist als Unterhaltung, dass sie nämlich auch eine wichtige politische und gesellschaftliche Funktion hat und deshalb eben auch öffentliche Förderung verdient.
1: Ja, und was diese gesellschaftliche Funktion angeht, da können wir auch nochmal auf das Theater Magdeburg schauen, wo ich zu Gast war bei der Bürgerbühne. Dort meinte der Intendant Julien Chabat, dass Theater auch partizipative Orte sein sollten, die sich hin zur Stadt öffnen.
5: Wir sind nicht Fische in einem Aquarium und wir bitten das Publikum nur, uns anzuschauen, sondern wir sind wirklich ein Ort, wo die Gesellschaft, wenn sie das möchte, kann auch von unserer Infrastruktur profitieren, kann auch unser Angebot mitgestalten, kann auch etwas hier kreieren. Also ein Theater ist nicht etwas, was man nur von außen beobachtet, aber etwas, was man mitmachen kann.
1: Als ich diese Probe der BürgerInnenbühne in Magdeburg miterlebt habe, habe ich auch verstanden, was Julien Chabat hier meint, nämlich das Potenzial von Theatern für die BürgerInnen der Stadt. Die DarstellerInnen vor Ort haben mir erzählt, wie sie ihre eigenen Biografien mit in das Stück einbringen konnten und sich durch die Schauspielerei ihr Blick auf das eigene Leben verändert hat. Die Regisseurin des Stücks, Sophia Maria Kessen, die hat dabei auch nochmal die politische Dimension betont.
6: Ich glaube, es tut jedem Theater sehr, sehr gut, so eine Sparte zu haben, weil es eben nicht vielleicht zu einem manchmal musealen Ort wird, sondern durchgehend eigentlich in Kontakt mit der Stadt ist. Und deswegen würde ich sagen, ist es gerade natürlich in Zeiten von dem Erstarken der AfD super wichtig, weil hier Menschen zusammenkommen, die sich im Alltag nicht begegnen würden.
2: Magdeburg liegt in Sachsen-Anhalt, da wird im September gewählt. Die AfD liegt in Umfragen deutlich vorne. Das ist natürlich nochmal eine besondere Situation für dieses Theater in Magdeburg. Hast du denn auch mit den Schauspielerinnen und Schauspielern, die bei dieser Bürgerbühne mitmachen, über Politik gesprochen?
1: Ja, die sind allerdings nicht ganz so deutlich geworden wie die Regisseurin. Eine Darstellerin, Anouk, betonte aber, was sie hier im Theater mitgenommen hat für das allgemeine gesellschaftliche Miteinander.
7: Ich glaube, Theater kann es ermöglichen, dass man Menschen mehr als Menschen sieht, dass Menschen sich selbst auch mehr als Menschen sehen und dass man rauskommt aus Stereotypen. Ich glaube, Theater kann helfen, dass man empathischer und verständnisvoller wird.
1: Wenn man jetzt von diesen konkreten Erfahrungen der Beteiligten, der Darstellerinnen in Magdeburg ausgeht, dann zeigt sich hier Theater eben auch als ein zentrales Mittel, um Demokratie zu stärken. Also ein Ort für Perspektiven, für Austausch, für Diskussion. Daniela Schneckenburger vom Deutschen Städtetag, die hat genau diesen Stellenwert der Theater auch hervorgehoben.
8: Kulturelle Räume sind immer offene Räume, die der Stadtgesellschaft die Möglichkeit geben, sich zu bespiegeln, sich auseinanderzusetzen mit einer Inszenierung, die vielleicht stört, aber zur Debatte führt, die die Wertvorstellung und Wertorientierung auch zur Debatte stellt. Und darum glaube ich, wenn man den Satz jetzt sagen würde, Kultur ist Kitt einer Stadt, dann wäre das nicht falsch. Wichtiger ist vielleicht noch, dass es vor allen Dingen ein Reallabor für Demokratie, für Zusammengehörigkeit und für eine lebendige Stadtgesellschaft ist, die mit sich im Dialog sein kann.
2: Die Kultur und das Theater als Reallabor für Demokratie und als Kitt einer Stadt, das sind fast schon schöne Schlussworte. Lass uns also nochmal zusammenfassen, Luca, was deine Recherchen ergeben haben. Wenn wir die deutsche Theaterlandschaft in ihrer Vielfalt bewahren wollen, und zwar auch in Zeiten von klammen öffentlichen Kassen, wie könnte das gelingen?
1: Ja, also um mit diesen Kürzungen umzugehen, gibt es zwei Dimensionen. Das eine ist die politische. Da gibt es verschiedene Möglichkeiten. Eine der großen Forderungen von Seiten vieler Kulturschaffender, vieler TheatermacherInnen ist die, dass Kultur als öffentliche Daseinsvorsorge anerkannt wird. Eine zweite ist, Kultur als verpflichtende Ausgabe zu verankern und eben nicht mehr nur als freiwillige Leistung handzuhaben. Und das wäre natürlich strukturell eine Riesensicherheit für die Theater. Mhm. Was die Anstrengungen von Seiten der Theater angeht, also die zweite Dimension, da sind die Ideen sehr vielseitig. Aufbau von Kreislaufwirtschaft, mehr Kooperationen. Theater könnten vom Nebeneinander hin zum wirklichen Miteinander kommen und sich auch in die Gesellschaft hinein öffnen. Und dafür ist eben die BürgerInnenbühne am Theater Magdeburg, von der ich erzählt habe, schon mal ein ganz gutes Beispiel.
2: Das heißt, du bist eher zuversichtlich, dass die Theater sich aus dieser Krise befreien werden und dass sie ja diese Krise vielleicht sogar als Chance nutzen können?
1: Naja, man darf schon besorgt sein, wenn man auf die deutsche Theaterlandschaft schaut, denn die Situation ist dramatisch, was die Kürzungen angeht. Und solange Kultur rechtlich eine freiwillige Leistung bleibt, dann steht sie in Krisenzeiten immer als erstes auf der Kippe. Andererseits gibt es schon auch Gründe zur Zuversicht, denn es gibt diese konstruktiven Ideen, die nicht nur reine Notlösungen sind. Und wenn es hier die politische Unterstützung gibt für diese Ideen, dann gibt es auch einen Weg für die deutsche Theaterlandschaft in die Zukunft.

0: 2.33 Uhr. 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Fast verdoppelt haben sich die Umfragewerte. Es scheint, als sei die AfD einige Monate vor der Landtagswahl in Sachsen-Anhalt nicht mehr weit entfernt von der absoluten Mehrheit. Deren Spitzenkandidat jedenfalls schmiedet schon Pläne und erzählt öffentlich, was er so vorhat, sollte er der erste AfD-Ministerpräsident der Republik werden. Ministerialbeamte auf Linie bringen etwa, indem Dutzende, wenn nicht gar Hunderte von ihnen ausgetauscht werden. Das ist ein ziemlich normaler Vorgang, zwar in Teilen bei einem Regierungswechsel, aber eben nur bei politischen Beamten, nicht so bei den Ministerialbeamten der Leitungsebene. Genau das hat Ulrich Siegmund aber für den Fall seines Antritts als Ministerpräsident angekündigt. Und das bräche mit der traditionellen Trennung von Politik und Verwaltung in Deutschland. Wird es soweit kommen? Und was macht die AfD eigentlich so erfolgreich? Darüber hat meine Kollegin Katharina Hamberger mit dem CSU-Chef und dem bayerischen Ministerpräsidenten Markus Söder gesprochen. Jetzt hier im Interview der Woche.
1: Herr Söder, mal so ganz grundsätzlich gefragt zu Beginn unseres Interviews. Sie sind Teil zweier Koalitionen in Bayern mit den Freien Wählern und in Berlin als dann CSU-Chef mit der SPD. Wie stellt man denn Vertrauen in der Politik zwischen unterschiedlichsten Parteien her?
2: Also im Grunde bin ich ja eine doppelte Kompromissmaschine, dann, weil ich einerseits hier in Bayern natürlich Kompromisse machen muss, aber auch in Berlin. Wobei das in Bayern deutlich leichter geht, weil der Partner, den wir hier haben, hat im Grunde genommen ein ziemlich ähnliches Koordinatensystem und Wertegerüst. Das ist zwar manchmal ein bisschen anstrengender, wenn es um ein ähnliches Wählerklientel geht, aber im Grunde genommen haben wir keine Streitigkeiten. Wir verstehen uns gut und dokumentieren das auch in vielen Entscheidungen. In Berlin ist das natürlich anders. Da ist der Druck erstens größer und die Pole sind sehr unterschiedlich. Der Druck ist größer, weil natürlich wir von außen einen enormen Druck haben. Wir sind jetzt im fünften Jahr von Dauerstress in Deutschland. Jetzt letztes Jahr die Zölle, dann noch in der Amerikaner, die sehr tun im Mittelstand und Maschinenbau in Bayern und Deutschland. Dann natürlich das ganze Thema Iran-Krieg, Energiekrise erneut. Und das ist natürlich eine zusätzliche Belastung. Und das ist das eine. Und von innen kommt der Druck durch verstärkte Kräfte, die sagen wir, weg aus der Demokratie hin zum Radikalen wollen. Und die Umfragen sind auch nicht gut. Das macht es noch schwieriger. Und deswegen muss man sich noch mehr bemühen, auf den anderen einzugehen auf der einen Seite und zu versuchen, Kompromisse zu finden. Nicht indem man den anderen überzeugt, die eigene Position zu haben, sondern indem man versucht, durch gemeinsame Pakete, die unterm Strich klappen, was zu erreichen. Und das ist in Berlin im Moment nicht so einfach.
1: Sie haben gesagt, es ist der Druck von außen, also externe Faktoren. Es ist auch der Druck durch eben extreme, extremistische Kräfte zum Teil. Es ist aber möglicherweise auch ein Druck, weil auf gerade die Volksparteien, CDU, CSU, SPD im Moment auch Fliehkräfte einwirken, weil Volksparteien eben nicht mehr so groß sind, weil sie nicht mehr so ein breites Wählerklientel erreichen und deswegen eigentlich fast mit dem Rücken an der Wand stehen.
2: Ja, die Welt ist natürlich eine andere. Ich kriege ja manchmal auch von Zeitungskollegen die Frage, warum haben Sie nicht Umfragen wie vor 30 Jahren? Das ist echt die Gegenfrage. Warum haben Sie nicht die Auflage wie vor 30 Jahren? Wir sind eine zerklüftetere Gesellschaft, eine individualisiertere und vor allem eine digitale Gesellschaft. Und die digitalen Echokammern binden und führen auch dazu, dass die Menschen in bestimmten Bereichen gebunden sind, dass die Kompromissfähigkeit schlichtweg abnimmt. Jeder meint, dass seine Haltung die allerwichtigste ist und das erschwert Kompromisse. Das ist nicht nur bei den Bürgern nicht so einfach, das merkt man auch in Verbänden. Wenn Sie sehen, wie hart und scharf da zum Teil auch Sozialpartner mittlerweile reden, das war früher anders. Die Auftritte jetzt auch beim Gewerkschaftstag, wo dann nicht alle, aber einige da sehr heftig geboot haben bei einem Satz von Friedrich Merz, den ich jetzt persönlich jetzt nicht als Angriff empfunden habe. Und da spürt man geradezu in der Tat, dass das Gemeinschaftliche, die gemeinschaftliche Fundament und Basis, dass das schwächer geworden ist und umso schwerer sind die Entscheidungen, vor allem wenn sie tiefgreifend sein müssen.
1: Ist es eine Krise der Volksparteien?
2: Ich glaube eher so eine Krise unserer Demokratie. Das kann man ja daran sehen, dass eher die radikaleren Kräfte stärker werden und das Ganze bedingt natürlich einander. Ja. Warum werden die radikalen Kräfte stärker? Druck von außen, digitale Echokammern, einfache Lösungen, die angeboten werden. Und das ist ja kein Prozess, den es nur in Deutschland gibt, sind wir mal ganz ehrlich. Ne? Wir haben den Prozess ja in der Vorstufe in den USA erlebt. Nichts anderes war die MAGA-Bewegung ja als eine radikalere Gruppierung. Wir erleben es in Frankreich, wir erleben es in Italien, wir erleben es in England, Großbritannien. Also wir leben es quasi überall und wir in Bayern auch an der Nachbargrenze zu den Österreichern haben wir das schon seit vielen Jahren. Und deswegen ist das kein singulärer Prozess. Aber in Deutschland haben wir das Problem, dass unsere Radikalen, Stichwort die AfD, besonders radikal sind. Das können Sie daran sehen, dass nicht mal die Le Pen-Gruppierung etwas mit dieser AfD zu tun haben.
1: Und trotzdem steht die AfD, wenn wir jetzt mal auf eine aktuelle Forsa-Umfrage schauen, bei 28%. In dieser selben Umfrage stehen die Unionsparteien bei 22, die SPD bei 12, während die Klientel- oder Interessensparteien, wie man es auch mal bezeichnen möchte, FDP, Grüne, Linke, relativ stabil sind. Die FDP ist auch wieder messbar, das BSW ist wieder messbar. Warum erreichen Sie denn die Wähler und Wählerinnen nicht mehr? Liegt es nur an externen Kräften, an dem, was Sie gerade genannt haben, oder gibt es noch andere Gründe?
2: Nein, die externen Kräfte sind natürlich der eine Teil. Der andere Teil ist der Umgang damit, also auch die Entscheidungsfähigkeit. Ich finde, wir sind letztes Jahr gut gestartet, auch mit dem Koalitionsvertrag. Da war eigentlich eine richtige Aufbruchsstimmung. Und dann sind auch ein paar eigene Stolpereien passiert. Also eine Richterinnenwahl, die für Deutschland zwar zunächst mal keine große Bedeutung hatte, aber für das Binnenklima hat dazu geführt, dass dann schon sozusagen ein bisschen Zucker im Tank war, gerade am Anfang. Das hat man dann immer wieder verstärkt. Dann gab es eine große Rentendebatte, die in der Union sehr lebhaft und auch zum Teil sehr temperamentvoll geführt wurde. Dann wieder von Seiten der SPD, dann die Ängste zu den Zwischenwahlen. Also all das Ganze hat es natürlich zusätzlich erschwert. Und auch manche Äußerungen der Einzelbeteiligten. Ich gebe mir da ja sowieso große Mühe. Sie wissen, dass normalerweise ein CSU-Vorsitzender mit mehr Temperament in Berliner
1: Prozesse einsteigt. Ja, auch häufig einsteigt. Ist die CSU ja eher die Opposition innerhalb der Koalition. Ist in auffälliger Weise in den vergangenen Wochen nicht so der Fall gewesen.
2: Ja, weil ich die Lage viel zu ernst dafür halte. Also ich halte die Lage für zu ernst für die klassischen Muster, für die klassischen Rituale und Schaukämpfe. Und ich glaube, dass es jetzt eher darauf ankommt, den Laden zusammenzuhalten. Also ich habe am Anfang dieser Regierungszeit gesagt, das ist die letzte Patrone der Demokratie. Und ich habe das auch so gemeint und empfinde das nach wie vor so.
1: Ist ja eigentlich nicht Ihre Aufgabe, den Laden zusammenzuhalten. Ist mit Ihrer Aufgabe, ja, nicht Ihre Primäre, sondern die Primäre ist es eigentlich, des Kanzlers den Laden zusammenzuhalten. Kann er das nicht?
2: Ja, doch, aber ich helfe halt dabei. Ich meine, ich sehe ja, was die Alternative ist. Also es gibt ja viele, die gerne über Alternativen reden. Aber was wäre jetzt die Alternative zum Scheitern? Nun, die einen glauben, man könnte einfach so wechseln. Es gibt keinen Partner, zu dem man wechseln kann, keinen demokratischen, weil mit den Grünen gäbe es gar keine Mehrheit. Außerdem wird man da beim Thema Migration wieder von Null anfangen. Minderheitsregierung ist die Vorstufe zur Neuwahl, nichts anderes. Denn eine AfD hat kein Interesse, irgendeine sinnvolle Politik zu machen. Eine AfD hat Interesse, ihre eigenen Strukturen zu erhöhen, zu stärken und letztlich die Union zu stürzen und vielleicht sogar zu ersetzen, das bürgerliche Lager. Deswegen ist eine Minderheitsregierung eine Fantasie des einen oder anderen. Das bringt dir vor 3 Wochen was, weil du da ein paar Minister mehr hast, aber du kannst im Parlament nichts entscheiden. Das Ergebnis sind Neuwahlen mit einem noch schwächeren demokratischen Votum. Und deswegen sind wir gezwungen zum Erfolg. Und der Vergleich mit Weimar ein bisschen stimmt da schon. Da wurden Radikale immer stärker, Demokraten immer schwächer. Und in der Schwäche liegt dann irgendwann auch die Müdigkeit und an die Selbstaufgabe. So war es ja damals bei den demokratischen Regierungen. Das darf uns nicht passieren.
1: Hat denn diese Koalition, weil Sie haben so viel aufgezählt, was in den vergangenen Wochen, auch im vergangenen Jahr teilweise schiefgegangen ist, in der Kommunikation, im Umgang miteinander. Die Union ist mit dem Politikwechsel angetreten, auch mit diesem Gefühl, jetzt wird alles anders. Und dann ist es doch vielleicht ein bisschen mühsamer geworden, als man sich gedacht hat. Dann hat man im vergangenen Jahr davon geredet, dass es einen Herbst der Reformen geben wird. Das ist dann eher so ein jahreszeitenübergreifendes Projekt geworden. Haben Sie vielleicht an der einen oder anderen Stelle einfach zu viel versprochen?
2: Ob ich zu viel versprochen habe, glaube ich nicht, weil das, was ich versprochen habe, habe ich im Koalitionsvertrag gehalten, ist auch alles umgesetzt worden. Aber eins glaube ich schon, es ist ja eine Menge passiert. Jetzt schauen Sie mal, das Thema Migration war vor 1,5 Jahren das dominante Thema, hat sich deutlich entspannt. Wir haben Investitionsbooster, Bürgergeld abgeschafft, Heizgesetz abgeschafft, Gastroförderung, Pendlerpauschale, die uns jetzt sehr nützt. Ich wurde dafür viel kritisiert, für die Entlastung der Bürger. Rentenreform, Mütterrente, da sind eine ganze Menge jetzt Sachen beschlossen worden, eigentlich fast im Wochenrhythmus. Aber das Problem ist, die objektive Lage des Landes ist so herausfordernd, dass wir das Tempo, das normalerweise schon schnell wäre, noch einmal erhöhen müssen. Und ich glaube jetzt schon, dass wir jetzt gezwungen sind, ein großes, sehr großes Reformpaket zu beschließen. Gesundheit ist auf dem Weg, Rente braucht es, zwingend Steuerreform und vor allem Arbeitsmarkt. Wenn uns das gelingt, zusammenzuschnüren, ein großes Paket, dann, glaube ich, kann es für die Wirtschaft stärker werden und dann mittelfristig auch für die demokratische Akzeptanz.
1: Sie reden ja immer von, dass es jetzt alles in einem Paket kommen soll. Bislang war es ja eher immer so ein Kleckerwerk, also eins nach dem anderen, jetzt eben alles in einem Paket. War vielleicht der Webfehler, den man vorab gemacht hat für diese ganzen Reformen, dass man das in Kommissionen ausgelagert hat? Weil jetzt mal schaut, die Rentenkommission kommt erst im Juni, sie können erst dann quasi anfangen, daraus was zu machen. Also das hätte man doch vielleicht anders koordinieren können.
2: Ich finde, die Kommission hat bislang gut getagt. Ich glaube also, so ein großes Werk wie eine Gesundheitsreform, bei der jetzt ja alle irgendwie schreien, also vor allem die einzelnen Lobbyisten beschweren sich, sind besorgt. Und da gibt es auch einige Punkte, über die man reden muss, zum Beispiel die Krankenhäuser, ein ähnliches Meer. Aber diese Kommission hat zumindest Vorschläge gemacht, die eine schnelle und gute Basis waren, um in den Prozess des Gesetzgebungsverfahrens einzumünden. Ähnliches erwarte ich für die Rente. Ich bin auch nicht sicher, ob das ständige rückblickende Betrachten der einzelnen Verfahrensschritte, ob das jetzt den grundlegenden Schwung nach vorne gibt.
1: Und man kann ja manchmal daraus lernen.
2: Ja, vor allem kann man daraus lernen, dass man sich selber auch insgesamt da anders einlässt. Also diese Villa Borsig, die war schon ein echtes Problem, weil da gab es einen solchen Stimmungsabfall und Strömungsabriss, der sich eigentlich schon zwei Tage vorher angezeichnet hat durch den Streit zweier ganz zentraler Minister in der Bundesregierung. Und ich glaube, es bringt auch nichts, das öffentliche Streiten. Deswegen muss die Koordinierung auch so sein, dass wir miteinander reden. Und es darf auch im Koalitionsausschuss, darf auch innerhalb der Bundesregierungskabinettssitzung mal härter zugehen. Da habe ich überhaupt kein Problem damit. Aber nach außen, glaube ich, muss man sich auch so benehmen, wie es der Ernst der Lage und der Herausforderung für die Demokratie bedeutet.
1: Womit sich die Regierung auch beschäftigen muss, sind die Auswirkungen des Iran-Kriegs, Blockade der Straße von Hormuz. Unter anderem haben Sie ja schon, um das ein bisschen abzufedern, einen Tankrabatt unter anderem beschlossen, 17 Cent runter sollte Benzin und Diesel gehen. Sie können sich vorstellen, das zu verlängern. Wie könnte man das denn finanzieren? Das ist ja jetzt schon recht teuer.
2: Ja, zunächst mal muss man sehen, ob die Lage dann zu dem Zeitpunkt, wenn es jetzt ausläuft, so lange dauert es ja nicht mehr, ne, ob die noch die gleiche ist. Und dann muss man sehen, ob man die Belastung allzu stark empfindet oder ob es absehbar ist, dass es auch wieder abebbt. Ich glaube schon, dass die Einführung des Tankrabatts die Lage für viele Menschen erleichtert hat, damit umzugehen. Das hat man auch gemerkt, sowohl emotional als auch
1: objektiv. Obwohl Benzin und Diesel teilweise immer noch über 2 Euro kosten.
2: Ja, aber es ist deutlich runtergegangen. Sie waren zeitweise viel, viel höher. Sie erinnern sich, wir waren bei 2,50 zum Teil, sodass man ja gesagt hat, es sind genau die 5 Mark wieder alt umgerechnet, die die Grünen mal vor, glaube ich, 20 oder 25 Jahren mal gefordert haben. Also ich glaube schon, dass das gewirkt hat. So, jetzt ist die Frage, was passiert? Muss man das verlängern, muss man es nicht verlängern? Oder gibt es auch andere Möglichkeiten? Da kommt nochmal das Thema Pendlerpauschale, ich hatte es schon angesprochen, die wir schon deutlich erhöht haben. Die kann man auch so noch umgestalten, damit sie sofort wirksam werden kann, also mit entsprechenden Eintragungen, die man jetzt machen kann. Da bin ich offen dafür. Ich will nur nicht von vornherein so apodiktisch sagen, um das geht's mir. Nein, nein, egal was passiert, wir werden das nicht machen. Das letzte Mal wurde das schon behauptet, hat man es doch gemacht. Ich finde, da muss man ein bisschen, wie sagt ihr in Berlin, open-minded sein.
1: Die Frage ist ja, muss man nicht vielleicht auch ein bisschen zielgerichteter, nicht nur open-mindeder sein, wenn man sagt, der Tankrabatt gilt für alle, auch diejenigen, die sagen, die 20 oder 30 Euro an der Tankstelle, die sind mir egal. Auch Pendlerpauschale ist ähnlich, bringt denjenigen, die mit dem Auto zur Arbeit fahren, etwas. Die Eltern, ihre Kinder mit dem Auto zum Sportunterricht fahren müssen oder so, können das erstmal nicht absetzen. Und dann gibt es ja Leute, die beispielsweise nicht Auto fahren, sondern mit der Bahn fahren oder mit dem Fahrrad fahren, ja, die das ja trotzdem
2: aber
1: wiederum.
2: Die Pendlerpauschale kann auch, Sie erinnern sich, dass der Habeck mal richtig Ärger bekommen hat, die Pendlerpauschale ist ja nicht nur aufs Auto bezogen, sondern generell aufs Pendeln.
1: Stimmt, also da wollte ich noch was anderes raus. Die wollten diejenigen, die mit Auto oder Bahn fahren, die finanzieren das Ganze ja auch mit ihren Steuern wiederum. Also muss man damit nicht gucken, wo man da möglicherweise zielgerichteter und etwas gerechteter gestaltet?
2: In allem haben Sie recht. Das Ganze hängt auch schon ein bisschen zusammen mit der Gesamtsteuerreform, wie die stattfindet. Vielleicht auch gelingt es uns neben der Einkommensteuerreform auch das Thema Stromsteuer dann endlich zu lösen für alle Beteiligten. Dann kann das schon ein gutes Angebot sein, was wir leisten können. Das muss man aber in der Gesamtabwägung sehen. Und Sie haben auch recht, dass man überlegen kann, was kann man wie zielgerichteter machen. Nur in dieser berühmten Villa Borsig haben wir darüber auch diskutiert. Und da wurden alle möglichen Vorschläge eingebracht. Alle der beteiligten Ministerien sahen sich außerstande, eine direkte, relativ schnelle und unbürokratische direkte Leistung zu geben. Deswegen ist man dann beim Tankrabatt hängen geblieben. Ich habe gesagt, das ist noch die schnellste und einfachste Form.
1: Wo Sie auch hängen geblieben sind, ist diese Entlastungsprämie, die ja eben nicht kommt, weil Länder, auch Bayern, sich dagegen ausgesprochen haben. Ich will jetzt gar nicht zurückblicken auf den Weg dahin und warum das am Ende dann gescheitert ist, sondern auf eine andere Frage schauen. Die Länder haben ja deswegen nicht zugestimmt, weil sie gesagt haben, das kostet uns zu viel und der Bund kompensiert nur für sich, aber nicht für uns. Wenn wir das in Zukunft vielleicht häufiger erleben, dass die Länder blockieren, wenn der Bund was beschließen will und sie sagen, das ist für uns finanziell nicht darstellbar?
2: Ich habe da von Anfang an darauf hingewiesen. Ich bin ja der einzige Ländervertreter im Koalitionsausschuss und deswegen weise ich immer darauf hin, was das bedeutet für Länder. Jetzt kann Bayern solche Ausfälle immer leichter schultern, weil auch der Ertrag natürlich bei Steuersenkung groß ist, weil auf Dauer wirtschaftliche Entwicklung ist, die dann wieder mehr Steuern bringen können. Aber es gibt Länder, die tun sich wahnsinnig schwer. Wir hatten es letztes Jahr schon diskutiert und ich habe angemahnt, dass die jeweiligen Parteivorsitzenden von CDU und SPD sich auch frühzeitig um die Länder und die Länderkoordinierung und Ländereinbindung kümmern müssen.
1: Nicht zu wenig?
2: Naja, ich würde nicht sagen, kümmern sich nicht zu wenig drum, aber ich glaube, es geht noch mehr. Und deswegen wird es jetzt in den nächsten Wochen stattfinden. Also ich glaube, gerade in der CDU weiß ich, das ist man sehr intensiv im Gespräch. Ich habe die Kollegen auch immer informiert, um zu erreichen, damit beispielsweise bei der Einkommensteuerreform auch die Länder dabei sind und nicht von vornherein sagen, geht nicht oder gibt's nicht.
1: Das hört ja auch Winfried Kretschmann, der jetzt ehemalige Ministerpräsident von Baden-Württemberg, in seiner Abschiedsrede nochmal sehr stark angesprochen hat, gesagt, der Bund macht Gesetzgebung, hat das quasi auch als zentralstaatlich was bezeichnet und die Länder müssen dann am Ende ausführen. Er hat gesagt, der Föderalismus, den kann man nicht verbieten, aber den kann man verbiegen. Ist das tatsächlich aus Ihrer Sicht, jetzt sind Sie quasi ja in einer Doppelrolle, schon ein Problem, dass der Bund immer mehr entscheidet und die Länder nur noch die ausführenden Organe sind und gar nicht mehr richtig mitreden können?
2: Ganz so einfach ist nicht. Zunächst mal ein Großteil der Länder hat auch eigene Verantwortung, weil in den eigenen Ländern sind die Kassen so klamm und es liegt nicht nur am Bund, sondern es liegt auch an eigenen Aktivitäten. Also, dass Bayern die höchste Investitionsquote hat und trotzdem einen Länderfinanzausgleich zahlen kann, ist ja kein Zufall. Das Ergebnis langer Politik. Da gibt es schon viele, viele auch Fehlentscheidungen in bestimmten Bundesländern, die dann auch jetzt sich an Wahlen wieder dokumentiert haben, dass die Leute da eine Änderung wollen. Und deswegen ist das der eine Teil. Der zweite Teil ist, zu oft hat auch der Bund die Länder selber gelockt und verführt. Also wir haben viele Länder, wo wir immer gesagt haben, der Winfried und ich waren damit ziemlich einer Meinung. Deswegen haben wir uns ja auch nicht gleich am Anfang, aber dann zum Schluss sehr, sehr angenähert, wo wir gesagt haben, das ist gar nicht Bundesaufgabe. Der Bund stellt etwas Geld in Aussicht. Die Länder, die alle so klamm sind, nehmen jeden Cent oder Euro. Und am Endeffekt wird es zu einer Aufgabe, die zwar am Anfang gut abgefedert, am Schluss aber finanziell bei den Ländern hängen bleibt. Und so wird eins aufs andere drauf Geschichte. Deswegen ist dieser sogenannte Konnexitätsprozess wichtig und deswegen war es zum Beispiel total wichtig und das halte ich schon für einen Riesenerfolg. Da waren wir zu dritt, Frau Schmesig, der Michael Kretschmann und ich, diese 100 Milliarden aus dem Sonderinvestitionsprogramm, die haben ja für die Länder fixiert und die Kommunen. Das ist eine einmalige Situation. Deswegen heißt das nicht, dass da keiner was hat. Also das ist jetzt schon sehr viel Geld da. Das wird übrigens auch wirken, weil es sich gerade in diesem Jahr jetzt beginnt, erst einzuspeisen. Ist ja im letzten Jahr beschlossen. Jetzt wird es in die Haushalte der Länder und der Kommunen gestellt. Das wird schon sehr helfen und es wäre zwingend notwendig, dass bei dieser Kommission Sozialstaatsreform, die gerade stattfindet, der erste Teil, der ist ja schon abgeschlossen worden auf Bundesebene, der zweite ist jetzt mit den Ländern und Kommunen, dass wir da dringend Veränderungen haben, denn die Kosten für Jugendhilfe, für Eingliederungshilfe, für all die, für Sozialhilfe, gerade vor Ort explodieren wirklich. Das heißt, ein Großteil der Kommunen hat nicht das Problem, dass sie schlecht wirtschaften, sondern dass die Kosten explodieren. Wenn es da eine Eingrenzung gäbe, dann wäre die Situation für Länder und Kommunen viel leichter, auch Steuersenkungen mitzubeschließen. Und solange das aber nicht klappt, haben die doppelt schwierige Entwicklung. Die Kosten explodieren und die Einnahme geht weg. Und das macht es dann so toxisch.
1: Würden Sie trotzdem sehen, dass der Bund, Sie haben das Konnexitätsprinzip angesprochen, dass er sagt, ganz platt ausgedrückt, wer bestellt, der zahlt auch.
2: Das gibt es auf Länder-Landesebene, aber nicht auf Bund-Landesebene bislang.
1: Und dass das tatsächlich auch auf der Ebene eingehalten werden müsste.
2: Ich glaube, wir sind dabei, da einen Weg zu finden. Das kann man aber nur machen für so Leistungsgesetze. Für Steuer kann man das nicht machen. Denn bei der Steuer würde das ja bedeuten, dass man das Kernelement des Staates, der Steuerpolitik, auch der Steuersystematik zwischen Bund und Ländern verändert. Denn die Länder entscheiden ja mit. Übrigens ist es auch nicht schlimm, es hat schon öfters das gegeben. Oskar Lafontaine hat es zum Beispiel auch den Bundesrat benutzt, um damals in den 90er Jahren eine große Steuerreform, die uns sehr genutzt hätte, von Theo Weigel, damals zu blockieren, um die Wahl zu gewinnen, was damals ja auch ein Jahr später geklappt hat mit Schröder und Lafontaine. Jedenfalls mit den beiden ein halbes Jahr. Aber die haben die Wahl gewonnen. Und deswegen bleibt es so. Aber bei Leistungsgesetzen, zum Beispiel Wohngeld und Ähnliches mehr, wenn da sich Veränderungen ergeben, dann müssen die Länder dabei sein.
1: Ich würde gerne mal auf dieses Gebilde Bundesrat zum Schluss nochmal gucken. Das ist ja schon speziell.
2: Stimmt, da ist übrigens auch das einzige Plenum, wo es nie einen Beifall gibt. Das ist am Anfang meiner allerersten Rede im Bundesrat, da war ich junger Bundesratsminister, habe da eine Rede mit Schmackes gehalten und dachte, da klatscht jemand. Niemand rührt auch nur den Finger. Das allein gibt dem Gremium schon mal weniger Temperament, aber dafür umgekehrt eine hohe Sachlichkeit.
1: Jetzt kommen wir in eine Situation, wo möglicherweise in Sachsen-Anhalt es so passieren könnte, dass die AfD in die Regierung kommt. Wir wissen nicht, wie es ausgeht. Es kann auch noch ganz anders sein. Trotzdem könnte die AfD regieren und damit auch innerhalb des Bundesrates, dieser Länderkammer, das Gefüge doch auch durcheinander bringen. Wie bereiten sich die Länder gerade jetzt in der Länderkammer, im Bundesrat darauf vor? Sind sie resilient genug?
2: Ja, so, wenn ein Bundesland sozusagen ausfällt im demokratischen Spektrum, dann ändert nichts an der Funktionsfähigkeit des Bundesrates. Der ist da resilient genug. Das glaube ich schon. Man muss auch aufpassen, so wie wir das immer diskutieren, weil wir sagen, wir wollen die Demokratie schützen, aber das sind dann demokratische Entscheidungen. Also muss man aufpassen, wie man das formuliert. Sollte eine Regierungsbeteiligung dort erfolgen, was ich weder hoffe noch glaube am Ende. Wobei es nicht einfach ist, wenn sich dann Konstellationen ergeben, die eigentlich fast nicht zusammenpassen. und dann versuchen, ein Regierungsergebnis zu erzielen, das manchmal, weil sie nicht zusammenpassen, auch keinen richtigen Fortschritt zeigt. Wobei bislang finde ich, gerade wenn ich jetzt Thüringen sehe und Sachsen, das scheint mir sehr vernünftig zu funktionieren.
1: Sachsen mit einer Minderheitsregierung und Thüringen mit einer Brombeer-Koalition.
2: Genau, also das hängt natürlich immer auch an den Ministerpräsidenten. Und jetzt sage ich mal bei MacPom, ich kenne Frau Schwesig, wir sind nicht immer einer Meinung, aber wir haben ein sehr gutes Miteinander immer gefunden in vielen Fragen. Also da würde ich sagen, ich glaube auch, dass in Sachsen-Anhalt, erinnern sich übrigens nochmal vor einigen Jahren, also bei der letzten Wiederwahl von Rainer Haseloff, da war es 6 Wochen vorher auch ganz wackelig gestanden. Und dann hat der Rainer nochmal einen riesen Schub nach vorne gemacht, weil am Ende die Mehrzahl das, glaube ich, nicht will. Also resilient in Anführungsstrichen ja, allerdings, und da gibt es auch keine Verfassungsänderung, die durch ein Bundesland ausgelöst werden könnten, aber wir sollten halt jetzt alles tun und deswegen wird ein Großteil der Ministerpräsidenten wahrscheinlich auch im Wahlkampf im Einsatz sein, wenn es gewünscht ist. Ich selber bin zum Beispiel auch dort.
1: Sie fahren auch nach Sachsen?
2: Ja, ich werde da ja auch mal, wenn ich eingeladen bin von Freunden, ich habe heute erst da eine Zusage oder will eine Zusage geben. Ich war auch in Sachsen, in Thüringen, bin ohnehin immer viel in den neuen Bundesländern, weil ich, wir Bayern haben ja da eine echte Nähe, weil wir haben ja im Prinzip, wenn man Deutschland durch die Mitte teilen würde, dann wären wir ja mehr Ost statt West. Und wir haben gerade auch zu den Freistaaten eine sehr enge Beziehung. Ich hatte auch zu Rainer Haseloff Sachsen-Anhalt eine enge Beziehung. Und wenn das gewünscht wird, bin ich da mal gern dort.
1: Wenn man da mit Politikern aus Sachsen-Anhalt auch redet, die sagen einem, wenn man fragt, warum wählen die Leute die AfD dort so stark, also sind ja Umfragewerte über 40%, dann sagen die oft, naja, die haben die Schnauze voll von uns. Also von uns als quasi Politik, was ja auch eine gewisse Entfremdung schon beinhaltet. Wie kriegt man das denn wieder zusammen? Wie kriegt man die Menschen wieder dazu, dass sie sich den Parteien der demokratischen Mitte zuwenden? Und wie kriegt man sie vor allem dazu, wenn sie vielleicht nach einer Landtagswahl sehen, sie kommen doch, obwohl die AfD vielleicht mit 30% gewählt wird, wenn nicht mit 40%, sie kommen dann vielleicht nicht an die Regierung und fühlen sich dann irgendwie vielleicht an den Rand gedrängt?
2: Also zum einen ist es wohl schwieriger, als wir alle gedacht haben. Ich hatte schon gehofft, dass die klare Veränderung der Migrationspolitik mit dem Rückgang Asylbewerberzahlen weit mehr als die Hälfte, der Erhöhung der Abschiebezahlen und ähnlichem mehr, dass das schon etwas ausmacht. Scheinbar reicht es nicht aus. Scheinbar ist es verfestigter, als man denkt. Deswegen, und das ist auch ein bisschen verständlich, weil die wirtschaftliche Lage halt bedrohlich wirkt. Man muss ja dazu sagen, Deutschland geht es ja objektiv jetzt im Unmittelbaren, in der Sekunde, auf die wir jetzt hier diskutieren, im Vergleich zu vielen Ländern noch ganz gut. Das Problem ist, dass die Angst vor Abstieg das beschleunigt. Und die Angst vor Abstieg ist da, weil die Welt sich eben einfach ändert. So, und deswegen, glaube ich, haben wir da noch einen harten Gang vor uns. Ich glaube, dass umgekehrt die AfD halt im Moment Probleme adressiert, die sie zwar nicht lösen kann, aber die sie gern anderen der Verantwortung zuschiebt. Und auch mit so abstrusen Dingen wie Kulturkämpfen und ähnlichem mehr, ist ja zum Teil völlig abstrus. Was ich höre bislang, dort, wo AfD-Bürgermeister sind, ändert sich gar nichts. Dort, wo AfD-Landräte sind, ändert sich gar nichts. Das heißt, die kochen definitiv nur mit Wasser in der inhaltlichen Gestaltung. Und ich bleibe dabei, wir müssen jetzt da nicht verzagen und ängstlich werden. Wir müssen halt eine klare Haltung haben, müssen gutes Handwerk zeigen und müssen als Demokraten am Ende auch in der Lage sein, demokratische Kompromisse zu finden und die gemeinschaftlich zu vertreten.
1: Letzte Frage, was machen Sie denn als CSU, wenn in Sachsen-Anhalt es Bewegungen gibt, dass man möglicherweise doch mit der AfD zusammenarbeiten will? Vielleicht nicht von Sven Schulze, aber es gibt ja in dieser Landtagsfraktion, gab es ja Einzelne, die schon durchaus nach rechts schielen. Und wenn die Situation da ist, vielleicht ergreift man sie dann auch die Chance.
2: Zusammenarbeit mit der AfD, es gibt in jedem Landesverband, in der CDU, bei uns gibt es sicherlich auch ein paar Leute, die sagen würden, Mensch, das ist doch die schnelle und einfache Lösung. Nach dem Motto, die Bürger wählen Mitte rechts und müssen sonst immer so Mitte-Links-Regierung bekommen. Ich habe das österreichische Beispiel ganz gut vor Augen. Sebastian Kurz, den ich seit vielen Jahren kenne, wir waren ja immer eng verbunden, der hat es mir mal erzählt, wie das ist. Und die FPÖ damals insbesondere, als er regiert hat, war lange nicht so schlimm, wie die FPÖ heute ist, unter Kickl, oder die AfD je wäre. Und der sagt mir, das Problem ist, du kannst einige schnelle Dinge erlösen. Aber Woche für Woche ploppen Dinge hoch, die zeigen, welche radikalen Personen dahinter stehen. Welch radikales Weltbild ist. Und das ist dann mit dir selbst und deinem eigenen sittlichen, moralischen Weltbild einfach nicht verträglich. Deswegen kann ich nur eines sagen. Jeder, der glaubt, mit der AfD wird es leichter, der wird erleben, dass sich die Union spalten würde. Sie wird am Ende damit nur noch eine Rumpftruppe werden, weil ein ganz großer Teil sich da nicht wiederfindet. Und sind wir auch ganz ehrlich, die Idee, den gemeinsamen Antrag vor der Bundestagswahl darzustellen, Sie erinnern sich noch, sozusagen egal wie und auch im Zweifelsfall mit der AfD, hat dazu geführt, dass das linke Lager maximal mobilisiert. wird und das bürgerliche Lager sich fast gespalten hat. Deswegen waren am Ende, glaube ich, alle froh, dass es nicht bis zum Letzten kam. Und ich glaube, auch Friedrich Merz hat es sehr deutlich gespürt und hat es auch nie wieder nur annähernd erwogen oder überhaupt in Kauf genommen. Und deswegen kann ich nur sagen, keine Koalition mit der AfD. Und dafür muss dann jeder in seiner Verantwortung auch sorgen.
1: Dann reden wir vielleicht nach den Landtagswahlen in Sachsen-Anhalt und Mecklenburg-Vorpommern nochmal. Ich danke Ihnen.
2: Ich freue mich drauf. Danke.
0: Der CSU-Vorsitzende Markus Söder in unserem Interview der Woche. Die Fragen stellte Katharina Hamberger.
3: Sternzeit, 26. Mai. Sally Ride, die Astrophysikerin, Astronautin. Sally Ride wäre beinahe professionelle Tennisspielerin geworden. Zum Glück entschied sie sich dann doch für die Astrophysik und wurde die dritte Frau und erste US-Bürgerin im Weltall. Ihre Doktorarbeit verfasste sie 1978 an der Universität Stanford. Sally Ride untersuchte, wie das interstellare Medium, das dünne Material zwischen den Sternen, die Ausbreitung der kosmischen Röntgenstrahlung beeinflusst. Noch während des Studiums las sie eine Ausschreibung für eine neue Astronautenklasse. Es wurden ausdrücklich Frauen ermuntert, sich zu bewerben. Bis dahin hatte es bei der NASA nur männliche Astronauten gegeben. Sally Ride flog 1983 mit der Raumfähre Challenger in die Umlaufbahn. Im Alter von erst 32 Jahren. 4 Jahrzehnte lang war sie der jüngste Mensch aus den USA, der ins All geflogen ist. Später wurde Sally Ride NASA-Direktorin für Weltraumerkundung. Zudem arbeitete sie in den Untersuchungskommissionen der beiden Shuttle-Unglücke mit. Schließlich wechselte sie als Physikprofessorin an die Universität von Kalifornien nach San Diego. Die von ihr gegründete Initiative Sally Ride Science hat das Ziel, Schüler, und zwar vor allem Mädchen und junge Frauen, für Wissenschaft und Technik zu begeistern. Gemeinsam mit ihrer Lebenspartnerin Tam O'Shaughnessy hat sie etliche Bücher für Kinder und Schüler herausgegeben. Sally Ride würde heute 75. Die große Dame der US-Raumfahrt ist leider schon 2012 gestorben, mit nur 61 Jahren.

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1: Drei Uhr, die Nachrichten. Die US-Armee hat nach einer längeren und weitgehend eingehaltenen Feuerpause wieder Ziele im Iran angegriffen. Wie das für die Golfregion zuständige US-Zentralkommando CENTCOM bekannt gab, wurden iranische Abschussanlagen für Raketen attackiert, sowie Boote, die gerade Minen verlegen wollten. Einzelheiten wurden nicht genannt. Es hieß lediglich, mit den Angriffen sollten US-Soldaten vor Bedrohungen durch die iranischen Streitkräfte geschützt werden. Iranische Medien berichteten von mehreren Todesopfern nach einem amerikanischen Angriff auf die Insel Arak in der Straße von Hormus. Eigentlich gilt seit Anfang April eine Waffenruhe. US-Präsident Trump hatte zuletzt widersprüchliche Angaben zu Gesprächen mit dem Iran über ein Ende des Krieges gemacht. Er erklärte zunächst, ein Abkommen sei bereits weitgehend ausgehandelt und die Details würden in Kürze bekannt gegeben. Später gab er bekannt, seine Unterhändler angewiesen zu haben, nichts zu überstürzen. Die militant-islamistische Hisbollah hat nach eigenen Angaben erneut vom Libanon aus Ziele in Israel mit Raketen angegriffen. Die vom Iran unterstützte Miliz gab an, drei Armeekasernen im Norden Israels attackiert zu haben. Sie begründete ihre Angriffe mit israelischen Verstößen gegen die vereinbarte Waffenruhe. Von israelischer Seite liegt bislang keine Bestätigung der Angriffe vor. Der israelische Ministerpräsident Netanyahu hatte am Abend die Armee aufgefordert, ihr Vorgehen gegen die Hisbollah zu verstärken. Ziel sei es, die Miliz zu zerschlagen, erklärte Netanyahu. Kinderlosen Personen müssen laut einem Medienbericht möglicherweise stärker in die Pflegekasse einzahlen. Dies plane Bundesgesundheitsministerin Warken im Zuge der Pflegereform, schreibt das Redaktionsnetzwerk Deutschland unter Berufung auf Koalitionskreise. Demnach soll nach dem Willen der CDU-Politikerin der Beitragszuschlag für Kinderlose um 0,1 Prozentpunkte auf dann 0,7 Prozentpunkte angehoben werden. Diese Versicherten würden dann insgesamt einen Beitragssatz von 2,5% zahlen. Bei Versicherten mit Kindern bliebe es dem Bericht zufolge bei den bisherigen Sätzen von 1,8% bei einem Kind, 1,55% bei zwei Kindern und 1,3% bei drei Kindern. 1,8% übernimmt jeweils der Arbeitgeber. Ministerin Wargen will ihren Gesetzentwurf für den Umbau der Pflege noch vor der Sommerpause ins Kabinett einbringen. Ohne die Reform würde nach ihren Angaben für die kommenden beiden Jahre ein Defizit von insgesamt 22,5 Milliarden Euro entstehen. Im bayerischen Gerolfingen haben tausende Christen am Pfingstmontag den evangelischen Kirchentag auf dem Hesselberg besucht. Das Treffen feierte dieses Jahr sein 75. Jubiläum. Es gilt als die größte Veranstaltung von Protestanten im katholisch geprägten Süddeutschland. Bayerns Innenminister Herrmann rief dazu auf, gute Vorbilder in der Gesellschaft zu sein. Christen sollten Hass und Hetze am Stammtisch wie im Handychat widersprechen. Herrmann sprach von einer, Zitat, offenen Kirchenfeindlichkeit der AfD im ostdeutschen Wahlkampf. Das möge alle wachrütteln. Der Bayerische Evangelische Kirchentag findet traditionell am Pfingstmontag statt. Christen feiern zu Pfingsten die Herabsendung des Heiligen Geistes und die Geburtsstunde der Kirche. In Großbritannien ist ein Hitzerekord für den Monat Mai registriert worden. In Heathrow, in der Nähe von London, wurden 33,5 Grad gemessen, wie die nationale Wetterbehörde mitteilte. Bisher wurden laut den Aufzeichnungen die heißesten Maitage 1922 und 44 mit 32,8 Grad verzeichnet. Die Behörde erklärte, Höchstwerte würden normalerweise nur um Zehntelgrade gebrochen, was die aktuelle Hitzewelle beispiellos mache. Der SC Paderborn ist in die erste Fußball-Bundesliga aufgestiegen. Der Zweitliga-Dritte schlug am Abend den Bundesliga-16. VfL Wolfsburg im Rückspiel der Relegation mit 2:1 nach Verlängerung. Das Hinspiel war 0:0 ausgegangen. Für Wolfsburg ist es der erste Abstieg aus der Bundesliga in der Vereinsgeschichte. Das Wetter, nachts gering bewölkt, Tiefstwerte 17 bis 6 Grad, am Tage weiter sonnig, an den Alpen im Tagesverlauf geringes Gewitterrisiko 20 bis 34 Grad. Die weiteren Aussichten am Mittwoch: überwiegend heiter, im Norden bewölkt, im Süden sind Schauer möglich, 15 bis 35 Grad. Das waren die Nachrichten.
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Sie werten in Sekunden riesige Beitragsarchive aus oder laufen mittlerweile sogar als lokale Modelle direkt auf heimischen Rechnern. Chatbots sind längst keine nette kleine Spielerei mehr, sondern ein bisweilen nützlicher Teil unseres Alltags geworden. Allerdings, während uns diese smarte Automatisierung immer mehr Arbeit abnimmt, stellt sich auch die Frage, wie viel Kontrolle wollen wir eigentlich dabei an diese Algorithmen abtreten? Wie massiv diese Systeme unsere Gesellschaft umkrempeln und wo die Reise hingehen könnte, das beleuchten wir in unserem Podcast KI Verstehen in einer knappen halben Stunde hier in der Radionacht. Schön, dass Sie lauschen. Ich bin Leonard Ameln.

0: Es gibt heute eine unüberschaubare Anzahl an Publikationen und Dokumentationen zum Nationalsozialismus. Aber was zwischen 1933 und 1945 genau in der eigenen Familie oder in der Nachbarfamilie passiert ist, das ist manchen oft auch noch nach Jahrzehnten unklar. Mit der Veröffentlichung der NSDAP-Mitgliederkartei im Internet durch das US-Nationalarchiv bekommt diese Aufarbeitung neuen Schwung und neue Relevanz. Sowohl für die Öffentlichkeit als auch für die eigene Familiengeschichte. Millionen Karteikarten sind jetzt digital zugänglich. Suchmaschinen von Zeit und Spiegel machen die Recherche einfach und schnell, wenn man denn ein Abo bei der entsprechenden Zeitung hat. Was so ein Fund dann aber tatsächlich erzählt und was nicht, darüber hat meine Kollegin Anja Reinhardt mit der Historikerin Franka Maubach gesprochen. Sie ist Professorin für neuere und neueste Geschichte an der Uni Jena und forscht unter anderem zur Historiografiegeschichte. Zuletzt erschien von ihr als Mitautorin das Buch Zur rechten Zeit, wieder die Rückkehr des Nationalismus.
1: Ich würde direkt mal mit einer persönlichen Geschichte anfangen. Ich habe nämlich vor einigen Wochen dann tatsächlich meinen Großvater in der NSDAP-Kartei gesucht und tatsächlich gefunden. Eintritt März 1944 und mein erster Impuls war, das ist ziemlich spät, da konnte man schon wissen, dass der Krieg im Osten verloren war. Kann also entweder nur eine Verzweiflungstat gewesen sein oder blinder Glaube an den Nationalsozialismus. Stimmt das? Darf ich das so lesen?
2: Ich glaube, Sie haben eine Erfahrung gemacht, die in den letzten Wochen viele Menschen gemacht haben, die in der jetzt digitalisierten und zugänglich gemachten NSDAP-Mitgliederkartei nach Großeltern oder Urgroßeltern gesucht haben und einen Treffer gelandet haben. Sie finden dann eine Karteikarte mit dem Namen, dem Geburtsdatum, dem Eintrittsdatum und wie Sie es gerade geschildert haben, überlegen Sie dann, wie lassen sich eigentlich diese Daten zusammensetzen? Wenn mein Großvater 1944 in die NSDAP eingetreten ist, was bedeutet das eigentlich? Eine ganz besondere ideologische Begeisterung für den Nationalsozialismus, eine ideologische Überzeugung oder war es eine Verzweiflungstat am Ende des Krieges? Das zeigt, dass man, wenn man einen solchen Treffer gelandet hat, wie man sagen könnte, die Daten aber auch weiter kontextualisieren muss und sich fragen muss, wo war Ihr Großvater im Zweiten Weltkrieg eingesetzt? Was hat er gemacht? In welchen anderen NSDAP-Gliederungen ist er vielleicht gewesen? Wir müssen also, nachdem wir in die Mitgliederkartei geschaut haben, nach den Kontexten fragen, würde ich sagen.
1: Bevor wir da noch das weiter vertiefen, würde ich gerne noch eine andere Beobachtung einführen, die mir nämlich nachher kam. Ich habe nicht nach meiner Großmutter gesucht. Das ist auch typisch, oder?
2: Ja, das finde ich ist in der Debatte wirklich sehr auffällig. Es wird ja häufig der Begriff Opa war ein Nazi oder die Frage gestellt, war Opa ein Nazi? Und die Frauen werden häufig außen vor gelassen. Dabei ist es ganz besonders spannend, eben auch nach den Frauen in der NSDAP zu fragen. Vor und nach 1933 sind die Zahlen von Frauen in der NSDAP noch relativ gering, liegen unter 10%, steigen dann aber mit der erneuten Öffnung der NSDAP für Parteieintritte 1937 signifikant an und auch relativ schnell und erreichen Ende des Kriegs dann einen Prozentsatz von etwas unter 40%, also liegen relativ hoch. Und jetzt können wir eben fragen, woran liegt das eigentlich? Was bedeutet das, dass die Parteieintritte von Frauen so sehr angestiegen sind? Und dann muss man eben die Geschichte von Frauen im Nationalsozialismus stärker vertiefen, von nicht verfolgten deutschen Frauen, die zunehmend auch in Parteigliederungen eingetreten sind, die auch im Nationalsozialismus sozialisiert worden sind, im BDM gewesen sind, später vielleicht im Reichsarbeitsdienst gewesen sind und so auch eine nationalsozialistische Biografie vorzuweisen hatte, die dann immer häufiger auch mit dem Parteieintritt endete. Und im Krieg selbst haben viele Frauen ja Funktionen auch eingenommen als Helferinnen in der Wehrmacht, aber auch zum Beispiel als Aufseherinnen in den Konzentrationslagern. Es gab am Ende des Krieges ungefähr 3.400, 3.500 Aufseherinnen im Gefolge der SS in den verschiedenen Konzentrationslagern. Das spricht also auch von einer weiblichen Beteiligungsgeschichte. Und wir müssen fragen, war Oma eine Nationalsozialistin?
1: Das ist etwas, wo Sie sagen würden, das kommt in der jetzigen Debatte auch eindeutig zu kurz.
2: Ich finde, es kommt zu kurz. Das fängt schon an mit dem 2002 veröffentlichten Buch von Wälzer

0: Mütter, das ist ja das stereotype Bild von der Frau als Mutter, vielleicht noch mit Mutterkreuz am Herzen im Nationalsozialismus. Und man hat die vielen Beteiligungsformen und Beteiligungsräume wenig beachtet. Immer noch, würde
1: Ja.
0: ich sagen.
1: Vielleicht können wir noch einmal drauf schauen, was eigentlich auf so einer Karte draufsteht und was eben nicht draufsteht. Denn die Tätergeschichte ist ja eben nicht gleichzusetzen mit der NSDAP-Geschichte.
0: Richtig. Ihre Frage finde ich insofern sehr wichtig, als sie uns darauf verweist, dass wir uns die Karteikarten auch genau anschauen sollten. Es reicht nicht aus, sich über den Spiegel in die Kartei einzuloggen und dann zu sehen, mein Großvater, meine Großmutter war in der NSDAP oder nicht. Man muss sich die Kontexte anschauen, aber man kann sich auch die Karteikarten ganz genau anschauen. Was für Informationen sind eigentlich darauf? Man kann sehen, wo jemand geboren ist und man kann dann fragen, gab es in dieser Region besonders viele NSDAP-Mitglieder? Beispielsweise hat Jürgen Falter ja herausgearbeitet, dass es Regionen gab, katholisch geprägt, in denen die NSDAP-Mitgliedschaft besonders gering war. Das heißt, wenn jemand im Münsterland schon 1933 in die NSDAP eingetreten ist, dann kann man das korrelieren und kann sagen, da handelt es sich um einen möglicherweise ganz besonders nationalsozialistisch ideologisierten und leidenschaftlich ideologisierten und politisierten Mann beispielsweise. Oder wenn das Eintrittsdatum 1937 liegt, dann kann man davon ausgehen, dass das ein Parteieintritt ist nach der neuerlichen Öffnung der NSDAP für Parteieintritte. Man kann also aus diesen Daten, oder handelt es sich um eine Frau oder um einen Mann, und wann ist jemand eigentlich geboren worden? Also die Korrelation von Alter und Parteieintritt. Man kann aus den Karten also einiges lesen. Und dann müssen wir uns aber fragen, wo liegt eigentlich die Grenze der Aussagekraft dieser Karten? Und dann kommen wir in den Bereich dessen, was wir als Historikerinnen und Historiker eben als historischen Kontext beschreiben. Dann muss man fragen, wie waren die historischen Kontexte? Wie und wo hat sich jemand im NS-Regime beteiligt?
1: Da wäre dann weitere Recherche nötig. Das ist oft tatsächlich nicht ganz so einfach, vor allen Dingen für jemanden, der jetzt auch nicht vertraut ist mit einer Recherche im Archiv. Ich würde Sie gerne aber vorher noch einmal fragen, ob Sie das problematisch finden, dass dieser Zugang zu diesen Karteikarten jetzt über eine Paywall so leicht funktioniert, vermeintlich so leicht, weil es ja eben eine Paywall gibt. Also man könnte das auch kritisch als Kapitalisierung von Aufarbeitung betrachten.
0: Ja, ich habe darüber länger nachgedacht, über diese Frage. Einerseits kann man natürlich argumentieren, endlich ist es möglich, wirklich auf einem einfachen Weg mit wenigen Klicks an diese Information zu gelangen. Und damit ist es breitenwirksam möglich. Das geht in den National Archives auch, aber es ist ein etwas größerer Suchprozess. Auf der anderen Seite, wie Sie das auch angedeutet haben, finde ich dieses Abonnement auf Einsicht in die familiäre Beteiligung am Nationalsozialismus tatsächlich durchaus problematisch. Das ist sozusagen ein Vorrecht für Abonnenten, damit auch ein Privileg und, wie Sie es gerade gesagt haben, eine Kapitalisierung von Aufarbeitung. Als Historikerin bäumt sich in mir, könnte man sagen, etwas dagegen auf, denn Archive können zunächst mal kostenlos angefragt werden. Es gibt zwar eine Hürde, eine Archivangst, könnte man sagen, aber das ist kostenlos möglich. Und insofern finde ich die Paywall tatsächlich auch problematisch.
1: Das hat ja auch tatsächlich etwas auf der einen Seite mit dem Datenschutzrecht zu tun, dass solche Papiere, Dokumente nicht so leicht zugänglich sind, einfach im Netz, hat aber möglicherweise auch durchaus was mit dem Stand der Digitalisierung der Archive zu tun. Wie würden Sie diesen Stand als Historikerin einschätzen?
0: Ich würde sagen, die Digitalisierung der Archive ist ein Prozess, der auch in Deutschland mittlerweile sukzessive voranschreitet. Wenn man sich das Bundesarchiv als größtes Archiv anschaut, dann gibt es im Prinzip drei Wege der Digitalisierung. Man geht selbst

0: ins Archiv und kann dann selbst auch sehr, sehr viele Aktenbestände scannen. Das heißt, man digitalisiert selbst und hat dann einen Bestand von digitalisierten Akten auf seinem Laptop liegen. Dann gibt es die Digitalisierung on demand, wenn ein Benutzer oder eine Benutzerin im Archiv anfragt nach bestimmten Beständen, dann wird dort, also archivseitig digitalisiert, und es gibt ein Digitalisierungsprogramm, also große Bestände etwa von Entnazifizierungsakten oder auch von Entschädigungs-Wiedergutmachungsakten. Da wären wir jetzt bei dem Kapitel der Verfolgung und der Aufarbeitung der Verfolgung, Bestände, die sukzessive eben digitalisiert und zur Verfügung gestellt werden sollen. Also hier kann man bereits sehr, sehr viele Bestände in den Archiven auch digital einsehen.
1: Was aber tatsächlich nicht so einfach ist, ist dann zum Beispiel, wenn man in der Folge eines Fundes in dieser Kartei dann zum Beispiel nach Entnazifizierungsakten sucht, wenn man vielleicht auch nach SS-Archivmaterial sucht, da braucht man sehr viele Informationen, um überhaupt Treffer zu erlangen. Ist das nicht unglaublich schwierig für jemanden, der da recherchieren will?
0: Ja, das ist schwierig, wobei ich festgestellt habe, auch im eigenen Familienumfeld, bei Personen, die gar nicht Historiker oder Historikerin sind und nicht geschichtswissenschaftlich vorgebildet, dass wenn erst einmal so eine intrinsische Motivation entstanden ist, etwas über die Familiengeschichte herauszufinden, jenseits eines Klicks in die NSDAP-Mitgliederpartei, dann entwickelt sich eine Fähigkeit dafür, die richtigen Quellen, die richtigen Archive tatsächlich auch zu finden. Wem das nicht gelingt, der hat die Möglichkeit, bei Recherchediensten nachzufragen. In der Debatte gegenwärtig ist ja immer wieder ein Name gefallen, Johannes Spohr, ein junger Historiker,
1: Ja, der auch schon bei uns im Programm war.
0: und der eben einen Recherchedienst anbietet. Wenn man also nicht mehr weiter weiß oder gewissermaßen mit der NSDAP-Karteikarte in der Hand nicht mehr weiß, wie mache ich jetzt weiter, dann kann man sich an ihn wenden und bekommt dann Wegweisung durch den Dschungel der Archivlandschaft, oder es werden Recherchen auch von ihm übernommen und es werden natürlich auch Recherchen von Archiven übernommen, wenn man diese Hürde erstmal überwunden hat, eine Anfrage per Mail an ein Archiv zu stellen, dann werden Ihnen die dortigen Mitarbeitenden sicher weiterhelfen. Also man muss über die Hürde der Archivangst springen.
1: Ja, aber ich finde tatsächlich den Vorschlag Ihres Kollegen Frank Bajor, auch Historiker vom Institut für Zeitgeschichte in München, eigentlich ganz gut, der ein zentrales Internetportal sich gewünscht hat, sodass alle verfügbaren Datensätze vernetzt sind. Von der Mitgliederkartei bis zu Entnazifizierungsakten und den Arlesen Archives. Ist das realistisch?
0: Wir hätten vor 20 Jahren sicher nicht gedacht, wie viel jetzt digitalisiert ist. Insofern ist es ein Programm für die Zukunft und ein, finde ich, guter Zukunftsvorschlag, die Akten derjenigen, wo keine Persönlichkeitsrechte mehr draufliegen, miteinander zu vernetzen und so peu à peu nationalsozialistische Biografien, Handlungsräume und Beteiligungsformen recherchierbar zu machen, dann haben wir auch den kompletten Kontext, um den es ja gehen muss.
1: Sie forschen ja zur Historiografiegeschichte, also dazu, wie wir über Geschichte nachdenken und Geschichte schreiben. Wenn Sie auf die letzten Jahrzehnte schauen, warum hat die Tätergeschichte eigentlich so lange so wenig Raum bekommen?
0: Ich weiß gar nicht, ob das stimmt, dass die Tätergeschichte so wenig Raum bekommen hat. Das wird in der Debatte jetzt häufig suggeriert. Und sicher stimmt es, dass es eine neue Breite der Debatte um NSDAP-Mitgliedschaft ist. Ich denke schon, dass in den letzten Jahrzehnten immer mal wieder Debatten hochgekocht sind, in denen es um Täterschaft ging. Denken Sie an die Debatte um 2005 um die NSDAP-Mitgliedschaft etwa von Martin Walser, Siegfried Lenz, Dieter Hildebrandt, die damals behauptet haben, sie hätten nichts gewusst von ihrem NSDAP-Parteieintritt. der Wissenschaftler Jürgen Falter würde sagen, das stimmt nicht, aber da haben wir schon einmal über NSDAP-Parteimitgliedschaft gesprochen, allerdings für eine kleine Gruppe von öffentlich wirksamen Persönlichkeiten, von Intellektuellen. Wir haben eine breite Debatte gehabt, auch eine gesellschaftlich breite Debatte gehabt, im Kontext der Wehrmachtausstellung 1995 fortfolgende, wo es darum ging, wo war Opa denn im Zweiten Weltkrieg? Wo Sie aber, glaube ich, recht haben, dass die Erinnerungskultur insgesamt sehr stark fokussiert ist auf die Geschichte der Verfolgten und auf die Geschichte der Opfer. Das ist auch wichtig und es ist richtig und es ist eine Verantwortung. Und das sollte sich auch überhaupt nicht ändern. Der Vorwurf, der sich damit verbindet, ist, glaube ich, aber der, den Max Czolek häufig auch macht, nämlich, dass diese Erinnerungskultur, die opferzentriert ist, sozusagen einer Wiedergutwerdung der Deutschen dienen sollte. Dass sich die nicht verfolgte deutsche Gesellschaft mit Täterhintergrund, vor allem mit den Opfern beschäftigt und auch mit ihnen identifiziert, gelegentlich überidentifiziert, immer auch auf versöhnungsbereite Opfer fokussiert ist und die ganze Unbeugsamkeit, die Unversöhnlichkeit, auch die unbequemen Opfer und Betroffenen von NS-Unrecht ausblendet. Und hier finde ich diese neuerliche Fokussierung auf Täterschaft sehr wichtig. Gerade in der jungen Generation gehört das, glaube ich, auch ein Stück weit zur gerade virulenten Identitätspolitik zu sagen, wir sind eine Generation, also diejenigen, die nicht verfolgt, deren Familie nicht verfolgt waren im Nationalsozialismus, wir sind eine Generation mit Täterhintergrund, mit Nazi-Hintergrund. Was heißt das eigentlich? Und diese gerade auch in der jungen Generation starke Fokussierung auf Tätergeschichte in der eigenen Familie, finde ich eine interessante Wahrnehmung. Man kann das sehr gut auch sehen bei Susanne Siegert und den Arbeiten von Susanne Siegert, die sich sehr, sehr stark auch mit Tätergeschichte auseinandersetzt und jetzt in ihrem neuen Buch Gedenken, Neudenken fragt, welche neue Gedenkkultur oder Erinnerungskultur brauchen wir eigentlich gerade auch als junge Generation?
1: Ich will noch mal auf den Aspekt der Erinnerungskultur zu sprechen kommen. Sie haben Max Czolek schon angesprochen, der ja auch von Gedächtnistheater oder Versöhnungstheater spricht. Und diese Erinnerungskultur, Sie haben das eben auch schon angedeutet, ja im Prinzip so deutet als eine Entlastungsgeschichte der Deutschen. Also eben auch sich mit den Opfern auseinanderzusetzen, die versöhnungsbereit sind und nicht mit denen, die Forderungen stellen. Sehen Sie darin immer noch, trotz der Aufarbeitung, die es ja dann tatsächlich auch gab, sehen Sie darin immer noch ein Problem?
0: Ja, ich sehe auf jeden Fall darin ein Problem. Die Vorstellung, dass die deutsche Gesellschaft die NS-Geschichte aufgearbeitet habe, ist fundamental falsch, würde ich sagen. Max Czolek weist auch immer darauf hin, dass KZ-Gedenkstätten wie eine Art Containment fungieren. Man fährt hin und das sind die Orte des Verbrechens. Aber man sieht die Orte in der direkten Umgebung nicht. Selbst in Berlin-Mitte, im sogenannten ehemaligen Scheunenviertel, wo sehr viele osteuropäisch-jüdische Migranten gelebt haben, die nach 1933 einer forcierten Verfolgung unterlagen. Nicht einmal dort gibt es eine intensive Gedenkkultur, gibt es sehr viele Gedenktafeln oder Informationen. Wir wissen gar nicht, wo dort die Zwangswohnungen waren. Wir wissen nicht, von welchen Häusern aus Menschen deportiert worden sind, wo die Verbrechen in der Straße stattgefunden haben. Und ich finde, diese Vorstellung einer nachbarschaftlichen Täterschaft, die rechts und links in der eigenen Straße, in der eigenen Nachbarschaft stattgefunden hat, die Sensibilität dafür ist meines Erachtens noch relativ wenig ausgeprägt. Und hier müssen wir viel mehr nachfragen. Also die Vorstellung, dass der Nationalsozialismus aufgearbeitet sei, würde ich sagen, ist fundamental falsch, auch wenn man sehr viele Etappen der Aufarbeitung nachverfolgen kann.
1: Jetzt hat, und das scheint mir in dem Zusammenhang nicht ganz unwichtig zu sein, die AfD zuletzt deutlich an Zustimmung gewonnen. Kann die Beschäftigung mit der eigenen Familiengeschichte politisch sensibilisieren oder denken Sie, dass das dann doch eher ein frommer Wunsch ist?
0: Ich wäre skeptisch. Ich kann mir vorstellen, es ist eher ein frommer Wunsch. Die 2,5 Millionen Klicks in die vom Spiegel bereitgestellte Mitgliederkartei sind erstmal nur Klicks. Man weiß nicht, was sich damit verbindet, ob daraus eine intensivere Aufarbeitung folgt. Da wäre ich skeptisch. Ich würde aber andersherum fragen, was eigentlich die NSDAP-Mitgliederkartei für die radikale Rechte bedeutet und wie sie sich einordnet in die Geschichts- und Erinnerungskultur der radikalen Rechten und namentlich der AfD, die ja ein durchaus konsistentes geschichtskulturelles Programm hat. Und das heißt, wir müssen unseren Fokus wieder stärker, also nicht wir, sondern die davon überzeugt sind und die AfD wählen würden, den Fokus stärker zum Beispiel auf Kriegerdenkmäler richten und weniger auf die Erinnerungskultur an den Nationalsozialismus. Das ist ein sehr klares Programm. Und wie ordnet sich hier eigentlich die NSDAP-Mitgliederkartei ein? Wie wird sie von Seiten der radikalen Rechten genutzt? Was bedeutet es, wenn jemand seinen Großvater eben nicht in der Kartei findet, obwohl das längst nicht bedeutet, dass derjenige keine Schuld auf sich geladen hat oder keine Verbrechen begangen hat? Also hier würde ich auch noch mal fragen, wie dient eigentlich die Debatte, die wir gerade führen, möglicherweise Akteuren auf der radikalen Rechten?
1: Also es bräuchte politische Konsequenzen dann auch aus dieser Debatte?
0: Ich würde sagen, die gesellschaftspolitischen Konsequenzen aus der Debatte könnten einfließen in ein intensiviertes Nachdenken über beispielsweise das Gedenkstättenkonzept. Das Gedenkstättenkonzept des Bundes, die Gedenkstättenkonzepte der Länder. Das ist eine Debatte, die in den letzten Jahren immer wieder geführt worden ist. In welchem Verhältnis stehen Gedenkstätten zum NS-Unrecht, zum Nationalsozialismus, Gedenkstätten, die sich mit dem SED-Unrecht beschäftigen, zueinander? Welche Ressourcen werden an welche Akteure vergeben? Wie wichtig ist eigentlich die Erinnerung an den Nationalsozialismus, die Aufarbeitung des Nationalsozialismus immer noch? Was bedeutet das für andere Akteursgruppen im Feld, zum Beispiel mit Blick auf die Auseinandersetzung mit der Kolonialgeschichte, die ja zu Recht im Moment gefordert wird? In welches Verhältnis setzen sich die unterschiedlichen Erinnerungskulturen an Massenverbrechen in Deutschland? In welches Verhältnis setzen die sich? Das wäre eine Konsequenz, eine gesellschaftspolitische Konsequenz aus dieser Debatte, würde ich sagen, die wichtig ist.
2: Wie zuverlässig und wertvoll ist die Mitgliedskartei der NSDAP, die seit kurzem im US-Staatsarchiv, Nationalarchiv einzusehen ist? Anja Reinhardt war das im Gespräch mit der Historikerin Franka Maubach.

0: Nur noch ein paar Stichworte. Die Maschine erledigt den Rest. KI-Sprachmodelle sind mittlerweile ein so fester Teil unseres Alltags, dass sie längst nicht mehr nur bloße Texte generieren, sondern sogar immer mehr beeinflussen, wie wir selbst Texte formulieren. Immer häufiger nämlich verlassen wir uns auf die bequemen, oft glattgebügelten bis nichtssagenden Formulierungen der Algorithmen. Wir stellen uns heute deshalb im Podcast KI Verstehen eine unbequeme Frage. Bedroht künstliche Intelligenz am Ende die Individualität und Diversität unserer Sprache? Carina Schröder und Friederike Walchner-Seri suchen nach Antworten.
1: Carina, ich habe eine kleine Performance für dich vorbereitet. Du solltest die Darbietung wiedererkennen. Rate bitte einmal, was genau du da hörst und rate vielleicht auch, was diese Darbietung mit der heutigen Folge zu tun haben könnte. Es grünt so grün, wenn Spaniens Blüten blühen. 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
2: Ich wünschte, unsere Zuhörer könnten mein glückliches Gesicht sehen. Dass du für mich singst, ist das Schönste, was mir seit sehr langer Zeit passiert ist. Und was du da gesungen hast, kommt aus einem, ich glaube, es ist ein Musical. Es heißt jedenfalls My Fair Lady und wir haben das zusammen gesehen.
1: Ja, ich empfehle allen Menschen da draußen, Kolleginnen, die ihnen zum Geburtstag einen Musical-Besuch schenken.
2: Es war großartig. Und dieser Song kommt in diesem Musical vor und dieses Musical dreht sich im Grunde um Sprache. Und das passt ja ganz gut zu unserer heutigen Folge KI Verstehen.
1: Ja, ich habe eine wilde Theorie zu My Fair Lady und KI entwickelt und ich werde dir später erklären, was genau ich mir dabei gedacht habe.
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2: Moin, hallo, gute, servus, grüß Gott, Dachchen, na? Je nachdem, woher ihr kommt, woher sie kommen, kann es sein, dass ihr euch von einer dieser Begrüßungsformeln besonders angesprochen fühlt. Und sie sind auch ein Weg, mit wenigen Worten ganz viel ausdrücken zu können über die eigene Herkunft, wie man aufgewachsen ist, was man über sich selber der Welt sagen möchte, bewusst oder unbewusst. Ein Grund, warum ich schon in der Schulzeit fasziniert war von Sprache und sogar Germanistik studiert habe, also die wissenschaftliche Auseinandersetzung mit der deutschen Sprache und Literatur. Mal sehen, ob dieses Wissen mir heute in dieser Folge vielleicht weiterhilft. Diesmal wollen wir nämlich gezielt auf das Thema KI und Sprache schauen und einen Überblick geben, warum Sprache eigentlich so elementar im Bereich KI ist. Weil klar, hier im Podcast ist es immer mal wieder Thema. Also zum Beispiel haben wir auch zusammen eine Folge gemacht, wo wir darüber gesprochen haben, wie Chatbots eigentlich reden und woher diese einprogrammierte Art eigentlich kommt. Aber es gibt auch schon Untersuchungen, die zeigen, dass jene Chatbots unsere Art zu sprechen vielleicht auch verändern könnten. Aber das war jetzt erstmal ein kleiner akustischer Leckerbissen von mir, Carina Schröder. So richtig in das Thema eingegraben hat sich meine geschätzte Kollegin Friederike Walch. Fedi, worauf können denn sich unsere Zuhörenden, worauf kann ich mich denn freuen?
1: Ich konnte mich für die Folge hier nochmal ganz grundlegend so damit beschäftigen, wie Sprachmodelle lernen, auch im Vergleich zu uns Menschen. Und es wird außerdem heute darum gehen, wie Sprache und die Interaktion mit Sprachmodellen mit Vertrauen, mit neuem Wissen, mit Emotionen verknüpft ist. Weil Sprache oder eben auch Dialekte, wie du gerade im Einstieg schon sehr deutlich gemacht hast, Carina, ja auch stark mit unserer Identität verbunden sind und mit unserer Kultur, in der wir leben und sogar mit unseren Denkweisen. Und daher finde ich auch wirklich interessant, mal drüber nachzudenken, ob und inwiefern Sprachmodelle diese Aspekte vielleicht spiegeln oder speichern oder vielleicht sogar eben auch verändern könnten. Und zu allerletzt war diese Recherche auch deshalb so fantastisch, weil ich bei meinem letzten Besuch in den USA im Februar ganz persönlich mit zwei wirklich absoluten Koryphäen in diesem ganzen Forschungsbereich KI und Sprache sprechen konnte.
4: Well, I'm Tal Lindzen. I am a professor at NYU, at New York University, and I teach in the Linguistics and Data Science Departments.
1: Einer dieser Experten ist Tal Lindzen. Er ist Professor an der New York University und er forscht und arbeitet sowohl am Institut für Linguistik als auch als Datenwissenschaftler. Und bei Google arbeitet er übrigens auch, wobei er am Anfang unseres Gesprächs sehr stark betont hat, er spricht jetzt mit mir nur und ausschließlich in seiner Rolle als NYU-Professor, also nicht als Mitarbeiter von Google. Ich war wirklich, wirklich sehr begeistert, dass er sich direkt Zeit für ein Gespräch mit mir genommen hat, weil ich mich früher in meiner dunklen Zeit, bevor ich Wissenschaftsjournalistin wurde, im Studium sehr, sehr gern theoretisch mit dem Gehirn beschäftigt habe. Also vor allem mit der Frage, wie wir Menschen lernen. Und Tal Linson ist eben wirklich Top-Forscher in genau diesem Bereich. Also noch lange bevor Sprachmodelle cool waren, hat er selbst KI-Modelle trainiert, um eben besser zu verstehen, wie wir Menschen Sprache lernen.
4: I did it before it was cool.
1: Tal Linson versucht schon seit etwa 15 Jahren mit KI-Modellen zu simulieren, wie wir Menschen von klein auf Sprache lernen. Und das Ziel ist dabei eben auch, immer ein bisschen besser zu verstehen, wie unser Gehirn überhaupt so gut darin werden konnte, Sprache zu lernen. Er sagt damals, also so vor 12 bis 15 Jahren, hatte zum ersten Mal auch richtig erkannt, dass KI-Modelle eben gut genug werden könnten, um all unsere menschlichen Sprachen in all ihrer Komplexität zu imitieren.
4: Cognitive Science is basically that. Creating a simulation to understand the human mind better.
1: Tal Linson beschäftigt sich viel mit dieser Frage, was macht menschliche Sprache denn wirklich aus? Und die Voraussetzung, um das eben untersuchen zu können, ist, dass das Sprachmodell am Anfang möglichst die gleichen Ausgangs- und Trainingsbedingungen haben sollte, wie so ein Säugling, der noch nicht sprechen kann. Und das ist direkt mal nicht so einfach, direkt eine harte Nuss, würde ich sagen.
2: Okay, warte mal, also Säuglinge, die werden ja in der Regel, so wie ich das weiß, nicht mit Prompts oder Milliarden Texten oder Bildern gefüttert, damit die Sprache lernen oder damit die Muster erkennen können, sondern die lernen ja eher von Vorbildern, also sowas wie anderen Menschen, sowas wie ihren Eltern oder so.
1: Das hast du sehr gut beobachtet, Carina. Und das ist auch eines der Dinge, die so faszinierend sind an diesem menschlichen Gehirn, das bei uns im Kopf steckt, finde ich, weil es ist einfach so, dass wir mit viel, viel weniger Daten in vielen Bereichen immer noch viel, viel effizienter lernen als ein Sprachmodell, das auch nur ansatzweise kann. Das ist wirklich eine der zentralen Fragen der Kognitionsforschung, warum das so ist. Und es gibt auch verschiedene Hypothesen dazu, warum das neuronale Netzwerk in unserem Gehirn so viel effizienter Sprache lernen kann als so ein künstliches neuronales Netz. Ich wollte dir zwei dieser Hypothesen oder zwei ganz zentrale Aspekte davon mal vorstellen. Das ist einmal die Sache, dass Sprachmodelle nur von dem lernen, mit dem man sie eben auch füttert. Und das bedeutet, sie haben oft ganz riesige Vorteile, wenn es eben um Sprache und Wissen aus so großen Datenbanken und so Büchern und so weiter geht. Aber dafür auch riesige Nachteile, wenn es um Sprache und Wissen aus dem realen, körperlichen, multisensorischen Leben geht, das wir so alle führen als Menschen. Also eines meiner Lieblingsbeispiele da ist das Feuerwehrauto. Carina, hast du schon mal so ein kleines Kind beobachtet, das sieht, wie so ein Feuerwehrauto vorbeifährt?
2: Ich glaube nicht. Nee. Ich überlege jetzt gerade, was könnte das Kind denn machen? Also vielleicht ein Geräusch nachmachen oder den Kopf bewegen oder keine Ahnung. Nee.
1: Also ich versuche jetzt einfach mal in meiner Wahrnehmung zu beschreiben, was dabei so passiert. Also der Ablauf ist ungefähr so. Es tönt laut Tatütata und die Sirene wird immer lauter. Mama und Papa von dem Kind sagen sowas wie, guck mal, ein Feuerwehrauto. Und dann gibt es eben diesen großen Feuerwehrwagen, der an dem Kind vorbeirattert mit leuchtenden Sirenen und dampfendem Getriebe und fährt irgendwie damit 100 Sachen um die Ecke. Und das Kind wird ab diesem Zeitpunkt nicht nur das Wort Feuerwehrauto abgespeichert haben im Idealfall, sondern es hat eben dieses Wort Feuerwehrauto auch mit all diesen sensorischen Eindrücken verknüpft. Das bedeutet auch, es wird ab diesem Zeitpunkt sehr wahrscheinlich jedes Feuerwehrauto auf dieser Welt erkennen. Und das ist eben ein krasser Unterschied zur KI, weil die KI muss dagegen Bilder von tausenden, Millionen Feuerwehrautos gesehen haben, um sicher bestätigen zu können, ja, das ist jetzt ein Feuerwehrauto. Also ein ganz wichtiger Punkt ist, wir verknüpfen Sprache im realen Leben über sehr, sehr viele verschiedene sensorische Inputs und ein Algorithmus kann das nur sehr bedingt. Es wird ja auch jedes Mal wieder klar, wenn wir hier bei KI verstehen, über Robotik sprechen, weil Roboter einfach so viel schwerer sich an die Welt anpassen können, als wir das bisher tun. Und ein zweiter ganz wichtiger Punkt in diesem Bezug auf die Frage, warum Kinder so viel effizienter sprechen lernen als Sprachmodelle, ist noch die Rolle, die Evolution in diesem ganzen Prozess spielt.
2: Okay, ich versuche das mal zusammenzufassen. Wenn ich es richtig verstanden habe, kann man sich das so vorstellen, ein Algorithmus, der enthält im Grunde ja zwar so präzise, schrittweise Handlungsanweisungen, also man sagt so gern das Rezept, aber eben noch keine Daten, also keine Zutaten. Und das Gehirn eines Säuglings, das ist ja ein Ergebnis von tausenden Jahren Evolution, also das fängt ja quasi nicht bei Null an, sondern es enthält vermutlich evolutionär bedingt schon quasi Daten, Rezept und Zutaten, also würde ich mal vermuten. Also das irgendwie zusammen.
1: Ja, und ich finde das auch absolut faszinierend. Mhm. Ein Mann, der das wirklich sehr poetisch ausdrückt, ist der zweite Experte, mit dem ich in den USA gesprochen habe, Jeffrey Hines. Er ist genau wie Tal Linson auch so eine Art Hybride. Also er forscht an der Stony Brook University in New York, sowohl im Bereich Linguistik als auch eben am Institute for Advanced Computational Science. Also er vereint auch beide Welten in sich sozusagen. Und er hat mir erzählt, er hat sich schon als junger Mensch oft gefragt, woher unser menschliches Lernen, unser Lernvorsprung eigentlich kommt.
5: I read a lot of Bertrand Russell when I was young. And
1: also Jeffrey Hines sagt, schon als Junge hat er Bertrand Russell gelesen und in einem seiner Essays stellt er ihm die Frage, wir Menschen sind einfach nur so kurz auf dieser Erde und unser Leben ist so fragil, wie kann es sein, dass wir so vieles wissen?
5: Experience on this earth is so brief and so fragile, can come to know as much as they know. So if they can learn from small data,
1: er hinterfragt hier, würde ich sagen, auch so ein bisschen eben die Dynamik, die sich in der gesamten KI-Branche in den letzten Jahren entwickelt hat. Nämlich die Tatsache, dass davon ausgegangen wird, wir müssen hochscalen. Wir brauchen mehr und mehr und mehr Daten und mehr und mehr und mehr Rechenleistung.
5: 30 years has always been about getting more data, you know, more processing power, more compute.
1: Und ich denke, sein Plädoyer, was er hier gerne machen möchte, ist, dass unser menschliches Gehirn so effizient ist und die Forschung, die er und zum Beispiel Tal Linson auch gerade betreiben, in dieser Hinsicht super relevant auch wieder das KI-Feld beeinflussen könnte, wenn wir noch viel effizienter mit diesen Modellen umgehen, weil das Gehirn eben so viel effizienter ist. Und wenn wir jetzt nochmal zurück zu diesem direkten Vergleich zwischen untrainiertem Large Language Model und dem Baby gehen, das Problem suggeriert ja so ein bisschen, also dass Babys eben mit so einer Art leeren Festplatte im Kopf auf die Welt kommen. Und das stimmt ebenso nicht. Dazu nochmal Tal Linson. Tal Linson sagt, ganz viele Erwartungen und Mechanismen in unserer Welt verstehen Säuglinge irgendwie offenbar intuitiv. Also zum Beispiel verstehen schon die kleinsten Kinder offenbar, dass in dieser Welt Objekte existieren und die verschwinden in der Regel auch nicht einfach so und man kann auch was fallen lassen und dann landet das auf dem Boden. Und natürlich erfahren Kinder auch genau diese Dinge. Deshalb ist es auch oft so schwer zu trennen, was genau angeboren und was vielleicht auch trotzdem erlernt ist. Aber die Forschung geht eben davon aus, dass unser Gehirn so gestrickt ist sozusagen, dass wir Teile davon, wie unsere Welt funktioniert, tatsächlich intuitiv schon verstehen oder wissen. Der Punkt ist eben auch hier, Sprache und Worte sind in unserem Gehirn nicht einfach nur mit Gegenständen verknüpft, wie das in einem Sprachmodell der Fall ist, sondern mit ganzen Konzepten und eben teilweise mit sehr tief verwurzelten Erfahrungen.
2: Aber so ein bisschen hat sich das ja schon angedeutet. Also meine Hoffnung wäre ja, dass wir dieses evolutionären Wissen, diesen evolutionären Vorteil, den unser Gehirn da hat, dass wir das theoretisch vielleicht sogar in so ein KI-Modell reintrainieren könnten. Wäre das denn möglich? Also dass vielleicht, ich meine, KI hat in den letzten Jahren wirklich eine beachtliche, oh, man könnte schon sagen, Evolution hingelegt. Also meinst du, die können das irgendwann?
1: Ja, den Lernfortschritt, den wir bei KI gerade sehen, der läuft beängstigend viel schneller. Tal Linson hat mir auch nochmal gesagt, wenn man so einem KI-Sprachmodell vor dem eigentlichen Training schon mal so ein paar grundlegende Regeln und auch Erwartungen dafür gibt, wie natürliche Sprache funktioniert, dann lernt das Modell eben tatsächlich viel, viel schneller.
2: Ja, und damit sieht man eigentlich schon, meine Hoffnung wird wahr, also diese Grundlagen sind schon in diese Richtung, dass man versucht, diese Modelle effizienter zu machen, indem man die mehr an das Lernen von unserem Gehirn orientiert quasi.
1: Ja, macht sie natürlich auch wieder gruseliger, um das jetzt mal ganz unfachlich auszudrücken. Und tatsächlich versuchen Tal Linson und sein Team auch genau mit dieser Art von KI-Training mehr von diesem großen Rätsel, also Nature versus Nurture könnte man sagen, also welches Wissen ist angeboren und welches Wissen ist erlernt, dann auch zu lüften. Und zwar, indem sie Aufnahmen von Kindern und ihren Eltern in ihre KI-Modelle reinfüttern und dann testen, wie viel Sprache das KI-Modell daraus tatsächlich lernt. Und alles, was das Kind dann zum Beispiel am Ende des Tages kann und was das Sprachmodell eben nicht kann, das könnte dann angeboren sein. Und ein allerletzter Punkt noch hierzu, was Tal Linson dabei auch misst, ist die Geschwindigkeit, in der wir Informationen aufnehmen. Also beim Lesen gibt es ja zum Beispiel manchmal so Passagen, die kann ich super schnell durchlesen, richtig schnell weglesen, weil es vielleicht gerade sehr spannend ist. Und dann gibt es wieder andere Abschnitte, die man so zweimal lesen muss, um sie irgendwie zu verstehen. Und die Modelle von Linson versuchen eben auch zu prognostizieren, welche Sätze so unerwartet oder komplex sind, dass wir sie eben zum Beispiel langsamer oder mehrmals lesen müssen. Und ich kann dir hier leider noch keine Ergebnisse präsentieren, aber ich finde diese Forschung gerade für unsere Berufsgruppe als Journalistinnen ja auch super relevant, weil dahinter steckt ja dann wieder die Frage, was macht eigentlich so gut verständliche und einfach zu verarbeitende Sprache auch wirklich aus?
2: Na
6: gut, Fedi, aber dann lass uns doch mal dazu kommen, welche Rolle KI-Sprache mittlerweile in unserem Alltag spielt und ob unsere Sprache sich vielleicht sogar verändert hat, ob KI unsere Sprache beeinflusst hat. Aber erstmal ganz grundlegend, lässt sich denn eigentlich sagen, wie viel von der Sprache von KI-Chatbots wirklich aufgrund der Trainingsdaten so ist, wie sie ist? Diese riesigen Rohdaten, die die Sprachmodelle da aufgenommen haben, die werden ja quasi nochmal fein getuned. Also das Sprachmodell wurde ja nicht quasi mit dem kompletten Internet trainiert und das ist jetzt das, was wir haben, sondern Wissenschaftler, Forschende haben da ja auch immer wieder ein bisschen dran rumgetweakt, würde ich sagen.
1: Ja, und das nicht nur ein bisschen, du hast vollkommen recht, genau dieser Schritt spielt laut Tal Linsen eigentlich eine zentrale Rolle in Bezug darauf, wie die Bots jetzt heute mit uns sprechen. Also dieses Feintuning, der Ton oder die Temperatur von dem Chatbot, sagt man auch, das wird erst nach diesem ersten Trainingsprozess von Menschen dann bestimmt und dem Modell auch antrainiert und manchmal ja auch geändert. Mitarbeitende von OpenAI sind also sozusagen dann für den Charakter in Anführungsstrichen von ChatGPT mitverantwortlich. Und hier wird es dann, finde ich, auch wieder sehr spannend, weil lange Zeit war es ja das Ziel von Tech-Unternehmen, die Interaktion und damit eben auch die Sprache dieser Modelle einfach so angenehm und so positiv wie nur irgendwie möglich zu machen, um uns eben zu motivieren, so viel Zeit wie möglich mit diesen Modellen zu verbringen. Aber wir haben in den letzten Monaten auch gelernt, ein Chatbot, der immer zustimmend und immer wertschätzend und immer verständnisvoll ist, der kann eben auch gefährlich werden. Das ist im Prinzip dein Spezialgebiet, Carina, oder?
6: Genau, also nicht gefährlich für die Unternehmen, sondern gefährlich für uns Nutzende. Denn so eine KI, die uns immer recht gibt, die kann problematisch sein, weil sie Fehleinschätzungen einfach verstärkt, uns nicht korrigiert, sondern es kann sein, dass wir quasi in so einer Art Echokammer sind, in der falsche Überzeugungen stabil bleiben oder sich sogar verhärten.
1: Ja, es gibt ja inzwischen schon wirklich einige Menschen und auch Unternehmen, die sich zum Beispiel über ChatGPT fast schon lustig machen, weil der Bot eben alles so überzogen, freundlich und immer hilfsbereit formuliert. Aber Zahlen zeigen halt offenbar auch, irgendwie mögen wir Menschen das halt trotzdem ganz gern. Ich habe dazu eine investigative Recherche von der New York Times vom November letzten Jahres gelesen. Der Artikel beschreibt ein Phänomen aus dem letzten Jahr, wonach immer mehr Menschen von so tiefen Konversationen mit ChatGPT berichtet haben. Und viele waren auch wohl plötzlich so der Überzeugung, ChatGPT versteht mich irgendwie besser als jeder andere Mensch auf diesem Planeten. Und die Recherche geht eben davon aus, dass OpenAI da so eine Art Hebel wirklich hat. Und dieser Hebel bestimmt eben, ob ChatGPT sozialer oder interaktiver oder eben eher kühler oder professioneller wirkt. Also je nachdem, in welche Richtung dieser Hebel sozusagen gedreht wird. Und weil OpenAI zunehmend unter diesem großen Erfolgsdruck steht, wurde dieser Hebel laut der Recherche 2025 so stark nach oben gedreht, dass eben so eine auffällige große Zahl an Menschen plötzlich von diesen intimen Momenten mit dem Chatbot berichtet hat. Und was dann folgte, waren zum Teil auch wirklich krasse Beispiele. Ich weiß nicht, ob du dich erinnerst, Carina, wir haben damals auch kurz darüber gesprochen, es gab einen Suizidfall, der mit ChatGPT in Verbindung gebracht wurde. Es gab Klagen, die eben gesagt haben, dass die Beziehung zu intim wird. Und natürlich hat OpenAI in diesem Fall auch gar kein Interesse daran, dass solche negativen Schlagzeilen entstehen. Das heißt, OpenAI hat reagiert. Die neue 5er-Version von ChatGPT war dann plötzlich wieder deutlich kühler und distanzierter in der Ausdrucksweise. Aber interessanterweise sind dadurch wohl auch die Userzahlen zurückgegangen.
6: Wir wollen ja eigentlich noch darüber sprechen, wie und ob Sprachmodelle inzwischen auch nachweislich unsere eigene Sprache beeinflussen.
1: Ja, und es gibt dazu tatsächlich inzwischen ein bisschen Erhebungen und teils auch schon Studien. Du hast vielleicht schon gemerkt, mir ist es so ein bisschen schwer gefallen, hier teilweise so schon konkrete Beispiele mitzugeben. Also die Datenlage ist nicht groß, das vielleicht mal als Hintergrund. Es gibt aber zum Beispiel eine Studie von Forschenden vom Max-Planck-Institut für Bildungsforschung, die ist zwar noch nicht peer-reviewed, aber da haben die AutorInnen rund 750.000 Stunden menschliche Konversation und 770.000 Stunden Podcasts reingefüttert, also sehr viel gesprochenes Material. Und das Ganze wurde analysiert und sie sehen dort, dass seit der Veröffentlichung von ChatGPT einige Worte bei uns Menschen häufiger im Vokabular auftauchen. Und es handelt sich dabei eben genau um solche Worte, die eben oft von ChatGPT ausgespuckt werden. Also darunter zum Beispiel auf Englisch die Worte dwell oder comprehend, boast, swift oder meticulous. Und ein Team an der Florida State University kommt auch zu einem ganz ähnlichen Ergebnis. Und einer der Autoren sagt dazu in einem Interview, dass das Beeindruckende ist eigentlich, wie schnell diese KI-Sprache in unseren Alltag eingezogen ist. Weil grundsätzlich gilt ja, das weißt du als Germanistin sowieso, natürlich verändert Sprache sich die ganze Zeit und immer wieder. Aber dadurch, dass Sprachmodelle eben so schnell direkt in unserem Alltag angekommen sind, hatte das wohl einen erstaunlich schnellen und eindeutigen Effekt auf unser Vokabular, also laut dieser englischsprachigen Studie zumindest. Carina, warst du überrascht von den Wörtern, die hier als Beispiele genannt werden, die anscheinend eingezogen sind in unsere Alltagssprache?
6: Ich fühle mich fast unwohl, wenn du zu mir Germanistin sagst. Vielleicht sollten wir das mal irgendwie analysieren. Ich habe das studiert, aber ich würde mich nicht als Germanistin bezeichnen, obwohl die Ehre natürlich gut tut. Ich würde sagen, Sprache ist eigentlich was sehr Individuelles. Und Chatbots, die bergen ja die Gefahr, dass da vielleicht auch so ein bisschen Individualität verloren geht. Zumindest irgendwann, würde ich sagen. Geht's dir denn da ähnlich?
1: Ja, also mir fällt es auf jeden Fall schwer, so zu sagen, das eine ist gute und das andere ist schlechte Sprache und der Chatbot macht nur schlechte oder langweilige Sprache, weil es ist einfach schwer, Sprache ist so individuell und so persönlich, aber es gibt auf jeden Fall Fachleute, die sich hier besorgt äußern, dass wir eben tatsächlich vielleicht Stil oder Dialekt oder einfach ja Individualität von Sprache verlieren könnten. Tal Linson sagt, auch hier braucht es noch viel mehr Forschung, aber er vermutet, dass vor allem eben unsere Schriftsprache leiden könnte, weil wir einfach heute viel weniger dazu gezwungen sind, sozusagen im Alltag oder auch im Beruf einen Text zu schreiben.
6: Aber drehen wir das Ganze doch mal um. Eigentlich ist es doch auch mal schön, über die positiven Dinge des Lebens zu sprechen. Gibt es denn auch Beispiele, wo man sagen kann, okay, dass KI vielleicht auch helfen kann, Sprache zu bewahren oder wieder lebendig werden zu lassen?
1: Ja, also ehrlich gesagt, das ist so ein Problem, das mir vor dieser Recherche in seinem Ausmaß auch nicht bewusst war. Der UNESCO-Weltatlas der gefährdeten Sprachen schätzt, dass mindestens 43% der 6000 Sprachen, die weltweit gesprochen werden, bedroht sind oder unmittelbar vor dem Aussterben stehen. Das ist krass viel und alle 2 Wochen stirbt anscheinend eine Minderheitensprache aus. Wow. Ich dachte auch, krass, war mir nicht bewusst. KI wird in vielen verschiedenen Projekten ganz gezielt eben eingesetzt, um zum Beispiel Tonaufnahmen zu transkribieren oder Wörterbücher automatisch zu erstellen oder so bei verlorenen Sprachen tatsächlich auch die Grammatik zu rekonstruieren. Die Frage bleibt, ob Sprache dadurch tatsächlich lebendig bleiben kann. Aber auf jeden Fall würde ich sagen, Sprachen können so zumindest digital konserviert und vielleicht auch in Zukunft noch mit diesen Vorlagen dann eben wieder belebt oder wieder neu gelehrt werden. Und Carina, ganz zum Schluss habe ich dir noch ein weiteres Beispiel mitgebracht, ein Positionspapier tatsächlich. Das hat das Forschungszentrum Deutscher Sprachatlas veröffentlicht. Das ist, finde ich, diskussionswürdig, weil da haben sich nämlich 35 Forschende zusammengesetzt und sich gedacht, es ist irgendwie schade, dass im digitalen Raum kaum Dialekt existiert. Und das Ziel von diesem Papier ist es eben zu sagen, Diversität von Sprache sollte auch im digitalen Raum abgebildet werden. Also wenn KI-Systeme diese sprachliche Vielfalt, die wir eigentlich haben, nicht erkennen und nicht analysieren und auch nicht authentisch abbilden können, dann verlieren wir was, dann verlieren wir Kultur. Und das Problem ist natürlich, dass viele Dialekte gar keinen großen Datensatz haben. Also es gibt einfach oft gar keine sauberen Datensätze, mit denen man da jetzt wirklich die KI-Tools auch trainieren könnte. Genau dafür könnte der Deutsche Sprachatlas in Zukunft sorgen. Du als Germanistik-Studierte, findest du diesen Ansatz denn gut, habe ich mich gefragt. Also würdest du sagen, wir sollten im digitalen Raum eher versuchen, uns möglichst universell oder möglichst klar und verständlich auszudrücken? Oder findest du da die Diversität gut?
6: Also ich finde grundsätzlich Diversität immer gut und auch bei Dialekten finde ich, das ist halt so krasser Teil von Kultur, dass es absolut erhaltenswert ist. Ich bin aber auch ehrlich, es gehört dazu, dass zum Beispiel Sprachen und auch Dialekte aussterben und das schmerzt natürlich, aber es ist leider so, dass wir das immer wieder sehen und dass Sprache sich auch verändert und dass es auch was Gutes sein kann. Also ich finde es auch nicht gut, an irgendwas festzuhalten, einfach um dran festzuhalten. Vielleicht ist es viel wichtiger, dass wir mehr darüber sprechen, dass KI eben Menschen verstehen muss. Also wenn ich an so Dinge denke wie zum Beispiel Gesundheit, also dass es ja auch so ist, dass KI dafür benutzt wird, zum Beispiel in Altenheimen, in Pflegeheimen irgendwie, dass ältere Menschen mit KI sprechen, um am Sprechen zu bleiben, weil das ganz wichtig fürs Gehirn ist, dann ist es manchmal doch schade zu beobachten, dass Chatbots sich dann damit schwer tun, wenn jemand vielleicht undeutlich spricht, wenn jemand vielleicht noch einen Dialekt hat, den dieser Chatbot nicht besonders gut kennt. Und in solchen Fällen denke ich mir, da müssten diese Chat-Systeme einfach sehr viel besser werden.
1: Und das Ganze führt uns natürlich jetzt auch wieder zurück zum Einstieg von dieser
6: Folge. Ah ja, okay, genau. Wir müssen da noch was auflösen, Feli. My Fair Lady.
1: Genau, also ich vermute, viele von euch, die ihr zuhört, kennt My Fair Lady oder vielleicht auch die Buchvorlage Pygmalion. Also die Hauptfigur Eliza Doolittle wird von Henry Higgins, einem Sprachforscher, sozusagen aus der Gosse aufgesammelt, in Anführungsstrichen. Sie soll bei ihm lernen, richtig zu sprechen, weil Henry Higgins da eine Wette eingegangen hat. Sie spricht den stärksten Dialekt, den man sprechen kann. Und tatsächlich lernt sie innerhalb eines halben Jahres durch Übung das feinste britische Englisch oder das schönste Hochdeutsch zu sprechen, je nachdem, ob man das Musical auf Deutsch oder Englisch sieht. Und Carina, jetzt pass auf, es folgt jetzt meine wilde Interpretation mit Bezug auf diese Folge heute. Also KI-Sprachmodelle haben in manchen Lebensbereichen, glaube ich, einen ähnlichen Effekt, weil sie bügeln unsere Sprache glatt und schön. Also es gibt viele perfekte Mails inzwischen, perfekte Bewerbungsschreiben, perfekte Mietverträge, perfekte Präsentationen. Und das Problem ist aber, denke ich, gelebte Sprache lebt eben auch von Imperfektion und auch davon, dass ja das unseren Charakter ja manchmal ausmacht oder eben auch authentischer wirkt, wenn man nicht ganz so geschliffen formuliert. Und Eliza wird im Musical ja dann auch zu einer Frau, die irgendwie gar nicht mehr weiß, wo sie dazugehört. Also ihre alten Freundinnen erkennen sie nicht mehr wirklich wieder, aber in der High Society von London fühlt sie sich auch nicht wirklich zu Hause. Und wir beide waren, glaube ich, auch nicht so glücklich mit dem Ende von dem Musical, weil, wenn ich mich richtig erinnere, dann am Schluss auch suggeriert wird, dass sie dann doch zu Henry Higgins zurückkommt und sich eher so diesem neuen, perfekten Leben fügt. Und ohne, dass ich das jetzt eins zu eins auf unseren Umgang mit Sprachmodellen übertragen möchte, würde ich trotzdem sagen, ich glaube, es ist eben wichtig, eigene Worte zu finden und die eigene Stimme zu behalten.
6: Du schlägst eine wunderschöne Sprachrevolution vor und ich bin an erster Front dabei. Ein Hoch auf die Imperfektion, finde ich super, ein super Abschluss. Aber vielleicht hast du ja noch ein paar Erkenntnisse, wo du sagst, hey, aus meiner Recherche finde ich, wenn wir über KI und Sprache sprechen, wenn wir darüber nachdenken, dann sollten wir folgende Sachen mitnehmen.
1: Also die erste Studienlage und auch die Fachleute, mit denen ich gesprochen habe, die sagen schon, Sprachmodelle könnten unsere gelebte gesprochene Sprache tatsächlich beeinflussen und im schlimmsten Fall eben auch vielleicht sogar eintöniger machen. Gleichzeitig kann KI heute auch schon erfolgreich eingesetzt werden, um Sprachen zu dokumentieren und zu rekonstruieren. Und ich persönlich finde eben besonders spannend, was wir dank künstlicher neuronaler Netze für Sprachmodelle eben dank der Forschung von Menschen wie Tal Linsen oder Jeffrey Hines noch alles über die neuronalen Netze in unserem Gehirn erfahren werden in Zukunft. Ich bin jetzt vielleicht auch nicht super pessimistisch, würde ich sagen. Sprache ist, wie wir schon gesagt haben, einfach lebendig. Sie wird sich auch immer weiterentwickeln. Aber ich glaube eben auch, es ist wichtig, dass wir uns diese Individualität, von der wir gerade am Schluss gesprochen haben, unsere persönliche eigene Sprache irgendwie ganz bewusst auch erhalten.
6: Ganz, ganz lieben Dank, Fedi, für deine Recherche und die spannende Übersicht zum Thema KI und Sprache. Tschö mit Ö, see you later, Alligator. Ciao von Hau, Tschüsseldorf, adios, amigos oder auch Tschüssikowski an alle, die uns zugehört.

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1: Vier Uhr, die Nachrichten. Kinderlose Personen müssen laut einem Medienbericht möglicherweise stärker in die Pflegekasse einzahlen. Dies plane Bundesgesundheitsministerin Warken im Zuge der Pflegereform, schreibt das Redaktionsnetzwerk Deutschland unter Berufung auf Koalitionskreise. Demnach soll nach dem Willen der CDU-Politikerin der Beitragszuschlag für Kinderlose um 0,1 auf dann 0,7 Prozentpunkte angehoben werden. Diese Versicherten würden dann insgesamt einen Beitragssatz von 2,5% zahlen. Bei Versicherten mit Kindern bliebe es dem Bericht zufolge bei den bisherigen Sätzen von 1,8% bei einem Kind, 1,5% bei zwei Kindern und 1,3% bei drei Kindern. 1,8% übernimmt jeweils der Arbeitgeber. Ministerin Warken will ihren Gesetzentwurf für den Umbau der Pflege noch vor der Sommerpause ins Kabinett einbringen. Ohne die Reform würde nach ihren Angaben für die kommenden beiden Jahre ein Defizit von insgesamt 22,5 Milliarden Euro entstehen. Die US-Armee hat nach einer längeren und weitgehend eingehaltenen Feuerpause wieder Ziele im Iran angegriffen. Wie das für die Golfregion zuständige US-Zentralkommando CENTCOM bekannt gab, wurden iranische Abschussanlagen für Raketen attackiert, sowie Boote, die gerade Minen verlegen wollten. Einzelheiten wurden nicht genannt. Es hieß lediglich, mit den Angriffen sollten US-Soldaten vor Bedrohungen durch die iranischen Streitkräfte geschützt werden. Iranische Medien berichteten von mehreren Todesopfern nach einem amerikanischen Angriff auf die Insel Larak in der Straße von Hormus. Eigentlich gilt seit Anfang April eine Waffenruhe. US-Präsident Trump hatte zuletzt widersprüchliche Angaben zu Gesprächen mit dem Iran über ein Ende des Krieges gemacht. Er erklärte zunächst, ein Abkommen sei bereits weitgehend ausgehandelt. Und die Details würden in Kürze bekannt gegeben. Später teilte er mit, er habe seine Unterhändler angewiesen, nichts zu überstürzen. In der ukrainischen Hafenstadt Odessa hat es bei neuen russischen Luftangriffen mindestens einen Toten gegeben. Vier Personen wurden nach Angaben des örtlichen Gouverneurs verletzt. Ziel war demnach eine Einrichtung der Infrastruktur. In der Stadt Kramatorsk im Osten des Landes gab es 12 Verletzte bei einem russischen Angriff mit Gleitbomben. In Russland schoss die Armee nach eigenen Angaben mehrere ukrainische Luftflugkörper ab, die auf die Region Leningrad zusteuerten. Die EU wies unterdessen eine Aufforderung des russischen Außenministeriums an alle Ausländer in Kiew zurück, wonach diese die ukrainische Hauptstadt verlassen sollten. Die Leiterin der dortigen EU-Vertretung Maternova erklärte, man werde in Kiew bleiben. Russland wolle mit seinen Warnungen lediglich Panik säen und die Ukraine isolieren. Die Regierung in Moskau hatte ihre Aufforderung an ausländische diplomatische Einrichtungen und internationale Organisationen gerichtet und weitere Luftangriffe auf Entscheidungszentren und Kommandoposten in der Hauptstadt angekündigt. In Kambodscha hat das amtierende Staatsoberhaupt Hun Sen den wegen Hochverrats inhaftierten Oppositionsführer Kem Sokhae begnadigt. Das gab Sen in Online-Netzwerken bekannt. Kem Sokhae war im Jahre 2023 zu 27 Jahren Haft verurteilt worden. Ihm wurde vorgeworfen, mit den USA konspiriert zu haben, was er stets zurückwies. Nach Einschätzung von Menschenrechtsaktivisten handelte es sich um einen politisch motivierten Prozess. Laut den Angaben von Sokhaes Anwalt umfasst die Begnadigung lediglich die Aufhebung der Haftstrafe, die der Oppositionsführer bislang in Form eines Hausarrestes verbüßte. Die politischen Rechte Sokhaes bleiben danach entzogen. Hun Sen war fast 4 Jahrzehnte Ministerpräsident Kambodschas. Derzeit vertritt er als Präsident des Senats den erkrankten König Norodom Sihamoni als Staatsoberhaupt. Das Wetter weiterhin sonnig, nur von Schleswig-Holstein bis Vorpommern Durchzug von Wolkenfeldern mit vereinzelten Schauern. 21 bis 35 Grad mit den höchsten Werten im Südwesten. Auch morgen meist sonnig im Süden, im Tagesverlauf Quellwolken, vor allem an den Alpen Schauer und teils kräftige Gewitter. Höchstwerte zwischen 15 Grad im Norden und 34 Grad im Südwesten. Die weiteren Aussichten am Donnerstag: im Norden halte bis wolkig, sonst meist sonnig, 15 bis 30 Grad. Das waren die Nachrichten.
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2: Schönen guten Morgen. Es ist ein mildes Urteil, über das halb Großbritannien redet. Zwei junge Teenager vergewaltigen ein 14-jähriges Mädchen, filmen ihre Tat, begehen sich an einem weiteren Opfer ein paar Wochen später und kommen nach einem Gerichtsurteil auf Bewährung frei. Unter anderem, weil, wie der Richter sagt, er sie nicht unnötig kriminalisieren möchte, weil die Jungs eine geringe Intelligenz besäßen und nur ein begrenztes Verständnis von Einvernehmlichkeit. Das Urteil wird derzeit von der Justiz erneut überprüft. Wir berichten gleich. Außerdem fragen wir angesichts des Ebola-Ausbruchs in der Demokratischen Republik Kongo und Nachbarländern, wie gut Deutschland auf eine mögliche Pandemie vorbereitet wäre, auch wenn derzeit laut Experten keine Gefahr droht. Und es geht um das Verhältnis zwischen der heimischen und der chinesischen Wirtschaft, jetzt hier in der Radionacht im Deutschlandfunk. Herzlich willkommen dazu. Mein Name ist Leonard Amelin.

0: China ist zwar wieder Deutschlands wichtigster Handelspartner für heimische Unternehmen dort vor Ort, aber wird der Markt durch extremen Preisdruck mehr und mehr zum Überlebenskampf. Vor der China-Reise der Bundeswirtschaftsministerin Katharina Reiche, die morgen beginnt, fordert die deutsche Wirtschaft deshalb lautstark in Peking echte Zugeständnisse für einen fairen Wettbewerb einzufordern. Aber mit wie viel Nachdruck die Ministerin das einfordern kann, angesichts der massiven Abhängigkeit Deutschlands und der chinesischen Marktmacht bei seltenen Erden, das analysiert Anne-Kathrin Mellmann.
1: Die chinesische Konkurrenz mit ihren staatlich subventionierten Produkten macht der deutschen Wirtschaft zu schaffen. Wie damit umgehen? Sebastian Rohloff, wirtschaftspolitischer Sprecher der SPD-Fraktion im Bundestag, begleitet Bundeswirtschaftsministerin Reiche nach China und empfiehlt selbstbewusstes Auftreten.
2: Uns brechen wahnsinnig Absatzmärkte weg und die Chinesen konkurrieren mit uns auf hohem Niveau, gerade auch zum Beispiel im Bereich Maschinenbau und die Politik kann zum einen einen Gesprächskanal zur chinesischen Regierung offen halten und versuchen, Themen zu klären. Und es geht natürlich um die Rahmenbedingungen, was die Wettbewerbsfähigkeit des deutschen Standorts betrifft. Dementsprechend könnte die Aufgabe kaum größer sein.
1: Deutschland hat das Problem der chinesischen Konkurrenz nicht allein. Der sogenannte China-Schock betrifft alle weltweit. Gemeint ist damit der starke Anstieg chinesischer Exporte. Omid Nuripur von den Grünen und Mitglied in der chinesischen Parlamentariergruppe des Bundestags kritisiert deshalb Alleingänge.
3: Ich glaube, dass es total Sinn macht und auch in China sehr stark gesehen wird, wenn die deutschen Ministerinnen und Minister mal mit Luxemburg und Rumänien, mal mit Polen und Italien mit ihren Counterparts jeweils fahren. Wir haben relativ ähnliche Interessen Richtung China und sind auch mehr wirksam, wenn wir zusammen sind.
1: Aber die deutsche Industrie trifft der China-Schock besonders hart. Deutschland ist nach einer neuen Studie der Londoner Denkfabrik Center for European Reform sogar das Epizentrum der Schockwelle. Und obwohl das die wirtschaftliche Sicherheit des Landes in so wichtigen Branchen wie Auto oder Chemie untergrabe, wehre sich Berlin nicht, sagen die Autoren. Dieses Nichthandeln habe hohe Kosten wie Deindustrialisierung, ergänzt Jürgen Mattes vom IW Köln, Experte für internationale Wirtschaftspolitik. Als Gegenmittel schlägt er Ausgleichszölle vor.
4: Letztlich geht es darum, fairen Wettbewerb herzustellen. Wir würden uns eigentlich wünschen, dass es ein Weltkartellamt gibt, dass China das Subventionieren verbietet oder zumindest China verbieten würde, Produkte, die stark subventioniert sind, zu verkaufen. Das gibt es nicht. Insoweit sind Ausgleichszölle hier ein zweitbestes Instrument. Und wenn Frau Reiche die Ordnungspolitik in ihrem Ministerium wieder nach vorne stellen will, dann gehören Ausgleichszölle aus dieser Perspektive definitiv mit dazu.
1: Thomas Bareis von der CDU, der seine Parteikollegin Bundeswirtschaftsministerin Reiche nach China begleitet, hält nichts von Zöllen.
5: Nicht zu viele Handelshemmnisse aufzubauen, weil alle Handelshemmnisse aufgebaut werden, letztendlich auch beiden Seiten schaden und auch im Wohlstand schaden. Und deshalb sollten wir gerade in einer Zeit, wo auch die Wirtschaft ja eher schwächelt, aufpassen, dass wir nicht etwas tun, was uns langfristig auch wieder mehr schadet als nützt.
1: Deutsche Unternehmen weltweit im Blick hat Volker Dreyer, Außenwirtschaftschef der Deutschen Industrie- und Handelskammer. Wirtschaftlich zusammenarbeiten und Lösungen finden, statt Druck auszuüben, lautet sein Credo.
6: Ich könnte eine ganze Latte an Themen aufzählen, in denen mehr Kooperation möglich ist. Und dementsprechend sehen wir auch dieser Reise sehr erwartungsfroh entgegen, weil die Ministerin kann ein nächstes Kapitel der besseren Beziehungen zwischen der chinesischen und der deutschen Volkswirtschaft aufschlagen.
1: Aber auch Probleme ansprechen, so Dreyer, wie Subventionen, den schwierigen Zugang zu kritischen Rohstoffen oder den Schutz geistigen Eigentums. Die Liste ist lang.
0: Wirtschaftsministerin Katharina Reiche reist nach China. Anne-Kathrin Mellmann blickte voraus.

0: 4.17 Uhr. 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Der Ebola-Ausbruch in der Demokratischen Republik Kongo sorgt auch hierzulande für Sorgenfalten auf so mancher Stirn. Experten aber sagen fast unisono, von dem Ebola-Geschehen in Afrika geht derzeit keine Gefahr für Deutschland aus. Wir stellen trotzdem die Frage, wie gut wäre Deutschland auf eine neue Pandemie vorbereitet und haben wir ausreichend Lehren aus der Corona-Zeit gezogen? Chris Berdrow hat nachgeforscht.
1: Die Antwort auf die Frage, ob Deutschland mittlerweile besser auf eine Pandemie vorbereitet wäre, fällt unterschiedlich aus und sie hängt stark davon ab, wen man fragt.
2: Nee, würde ich nicht sagen. Im Gegenteil, wir erleben Kürzungen. Du brauchst natürlich finanzielle Ressourcen dafür, die Gesellschaft krisenfest zu machen, vor allem im gesundheitlichen Bereich krisenfest zu machen. Und eben das passiert gerade nicht und das halte ich für ein Riesenproblem.
1: Sagt der linken Politiker Atesh Gürpinar, der sich als Mitglied der Corona-Enquete-Kommission mit möglichen Konsequenzen aus der Pandemie Zeit befasst. Das Bundesgesundheitsministerium sieht Deutschland dagegen auf einem guten Weg, wie Sprecherin Kerstin Schraff auf Nachfrage des ARD-Hauptstadtstudios sagt.
3: Deutschland ist heute besser auf eine Pandemie vorbereitet. Dennoch gibt es noch Handlungsbedarf, um das Gesundheitssystem krisenfest zu machen.
1: Die Regierungssprecherin nennt Beispiele für das, was besser geworden ist. Seit Corona wird in Deutschland systematisch Abwasser untersucht, um Viren frühzeitig zu erkennen. Ein Infektionsradar liefert aktuelle Daten zu Atemwegserkrankungen und in den öffentlichen Gesundheitsdienst sei zusätzliches Geld geflossen für Personal und

0: Digitalisierung. An weiteren Verbesserungen arbeitet die Corona-Enquete-Kommission. Deren Vorsitzende Franziska Hoppermann von der CDU findet, dass in Deutschland noch klarer geregelt werden muss, wer welche Entscheidungen in der Krise trifft. Sie plädiert für ein Bundeskatastrophenschutzgesetz.
1: Ministerpräsidentenkonferenzen sind an der Stelle aus meiner Sicht das Hilfskonstrukt, aber wir müssen, wie treffen wir Entscheidungen und so weiter, besser regeln, dass die Menschen auch wissen, was gilt denn jetzt und warum.
0: Die Grünen-Gesundheitspolitikerin Paula Piechotta ist davon überzeugt, dass die deutsche Gesellschaft durch Corona viel gelernt hat und deshalb insgesamt auf eine neue Pandemie besser vorbereitet wäre. Aber
2: bei den staatlichen Strukturen ergibt sich ein sehr heterogenes Bild, dass wir jetzt schon breitest verfügbar alle denkbare Schutzausrüstungen in Lagerhaltung hätten. Das ist definitiv nicht der Fall.
0: Und wie schätzt das Robert-Koch-Institut als zentrale Fachbehörde die Lerneffekte durch Corona ein? RKI-Experte Walter Haas sagt, Wissenschaftler hätten seitdem ihren Blick geweitet. Von einzelnen Erregern auf ganze Erregerfamilien, um auf möglichst viele Varianten vorbereitet zu sein. Und
3: was ein ganz wichtiger neuer Aspekt ist, dass es noch klarer ist, dass ein neues pandemisches Geschehen eben nicht ein Problem des Gesundheitsbereiches ist alleine, sondern dass sich damit wirklich die gesamte Gesellschaft und alle Bereiche auseinandersetzen müssen und alle davon lernen müssen.
0: Wäre Deutschland mittlerweile also krisenfester als noch vor wenigen Jahren? Das Zwischenfazit: Vieles ist besser geworden seit Corona, aber für den Ernstfall reicht das nach Einschätzung vieler Experten noch nicht. Zwei zentrale Schritte stehen noch aus. Bund und Länder wollen bis Jahresende einen überarbeiteten Pandemieplan vorlegen. Der Abschlussbericht der Corona-Kommission soll bis nächsten Sommer kommen und klären, was sich darüber hinaus noch ändern muss.

0: An einem Novembertag vor knapp 2 Jahren, ein 15-jähriges Mädchen trifft sich mit einem 14-jährigen Jungen, den sie im Internet kennengelernt hat, an einer Unterführung am Fluss Avon im Südwesten Englands. Der Junge aber bringt einen Freund mit und die beiden vergewaltigen das Mädchen und filmen das Ganze. 2 Monate später vergehen sich die Jungen an einem weiteren Mädchen. Auch diese Tat filmen sie. Vor Gericht wurden die beiden inzwischen 15-Jährigen aber nicht zu Gefängnis, sondern zu Bewährungsstrafen verurteilt. Wegen ihres Alters und ihrer geringen Intelligenz, so die Begründung des Richters. Jetzt soll das Urteil überprüft werden. Christine Heuer über einen Fall, der für Diskussionen sorgt.
1: Die Gerichtsverhandlung dauerte 5 Wochen und endete mit einem Schuldspruch. Denn am Tathergang gibt es keinen Zweifel. 2 damals 14-jährige Teenager haben im vorletzten Winter im Abstand von wenigen Monaten 2 15-jährige Mädchen in Hampshire vergewaltigt. Ein 13-jähriger Freund feuerte sie bei den Gruppenvergewaltigungen an. Die Täter lachten und filmten ihre Opfer, während sie sich insgesamt 10-mal an ihnen vergingen. Später posteten sie Auszüge davon in den sozialen Medien. Einem der Mädchen schnitten sie die Leggings mit einem nicht näher definierten, scharfen Gegenstand auf. In England sind Kinder ab 10 Jahren grundsätzlich strafmündig. Der Richter verurteilte die Teenager jedoch nicht zu einer Gefängnisstrafe, sondern verhängte Bewährungsauflagen gegen sie, darunter ein 3-monatiges abendliches Ausgehverbot. Seine Begründung, er wolle vermeiden, die heute 15-Jährigen, Zitat, ohne Not zu kriminalisieren.
2: The words hit like a rock, straight in my face.
1: Diese Worte trafen mich wie ein Schlag ins Gesicht, sagt eines der vergewaltigten Mädchen der BBC. Um sie zu schützen, strahlt der Sender eine von Schauspielern gesprochene Version des Interviews aus. Der Richter fährt das Opfer fort, ließ es so wirken, als sei das, was die Jungen getan haben, nicht okay. Aber im Auge des Gesetzes eben doch irgendwie okay, weil sie selbst noch Kinder waren.
2: He almost made it seem as if what the boys did was not okay, but it was okay. In the eyes of the law, because they were still children.
1: Eindrücklich schildert das Mädchen, dass sie seit der Tat nicht mehr mit sich, ihrem Körper und ihrem Leben zurechtkommt. Dass sie sich fragt, ob sie selbst schuld ist. Sie spricht auch über die Videoauszüge der Vergewaltigungen in den sozialen Medien und über beleidigende Kommentare, die ihrer Veröffentlichung folgten.
2: They said I was disgusting. They said I should keep to myself. They said that I was a whore. I was a slag. I just wanted to die.
1: Der Richter betonte, wie ernst die Taten seien und dass ihre Veröffentlichung sie noch schlimmer machten. Gleichzeitig lobte er jedoch, wie sich die Angeklagten vor Gericht verhalten hätten. ADHS-Diagnosen bei den Tätern und die unterdurchschnittliche Intelligenz des Mittäters spielten eine Rolle bei seinem Urteil. Den Mädchen sagte er, ich hoffe, dass ihr rückblickend wenigstens etwas Trost daraus ziehen könnt, dass ihr beide großen Mut gezeigt habt. Im BBC-Interview fordert die Mutter eines der Opfer, den Prozess neu aufzurollen. Auch ihre Worte werden in der TV-Ausstrahlung von einer Schauspielerin gesprochen. Das muss überprüft werden, das muss neu bewertet werden. Es muss für Gerechtigkeit gesorgt werden, dafür muss es Haftstrafen geben. Das hier waren nicht ein paar betrunkene Teenager auf einer Party. Das war vorsätzlich, darüber wurde nachgedacht, es war geplant. Sie sind 2-mal wegen derselben Tat verurteilt worden. Wie kann es sein, dass sie noch frei herumlaufen?
3: They've been convicted twice of the same thing. How are they still walking around?
1: In Großbritannien können Bürger beim Generalstaatsanwalt beantragen, auffallend milde Gerichtsurteile zu überprüfen. Im Zweifel landet der Fall dann vor einem Berufungsgericht. Die Regierung hat bestätigt, dass sich bereits viele Bürger gemeldet hätten. Keir Starmer persönlich hat die Urteile erschreckend genannt. Darren Jones aus dem Kabinett des Premierministers lässt in der BBC durchblicken, dass auch er dafür ist, den Fall neu aufzurollen.
4: As a minister, I'm not allowed to get ahead of the Attorney General's decision, but these girls deserve justice.
1: Als Minister darf ich der Entscheidung des Generalstaatsanwalts nicht vorgreifen. Aber diese Mädchen verdienen Gerechtigkeit. Und offen gesagt müssen die Jungen begreifen, dass sie sich nicht so verhalten können, ohne dafür zur Rechenschaft gezogen zu werden.
4: And quite frankly, the boys need to know that they can't behave in that way and get away with it.
1: Über toxische Männlichkeit und sexualisierte Gewalt durch Jugendliche wird in Großbritannien schon länger viel diskutiert. Immer mehr Jungen folgen in den sozialen Medien frauenfeindlichen Influencern wie dem wiederholt wegen Vergewaltigung angeklagten Andrew Tate. Die Labour-Politikerin Jess Phillips hat nach den Urteilen gegen die Jugendlichen aus Hampshire erneut ein Social-Media-Verbot für unter 16-Jährige gefordert. Britische Frauenrechtlerinnen fühlen sich derweil in ihrer Überzeugung bestätigt, dass das britische Rechtssystem Frauen und Mädchen gegenüber Männern und Jungen benachteiligt. Der Generalstaatsanwalt hat nach dem Urteil 28 Tage Zeit, für oder gegen eine Berufung zu entscheiden. Die meisten Beobachter rechnen damit, dass er seinen Entschluss schneller treffen wird.

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1: 4.30 Uhr, die Nachrichten. Russland wirbt mit dem Angebot eines Schuldenerlasses um neue Rekruten für den Ukraine-Krieg. Präsident Putin unterzeichnete ein entsprechendes Dekret. Wer sich ab dem 1. Mai für mindestens ein Jahr verpflichtet, wird samt Ehepartner von Verbindlichkeiten in Höhe von bis zu 10 Millionen Rubel befreit. Das sind umgerechnet etwa 120.000 Euro. Putins Dekret ergänzt eine Reihe von bereits bestehenden Maßnahmen zur Werbung von Rekruten, wie etwa hohe Antrittsprämien oder eine bevorzugte Zulassung an Hochschulen. Die russische Armee verzeichnet bei ihrem Angriffskrieg gegen die Ukraine hohe Verluste. Nach Schätzungen der NATO wurden bislang rund 1,3 Millionen russische Soldaten getötet oder verletzt. Die US-Armee hat nach einer längeren und weitgehend eingehaltenen Feuerpause wieder Ziele im Iran angegriffen. Wie das für die Golfregion zuständige US-Zentralkommando CENTCOM bekannt gab, wurden iranische Abschussanlagen für Raketen attackiert, sowie Boote, die gerade Minen verlegen wollten. Einzelheiten wurden nicht genannt. Es hieß lediglich, mit den Angriffen sollten US-Soldaten vor Bedrohungen durch die iranischen Streitkräfte geschützt werden. Grundsätzlich übe man sich im Rahmen der seit April geltenden Waffenruhe aber in Zurückhaltung. Iranische Medien berichteten von mehreren Todesopfern nach einem amerikanischen Angriff auf die Insel Larak in der Straße von Hormus. US-Präsident Trump hatte zuletzt widersprüchliche Angaben zu Gesprächen mit dem Iran über ein Ende des Krieges gemacht. Er erklärte zunächst, ein Abkommen sei bereits weitgehend ausgehandelt und die Details würden in Kürze bekannt gegeben. Später teilte er mit, er habe seine Unterhändler angewiesen, nichts zu überstürzen. In der SPD wird weiter über den Umgang mit der AfD diskutiert. Bundesjustizministerin Hubig will an der Möglichkeit eines Verbotsverfahrens festhalten. Dies aus politischen Gründen auszuschließen, halte sie für falsch, sagte sie der KNA. Eine wehrhafte Demokratie müsse bereit sein, sich im Ernstfall gegen Verfassungsfeinde zu wehren. Schleswig-Holsteins früherer Ministerpräsident Albig hatte gestern mit Aussagen zur AfD Diskussionen ausgelöst. Er empfahl den Sozialdemokraten, sich auch auf von der AfD tolerierte Minderheitsregierungen einzulassen. Der SPD-Fraktionschef im Nordrhein-Westfalen-Ott bezeichnete Albigs Vorstoß als verheerend. Auch der frühere Bundeskanzler Scholz rief erneut dazu auf, die sogenannte Brandmauer zur AfD beizubehalten. Zustimmung erhielt Albig außer von der AfD vom BSW. Kinderlose Beschäftigte sollen laut einem Medienbericht künftig stärker in die Pflegekassen einzahlen. Dies plane Bundesgesundheitsministerin Warken im Zuge der Pflegereform, schreibt das Redaktionsnetzwerk Deutschland unter Berufung auf Koalitionskreise. Demnach soll nach dem Willen der CDU-Politikerin der Beitragszuschlag für Kinderlose um 0,1 auf dann 0,7% angehoben werden. Diese Versicherten würden dann insgesamt einen Beitragssatz von 2,5% zahlen. Bei Versicherten mit Kindern bliebe es dem Bericht zufolge bei den bisherigen Sätzen von 1,8% bei einem Kind, 1,55% bei zwei Kindern und 1,3% bei drei Kindern. 1,8% übernimmt jeweils der Arbeitgeber. Ministerin Warken will ihren Gesetzentwurf über den Umbau der Pflegeversicherung noch vor der Sommerpause ins Kabinett einbringen. Ohne die Reform würde nach ihren Angaben für die kommenden beiden Jahre ein Defizit von insgesamt 22,5 Milliarden Euro entstehen. Der SC Paderborn ist in die erste Fußball-Bundesliga aufgestiegen. Der Zweitliga-Dritte schlug am Abend den Bundesliga-16. VfL Wolfsburg im Rückspiel der Relegation mit 2:1 nach Verlängerung. Das Hinspiel war 0:0 ausgegangen. Für Wolfsburg ist es der erste Abstieg aus der Bundesliga in der Vereinsgeschichte. Das Wetter. Weiterhin sonnig, nur von Schleswig-Holstein bis Vorpommern Durchzug von Wolkenfeldern mit vereinzelten Schauern, 21 bis 35 Grad mit den höchsten Werten im Südwesten. Auch morgen meist sonnig, im Süden im Tagesverlauf Quellwolken, vor allem an den Alpen Schauer, teils kräftige Gewitter, Höchstwerte zwischen 15 Grad im Norden und 34 Grad im Südwesten. Die weiteren Aussichten am Donnerstag im Norden, heiter bis wolkig, sonst meist sonnig, 15 bis 30 Grad. Das waren die Nachrichten.
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2: Mit Leonard Ameln. Guten Morgen.

Was aus den gestürzten konföderierten Statuen 6 Jahre nach Black Lives Matter in den USA geworden ist und weshalb die Filmbranche Hollywoods radikal geschrumpft ist, das sind unsere Themen in der nächsten halben Stunde. Schön, dass Sie zuhören.

0: 4.38 Uhr gleich. Zeit, wie immer an dieser Stelle, für den Sport in der Radionacht. Aufstieg oder Abstieg, das ist wie immer die Frage im deutschen Fußball. Und da lagen gestern Abend in der Relegation die Emotionen ganz nah beieinander. Zweitligist SC Paderborn 07 spielte zu Hause gegen Bundesligisten VfL Wolfsburg. Mehr jetzt im Sport mit Christian von Stülpnagel.
1: Nur 3 Zweitligisten in 17 Jahren haben es bisher geschafft, in der Relegation doch noch den Aufstieg in die erste Fußball-Bundesliga der Männer zu schaffen. Gestern Abend wollte der SC Paderborn Verein Nummer 4 sein, dem das gelingt. Und die Ausgangslage war nach dem 0:0 im Hinspiel in Wolfsburg auch gar nicht so schlecht. Und am Ende durften die Paderborner tatsächlich jubeln, Marc Eschweiler.
2: Grenzenloser Jubel auf der einen, bittere Tränen und vor allem Wut und Verzweiflung auf der anderen Seite. Der SC Paderborn gewinnt das Relegationsrückspiel hochverdient mit 2:1 nach Verlängerung und steigt zum 3. Mal in die Fußball-Bundesliga auf. Und auf der anderen Seite ein extrem enttäuschender VfL Wolfsburg, der nach 3 Minuten hier in Führung ging, aber danach eigentlich nicht Bundesliga-würdig spielte. Der steigt zum allerersten Mal nach 29 Jahren in Folge aus der Bundesliga ab. Bill Bia mit dem 1:1 und Laurin Kurda, das sind die Aufstiegshelden mit ihren Toren zum 2:1 nach Verlängerung für Paderborn.
1: Heute Abend geht es dann darum, welcher Verein künftig in Liga 2 spielt. Bleibt Fürth der Liga erhalten oder steigt doch Rot-Weiß Essen auf? Nach dem Hinspiel steht es 1:0 für Essen. Oliver Tubenauer schaut auf das Rückspiel morgen voraus.
3: 17 Mal hat es das Relegationsduell zwischen dem Dritten der Dritten Liga und dem Drittletzten der Zweiten Liga bereits gegeben. 12 Mal ging am Ende der Drittligist als Sieger hervor und stieg auf. Auch Rot-Weiß Essen hat nach dem 1:0 Hinspielerfolg nun gute Aussichten in der kommenden Saison, den Platz der Spielvereinigung Greuther Fürth in der Zweiten Liga einzunehmen. Allerdings ist Kleeblatt-Trainer Heiko Vogel davon überzeugt, dass seine Mannschaft im Rückspiel vor eigenem Publikum in Fürth mehr Bewegung ins Spiel bringen wird und Essen so deutlich stärker unter Druck setzen kann.
4: Es gab ja ein paar Punkte, warum wir am Freitag zu wenig Torgefahr in Summe ausgestrahlt haben. Und die haben wir natürlich klar angesprochen. Wir wollen sie nicht besser machen, wir müssen sie besser machen. Und gehe aber auch davon aus, dass die Jungs das so registriert haben, so wahrgenommen haben und dann auch anders umsetzen werden.
3: Doch Fakt ist, dass die Fürther zunächst einmal dem 0:1 aus dem Hinspiel hinterherlaufen müssen. Was Essens Trainer Uwe Koschinat für eine nahezu optimale Ausgangsposition hält, weil das 1:0 zu knapp ist, um auf dem Platz in den Verwaltungsmodus zu schalten. Für die Kulisse ist auf jeden Fall gesorgt. Der Fürther-Hohnhof ist ausverkauft, was auch bedeutet, dass knapp 2.300 Essener-Fans im Stadion sein werden.
1: Anpfiff ist am Abend um 20.30 Uhr. In Italien braucht der AC Mailand eine neue Vereinsführung, denn nach der verkorksten Saison, in der sich Milan in Anführungsstrichen nur für die Europa League qualifiziert hat, muss nicht nur der Trainer seinen Posten räumen, wie Maratellmann berichtet.
5: Neben Coach Allegri müssen auch Geschäftsführer Forlani, Sportdirektor Tare und der technische Direktor Moncada gehen. Eine Ausnahme machte der Verein laut seiner Mitteilung aber doch. Clubberater Zlatan Ibrahimovic, der darf bleiben. Über weite Strecken der Saison schien die Qualifikation für die Champions League nur Formsache. Auch am letzten Spieltag hätte schon ein Unentschieden gegen Cagliaro Calcio gereicht. Doch nach der 1:2 Niederlage muss sich Milan mit der Europa League zufrieden geben. Trainer Allegri war vor einem Jahr zum Club zurückgekehrt und hatte die Qualifikation für die Königsklasse als Mindestziel ausgegeben. In diesem Fall hätte sich sein Vertrag automatisch um ein Jahr verlängert.
1: Viertelfinale oder nicht? Heute Mittag schon wird die deutsche Eishockey-Nationalmannschaft wissen, ob sie den Einzug in die K.O.-Runde der WM in der Schweiz doch noch geschafft hat, nach dem Spiel von Lettland. Doch die Chancen dafür, die sind eher gering, trotz des Sieges gegen Großbritannien gestern Abend, den Bukatupe gesehen hat.
6: Zum 3. Mal in Folge schafft die deutsche Eishockey-Nationalmannschaft das halbe Dutzend und gewinnt mit 6:3 gegen Großbritannien. Großbritannien stand vor diesem Spiel bereits als Absteiger fest, also es war nicht mehr als ein Pflichtsieg, aber er ist gelungen und die Deutschen sichern sich somit zumindest eine sehr theoretische Chance, das Viertelfinale doch noch zu erreichen. Man ist auf Schützenhilfe angewiesen von Ungarn morgen im Spiel gegen Lettland oder auch von den USA im Spiel gegen Österreich. Das letzte Gruppenspiel war letztendlich ein Freundschaftsspiel und Deutschland hat es ohne große Anstrengung leicht und sicher mit 6:3 gewonnen.
1: In Paris laufen gerade die French Open. Eva Lüss hat gestern Runde 2 erreicht. Tatjana Maria und Ella Seidel sind hingegen ausgeschieden. Steffen Gaab mit den Highlights von heute.
7: Star-Aufgebot auf dem Center Court, Schwarz-Rot-Gold im zweitgrößten Stadion. Und da wird es verdammt schwierig für die beiden Deutschen. Laura Siegemund, aktuell die deutsche Nummer 1, trifft auf Naomi Osaka. Die Japanerin hat schon 4 Grand-Slam-Turniere gewonnen, aber auf dem Sand von Paris hat sie nie viel erreicht, maximal die dritte Runde. Siegemund dagegen war ja schon mal im Viertelfinale, das aber ist schon 6 Jahre her. Osaka immer noch in den Top 20, also schwere Hürde für Siegemund. Noch heftiger wird es für Daniel Altmaier. Der kommt zwar mit Rückenwind aus Hamburg, dort hat er stark gespielt, aber gegen Félix Auger-Aliassime, die Nummer 6 der Welt, ist Altmaier der klare Außenseiter. Das gilt auch für Jan-Lennard Struff. Er muss auf einem Nebenplatz gegen Top-10-Spieler Alexander Bublik aus Kasachstan ran. Auf den Center Court kommt derweil die Prominenz. Die Nummer 1 bei den Frauen, Arina Sabalenka, Vorjahressiegerin Coco Gauff und in der Night Session dann Jannik Sinner, der Mann, der aktuell das Männertennis dominiert.
0: Die Vorschreibung der Sportchroniken heute mit Christian von Stülpnagel.

0: Erst die Covid-Pandemie, dann lange Streiks von Autorinnen, Autoren und Schauspielern, dann noch die verheerenden Feuer in Los Angeles und Filmstudios, die sparen müssen. Seit Jahren werden in Hollywood immer weniger Blockbuster und Filme produziert. Das ist jetzt auch Thema im Wahlkampf in Kalifornien und speziell Los Angeles, wo es um den Gouverneursposten und das Bürgermeisteramt der Stadt geht. Antje Sieb berichtet.
1: Seit Jahren wird in Los Angeles immer weniger gedreht. Andere Bundesstaaten oder gleich andere Länder sind billiger. Die Stimmung in Hollywood wurde immer schlechter, denn wer in Los Angeles lebt und arbeitet, für den gab es auf einmal kaum noch Jobs. Maskenbildnerin Alma Diffie etwa musste früher manchmal 3 oder 4 Jobangebote pro Tag ablehnen und war dann plötzlich froh über ein paar Jobs im Monat. Die Daten zeigen, in Los Angeles werden zwar immer noch mehr Filme und Serien gedreht als irgendwo sonst in den USA, aber nur noch halb so viele wie vor der Pandemie. Die Zahl der Drehtage ging drastisch runter, zehntausende Jobs sind weg. Wirtschaftsjournalistin Stacey Perman fasst es beim Sender Spectrum so zusammen.
2: In the past 4 years, 57,000 jobs have been lost. And since 2020,
1: 80 oft alteingesessene Betriebe hätten zugemacht, sagt sie. Firmen, die etwa Filmbedarf verkaufen, Kulissen bauen oder Fahrzeuge vermieten. Denn an der Filmindustrie hängt viel in Los Angeles. Auch Restaurants oder Hotels merken schmerzlich, wenn in den nahen Studios kaum noch gedreht wird und die Kunden ausbleiben. Seit mehr als einem Jahr stemmt sich die Graswurzelkampagne Stay in LA gegen diese Entwicklung, veranstaltet Rallies.
3: This is Hollywood, California. We have to stay competitive, to stay alive. Get this done. Make Hollywood Hollywood again.
1: Und macht Druck bei der Politik. In Los Angeles, in Kaliforniens Hauptstadt Sacramento und in Washington, D.C. Schauspieler und Produzent Noah Wiley, der Stay in LA unterstützt, präsentiert bei einer Anhörung ein Erfolgsbeispiel. Seine Serie The Pitt spielt zwar in Pittsburgh, wurde aber hauptsächlich in Los Angeles im Studio gedreht.
4: It's really hard to shoot a TV show in Los Angeles and it's really expensive.
1: Gerechnet habe sich das auch wegen der vergangenes Jahr in Kalifornien verbesserten Steuervorteile für Filmprojekte. International ein beliebtes Mittel, um Produktionen anzulocken.
4: The Pit has blessedly become proof of that speculative concept.
1: Noch mehr Steuererleichterungen und in Los Angeles und Umgebung auch weniger Bürokratie. Das sind Ziele von Stay in LA. Denn eine Drehgenehmigung in der Stadt zu bekommen, war bisher teuer, oft kompliziert und zum Beispiel für Indie-Produktionen kaum zu stemmen. Im laufenden Wahlkampf um den Gouverneursposten in Kalifornien haben viele Kandidaten deshalb Hollywood zur Chefsache erklärt. Mit mehr oder minder klaren Plänen.
5: That's why today I'm announcing a plan to bring production back to California.
6: We've got to compete on the tax incentives.
7: We must fight to keep Hollywood here in Southern California.
1: Los Angeles Bürgermeisterin Karen Bass, auch sie steht zur Wiederwahl, feiert sich schon dafür, das Ruder herumgerissen zu haben. Es werde wieder mehr gefilmt in der Stadt.
8: Production is up 10% in Los Angeles. It's coming back.
1: Eindeutig positiv sind die Zahlen bisher aber nicht. Im Frühling wurde zwar mehr gefilmt als im Winter, aber immer noch weniger als im Frühling des vergangenen Jahres. Trotzdem, auch der ein oder andere in Hollywood sieht zumindest einen Hoffnungsschimmer am Horizont. Etwa die TV-Autorinnen Sarah Fain und Liz Craft.
9: This is not based in any numbers, but our sense is that things are picking up.
10: It feels like more meetings.
1: Es gebe wieder mehr Meetings, meinen sie. Ob es Hollywood gelingt, in andere Bundesstaaten oder ins Ausland abgewanderte Produktionen dauerhaft wieder zurückzulocken oder sich gleich komplett neu zu erfinden? Dabei dürften auch die geplante Übernahme von Warner durch Paramount oder das Damoklesschwert KI eine Rolle spielen.

0: Sechs Jahre nach den weltweiten Black Lives Matter-Protesten ist der Umgang mit historischen Denkmälern in den USA zu einem erbitterten Kulturkampf geworden. Während progressive Städte umstrittene Statuen entfernen oder in Museen stellen, treibt die aktuelle US-Regierung den Wiederaufbau sogenannter konföderierter Denkmäler per Dekret voran. Für die einen sind die Monumente eine unzeitgemäße Ehrung, für die andere Seite bedeutet ihr Abriss die Auslöschung amerikanischer Geschichte. Dieser Dauerstreit spaltet das Land tief und wird zunehmend vor Gericht ausgetragen, wie zuletzt Anfang 2026, als eine Bundesrichterin in Philadelphia den Versuch der Regierung stoppte, eine Ausstellung über George Washingtons Sklavenhaltung abzubauen. Anne Reit mit ihrer Reportage.
1: Im Zentrum von Lexington, dort wo sich Main Street und Center Street kreuzen, kann man nicht einmal mehr erahnen, wo die Statue gestanden hat, die die kleine Stadt im ländlichen North Carolina so aufgerüttelt hat. Ein namenloser konföderierter Soldat aus Bronze, der an eine Zeit erinnert, in der die konföderierten Staaten des Südens gegen den Norden kämpften. Für ihre Unabhängigkeit und für die Sklaverei prangerten viele in Lexington damals an.
2: I remember in the beginning.
1: Caitlin Williams Cole erinnert sich noch gut an die Proteste. Sie ist Kuratorin des Historischen Museums von Davidson County, das im imposanten ehemaligen Gerichtsgebäude an eben jener Kreuzung beheimatet ist.
2: And this was during COVID.
1: Das war während der Pandemie. Das Museum war zwar geschlossen, aber wir, die wir hier arbeiten, sind weiterhin gekommen, hatten einen Platz in der ersten Reihe. Sie beugt sich über einen großen Schaukasten, in dem Lexington im Miniaturformat zu sehen ist. Und deutet auf die Stelle, an der die umstrittene Statue früher stand. Sie wurde 1905 hier mitten auf der Kreuzung errichtet und später, offiziell zur allgemeinen Verkehrssicherheit, ein Stück weiter dann auf den Platz direkt gegenüber von unserem historischen Gerichtsgebäude und heutigem Museum versetzt. Unumstritten war die Statue nie, erzählt Williams Cole. Doch 2020 haben die Proteste nach dem Mord an dem schwarzen George Floyd auch in Lexington neue Fragen aufgeworfen.
2: What's the history of these monuments?
1: Was ist die Geschichte dieser Statue? Passen die damit verbundenen Werte noch zu uns? Viele fanden damals nein.
2: And there were many who felt no.
1: Fast 100 konföderierte Monumente wurden 2020 im ganzen Land gestürzt oder von den lokalen Behörden entfernt. Darunter am Ende auch der Bronzesoldat in Lexington. Einstimmig sei die Entscheidung aber nicht gewesen, sagt Williams Cole. Es gab auch Menschen, die finden, das ist Teil unserer Geschichte, unseres Erbes, das müssen wir bewahren.
2: So it needs to remain in place.
1: Menschen wie Tony London.
3: This statue came from Lexington, North Carolina, which is Davidson County.
1: Stolz führt sie durch den Valor Memorial Park, ein kleines Stück Land, etwa eine halbe Autostunde außerhalb von Lexington, auf dem nicht nur der Bronzesoldat aus Lexington, sondern auch einige weitere Monumente aus der Region eine neue Heimat gefunden haben.
3: They're my ancestors. I'm proud of them.
1: Sie sei stolz auf ihre Vorfahren, sagt Tony London, die den privaten Park mit einer Gruppe Ehrenamtlicher betreibt.
3: There we go.
1: Sie steckt sich eine Brosche mit vielen kleinen Plaketten an, die an eben jene Vorfahren erinnern. Wir wussten, wenn wir das Gelände besitzen und die Statue aufstellen, bestimmen wir auch das Narrativ. Dann müssen wir uns nicht mit der Stadt auseinandersetzen und können unsere Vorfahren auf privatem Grund ehren, wie wir meinen, dass sie geehrt werden sollten. Zu einer solchen Ehrung hat sie an diesem heißen Tag in den Valor Memorial Park eingeladen. Neben einigen Ehrenamtlichen sind etwa 2 Dutzend Mitglieder eines Motorradclubs in schwerer Ledermontur gekommen. Im spärlichen Schatten sitzt außerdem eine Gruppe in originalgetreuer Kleidung der konföderierten Zeit neben einer großen Kanone, die noch zum Einsatz kommen wird.
4: Welcome to Valor Memorial Park.
1: Die Gedenkveranstaltung beginnt mit einem gemeinsamen Gebet und der Pledge of Allegiance, dem Treueeid auf die Fahne.
4: I pledge allegiance.
1: Doch die Fahne, die an diesem Tag gehisst wird, ist nicht die Nationalfahne der USA, sondern die Schlachtflagge der Konföderation. Eine große rote Fahne mit diagonalem blauen Kreuz und weißen Sternen. Für Historiker und Bürgerrechtler in den USA ein Symbol für weiße Vorherrschaft. Für Tony London und alle anderen im Valor Memorial Park ein Zeichen von Stolz und Rebellion. Sie haben für ihren Staat gekämpft. Sie sind in die Fußspuren ihrer Väter und Großväter getreten, die im Revolutionskrieg gekämpft haben. Die Geschichte wird in eine völlig falsche Richtung gepusht. Es drehte sich nicht alles um Sklaverei. Es ging um den Schutz der eigenen Farmen, die von Unionssoldaten angegriffen wurden. Was sollst du tun, wenn jemand dein Heim angreift? Du verteidigst es. Mehr als 600 Monumente der Konföderierten stehen nach wie vor an öffentlichen Orten in den USA. Private Parks wie in North Carolina gibt es auch in anderen Teilen des Landes. Auch die US-Regierung in Washington hat unter Präsident Donald Trump einst gestürzte Statuen wieder aufstellen lassen. Armeestützpunkte tragen wieder Namen, die an konföderierte Kämpfer erinnern, mit dem Ziel, das zu bewahren, was die Regierung als amerikanische Geschichte bezeichnet. Andere Städte haben ihre Statuen schlicht eingelagert. Und wieder andere Statuen waren Teil einer hochgelobten Ausstellung in Los Angeles, die sie von unversehrt bis stark beschädigt in einen ganz neuen Kontext gestellt hatte. Jede Gemeinde muss ihren eigenen Umgang damit finden. Bei uns wollten viele diese Statue umgesetzt sehen, weg aus der Stadt. Und viele wollten, dass sie bleibt. Der Umzug war also ein Kompromiss, sagt Caitlin Williams-Cole, die Kuratorin des Historischen Museums von Davidson County in Lexington. Sie arbeitet gerade an einem neuen Projekt. Es geht um das afroamerikanische Erbe im County, um Geschichten, Erinnerungen. Warum sie genau diesen Schwerpunkt setzen?
2: Why wouldn't we?
1: Warum nicht, kontert sie.
2: Our mission is to tell
1: Unsere Mission ist, die Geschichte des Countys zu erzählen. Und schwarze Geschichte ist ein Teil davon.
2: A part of that story.
0: Gestürzte Geschichte, was aus den konföderierten Statuen in den USA geworden ist. Die Reportage von Anne Reit war das und der Schlusspunkt dieser Radionacht. 4.59 Uhr. Hier bringt sie gleich Silvia Engels in den Informationen am Morgen auf den Stand der Dinge. Ich danke sehr fürs Zuhören und Reflektieren. Mein Name ist Leonard Ameln. Kommen Sie gut durch den Tag. Tschüss.

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1: Fünf Uhr, die Nachrichten. Die US-Armee hat nach einer längeren und weitgehend eingehaltenen Feuerpause wieder Ziele im Iran angegriffen. Wie das für die Golfregion zuständige US-Zentralkommando CENTCOM bekannt gab, wurden iranische Abschussanlagen für Raketen attackiert, sowie Boote beim Verlegen von Minen. Einzelheiten wurden nicht genannt. Es hieß lediglich, mit den Angriffen sollten US-Soldaten vor Bedrohungen durch die iranischen Streitkräfte geschützt werden. Grundsätzlich übe man sich im Rahmen der seit April geltenden Waffenruhe, aber in Zurückhaltung. Iranische Medien berichteten von mehreren Todesopfern nach einem amerikanischen Angriff auf die Insel Arak in der Straße von Hormus. US-Präsident Trump hatte zuletzt widersprüchliche Angaben zu Gesprächen mit dem Iran über ein Ende des Krieges gemacht. Er erklärte zunächst, ein Abkommen sei bereits weitgehend ausgehandelt und die Details würden in Kürze bekannt gegeben. Später teilte er mit, er habe seine Unterhändler angewiesen, nichts zu überstürzen. Russland wirbt mit dem Angebot eines Schuldenerlasses um neue Rekruten für den Ukraine-Krieg. Präsident Putin unterzeichnete ein entsprechendes Dekret. Wer sich ab dem 1. Mai für mindestens ein Jahr verpflichtet, wird samt Ehepartner von Verbindlichkeiten in Höhe von bis zu 10 Millionen Rubel befreit. Das sind umgerechnet etwa 120.000 Euro. Putins Dekret ergänzt eine Reihe von bereits bestehenden Maßnahmen zur Werbung von Rekruten, wie etwa hohe Antrittsprämien oder eine bevorzugte Zulassung an Hochschulen. Die russische Armee verzeichnet bei ihrem Angriffskrieg gegen die Ukraine hohe Verluste. Nach Schätzungen der NATO wurden bislang rund 1,3 Millionen russische Soldaten getötet oder verletzt. In Deutschland sind nach Angaben des Bundeskriminalamtes mehr als 1.900 Kinder als vermisst gemeldet. Das seien etwas mehr als vor einem Jahr, sagte ein BKA-Sprecher der Nachrichtenagentur dpa, anlässlich des gestrigen Tages der vermissten Kinder. Darunter befänden sich aktuelle Vermisstenmeldungen, aber auch solche, die seit Jahren ungeklärt seien. Die älteste stammt aus dem Jahre 1957. Die meisten vermissten Fälle lassen sich laut BKA lösen. 96% seien in der Regel nach 3 Monaten aufgeklärt. Bei einem Großteil der vermissten Kinder handle es sich um Fälle von Kindesentziehungen, Dauerausreißern oder unbegleiteten minderjährigen Flüchtlingen. Nur bei einem sehr geringen Teil müsse ein Unglücksfall oder eine Straftat befürchtet werden. Das BKA rief die Bevölkerung zur Mithilfe auf. Oft entscheide eine einzige, bisher unbedeutend erscheinende Beobachtung über den Erfolg einer Fahndung. Der US-amerikanische Jazz-Saxophonist Sonny Rollins ist tot. Wie mehrere Medien berichteten, starb er im Alter von 95 Jahren. Rollins galt als einer der herausragenden Solisten des klassischen Modern Jazz und arbeitete seit den 1940er Jahren mit vielen amerikanischen Größen des Genres zusammen, darunter mit Thelonious Monk, Art Blakey und Miles Davis. Er spielte auf deren Platten, veröffentlichte aber auch selbst zahlreiche Alben. Viele seiner Kompositionen wie Doxy oder Oleo wurden zu Jazz-Standards. Sonny Rollins erhielt zudem zahlreiche Auszeichnungen. Der SC Paderborn ist in die erste Fußball-Bundesliga aufgestiegen. Der Zweitliga-Dritte schlug am Abend den Bundesliga-16. VfL Wolfsburg im Rückspiel der Relegation mit 2:1 nach Verlängerung. Das Hinspiel war 0:0 ausgegangen. Für Wolfsburg ist es der erste Abstieg aus der Bundesliga in der Vereinsgeschichte. Bei der Eishockey-Weltmeisterschaft hat Deutschland sein letztes Gruppenspiel gegen Großbritannien mit 6:3 gewonnen. Dennoch droht dem deutschen Team das Turnier aus. Es zieht nur ins Viertelfinale ein, wenn Außenseiter Ungarn heute Lettland schlägt. Das Wetter. Weiterhin sonnig, nur von Schleswig-Holstein bis Vorpommern Durchzug von Wolkenfeldern mit vereinzelten Schauern. 21 bis 35 Grad mit den höchsten Werten im Südwesten. Auch morgen meist sonnig im Süden, im Tagesverlauf Quellwolken, vor allem an den Alpen Schauer, teils kräftige Gewitter. Höchstwerte zwischen 15 Grad im Norden und 34 Grad im Südwesten. Die weiteren Aussichten: am Donnerstag im Norden heiter bis wolkig, sonst meist sonnig. Temperaturen 15 bis 30 Grad. Das waren die Nachrichten.
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2: Heute mit Silvia Engels. Herzlich willkommen. Dienstag, der 26. Mai. Willkommen zu den Informationen am Morgen. Ein Blick auf die Themen. Die USA haben iranische Raketenstellungen und Schiffe in der Straße von Hormuz angegriffen. Wir schalten gleich zu unserem Korrespondenten in Washington. Auf die Ukraine gab es in der Nacht weitere Angriffe. In Kiew laufen derweil nach dem Wochenende die Aufräumarbeiten nach den schweren Luftangriffen. In der Regierungskoalition wird über die mögliche Kürzung des Elterngeldes gerungen. Und in Brüssel beraten die EU-Landwirtschaftsminister, wie man den akuten Preisdruck für Landwirte, für Energie und Dünger abmildern kann.

0: Rund um den Konflikt zwischen den USA und dem Iran waren die letzten drei Tage geprägt davon, dass über mögliche Inhalte eines Abkommens beider Staaten spekuliert worden war. US-Außenminister Rubio hat in diesem Zusammenhang sogar von möglichen guten Nachrichten berichtet, die es geben könne. Und nun das US-Militär hat in der Nacht bestätigt, dass es Ziele im Iran angegriffen habe. Jasper Barenberg ist unser Korrespondent in Washington, uns nun live zugeschaltet. Was ist über diese Angriffe bekannt?
1: Also viel wissen wir noch nicht, Silvia Engels. Nach Angaben des US-Militärs wurden Raketenstellungen in Küstennähe ins Visier genommen und Schiffe, die nach Angaben der US-Streitkräfte dabei waren, Minen zu legen oder diese Minen legen sollten. Das zuständige US-Zentralkommando spricht von Selbstverteidigungsmaßnahmen zum Schutz der US-Truppen vor der Bedrohung durch iranische Truppen. Genauere Angaben zu den Orten, zum Umfang insgesamt dieser Angriffe haben die Militärs nicht gemacht. Ausdrücklich haben sie aber gesagt, oder verwiesen auf die geltende Waffenruhe und betont, dass sich vor diesem Hintergrund die US-Streitkräfte zurückhalten würden.
0: Hat sich denn die US-Administration selbst dazu geäußert?
1: Also vom Präsidenten bisher kein Wort. Der Außenminister Marco Rubio hat etwas dazu gesagt, aber nur so viel, die Seewege müssten offen und frei bleiben. Wörtlich hat er gesagt, die Meerenge muss offen bleiben und sie wird offen sein auf die eine oder auf die andere Weise. Und das heißt übersetzt das, was wir schon öfter gehört haben, entweder auf dem Weg der Diplomatie, es kommt zu einer Einigung in den Verhandlungen mit Iran, oder die Straße wird geöffnet als Folge von weiteren Militärschlägen, mit denen auch Donald Trump ja immer wieder gedroht hat.
0: Versucht die US-Führung also trotz dieser neuen Angriffe also eine Parallelstrategie? Man greift lokal begrenzt an und verhandelt mit dem Iran hinter den Kulissen dennoch weiter?
1: So sieht es für mich aus. Bei dem, was der Außenminister jetzt gerade gesagt hat, kann man diese Strategie auch durchaus ablesen, weil er sich etwas ausführlicher sogar über diesen Stand der Verhandlungen, der Gespräche geäußert hat. Also da wird erkennbar, dass man das jedenfalls nicht als Ende der Verhandlungen auffassen möchte, sondern dass die USA sagen in den Worten des Außenministers Marco Rubio, dass das jetzt alles noch ein paar Tage dauern wird. Wir wissen ja, es sind viele Fragen, viele zentrale Fragen noch ungeklärt. Und Marco Rubio hat gesagt, da gibt es ein bisschen ein Hin und Her und ein Feilen an dem endgültigen Text. Aber das hört sich alles für mich jedenfalls Stand jetzt so an, als wollten die USA weiter verhandeln. Donald Trump hat sich ja auch weit aus dem Fenster gelehnt übers Wochenende. Er hat dann die Erwartungen wieder etwas gedämpft. Aber wir wissen, dass er im Moment vieles daran setzt, eine Einigung zu erzielen, insbesondere um die freie Schifffahrt durch die Straße von Hormuz wieder zu gewährleisten.
0: Bislang hat der Iran laut Agenturangaben auch noch nicht auf diese Angriffe militärisch reagiert. Wir haben auch nichts gehört in die Richtung, dass man jetzt mit den USA nicht mehr sprechen werde. Also derzeit scheint der Gesprächsfaden noch nicht durchschnitten zu sein. Wie wird denn die Iran-Politik des US-Präsidenten generell in den eigenen Reihen, in den USA, in der republikanischen Phalanx gesehen?
1: Also wir haben ja schon darüber gesprochen, dass viele zentrale Fragen bei dem, über was da gerade gesprochen wird, noch offen sind. Das betrifft auch die Zukunft des iranischen Atomprogramms. Das betrifft zum Beispiel auch die Frage, ob festgefrorene Gelder seitens der USA und in welcher Höhe sie wann jetzt freigegeben werden. Und vor diesem Hintergrund ist auffällig und politisch entscheidend, dass es ein wirklich verheerendes Echo auch unter engen Parteigängern und Unterstützern von Donald Trump im Moment gibt. Nehmen wir als Beispiel Senator Ted Cruz, Republikaner, bisher vehementer Befürworter an der Seite von Trump in dessen Krieg gegen Iran. Er äußert sich an diesem Wochenende tief besorgt und er sagt, sollte das Regime in irgendeiner Form noch an der Macht bleiben, sollte es gar weiter in der Lage sein, waffenfähiges Uran anzureichern und dazu noch die Straße von Hormuz in welcher Form auch immer zu kontrollieren, dann wäre das, so Ted Cruz wörtlich, ein desaströser Fehler. Ähnliche Kritik vom Vorsitzenden des Streitkräfteausschusses im Senat. Also selbst die engsten Parteigänger von Donald Trump im US-Kongress gehen jetzt auf Abstand.
0: Vielen Dank für diese aktuellen Informationen. Live aus Washington, Jasper Barenberg.

0: In der vergangenen Nacht hat Russland erneut die Ukraine angegriffen. Im Osten des Landes soll dabei ein Mensch getötet worden sein. Gleitbomben waren im Einsatz. Verheerender war jedoch für die Ukraine das vergangene Wochenende. Die große russische Angriffswelle auf Kiew in der Nacht auf Sonntag hat laut Angaben des ukrainischen Präsidenten Zelensky dort 2 Tote und 87 Verletzte gefordert. Die Beschädigungen wiegen auch schwer. Über die Aufräumarbeiten Florian Kellermann.
1: Es riecht verbrannt, besonders stark, wenn ein Luftstoß durch die große schwarze Ruine am Straßenrand geht. Das ist das ehemalige Einkaufszentrum Quadrat. Das Betonskelett ist notdürftig mit einem rot-weißen Plastikband abgegrenzt. Trotzdem steigt eine junge Frau durch die Trümmer. Sie hat eine Transportbox für Katzen in der Hand. Sie ist verängstigt und schmutzig und streift dort zwischen den Ruinen herum. Wir wollen sie einem Tierarzt zeigen, denn wenn sie während des Beschusses auch hier war, dann ist sie vielleicht verletzt. Anschließend möchten wir eine Familie für sie finden. Vor einer Viertelstunde hat sie sich hier gezeigt und ist dann in den Trümmern verschwunden. Anastasia, 25 Jahre alt, und ihr Freund haben die Katze hier schon am Sonntag, wenige Stunden nach dem Einschlag der Rakete, gesehen. Eine von 90 Raketen, die Russland in jener Nacht abgeschossen hat. Die beiden haben die Katze sofort gefüttert und wollen sie nun retten. Es ist ihr Versuch, die Welt in Kiew wieder ein Stück zurechtzurücken. Knapp 300 Gebäude in der ukrainischen Hauptstadt wurden beim russischen Luftangriff in der Nacht auf Sonntag beschädigt. In dieser Hinsicht war es der schwerste in diesem Krieg. Wir haben in einem Schutzkeller gesessen, aber auch dort haben wir die Explosionen gehört. Wir gehen nicht immer in einen Schutzraum, aber diesmal gab es viele Warnungen, auch von der US-Botschaft. Auch Neugierige sind zum ehemaligen Einkaufszentrum gekommen. Manche machen Handyfotos. Viele sagen, so schlimm wie jene Nacht auf Sonntag war noch keine. Doch der Angriff war kaum vorbei, da haben die Aufräumarbeiten begonnen. Vor dem Quadrat ist der

0: Brot hat sie verkauft und Törtchen. Sie hat zu ihrer Rente dazu verdient, damit sie den Enkeln ein bisschen Geld geben konnte. Sie hat Asthma und einen Herzinfarkt hinter sich. Trotzdem hat sie hier gestanden und gearbeitet. Die Botschaft auf dem Schild: Wir werden bald wieder öffnen. Bis bald. Allen Frieden und Gesundheit. Und die Telefonnummer der Schwiegermutter steht da, damit ihre Stammkunden, wenn sie möchten, sich nach ihr erkundigen können, sagt Ihor. Einer dieser Kunden taucht tatsächlich auf. Er habe hier schon vor dem Krieg Pralinen gekauft, erzählt er. Der russische Staatschef Putin hat weitere solche Angriffe auf Kiew angekündigt. Wieder auf Rüstungsunternehmen, wie er sagt. Putin ist schwach. Das ist doch kein Mann. Nur ein schwacher Mensch macht sowas. Ein starker, vernünftiger Mensch würde so etwas doch nicht machen. Er muss endlich damit aufhören. Einfach aufhören. Der 47-Jährige war am Morgen schon bei einem Treffen mit Bürgermeister Klitschko. Der solle helfen, die Trümmer wegzuräumen, damit zumindest der Markt bald wieder öffnen könne. Denn aufgeben komme nicht in Frage, sagt Ihor. Nicht für ihn und nicht für seine Schwiegermutter.
1: Florian Kellermann berichtete und mehr dazu in gut einer Stunde im Gespräch mit unserer Korrespondentin.

0: Schon im vergangenen Herbst war Bundesverteidigungsminister Pistorius in Kanada. Damals ging es unter anderem darum, für den Kauf deutscher U-Boote zu werben. Nun fliegt der SPD-Politiker wieder dorthin. Welche Themen diesmal im Mittelpunkt stehen, schildert Mario Kubina.
1: Am Nachmittag bricht Boris Pistorius auf. Das Besuchsprogramm für den Verteidigungsminister beginnt morgen. Dann schaut sich der SPD-Politiker in der kanadischen Hauptstadt Ottawa auf einer Messe der Rüstungsindustrie um. Mit dabei sind auch Vertreter deutscher Firmen. Der Kieler U-Boot-Bauer TKMS hofft auf einen Milliardenauftrag aus Kanada. Pläne, für die sich Pistorius schon letztes Jahr beim NATO-Partner eingesetzt hat. Und auch Finanzminister und SPD-Chef Lars Klingbeil hat für die deutschen U-Boote geworben, als er vor kurzem in Kanada war. Die Sache hat also große Bedeutung für die Bundesregierung. Am Donnerstag geht es für Pistorius weiter nach Montreal. Auch bei dieser Station sollen Industriekontakte vertieft werden. Eigentlich würde der Minister von Kanada aus gerne noch in die USA fliegen, aber
2: die USA anzuschließen macht nur dann Sinn, wenn ich die entsprechenden Gesprächspartner in Washington antreffe.
1: So Pistorius vor einigen Tagen auf Nachfrage. Da hat er die Lücken in der Reiseplanung so begründet.
2: Kongress und Repräsentantenhaus haben Sitzungspause.
1: Und von Seiten der Regierung in Washington gibt es bislang offenbar auch keine Zusage. Man müsse schauen, ob sich noch Termine in den USA organisieren lassen, hieß es zuletzt aus dem Bundesverteidigungsministerium. Zu besprechen gäbe es genug. Trump will tausende US-Soldaten abziehen und keine Raketen in Deutschland stationieren, anders als ursprünglich geplant. Mit den Raketen sollte Russland abgeschreckt werden.
0: Mario Kubina.

0: Um 5 Uhr, 18 ins Inland. Im Zuge der laufenden Haushaltsaufstellung für 2027 hat Bundesfinanzminister Lars Klingbeil von der SPD alle Ministerien verpflichtet, 1% ihres Etats zu sparen. Das könnte auch das Elterngeld treffen. Das hat im Budget des Familienministeriums derzeit ein Volumen von rund 7,4 Milliarden Euro. Das wiederum löst aber auch Widerstand innerhalb der Koalition aus. Katharina Hamberger.
1: Seit nun fast 20 Jahren gibt es das Elterngeld. Der Satz, den Eltern abhängig vom Einkommen als Lohnersatz kriegen, wurde seit der Einführung jedoch nie verändert. Doch anstatt, wie einmal im Koalitionsvertrag angedacht, das Elterngeld zu erhöhen, denkt die Bundesregierung angesichts der angespannten Haushaltslage über Kürzungen nach. Dagegen gibt es jedoch Widerstand, und zwar parteiübergreifend. So sagte die stellvertretende SPD-Fraktionsvorsitzende Dagmar Schmidt dem Spiegel, man

0: könne gern über Reformen am Elterngeld reden, die die partnerschaftliche Gleichberechtigung weiter verbesserten. Das sei jetzt auch die Erwartung an die Ministerin. Pauschale Kürzungen gelte es auf jeden Fall zu vermeiden, so Sozialdemokratin Schmidt. Die Ministerin, das ist Familienministerin Karin Prien, die wie alle anderen Regierungsmitglieder schauen muss, wo sie in ihrem Etat sparen kann. Für das Elterngeld werden im Moment rund 7,5 Milliarden Euro ausgegeben. CDU-Politikerin Prien rechnet bereits im kommenden Jahr mit 350 Millionen Euro weniger für das Elterngeld. So ist es im Moment in den Eckpunkten für den Haushalt veranschlagt. Allein schon wegen der demografischen Entwicklung. Auch Unionsfraktionschef Jens Spahn sieht hier Einsparpotenzial bzw. nicht die Möglichkeit für mehr Geld. Staatliche Leistungen wie Bürgergeld, Wohngeld, Elterngeld, BAföG würde man absehbar nicht erhöhen können. In manchen Bereichen müsse gespart werden. Jedenfalls solange es kein Wachstum gebe, sagte der Christdemokrat Spahn dem Münchner Merkur. Finger weg vom Elterngeld, mahnte hingegen jüngst CDU-Generalsekretär Carsten Linnemann in der Bild. Und der Chef der Jungen Union, Johannes Winkel, sagte dem Spiegel in Bezug auf die 350 Millionen Euro Einsparung, die Bundesregierung befinde sich in einem Reformprozess, um die Folgen des demografischen Wandels abzufedern. Eine Kürzung des Elterngeldes würde die Ursache und den Auslöser des gesamten Reformvorhabens noch verschärfen. Das sei nicht nur unlogisch, sondern führe den Reformprozess an sich ad absurdum, so JU-Vorsitzender Winkel. Bereits die Ampelregierung hatte beim Elterngeld angesetzt, um zu sparen. 2024 wurden unter anderem die Grenzen, bis zu welchem zu versteuernden Einkommen es die Leistung gibt, gesenkt. Nun steht im Raum, eben entweder die ausgezahlte Summe zu senken oder die Bezugsdauer zu kürzen.
1: Katharina Hamburger berichtete und wir sprechen um 8.10 Uhr mit Karin Prien, der Bundesbildungsministerin, um zu erfahren, was sie nun genau rund um das Elterngeld plant.

0: Derzeit werden in der Bundesregierung ja viele Einsparvorschläge diskutiert. Die Kassen sind bekanntlich leer. Unionsfraktionschef Spahn hat in diesem Zusammenhang vorgeschlagen, unterschiedslos alle Subventionen um jeweils 5% zu kürzen. Rasenmähermethode nennt man das. Dieses Vorgehen gab es schon mal, schildert uns Georg Schwarte sehr plastisch.
1: Der Rasenmäher. Sein Einsatz sorgt stets für Lärm und unterschiedsloses Kürzen. Von Gras meistens. Ex-SPD-Finanzminister Peer Steinbrück war und ist auch großer Fan vom Rasenmäher im übertragenen Sinne.
2: Ich sage Ihnen, es geht nur mit einer Rasenmähermethode.
1: Die Rasenmähermethode. Gerade hatte der Unionsfraktionschef Spahn sie wieder ins Gespräch gebracht. Die Idee, 5% mit dem Rasenmäher bei Subventionen kürzen, unterschiedslos, als Gegenfinanzierung für Steuersenkungen. Klang knackig. Copyright darauf aber haben zwei Herren, Peer Steinbrück und Roland Koch, damals Ministerpräsidenten in NRW und Hessen. 2003 haben sie genau das erfunden. Um den damaligen Haushalt zu konsolidieren, lautete der Vorschlag:
3: In der Regel wird es darum gehen, in den nächsten 3 Jahren jeweils 4% zu kürzen.
1: 15,8 Milliarden sollten so zusammenkommen. Danach pro Jahr über 10 Milliarden. Methode Rasenmäher. Peer Steinbrück hat das 2005, als er Finanzminister wurde, dann tatsächlich so angepackt, mit größerem Erfolg. Motto: Einer schreit immer, also gehen wir an viele Töpfe ran.
2: Warum? Weil überall in den einzelnen Fördertatbeständen und Subventionsvergünstigungen Festungskommandanten sitzen, die bis an die Zähne bewaffnet sind und dafür Sorge tragen, mit dem Lobbyistenhintergrund, dass die Politiker sich in dem Stacheldraht verhauen. Anders kriegen sie es nicht hin.
1: Er hat's versucht. Die Koch-Steinbrück-Liste. Es war damals die größte Einsparliste der Nachkriegsgeschichte. Methode Rasenmäher. Roland Koch, CDU, hatte sich dafür mit dem SPD-Mann Steinbrück auf viele schmerzhafte Einschnitte geeinigt.
4: Unsere Lebenserfahrung der vergangenen 20 Jahre ist, dass wie immer Subventionsabbau angefangen worden ist, er in dem Gestrüpp der Argumente, warum man denn unbedingt was wegnehmen soll, wo doch eigentlich etwas Gutes damit geleistet wird, am Ende zu der Abwägung geführt hat, dann lassen wir es lieber.
1: So ähnlich klingt das auch jetzt wieder. Gute Idee, aber, sagt beispielsweise SPD-Fraktionschef Matthias Mirsch.
5: Das ist ein Ansatz. Allerdings habe ich schon in meinem Studium immer wieder gelernt, der Rasenmäher hat eben das Problem, dass man dann auch an elementare Dinge geht, die möglicherweise sehr wichtig sind. Nehmen Sie zum Beispiel den sozialen Wohnungsbau.
1: Deswegen hatten Koch und Steinbrück damals ja auch 3 Subventionstöpfe definiert. Topf 1 kann weg, also kürzen. Topf 2, wir sind uns nicht einig. Topf 3, die Subventionen bleiben, weil sie sinnvoll sind. Das macht Mühe, kann aber gehen. Kanzler Merz dagegen ist zwar ein Freund von Roland Koch, aber trotzdem kein Freund des Rasenmähers.
6: Wenn Sie mit dem Rasenmäher über den Haushalt gehen, dann müssen Sie mit dem Rasenmäher durch hunderte von Gesetzen gehen. So, und dann können wir auch vom Rentenzuschuss, vor dem Zuschuss zur Krankenversicherung, vielem anderen nicht Halt machen. Also das ist eine Operation am offenen Herzen einer Volkswirtschaft und eines Bundeshaushaltes, die wird schwierig.
1: Schwierig, aber machbar. Bei gesamtstaatlichen Subventionen von allein 285 Milliarden Euro im Jahr 2024. Finanzminister Klingbeil, SPD, sagt jetzt im Podcast Machtwechsel deshalb, dass vielleicht auch mit ihm der Rasenmäher rollt, zumindest ein bisschen.
7: Ich will nicht ausschließen, dass es am Ende auch zumindest in Teilbereichen die Rasenmähermethode sein kann.
1: Koch und Steinbrück, die Politrentner sagen jetzt wieder, traut euch, nehmt den Rasenmäher. Der Arbeitgeberpräsident Hund hatte 2003 übrigens vorgeschlagen, gleich einen Mähdrescher zu verwenden. Die Mähdrescher-Methode immerhin hat sich bisher nicht durchgesetzt.
0: Informationen und Hintergründe von Georg Schwarte.

0: 5 und 26. China war im vergangenen Jahr der wichtigste Handelspartner Deutschlands. Allerdings sind diese Handelsbeziehungen unausgeglichen. Importe aus China nehmen zu, dagegen verkaufen deutsche Firmen weniger Produkte nach China. Unter diesen Vorzeichen reist Bundeswirtschaftsministerin Katharina Reiche heute nach China. Ann-Kathrin Mellmann mit dem Ausblick.
1: Die chinesische Konkurrenz mit ihren staatlich subventionierten Produkten macht der deutschen Wirtschaft zu schaffen. Wie damit umgehen? Sebastian Rohloff, wirtschaftspolitischer Sprecher der SPD-Fraktion im Bundestag, begleitet Bundeswirtschaftsministerin Reiche nach China und empfiehlt selbstbewusstes Auftreten.
2: Uns brechen wahnsinnig Absatzmärkte weg und die Chinesen konkurrieren mit uns auf hohem Niveau, gerade auch zum Beispiel im Bereich Maschinenbau und die Politik kann zum einen einen Gesprächskanal zur chinesischen Regierung offen halten und versuchen, Themen zu klären. Und es geht natürlich um die Rahmenbedingungen, was die Wettbewerbsfähigkeit des deutschen Standorts betrifft. Dementsprechend könnte die Aufgabe kaum größer sein.
1: Deutschland hat das Problem der chinesischen Konkurrenz nicht allein. Der sogenannte China-Schock betrifft alle weltweit. Gemeint ist damit der starke Anstieg chinesischer Exporte. Omid Nuripur von den Grünen und Mitglied in der chinesischen Parlamentariergruppe des Bundestags kritisiert deshalb Alleingänge.
3: Ich glaube, dass es total Sinn macht und auch in China sehr stark gesehen wird, wenn die deutschen Ministerinnen und Minister mal mit Luxemburg und Rumänien, mal mit Polen und Italien mit ihren Counterparts jeweils fahren. Wir haben relativ ähnliche Interessen Richtung China und sind auch mehr wirksam, wenn wir zusammen sind.
1: Aber die deutsche Industrie trifft der China-Schock besonders hart. Deutschland ist nach einer neuen Studie der Londoner Denkfabrik Center for European Reform sogar das Epizentrum der Schockwelle. Und obwohl das die wirtschaftliche Sicherheit des Landes in so wichtigen Branchen wie Auto oder Chemie untergrabe, wehre sich Berlin nicht, sagen die Autoren. Dieses Nichthandeln habe hohe Kosten wie Deindustrialisierung, ergänzt Jürgen Mattes vom IW Köln, Experte für internationale Wirtschaftspolitik. Als Gegenmittel schlägt er Ausgleichszölle vor.
4: Letztlich geht es darum, fairen Wettbewerb herzustellen. Wir würden uns eigentlich wünschen, dass es ein Weltkartellamt gibt, dass China das Subventionieren verbietet oder zumindest China verbieten würde, Produkte, die stark subventioniert sind, zu verkaufen. Das gibt es nicht. Insoweit sind Ausgleichszölle hier ein zweitbestes Instrument. Und wenn Frau Reiche die Ordnungspolitik in ihrem Ministerium wieder nach vorne stellen will, dann gehören Ausgleichszölle aus dieser Perspektive definitiv mit dazu.
1: Thomas Bareis von der CDU, der seine Parteikollegin Bundeswirtschaftsministerin Reiche nach China begleitet, hält nichts von Zöllen.
5: Nicht zu viele Handelshemmnisse aufzubauen, weil alle Handelshemmnisse aufgebaut werden, letztendlich auch beiden Seiten schaden und auch im Wohlstand schaden. Und deshalb sollten wir gerade in einer Zeit, wo auch die Wirtschaft ja eher schwächelt, aufpassen, dass wir nicht etwas tun, was uns langfristig auch wieder mehr schadet als nützt.
1: Deutsche Unternehmen weltweit im Blick hat Volker Dreyer, Außenwirtschaftschef der Deutschen Industrie- und Handelskammer. Wirtschaftlich zusammenarbeiten und Lösungen finden, statt Druck auszuüben, lautet sein Credo.
6: Ich könnte eine ganze Latte an Themen aufzählen, in denen mehr Kooperation möglich ist. Und dementsprechend sehen wir auch dieser Reise sehr erwartungsfroh entgegen, weil die Ministerin kann ein nächstes Kapitel der besseren Beziehungen zwischen der chinesischen und der deutschen Volkswirtschaft aufschlagen.
1: Aber auch Probleme ansprechen, so Dreyer, wie Subventionen, den schwierigen Zugang zu kritischen Rohstoffen oder den Schutz geistigen Eigentums. Die Liste ist lang.
0: Ann-Kathrin Mellmann berichtete und gegen 6.50 Uhr sprechen wir darüber mit Jan Rönnfeld. Er ist geschäftsführendes Vorstandsmitglied der Deutschen Handelskammer in China.

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1: Uhr 5:30, die Nachrichten. Kinderlose Beschäftigte sollen laut einem Medienbericht künftig stärker in die Pflegekassen einzahlen. Dies plane Bundesgesundheitsministerin Wargen im Zuge der Pflegereform, schreibt das Redaktionsnetzwerk Deutschland unter Berufung auf Koalitionskreise. Demnach soll nach dem Willen der CDU-Politikerin der Beitragszuschlag für Kinderlose um 0,1 auf dann 0,7 Prozentpunkte angehoben werden. Diese Versicherten würden dann insgesamt einen Beitragssatz von 2,5% zahlen. Bei Versicherten mit Kindern bliebe es dem Bericht zufolge bei den bisherigen Sätzen von 1,8% bei einem Kind, 1,55% bei zwei Kindern und 1,3% bei drei Kindern. 1,8% übernimmt jeweils der Arbeitgeber. Ministerin Wagner wird ihren Gesetzentwurf über den Umbau der Pflegeversicherung noch vor der Sommerpause ins Kabinett einbringen. Die US-Armee hat nach einer längeren und weitgehend eingehaltenen Feuerpause wieder Ziele im Iran angegriffen. Wie das für die Golfregion zuständige US-Zentralkommando CENTCOM bekannt gab, wurden iranische Abschussanlagen für Raketen attackiert sowie Boote beim Verlegen von Minen. Einzelheiten wurden nicht genannt. Es hieß lediglich, mit den Angriffen sollten US-Soldaten vor Bedrohungen durch die iranischen Streitkräfte geschützt werden. Grundsätzlich übe man sich im Rahmen der seit April geltenden Waffenruhe aber in Zurückhaltung. Iranische Medien berichteten von mehreren Todesopfern nach einem amerikanischen Angriff auf die Insel Larak in der Straße von Hormus. US-Präsident Trump hatte zuletzt widersprüchliche Angaben zu Gesprächen mit dem Iran über ein Ende des Krieges gemacht. Er erklärte zunächst, ein Abkommen sei bereits weitgehend ausgehandelt und die Details würden in Kürze bekannt gegeben. Später teilte er mit, er habe seinen Unterhändlern angewiesen, nichts zu überstürzen. Im westafrikanischen Senegal ist der Wirtschaftsexperte Mohamed Lo zum neuen Ministerpräsidenten ernannt worden. Diese Entscheidung gab Präsident Faye in der Hauptstadt Dakar bekannt. Er erklärte, als früheres Zentralbankmitglied kenne Lo das Innenleben von Wirtschaft und Finanzen genau. Der Senegal steckt in einer tiefen politischen Krise. Nach wochenlangen Spannungen hatte Faye am Freitag den in der Bevölkerung beliebten Regierungschef Sonko entlassen. Die beiden Männer waren jahrelang politische Weggefährten. Zuletzt zerstritten sie sich aber über die Frage, ob der Senegal beim Weltwährungsfonds ein neues Hilfspaket beantragen sollte. Das Land leidet unter einer enormen Schuldenlast. Sie liegt bei mehr als 130% des Bruttoinlandsproduktes. In Großbritannien ist ein Hitzerekord für den Monat Mai registriert worden. In Heathrow, in der Nähe von London, wurden 33,5 Grad gemessen, wie die nationale Wetterbehörde mitteilte. Bisher wurden laut den Aufzeichnungen die heißesten Maitage 1922 und 44 mit jeweils 32,8 Grad verzeichnet. Die Behörde erklärte, neue Höchstwerte entstünden normalerweise nur um Zehntelgrade, was die aktuelle Hitzewelle beispiellos mache. Der amerikanische Jazz-Saxophonist Sonny Rollins ist tot. Wie mehrere Medien berichten, starb er im Alter von 95 Jahren. Rollins galt als einer der herausragenden Solisten des Modern Jazz und arbeitete seit den 40er Jahren mit vielen amerikanischen Größen des Genres zusammen, darunter mit Thelonious Monk, Art Blakey und Miles Davis. Er spielte auf deren Platten, veröffentlichte aber auch selbst zahlreiche Alben. Viele seiner Kompositionen wie Doxy oder Olio wurden zu Jazz-Standards. Sonny Rollins erhielt zudem zahlreiche Auszeichnungen. Der SC Paderborn ist in die erste Fußball-Bundesliga aufgestiegen. Der Zweitliga-Dritte schlug am Abend den Bundesliga-16. VfL Wolfsburg im Rückspiel der Relegation mit 2:1 nach Verlängerung. Das Hinspiel war 0:0 ausgegangen. Für Wolfsburg ist es das erste Absteigen aus der Bundesliga in der Vereinsgeschichte. Das Wetter. Weiterhin sonnig, nur von Schleswig-Holstein bis Vorpommern. Durchzug von Wolkenfeldern mit vereinzelten Schauern. 21 bis 35 Grad mit den höchsten Werten im Südwesten. Auch morgen meist sonnig im Süden, im Tagesverlauf Quellwolken, vor allem an den Alpen Schauer und teils kräftige Gewitter. Höchstwerte zwischen 15 Grad im Norden und 34 Grad im Südwesten. Die weiteren Aussichten am Donnerstag im Norden heiter bis wolkig, sonst meist sonnig, 15 bis 30 Grad. Das waren die Nachrichten.
2: Deutschlandfunk, gleich 5.35 Uhr, die Presseschau. Die Badische Zeitung aus Freiburg kommentiert die erste Enzyklika des Papstes. Was Leo XIV. Schreibt, kommt einem Weckruf gleich, auch wenn er im Ton konziliant bleibt. Sinngemäß sagt das Oberhaupt von 1,4 Milliarden Katholiken, künstliche Intelligenz ist eine Technologie, die von wenigen Tech-Milliardären hauptsächlich aus Gewinnstreben und nach Gutdünken entwickelt wird. Ohne hinreichend öffentliche Kontrolle und Regulierung, obwohl diese Technologie fundamentalste ethische und moralische Fragen aufwirft. Der größte Teil der Menschheit ist von der Entwicklung überfordert und kann nicht viel mehr tun, als zu hoffen oder zu beten, dass das alles nicht böse endet, ist in der Badischen Zeitung zu lesen. Dieser Papst macht Freude, meint die Rhein-Neckar-Zeitung aus Heidelberg. Leo XIV. Entwickelt die christliche Soziallehre weiter, um Antworten auf Herausforderungen der Neuzeit zu suchen. Ohne Regulierung, die der Papst völlig zu Recht einfordert, entscheidet KI irgendwann über das zivile Leben, über Behandlungsmethoden von Patienten, über Ernährungsfragen, über neue Industrien, Klimaschutz. Man kann sich leicht vorstellen, wer da zum Hauptgegner der KI wird. Der Mensch, warnt die Rhein-Neckar-Zeitung. Die Nürnberger Zeitung begrüßt den Vorstoß von Papst Leo. Als Mathematiker besitzt Robert Francis Prevost Sinn für technischen Fortschritt und die Möglichkeiten der Naturwissenschaften. Als Stellvertreter Christi auf Erden rückt er den Menschen ins Zentrum aller Entwicklung. Dieser Ansatz ist gesund und essentiell. Gelingt seine Umsetzung, kommen wir einer großartigen Menschheit wenigstens ein Stückchen näher. Nun in die Türkei. Dort haben hunderte Polizisten die Zentrale der größten Oppositionspartei CHP gestürmt. Die Frankfurter Allgemeine Zeitung äußert sich alarmiert. Auf den ersten Blick mag es so scheinen, als wäre die Stürmung der CHP-Parteizentrale in Ankara nur ein weiterer Schritt auf dem langen Weg der Türkei in Richtung eines autoritären Systems. Dieser Schritt ist allerdings gravierender als die vielen anderen von Präsident Recep Tayyip Erdogan. Die Erstürmung der CHP-Parteizentrale betrachten viele Türken als Wendepunkt. Die Frage ist, ob sie ihn als letzten Weckruf verstehen, ihr Wahlrecht zu retten, oder als Zeichen, dass alle Mühen vergebens waren. Und ob diejenigen, die Erdogan bisher unterstützt haben, ihm auch in seinen autokratischen Staat folgen, analysiert die FAZ. In der Pforzheimer Zeitung heißt es, im Juli empfängt Präsident Erdogan die NATO-Partner zum Gipfeltreffen in Ankara. Die einst beschworene Wertegemeinschaft der Mitgliedstaaten kann er als politische Prosa abtun. Die NATO hat zwar mit der Abschreckung Russlands eine neue, alte Aufgabe gefunden, für die USA und die Türkei gilt das aber nur teilweise. Weil sich die Vereinigten Staaten mit ihrem Präsidenten von ihren Verbündeten in Europa abwenden, sucht Deutschland explizit Bündnisse mit anderen Mittelmächten außerhalb der EU. Die Türkei ist eine dieser Mächte. Wen wundert's, dass ihr Präsident macht, was er will, unterstreicht die Pforzheimer Zeitung. Nun ins Inland und zur Kontroverse über die geplanten Sozialreformen. Die Rheinzeitung aus Koblenz notiert, es empfiehlt sich, in der öffentlichen Diskussion nicht einzelne Leistungen wie das Elterngeld, das Wohngeld oder das BAföG herauszugreifen. Welchen Großkonflikt das auslösen kann, hatte die Ampel beim Thema Agrardieselkürzungen erfahren müssen. Um das zu vermeiden, sollte die Koalition tatsächlich die Rasenmähermethode wählen, um größere Einsparbeträge zu erzielen, betont die Rheinzeitung. Die Volksstimme aus Magdeburg fokussiert sich auf den Beamtenstatus. Fest steht, das Ungerechtigkeitsempfinden der Menschen ist nicht unbegründet. Für die Loyalität der Beamten gegenüber dem Arbeitgeber erhalten sie teils Privilegien, von denen Angestellte nur träumen können. Das kostet den Steuerzahler viel Geld. Da ist es legitim zu hinterfragen, ob der Kreis der Beamten heute wirklich den Bedürfnissen des Landes entspricht. Die Lausitzer Rundschau hält die Bundesregierung und den Bundeskanzler für chancenlos. Nicht mehr nur konkretes Handeln oder Nichthandeln wird abgestraft, sondern fast alles, was die da tun. Friedrich Merz könnte das Telefonbuch vorlesen und er würde ausgebuht. Selbst wenn durch hartnäckiges Drehen an den Stellschrauben ein Problem eingedampft wurde, bleibt die Belohnung aus. Das war die Presseschau. Redaktion der Sendung Ingrid Tramm, Sprecherin Christiane Nothofer.
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0: Bislang hat der Iran auf die jüngsten US-Angriffe nicht mit Gegenangriffen reagiert, die ja in der früheren Zeit schon einmal auf Israel stattfanden. Das gibt uns die Gelegenheit, etwas mehr in die Hintergründe des Iran-Kriegs und die Rolle Israels zu gehen. Nach Berichten des Wall Street Journals und der New York Times soll es Belege dafür geben, dass Israel schon Monate vor Beginn des Kriegs Hubschrauber, Eliteeinheiten und Sanitäter in der Wüste des Iraks stationiert hat, ohne Kenntnis der irakischen Regierung. Magdalena Knöller.
1: Zwischen Mitgliedern der irakischen Armee und Sicherheitsexperten aus dem Irak und anderen arabischen Ländern ist ein Kampf um die Wahrheit ausgebrochen. Waren wirklich israelische Soldaten geheim im Irak stationiert für den Krieg gegen den Iran? In dem arabischen Fernsehsender Al Arabiya kochen die Emotionen zweier irakischer Militärexperten hoch. Es geht darum, für wen die Schande größer sei. Für Israel oder den Irak? Einer von beiden ist sich sicher, Israelis waren in der irakischen Wüste stationiert. Der andere erwidert, auf gar keinen Fall. Wenn Israel monatelang in der irakischen Wüste militärisch operiert hat, wieso hat vor Ort angeblich niemand etwas davon mitbekommen? Radarsysteme kontrollieren den Luftraum über dem Irak, die USA unterstützen die Iraker dabei. Amerikanische Soldaten sind seit dem Irakkrieg 2003 und dem späteren Kampf gegen den IS im Land. Sie sollen mehr und mehr abziehen. Eigentlich hätten sie Hubschrauber und andere Bewegungen mitbekommen müssen. Der irakische Politik- und Sicherheitsexperte Raad Hashim spricht in einer Fernsehsendung in Al-Hadath von zwei Theorien. Die sind auch anderswo zu hören.
2: Es gibt Stimmen, die sagen, die Radarsysteme wurden von den Amerikanern ausgeschaltet. Meine Meinung ist, sie wurden von Milizen angegriffen. Das ist quasi sicher.
1: Fakt scheint, die Radarsysteme für den irakischen Luftraum waren vor Kriegsbeginn ausgeschaltet. So berichtet es auch die New York Times. Sie und das Wall Street Journal hatten zuerst aufgedeckt, dass Israel in der irakischen Wüste geheim Militär positioniert hatte. Mit Landebahn, Hubschraubern, Eliteeinheiten und Sanitätern. Unter anderem, um nah dran zu sein, falls israelische Soldaten bei den Angriffen im Iran verwundet werden. Die New York Times hatte darüber berichtet, dass ein Hirte bei einer Fahrt durch die Wüste die fremden Soldaten entdeckt und das den Behörden gemeldet hatte. Wenig später fand seine Familie ihn tot, in seinem ausgebrannten Wagen. Daraufhin soll das irakische Militär eine Aufklärungsmission an den Ort geschickt haben, um den Bericht des Hirten zu überprüfen. Auch dabei soll es zu einer gewaltsamen Konfrontation gekommen sein. Ein irakischer Soldat starb. Was sagt das irakische Militär zu all den Vorfällen? Der für das Gebiet zuständige Kommandeur Ali Razi al-Hashimi stellte sich in der Wüste an einen der beiden vermeintlichen Stützpunkte Israels. Er sagte vor laufender Kamera dem Nachrichtensender Al Jazeera:
2: Wir haben das gesamte Gebiet abgesucht und keine Truppen vorgefunden. Auch keine Lager, keine ausländischen Streitkräfte, nur die heldenhaften irakischen Sicherheitskräfte.
1: Eine Anfrage ans irakische Militär aus dem ARD-Studio Kairo blieb bislang unbeantwortet. Inzwischen soll es keine Spuren einer Landebahn mehr geben. Nachdem es dort geregnet haben soll, sagt Ahmed al-Sharifi, Sicherheits- und Strategieexperte in Bagdad. Er hat keinen Zweifel daran, dass Israel Militärstützpunkte in der irakischen Wüste hatte.
2: Die Landebahn, die wir beobachtet haben, ist rund 850 Meter lang. Sie wurde in einem tiefer liegenden Gebiet errichtet, einem ausgetrockneten Seebecken. Dieser Standort ist von höher gelegenem Gelände umgeben.
1: Und damit schwer einsehbar. Al-Sharifi zufolge braucht die irakische Armee dringend eine neue technische Ausstattung, wie beispielsweise Drohnen, um die riesige Wüste überwachen zu können.
2: Die Stationierung von Soldaten in einer Wüste von 175.000 Quadratkilometern ist sehr schwierig. Es braucht viel Personal und die Verwaltung und Logistik sind teuer. Wir brauchen elektronische Überwachung und Aufklärung. Die bittere Ironie ist, die irakische Regierung hat den Abzug der Amerikaner gefordert. Das können wir gar nicht ausgleichen.
1: Die US-Truppen sollen bis diesen September abgezogen sein. Die irakische Regierung steht unter Druck. Schon jetzt werfen irakische Abgeordnete ihr vor, die Kontrolle über Teile des Staatsgebiets verloren zu haben. Die Regierung hat laut Medienberichten Beschwerde bei der UN eingelegt, wegen des Vorfalls in der Wüste, bei dem ein Soldat von ausländischen Kräften getötet wurde. Die geheime Militäroperation auf eigenem Boden zeugt davon, wie sehr die Souveränität des Iraks verletzt ist. Eine Schmach für das Land.
0: Magdalena Knöller berichtete.

0: 5:46. Heute Vormittag kommen die EU-Minister für Landwirtschaft und Fischerei in Brüssel zusammen. Die hohen Energiepreise infolge des Kriegs gegen den Iran haben auch ihre Tagesordnung verändert. Es geht angesichts gestiegener Dünger- und Dieselpreise nun auch um die Frage, wie Landwirte schnell unterstützt werden können. Sarah Lopez.
1: Bei den deutschen Landwirten ist die Stimmung gerade nicht so gut. Das sagt der Präsident des Deutschen Bauernverbandes, Joachim Ruckwied.
2: Die aktuelle Situation auf den Höfen ist äußerst angespannt. Stark gestiegene Preise bei Düngemitteln und Energie belasten unsere Betriebe.
1: Und die hohen Düngemittelpreise belasten nicht nur die deutschen Landwirte. Stefan Köhler, Agraringenieur und für die CSU Mitglied im Agrarausschuss des EU-Parlaments, sagt, dass Problem haben eigentlich alle Landwirte in der EU.
3: Man hört in Finnland, dass zum Beispiel viele Landwirte überlegen, überhaupt nicht anzubauen, weil es sich nicht mehr lohnt mit den hohen Düngekosten. Und ohne Dünger wächst halt nicht viel. Also es wird mit Sicherheit zu Produktionseinschränkungen kommen.
1: Soweit will die Europäische Union es nicht kommen lassen. Heute treffen sich die Agrarminister der Mitgliedsländer in Brüssel, um über die hohen Düngemittelpreise zu sprechen. Denn nach Angaben der Europäischen Kommission waren Stickstoffdünger im vergangenen Monat etwa 70% teurer als im Jahresdurchschnitt 2024. Das liegt laut dem Wirtschaftsberatungsunternehmen Oxford Economics vor allem an der hohen Abhängigkeit der EU von Importen und der Schließung der Straße von Hormus. Kieran Ahmed beobachtet die Situation dort als leitende Ökonomin. Die Sperrung hat dazu geführt, dass die Düngemittellieferungen auf dem Weltmarkt zurückgegangen sind. Etwa 20-30% des weltweiten Harnstoffs werden über die Straße von Hormus transportiert. Die unmittelbare Folge davon ist, dass sich der Weltmarkt verknappt hat. Und das hat zu höheren Preisen für Düngemittel geführt. Um die Situation etwas zu entspannen, hat die EU die Standardzölle auf Harnstoff und andere Stickstoffdünger sowie für die Produktion wichtige Produkte vergangene Woche für ein Jahr ausgesetzt. Bei dem Treffen der Agrarminister heute in Brüssel wird der neue Düngemittelaktionsplan der EU-Kommission besprochen. Den hatte Landwirtschaftskommissar Christoph Ansen vor einer Woche in Straßburg vorgestellt.
4: The Commission will deliver a substantial financial support package to affected farmers before summer.
1: Die Kommission werde noch vor dem Sommer finanzielle Hilfe für betroffene Landwirte bereitstellen. Wie hoch die Hilfen genau sein werden, das ist noch unklar. Kritik kommt vom EU-Parlamentarier Thomas Weitz von den österreichischen Grünen, selbst Landwirt und Mitglied im Agrarausschuss des EU-Parlaments.
5: Es ist so die dritte Düngemittelkrise innerhalb von wenigen Jahren, wo wir feststellen, dass wir massiv von importiertem Dünger abhängig sind oder auch von importiertem Gas zur Herstellung von Dünger. Wieder einmal ist das Jammern groß und es wird ein Aktionsplan vorgelegt, der Auswirkungen hier und da abmildern soll, während an der grundsätzlichen Abhängigkeit von importierten Düngerstoffen nicht grundsätzlich gearbeitet wird.
1: Das sieht EU-Landwirtschaftskommissar Ansen anders. Aber wir bekämpfen nicht nur die Symptome, wir müssen auch das System reformieren. Wir müssen unsere Abhängigkeit von importierten Düngemitteln verringern, indem wir die Entwicklung und den Einsatz europäischer Alternativen erleichtern, besonders von organischen und biobasierten Düngemitteln. Dafür wolle die Kommission Anreize setzen und Marktbarrieren abbauen. Zudem soll es Partnerschaften zwischen Düngemittelherstellern, Landwirten und Mitgliedstaaten geben. Wie das alles genau ablaufen soll, das muss noch erarbeitet werden. Zeit, die die Landwirte eigentlich nicht haben. Stefan Köhler, Mitglied im Agrarausschuss des EU-Parlaments, sagt, die deutschen Landwirte haben ihren Dünger für dieses Jahr zwar schon eingekauft, die Frage ist aber, was ist mit der nächsten Saison und den Preisen für Düngemittel?
3: Das ist halt die Ungewissheit. Ein Teil überlegt sich jetzt noch schnell was zu kaufen, dass man ein bisschen was hat. Aber es ist halt wirklich Lotto gespielt, weil man nicht weiß, wie es ausgeht.
1: Es ist also kein einfaches Treffen der EU-Agrarminister in Brüssel heute und sicherlich auch nicht das letzte, bei dem es um Düngemittel geht.
0: Aus Brüssel berichtete Sarah Lopez. Deutschlandfunk, mittlerweile 5:51. Es gibt international viele institutionalisierte Gesprächsformate, die Ländervertreter zum regelmäßigen Austausch nutzen. Wenn sich zum Beispiel Abgesandte der USA, Australiens, Indiens und Japans treffen, dann nennt sich das Quad-Gruppe. In Zeiten globaler Krisen und der akuten Energieprobleme hat das heutige Quad-Außenministertreffen in Indien besondere Bedeutung. Benedikt Schulz blickt voraus.
6: Marco Rubio, der US-Außenminister, reist bereits seit Samstag durch das Gastgeberland Indien, wo er sich heute mit seinen Amtskollegen aus Indien, Japan und Australien trifft. Er traf den Premierminister, den indischen Außenminister und auch für Sightseeing und Fotos am Taj Mahal war noch Zeit. Fast schon gebetsmühlenartig hat Rubio die Bedeutung der strategischen Partnerschaft betont. Wohl auch deshalb, weil es zuletzt im Verhältnis zwischen Indien und den USA zu deutlichen Misstönen gekommen war. Da waren vor allem die von US-Präsident Donald Trump vergangenes Jahr erhobenen Strafzölle gegen das Land, weil Indien weiterhin auf russische Ölimporte setzt. Die Zölle sind inzwischen wieder zurückgenommen, aber die Verhandlungen über ein geplantes Handelsabkommen zwischen Indien und den USA stocken. Und die gestiegenen Rohölpreise seit Beginn des Irankriegs zwingen Indien dazu, auch wieder mehr auf russische Importe zu setzen. Aber auch die jüngste Reise des US-Präsidenten nach China, die freundlichen Töne zwischen Xi und Trump, werden in Indien mit Skepsis betrachtet. Letzteres dürfte auch beim Treffen der Quad-Außenminister im Fokus stehen. Denn die Quad-Gruppe wurde vor knapp 20 Jahren vor allem aus einem Motiv gegründet, um dem wachsenden militärischen und wirtschaftlichen Gewicht Chinas im Indopazifik etwas entgegenzusetzen. Auf der Agenda des heutigen Treffens stehen unter anderem Energiesicherheit, Handel und Sicherheitszusammenarbeit. Das Ziel der Quad-Gruppe ist ein freier, offener und sicherer Indopazifik. Dass die USA auch dieses Ziel verfolgen, daran hat Donald Trump in Peking Zweifel gesät, als er Waffenlieferungen an Taiwan zur Verhandlungsmasse zwischen den USA und China erklärt hatte.
0: Benedikt Schulz meldete sich aus Neu-Delhi.

0: Januar 2019 war es, da brach in der brasilianischen Kleinstadt Brumadinho ein Damm. Millionen von Tonnen toxischen Schlamms töteten damals über 270 Menschen. Eine Tochterfirma des TÜV Süd hatte damals kurz vor dem Unglück die Stabilität des Dammes als sicher zertifiziert. Nach wie vor klagen deshalb vor dem Landgericht München eins, fast 1500 Angehörige der Opfer. Heute geht der Prozess weiter und Anne Herberg erinnert an das Drama in Brasilien vor 7 Jahren.
1: Als der Damm brach, saß Gustavo Barroso Câmara im Flugzeug. Auf einmal seien ihnen auffällig viele Rettungshubschrauber entgegengekommen, erinnert er sich. Nie hätte er sich ausgemalt, dass sie unterwegs waren zu dem Ort, an dem seine eigene Schwester zu diesem Zeitpunkt gearbeitet hatte, der Eisenerzmine Córrego do Feijão, des brasilianischen Bergbaukonzerns Vale in Brumadinho. Sie war in der Kantine, es war gerade Mittagszeit. Sie hat ihrem Mann 40 Minuten vor dem Dammbruch noch eine Nachricht geschickt, in der sie geschrieben hat, dass sie zum Mittagessen geht und auf dem Weg in die Kantine ist. Keine Sirene, kein Alarmsignal warnte Kameras Schwester und die anderen Arbeiter, als um 12.28 Uhr das Rückhaltebecken der Mine brach, sich Millionen Kubikmeter giftiger Schlamm ins Tal wälzten und alles unter sich begruben. Büros, Häuser, Tiere, Brücken, die Kantine, Kameras nur 30 Jahre alte Schwester und mit ihr weitere 269 Menschen. Mitverantwortlich für ihren Tod ist aus Sicht von Kamera auch ein deutsches Unternehmen, der TÜV Süd in München, der weltweit Bauwerke zertifiziert. Doch das deutsche Traditionsunternehmen weist die Vorwürfe zurück. Im Interview mit der ARD erklärte Chefjustiziar Florian Stock schon 2021.
2: Der TÜV Süd ist davon überzeugt, dass ihn keine rechtliche Verantwortung, auch keine Mitverantwortung an diesem schrecklichen Unglück trifft.
1: Daran hält TÜV Süd bis heute fest. Dabei hatte dessen brasilianische Tochterfirma nur 4 Monate vor dem Unglück bescheinigt, der Damm sei stabil. Seit 5 Jahren nun läuft ein Verfahren vor dem Landgericht München gegen das deutsche Unternehmen. Der Hamburger Anwalt Jan-Erik Spangenberg vertritt die fast 1500 brasilianischen Kläger. Sie fordern vom TÜV Süd Schadensersatz in einer Höhe von rund 600 Millionen Euro.
3: Meine Mandanten sind der Auffassung, dass der TÜV Süd dadurch, dass er den Damm als sicher zertifiziert hat, eben einen ganz wesentlichen Beitrag dazu geleistet hat, dass die Mine weiter betrieben wurde und dass die Menschen, die zu Tode gekommen sind, auch an dem Tag des Unglücks in die Mine gefahren sind, dass niemand gewarnt wurde und dass daher so viele Todesopfer zu verzeichnen sind.
1: Aus E-Mails und WhatsApp-Nachrichten geht hervor, dass die brasilianischen Ingenieure große Zweifel an der Stabilität hatten und dies dem aus Deutschland entsandten Chef mitteilten. Dennoch wurde die Stabilitätserklärung ausgestellt. Wider besseren Wissens, sagen die Kläger, es habe Interessenskonflikte gegeben, glaubt auch der Staatsanwalt, der sich in Brasilien mit dem Fall beschäftigt. Denn der TÜV Süd prüfte damals nicht nur die Sicherheit der Dämme von Vale, sondern er brachte noch weitere Dienstleistungen für den großen Bergbaukonzern. Alles lief im Einklang mit den anwendbaren brasilianischen Gesetzen und technischen Normen. So erklärt es dagegen TÜV Süd Chefjustiziar Florian Stork gegenüber dem ARD-Politikmagazin Panorama. Welche rechtlichen Maßstäbe angewendet werden müssen, das soll nun ein vom Münchner Gericht eingesetzter Sachverständiger klären.
3: Der TÜV Süd versucht, das Verfahren mit allen Mitteln zu verzögern und zu verlängern. Aber wir sind sehr zuversichtlich, dass er sich am Ende dem nicht entziehen kann.
1: Spangenberg ist optimistisch, dass es eventuell noch Ende dieses Jahres zu Entscheidungen in München kommen könnte. In Brumadinho steht heute ein großes Mahnmal für die 270 Opfer. Jedes Mal, wenn ich herkomme, kommt alles wieder hoch, sagt Gustavo Barroso Câmara. Die Katastrophe hat sich eingegraben in die DNA der Stadt. Der Fluss ist bis heute verseucht, fischen kann dort niemand mehr. Brumadinho weist eine der höchsten Suizidraten pro Kopf in Brasilien auf. Wir brauchen Gerechtigkeit, sagt Gustavo Barroso Câmara. Wir wollen, dass das deutsche Unternehmen das Unrecht anerkennt und die Opferfamilien entschädigt. Was ich in Deutschland von allen gelernt habe, ist, dass der TÜV Süd dort für hohe Qualität und Sicherheit steht. Aber was sie hier in Brasilien getan haben, entsprach dem nicht. Sie waren korrupt und haben Profit über Sicherheit gestellt. Wann wird mein Herz Frieden finden können? Wenn ich den Hammer fallen höre, wenn die Schuldigen zur Rechenschaft gezogen werden. Mehr als 6 Jahre Ermittlungen sind inzwischen vergangen. Die Zeit wird knapp, denn bereits in 3 Jahren ist die Sache endgültig verjährt.
0: Vor dem Landgericht München I wird weiter gegen eine Tochterfirma des TÜV Süd im Zusammenhang des Dammbruchs im brasilianischen Brumadinho verhandelt. Anne Herberg erinnerte an die Katastrophe. Bundesgesundheitsministerin Warken von der CDU plant einem Medienbericht zufolge in der Pflegeversicherung eine höhere Belastung von Menschen ohne Kinder. Jan Zimmermann.
4: Wer keine Kinder hat, soll nach diesen Plänen mehr in die Pflegekasse einzahlen als bisher. Wie das Redaktionsnetzwerk Deutschland unter Berufung auf Koalitionskreise berichtet, plant Gesundheitsministerin Warken von der CDU, den Beitragszuschlag für Kinderlose zu erhöhen, und zwar um 0,1 Prozentpunkte auf 0,7%. Betroffene müssten dann ab einem Alter von 23 Jahren einen Beitragssatz von insgesamt 2,5% bezahlen. Bei Versicherten mit Kindern bleibt es laut dem Bericht bei den bisherigen Sätzen, zum Beispiel 1,8% bei Versicherten mit einem Kind. Der Arbeitgeberanteil soll sich nicht ändern. Er beträgt ebenfalls 1,8%. Die schwarz-rote Koalition will in Kürze eine Pflegereform auf den Weg bringen. Vor wenigen Wochen wurde bereits spekuliert, dass auch Heimbewohner stärker belastet werden sollen. Außerdem soll es schwerer werden, künftig überhaupt Pflegeleistungen zu erhalten. Ohne Reform droht der Pflegeversicherung ein Milliardendefizit.
0: Jan Zimmermann aus Berlin.

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1: Sechs Uhr, die Nachrichten, zunächst die Übersicht. Die US-Armee hat Ziele im Iran angegriffen und dies als Selbstverteidigung bezeichnet. Bundesgesundheitsministerin Warken plant laut einem Medienbericht höhere Beiträge von Kinderlosen für die Pflegeversicherung. Der US-Jazz-Saxophonist Sonny Rollins ist im Alter von 95 Jahren gestorben. Die Meldungen im Einzelnen. Die US-Armee hat nach einer längeren und weitgehend eingehaltenen Feuerpause wieder Ziele im Iran angegriffen. Wie das für die Golfregion zuständige US-Zentralkommando CENTCOM bekannt gab, wurden iranische Abschussanlagen für Raketen attackiert, sowie Boote beim Verlegen von Minen. Einzelheiten wurden nicht genannt. Es hieß lediglich, mit den Angriffen sollten US-Soldaten vor Bedrohungen durch die iranischen Streitkräfte geschützt werden. Grundsätzlich übe man sich im Rahmen der seit April geltenden Waffenruhe aber in Zurückhaltung. Iranische Medien berichteten von mehreren Todesopfern nach einem amerikanischen Angriff auf die Insel Larak in der Straße von Hormus. US-Präsident Trump hatte zuletzt widersprüchliche Angaben zu Gesprächen mit dem Iran über ein Ende des Krieges gemacht. Er erklärte zunächst, ein Abkommen sei bereits weitgehend ausgehandelt und die Details würden in Kürze bekannt gegeben. Später teilte er mit, er habe seine Unterhändler angewiesen, nichts zu überstürzen. Die militant-islamistische Hisbollah hat nach eigenen Angaben erneut vom Libanon aus Ziele in Israel mit Raketen angegriffen. Die vom Iran unterstützte Miliz gab an, drei Armeekasernen im Norden Israels attackiert zu haben. Sie begründete ihre Angriffe mit israelischen Verstößen gegen die vereinbarte Waffenruhe. Von israelischer Seite liegt bislang keine Bestätigung der Angriffe vor. Der israelische Ministerpräsident Netanyahu hatte am Abend die Armee aufgefordert, ihr Vorgehen gegen die Hisbollah zu verstärken. Ziel sei, die Miliz zu zerschlagen, erklärte Netanyahu. Russland wirbt mit dem Angebot eines Schuldenerlasses um neue Rekruten für den Ukraine-Krieg. Präsident Putin unterzeichnete ein entsprechendes Dekret. Wer sich ab dem 1. Mai für mindestens ein Jahr verpflichtet, wird samt Ehepartner von Verbindlichkeiten in Höhe von bis zu 10 Millionen Rubel befreit. Das sind umgerechnet etwa 120.000 Euro. Putins Dekret ergänzt eine Reihe von bereits bestehenden Maßnahmen zur Werbung von Rekruten, wie etwa hohe Antrittsprämien oder eine bevorzugte Zulassung an Hochschulen. Die russische Armee verzeichnet bei ihrem Angriffskrieg gegen die Ukraine hohe Verluste. Nach Schätzungen der NATO wurden bislang rund 1,3 Millionen russische Soldaten getötet oder verletzt. In der ukrainischen Hafenstadt Odessa hat es bei neuen russischen Luftangriffen mindestens einen Toten gegeben. Vier Personen wurden nach Angaben des örtlichen Gouverneurs verletzt. Ziel war demnach eine Einrichtung der Infrastruktur. In der Stadt Kramatorsk im Osten des Landes gab es 12 Verletzte bei einem russischen Angriff mit Gleitbomben. In Russland schoss die Armee nach eigenen Angaben mehrere ukrainische Flugkörper ab, die auf die Region Leningrad zusteuerten. Die EU wies unterdessen eine Aufforderung des russischen Außenministeriums an alle Ausländer in Kiew zurück, wonach diese die ukrainische Hauptstadt verlassen sollten. Die Leiterin der dortigen EU-Vertretung, Maternova, erklärte, man werde in Kiew bleiben. Russland wolle mit seinen Warnungen lediglich Panik säen und die Ukraine isolieren. Die Regierung in Moskau hatte ihre Aufforderung an ausländische diplomatische Einrichtungen sowie internationale Organisationen gerichtet und verstärkte Luftangriffe auf Entscheidungszentren in der Hauptstadt angekündigt. Kinderlose Beschäftigte sollen laut einem Medienbericht künftig stärker in die Pflegekasse einzahlen. Dies plane Bundesgesundheitsministerin Warken im Zuge der Pflegereform, schreibt das Redaktionsnetzwerk Deutschland unter Berufung auf Koalitionskreise. Demnach soll nach dem Willen der CDU-Politikerin der Beitragszuschlag für Kinderlose um 0,1 auf dann 0,7% angehoben werden. Diese Versicherten würden dann insgesamt einen Beitragssatz von 2,5% zahlen. Bei Versicherten mit Kindern bliebe es dem Bericht zufolge bei den bisherigen Sätzen von 1,8% bei einem Kind, 1,55% bei zwei Kindern und 1,3% bei 3 Kindern. 1,8% übernimmt jeweils der Arbeitgeber. Ministerin Wacken will ihren Gesetzentwurf für den Umbau der Pflegeversicherung noch vor der Sommerpause ins Kabinett einbringen. Ohne die Reform würde nach ihren Angaben für die kommenden beiden Jahre ein Defizit von insgesamt 22,5 Milliarden Euro entstehen. In der SPD wird weiter über den Umgang mit der AfD diskutiert. Bundesjustizministerin Hubich will an der Möglichkeit eines Verbotsverfahrens festhalten. Dies aus politischen Gründen auszuschließen, halte sie für falsch, sagte sie der Nachrichtenagentur KNA. Eine wehrhafte Demokratie müsse bereit sein, sich im Ernstfall gegen Verfassungsfeinde zu wehren. Schleswig-Holsteins früherer Ministerpräsident Albich hatte am Sonntag mit Aussagen zur AfD Diskussionen ausgelöst. Er empfahl den Sozialdemokraten, sich auch auf von der AfD tolerierte Minderheitsregierungen einzulassen. Der SPD-Fraktionschef in Nordrhein-Westfalen, Ott, bezeichnete Albichs Vorstoß als verheerend. Auch der frühere Bundeskanzler Scholz rief erneut dazu auf, die sogenannte Brandmauer zur AfD beizubehalten. Zustimmung erhielt Albich außer von der AfD auch vom BSW. Im westafrikanischen Senegal ist der Wirtschaftsexperte Mohamed Lo zum neuen Ministerpräsidenten ernannt worden. Diese Entscheidung gab Präsident Faye an der Hauptstadt Dakar bekannt. Er erklärte, als früheres Zentralbankmitglied kenne Lo das Innenleben von Wirtschaft und Finanzen genau. Der Senegal steckt in einer tiefen politischen Krise. Nach wochenlangen Spannungen hatte Faye am Freitag den in der Bevölkerung beliebten Regierungschef Sonko entlassen. Die beiden Männer waren jahrelang politische Weggefährten. Zuletzt zerstritten sie sich aber über die Frage, ob der Senegal beim Weltwährungsfonds ein neues Hilfspaket beantragen sollte. Das Land leidet unter einer enormen Schuldenlast. Sie liegt bei mehr als 130% des Bruttoinlandsprodukts. In Großbritannien ist ein Hitzerekord für den Monat Mai registriert worden. In Heathrow in der Nähe von London wurden 33,5 Grad gemessen, wie die nationale Wetterbehörde mitteilte. Bisher wurden laut den Aufzeichnungen die heißesten Maitage 1922 und 1944 mit jeweils 32,8 Grad verzeichnet. Die Behörde erklärte, neue Höchstwerte entstünden normalerweise nur um Zehntelgrade, was die aktuelle Hitzewelle beispiellos mache. Der US-amerikanische Jazz-Saxophonist Sonny Rollins ist tot. Wie mehrere Medien berichten, starb er im Alter von 95 Jahren. Rollins galt als einer der herausragenden Solisten des Modern Jazz und arbeitete seit den 1940er Jahren mit vielen amerikanischen Größen des Genres zusammen, darunter mit Thelonious Monk, Art Blakey und Miles Davis. Er spielte auf deren Platten, veröffentlichte aber auch selbst zahlreiche Alben. Viele seiner Kompositionen wie Doxy oder Olio wurden zu Jazz-Standards. Sonny Rollins erhielt zudem zahlreiche Auszeichnungen. Der SC Paderborn ist in die erste Fußball-Bundesliga der Männer aufgestiegen. Der Zweitliga-Dritte schlug am Abend den Bundesliga-16. VfL Wolfsburg im Rückspiel der Relegation mit 2:1 nach Verlängerung. Das Hinspiel war 0:0 ausgegangen. Für Wolfsburg ist es der erste Abstieg aus der Bundesliga in der Vereinsgeschichte. In der Relegation für die zweite Bundesliga trifft heute die Spielvereinigung Greuther Fürth im Rückspiel auf den Drittligisten Rot-Weiß Essen. Dieser hatte das Hinspiel mit 1:0 gewonnen. Bei der Eishockey-Weltmeisterschaft hat Deutschland sein letztes Gruppenspiel gegen Großbritannien mit 6:3 gewonnen. Dennoch droht dem deutschen Team das Turnier aus. Es zieht nur ins Viertelfinale ein, wenn Außenseiter Ungarn heute Lettland schlägt. Und hier noch einmal die Übersicht. Die US-Armee hat Ziele im Iran angegriffen und dies als Selbstverteidigung bezeichnet. Bundesgesundheitsministerin Warken plant laut einem Medienbericht höhere Beiträge von Kinderlosen für die Pflegeversicherung. Der US-Jazz-Saxophonist Sonny Rollins ist im Alter von 95 Jahren gestorben. Das Wetter. Weiterhin sonnig, nur von Schleswig-Holstein bis Vorpommern Durchzug von Wolkenfeldern mit vereinzelten Schauern. 21 bis 35 Grad mit den höchsten Werten im Südwesten. Auch morgen meist sonnig, im Süden im Tagesverlauf Quellwolken, vor allem an den Alpen Schauer und teils kräftige Gewitter, Höchstwerte zwischen 15 Grad im Norden und 34 Grad im Südwesten. Das waren die Nachrichten.
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2: Heute mit Silvia Engels im Studio. Herzlich willkommen. Ein Blick auf die Themen. Die US-Armee hat in der Nacht bestätigt, iranische Raketenstellungen und Schiffe in der Straße von Hormuz angegriffen zu haben. Wir schalten zu unserem Korrespondenten in Istanbul, der über den Iran berichtet. Außerdem, die Zahl der bestätigten Ebola-Fälle in Zentralafrika hat sich am langen Pfingstwochenende weiter erhöht. Auch dazu mehr von unserer Korrespondentin in Nairobi. Die Ukraine hat in der Nacht weitere Luftangriffe erlebt, jedoch offenbar nicht so massiv am Wochenende, auch dazu mehr. Kinderlose sollen laut Medienberichten mehr für die Pflegeversicherung zahlen. Mehr im Gespräch mit unserer Hauptstadt-Korrespondentin in einer halben Stunde. Und dann noch das. Wirtschaftsministerin Reiche fliegt heute nach China. Was erwarten deutsche Firmen, die im China-Geschäft tätig sind? Wir sind verabredet mit Jan Rönnfeld. Er ist Mitglied der Geschäftsführung der deutsch-chinesischen Auslandshandelskammer.

0: In den letzten 3 Tagen war besonders aus den USA darüber berichtet worden, dass es eine Annäherung mit dem Iran gebe. Möglicherweise gebe es bald gute Nachrichten, hatte US-Außenminister Rubio zwischenzeitlich mit Blick auf ein mögliches Abkommen zwischen Washington und Teheran sogar gesagt. Und nun das. Das US-Militär hat bestätigt, in der Nacht neue Luftschläge gegen Iran ausgeführt zu haben. Über den Iran berichtet aus Istanbul Benjamin Weber. Er ist uns nun live zugeschaltet. Was ist bekannt über diese Angriffe?
1: Es hat im Iran gestern kurz nach Mitternacht zunächst Meldungen gegeben über Explosionen in der Küstenregion um Bandar Abbas, die Hafenstadt am Persischen Golf und auf der Insel Quäschem. Es war lange unklar, wer dahinter steckt, bis dann eben die USA mitgeteilt haben, dass sie es waren. Defensive Maßnahmen sollen es gewesen sein. Man habe da iranische Raketenstellungen angegriffen und Schiffe, die in der Straße von Hormuz Minen hätten legen wollen. Das hat das Zentralkommando CENTCOM mitgeteilt. Iranische Medien haben danach berichtet, es habe im Bereich der Insel Larak in der Straße von Hormuz mehrere Tote gegeben.
0: Wie hat der Iran auf diese erneuten US-Angriffe reagiert?
1: Mir liegen bis zur Stunde keine Reaktionen von iranischen Offiziellen vor. Da ist es also an dieser Stelle sehr ruhig. Und es gibt auch aktuell noch keine Berichte darüber, dass der Iran Gegenmaßnahmen planen würde oder schon durchgeführt hätte. Da sind wir also wieder angewiesen auf die iranischen Medien und die Nachrichtenagenturen. Die Nachrichtenagentur MER meldet, die Lage sei unter Kontrolle und man hätte eine feindliche Drohne abgeschossen. Also die Nachrichtenagenturen transportieren ja immer so ein bisschen das Staatsnarrativ, sage ich mal. Und das ist also bislang relativ zurückhaltend.
0: Zurückhaltend, ja sehr moderat bislang, also die Reaktion aus Teheran. Bedeutet das, dass der Iran nicht eskalieren will, sondern gesprächsbereit gegenüber Washington bleibt?
1: So kann man das interpretieren zum aktuellen Zeitpunkt. Wir haben ja in dieser Waffenruhe, die seit dem 8. April gilt, schon mehrmals auch den Austausch von heißem Feuer gesehen, also dass da wirklich auch Konflikte gegeben hat und geschossen worden ist in der Straße von Hormuz. Also es ist jetzt nicht das erste Mal. Und bei allen diesen Zwischenfällen, sage ich mal, ist ja auch die große Eskalation ausgeblieben. Der Iran ist mitten in Gesprächen. Eine Delegation, eine hochrangige Delegation bestehend aus dem Parlamentspräsidenten Khalibaf und dem Außenminister Araghchi sind zurzeit in Doha, in der katarischen Hauptstadt, und nehmen dort an Gesprächen mit dem katarischen Premierminister teil. Und diese Gespräche drehen sich eben darum, quasi dieses Ende des Krieges und dieses Rahmenabkommen, was Donald Trump auch ja angekündigt hat, voranzutreiben.
0: Und wie stehen da derzeit die Chancen auf ein Abkommen zwischen Washington und Teheran?
1: Also wenn man den Iranern zugehört hat in den letzten Tagen, dann

0: dass der Iran in diesen 30 Tagen, die da beabsichtigt werden, in denen dann weiterverhandelt werden soll, sein Öl frei verkaufen kann. Nachrichtenagenturen aus dem Iran melden, auch Washington hätte da schon große Teile zugesagt, zum Beispiel eben, dass iranische Gelder freigegeben werden. Aber es sieht doch nicht so aus, als würde das jetzt noch schnell gehen. Auch der Außenminister der USA, Marco Rubio, hat vorhin gesagt, es hänge noch an einigen Formulierungen und es könnte doch noch ein paar Tage dauern, bis es da ein Abkommen gibt.
1: Dann gibt es noch im Zusammenhang mit dem Iran eine ganz andere Nachricht, und zwar die, Menschen im Iran sollen wieder internationalen Internetzugang bekommen. Wie ist hier der Stand?
0: Ja, das war eine überraschende Meldung gestern, dass nämlich der Präsident Masoud Pezeshkian das angeordnet haben soll, dass das Internet ab heute dass die Blockade des Internets ab heute wieder aufgehoben werden soll. Seit 87 Tagen ist das jetzt abgeschaltet, das Internet. Das hat also auch im Krieg begonnen. Und das ist der längste Zeitraum, in dem die Menschen im Iran kein Internet hatten. Bislang ist es eben so, dass man nur mit VPN-Tunneln ins Internet kommen kann und auch nur das relativ unregelmäßig und unzuverlässig. Dafür muss man auch viel Geld ausgeben und der große Teil der Menschen ist eben abgeschnitten vom weltweiten Internet. Mit all den Folgen, die das hat, keine Informationen, viele kleine und mittelständische Unternehmen, die aufs Internet angewiesen sind, haben auch große wirtschaftliche Probleme. Einige haben zugemacht. Und jetzt kommt diese Ansage eben sehr überraschend. Alle Kollegen, mit denen ich gesprochen habe in Teheran über VPN-Tunnel, sind da so ein bisschen skeptisch und warten. Haben gesagt, wir müssen jetzt mal abwarten, ob das wirklich kommt, was ja auch damit zu tun hat, dass Pezeshkian selber eigentlich kein sehr mächtiger Politiker ist. Aber ich denke schon, dass man das irgendwie auch im Zusammenhang mit diesem Friedensabkommen vielleicht als leicht positives Zeichen deuten könnte.
1: Aktuelle Informationen und Einschätzungen von unserem Korrespondenten zum Iran, Benjamin Weber, live aus Istanbul. Vielen Dank.

0: 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Die Ebola-Infektionszahlen in der Demokratischen Republik Kongo steigen weiter. Gestern meldete die WHO über 900 Verdachtsfälle. Die kongolesischen Behörden hatten am Samstag 204 Todesfälle bestätigt. Das Europäische Zentrum für die Prävention und Kontrolle von Krankheiten rechnet derzeit in einem mittleren Szenario durch, dass diese Epidemie sich zum zweitgrößten Ebola-Ausbruch der Geschichte entwickeln könnte. Unsere Korrespondentin Bettina Rühl verfolgt das Geschehen von Nairobi aus, ist uns nun zugeschaltet. Wie lauten die aktuellen Zahlen der Behörden von vor Ort?
1: Also die WHO spricht inzwischen von 220 Toten und Sie haben es gesagt, mehr als 900 Verdachtsfälle. 7 der bestätigten Toten wurden aus dem benachbarten Uganda gemeldet. Aber bei den Zahlen gibt es große Unsicherheit. Sie könnten noch deutlich höher liegen.
0: Wird denn auch die betroffene Region immer größer?
1: Ja, in der Tat. Und das bereitet den Behörden natürlich große Sorgen. Das Hauptproblem ist, dass der Ausbruch vermutlich in eher abgelegenen Dörfern begonnen hat, jetzt aber auch städtische Zentren erreicht hat. Und da geht dann natürlich die Ausbreitung deutlich schneller, weil eben viel mehr Menschen auf engem Raum zusammenleben. Und eben Uganda ist betroffen in Südkivu, der übernächsten Provinz sozusagen. Südlich gibt es auch Verdachtsfälle. Also ja, die Ausbreitung geht weiter.
0: Die Demokratische Republik Kongo verfügt ja nur über schwache Strukturen im Gesundheitssystem. Nun haben neben der WHO auch immer mehr internationale Organisationen angekündigt, bei der Eindämmung dieser Ebola-Pandemie zu helfen. Wie läuft das in der Praxis?
1: Ja, internationale Hilfe bedeutet zunächst einmal, dass eben mehr Schutzmaterial, mehr mobile Kliniken, mehr Personal, zusätzliche Labore in die Region geschafft werden sollen. Das Ziel ist, die kongolesischen Behörden bei den Tests, bei der Kontaktverfolgung, die extrem wichtig ist, und eben bei Aufklärungskampagnen zu unterstützen. Gleichzeitig versuchen Helfer, zusätzliche Behandlungszentren aufzubauen und noch mehr Personal auch zu schulen. Das Problem ist aber zum Teil, dass die Grenzen schon geschlossen werden insgesamt, aber auch, dass die Region zum großen Teil abgelegen ist. Die Infrastruktur ist sehr schlecht, also es gibt

0: nicht sehr viele asphaltierte Straßen zum Beispiel. Und in der Region wird gekämpft. Das heißt, die Sicherheitslage ist eben auch für die Helfer und Helferinnen problematisch.
1: Sie sprechen es an. Das Ausbruchsgeschehen hat sein Zentrum im Osten der Demokratischen Republik Kongo, also genau in den seit Jahrzehnten umkämpften Gebieten. Gibt es denn angesichts dieser drohenden Gesundheitskatastrophe irgendwelche Anzeichen, dass die Konfliktparteien dort ihre Kämpfe ruhen lassen würden und mit Hilfsorganisationen kooperieren?
0: Bislang nur sehr begrenzt. Also einige der lokalen Gruppen haben offenbar Hilfsmaßnahmen immerhin geschehen lassen. Es gibt mehrere hundert bewaffnete Gruppen. Es sind auch nicht jetzt gezielte Kämpfe in gewisser Weise, sondern Milizen, die um alles Mögliche kämpfen. Insofern ist das auch sehr unkoordiniert. Und die Sicherheitslage bleibt extrem instabil und tatsächlich erschwert das Eindämmen dieser gefährlichen Infektionskrankheit ganz erheblich. Auch weil die Menschen eben immer weiter fliehen und damit natürlich auch das Virus immer weiter tragen.
1: Inwiefern könnten denn die Infektionen gerade durch die Kämpfe und durch diese Flucht im Ostkongo auch weiter Richtung Süden des Landes getragen werden?
0: Ja, natürlich. Also die Menschen retten dann erstmal sozusagen ihr Leben, wenn gekämpft wird, und die mögliche Verbreitung des Virus steht für sie dann an zweiter Stelle.
1: Informationen live aus Nairobi waren das von Bettina Rühl. Vielen Dank.

0: Es war ein Kontrast. Während hierzulande viele Menschen das lange Pfingstwochenende bei Sonne genossen haben, erlebten Zivilisten in der Ukraine erneut eine extrem schwere Angriffswelle, vor allem in der Hauptstadt Kiew. Die Ukraine beantwortete die russischen Schläge mit Raketen- und Drohnenangriff auf die russische Region Belgorod. Gestern wiederum kündigte Russland dann erneut schwere Angriffe auf Kiew an. Gesine Dornblüt ist unsere Expertin für die Region, war vor kurzem selbst in Kiew, ist uns nun live zugeschaltet. Frau Dornblüt, wie war die Entwicklung in dieser Nacht nach diesen martialischen russischen Ankündigungen?
1: Ja, in der Hauptstadt Kiew war es heute Nacht ruhig. Es gab keinen Luftalarm. Experten weisen immer wieder darauf hin, dass Russland in der Regel rund eine Woche benötigt, um so einen massiven Schlag wie am Wochenende mit Dutzenden verschiedenen Raketen vorzubereiten. Es gab aber in anderen Landesteilen der Ukraine Alarm. Und aus der Hafenstadt Odessa wird heute Morgen nach einem Angriff auf ein Infrastrukturobjekt ein Toter gemeldet.
0: Dann schauen wir noch mal genauer in diese gestrige Erklärung des russischen Außenministeriums. Da heißt es ja, Russland werde systematisch Rüstungsbetriebe in Kiew und Entscheidungszentren angreifen. Welche Reaktionen gibt es da aus der Ukraine?
1: Ja, zunächst, Russland behauptet ja immer wieder, nur militärische Ziele zu treffen. Allein der Sonntag in Kiew hat gezeigt, es sind vor allem eben auch zivile Ziele. Da wurden ja diverse Wohngebäude, Einkaufszentrum, diverse Museen getroffen. Das ukrainische Außenministerium weist jetzt in einer Erklärung darauf hin, dass die allgemeine Sicherheitsbedrohung durch Russland für Kiew und die Ukraine die gleiche bleibe wie in den vorherigen Jahren und Monaten. Russland wende gegen Kiew schon seit mehr als 4 Jahren eben das gesamte Spektrum todbringender Raketen und Drohnen an, heißt es in der Erklärung. Ja, und Russland wolle vor allen Dingen auch ausländische Diplomaten einschüchtern. Russland hat ja Ausländer aufgefordert, die Stadt zu verlassen. Die EU-Botschafterin Katarina Maternova hat dazu schon gesagt, wir bleiben in Kiew, wir stehen an der Seite der Ukraine. Die Ukraine sagt, die beste Reaktion jetzt auf diese Drohungen sei, Druck auf den Aggressor Russland auszuüben, ihn zu verstärken. Und Präsident Selenskyj verweist da in dem Zusammenhang vor allen Dingen wieder erneut auf die eigenen Angriffe der Ukrainer gegen die russische Ölinfrastruktur, die sich mittlerweile deutlich auf die russische Wirtschaft auswirken. Und vor allem aber mahnt die Ukraine, dass sie mehr Unterstützung für die Luftverteidigung benötigt. Selenskyj sagte, da seien vor allen Dingen die USA gefragt, jetzt mit ihren Patriot-Raketen, um eben die russischen ballistischen Raketen abzufangen.
0: Der Kreml sagt ja, er wolle Vergeltung üben für einen mutmaßlichen ukrainischen Angriff auf eine pädagogische Hochschule im russisch besetzten Gebiet Luhansk. Das soll am vergangenen Freitag passiert sein. Die russische Seite spricht von vielen getöteten Kindern. Die Ukraine sagt hingegen, sie habe einen Kommandostab einer russischen Drohneneinheit angegriffen. Kann man inzwischen sagen, wer recht hat?
1: Ja, zunächst, Russland benutzt dieses Narrativ der Vergeltung immer wieder, um seine Angriffe zu rechtfertigen und um vergessen zu machen, dass ja Russland der Aggressor in diesem Krieg ist und dass es überhaupt keine Rechtfertigung für diese völkerrechtswidrigen Angriffe und den völkerrechtswidrigen Krieg gibt. Um zu sagen, was tatsächlich am Freitag in Starobilsk getroffen wurde, das ist dieser Ort eben im besetzten Gebiet Luhansk, um das wirklich zu sagen, gibt es weiter zu wenige unabhängige Informationen. Das russische Außenministerium hat am Sonntag eine Pressereise dorthin organisiert. Bei solchen Reisen kann man nicht unabhängig recherchieren. Die Agentur Reuters war trotzdem dabei und hat dann anschließend geschrieben, sie sei nicht in der Lage zu sagen, was tatsächlich passiert ist. Der exilrussische Militärexperte Ruslan Leviev vom Conflict Intelligence Team hat sich angeschaut, was öffentlich bekannt ist. Er schließt nicht aus, dass in einigen Gebäuden der Hochschule tatsächlich Drohnenpiloten ausgebildet wurden, wie die Ukraine sagt. Er hat aber keine Beweise dafür gesehen. Und er sagt auch, es besteht kein Zweifel, dass zivile Opfer zu beklagen sind, dass zivile Studierende ums Leben gekommen sind, sodass sich in jedem Fall, auch wenn Drohnenpiloten angegriffen wurden oder eine Kommandozentrale, sodass ich in jedem Fall die Frage der Verhältnismäßigkeit stelle. Leviev geht aber nicht von einem absichtlichen Angriff der Ukraine auf ein ziviles Objekt aus, sondern er vermutet eher Fahrlässigkeit oder Fehler des ukrainischen Geheimdienstes. Und man muss natürlich auch den Gesamtkontext sehen. Auf der ukrainischen Seite sterben immer mehr Zivilisten in diesem Krieg. Die Vereinten Nationen haben kürzlich Zahlen genannt. Allein im April 2026 sind mindestens 238 Zivilisten in der Ukraine aufgrund russischer Angriffe ums Leben gekommen. Und seit Februar 2022 sind es mehr als 15.000 Zivilisten laut den Vereinten Nationen, darunter fast 800 Kinder in der Ukraine.
0: Wie passen diese massiven Angriffe Russlands in letzter Zeit und auch die weiteren Angriffsankündigungen zusammen mit der ja zuletzt zuweilen geäußerten Hoffnung, Putin sei an echten Verhandlungen interessiert und die Europäer müssten nun an den Verhandlungstisch?
1: Das passt überhaupt nicht zusammen. Der stellvertretende Vorsitzende des Nationalen Sicherheitsrates, Dmitri Medvedev, hat nach dem Angriff am Sonntag gesagt, man müsse weiter angreifen wie heute und noch viel stärker, Zitat Ende. Und die Europäer, die sich einen Platz am Verhandlungstisch ausmalen und erhoffen, für diese Europäer hat Russland, das russische Regime, nur Verachtung übrig. Wenn man sich den Wortlaut eben dieser Erklärung des russischen Außenministeriums genauer anschaut, in der die Angriffe angekündigt werden, da wird der Westen als Sponsoren der ukrainischen Junta, Zitat Ende, dargestellt. Russland ist militärisch an der Front in der Defensive zurzeit. Russland übt Raketenterror gegen die Zivilbevölkerung der Ukraine aus, gegen die Hauptstadt Kiew in einer Phase, in der die Ukraine Schwierigkeiten mit der Abwehr hat.
0: Vielen Dank an Gesine Dornblüt und zur Entwicklung in der Ukraine und auch zu den aktuellen neuen Angriffen gegen den Iran durch die USA sprechen wir gegen 6:45 mit Rolf Mützenich. Der langjährige SPD-Fraktionschef ist auch außenpolitischer Experte seiner Fraktion.

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1: 6.30 Uhr, die Nachrichten. Kinderlose Beschäftigte sollen laut einem Medienbericht künftig mehr in die Pflegekasse einzahlen. Dies plane Bundesgesundheitsministerin Warken im Zuge der Pflegereform, schreibt das Redaktionsnetzwerk Deutschland unter Berufung auf Koalitionskreise. Der Beitragszuschlag für Kinderlose solle um 0,1 Punkte auf dann 0,7% angehoben werden. Warken will ihren Gesetzentwurf für den Umbau der Pflegeversicherung noch vor der Sommerpause ins Kabinett einbringen. Ohne die Reform würde nach ihren Angaben für die kommenden beiden Jahre ein Defizit von insgesamt 22,5 Milliarden Euro entstehen. Die US-Armee hat nach einer längeren und weitgehend eingehaltenen Feuerpause wieder Ziele im Iran angegriffen. Wie das für die Golfregion zuständige US-Zentralkommando CENTCOM bekannt gab, wurden iranische Abschussanlagen für Raketen attackiert, sowie Boote beim Verlegen von Minen. Einzelheiten wurden nicht genannt. Es hieß lediglich, mit den Angriffen sollten US-Soldaten vor Bedrohungen durch die iranischen Streitkräfte geschützt werden. Grundsätzlich übe man sich im Rahmen der seit April geltenden Waffenruhe aber in Zurückhaltung. Iranische Medien berichteten von mehreren Todesopfern nach einem amerikanischen Angriff auf die Insel Larak in der Straße von Hormus. US-Präsident Trump hatte zuletzt widersprüchliche Angaben zu Gesprächen mit dem Iran über ein Ende des Krieges gemacht. Er erklärte zunächst, ein Abkommen sei bereits weitgehend ausgehandelt und die Details würden in Kürze bekannt gegeben. Später teilte er mit, er habe seine Unterhändler angewiesen, nichts zu überstürzen. In der ukrainischen Hafenstadt Odessa hat es bei neuen russischen Luftangriffen mindestens einen Toten gegeben. 4 Personen wurden nach Angaben des örtlichen Gouverneurs verletzt. Ziel war eine Einrichtung der Infrastruktur. In der Stadt Kramatorsk im Osten des Landes gab es 12 Verletzte bei einem russischen Angriff mit Gleitbomben. In Russland schoss die Armee nach eigenen Angaben mehrere ukrainische Flugkörper ab, die auf die Region Leningrad zusteuerten. Die EU wies eine Aufforderung des russischen Außenministeriums an alle Ausländer in Kiew zurück, wonach diese die ukrainische Hauptstadt verlassen sollten. Im westafrikanischen Senegal ist der Wirtschaftsexperte Mohamed Lo zum neuen Ministerpräsidenten ernannt worden. Diese Entscheidung gab Präsident Faye in der Hauptstadt Dakar bekannt. Er erklärte, als früheres Zentralbankmitglied kenne Lo das Innenleben von Wirtschaft und Finanzen genau. Der Senegal steckt in einer tiefen politischen Krise. Nach wochenlangen Spannungen hatte Faye am Freitag den in der Bevölkerung beliebten Regierungschef Sonko entlassen. Die beiden Männer waren jahrelang politische Weggefährten. Zuletzt zerstritten sie sich aber über die Frage, ob der Senegal beim Weltwährungsfonds ein neues Hilfspaket beantragen sollte. Das Land leidet unter einer enormen Schuldenlast. Sie liegt bei mehr als 130% des Bruttoinlandsprodukts. Der US-amerikanische Jazz-Saxophonist Sonny Rollins ist tot. Wie mehrere Medien berichten, starb er im Alter von 95 Jahren. Rollins galt als einer der herausragenden Solisten des Modern Jazz und arbeitete seit den 1940er Jahren mit vielen amerikanischen Größen des Genres zusammen, darunter mit Thelonious Monk, Art Blakey und Miles Davis. Er spielte auf deren Platten, veröffentlichte aber auch selbst zahlreiche Alben. Viele seiner Kompositionen, wie Doxy oder Olio, wurden zu Jazz-Standards. Sonny Rollins erhielt zudem zahlreiche Auszeichnungen. Der SC Paderborn ist in die Fußball-Bundesliga aufgestiegen. Der Zweitliga-Dritte schlug den Bundesliga-16. VfL Wolfsburg im Rückspiel der Relegation mit 2:1 nach Verlängerung. Das Hinspiel war 0:0 ausgegangen. Wolfsburg steigt damit zum ersten Mal in der Vereinsgeschichte ab. Das Wetter. Meist sonnig, im Norden Durchzug von Wolkenfeldern und vereinzelt Schauer. Im Nordosten und an den Küsten 21 bis 29, sonst 29 bis 35 Grad, mit den höchsten Werten im Südwesten. Morgen verbreitet heiter, an den Küsten und in der Mitte teils bewölkt. Südlich der Donau im Tagesverlauf Quellwolken, an den Alpen Schauer und teils kräftige Gewitter. In der Nordhälfte 15 bis 25, in der Südhälfte 25 bis 34 Grad. Das waren die Nachrichten.
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2: Das lange Wochenende ist vorbei. Wir hatten es Pfingsten zu verdanken. Es dürfte wohl das christliche Fest sein, bei dem die wenigsten überhaupt noch sagen können, was da gefeiert wird. Und selbst die, die wissen, dass es dabei um den Heiligen Geist geht, sind nicht automatisch schon schlauer. Der Heilige Geist. Im christlichen Glaubensbekenntnis ist er die dritte göttliche Person. Gott ist demnach Vater, Sohn, Jesus Christus und eben jener Heiliger Geist. An Pfingsten sollen die Jünger Jesu diesen Geist empfangen haben. Es war der 50. Tag nach Ostern, nach dem rätselhaften Ereignis der Auferstehung Jesu. Die Jünger hatten sich, so berichtet es die Bibel, ratlos und ängstlich zurückgezogen. Die Geisterfahrung an Pfingsten muss sie dann förmlich überrannt und herausgetrieben haben. Sie empfingen eine plötzliche Klarheit, eine neue Kraft, einen göttlichen Beistand. Ich erinnere mich an ein Bilderbuch aus meiner Kindheit, in dem Pfingsten dargestellt war. Da schwebte über jedem Kopf der Jünger eine Flamme. Für mich war Pfingsten darum von klein auf das Fest mit dem Feuer über dem Kopf. Ich glaube, das trifft es. Denn egal, wie man sich das Ereignis auch vorstellen mag, eines kann man heute sicher sagen. Es war der Geburtstag der Kirche. Von Pfingsten an brachen die Jünger auf in alle damals bekannte Welt und gründeten christliche Gemeinden. Sie müssen etwas erfahren haben, das ihnen nicht nur Feuer unter dem Hintern machte, sondern für das sie selbst auch Feuer und Flamme waren und womit es ihnen gelang, den Funken überspringen zu lassen. Ihre Botschaft war dabei noch kein ausgefeiltes Glaubensbekenntnis, erst recht keine Sammlung von Geh- oder Verboten, sondern allein die Überzeugung, wir haben jemanden vom Tod auferstehen sehen. Jesus von Nazareth. Dieser Jesus muss von Gott gesandt sein. Durch ihn wissen wir, dass die Welt und das Leben unter den Vorzeichen eines gütigen Gottes stehen muss. Eines Gottes, dem der Mensch nicht egal ist. Der ihm eine Zukunft über das irdische Leben hinaus eröffnet. Und der sich eben in diesem Jesus zu erkennen gegeben hat. Das musste gesagt werden, und zwar aller Welt. Und die frühen Christen hatten Erfolg. Schon wenige Jahrzehnte später gab es historisch nachweisbar eine christliche Gemeinde in Rom, die das Römische Reich durcheinander brachte mit ihrem, wie es damals hieß, neuen Weg. In dir muss brennen, was du in anderen entfachen willst. Dieses Sprichwort passt gut zu Pfingsten. Darum ist das Bild von den Flammen auf den Köpfen so stimmig. Entscheidend war, dass die Jünger ihrer pfingstlichen Gotteserfahrung trauten. Ihr Aufbruch war dann so etwas wie der Belastungstest. Wird sich mein Glaube als wahr erweisen? Kann er mein Leben tragen? Erst durch das Gehen im Glauben kann man das beantworten. Denn hinter dem Trauen verbirgt sich das Schauen. Was also sagt Pfingsten, das Fest des Heiligen Geistes? Es sagt, schenke dem Bedeutung, wofür du brennst. Womöglich verbirgt sich dahinter die Gotteserfahrung, das Locken des Geistes, der dich herausführen will. Für die Kirche bedeutet es heute mehr denn je, dass ihre Repräsentanten aus der eigenen Gotteserfahrung leben müssen, so, dass es für andere verlockend erscheint, selbst Gott begegnen zu wollen. Wer im Zusammenhang mit Kirche nicht wenigstens im Ansatz eine Erfahrung macht, wird kaum noch dazugehören wollen. Darum kann die Kirche noch so viele Strukturveränderungen angehen. Wenn jemand nicht vom Feuer des Geistes Gottes gepackt wird oder er oder sie nicht wenigstens ins Staunen gerät, ist es umsonst. Wenn aber der Funke überspringt, dann ist er nicht mehr so leicht zu löschen.
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0: Am langen Pfingstwochenende wurden weitere Sparvorschläge für Bundeshaushalt und Sozialkassen diskutiert. Denn es fehlt bekanntlich überall Geld. Und das, wo alle Koalitionäre doch eigentlich gern mehr Geld an Bürger zurückgeben würden, nämlich über eine Einkommenssteuerreform. Schauen wir auf die derzeit großen Finanzthemen der Koalition mit unserer Korrespondentin Katharina Hamberger in Berlin. Frau Hamberger, Fraktionschef Spahn will unterschiedslos 5% aller Subventionen kürzen, um so eine Einkommensteuerreform gegenzufinanzieren. Ist das der Weg, auf den sich am Ende Schwarz-Rot verständigt?
1: Na, das muss man mal sehen. Es ist zumindest ein Weg, für den es Sympathien innerhalb der Koalition gibt. Auch der Finanzminister Lars Klingbeil hat ja schon vor einigen Tagen dafür Offenheit signalisiert. Er schließe nicht aus, dass es am Ende zumindest in Teilbereichen auch die Rasenmähermethode sein kann. Das hat er im Podcast Machtwechsel gesagt. Es gibt in der SPD aber auch andere Stimmen, unter anderem Fraktionschef Matthias Miersch, der sich doch sehr kritisch geäußert hat. Beim Rasenmäher, da gehe doch einiges kaputt, was man eigentlich bewahren müsse. Da hat er als Beispiel den Wohnungsbau genannt. Wenn man da Pauschalkürzungen ansetze, dann kürze man womöglich an den entscheidenden Stellen. Und auch der Bundeskanzler Friedrich Merz selbst ist skeptisch, hält den Rasenmäher dann doch eher für schwierig, für eine Operation am offenen Herzen. Hinter dem Ganzen steckt ja eben, Sie haben es gesagt, die Frage, wie man eine Einkommensteuerreform finanzieren kann. Mit der sollen vor allem kleinere und mittlere Einkommen entlastet werden, wobei nicht genau definiert ist, wo da die Grenze ist. Aber das muss eben auch gegenfinanziert werden. In der SPD gibt es da auch Sympathien dafür, den Spitzensteuersatz zwar später ansetzen zu lassen, aber auch gleichzeitig anzuheben. Da wiederum gibt es dann doch Widerstand aus der Union. Und die Frage ist, ob das überhaupt für eine Gegenfinanzierung reichen würde. Das Zweite ist, ob man die Reichensteuer möglicherweise anhebt. Aber das würde für eine Gegenfinanzierung definitiv nicht ausreichen. Also da müsste man sich eben mehr überlegen. Und da ist jetzt diese Methode Rasenmäher ins Spiel gekommen. Die Reform zur Einkommensteuer soll übrigens bis zum 01.01.2027 greifen. Also es braucht dann doch bald Lösungen.
0: Neben der Frage der Haushaltsfinanzierung gibt es ja auch immer wieder Reformvorschläge für die Sozialkassen. Nun kommt zum Beispiel eine Idee zur Finanzierung der defizitären Pflegeversicherung. Was ist hier geplant?
1: Ja, dass diese Pflegeversicherung reformiert wird, dass man sich um die Finanzierung Gedanken macht, das ist durchaus dringend nötig. Der Spitzenverband der gesetzlichen Krankenversicherung, der auch die Pflegeversicherung mitvertritt, schlägt Alarm. Bei der Pflegeversicherung brenne die Hütte. Und Gesundheitsministerin Nina Wagen arbeitet eben an einer Reform, die Einsparungen bringen soll. Das Redaktionsnetzwerk Deutschland berichtet jetzt darüber, dass Kinderlose in Zukunft möglicherweise mehr in die Pflegeversicherung einzahlen müssten. Der Zuschlag soll demnach auf 0,7% steigen. Eine Bestätigung dafür aus dem Ministerium gibt es dafür bislang noch nicht. Im Raum stehen auch andere Reformen, unter anderem, dass die Vorgaben enger gefasst werden könnten für die Einstufung in einem Pflegegrad und dass die Gewährung der Zuschüsse für die Heimunterbringung geschreckt werden könnte. An beidem gibt es bereits auch Kritik, vor allem von Fachverbänden. Was Nina Wagen genau plant, wissen wir noch nicht. Die Reformpläne sollten eigentlich bis Mitte Mai ins Kabinett kommen. Wahrscheinlich passiert das jetzt in dieser Woche und da werden wir dann doch einige Debatten auch im Parlament erleben. Mal schauen, ob das Ganze noch vor der Sommerpause durchs Plenum geht.
0: So viel zur Pflege. Neue Vorschläge gab es in den letzten Tagen auch zur Finanzierung der gesetzlichen Krankenkassen. Wie lauten die?
1: Die kommen vor allem von einem der sogenannten Wirtschaftsweisen, nämlich von Achim Truger. Der schlägt vor, und die Idee, muss man sagen, ist auch keine ganz neue, dass Beamte in Zukunft eben auch in die gesetzliche Krankenversicherung mit einbezogen werden. Die sind ja vor allem privat versichert. Durch ihr gutes Gehalt könnten sie die Kassenlage in der GKV durchaus stärken, meint Truger in der Neuen Osnabrücker Zeitung. Dahinter steckt auch eine Gerechtigkeitsfrage, zum Beispiel, dass die Krankenversicherung von Menschen, die im Bürgergeld sind, aus den GKV-Beiträgen im Moment bezahlt wird. Der Bund wird da in Zukunft etwas davon übernehmen, aber nur ein Bruchteil. Also ist da auch die Frage, wer trägt solidarisch dafür bei, dass dieses System finanziert wird. Die gleiche Frage stellt sich übrigens auch nochmal beim Thema Rentenreform, die ja auch noch ansteht. Der hat der JU-Vorsitzende Johannes Winkel jetzt auch gefordert, da müssten Beamte auch mit einbezogen werden, damit das Ganze gerechter ist. Also da wird man sehen, ob das dann tatsächlich kommt. Bei der GKV-Reform ist das im Moment nicht geplant, dass Beamte damit einbezogen werden.
0: Die großen Finanzthemen der Koalition, kurz erklärt und umrissen von Katharina Hamberger. Vielen Dank dafür. Und dann gibt es ja auch noch die Frage, ob und wie das Elterngeld gekürzt werden soll. Das besprechen wir dann gegen 7:50 mit Karin Prien. Sie ist die Bundesbildungsministerin und gehört der CDU an.

0: Themenwechsel. China war im vergangenen Jahr der wichtigste Handelspartner Deutschlands. Allerdings sind die Handelsbeziehungen unausgeglichen. Importe aus China nehmen zu. Dagegen verkaufen deutsche Firmen immer weniger Produkte nach China. Unter diesen Vorzeichen reist Bundeswirtschaftsministerin Katharina Reicher heute nach China. An Katrin Mellmann mit dem Ausblick.
1: Die chinesische Konkurrenz mit ihren staatlich subventionierten Produkten macht der deutschen Wirtschaft zu schaffen. Wie damit umgehen? Sebastian Rohloff, wirtschaftspolitischer Sprecher der SPD-Fraktion im Bundestag, begleitet Bundeswirtschaftsministerin Reiche nach China und empfiehlt selbstbewusstes Auftreten.
2: Uns brechen wahnsinnig Absatzmärkte weg und die Chinesen konkurrieren mit uns auf hohem Niveau, gerade auch zum Beispiel im Bereich Maschinenbau und die Politik kann zum einen einen Gesprächskanal zur chinesischen Regierung offen halten und versuchen, Themen zu klären. Und es geht natürlich um die Rahmenbedingungen, was die Wettbewerbsfähigkeit des deutschen Standorts betrifft. Dementsprechend könnte die Aufgabe kaum größer sein.
1: Deutschland hat das Problem der chinesischen Konkurrenz nicht allein. Der sogenannte China-Schock betrifft alle weltweit. Gemeint ist damit der starke Anstieg chinesischer Exporte. Omid Nuripur von den Grünen und Mitglied in der chinesischen Parlamentariergruppe des Bundestags kritisiert deshalb Alleingänge.
3: Ich glaube, dass es total Sinn macht und auch in China sehr stark gesehen wird, wenn die deutschen Ministerinnen und Minister mal mit Luxemburg und Rumänien, mal mit Polen und Italien mit ihren Counterparts jeweils fahren. Wir haben relativ ähnliche Interessen Richtung China und sind auch mehr wirksam, wenn wir zusammen sind.
1: Aber die deutsche Industrie trifft der China-Schock besonders hart. Deutschland ist nach einer neuen Studie der Londoner Denkfabrik Center for European Reform sogar das Epizentrum der Schockwelle. Und obwohl das die wirtschaftliche Sicherheit des Landes in so wichtigen Branchen wie Auto oder Chemie untergrabe, wehre sich Berlin nicht, sagen die Autoren. Dieses Nichthandeln habe hohe Kosten wie Deindustrialisierung, ergänzt Jürgen Mattes vom IW Köln, Experte für internationale Wirtschaftspolitik. Als Gegenmittel schlägt er Ausgleichszölle vor.
4: Letztlich geht es darum, fairen Wettbewerb herzustellen. Wir würden uns eigentlich wünschen, dass es ein Weltkartellamt gibt, das China das Subventionieren verbietet oder zumindest China verbieten würde, Produkte, die stark subventioniert sind, zu verkaufen. Das gibt es nicht. Insoweit sind Ausgleichszölle hier ein zweitbestes Instrument. Und wenn Frau Reiche die Ordnungspolitik in ihrem Ministerium wieder nach vorne stellen will, dann gehören Ausgleichszölle aus dieser Perspektive definitiv mit dazu.
1: Thomas Bareis von der CDU, der seine Parteikollegin Bundeswirtschaftsministerin Reiche nach China begleitet, hält nichts von Zöllen.
5: Nicht zu viele Handelshemmnisse aufzubauen, weil alle Handelshemmnisse aufgebaut werden, letztendlich auch beiden Seiten schaden und auch im Wohlstand schaden. Und deshalb sollten wir gerade in einer Zeit, wo auch die Wirtschaft ja eher schwächelt, aufpassen, dass wir nicht etwas tun, was uns langfristig auch wieder mehr schadet als nützt.
1: Deutsche Unternehmen weltweit im Blick hat Volker Dreyer, Außenwirtschaftschef der Deutschen Industrie- und Handelskammer. Wirtschaftlich zusammenarbeiten und Lösungen finden, statt Druck auszuüben, lautet sein Credo.
6: Ich könnte eine ganze Latte an Themen aufzählen, in denen mehr Kooperation möglich ist. Und dementsprechend sehen wir auch dieser Reise sehr erwartungsfroh entgegen, weil die Ministerin kann ein nächstes Kapitel der besseren Beziehungen zwischen der chinesischen und der deutschen Volkswirtschaft aufschlagen.
1: Aber auch Probleme ansprechen, so Dreyer, wie Subventionen, den schwierigen Zugang zu kritischen Rohstoffen oder den Schutz geistigen Eigentums. Die Liste ist lang.
0: Der Bericht von Ann-Kathrin Mellmann über den anstehenden Besuch von Wirtschaftsministerin Katharina Reiche von der CDU in China. Jan Rönnfeld ist geschäftsführendes Vorstandsmitglied der Deutschen Handelskammer in China. Er ist zuständig für den Süden von China. Wir erreichen ihn auch dort direkt in der Hightech-Metropole Guangzhou, die Ministerin auch besuchen wird. Guten Tag, Herr Rönnfeld.
7: Guten Tag, Frau Engels.
0: Was erwarten deutsche Firmen in China von der Ministerin nun sehr konkret?
7: Ich glaube, Sie erwarten, dass der Dialog fortgesetzt wird, der ja in letzter Zeit wieder glücklicherweise wieder zugenommen hat zwischen der deutschen Regierung, dem Besuch von Bundeskanzler Merz, aber auch von Herrn Klingbeil, auch von Herrn Badepool und jetzt eben der anstehende Besuch von der Frau Reiche.
0: Nun ist es aber auch so, dass laut einer aktuellen Umfrage, die Sie ja als Außenhandelskammer unter deutschen Firma in China durchgeführt haben, fast 40% von der Bundesregierung verlangen, sich stärker bei Chinas Führung für fairen Wettbewerb und gesundes Preisniveau einzusetzen. Was heißt das konkret und was für Druckmittel sollte man hier ausüben?
7: Ich glaube, in erster Linie müsste man nicht unbedingt Druck versuchen auszuüben, sondern zu verstehen, wie der Wettbewerb, wie die chinesische Seite ihre Unternehmen unterstützt. Die Frage ist, grenzt sie damit ausländische Unternehmen aus? Da sind unsere Umfragen nicht ganz eindeutig, denn wir wissen von vielen Bereichen, wo auch deutsche Unternehmen chinesische staatliche Subventionen bekommen können. Also wenn dieser Zugang gewährt wäre, ist das per se ja nicht negativ, sondern muss dann dafür gesorgt werden, dass auch die deutschen Unternehmen wissen, dass es das gibt und wie sie da rankommen können. Also, wenn nicht, müsste man es natürlich thematisieren und als unfairen Verzerrung des Wettbewerbes versuchen, sozusagen darauf einzuwirken, dass die chinesische Seite das unterlässt.
0: Also keine Benachteiligung deutscher Firmen durch mögliche Dumpingpreise oder durch Subventionen chinesischer Konkurrenten. Wie steht es aber um den Schutz geistigen Eigentums? Das ist ja ein Dauerthema für deutsche Firmen.
7: Ja, das ist natürlich nach wie vor ein Dauerthema. Wir hoffen, dass die chinesische Seite das zunehmend ernster oder in Zukunft ernster nehmen wird. Es ist in Asien ja so ein bisschen ein kultureller Unterschied, dass eben man leichter kopiert, weil man es sozusagen die Wertschätzung oder dann sagt, das ist ja Ausdruck der Wertschätzung. Ich glaube, dass die oder ich hoffe, dass die in Zukunft dadurch, dass die chinesischen Unternehmen ja zunehmend selber Patente entwickeln und Anwendungen, also Forschung betreiben und diese natürlich selber auch schützen wollen, dass das dann auch Auswirkungen, positive Auswirkungen hat auf die Regulierung, die dann hoffentlich ernster genommen wird, als es teilweise jetzt der Fall ist.
0: Man wehrt sich gegen zu viel unerlaubte Kopiererei, man wehrt sich auch gegen Benachteiligung. Wie passt denn diese Kritik an Chinas Führung auch, die auch zum Teil unter deutschen Firmen geäußert wird, zu dem anderen Ergebnis ihrer Umfrage, nämlich, dass 61% der deutschen Firmen ihre Investitionen in China erhöhen wollen?
7: Ich glaube, es liegt im Allgemeinen darin, dass die chinesische Wirtschaft sich weiterentwickelt hat. Die Unternehmen sind wettbewerbsfähiger geworden. Die Qualität der Mitarbeiter ist besser geworden. Es wird sehr viel investiert. Und insofern hat sich China eben auch zunehmend zu einem Investitionshub entwickelt. Und Forschung und Entwicklung nicht mehr nur für China gemacht werden, sondern zunehmend auch für die globalen Märkte ausgerichtet werden. Und die deutschen Unternehmen wollen natürlich an diesem Trend teilhaben und gehen eben vermehrt Partnerschaften mit chinesischen Unternehmen ein.
0: Ist das andererseits nicht auch riskant und naiv von deutschen Wirtschaftsakteuren, viel in China zu investieren? Denn der Schutz geistigen und materiellen Eigentums und faire Preise, die sind in einem autoritären System nun mal nicht gegeben und auch nicht rechtlich einklagbar.
7: Ich glaube, dadurch, dass China nach wie vor ja ein riesiger Markt ist und dadurch, dass die Unternehmen hier eben nach wie vor gute Geschäfte machen, müssen sie weiterhin im Markt hier sein, teilweise auch nur, um bestimmte Entwicklungen mitzubekommen und zu beobachten zu können und um ihre Wettbewerbsfähigkeit zu testen. Denn der Wettbewerbsdruck ist sehr, sehr stark in China. Dass man da natürlich versucht, zu gleichen Bedingungen darauf hinzuwirken, das ist verständlich. Ich glaube, das ist das, was dann sozusagen von Seiten der Politik auch eingefordert werden muss. Aber ich glaube, es wäre verkehrt, sozusagen dem Markt den Rücken zu kehren, weil man eben mit den Problemen zu kämpfen hat. Man muss sich sozusagen lokal Lösungen dafür finden und meistens lassen sie sich auch finden.
0: Sie sagen, es wäre falsch, dem chinesischen Markt den Rücken zu kehren. Das denken viele Firmen. Auf der anderen Seite warnt ja die Bundesregierung und auch die Vorgänger-Bundesregierung hat das getan, ebenso wie die EU, die deutschen Firmen immer wieder davor, sich zu abhängig von China zu machen. Man solle mehr diversifizieren, man solle sich nicht zu abhängig machen, denn wir wissen ja, dass China auch Handelsbeziehungen, Stichwort seltene Erden, als Macht einsetzt. Hat das die deutsche Wirtschaft überhört?
7: Ich glaube nicht. Also vielleicht haben sie es in der Vergangenheit etwas in der Priorität nicht so hoch eingeschätzt. Das hat sich aber spätestens seit den Veränderungen der größten Volkswirtschaft der Amerikaner geändert und teilweise in der Reaktion oder auch von sich aus ausgelöst der Wirtschaftspolitik der chinesischen Seite. Ich glaube, Abhängigkeiten sind generell nicht, besonders erstrebenswert. Man muss gucken, dass man diversifiziert und sich so aufstellt, dass man eben möglichst nicht von einer Seite abhängig wird. Und das kann weder, sollte weder China sein, noch eben die USA, noch vielleicht irgendwelche anderen Märkte oder Regierungen, von denen man dann abhängig wird.
0: Sehen Sie da in diesem Bereich tatsächlich Bestrebungen der deutschen Firmen in China, sich hier unabhängiger zu machen?
7: Ich glaube, das Bewusstsein ist ganz sicher gestiegen. Und man muss nur sehen, dass in bestimmten Lieferketten oder Wertschöpfungsketten China natürlich inzwischen eine wirkliche Schlüsselstellung einnimmt. Ob das im Bereich der seltenen Erden, also der Verwendung und Weiterentwicklung, ob das in dem Bereich der Batterieproduktion ist, Solartechnologie. Und da wird es natürlich nicht ganz einfach sein, ganz den Lieferketten fernzubleiben. Man kann aber trotzdem dafür sorgen, dass man dann eben nicht von einer Firma abhängig wird oder dass man eben auch sich mittelfristig, längerfristig Alternativen sucht aus anderen Ländern oder anderen Regionen.
0: International.
7: Das ist ein schwieriger Prozess, ja. Aber der wird sicher ernst genommen, glaube ich, heute mehr als früher.
0: Schauen wir noch auf die Politik, denn international dominieren ja Krisen und auch das beeinflusst natürlich das Geschäft. Auch in Ihrer Umfrage kommt heraus, dass viele deutsche Firmen hier durchaus Probleme sehen. Sehen auch knirschende Beziehungen zwischen der EU und China als Problem. Wie hilfreich ist es da aus Wirtschaftssicht, dass parallel zum Besuch von Frau Reiche derzeit auch eine deutsche Parlamentarierdelegation Taiwan besucht, also damit ein Unterstützungszeichen für Taipeh setzt, was China bekanntlich immer reizt?
7: Ja, ich glaube, man muss das nicht überbewerten. Es wird sicher eine Reaktion der chinesischen Seite geben. Das ist sozusagen eingespieltes Verhalten auf deren Seite. Aber ich glaube, wir sollten natürlich als Europäer selbstbewusst genug sein, auch mit allen zu sprechen. Und man muss sich halt dann auf die Diskussion einlassen, die man am besten dann auch mit der jeweiligen Regierung oder Seite führen kann. Ja, und die sind halt, Sie haben sie angesprochen, das sind die bei den Problemfällen, sind das halt die Marktzugang, der Zugang zu Rohstoffen und vielleicht der Schutz geistigen Eigentums und umgekehrt wird es ja auch von der chinesischen Seite Sachen geben, die sie vielleicht in Europa nicht so schön finden. Und darüber sollte man dann sprechen.
0: Das heißt, dass es diese Unterstützung für Taiwan gibt, das sieht auch die AHK durchaus positiv.
7: Naja, wir sind ja eine nicht politische Organisation. Insofern, unser Fokus ist die Unterstützung von Unternehmen. Und wir unterstützen natürlich auch deutsche Unternehmen, die in Taiwan tätig sind. Und von daher, dementsprechend kriegen sie dann auch von uns die Unterstützung.
0: Jan Rönnfeld war das. Er ist geschäftsführendes Vorstandsmitglied der Deutschen Handelskammer in China, zuständig für den Süden von China. Wir haben ihn in der Hightech-Metropole Guangzhou erreicht. Vielen Dank für das Gespräch.
7: Vielen Dank, Frau Engels.
0: 6:59 Uhr. 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
4: Die Nachrichten. Die europäischen NATO-Staaten sind nach Einschätzung der Umweltschutzorganisation Greenpeace im Rüstungsbereich stärker aufgestellt als gemeinhin gedacht. Auch ohne die USA seien die NATO-Staaten Russland überlegen, heißt es in einer Untersuchung von Friedensforschern im Auftrag von Greenpeace. Darin werden vor allem die Menge an einsatzbereiten Waffensystemen und Investitionen verglichen. Engpässe gäbe es in Europa hingegen bei Aufklärung, Cyber, Luftverteidigung und Drohnen. Greenpeace sieht eine Geldverschwendung im Verteidigungsbereich durch fehlende Absprachen und nationale Alleingänge. Diese Summen fehlten in anderen Bereichen schmerzlich. Deutlich effizienter seien hingegen koordinierte Anschaffungen. Greenpeace wurde von Friedensaktivisten gegründet und setzt sich seit jeher neben dem Klima- und Umweltschutz auch für Abrüstung ein. Russland wirbt mit dem Angebot eines Schuldenerlasses um neue Rekruten für den Ukraine-Krieg. Präsident Putin unterzeichnete ein entsprechendes Dekret. Wer sich ab dem 1. Mai für mindestens ein Jahr verpflichtet, wird samt Ehepartner von Verbindlichkeiten in Höhe von bis zu 10 Millionen Rubel befreit. Das sind umgerechnet etwa 120.000 Euro. Putins Dekret ergänzt eine Reihe von bereits bestehenden Maßnahmen zur Werbung von Rekruten, wie etwa hohe Antrittsprämien oder eine bevorzugte Zulassung an Hochschulen. Die russische Armee verzeichnet bei ihrem Angriffskrieg gegen die Ukraine hohe Verluste. Nach Schätzungen der NATO wurden bislang rund 1,3 Millionen russische Soldaten getötet oder verletzt. Die US-Armee hat nach einer längeren und weitgehend eingehaltenen Feuerpause wieder Ziele im Iran angegriffen. Wie das für die Golfregion zuständige US-Zentralkommando CENTCOM bekannt gab, wurden iranische Abschussanlagen für Raketen attackiert, sowie Boote beim Verlegen von Minen. Einzelheiten wurden nicht genannt. Es hieß lediglich, mit den Angriffen sollten US-Soldaten vor Bedrohungen durch die iranischen Streitkräfte geschützt werden. Grundsätzlich übe man sich im Rahmen der seit April geltenden Waffenruhe aber in Zurückhaltung. Iranische Medien berichteten von mehreren Todesopfern nach einem amerikanischen Angriff auf die Insel Larak in der Straße von Hormus. Kinderlose Beschäftigte sollen laut einem Medienbericht künftig mehr in die Pflegekasse einzahlen. Dies plane Bundesgesundheitsministerin Werken im Zuge der Pflegereform, schreibt das Redaktionsnetzwerk Deutschland unter Berufung auf Koalitionskreise. Der Beitragszuschlag für Kinderlose solle um 0,1 Punkte auf dann 0,7% angehoben werden. Werken will ihren Gesetzentwurf für den Umbau der Pflegeversicherung noch vor der Sommerpause ins Kabinett einbringen. Ohne die Reform würde nach ihren Angaben für die kommenden beiden Jahre ein Defizit von insgesamt 22,5 Milliarden Euro entstehen. Der US-amerikanische Jazz-Saxophonist Sonny Rollins ist tot. Wie mehrere Medien berichten, starb er im Alter von 95 Jahren. Rollins galt als einer der herausragenden Solisten des Modern Jazz und arbeitete seit den 1940er Jahren mit vielen amerikanischen Größen des Genres zusammen, darunter mit Thelonious Monk, Art Blakey und Miles Davis. Er spielte auf deren Platten, veröffentlichte aber auch selbst zahlreiche Alben. Viele seiner Kompositionen wie Doxy oder Olio wurden zu Jazz-Standards. Sonny Rollins erhielt zudem zahlreiche Auszeichnungen. Der SC Paderborn ist in die Fußball-Bundesliga aufgestiegen. Der Zweitliga-Dritte schlug den Bundesliga-16. VfL Wolfsburg im Rückspiel der Relegation mit 2:1 nach Verlängerung. Das Hinspiel war 0:0 ausgegangen. Wolfsburg steigt damit zum ersten Mal in der Vereinsgeschichte ab. Bei der Eishockey-Weltmeisterschaft hat Deutschland sein letztes Gruppenspiel gegen Großbritannien mit 6:3 gewonnen. Dennoch droht dem deutschen Team das Turnier aus. Es zieht nur ins Viertelfinale ein, wenn Außenseiter Ungarn heute Lettland schlägt. Das Wetter. Meist sonnig, im Norden Durchzug von Wolkenfeldern und vereinzelt Schauer, im Nordosten und an den Küsten 21 bis 29, sonst 29 bis 35 Grad, mit den höchsten Werten im Südwesten. Morgen verbreitet heiter, an den Küsten und in der Mitte teils bewölkt, südlich der Donau im Tagesverlauf Quellwolken, an den Alpen Schauer und teils kräftige Gewitter, in der Nordhälfte 15 bis 25, in der Südhälfte 25 bis 34 Grad. Das waren die Nachrichten.
1: Deutschlandfunk 7.05 Uhr, die Presseschau. Kommentiert werden die Kontroverse um die geplanten Sozialreformen in Deutschland, die Stürmung der oppositionellen CHP-Parteizentrale in Ankara und die erste Enzyklika von Papst Leo XIV. Dazu notiert die Badische Zeitung aus Freiburg: Was Papst Leo XIV. Schreibt, kommt einem Weckruf gleich, auch wenn er im Ton konziliant bleibt. Sinngemäß sagt das Oberhaupt von 1,4 Milliarden Katholiken, künstliche Intelligenz ist eine Technologie, die von wenigen Tech-Milliardären hauptsächlich aus Gewinnstreben und nach Gutdünken entwickelt wird, ohne hinreichend öffentliche Kontrolle und Regulierung, obwohl diese Technologie fundamentalste ethische und moralische Fragen aufwirft. Und obwohl sie für jeden Erdenbürger Auswirkungen haben wird, möglicherweise existenzielle. Was der Papst ebenfalls andeutet, der größte Teil der Menschheit ist von der Entwicklung überfordert und kann nicht viel mehr tun, als zu hoffen oder zu beten, dass das alles nicht böse endet, ist in der Badischen Zeitung zu lesen. Nach Einschätzung der Frankfurter Rundschau ist die Haltung von Papst Leo zur künstlichen Intelligenz wenig überraschend. In seiner ersten Enzyklika geißelt der oberste Katholik den Machtmissbrauch durch Tech-Giganten und verurteilt die Manipulation von Menschen durch sie und fordert zu Recht angemessene Instrumente der Regulierung. Einiges bleibt unscharf, manches gewohnt blumig, weshalb sich der Papst nicht als Leitfigur für alle eignet. Doch stellt er sich bewusst auf die Seite der kritischen Stimmen, die vor den destruktiven Teilen des technischen Fortschritts warnen. Er argumentiert wohltuend differenziert und positioniert sich so gegen die Fortschrittsfanatiker genauso wie gegen die Verkünder des Untergangs. Hilfreich wäre es, wenn damit die weltweiten Prozesse zur Einhegung der nicht mehr ganz so neuen Technologie intensiviert würden, unterstreicht die Frankfurter Rundschau. Dieser Papst macht Freude, meint die Rhein-Neckar-Zeitung aus Heidelberg. Leo XIV. Ist nicht nur einer der wenigen engagierten Kriegsgegner weltweit und der prominenteste Opponent Donald Trumps. Darüber hinaus entwickelt er die christliche Soziallehre weiter, um Antworten auf Herausforderungen der Neuzeit zu suchen. Ohne Regulierung, die der Papst völlig zu Recht einfordert, entscheidet KI irgendwann über das zivile Leben, über Behandlungsmethoden von Patienten, über Ernährungsfragen, über neue Industrien, Klimaschutz. Man kann sich leicht vorstellen, wer da zum Hauptgegner der KI wird. Der Mensch, warnt die Rhein-Neckar-Zeitung. Die Nürnberger Zeitung begrüßt den Vorstoß von Papst Leo. Als Mathematiker besitzt Robert Francis Prevost Sinn für technischen Fortschritt und die Möglichkeiten der Naturwissenschaften. Als Stellvertreter Christi auf Erden rückt er den Menschen ins Zentrum aller Entwicklung. Dieser Ansatz ist gesund und essentiell. Gelingt seine Umsetzung, kommen wir einer großartigen Menschheit wenigstens ein Stückchen näher. Nun in die Türkei. Dort haben hunderte Polizisten die Zentrale der größten Oppositionspartei CHP gestürmt. Die Frankfurter Allgemeine Zeitung äußert sich alarmiert. Auf den ersten Blick mag es so scheinen, als wäre die Stürmung der CHP-Parteizentrale in Ankara nur ein weiterer Schritt auf dem langen Weg der Türkei in Richtung eines autoritären Systems. Dieser Schritt ist allerdings gravierender als die vielen anderen des Recep Tayyip Erdogan. Er scheut nicht vor einer feindlichen Übernahme der Partei des Republikgründers Atatürk zurück. Mithilfe eines willfährigen Richters hat er eine Marionette als CHP-Chef installiert. Die Erstürmung der CHP-Parteizentrale betrachten viele Türken als Wendepunkt. Die Frage ist, ob sie ihn als letzten Weckruf verstehen, ihr Wahlrecht zu retten, oder als Zeichen, dass alle Mühen vergebens waren. Und ob diejenigen, die Erdogan bisher unterstützt haben, ihm auch in seinen autokratischen Staat folgen, analysiert die FAZ. In der Pforzheimer Zeitung heißt es, im Juli empfängt Präsident Erdogan die NATO-Partner zum Gipfeltreffen in Ankara. Die einst beschworene Wertegemeinschaft der Mitgliedstaaten kann er als politische Prosa abtun. Die NATO hat zwar mit der Abschreckung Russlands eine neue, alte Aufgabe gefunden, für die USA und die Türkei gilt es aber nur teilweise. Weil sich die Vereinigten Staaten mit ihrem Präsidenten von ihren Verbündeten in Europa abwenden, sucht Deutschland explizit Bündnisse mit anderen Mittelmächten außerhalb der EU. Die Türkei ist eine dieser Mächte. Wen wundert's, dass ihr Präsident macht, was er will? Soweit die Pforzheimer Zeitung. Die NATO sollte ihren diesjährigen Gipfel von der türkischen Hauptstadt Ankara nach Brüssel verlegen, empfiehlt die Saarbrücker Zeitung. Das wäre die richtige Antwort des Westens auf den jüngsten Schlag von Präsident Erdogan gegen die türkische Opposition. Für die Entscheidung müssten die USA und Europa die Normen von Demokratie und Rechtsstaat über die Rolle der Türkei in Nahost und bei der Aufrüstung gegen Russland stellen. Geschieht das nicht, wird Erdogan das als Einladung verstehen, so weiterzumachen wie bisher. Die NATO sollte das nicht unterstützen, auch wenn es unbequem ist, fordert die Saarbrücker Zeitung. Nun ins Inland und zur Kontroverse über die geplanten Sozialreformen. Die Rheinzeitung aus Koblenz notiert, es empfiehlt sich in der öffentlichen Diskussion nicht einzelne Leistungen wie das Elterngeld, das Wohngeld oder das BAföG herauszugreifen. Welchen Großkonflikt das auslösen kann, hatte die Ampel beim Thema Agrardieselkürzungen erfahren müssen. Nur ein dreistelliger Millionenbetrag stand hier damals zur Disposition, doch selbst der reichte aus, um einen für Deutschland bis dahin beispiellosen Bauernprotest auszulösen und das Land durch Autobahnblockaden der Traktoren tagelang stillstehen zu lassen. Um das zu vermeiden, sollte die Koalition tatsächlich die Rasenmähermethode wählen, um größere Einsparbeträge zu erzielen. Nicht nur Subventionen und Finanzhilfen, auch Steuervergünstigungen und andere staatliche Hilfen, die nicht direkt wachstumsfördernd sind, sollten pauschal um einen Prozentsatz gekürzt werden, betont die Rheinzeitung. Die Volksstimme aus Magdeburg fokussiert sich auf den Beamtenstatus. Fest steht, das Ungerechtigkeitsempfinden der Menschen ist nicht unbegründet. Für die Loyalität der Beamten gegenüber dem Arbeitgeber erhalten sie teils Privilegien, von denen Angestellte nur träumen können. Das kostet den Steuerzahler viel Geld. Da ist es legitim zu hinterfragen, ob der Kreis der Beamten heute wirklich den Bedürfnissen des Landes entspricht. Die Lausitzer Rundschau hält die Bundesregierung und den Bundeskanzler für chancenlos. Nicht mehr nur konkretes Handeln oder Nichthandeln wird abgestraft, sondern fast alles, was die da tun. Friedrich Merz könnte das Telefonbuch vorlesen und er würde ausgebuht. Selbst wenn durch hartnäckiges Drehen an den Stellschrauben ein Problem eingedampft wurde, bleibt die Belohnung aus. Beispiel Migrationspolitik. 70% weniger Asylerstanträge im Vergleich zu 2023. Ein Thema, von dem es immer hieß, wenn es erstmal gelöst sei, habe sich das mit der AfD erledigt. Die führt inzwischen die bundesweiten Umfragen an. Was also, wenn selbst gute Politik nicht mehr hilft? Fragt die Lausitzer Rundschau aus Cottbus. Der Weser-Kurier ruft dazu auf, dass die Bundesregierung die Wohlhabenden stärker besteuern sollte. Worauf auch immer man sich einigt, die Regierung täte nach all dem Gerede über Leistung gut daran, die hart arbeitende Mehrheit der Bevölkerung zu entlasten. Aktuell schützt sie vor allem wohlhabende Steuerfüchse und ihre Bestrebungen, das eigene Vermögen am zahnlosen Steuersystem vorbei zu manövrieren. Die Steuerreform kann nur erfolgreich sein, wenn sie einkommensstarke Menschen mehr in die soziale Verantwortung nimmt. Das war zum Abschluss der Presseschau der Bremer Weser-Kurier. Redaktion Ingrid Tramm, Sprecher Jodokus Krämer.
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5: Heute mit Silvia Engels. Guten Morgen. Sie haben es in den Nachrichten gehört, das US-Militär hat in der Nacht Angriffe auf den Iran geflogen. Und auch die Ukraine erlebte am Wochenende erneut schwere russische Angriffe. Zu beiden großen Konflikten gleich Fragen an Rolf Mützenich von der SPD, früherer SPD-Fraktionschef und in seiner Fraktion seit Jahren außenpolitischer Experte. Die US-Sicht auf die jüngsten Angriffe im Iran werden wir in dieser Stunde auch im Bericht haben. Die Reportage gegen 7:45 führt uns dann nach North Carolina, wo der Umgang mit Statuen und die Deutung der US-Geschichte rund um die Sklaverei in den USA sehr verschieden gehandhabt wird. Und wird beim Elterngeld gekürzt und wenn ja, wie?

0: neue Luftschläge gegen den Iran ausgeführt zu haben. Vor einer guten Stunde sprachen wir darüber mit unserem für den Iran zuständigen Korrespondenten Benjamin Weber in Istanbul mit der Frage, was bekannt ist über die Angriffe.
1: Es hat im Iran gestern kurz nach Mitternacht zunächst Meldungen gegeben über Explosionen in der Küstenregion um Bandar Abbas, die Hafenstadt am Persischen Golf und auf der Insel Quäschem. Es war lange unklar, wer dahinter steckt, bis dann eben die USA mitgeteilt haben, dass sie es waren. Defensive Maßnahmen sollen es gewesen sein. Man habe da iranische Raketenstellungen angegriffen und Schiffe, die in der Straße von Hormuz Minen hätten legen wollen. Das hat das Zentralkommando CENTCOM mitgeteilt. Iranische Medien haben danach berichtet, es habe im Bereich der Insel Ladakh in der Straße von Hormuz mehrere Tote gegeben.
0: Wie hat der Iran auf diese erneuten US-Angriffe reagiert?
1: Mir liegen bis zur Stunde keine Reaktionen von iranischen Offiziellen vor. Da ist es also an dieser Stelle sehr ruhig. Und es gibt auch aktuell noch keine Berichte darüber, dass der Iran Gegenmaßnahmen planen würde oder schon durchgeführt hätte. Da sind wir also wieder angewiesen auf die iranischen Medien und die Nachrichtenagenturen. Die Nachrichtenagentur mehr meldet, die Lage sei unter Kontrolle und man hätte eine feindliche Drohne abgeschossen. Also die Nachrichtenagenturen transportieren ja immer so ein bisschen das Staatsnarrativ, sage ich mal. Und das ist also bislang relativ zurückhaltend.
0: Zurückhaltend, ja, sehr moderat bislang, also die Reaktion aus Teheran. Bedeutet das, dass der Iran nicht eskalieren will, sondern gesprächsbereit gegenüber Washington bleibt?
1: So kann man das interpretieren zum aktuellen Zeitpunkt. Wir haben ja in dieser Waffenruhe, die seit dem 8. April gilt, schon mehrmals auch den Austausch von heißem Feuer gesehen, also dass es Konflikte gegeben hat und geschossen worden ist in der Straße von Hormuz. Also es ist jetzt nicht das erste Mal. Und bei allen diesen Zwischenfällen, sage ich mal, ist ja auch die große Eskalation ausgeblieben. Der Iran ist mitten in Gesprächen. Eine Delegation, eine hochrangige Delegation bestehend aus dem Parlamentspräsidenten Khalibaf und dem Außenminister Araghchi, sind zurzeit in Doha, in der katarischen Hauptstadt, und nehmen dort an Gesprächen mit dem katarischen Premierminister teil. Diese Gespräche drehen sich eben darum, dieses Ende des Krieges und dieses Rahmenabkommen, was Donald Trump auch ja angekündigt hat, voranzutreiben.
0: Und wie stehen da derzeit die Chancen auf ein Abkommen zwischen Washington und Teheran?
1: Also wenn man den Iranern zugehört hat in den letzten Tagen, dann hat man schon den Eindruck gewonnen, dass in Teheran ein bisschen auf die Bremse gedrückt worden ist, ein bisschen Pessimismus verbreitet worden ist, dass es jetzt sehr schnell gehen kann mit einem Abkommen. Der Generalsekretär des Sicherheitsrats Azizi hat nochmal gesagt, es gibt einige Punkte, an denen es noch hängt, also die sehr wichtig sind, die quasi vor einem Rahmenabkommen geklärt sein müssten. Das wäre zum Beispiel auch ein Ende des Krieges im Libanon. Die USA müssten ihre Seeblockade der iranischen Häfen beenden. Man müsste ganz klar machen, dass der Iran auch nach einem Ende des Krieges die Straße von Hormuz kontrolliert. Und dann müssten auch Ölsanktionen aufgehoben werden, dass der Iran in diesen 30 Tagen, die da beabsichtigt werden, in denen dann weiterverhandelt werden soll, sein Öl frei verkaufen kann. Nachrichtenagenturen aus dem Iran melden, auch Washington hätte da schon große Teile zugesagt, zum Beispiel eben, dass iranische Gelder freigegeben werden. Aber es sieht doch nicht so aus, als würde das jetzt noch schnell gehen. Auch der Außenminister der USA, Marco Rubio, hat vorhin gesagt, es hänge noch an einigen Formulierungen und das könnte doch noch ein paar Tage dauern, bis es da ein Abkommen gibt.
0: Benjamin Weber aus Istanbul zu den neuesten Entwicklungen im Iran. Und am Telefon ist nun Rolf Mützenich, früher SPD-Fraktionschef und er ist nach wie vor langjähriger außenpolitischer Experte seiner Fraktion. Seit Jahrzehnten setzt er auf diplomatische Lösungen, auch in Nahost. Guten Morgen, Herr Mützenich.
2: Guten Morgen, Frau Engels.
0: Wie werten Sie diese US-Angriffe aus der Nacht?
2: Nun, sie scheinen ja auch öfters in den letzten Wochen geführt worden zu sein, aber kurz möglicherweise vor einem möglichen weiteren Abkommen zwischen den USA und dem Iran, zumindest einer Verlängerung der Waffenruhe, ist das natürlich schon eine Herausforderung, möglicherweise auch sogar ein Eskalationsrisiko.
0: Der Iran hat bislang nicht mit Gegenschlägen geantwortet. Wir haben es gerade gehört, gibt sich derzeit sehr zurückhaltend. Werten Sie das als Zeichen, dass man doch gesprächsbereit bleibt und es in absehbarer Zeit ein Abkommen mit den USA geben könnte?
2: Nun, das ist schwierig von außen zu beurteilen. Wir müssen natürlich insbesondere auch wissen, im Iran sind verschiedene Kräfte auch gerade unterwegs und insbesondere die Revolutionsgarden, die ja auch durch den Krieg, den Israel und die USA völkerrechtswidrig gegen den Iran geführt haben, im Aufwind. Sie haben eine stärkere Position, glaube ich, innerhalb eines politischen Systems auch erhalten. Und die haben natürlich auch ein sehr starkes Interesse an dem Weiterschwelen der verschiedenen Konflikte in der Region.
0: In der katarischen Hauptstadt Doha, wir haben es auch gerade noch mal gehört, scheint es immer wieder Gespräche zu geben.

0: eben scheint verhandelt zu werden. Die Hauptknackpunkte scheinen ja zu bleiben der Umgang mit dem iranischen Atomprogramm und die freie Nutzung der Straße von Hormuz. Wie könnte man sich hier annähern?
1: Ja, man muss sich annähern, wenn man zumindest diesen Konflikt einfrieren will. Und die Möglichkeiten bestehen weiterhin. Ich habe es zumindest so gelesen, dass Kalibaf, also der hochrangige Parlamentspräsident, auch in die Vereinigten Arabischen Emirate geht. Der das Land, was die meisten Angriffe von Seiten des Irans hatte, auch erreicht und auch erdulden müssen. Ob das zeigt, dass es hier vielleicht eine größere Verhandlungsbereitschaft gibt, das wird sich zeigen. Aber wir müssen natürlich auch immer wieder konstatieren, damals haben wir 20 Monate allein für das Atomabkommen gebraucht und mehrere Jahre unter Obama überhaupt dieses Atomabkommen vorzubereiten. Das wird nicht von heute auf morgen gehen und wir sehen ja die gesamte Strategie der USA war keine gewesen, sondern man hat nicht das Ende dieser Situation bedacht.
0: Sie sprechen es zu Recht an, Verhandlungen gerade rund um das Atomprogramm sind immer kompliziert. Und nun hat am Wochenende US-Präsident Trump die Anzahl der Variablen in diesem Verhandlungspoker noch einmal erhöht. Er verlangte dann auch von Saudi-Arabien, Katar und Pakistan die Anerkennung Israels im Zuge der sogenannten Abraham-Abkommen. Macht das alles noch komplizierter?
1: Ja, mit Sicherheit. Aber ich weiß gar nicht, ob Trump weiß, was er in den sozialen Medien alles auch letztlich unterbringt. Und wir müssen auch einfach schauen, nicht jede Stunde neu auf diese Verlautbarungen eines Menschen zu achten, der offensichtlich mittlerweile auch komplett die Kontrolle über verschiedene politische Entscheidungen verloren hat. Ich würde das nicht jede Stunde auch wieder neu bewerten wollen. Wo es darauf ankommt, dass zumindest diese brüchige Waffenruhe auch in die nächsten Tage, vielleicht auch sogar Wochen überführt wird, um irgendwann auch zu einer verlässlichen Friedenssuche zumindest zu kommen, aber das ist hochkompliziert. Viele Feuer sind in der Region. Der Libanon ist eben im Vorreport auch angesprochen worden und das zeigt ja, wo alles Eskalationsrisiken auch bestehen.
0: Dann machen wir hier einen Punkt, schauen wir auf den anderen Großkonflikt dieser Tage, auf den russischen Krieg gegen die Ukraine. Vor diesem Wochenende hatten manche Beobachter darauf gehofft, die jüngsten militärischen Erfolge der Ukraine mit Drohnenangriffen auf russisches Gebiet tief im Hinterland würden in absehbarer Zeit den russischen Staatschef Putin womöglich doch zu ernsthaften Verhandlungen um einen Frieden bewegen. Doch dann kam das Pfingstwochenende mit erneut extrem schweren russischen Angriffen gegen die Ukraine, vor allem Kiew. Sind damit Verhandlungsmöglichkeiten wieder in weiter Ferne?
1: Ja, das ist mit Sicherheit so. Und dies hat eben etwas auch damit zu tun, dass offensichtlich diese militärische Auseinandersetzung nicht zu einer Beendigung, wie einige in den letzten Jahren immer wieder behauptet haben, führt. Russland wird so einfach auf dem Schlachtfeld nicht besiegt werden, damit der Krieg endet. Und deswegen gab es ja auch immer wieder in den letzten Jahren Versuche, leider nicht innerhalb Europas, auch Alternativen dazu zu finden. Und wir sehen eben auch die rücksichtslose Kriegsführung Russlands. Wir müssen aber auch konstatieren, dass auch bei den Angriffen der Ukraine offensichtlich in Russland Zivilisten ums Leben gekommen sind.
0: Wo erkennen Sie aber bei Wladimir Putin überhaupt einen Ansatzpunkt für Gespräche angesichts dieser Hunderten von Raketen und Drohnen? Sie selbst haben sich ja mehrfach auch dafür ausgesprochen, Kontakte nach Moskau wieder zu öffnen.
1: Das ist zumindest öffentlich nicht wahrzunehmen, dass Putin bereit ist, auch auf die Angebote einzugehen. Das Problem ist einfach, dass Europa dies in den letzten Jahren versäumt hat, es zu tun. Und wir jetzt hinterherlaufen. Barroso, der hohe Beauftragte der Europäischen Union, hat ja vor wenigen Wochen angekündigt, dass man eine eigene europäische Initiative macht. Die ehemalige Bundeskanzlerin Merkel hat konstatiert, dass ihr eben in der europäischen Politik fehlt, was die Diplomatie auch möglich macht. Und das sind die Versäumnisse, die in den letzten Jahren eben auch in Europa zu verantworten sind. Das ist schade und ich wundere mich, warum erst jetzt der ein oder andere auch versteht, dass man verschiedene Möglichkeiten braucht, nicht nur darüber zu reden, wie man einen Krieg führt, sondern auch, wie man einen Krieg möglicherweise beenden kann.
0: Da machen wir jetzt konkret. Sie setzen auf eine Rolle der EU, schwierig genug, denn auch US-Präsident Trump, der ja immer eine wichtige Rolle spielen wird, wenn es darum geht, einen Krieg zu beenden, allein schon wegen der US-Sicherheitsgarantien, die dann die Ukraine zum Beispiel bräuchte, ist ja überhaupt nicht gewillt, hier das Format zu öffnen, die EU einzubeziehen. Woher ziehen Sie da Ihren Optimismus und wie kann man der EU hier angesichts der Verweigerung Putins zu Gesprächen Kompromisslosigkeit vorwerfen?
1: Naja, die EU muss einfach eigene Souveränität zeigen. Dies ist seit Jahren die Stimme von einigen eben in der europäischen Politik, sich auch von den USA unabhängiger zu machen. Wir haben Möglichkeiten, dies zu tun in einer gemeinsamen Außen- und Sicherheitspolitik, wo eben nicht nur die militärische Rückversicherung eine existenzielle Form für Europa ist, sondern eben auch die anderen Bereiche. Dazu gehören Diplomatie, humanitäre Hilfe, Entwicklungspolitik und warum das in den letzten Jahren eben nicht auch immer wieder gepflegt worden ist, das ist für mich eine offene Frage, dass ich da in die Kritik geraten bin. Gut, damit muss ich leben, aber ich finde schon, es ist wichtig, dass Europa versucht, das eben dann in den nächsten Monaten, Jahren zu tun. Wir werden uns auf die USA als einen Partner nicht mehr so verlassen können wie in der Vergangenheit.
0: Haben Sie denn eine Figur, die möglicherweise für die EU diese Gespräche führen könnte? In Medienberichten wurden ja zuweilen auch Angela Merkel genannt.
1: Ja, das wird die Europäische Union zu entscheiden. Putin hat ja am Ende auch gesagt, es kommt nicht auf seine Vorstellung an, sondern eben, wen die Europäische Union für solche Gespräche, wenn sie dann überhaupt geführt werden sollten, auch vorschlägt. Und ich meine, das gehört ja auch dazu, dass derjenige, der reden will, der zumindest Versuche macht, ein Fenster der Diplomatie zu öffnen, die Person selbst auswählt. Und da gibt es innerhalb der Europäischen Union genügend Persönlichkeiten, die Erfahrungen als Staats-, Regierungschefs oder auch als hohe Akteure innerhalb der Kommission hatten. Das muss man einfach sehen.
0: Viele Beobachter sagen ja, wenn es überhaupt Anknüpfungsgespräche für Verhandlungen mit Moskau gibt, dann läge das vor allen Dingen daran, dass die Ukraine in letzter Zeit eben durch eigene Aufrüstung und innovative Drohnentechnologie auf dem Schlachtfeld Erfolge für sich erzielt hat. Und so zynisch das klingt, ist das nicht ein Beleg dafür, dass es in diesem Krieg nur aussichtsreiche Verhandlungen geben kann, wenn man vorher genügend Waffen eingesetzt hat?
1: Das hat ja auch nie jemand in Frage gestellt in den letzten Jahren. Wir haben das, was wir verantworten konnten, auch als ich Fraktionsvorsitzender gewesen war, eben auch an die Ukraine geliefert. Andere damals in der Opposition haben weiterreichende Waffen verlangt. Da ist heute nicht mehr die Rede von. Ich erinnere an die Taurus-Debatte und die Einlassung des damaligen Oppositionsführers. Und von daher will ich einfach sagen, das ist kein Mangel gewesen, sondern eben die Frage, haben wir nie in irgendeiner Form diskutiert innerhalb der Bundesregierung, dass wir die Hilfe unterlassen. Im Gegenteil, Deutschland war einer der größten Lieferanten, sowohl was Rüstung betroffen hat, aber auch finanzielle Hilfe, wirtschaftliche Hilfe. Und wir sehen ja heute, wozu dies führt, nämlich die Ukraine auch gestärkt zu haben. Aber auf der anderen Seite musste natürlich auch immer wieder die Frage gestellt werden, können wir möglicherweise als Europa souveräner werden, wenn wir auch die Diplomatie wieder stärken? Und ich finde, das zeigt sich in diesen Wochen und Monaten, das wäre wichtig gewesen, auch in der Unabhängigkeit gegenüber den USA.
0: Rolf Mützenich, früher SPD-Fraktionschef, seit Jahren ist er außenpolitischer Experte seiner Fraktion. Vielen Dank für das Gespräch heute Morgen.
1: Vielen Dank, Frau Engels, für die Einladung. Alles Gute.
0: Auf Wiederhören, Herr Mützenich.
1: Wiederhören.

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1: 7.30 Uhr, die Nachrichten. Vor der Reise von Bundeswirtschaftsministerin Reiche nach China ruft die dortige Deutsche Außenhandelskammer zu einem intensiveren Dialog mit Peking auf. Das geschäftsführende Vorstandsmitglied Rönnfeld sagte im Deutschlandfunk, das gegenseitige Verständnis für die unterschiedlichen Wirtschaftssysteme müsse erhöht werden. China sei ein zukunftsträchtiger Markt, der zunehmend auch für Investitionen interessant werde. Deutsche Unternehmen könnten es sich daher nicht leisten, in China nicht vertreten zu sein, erklärte Rönnfeld. Ministerin Reiche wird morgen in Peking erwartet. Neben den seit Jahren von deutschen Firmen monierten Wettbewerbsnachteilen werden chinesischen Exportbeschränkungen auf Rohstoffe wie seltene Erden ein Thema der Gespräche sein. Die US-Armee hat nach einer längeren und weitgehend eingehaltenen Feuerpause wieder Ziele im Iran angegriffen. Wie das für die Golfregion zuständige US-Zentralkommando CENTCOM bekannt gab, wurden iranische Abschussanlagen für Raketen attackiert, sowie Boote beim Verlegen von Minen. Einzelheiten wurden nicht genannt. Es hieß lediglich, mit den Angriffen sollten US-Soldaten vor Bedrohungen durch die iranischen Streitkräfte geschützt werden. Grundsätzlich übe man sich im Rahmen der seit April geltenden Waffenruhe aber in Zurückhaltung. Iranische Medien berichteten von mehreren Todesopfern nach einem amerikanischen Angriff auf die Insel Larak in der Straße von Hormus. Russland wirbt mit dem Angebot eines Schuldenerlasses um neue Rekruten für den Ukraine-Krieg. Präsident Putin unterzeichnete ein entsprechendes Dekret. Wer sich ab dem 1. Mai für mindestens ein Jahr verpflichtet, wird samt Ehepartner von Verbindlichkeiten in Höhe von bis zu 10 Millionen Rubel befreit. Das sind umgerechnet etwa 120.000 Euro. Putins Dekret ergänzt eine Reihe von bereits bestehenden Maßnahmen zur Werbung von Rekruten wie etwa hohe Antrittsprämien oder eine bevorzugte Zulassung an Hochschulen. Die russische Armee verzeichnet bei ihrem Angriffskrieg gegen die Ukraine hohe Verluste. Nach Schätzungen der NATO wurden bislang rund 1,3 Millionen russische Soldaten getötet oder verletzt. Kinderlose Beschäftigte sollen laut einem Medienbericht künftig mehr in die Pflegekasse einzahlen. Dies plane Bundesgesundheitsministerin Werken im Zuge der Pflegereform, schreibt das Redaktionsnetzwerk Deutschland unter Berufung auf Koalitionskreise. Der Beitragszuschlag für Kinderlose solle um 0,1 Punkte auf dann 0,7% angehoben werden. Wagen will ihren Gesetzentwurf für den Umbau der Pflegeversicherung noch vor der Sommerpause ins Kabinett einbringen. Ohne die Reform würde nach ihren Angaben für die kommenden beiden Jahre ein Defizit von insgesamt 22,5 Milliarden Euro entstehen. In Kambodscha hat das amtierende Staatsoberhaupt Hun Sen den wegen Hochverrats inhaftierten Oppositionsführer Kham Sok Khae begnadigt. Das gab Sen in Online-Netzwerken bekannt. Kham Sok Khae war im Jahr 2023 zu 27 Jahren Haft verurteilt worden. Ihm wurde vorgeworfen, mit den USA konspiriert zu haben, was er stets zurückwies. Nach Einschätzung von Menschenrechtsaktivisten handelte es sich um einen politisch motivierten Prozess. Laut den Angaben von Sok Khaes Anwalt umfasst die Begnadigung lediglich die Aufhebung der Haftstrafe, die der Oppositionsführer bislang in Form eines Hausarrests verbüßte. Die politischen Rechte Sok Khaes bleiben entzogen. Die Mitglieder der südkoreanischen Band BTS sind bei den American Music Awards zu den Künstlern des Jahres gekürt worden. Die Gruppe setzte sich unter anderem gegen Bad Bunny, Harry Styles, Kendrick Lamar und Taylor Swift durch. Den Preis für das beste Album erhielt Sabrina Carpenter für Man's Best Friend. Der britische Musiker Billy Idol wurde für sein Lebenswerk ausgezeichnet. Die American Music Awards werden seit 1974 verliehen. Die Nominierungen basieren auf Verkaufszahlen der Musiker. Über die Gewinner können Fans im Internet abstimmen. Das Wetter. Meist sonnig, im Norden Durchzug von Wolkenfeldern und vereinzelt Schauer, im Nordosten und an den Küsten 21 bis 29, sonst 29 bis 35 Grad mit den höchsten Werten im Südwesten. Morgen verbreitet heiter, an den Küsten und in der Mitte teils bewölkt. Südlich der Donau im Tagesverlauf Quellwolken, an den Alpen Schauer und teils kräftige Gewitter. In der Nordhälfte 15 bis 25, in der Südhälfte 25 bis 34 Grad. Das waren die Nachrichten.
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2: Und wir wechseln zum Wirtschaftsgespräch. Die Europäische Zentralbank hat für heute ein Treffen mit europäischen Bankenvertretern einberufen. Sie will darüber beraten, wie sich europäische Banken vor Cyberangriffen durch KI-Modelle schützen können. Katja Scherer aus unserer Wirtschaftsredaktion, worum geht's hier genau?
3: Ja, da geht es erstmal um einen Erfahrungsaustausch. Die Europäische Zentralbank will von den Banken wissen, wie sie die Risiken durch neue KI-Modelle einschätzen. Konkret geht es da um Modelle wie Claude Mythos. Das ist ein Modell, das die US-Firma Anthropic Anfang April vorgestellt hat. Anthropic ist ein US-Unternehmen, das von Entwicklern gegründet wurde, die OpenAI verlassen haben. Und dieses neue Modell Mythos, das hat damals für viel Aufsehen gesorgt. Es soll deutlich besser darin sein, Lücken in IT-Systemen aufzudecken und dann auch Angriffe zu planen im Vergleich zu bisherigen Modellen. Und Anthropic hat daher auch erstmal nur wenigen Nutzern Zugang gewährt. Das sind im Wesentlichen große US-Firmen wie Apple, Google, Microsoft, Nvidia und auch die US-Regierung hat Zugriff. Ob das alles gutes Marketing oder dann wirklich eine echte Revolution ist, das ist ein bisschen umstritten. Was man aber sagen kann, ist, dass KI-Modelle durchaus für neue Risiken im Bereich der Cybersicherheit sorgen, weil sie eben immer besser darin werden, Angriffsstellen zu erkennen. Und das gilt auch nicht nur für das Modell Mythos, sondern auch für andere neue Modelle, etwa von OpenAI.
2: Solche Modelle können von Kriminellen missbraucht werden. Wovor genau warnt denn nun die Europäische Zentralbank?
3: Ja, das kann man ganz gut sehen in einem Newsletter, den Frank Elderson Mitte Mai verschickt hat. Das ist der stellvertretende Vorsitzende der EZB-Bankenaufsicht und er ist auch Mitglied im Direktorium der EZB. Und Frank Elderson warnt davor, dass neue KI-Modelle wie Mythos Sicherheitslücken autonom aufspüren können. Und er schreibt, dass dadurch viel mehr Lücken in viel kürzerer Zeit auffallen, dadurch, dass eben die KI-Modelle mit sehr viel Rechenpower da ganz andere Ressourcen reinstecken können als zum Beispiel menschliche Hacker. Elderson schreibt außerdem, dass die Modelle verschiedene Sicherheitslücken kombinieren können und dass dadurch auch kleine Schwachstellen zu einem großen Angriff ausgenutzt werden können. Und er warnt auch davor, dass die Modelle Sicherheitsupdates rückverfolgen können. Das heißt, sie können anhand von einem Update, das Hersteller veröffentlichen, nachvollziehen, wo der Hersteller die Lücke im System hatte und darauf basierend einen Angriff planen. Das brauche teilweise nur 30 Minuten, schreibt er. Und für Banken bedeutet das konkret, dass ihre Systeme dann natürlich lahmgelegt werden können oder auch Überweisungen manipuliert werden können. Und die EZB steht mit dieser Sorge nicht alleine da. Also in Deutschland haben zum Beispiel auch schon die Deutsche Bankenaufsicht BaFin und das Bundesfinanzministerium vor Risiken durch KI-Modellen gewarnt.
2: Und was empfiehlt hier die Europäische Bankenaufsicht?
3: Also Elderson schreibt im Newsletter, dass Banken bestehende KI-Tools nutzen sollen, um möglichst viele Schwachstellen jetzt schon mal zu finden und zu reparieren. Und grundsätzlich brauche es ein neues Tempo, zum Beispiel beim Installieren von Updates, sagt er. Die britische Financial Times, die am Wochenende zuerst über das Thema und über das Treffen heute berichtet hatte, schreibt, dass die EZB auch den Austausch mit US-Banken suchen will, weil zum Beispiel die Großbank JP Morgan Zugriff auf Claude Mythos hat und auch europäische Tochtergesellschaften hat. Und da bestehe die Hoffnung, dass man dann auch darüber ins Gespräch kommen kann.
2: KI-Systeme und mögliche Hackerangriffe im Finanzsystem. Katja Scherer brachte uns auf den Stand. Vielen Dank.

0: Rund um den Konflikt zwischen den USA und dem Iran waren ja die letzten drei Tage geprägt davon, dass über mögliche Inhalte eines Abkommens beider Staaten spekuliert worden war. Und nun das US-Militär hat bestätigt, dass es in der Nacht Ziele im Iran angegriffen hat. Jasper Barenberg ist unser Korrespondent in Washington. Wir haben ihn zu Beginn der Sendung gesprochen mit der Frage, was über diese Angriffe zu diesem Zeitpunkt bekannt war.
1: Also viel wissen wir noch nicht, Silvia Engels. Nach Angaben des US-Militärs wurden Raketenstellungen in Küstennähe ins Visier genommen und Schiffe, die nach Angaben der US-Streitkräfte dabei waren, Minen zu legen oder diese Minen legen sollten. Das zuständige US-Zentralkommando spricht von Selbstverteidigungsmaßnahmen zum Schutz der US-Truppen vor der Bedrohung durch iranische Truppen. Genauere Angaben zu den Orten, zum Umfang insgesamt dieser Angriffe haben die Militärs nicht gemacht. Ausdrücklich haben sie aber gesagt oder verwiesen auf die geltende Waffenruhe und betont, dass sich vor diesem Hintergrund die US-Streitkräfte zurückhalten würden.
0: Hat sich denn die US-Administration selbst dazu geäußert?
1: Der Außenminister Marco Rubio hat etwas dazu gesagt, aber nur so viel. Die Seewege müssten offen und frei bleiben. Wörtlich hat er gesagt, die Meerenge muss offen bleiben und sie wird offen sein auf die eine oder auf die andere Weise. Und das heißt übersetzt das, was wir schon öfter gehört haben, entweder auf dem Weg der Diplomatie, es kommt zu einer Einigung in den Verhandlungen mit Iran, oder die Straße wird geöffnet als Folge von weiteren Militärschlägen, mit denen auch Donald Trump ja immer wieder gedroht hat.
0: Versucht die US-Führung also trotz dieser neuen Angriffe also eine Parallelstrategie? Man greift lokal begrenzt an und verhandelt mit dem Iran hinter den Kulissen dennoch weiter?
1: So sieht es für mich aus. Bei dem, was der Außenminister jetzt gerade gesagt hat, kann man diese Strategie auch durchaus ablesen, weil er sich etwas ausführlicher sogar über diesen Stand der Verhandlungen, der Gespräche geäußert hat. Also da wird erkennbar, dass man das jedenfalls nicht als Ende der Verhandlungen auffassen möchte, sondern dass die USA sagen, in den Worten des Außenministers Marco Rubio, dass das jetzt alles noch ein paar Tage dauern wird. Wir wissen ja, es sind viele Fragen, viele zentrale Fragen noch ungeklärt. Und Marco Rubio hat gesagt, da gibt es ein bisschen ein Hin und Her und ein Feilen an dem endgültigen Text. Aber das hört sich alles für mich jedenfalls Stand jetzt so an, als wollten die USA weiter verhandeln. Donald Trump hat sich ja auch weit aus dem Fenster gelehnt übers Wochenende. Er hat dann die Erwartungen wieder etwas gedämpft, aber wir wissen, dass er im Moment vieles daran setzt, eine Einigung zu erzielen, insbesondere um die freie Schifffahrt durch die Straße von Hormuz wieder zu gewährleisten.
0: Wie wird denn die Iran-Politik des US-Präsidenten generell in den eigenen Reihen, in den USA, in der republikanischen Phalanx gesehen?
1: Also wir haben ja schon darüber gesprochen, dass viele zentrale Fragen bei dem, über was da gerade gesprochen wird, noch offen sind. Das betrifft auch die Zukunft des iranischen Atomprogramms. Das betrifft zum Beispiel auch die Frage, ob festgefrorene Gelder seitens der USA und in welcher Höhe sie wann jetzt freigegeben werden. Und vor diesem Hintergrund ist auffällig und politisch entscheidend, dass es ein wirklich verheerendes Echo auch unter engen Parteigängern und Unterstützern von Donald Trump im Moment gibt. Nehmen wir als Beispiel Senator Ted Cruz, Republikaner, bisher vehementer Befürworter an der Seite von Trump in dessen Krieg gegen Iran. Er äußert sich an diesem Wochenende tief besorgt und er sagt, sollte das Regime in irgendeiner Form noch an der Macht bleiben, sollte es gar weiter in der Lage sein, waffenfähiges Uran anzureichern und dazu noch die Straße von Hormuz in welcher Form auch immer zu kontrollieren, dann wäre das, so Ted Cruz wörtlich, ein desaströser Fehler. Ähnliche Kritik vom Vorsitzenden des Streitkräfteausschusses im Senat. Also selbst die engsten Parteigänger von Donald Trump im US-Kongress gehen jetzt auf Abstand.
0: Jasper Barenberg aus Washington.

0: Im Januar 2019 brach in der brasilianischen Kleinstadt Brumadinho ein Damm. Millionen Tonnen toxischer Schlamm töteten über 270 Menschen. Eine Tochterfirma des TÜV Süd hatte damals kurz vor dem Unglück die Stabilität des Dammes als sicher zertifiziert. Dagegen klagen nach wie vor dem Landgericht München I fast 1500 Angehörige der Opfer. Heute beginnen neue Verhandlungstage. Anne Herberg erinnert an das Drama in Brasilien vor 7 Jahren.
1: Als der Damm brach, saß Gustavo Barroso Câmara im Flugzeug. Auf einmal seien ihnen auffällig viele Rettungshubschrauber entgegengekommen, erinnert er sich. Nie hätte er sich ausgemalt, dass sie unterwegs waren zu dem Ort, an dem seine eigene Schwester zu diesem Zeitpunkt gearbeitet hatte, der Eisenerzmine Córrego do Feijão des brasilianischen Bergbaukonzerns Vale in Brumadinho. Keine Sirene, kein Alarmsignal warnte Câmaras Schwester und die anderen Arbeiter, als um 12.28 Uhr das Rückhaltebecken der Mine brach, sich Millionen Kubikmeter giftiger Schlamm ins Tal wälzten und alles unter sich begruben. Büros, Häuser, Tiere, Brücken, die Kantine, Câmaras nur 30 Jahre alte Schwester und mit ihr weitere 269 Menschen. Mitverantwortlich für ihren Tod ist aus Sicht von Câmara auch ein deutsches Unternehmen, der TÜV Süd in München, der weltweit Bauwerke zertifiziert. Doch das deutsche Traditionsunternehmen weist die Vorwürfe zurück. Dabei hatte dessen brasilianische Tochterfirma nur 4 Monate vor dem Unglück bescheinigt, der Damm sei stabil. Seit 5 Jahren nun läuft ein Verfahren vor dem Landgericht München gegen das deutsche Unternehmen. Der Hamburger Anwalt Jan-Erik Spangenberg vertritt die fast 1500 brasilianischen Kläger. Sie fordern vom TÜV Süd Schadensersatz in einer Höhe von rund 600 Millionen Euro.
2: Meine Mandanten sind der Auffassung, dass der TÜV Süd dadurch, dass er den Damm als sicher zertifiziert hat, eben einen ganz wesentlichen Beitrag dazu geleistet hat, dass die Mine weiter betrieben wurde und dass die Menschen, die zu Tode gekommen sind, auch an dem Tag des Unglücks in die Mine gefahren sind.
1: Aus E-Mails und WhatsApp-Nachrichten geht hervor, dass die brasilianischen Ingenieure große Zweifel an der Stabilität hatten und dies dem aus Deutschland entsandten Chef mitteilten. Dennoch wurde die Stabilitätserklärung ausgestellt. Wider besseren Wissens, sagen die Kläger, alles lief im Einklang mit den anwendbaren brasilianischen Gesetzen. So erklärt es dagegen TÜV Süd Chefjustiziar Florian Stork gegenüber dem ARD-Politikmagazin Panorama. In Brumadinho steht heute ein großes Mahnmal für die 270 Opfer. Jedes Mal, wenn ich herkomme, kommt alles wieder hoch, sagt Gustavo Barroso Câmara.
3: Quando eu tive na Alemanha, é que ela é uma empresa que está.
1: Was ich in Deutschland von allen gelernt habe, ist, dass der TÜV Süd dort für hohe Qualität und Sicherheit steht. Aber was sie hier in Brasilien getan haben, entsprach dem nicht. Sie waren korrupt und haben Profit über Sicherheit gestellt. Wann wird mein Herz Frieden finden können? Wenn ich den Hammer fallen höre, wenn die Schuldigen zur Rechenschaft gezogen werden.
0: Die Reportage von Ann-Kathrin Mellmann.

0: Wir gehen in die USA. Vor 6 Jahren wurden dort überall im Land Statuen gestürzt. Das war nach dem Mord an dem schwarzen George Floyd durch einen weißen Polizisten. Der Grund? Die Erinnerung an Personen, die die Sklaverei in den USA befürwortet hatten, sollten nicht mehr im Zentrum von Städten oder Parks stehen. Deshalb wurden auch Statuen gestürzt, die an die sogenannten konföderierten Staaten des Südens erinnern. Während des Bürgerkriegs im 19. Jahrhundert hatten die auch eine Fortsetzung der Sklaverei verlangt. Inzwischen haben die US-Regierung und auch einige private Gruppen einige der damals entfernten Statuen wieder aufstellen lassen. Zum Beispiel in Lexington in North Carolina. Anne Reit war für uns dort.
1: Im Zentrum von Lexington, dort wo sich Main Street und Center Street kreuzen, kann man nicht einmal mehr erahnen, wo die Statue gestanden hat, die die kleine Stadt im ländlichen North Carolina so aufgerüttelt hat. Ein namenloser konföderierter Soldat aus Bronze, der an eine Zeit erinnert, in der die konföderierten Staaten des Südens gegen den Norden kämpften. Für ihre Unabhängigkeit und für die Sklaverei prangerten viele in Lexington damals an.
2: I remember in the beginning.
1: Caitlin Williams Cole erinnert sich noch gut an die Proteste. Sie ist Kuratorin des Historischen Museums von Davidson County, das im imposanten ehemaligen Gerichtsgebäude an eben jener Kreuzung beheimatet ist.
2: And this was during COVID.
1: Das war während der Pandemie. Das Museum war zwar geschlossen, aber wir, die wir hier arbeiten, sind weiterhin gekommen, hatten einen Platz in der ersten Reihe. Sie beugt sich über einen großen Schaukasten, in dem Lexington im Miniaturformat zu sehen ist. Und deutet auf die Stelle, an der die umstrittene Statue früher stand. Sie wurde 1905 hier mitten auf der Kreuzung errichtet und später, offiziell zur allgemeinen Verkehrssicherheit, ein Stück weiter dann auf den Platz direkt gegenüber von unserem historischen Gerichtsgebäude und heutigem Museum versetzt. Unumstritten war die Statue nie, erzählt Williams Cole. Doch 2020 haben die Proteste nach dem Mord an dem schwarzen George Floyd auch in Lexington neue Fragen aufgeworfen.
2: What's the history of these monuments?
1: Was ist die Geschichte dieser Statue? Passen die damit verbundenen Werte noch zu uns? Viele fanden damals nein.
2: And there were many who felt no.
1: Fast 100 konföderierte Monumente wurden 2020 im ganzen Land gestürzt oder von den lokalen Behörden entfernt. Darunter am Ende auch der Bronzesoldat in Lexington. Einstimmig sei die Entscheidung aber nicht gewesen, sagt Williams Cole. Es gab auch Menschen, die finden, das ist Teil unserer Geschichte, unseres Erbes, das müssen wir bewahren.
2: So it needs to remain in place.
1: Menschen wie Tony London.
3: This statue came from Lexington, North Carolina, which is Davidson County.
1: Stolz führt sie durch den Valor Memorial Park, ein kleines Stück Land, etwa eine halbe Autostunde außerhalb von Lexington, auf dem nicht nur der Bronzesoldat aus Lexington, sondern auch einige weitere Monumente aus der Region eine neue Heimat gefunden haben.
3: They're my ancestors. I'm proud of them.
1: Sie sei stolz auf ihre Vorfahren, sagt Tony London, die den privaten Park mit einer Gruppe Ehrenamtlicher betreibt.
3: There we go.
1: Sie steckt sich eine Brosche mit vielen kleinen Plaketten an, die an eben jene Vorfahren erinnern. Wir wussten, wenn wir das Gelände besitzen und die Statue aufstellen, bestimmen wir auch das Narrativ. Dann müssen wir uns nicht mit der Stadt auseinandersetzen und können unsere Vorfahren auf privatem Grund ehren, wie wir meinen, dass sie geehrt werden sollten. Zu einer solchen Ehrung hat sie an diesem heißen Tag in den Valor Memorial Park eingeladen. Neben einigen Ehrenamtlichen sind etwa 2 Dutzend Mitglieder eines Motorradclubs in schwerer Ledermontur gekommen. Im spärlichen Schatten sitzt außerdem eine Gruppe in originalgetreuer Kleidung der konföderierten Zeit neben einer großen Kanone, die noch zum Einsatz kommen wird.
4: Welcome to Valor Memorial Park.
1: Die Gedenkveranstaltung beginnt mit einem gemeinsamen Gebet und der Pledge of Allegiance, dem Treueeid auf die Fahne.
4: I pledge allegiance.
1: Doch die Fahne, die an diesem Tag gehisst wird, ist nicht die Nationalfahne der USA, sondern die Schlachtflagge der Konföderation. Eine große rote Fahne mit diagonalem blauen Kreuz und weißen Sternen. Für Historiker und Bürgerrechtler in den USA ein Symbol für weiße Vorherrschaft. Für Tony London und alle anderen im Valor Memorial Park ein Zeichen von Stolz und Rebellion. Sie haben für ihren Staat gekämpft. Sie sind in die Fußspuren ihrer Väter und Großväter getreten, die im Revolutionskrieg gekämpft haben. Die Geschichte wird in eine völlig falsche Richtung gepusht. Es drehte sich nicht alles um Sklaverei. Es ging um den Schutz der eigenen Farmen, die von Unionssoldaten angegriffen wurden. Was sollst du tun, wenn jemand dein Heim angreift? Du verteidigst es. Mehr als 600 Monumente der Konföderierten stehen nach wie vor an öffentlichen Orten in den USA. Private Parks wie in North Carolina gibt es auch in anderen Teilen des Landes. Auch die US-Regierung in Washington hat unter Präsident Donald Trump einst gestürzte Statuen wieder aufstellen lassen. Armeestützpunkte tragen wieder Namen, die an konföderierte Kämpfer erinnern, mit dem Ziel, das zu bewahren, was die Regierung als amerikanische Geschichte bezeichnet. Andere Städte haben ihre Statuen schlicht eingelagert. Und wieder andere Statuen waren Teil einer hochgelobten Ausstellung in Los Angeles, die sie von unversehrt bis stark beschädigt in einen ganz neuen Kontext gestellt hatte. Jede Gemeinde muss ihren eigenen Umgang damit finden. Bei uns wollten viele diese Statue umgesetzt sehen, weg aus der Stadt. Und viele wollten, dass sie bleibt. Der Umzug war also ein Kompromiss, sagt Caitlin Williams-Cole, die Kuratorin des Historischen Museums von Davidson County in Lexington. Sie arbeitet gerade an einem neuen Projekt. Es geht um das afroamerikanische Erbe im County, um Geschichten, Erinnerungen. Warum sie genau diesen Schwerpunkt setzen?
2: Why wouldn't we?
1: Warum nicht? Kontert sie.
2: Unsere
1: Mission ist, die Geschichte des Countys zu erzählen. Und schwarze Geschichte ist ein Teil davon.
0: Die Erinnerung an die Geschichte der Sklaverei in den USA bleibt umstritten. Die Reportage war das von Anne Reit.

0: Zum Sport. Gestern Abend ist der VfL Wolfsburg in die zweite Liga abgestiegen. Im Relegationsrückspiel kassierte der VfL eine 1:2 Niederlage nach Verlängerung gegen den SC Paderborn. Nach 29 Jahren in der Bundesliga spielt also der VfL Wolfsburg in der kommenden Saison Liga 2. Luise Kropf aus unserer Sportredaktion jetzt hier im Studio. Wie sind die Reaktionen denn umgekehrt gestern in Paderborn ausgefallen?
1: Ja, also erstmal, um in Paderborn beim Standort zu bleiben, sind natürlich erstmal die Wölfe, also der VfL Wolfsburg, sehr enttäuscht gewesen. Also sie sind ja noch nie im deutschen Profifußball abgestiegen und haben auch in der Zeit, in der sie in der Bundesliga gespielt haben, 29 Jahre unter anderem in der Champions League gespielt, die deutsche Meisterschaft gewonnen und auch den DFB-Pokal geholt. Gestern konnte man auch die Enttäuschung bei allen ablesen daran, dass ja ganz wenig Spieler, wenn überhaupt, sich Spieler vor ein Mikro gestellt haben, und deswegen war vor allem der Aufsichtsrat Diego Bernaglio dafür zuständig, und er hat auch gestern ja seine Enttäuschung Worten folgen lassen.
2: Das ist eine unfassbare Enttäuschung. Ich fühle mich einfach leer, um ehrlich zu sein. Es ist aber echt schwierig, gerade irgendwie ein paar vernünftige Worte zu finden. Jeder ist sich bewusst, dass in so einem Finalspiel immer alles passieren kann. Ich glaube trotzdem, dass wir die letzten Wochen wirklich alles gemacht haben, um dieses Finale zu haben, dass es dann so zu Ende geht. Gerade auch, wie es zu Ende gegangen ist, dass du über 100 Minuten mit einem Mann weniger spielst. Ja, ist brutal.
1: Ja, es wurde schon in Teilen angesprochen. Eigentlich ging das Spiel für den VfL Wolfsburg gut los, denn es gab die frühe 1:0 Führung. Nach dem 0:0 im Hinspiel war das dann eine gute Ausgangslage eigentlich für die kommenden 90 Minuten. Dann gab es aber den Platzverweis gegen den VfL Wolfsburg in der 14. Spielminute. Und spätestens ab da war der SC Paderborn aus Liga 2 dann die spielbestimmende Mannschaft, hat nicht nur den Ausgleich erzielen können, sondern dann eben auch in der Verlängerung den 2:1 Siegtreffer. Der Trainer der Paderborner, um jetzt auch auf die Reaktion der Paderborner zu kommen, der war nach dem Schlusspfiff sehr euphorisch, hat zu einem Sprint angesetzt und ist über die Knie auf dem Rasen in Richtung seiner Spieler gerutscht. Und er war nach dem Spiel erschöpft, vielleicht aufgrund des Sprintes, aber vor allem aufgrund der Saison und aber auch natürlich total stolz.
3: Es ist natürlich unglaublich, also wie wir jetzt auch heute einfach gespielt haben, wie wir die ganze Saison gespielt haben, mit der jungen Truppe, mit den Jungs. Ich glaube, vier haben wieder von der Startelf nicht mal zweite Liga letztes Jahr gespielt. Das ist schon surreal einfach, was wir als Gruppe da geschafft haben. Und klar, freuen wir uns jetzt gegen die ganz Großen, ein bisschen Sport machen zu dürfen.
1: Ja, Ralf Kettemann spricht es an, die ganz Großen, also bedeutet Bayern München, Borussia Dortmund und der VfB Stuttgart kommen jetzt mal wieder zum SC Paderborn nach Ostwestfalen. Es wird auch heute eine große Party geben in Paderborn am Rathaus, und dann wird dort der dritte Bundesliga-Aufstieg der Vereinsgeschichte gefeiert.
0: Dann schauen wir doch nochmal auf den Verlierer. Welche Folgen hat der Abstieg für den VfL Wolfsburg?
1: Ja, da ist natürlich das Finanzielle vor allem spannend. Man muss wissen, der VfL Wolfsburg hat einen großen Geldgeber im Rücken, das ist der Volkswagen-Konzern, und die geben so roundabout 80 Millionen jährlich in den Verein hinein, unter anderem für die Profimännerabteilung, aber auch für die Frauen- und den Jugendfußball. Dass diese finanzielle Unterstützung weitergeht, das steht schon fest, aber es wird weniger Geld geben durch den Abstieg der Männerabteilung. Es wird nur noch in Anführungszeichen ungefähr, so hört man, 55 Millionen Euro geben. Das ist immer noch mit Blick auf die zweite Liga ein Rekordetat. Zum Vergleich, der SC Paderborn ist in diesem Jahr aufgestiegen mit einem Etat von 12 Millionen Euro. Also da liegt schon eine Kluft zwischen 12 und 55 Millionen. Es ist, glaube ich, klar, was die Zielsetzung für den VfL Wolfsburg in der kommenden Saison sein wird. Das ist der Aufstieg, aber man muss auch sagen, auch wenn es am Geld nicht scheitern wird, Geld schießt allein keine Tore und ist nicht immer dafür verantwortlich, dass man auch sportlich erfolgreich ist.
0: Heute Abend dann das nächste Entscheidungsspiel, nämlich Relegationsrückspiel um den Aufstieg in die Liga 2. Es treffen Greuther Fürth und Rot-Weiß Essen aufeinander. Unter welchen Vorzeichen?
1: Ja, Vorteil liegt auf jeden Fall gerade bei Rot-Weiß Essen. Die haben im Hinspiel 1:0 gegen Greuther Fürth gewonnen. Das ist eine gute Ausgangslage, und Trainer Uwe Koschinat, der Essener, gibt dementsprechend auch schon die Stoßrichtung für heute Abend vor.
4: Das 1:0 ist ein toller Erfolg für uns, ist eine sehr, sehr gute Grundlage, hält uns mit Sicherheit auch maximal wach. Also ich glaube, bei dem Ergebnis kommen wir gar nicht auf die Idee, irgendetwas zu verwalten. Und deswegen ist es ja erstmal ein toller Erfolg, überhaupt gewonnen zu haben.
1: Also Rot-Weiß Essen aus Liga 3 möchte auch mit so ein bisschen Aktivität und wenig nur, also nicht nur mit nur verwalten, den Schritt in Liga 2 schaffen und Greuther Fürth heute Abend wieder schlagen.
0: Luise Kropf, vielen Dank für den Sport. Und noch ein Ausblick auf die Zeit nach den Nachrichten. Dann stellen wir die Frage, wird das Elterngeld gekürzt? Wir sind verabredet mit Karin Prien. Sie ist die Bundesbildungsministerin von der CDU.

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10: Acht Uhr, die Nachrichten, zunächst die Übersicht. Der SPD-Außenpolitiker Mützenich sieht nach den russischen Luftangriffen in den vergangenen Tagen keine Möglichkeit einer militärischen Lösung des Ukraine-Kriegs. Die europäischen NATO-Staaten sind nach Einschätzung der Umweltschutzorganisation Greenpeace im Rüstungsbereich stärker aufgestellt als gemeinhin gedacht. Kinderlose Berufstätige sollen laut einem Medienbericht künftig mehr in die Pflegekasse einzahlen. Die Meldungen im Einzelnen. Der SPD-Außenpolitiker Mützenich sieht nach den russischen Luftangriffen in den vergangenen Tagen keine Möglichkeit für eine militärische Lösung des Ukraine-Kriegs. Man müsse eine Alternative finden, da Russland nicht so einfach auf dem Schlachtfeld besiegt werden könne, sagte Mützenich im Deutschlandfunk. Öffentlich sei keine Verhandlungsbereitschaft des russischen Staatschefs Putin wahrnehmbar. Dennoch bekräftigte Mützenich seine Forderung, eine europäische Initiative zur Beendigung des Krieges aufzustellen. Das habe Europa in den vergangenen Jahren versäumt. Man müsse sich außenpolitisch unabhängiger von den USA machen, betonte Mützenich. Am Pfingstwochenende hatte es schwere russische Luftangriffe auf Kiew gegeben. Die Regierung in Moskau kündigte weitere Angriffe an und rief ausländische diplomatische Einrichtungen sowie internationale Organisationen auf, die ukrainische Hauptstadt zu verlassen. Die Ukraine griff wiederum Ziele in Russland an. Russland wirbt mit dem Angebot eines Schuldenerlasses um neue Rekruten für den Ukraine-Krieg. Präsident Putin unterzeichnete ein entsprechendes Dekret. Wer sich ab dem 1. Mai für mindestens ein Jahr verpflichtet, wird samt Ehepartner von Verbindlichkeiten in Höhe von bis zu 10 Millionen Rubel befreit. Das sind umgerechnet etwa 120.000 Euro. Putins Dekret ergänzt eine Reihe von bereits bestehenden Maßnahmen zur Werbung von Rekruten, wie etwa hohe Antrittsprämien oder eine bevorzugte Zulassung an Hochschulen. Die russische Armee verzeichnet bei ihrem Angriffskrieg gegen die Ukraine hohe Verluste. Nach Schätzungen der NATO wurden bislang rund 1,3 Millionen russische Soldaten getötet oder verletzt. Die europäischen NATO-Staaten sind nach Einschätzung der Umweltschutzorganisation Greenpeace im Rüstungsbereich stärker aufgestellt als gemeinhin gedacht. Auch ohne die USA seien die NATO-Staaten Russland überlegen, heißt es in einer Untersuchung von Friedensforschern im Auftrag von Greenpeace. Darin werden vor allem die Menge an einsatzbereiten Waffensystemen und Investitionen verglichen. Engpässe gebe es in Europa hingegen bei Aufklärung, Cyber, Luftverteidigung und Drohnen. Greenpeace sieht eine Geldverschwendung im Verteidigungsbereich durch fehlende Absprachen und nationale Alleingänge. Diese Summen fehlten in anderen Bereichen schmerzlich. Deutlich effizienter seien hingegen koordinierte Anschaffungen. Greenpeace wurde von Friedensaktivisten gegründet und setzt sich seit jeher neben dem Klima- und Umweltschutz auch für Abrüstung ein. Kinderlose Beschäftigte sollen laut einem Medienbericht künftig mehr in die Pflegekasse einzahlen. Dies plane Bundesgesundheitsministerin Warken im Zuge der Pflegereform, schreibt das Redaktionsnetzwerk Deutschland unter Berufung auf Koalitionskreise. Der Beitragszuschlag für Kinderlose solle um 0,1 Punkte auf dann 0,7% angehoben werden. Warken will ihren Gesetzentwurf für den Umbau der Pflegeversicherung noch vor der Sommerpause ins Kabinett einbringen. Ohne die Reform würde nach ihren Angaben für die kommenden beiden Jahre ein Defizit von insgesamt 22,5 Milliarden Euro entstehen. Die Deutsche Außenhandelskammer in China hat Bundeswirtschaftsministerin Reiche dazu aufgerufen, den Dialog mit der chinesischen Regierung zu intensivieren. Das gegenseitige Verständnis für die unterschiedlichen Wirtschaftssysteme müsse erhöht werden, sagte das geschäftsführende Vorstandsmitglied Rönnfeld im Deutschlandfunk. China sei ein zukunftsträchtiger Markt, der zunehmend auch für Investitionen interessant werde. Deutsche Unternehmen könnten es sich daher nicht leisten, in China nicht vertreten zu sein, erklärte Rönnfeld. Wirtschaftsministerin Reiche wird morgen in der chinesischen Hauptstadt Peking erwartet. Am Donnerstag besucht die CDU-Politikerin die südchinesische Industriemetropole Guangzhou. Neben den seit Jahren von deutschen Firmen monierten Wettbewerbsnachteilen werden nach Ministeriumsangaben die chinesischen Exportbeschränkungen für Rohstoffe wie seltene Erden ein Thema der Gespräche sein. Die US-Armee hat nach einer längeren und weitgehend eingehaltenen Feuerpause wieder Ziele im Iran angegriffen. Wie das für die Golfregion zuständige US-Zentralkommando CENTCOM bekannt gab, wurden iranische Abschussanlagen für Raketen attackiert, sowie Boote beim Verlegen von Minen. Einzelheiten wurden nicht genannt. Es hieß lediglich, mit den Angriffen sollten US-Soldaten vor Bedrohungen durch die iranischen Streitkräfte geschützt werden. Grundsätzlich übe man sich im Rahmen der seit April geltenden Waffenruhe aber in Zurückhaltung. Iranische Medien berichteten von mehreren Todesopfern nach einem amerikanischen Angriff auf die Insel Larak in der Straße von Hormus. In Kambodscha hat das amtierende Staatsoberhaupt Hun Sen den wegen Hochverrats inhaftierten Oppositionsführer Kham Sok Khae begnadigt. Das gab Sen in Online-Netzwerken bekannt. Kham Sok Khae war im Jahr 2023 zu 27 Jahren Haft verurteilt worden. Ihm wurde vorgeworfen, mit den USA konspiriert zu haben, was er stets zurückwies. Nach Einschätzung von Menschenrechtsaktivisten handelte es sich um einen politisch motivierten Prozess. Laut den Angaben von Sok Khaes Anwalt umfasst die Begnadigung lediglich die Aufhebung der Haftstrafe, die der Oppositionsführer bislang in Form eines Hausarrests verbüßte. Die politischen Rechte Sok Khaes bleiben entzogen. Hun Sen war fast 4 Jahrzehnte Ministerpräsident Kambodschas. Derzeit vertritt er in seinem Amt des Senatspräsidenten den erkrankten König Norodom Sihamoni als Staatsoberhaupt. Die Mitglieder der südkoreanischen Band BTS sind bei den American Music Awards zu den Künstlern des Jahres gekürt worden. Die Gruppe setzte sich unter anderem gegen Bad Bunny, Harry Styles, Kendrick Lamar und Taylor Swift durch. Den Preis für das beste Album erhielt Sabrina Carpenter für Man's Best Friend. Der britische Musiker Billy Idol wurde für sein Lebenswerk ausgezeichnet. Die American Music Awards werden seit 1974 verliehen. Die Nominierungen basieren auf Verkaufszahlen der Musiker. Über die Gewinner können Fans im Internet abstimmen. Der US-amerikanische Jazz-Saxophonist Sonny Rollins ist tot. Wie mehrere Medien berichten, starb er im Alter von 95 Jahren. Rollins galt als einer der herausragenden Solisten des Modern Jazz und arbeitete seit den 1940er Jahren mit vielen amerikanischen Größen des Genres zusammen, darunter mit Thelonious Monk, Art Blakey und Miles Davis. Er spielte auf deren Platten, veröffentlichte aber auch selbst zahlreiche Alben. Viele seiner Kompositionen wie Doxy oder Olio wurden zu Jazz-Standards. Sonny Rollins erhielt zudem zahlreiche Auszeichnungen. Der SC Paderborn ist in die Fußball-Bundesliga aufgestiegen. Der Zweitliga-Dritte schlug den Bundesliga-16. VfL Wolfsburg im Rückspiel der Relegation mit 2:1 nach Verlängerung. Das Hinspiel war 0:0 ausgegangen. Wolfsburg steigt damit zum ersten Mal in der Vereinsgeschichte ab. Und hier noch einmal die Übersicht. Der SPD-Außenpolitiker Mützenich sieht nach den russischen Luftangriffen in den vergangenen Tagen keine Möglichkeit einer militärischen Lösung des Ukraine-Kriegs. Die europäischen NATO-Staaten sind nach Einschätzung der Umweltschutzorganisation Greenpeace im Rüstungsbereich stärker aufgestellt als gemeinhin gedacht. Kinderlose Berufstätige sollen laut einem Medienbericht künftig mehr in die Pflegekasse einzahlen. Das Wetter. Meist sonnig, im Norden Durchzug von Wolkenfeldern und vereinzelt Schauer, im Nordosten und an den Küsten 21 bis 29, sonst 29 bis 35 Grad mit den höchsten Werten im Südwesten. Morgen verbreitet heiter, an den Küsten und in der Mitte teils bewölkt, südlich der Donau im Tagesverlauf Quellwolken, an den Alpen Schauer und teils kräftige Gewitter, in der Nordhälfte 15 bis 25, in der Südhälfte 25 bis 34 Grad. Und die Temperaturen von heute früh 7 Uhr, Greifswald 15 Grad, Hamburg 16, Bremen 14, Hannover, Berlin und Leipzig je 15 Grad, Köln 14, Dresden 16, Frankfurt am Main 20, Stuttgart 16, Freiburg 17 und München 15 Grad. Das waren die Nachrichten.
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0: Heute mit Silvia Engels im Studio. Herzlich willkommen. Jedes Ministerium muss für den Haushalt 2027 sparen. Das hat Finanzminister Lars Klingbeil schon vor Wochen gesagt. Wird im Zuge dessen das Elterngeld gekürzt? Und wenn ja, wie? Fragen wir gleich Karin Prien von der CDU. Sie ist die Bundesbildungsministerin und hat das Elterngeld in ihrem Etat. Außerdem der russische Krieg gegen die Ukraine. Nach den schweren Angriffen von Kiew am Wochenende ordnen wir ein mit unserer Expertin.

0: Im Zuge der laufenden Haushaltsaufstellung für 2027 hat Bundesfinanzminister Klingbeil von der SPD alle Ministerien verpflichtet, 1% ihres Etats einzusparen. Womöglich wird das auch das Elterngeld betreffen. Im Budget des Familienministeriums macht das derzeit ein Volumen von rund 7,4 Milliarden Euro aus. Das sorgt für Widerstand und Debatten. Katharina Hamberger.
1: Seit nun fast 20 Jahren gibt es das Elterngeld. Der Satz, den Eltern abhängig vom Einkommen als Lohnersatz kriegen, wurde seit der Einführung jedoch nie verändert. Doch anstatt, wie einmal im Koalitionsvertrag angedacht, das Elterngeld zu erhöhen, denkt die Bundesregierung angesichts der angespannten Haushaltslage über Kürzungen nach. Dagegen gibt es jedoch Widerstand, und zwar parteiübergreifend. So sagte die stellvertretende SPD-Fraktionsvorsitzende Dagmar Schmidt dem Spiegel, man könne gern über Reformen am Elterngeld reden, die die partnerschaftliche Gleichberechtigung weiter verbesserten. Das sei jetzt auch die Erwartung an die Ministerin. Pauschale Kürzungen gelte es auf jeden Fall zu vermeiden, so Sozialdemokratin Schmidt. Die Ministerin, das ist Familienministerin Karin Prien, die wie alle anderen Regierungsmitglieder schauen muss, wo sie in ihrem Etat sparen kann. Für das Elterngeld werden im Moment rund 7,5 Milliarden Euro ausgegeben. CDU-Politikerin Prien rechnet bereits im kommenden Jahr mit 350 Millionen Euro weniger für das Elterngeld. So ist es im Moment in den Eckpunkten für den Haushalt veranschlagt. Allein schon wegen der demografischen Entwicklung. Auch Unionsfraktionschef Jens Spahn sieht hier Einsparpotenzial bzw. nicht die Möglichkeit für mehr Geld. Staatliche Leistungen wie Bürgergeld, Wohngeld, Elterngeld, BAföG würde man absehbar nicht erhöhen können. In manchen Bereichen müsse gespart werden. Jedenfalls solange es kein Wachstum gäbe, sagte der Christdemokrat Spahn dem Münchner Merkur. Finger weg vom Elterngeld, mahnte hingegen jüngst CDU-Generalsekretär Carsten Linnemann in der Bild. Und der Chef der Jungen Union, Johannes Winkel, sagte dem Spiegel in Bezug auf die 350 Millionen Euro Einsparung, die Bundesregierung befinde sich in einem Reformprozess, um die Folgen des demografischen Wandels abzufedern. Eine Kürzung des Elterngeldes würde die Ursache und den Auslöser des gesamten Reformvorhabens noch verschärfen. Das sei nicht nur unlogisch, sondern führe den Reformprozess an sich ad absurdum, so JU-Vorsitzender Winkel. Bereits die Ampelregierung hatte beim Elterngeld angesetzt, um zu sparen. 2024 wurden unter anderem die Grenzen, bis zu welchem zu versteuernden Einkommen es die Leistung gibt, gesenkt. Nun steht im Raum, eben entweder die ausgezahlte Summe zu senken oder die Bezugsdauer zu kürzen.
0: Katharina Hamberger berichtete, und am Telefon ist nun Bundesfamilienministerin Karin Prien von der CDU. Guten Morgen, Frau Prien.
2: Guten Morgen, Frau Engels.
0: Wird nun beim Unterposten Elterngeld ab 2027 in Ihrem Etat gespart?
2: Das jedenfalls haben die Fraktionsspitzen und auch das Kabinett so beschlossen, in welcher Höhe und an welchen Stellschrauben wir dort dann tatsächlich eine Absenkung des Titels bewirken können, ist offen. Ich will aber einmal darauf hinweisen, dass die 350 Millionen Einsparungen sich ja schon daraus ergeben, dass wir schlicht weniger Kinder haben. Und insofern wir ohnehin schon die demografische Rendite hier aus meiner Sicht bedenklich einsparen. Eigentlich müsste man in Qualitätsverbesserungen das Geld hineingeben. Deshalb hatte ich auch bereits einen entsprechenden Gesetzentwurf vorgelegt, der Erhöhung zum Beispiel der Mindest- und Höchstbeträge vorsah.
0: Genau, eigentlich wollte ja die Koalition das Elterngeld erhöhen. Aber nun stellt sich die Frage, wollen Sie die Summe verkleinern, die an Eltern gezahlt wird, oder die Bezugsdauer verkürzen?
2: Aus meiner Sicht muss es ja immer darum gehen, die Rahmenbedingungen für Familien so zu gestalten, dass Menschen in Deutschland mehr Lust auf Kinder haben. Denn darum geht es am Ende. Dazu gehört übrigens auch nicht nur das Elterngeld. Dazu gehören natürlich auch die steuerlichen Rahmenbedingungen. Aus meiner Sicht müssen auch im Rahmen der Steuerreform, die jetzt auf den Weg gebracht wird, die Familien besonders begünstigt werden, gerade in dieser ersten Zeit. Und natürlich die Kinderbetreuung, die verlässlich sein muss, aber die auch qualitativ noch besser werden muss. In unserem Land spielt dabei eine entscheidende Rolle. Und deshalb muss ich als zuständige Familien- und Bildungsministerin all diese Bereiche gleichzeitig im Blick haben.
0: Das ist der eine Bereich. Und auf der anderen Seite ist es ja dann doch jetzt wirklich für viele Eltern auch die ganz konkrete Frage. Derzeit beträgt das Elterngeld in der Regel 65% des Nettoverdienstes vor der Geburt, mindestens aber 300.

0: ja, im Grunde ihr ganzes Leben lang mit erheblichen Folgen für unser Sozialversicherungssystem. Deshalb müssen wir uns anschauen, die Höhe, die Laufzeit, an der man natürlich etwas verändern könnte, wobei klar sein muss, jede Frau muss am Ende noch in der Lage sein, 12 Monate lang im Elterngeldbezug zu sein. Aber mir wäre auch sehr daran gelegen, die Partnerschaftlichkeit hier auszubauen. Und da müssen wir jetzt einen guten Kompromiss verhandeln. Dazu haben wir uns verabredet. Und ich bin sicher, dass auch nach der Diskussion der letzten Tage in der gesamten Koalition das Bewusstsein dafür geschärft ist, dass Familien nicht diejenigen sein dürfen, die am ehesten herangezogen werden, wenn es um Sparen geht.
1: Um das noch zu erläutern, derzeit wird das Elterngeld 12 Monate gezahlt oder eben 14 Monate, wenn sich beide eben diese Zeit, beide Erziehende diese Zeit teilen. Und Sie haben da keine Präferenz, wenn eins von beiden vielleicht wenigstens auf 12 Monate beschränkt werden muss, hätte man damit ja auch schon wieder einen Einspareffekt, indem man die Dauer verkürzt, aber nicht die Höhe.
0: Ja, ich werde das jetzt mit Ihnen hier nicht öffentlich verhandeln, sondern schade. Wir werden das mit, ja, schade, aber das machen wir mit den Fraktionen. Wir verhandeln im Moment noch über die Höhe der Einsparung und wir verhandeln über die Stellschrauben. Da ist für mich zum einen die Frage der Einkommensgrenze, daran würde ich nichts verändern wollen. Ich würde bei den Mindest- und Höchstbeträgen eher darüber nachdenken, nochmal ein Stück weit nach oben zu gehen, so wie es ja versprochen war. Aber dann muss eben Einsparung aus anderen Stellschrauben möglich werden. Und da bieten sich einmal die Partnerschaftlichkeit, aber zum anderen eben auch die Bezugsdauer an. Und das müssen wir miteinander jetzt ausverhandeln. Ich bin sicher, wir werden da ein gutes Modell hinkriegen. Das setzt aber voraus, dass wir bei der Steuerreform Familien begünstigen und nicht zusätzlich belasten. Und das setzt auch voraus, dass wir in Sachen Kinderbetreuung vorankommen. Und hier muss der Bund im Bereich der frühkindlichen Bildung stärker als bisher investieren. Das ist mein politisches Ziel und daran arbeiten wir im Augenblick.
1: Sie sprechen es an, Sie haben auch andere Akzente eben in Ihrem Etat. Da gibt es Zuschüsse für die Jugendhilfe, für Gleichstellung, für Zivilgesellschaft, für Freiwilligendienste, aber auch gerade rund um die Bildung doch ziemlich viel. Da gehen Sie auf keinen Fall ran?
0: Naja, wir werden ja zusätzlich zu den Einsparungen im Elterngeld weitere 170 Millionen, also die 1% einsparen müssen. Da werden alle Bereiche, wenn auch moderat, von betroffen sein. Aber was ich nicht tun werde, ist bei Kindern und Jugendlichen sparen. Das heißt für mich, das, was wir im Bereich der Startchancenschulen investieren, im Bereich des Ganztags investieren, auch das gehört ja zu meinem Ressort, im Bereich der Kita-Finanzierung, in den Bereichen darf auf keinen Fall gespart werden. Ich finde auch bei der Förderung von Jugendlichen im Kinder- und Jugendplan sollte man möglichst nicht sparen, weil Jugendliche ohnehin im Moment in einer schwierigen Lage in unserem Land sind, in einer alternden Gesellschaft. Und alle anderen Bereiche sind natürlich potenziell auch betroffen. Das geht ja gar nicht anders. Und ich will das auch nochmal deutlich sagen. Kein Kabinettsmitglied kann sich in einer solchen Situation einen schlanken Fuß machen. Wenn man über 30 Millionen einsparen muss, im nächsten Jahr über 60 Milliarden, dann für den Haushalt 28, da kann man nicht sagen, es ist überall richtig zu sparen, nur bei mir nicht. Und ich glaube, wir brauchen insgesamt als Regierung, aber auch bei den Regierungsfraktionen die Einsicht, dass Sparen nicht nur richtig ist, wenn es die anderen betrifft, sondern dass man selber auch da Verantwortung trägt.
1: Das ist Ihre Ansicht und Sie wollen das durchziehen. Auf der anderen Seite bekommen Sie ja, wenn es darum geht, Kürzungen zu vermeiden, gerade im Bildungsressort, gerade auch rund um das Elterngeld, im Moment eine Menge Zuspruch von allen möglichen Seiten, auch aus Ihren eigenen Reihen, doch das Elterngeld voll zu erhalten. Und dementsprechend könnte man da ja auch daraus ableiten, weil auch die SPD fordert, hier nicht allzu arg zu kürzen, könnte man ja die Forderung ableiten, nein, nehmt euch andere Etats außer dem Bildungsetat, ich brauche hier alles Geld. Soweit gehen Sie aber nicht?
0: Ich gehe jetzt, und ich freue mich über die Unterstützung aus der Union, aber genauso aus der SPD. Und ich gehe jetzt gestärkt in die Verhandlungen in die nächsten Tage und Wochen, um möglichst die Situation für die Familien und vor allem auch für die Kinder und Jugendlichen in unserem Land zu verbessern. Ich habe ja einige Bereiche genannt, Steuerreform, wo die Familien stärker berücksichtigt werden müssen, die stärkere Förderung der frühkindlichen Bildung, aber eben auch das Elterngeld. Eine Reform muss so sein, dass nach wie vor das Elterngeld attraktiv ist für junge Familien. Das heißt nicht, dass man daran gar nichts verändern kann. Aber Veränderungen können natürlich allenfalls nur moderat sein und dürfen den Charakter des Elterngeldes nicht grundsätzlich verändern.
1: Das heißt, Sie haben aus der Diskussion des Wochenendes vielleicht Hoffnung, dass Ihr Etat doch nicht diese 1% Sparleistung

0: Leistung bringen muss?
1: Also Hoffnung habe ich immer und Zuversicht auch. Aber wir müssen einfach versuchen, als Regierung da beieinander zu bleiben. Es können nicht ständig Einzelne ausscheren und sagen, bei mir darf aber nicht gespart werden, sondern ganz konkret will ich mit den Fraktionen darüber verhandeln und dann ein Paket vorlegen und die Diskussion auch nicht weiter in der Öffentlichkeit führen.
0: Paket ist ein gutes Stichwort. Da gibt es ja jetzt viele, zum Beispiel Ihr Parteifreund Johannes Winkel, der auch Paketlösungen will. Er sieht auf der einen Seite eben diese Kürzungen beim Elterngeld, also für die jüngere Generation. Und er sieht auf der anderen Seite Rentenerhöhungen und sagt, das ginge so nicht, dann müssten auch Renten- und Pensionssteigerungen abgedämpft werden, wenn für die Jungen schon wieder gespart wird. Gehen Sie bei so etwas mit?
1: Also der Grundgedanke, dass wir eine neue Definition von Generationengerechtigkeit in unserem Land brauchen, in einer Gesellschaft, in der es immer weniger Junge, die immer mehr schultern müssen und immer mehr Ältere, die länger leben, gibt, finde ich richtig. Das jetzt auszutarieren gehört eben auch zu Paketlösungen, die wir in den nächsten Wochen miteinander finden müssen.
0: Junge Generationen belasten, da haben wir in den letzten Tagen auch eine Diskussion erlebt beim Stichwort BAföG. Das ist nicht in Ihrem Etat angesiedelt, sondern im Forschungsministerium. Aber dort hatte man sich eigentlich schon mal mit der SPD auf eine Reform geeinigt. Nun stellt Ihr Fraktionschef Spahn das wieder in Frage. Hat er da recht? Sollte man da wieder ran?
1: Das ist eine schwierige Frage an mich als ehemalige Wissenschaftsministerin. Auch das BAföG ebenso wie das Elterngeld sind seit langem in der Situation, dass hier deutliche Erhöhungen eigentlich notwendig wären. Aber es gilt natürlich für beide Bereiche, dass das in einer Situation, in der wir, wie gesagt, über 30 Milliarden einsparen müssen, sehr schwierig ist. Und es wäre ja schon ein bisschen merkwürdig, wenn man beim Elterngeld einsparen würde, während man das BAföG erhöhen würde. Also ich glaube, man muss diese Dinge im Kontext sehen und zu einer Paketlösung kommen.
0: Also auch da schließen Sie nicht aus, dass es zu BAföG-Kürzungen kommt.
1: Nein, BAFÖG-Kürzungen, da war ja nicht die Rede von.
0: Okay.
1: Es ging ja um
0: das nicht weiter gesteigen zu lassen. Okay, ja. Danke für die Richtigstellung. Haben die Einsparungen, wenn Sie jetzt einen Strich drunter machen, der Regierung Schlagseite zulasten der jüngeren Generation, die da gerade angedacht werden?
1: Das ist noch offen. Wir müssen sehen, dass im Bereich von Familie und Bildung die am Ende das Paket stimmt. Und wir müssen natürlich auch sehen, dass im Bereich der Sozialleistungen, der Rente, die Einsparungen auch tatsächlich so kommen, wie das vereinbart ist. Es muss alles immer in einem vernünftigen Verhältnis stehen. Und nur weil die Jüngeren immer weniger werden und deshalb eine immer schwächere Lobby haben, darf nicht zu ihren Lasten gehandelt werden. Das wäre auch ökonomisch wirklich Wahnsinn, wenn man bedenkt, welchen Effekt es hat, wenn man mehr vor allem in Bildung, frühe Bildung investiert. Damit kann man eben das Wachstum, das Potenzialwachstum, wahrscheinlich ist das der Faktor, mit dem man das am meisten und am besten steigern kann. Und deshalb sollten wir das nicht tun. Außerdem geht es ja eher um die Zukunft unseres Landes. Wenn man bei den Jungen spart, dann ist das, glaube ich, die falsche Botschaft für ein Land, das mehr Wohlstand und auch mehr Zuversicht sucht.
0: Bundesfamilienministerin Karin Prien von der CDU über die Spardebatten, die auch das Elterngeld betreffen. Vielen Dank für das Gespräch heute Morgen.
1: Vielen Dank, Frau Engels.
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0: Es war ein scharfer Kontrast. Während hierzulande viele Menschen das lange Pfingstwochenende bei strahlender Sonne genossen haben, erlebten Zivilisten in der Ukraine erneut eine extrem schwere Angriffswelle, vor allem in der Hauptstadt Kiew. Die Ukraine beantwortete die Schläge mit Raketen- und Drohnenangriffen in der Region Belgorod. Gestern wiederum kündigte Russland dann erneut schwere Angriffe auf Kiew an. Früher in der Sendung sprachen wir mit Gesine Dornblüt. Sie ist unsere Expertin für die Region, war vor kurzem selbst noch in Kiew. Und die Frage ging an sie: Wie war die Entwicklung in der Nacht in der Ukraine nach diesen martialischen russischen Ankündigungen?
1: In der Hauptstadt Kiew war es heute Nacht ruhig. Es gab keinen Luftalarm. Experten weisen immer wieder darauf hin, dass Russland in der Regel rund eine Woche benötigt, um so einen massiven Schlag wie am Wochenende mit Dutzenden verschiedenen Raketen vorzubereiten. Es gab aber in anderen Landesteilen der Ukraine Alarm. Und aus der Hafenstadt Odessa wird heute Morgen nach einem Angriff auf ein Infrastrukturobjekt ein Toter gemeldet.
0: Dann schauen wir noch mal genauer in diese gestrige Erklärung des russischen Außenministeriums. Da heißt es ja, Russland werde systematisch Rüstungsbetriebe in Kiew und Entscheidungszentren angreifen. Welche Reaktionen gibt es da aus der Ukraine?
1: Ja, zunächst, Russland behauptet ja immer wieder, nur militärische Ziele zu treffen. Allein der Sonntag in Kiew hat gezeigt, es sind vor allem eben auch zivile Ziele. Da wurden ja diverse Wohngebäude, Einkaufszentrum, diverse Museen getroffen. Das ukrainische Außenministerium weist jetzt in einer Erklärung darauf hin, dass die allgemeine Sicherheitsbedrohung durch Russland für Kiew und die Ukraine die gleiche bleibe wie in den vorherigen Jahren und Monaten. Russland wende gegen Kiew schon seit mehr als 4 Jahren eben das gesamte Spektrum todbringender Raketen und Drohnen an, heißt es in der Erklärung. Ja, und Russland wolle vor allen Dingen auch ausländische Diplomaten einschüchtern. Russland hat ja Ausländer aufgefordert, die Stadt zu verlassen. Die EU-Botschafterin Katarina Maternova hat dazu schon gesagt, wir bleiben in Kiew, wir stehen an der Seite der Ukraine. Die Ukraine sagt, die beste Reaktion jetzt auf diese Drohungen sei, Druck auf den Aggressor Russland auszuüben, ihn zu verstärken. Und Präsident Selenskyj verweist da in dem Zusammenhang vor allen Dingen wieder erneut auf die eigenen Angriffe der Ukrainer gegen die russische Ölinfrastruktur, die sich mittlerweile deutlich auf die russische Wirtschaft auswirken. Und vor allem aber mahnt die Ukraine, dass sie mehr Unterstützung für die Luftverteidigung benötigt. Selenskyj sagte, da seien vor allen Dingen die USA gefragt, jetzt mit ihren Patriot-Raketen, um eben die russischen ballistischen Raketen abzufangen.
0: Wie passen diese massiven Angriffe Russlands in letzter Zeit und auch die weiteren Angriffsankündigungen zusammen mit der ja zuletzt zuweilen geäußerten Hoffnung, Putin sei an echten Verhandlungen interessiert und die Europäer müssten nun an den Verhandlungstisch?
1: Das passt überhaupt nicht zusammen. Der stellvertretende Vorsitzende des Nationalen Sicherheitsrates, Dmitri Medvedev, hat nach dem Angriff am Sonntag gesagt, man müsse weiter angreifen wie heute und noch viel stärker, Zitat Ende. Und die Europäer, die sich einen Platz am Verhandlungstisch ausmalen und erhoffen, für diese Europäer hat Russland, das russische Regime, nur Verachtung übrig. Wenn man sich den Wortlaut eben dieser Erklärung des russischen Außenministeriums genauer anschaut, in der die Angriffe angekündigt werden, da wird der Westen als Sponsoren der ukrainischen Junta, Zitat Ende, dargestellt. Russland ist militärisch an der Front in der Defensive zurzeit. Russland übt Raketenterror gegen die Zivilbevölkerung der Ukraine aus, gegen die Hauptstadt Kiew in einer Phase, in der die Ukraine Schwierigkeiten mit der Abwehr hat.
0: Gesine Dornblüt, Ukraine-Expertin des Deutschlandfunks zu einem angriffsreichen Wochenende.

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1: Uhr 8:30, die Nachrichten. Die europäischen NATO-Staaten sind nach Einschätzung der Umweltschutzorganisation Greenpeace im Rüstungsbereich stärker aufgestellt als gemeinhin gedacht. Auch ohne die USA seien die NATO-Staaten Russland überlegen, heißt es in einer Untersuchung von Friedensforschern im Auftrag von Greenpeace. Darin werden vor allem die Menge an einsatzbereiten Waffensystemen und Investitionen verglichen. Engpässe gäbe es in Europa hingegen bei Aufklärung, Cyber, Luftverteidigung und Drohnen. Greenpeace sieht eine Geldverschwendung im Verteidigungsbereich durch fehlende Absprachen und nationale Alleingänge. Diese Summen fehlten in anderen Bereichen schmerzlich. Deutlich effizienter seien hingegen koordinierte Anschaffungen. Greenpeace wurde von Friedensaktivisten gegründet und setzt sich seit jeher neben dem Klima- und Umweltschutz auch für Abrüstung ein. Russland wirbt mit dem Angebot eines Schuldenerlasses um neue Rekruten für den Ukraine-Krieg. Präsident Putin unterzeichnete ein entsprechendes Dekret. Wer sich ab dem 1. Mai für mindestens ein Jahr verpflichtet, wird samt Ehepartner von Verbindlichkeiten in Höhe von bis zu 10 Millionen Rubel befreit. Das sind umgerechnet etwa 120.000 Euro. Putins Dekret ergänzt eine Reihe von bereits bestehenden Maßnahmen zur Werbung von Rekruten, wie etwa hohe Antrittsprämien oder eine bevorzugte Zulassung an Hochschulen. Die russische Armee verzeichnet bei ihrem Angriffskrieg gegen die Ukraine hohe Verluste. Nach Schätzungen der NATO wurden bislang rund 1,3 Millionen russische Soldaten getötet oder verletzt. Kinderlose Beschäftigte sollen laut einem Medienbericht künftig mehr in die Pflegekasse einzahlen. Dies plane Bundesgesundheitsministerin Warken im Zuge der Pflegereform, schreibt das Redaktionsnetzwerk Deutschland unter Berufung auf Koalitionskreise. Der Beitragszuschlag für Kinderlose solle um 0,1 Punkte auf dann 0,7% angehoben werden. Warken will ihren Gesetzentwurf für den Umbau der Pflegeversicherung noch vor der Sommerpause ins Kabinett einbringen. Ohne die Reform würde nach ihren Angaben für die kommenden beiden Jahre ein Defizit von insgesamt 22,5 Milliarden Euro entstehen. Vor der Reise von Bundeswirtschaftsministerin Reiche nach China ruft die dortige Deutsche Außenhandelskammer zu einem intensiveren Dialog mit Peking auf. Das geschäftsführende Vorstandsmitglied Rönnfeld sagte im Deutschlandfunk, das gegenseitige Verständnis für die unterschiedlichen Wirtschaftssysteme müsse erhöht werden. China sei ein zukunftsträchtiger Markt, der zunehmend auch für Investitionen interessant werde. Deutsche Unternehmen könnten es sich daher nicht leisten, in China nicht vertreten zu sein, erklärte Rönnfeld. Ministerin Reiche wird morgen in Peking erwartet. Neben den seit Jahren von deutschen Firmen monierten Wettbewerbsnachteilen werden chinesische Exportbeschränkungen auf Rohstoffe wie seltene Erden ein Thema der Gespräche sein. Nordkorea hat nach Angaben der südkoreanischen Militärführung mehrere Kurzstreckenraketen abgefeuert. Sie seien im Umkreis der nordkoreanischen Stadt Jeonju nahe der Westküste gestartet worden und hätten eine Flugreichweite von 80 Kilometern erzielt, teilte Südkoreas Generalstab mit. Aufgrund der Möglichkeit weiterer Raketentests werde man die höchste Alarmbereitschaft aufrechterhalten. Es handelt sich um Nordkoreas insgesamt achten ballistischen Raketentest in diesem Jahr. Dem Land ist das aufgrund von mehreren Resolutionen des UNO-Sicherheitsrats untersagt. Die Mitglieder der südkoreanischen Band BTS sind bei den American Music Awards zu den Künstlern des Jahres gekürt worden. Die Gruppe setzte sich unter anderem gegen Bad Bunny, Harry Styles, Kendrick Lamar und Taylor Swift durch. Den Preis für das beste Album erhielt Sabrina Carpenter für Man's Best Friend. Das Wetter. Meist sonnig, im Norden Durchzug von Wolkenfeldern und vereinzelt Schauer. Im Nordosten und an den Küsten 21 bis 29, sonst 29 bis 35 Grad, mit den höchsten Werten im Südwesten. Morgen verbreitet heiter, an den Küsten und in der Mitte teils bewölkt, südlich der Donau im Tagesverlauf Quellwolken, an den Alpen Schauer und teils kräftige Gewitter. In der Nordhälfte 15 bis 25, in der Südhälfte 25 bis 34 Grad. Und die weiteren Aussichten: Am Donnerstag im Norden heiter bis wolkig, sonst sonnig, 15 bis 30 Grad. Das waren die Nachrichten.
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2: Wir melden es schon den ganzen Morgen. Die USA haben trotz der Feuerpause erneut Angriffe im Iran geflogen. Das schmälert die Hoffnung darauf, dass sich die USA und der Iran in den laufenden Verhandlungen schnell einigen. Katja Scherer aus unserer Wirtschaftsredaktion wieder bei mir im Studio. Hat das die Anleger verunsichert?
3: Ein bisschen schon. Man sieht das in Asien. Da sind die Aktienmärkte nach den Angriffen ins Minus gerutscht. Der deutsche Aktienindex DAX wird heute Morgen auch niedriger erwartet. Allerdings werden sich voraussichtlich auch da die Verluste in Grenzen halten. Anleger hoffen offenbar, dass die Angriffe die Verhandlungen nur verzögern, aber dass das jetzt keine neue Eskalation bedeutet. Gestern zum Wochenstart hatte der DAX wegen der Hoffnung auf eine Einigung mit dem Iran noch richtig Auftrieb. Er schloss 2% im Plus bei 25.389 Punkten. Das war der höchste Wert seit Kriegsbeginn Ende Februar. Die Folgen des Iran-Kriegs könnten allerdings dazu führen, dass die EZB im Juni den Leitzins anhebt wegen der steigenden Inflation. Das hat EZB-Direktorin Isabel Schnabel der Nachrichtenagentur Reuters gesagt. Der Zielwert der EZB für die Inflation ist eine Höhe von 2%.
2: Gilt das auch, wenn die Verhandlungen trotz der erneuten Angriffe der USA bald erfolgreich sind?
3: Ja, also die EZB legt sich natürlich vorab nie fest, hat Schnabel betont. Aber aus ihrer heutigen Sicht sei eine Zinserhöhung selbst dann nötig, wenn der Krieg quasi sofort enden würde, sagt sie. Der Krieg habe der Energieinfrastruktur in den globalen Lieferketten bereits sehr viel Schaden zugefügt. Auch der Präsident der Deutschen Bundesbank, Joachim Nagel, hat schon gesagt, dass die EZB womöglich etwas gegen die Inflation unternehmen müsse. Die Inflationsrate im Euroraum lag im April bei 2,9%, also deutlich über den Inflationsraten. Ziel der EZB. Auf der anderen Seite bremsen höhere Zinsen die Investitionen. Die Währungshüter müssen also abwägen.
2: Mehr zu EZB und Finanzmärkten dann mit Katja Scherer auch in der Wirtschaft am Mittag ab 13.35 Uhr. Vielen Dank bis hierher.

0: Und um 8.37 Uhr zu etwas ganz anderem. Viele genießen ja gerade das sommerhafte Frühlingswetter. Doch mit den hohen Temperaturen beginnt nicht nur die Bade- oder Picknicksaison, sondern auch die Saison der Stechmücken. Diese blutsaugenden Insekten sind allerdings nicht nur lästig, sondern zunehmend auch gefährlich. Aus der Wissenschaftsredaktion ist unsere Biologin Britta Fecke jetzt bei mir im Studio. Warum wird das gefährlicher?
1: Ja, weil sie immer mehr Krankheiten übertragen. Und das sind Infekte, die eigentlich in tropischen Regionen beheimatet sind, wie Dengue oder Westnilfieber. Auch das Europäische Zentrum für die Prävention und Kontrolle von Krankheiten warnt, dass immer häufiger Viruserkrankungen durch Stechmücken übertragen werden.
0: Hängen also tropische Krankheiten und Temperaturhöhen zusammen?
1: Ja, genau so ist es. Infolge des Klimawandels gibt es in Europa frühere und heißere Phasen, wie auch jetzt. Und es gibt auch vermehrt tropische Nächte. Und insgesamt über die lange Strecke werden die Winter immer milder in Westeuropa. Das sind alles gute Bedingungen für die heimischen Mückenarten, die sich auch ordentlich vermehren. Und zudem können inzwischen eingewanderte tropische Mückenarten wie die Anopheles oder auch die Tigermücke sehr gut überleben. Die asiatische Tigermücke breitet sich schon seit den 90er Jahren in Südeuropa und auch Teilen Mitteleuropas aus, auch in Deutschland. Im Rheinland zum Beispiel, im Bonner Raum, gibt es schon länger eine etablierte Population und dort wurden die ersten Tigermücken in diesem Jahr schon im Februar gemeldet. Eigentlich sind die Tiere nämlich erst im Mai, Anfang Juni aktiv, also eigentlich jetzt.
0: Und welche Krankheiten genau werden speziell von den eingewanderten Mücken übertragen?
1: Diese asiatische Tigermücke mit den gestreiften Beinen kann Dengue- und Chikungunya-Viren übertragen. Das sind beides Krankheiten, die in Afrika und Asien vorkommen und die sehr schwer und langwierig verlaufen können. Also mit einer starken Erkältung ist das nicht zu vergleichen. Das Bernhard-Nocht-Institut für Tropenmedizin sagt, dass die Chancen für eine Infektion hier in Deutschland im Zuge des Klimawandels auch weiter steigen werden. Und das schon erwähnte Europäische Zentrum für Prävention und Kontrolle von Krankheiten, ECDC, warnt auch vor der Ausbreitung der Tigermücke und gibt an, dass es 2025 in Europa so viele Infektionsfälle mit Dengue, Westnil und Chikungunya-Viren gab, wie noch nie zuvor. Betroffen ist vor allem Frankreich und Italien. Dort wurden im letzten Jahr knapp 200 Chikungunya-Fälle verzeichnet. Und außerdem wurde erstmals im französischen Elsass ein Ansteckungsfall dokumentiert, der auch dort passiert ist und nicht etwa auf irgendeiner Reise. Dieser nachgewiesene Fall untermauert die These, dass die Ausbreitung von der Ansteckungsgrenze immer weiter nach Norden wandert. Und dann gibt es ja auch noch das Westnil-Virus.
0: Und das wird auch durch die asiatische Tigermücke übertragen?
1: Ja, und auch durch andere Mückenarten, die hier heimisch sind. Das schon erwähnte Europäische Zentrum für Prävention und Kontrolle von Krankheiten hat im letzten Jahr 1112 Fälle von Westnil-Virus-Infektionen beim Menschen gemeldet in Europa. Davon sind 97, also fast 100, tödlich ausgegangen. Am stärksten davon war Italien betroffen. Aber auch im Osten Deutschlands wurden schon Infektionen mit dem Westnil-Virus nachgewiesen, in Brandenburg, in Sachsen-Anhalt und auch in Berlin. Die Überträger waren übrigens laut Bernhard-Nocht-Institut, diesem Tropeninstitut, vor allem heimische Wald- und Wiesenmücken. Und davon gibt es auch sehr viele Arten. Dengue, Chikungunya und Westnil-Virus können bisher nicht behandelt werden. Es gibt allerdings gegen die ersten beiden, also Dengue und Chikungunya, schon Impfstoffe, die mit Sicherheit aber noch verbessert werden. Denn man kann davon ausgehen, wenn die zahlungskräftige europäische Bevölkerung betroffen ist, dann wird auch ein Impfstoff entwickelt bzw. mehr investiert in die Impfstoffentwicklung. Bei Ebola, du hattest es ja schon, das aktuell dramatisch im Kongo grassiert, sieht es weniger gut aus, weil die Pharmaindustrie in Afrika wenig verdient, auch weil die Staaten die Kosten nicht übernehmen können. Oder ich sag's mal andersrum, wenn es Ebola in Europa gäbe, dann gäbe es gegen alle Ebola-Virus-Varianten einen Impfstoff.
0: Das ist noch die These zum Schluss. Aber grundsätzlich sprachen wir erstmal über Mücken, die drohen, gefährlicher zu werden. Vielen Dank an Britta Fecke aus unserer Wissenschaftsredaktion. In den letzten 3 Tagen war besonders aus den USA darüber berichtet worden, dass es eine Annäherung mit dem Iran gebe. Doch in der Nacht führte das US-Militär dann erneut Angriffe gegen den Iran aus. Früher in der Sendung sprachen wir mit Benjamin Weber in Istanbul. Er ist für den Iran zuständig. Mit der Frage, was bekannt ist über diese Angriffe.
2: Es hat im Iran gestern kurz nach Mitternacht zunächst Meldungen gegeben über Explosionen in der Küstenregion um Bandar Abbas, die Hafenstadt am Persischen Golf und auf der Insel Quäschem. Es war lange unklar, wer dahinter steckt, bis dann eben die USA mitgeteilt haben, dass sie es waren. Defensive Maßnahmen sollen es gewesen sein. Man habe da iranische Raketenstellungen angegriffen und Schiffe, die in der Straße von Hormuz Minen hätten legen wollen. Das hat das Zentralkommando CENTCOM mitgeteilt. Iranische Medien haben danach berichtet, es habe im Bereich der Insel Ladakh in der Straße von Hormuz mehrere Tote gegeben.
0: Wie hat der Iran auf diese erneuten US-Angriffe reagiert?
2: Mir liegen bis zur Stunde keine Reaktionen von iranischen Offiziellen vor. Da ist es also an dieser Stelle sehr ruhig. Und es gibt auch aktuell noch keine Berichte darüber, dass der Iran Gegenmaßnahmen planen würde oder schon durchgeführt hätte. Da sind wir also wieder angewiesen auf die iranischen Medien und die Nachrichtenagenturen. Die Nachrichtenagentur mehr meldet, die Lage sei unter Kontrolle und man hätte eine feindliche Drohne abgeschossen. Also die Nachrichtenagenturen transportieren ja immer so ein bisschen das Staatsnarrativ, sage ich mal. Und das ist also bislang relativ zurückhaltend.
0: Zurückhaltend, ja, sehr moderat bislang, also die Reaktion aus Teheran. Bedeutet das, dass der Iran nicht eskalieren will, sondern gesprächsbereit gegenüber Washington bleibt?
2: So kann man das interpretieren zum aktuellen Zeitpunkt. Wir haben ja in dieser Waffenruhe, die seit dem 8. April gilt, schon mehrmals auch den Austausch von heißem Feuer gesehen, also dass es Konflikte gegeben hat und geschossen worden ist in der Straße von Hormuz. Also es ist jetzt nicht das erste Mal. Und bei allen diesen Zwischenfällen, sage ich mal, ist ja auch die große Eskalation ausgeblieben. Der Iran ist mitten in Gesprächen, eine Delegation, eine hochrangige Delegation, bestehend aus dem Parlamentspräsidenten Khalibaf und dem Außenminister Araghchi, sind zurzeit in Doha, in der katarischen Hauptstadt, und nehmen dort an Gesprächen mit dem katarischen Premierminister teil. Diese Gespräche drehen sich eben darum, dieses Ende des Krieges und dieses Rahmenabkommen, was Donald Trump auch ja angekündigt hat, voranzutreiben.
0: Und wie stehen da derzeit die Chancen auf ein Abkommen zwischen Washington und Teheran?
2: Also wenn man den Iranern zugehört hat in den letzten Tagen, dann hat man schon den Eindruck gewonnen, dass in Teheran ein bisschen auf die Bremse gedrückt worden ist, ein bisschen Pessimismus verbreitet worden ist, dass es jetzt sehr schnell gehen kann mit einem Abkommen. Der Generalsekretär des Sicherheitsrats Azizi hat nochmal gesagt, es gibt einige Punkte, an denen es noch hängt, also die sehr wichtig sind, die quasi vor einem Rahmenabkommen geklärt sein müssten. Das wäre zum Beispiel auch ein Ende des Krieges im Libanon. Die USA müssten ihre Seeblockade der iranischen Häfen beenden. Man müsste ganz klar machen, dass der Iran auch nach einem Ende des Krieges die Straße von Hormuz kontrolliert.
0: Benjamin Weber über die neuen US-Angriffe auf den Iran und die möglichen weiteren Folgen. Und damit direkt zu Aktuellem in Kürze hier im Deutschlandfunk. Der außenpolitische Experte und frühere SPD-Fraktionschef Rolf Mützenich sagte zu den Möglichkeiten einer Annäherung zwischen dem Iran und den USA heute früh hier im Deutschlandfunk.
3: Ja, man muss sich annähern, wenn man zumindest diesen Konflikt einfrieren will. Und die Möglichkeiten bestehen weiterhin. Aber wir müssen natürlich auch immer wieder konstatieren, damals haben wir 20 Monate allein für das Atomabkommen gebraucht und mehrere Jahre unter Obama überhaupt dieses Atomabkommen vorzubereiten. Das wird nicht von heute auf morgen gehen. Und wir sehen ja, die gesamte Strategie der USA war keine gewesen, sondern man hat nicht das Ende dieser Situation bedacht.
0: Die Bundesregierung will beim Elterngeld sparen, noch sei aber nichts Konkretes entschieden, sagte Bundesfamilienministerin Karin Prien von der CDU hier in den Informationen am Morgen.
4: Wir verhandeln im Moment noch über die Höhe der Einsparungen und wir verhandeln über die Stellschrauben. Da ist für mich zum einen die Frage der Einkommensgrenze, daran würde ich nichts verändern wollen. Ich würde bei den Mindest- und Höchstbeträgen eher darüber nachdenken, noch mal ein Stück weit nach oben zu gehen, so wie es ja versprochen war. Aber dann muss eben Einsparung aus anderen Stellschrauben möglich werden. Und da bieten sich einmal die Partnerschaftlichkeit, aber zum anderen eben auch die Bezugsdauer an. Und das müssen wir miteinander jetzt ausverhandeln. Ich bin sicher, wir werden da ein gutes Modell hinkriegen. Das setzt aber voraus, dass wir bei der Steuerreform Familien begünstigen und nicht zusätzlich belasten.
0: Bundesfamilienministerin Karin Prien. Menschen ohne Kinder sollen einem Medienbericht zufolge bald mehr in die Pflegekasse einzahlen. Jan Zimmermann.
5: Wie das Redaktionsnetzwerk Deutschland unter Berufung auf Koalitionskreise berichtet, plant Gesundheitsministerin Wagen von der CDU, den Beitragszuschlag für Kinderlose zu erhöhen, und zwar um 0,1 Prozentpunkte auf 0,7%. Betroffene müssten dann ab einem Alter von 23 Jahren einen Beitragssatz von insgesamt 2,5% bezahlen. Bei Versicherten mit Kindern bleibt es laut dem Bericht bei den bisherigen Sätzen, zum Beispiel 1,8% bei Versicherten mit einem Kind. Der Arbeitsminister Arbeitgeberanteil soll sich nicht ändern. Er beträgt ebenfalls 1,8%. Die schwarz-rote Koalition will in Kürze eine Pflegereform auf den Weg bringen.
0: Bundeswirtschaftsministerin Katharina Reiche von der CDU reist heute nach China. Anne-Kathrin Mellmann.
6: Bundeswirtschaftsministerin Katharina Reiche will die deutsche Wirtschaft offensiv vertreten. Wir haben unsere Interessen in der Vergangenheit nicht klar genug benannt, so Reiche wörtlich im Kölner Stadtanzeiger. Schon vor einigen Wochen hatte Reiche angekündigt, mit den chinesischen Partnern hinter verschlossenen Türen unter anderem über Wettbewerbsnachteile für die deutsche Industrie durch Dumpingpreise zu sprechen. Chinesische Firmen erhalten Subventionen vom Staat und können ihre Produkte deshalb günstiger verkaufen. Laut einer neuen Studie der Denkfabrik Center for European Reform leidet Deutschlands Wirtschaft stark unter dem technologischen Aufstieg Chinas und den steigenden chinesischen Exporten.
0: Welche Druckmittel hat die Bundesregierung gegenüber China? Die Frage ging heute früh an Jan Rönnfeld von der Deutschen Auslandshandelskammer in China.
7: Ich glaube, in erster Linie müsste man nicht unbedingt Druck versuchen auszuüben, sondern zu verstehen, wie der Wettbewerb, wie die chinesische Seite ihre Unternehmen unterstützt. Die Frage ist, grenzt sie damit ausländische Unternehmen aus? Da sind unsere Umfragen nicht ganz eindeutig, denn wir wissen von vielen Bereichen, wo auch deutsche Unternehmen chinesische staatliche Subventionen bekommen können. Also wenn dieser Zugang gewährt wäre, ist das per se ja nicht negativ, sondern muss dann dafür gesorgt werden, dass auch die deutschen Unternehmen wissen, dass es das gibt und wie sie da rankommen können. Wenn nicht, müsste man es natürlich thematisieren und als unfairen Verzerrung des Wettbewerbs versuchen, sozusagen darauf einzuwirken, dass die chinesische Seite das unterlässt.
0: Jan Rönnfeld von der AHK in China.

Wir setzen den Schlusspunkt dieser Ausgabe der Informationen am Morgen. Nach der Presseschau, den Nachrichten und dem Kalenderblatt begrüßt Sie Katharina Peetz zu Europa heute. Ein Thema dann, die Folgen in der Türkei nach der Absetzung von CHP-Chef Özel. Im Namen des gesamten Frühteams danken wir herzlich für Ihr Interesse heute früh. Starten Sie gut in die verkürzte Woche.

0: Deutschlandfunk, 8.50 Uhr, 10 vor 9, die Presseschau. Kommentiert werden die Kontroverse um die geplanten Sozialreformen in Deutschland, die Stürmung der oppositionellen CHP-Parteizentrale in Ankara und die erste Enzyklika von Papst Leo XIV. Dazu notiert die Badische Zeitung aus Freiburg: Was Papst Leo XIV. Schreibt, kommt einem Weckruf gleich, auch wenn er im Ton konziliant bleibt. Sinngemäß sagt das Oberhaupt von 1,4 Milliarden Katholiken, künstliche Intelligenz ist eine Technologie, die von wenigen Tech-Milliardären hauptsächlich aus Gewinnstreben und nach Gutdünken entwickelt wird, ohne hinreichend öffentliche Kontrolle und Regulierung, obwohl diese Technologie fundamentalste ethische und moralische Fragen aufwirft. Und obwohl sie für jeden Erdenbürger Auswirkungen haben wird, möglicherweise existenzielle. Was der Papst ebenfalls andeutet, der größte Teil der Menschheit ist von der Entwicklung überfordert und kann nicht viel mehr tun, als zu hoffen oder zu beten, dass das alles nicht böse endet, ist in der Badischen Zeitung zu lesen. Der französische Figaro schreibt zur KI: Diese digitale Intelligenz ist alles andere als neutral. Der Papst erkennt die Missstände, spricht wohlüberlegt von Sklaverei und Kolonialismus. Die Mächtigen würden den Rest der Welt damit unterwerfen. Es ist also ein Weckruf, den Leo XIV. Ausstößt, insbesondere an die politischen Entscheidungsträger. Die Politiker waren zu schwach und überließen die Regulierung des Weltgeschehens im Namen des Wohlstands allein dem Markt. Nun ist es an ihnen, sich den Giganten des Silicon Valley zu stellen und die KI zu regulieren, sie zu entwaffnen, so die Worte von Leo XIV. Er glaubt fest daran, dass der Mensch noch lange nicht das letzte Wort gesprochen hat. KI kennt keine Gefühle, kein Staunen, lesen wir im Figaro aus Paris. Dieser Papst macht Freude, meint die Rhein-Neckar-Zeitung aus Heidelberg. Leo XIV. Ist nicht nur einer der wenigen engagierten Kriegsgegner weltweit und der prominenteste Opponent Donald Trumps. Darüber hinaus entwickelt er die christliche Soziallehre weiter, um Antworten auf Herausforderungen der Neuzeit zu suchen. Ohne Regulierung, die der Papst völlig zu Recht einfordert, entscheidet KI irgendwann über das zivile Leben, über Behandlungsmethoden von Patienten, über Ernährungsfragen, über neue Industrien, Klimaschutz. Man kann sich leicht vorstellen, wer da zum Hauptgegner der KI wird. Der Mensch, warnt die Rhein-Neckar-Zeitung. Die Nürnberger Zeitung begrüßt den Vorstoß von Papst Leo. Als Mathematiker besitzt Robert Francis Prevost Sinn für technischen Fortschritt und die Möglichkeiten der Naturwissenschaften. Als Stellvertreter Christi auf Erden rückt er den Menschen ins Zentrum aller Entwicklung. Dieser Ansatz ist gesund und essentiell. Gelingt seine Umsetzung, kommen wir einer großartigen Menschheit wenigstens ein Stückchen näher. Nun in die Türkei. Dort haben hunderte Polizisten die Zentrale der größten Oppositionspartei CHP gestürmt. Die Frankfurter Allgemeine Zeitung äußert sich alarmiert. Auf den ersten Blick mag es so scheinen, als wäre die Stürmung der CHP-Parteizentrale in Ankara nur ein weiterer Schritt auf dem langen Weg der Türkei in Richtung eines autoritären Systems. Dieser Schritt ist allerdings gravierender als die vielen anderen des Recep Tayyip Erdogan. Er scheut nicht vor einer feindlichen Übernahme der Partei des Republikgründers Atatürk zurück. Mithilfe eines willfährigen Richters hat er eine Marionette als CHP-Chef installiert. Die Erstürmung der CHP-Parteizentrale betrachten viele Türken als Wendepunkt. Die Frage ist, ob sie ihn als letzten Weckruf verstehen, ihr Wahlrecht zu retten, oder als Zeichen, dass alle Mühen vergebens waren. Und ob diejenigen, die Erdogan bisher unterstützt haben, ihm auch in seinen autokratischen Staat folgen, analysiert die FAZ. Die Neue Zürcher Zeitung konstatiert, vieles deutete darauf hin, dass die Einsetzung von Kılıçdaroğlu als vorübergehender Parteipräsident der CHP ein politischer Schachzug Erdogans ist. Denn Kılıçdaroğlu fehlt es an Unterstützung in der Bevölkerung. Nun, da er sich vom Staatspräsidenten zum vorübergehenden Oppositionschef hat einsetzen lassen, gilt er in den Augen der CHP-Basis sowie vieler ihrer Anhänger als Verräter. Das macht ihn für Erdogan zum idealen politischen Gegenkandidaten, weil er schwach ist, betont die NZZ aus der Schweiz. In der Pforzheimer Zeitung heißt es, im Juli empfängt Präsident Erdogan die NATO-Partner zum Gipfeltreffen in Ankara. Die einst beschworene Wertegemeinschaft der Mitgliedstaaten kann er als politische Prosa abtun. Die NATO hat zwar mit der Abschreckung Russlands eine neue, alte Aufgabe gefunden, für die USA und die Türkei gilt das aber nur teilweise, weil sich die Vereinigten Staaten mit ihrem Präsidenten von ihren Verbündeten in Europa abwenden, sucht Deutschland explizit Bündnisse mit anderen Mittelmächten außerhalb der EU. Die Türkei ist eine dieser Mächte. Wen wundert's, dass ihr Präsident macht, was er will? Soweit die Pforzheimer Zeitung. Die NATO sollte ihren diesjährigen Gipfel von der türkischen Hauptstadt Ankara nach Brüssel verlegen, empfiehlt die Saarbrücker Zeitung. Das wäre die richtige Antwort des Westens auf den jüngsten Schlag von Präsident Erdogan gegen die türkische Opposition. Für die Entscheidung müssten die USA und Europa die Normen von Demokratie und Rechtsstaat über die Kontrolle der Türkei in Nahost und bei der Aufrüstung gegen Russland stellen. Geschieht das nicht, wird Erdogan das als Einladung verstehen, so weiterzumachen wie bisher. Die NATO sollte das nicht unterstützen, auch wenn es unbequem ist, fordert die Saarbrücker Zeitung. Nun ins Inland und zur Kontroverse über die geplanten Sozialreformen. Die Rheinzeitung aus Koblenz notiert, es empfiehlt sich in der öffentlichen Diskussion nicht, einzelne Leistungen wie das Elterngeld, das Wohngeld oder das BAföG herauszugreifen. Welchen Großkonflikt das auslösen kann, hatte die Ampel beim Thema Agrardieselkürzungen erfahren müssen. Nur ein dreistelliger Millionenbetrag stand hier damals zur Disposition. Doch selbst der reichte aus, um einen für Deutschland bis dahin beispiellosen Bauernprotest auszulösen und das Land durch Autobahnblockaden der Traktoren tagelang stillstehen zu lassen. Um das zu vermeiden, sollte die Koalition tatsächlich die Rasenmähermethode wählen, um größere Einsparbeträge zu erzielen. Die Volksstimme aus Magdeburg fokussiert sich auf den Beamtenstatus. Fest steht, das Ungerechtigkeitsempfinden der Menschen ist nicht unbegründet. Für die Loyalität der Beamten gegenüber dem Arbeitgeber erhalten sie teils Privilegien, von denen Angestellte nur träumen können. Das kostet den Steuerzahler viel Geld. Da ist es legitim zu hinterfragen, ob der Kreis der Beamten heute wirklich den Bedürfnissen des Landes entspricht. Die Lausitzer Rundschau aus Cottbus hält die Bundesregierung und den Bundeskanzler für chancenlos. Nicht mehr nur konkretes Handeln oder Nichthandeln wird abgestraft, sondern fast alles, was die da tun. Friedrich Merz könnte das Telefonbuch vorlesen und er würde ausgebuht. Selbst wenn durch hartnäckiges Drehen an den Stellschrauben ein Problem eingedampft wurde, bleibt die Belohnung aus. Der Weser-Kurier ruft dazu auf, dass die Bundesregierung die Wohlhabenden stärker besteuern sollte. Worauf auch immer man sich einigt, die Regierung täte nach all dem Gerede über Leistung gut daran, die hart arbeitende Mehrheit der Bevölkerung zu entlasten. Aktuell schützt sie vor allem wohlhabende Steuerfüchse und ihre Bestrebungen, das eigene Vermögen am zahnlosen Steuersystem vorbei zu manövrieren. Die Steuerreform kann nur erfolgreich sein, wenn sie einkommensstarke Menschen mehr in die soziale Verantwortung nimmt. Das war zum Abschluss der Presseschau der Bremer Weser-Kurier. Redaktion Ingrid Tramm, Sprecher Jodokus Krämer.
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4: 9 Uhr die Nachrichten. Wer aktuell Elterngeld bezieht, soll sich laut Bundesfamilienministerin Prien auf die derzeitigen Regelungen verlassen können. Zur Debatte über eine mögliche Reform sagte die CDU-Politikerin im Deutschlandfunk, Einsparungen könne es nur geben, wenn Familien zusätzliche Steuerentlastungen erhielten und eine verlässliche Kinderbetreuung gesichert sei. Die Familienministerin sieht ihre Verhandlungsposition in der Koalition durch die Diskussionen der vergangenen Tage gestärkt. Familien dürften nicht die ersten sein, die zum Sparen herangeholt würden. Nötig sei eine Paketlösung, die auch Einsparungen bei der Rente vorsehe. Innerhalb der Koalition von Union und SPD sind Einsparungen beim Elterngeld, etwa bei Bezugsdauer oder Höhe, umstritten. Die geplante Reform soll ab dem kommenden Jahr greifen. Kinderlose Beschäftigte sollen laut einem Medienbericht künftig mehr in die Pflegekasse einzahlen. Dies plane Bundesgesundheitsministerin Warken im Zuge der Pflegereform, schreibt das Redaktionsnetzwerk Deutschland unter Berufung auf Koalitionskreise. Der Beitragszuschlag für Kinderlose solle um 0,1 Punkte auf dann 0,7% angehoben werden. Warken will ihren Gesetzentwurf für den Umbau der Pflegeversicherung noch vor der Sommerpause ins Kabinett einbringen. Ohne die Reform würde nach ihren Angaben für die kommenden beiden Jahre ein Defizit von insgesamt 22,5 Milliarden Euro entstehen. Der SPD-Außenpolitiker Mützenich sieht nach den russischen Luftangriffen in den vergangenen Tagen keine Möglichkeit für eine militärische Lösung des Ukraine-Kriegs. Man müsse eine Alternative finden, da Russland nicht so einfach auf dem Schlachtfeld besiegt werden könne, sagte Mützenich im Deutschlandfunk. Öffentlich sei keine Verhandlungsbereitschaft des russischen Staatschefs Putin wahrnehmbar. Dennoch bekräftigte Mützenich seine Forderung, eine europäische Initiative zur Beendigung des Krieges aufzustellen. Das habe Europa in den vergangenen Jahren versäumt. Man müsse sich außenpolitisch unabhängiger von den USA machen, betonte Mützenich. Am Pfingstwochenende hatte es schwere russische Luftangriffe auf Kiew gegeben. Die Regierung in Moskau kündigte weitere Angriffe an und rief ausländische diplomatische Einrichtungen sowie internationale Organisationen auf, die ukrainische Hauptstadt zu verlassen. Die Ukraine griff wiederum Ziele in Russland an. Die europäischen NATO-Staaten sind nach Einschätzung der Umweltschutzorganisation Greenpeace im Rüstungsbereich stärker aufgestellt als gemeinhin gedacht. Auch ohne die USA seien die NATO-Staaten Russland überlegen, heißt es in einer Untersuchung von Friedensforschern im Auftrag von Greenpeace. Darin werden vor allem die Menge an einsatzbereiten Waffensystemen und Investitionen verglichen. Engpässe gebe es in Europa hingegen bei Aufklärung, Cyber, Luftverteidigung und Drohnen. Greenpeace sieht eine Geldverschwendung im Verteidigungsbereich durch fehlende Absprachen und nationale Alleingänge. Diese Summen fehlten in anderen Bereichen schmerzlich. Deutlich effizienter seien hingegen koordinierte Anschaffungen. Greenpeace wurde von Friedensaktivisten gegründet und setzt sich seit jeher neben dem Klima- und Umweltschutz auch für Abrüstung ein. In Großbritannien und Frankreich sind Rekordtemperaturen für den Monat Mai gemessen worden. Nach Angaben der britischen Wetterbehörde stieg der Wert in Heathrow bei London gestern auf 33,5 Grad. Der bisherige Höchststand lag bei 32,8 Grad. Wie der Wetterdienst Météo France mitteilte, war der Montag landesweit der heißeste Tag in einem Mai seit Beginn der Aufzeichnungen. Heute soll es mit 33 bis 36 Grad noch wärmer werden. In Spanien sagt der Wetterdienst für den Rest der Woche Temperaturen von 36 bis 38 Grad voraus. Im nordrhein-westfälischen Jülich warnen die Stadtwerke vor einer Knappheit beim Trinkwasser. Die Bevölkerung wurde aufgerufen, damit sehr sparsam umzugehen und auf das Bewässern von Rasenflächen sowie auf das Befüllen von Pools zu verzichten. Der Wetterbericht, die Lage. Im Einflussbereich einer Hochdruckzone bestimmt trockene und sehr warme Luft das Wetter. Die Vorhersage, meist sonnig, im Norden Durchzug von Wolkenfeldern und vereinzelt Schauer. Im Nordosten und an den Küsten 21 bis 29, sonst 29 bis 35 Grad, mit den höchsten Werten im Südwesten. Morgen verbreitet heiter, an den Küsten und in der Mitte teils bewölkt, südlich der Donau, im Tagesverlauf Quellwolken, an den Alpen Schauer und teils kräftige Gewitter. Das waren die Nachrichten.
0: 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Heute vor 100 Jahren wurde der US-amerikanische Jazzmusiker Miles Davis geboren. Ein Kalenderblatt von Simonetta Dibbern.
5: Unverwechselbar der Klang seiner Trompete.
6: But the sound that I have and that other trumpet players don't have, people walking around can memorize. You know who it is. It's the sound.
5: Gerade heraus, kein Vibrato, präzise und zugleich ein wenig verschwommen, wie eine menschliche Stimme.
6: Sounds human. It sounds like a voice. Sometimes I can get it to sound like another voice.
5: Umso wandelbarer sein Stil. Bebop, Hardbop, Cool Jazz, Funk und zuletzt ein Popstar. Immer auf der Suche nach dem Neuen, immer Avantgarde. Geboren wird er als Miles Dewey Davis III. Am 26. Mai 1926 in Alton, Illinois. Die Eltern sind selbstbewusste Afroamerikaner, gebildet und wohlhabend. Die Familie zieht bald nach East St. Louis, wo der Vater als Zahnarzt arbeitet, die Mutter als Geigenlehrerin. Sie schenkt ihrem Sohn die ersten Jazzplatten. Miles lernt Trompete und geht mit 18 nach New York.
7: An der Juilliard Musikhochschule hatten wir eine Lehrerin, eine Weiße. Sie fing an zu erzählen. Naja, ihr wisst schon, die Schwarzen waren arm und haben Baumwolle gepflückt. Daher kommt der Blues. Da habe ich mich gemeldet und gesagt, hör zu, mein Vater ist Franzose, meine Mutter sieht sehr gut aus, ja. Und ich kann den Blues spielen, obwohl es mir nie schlecht ging und ich auch nicht vorhabe zu leiden.
5: Zumindest zeigt er es nicht. Seine Stimme ist nach einer Kehlkopfoperation angegriffen. Gegen andere körperliche Schmerzen helfen Tabletten, Alkohol, Kokain. Dem Rassismus, den er immer wieder erlebt, begegnet er mit Arroganz und geht boxen. Erfolgreich ist er von Anfang an. Miles spielt mit den Größen der New Yorker Jazzszene, geht auf Tournee an die amerikanische Westküste und nach Paris, wird Bandleader, ist produktiv, hat ein fantastisches Gespür für Klang und Timing und weiß genau, was er will. Die Titel mancher Alben klingen nach Größenwahn, Birth of the Cool, Miles Ahead, Milestones, werden jedoch tatsächlich zu Meilensteinen. Etwa Kind of Blue, 1959, das meistverkaufte Jazzalbum. Und 1969 Bitches Brew.

Eine goldene Schallplatte für die musikalische Wucht, die in Manhattans Häuserschluchten widerhallt, als wäre New York der Grand Canyon. Die 1970er Jahre sind geprägt von Tiefschlägen, persönlichen, gesundheitlichen, musikalischen. Dann, Anfang der 80er, erfindet Miles Davis sich noch einmal neu. Er beginnt zu malen, experimentiert mit Hip-Hop und Elektronik, wird von der Jazzkritik zerrissen und vom Publikum geliebt. Obwohl er ihm oft den Rücken zukehrt.

Denn wie kein anderer kann Miles mit einem einzigen Ton eine ganze Geschichte erzählen, bis zuletzt. 2 Monate nach einer letzten großen Europatournee im Sommer 1991 stirbt der Trompeter nach einem Schlaganfall, 65 Jahre alt. Der Sound, den er dem 20. Jahrhundert geschenkt hat, klingt bis heute nach.

0: Simonetta Dibbern erinnerte an den US-amerikanischen Jazzmusiker Miles Davis, der heute vor 100 Jahren geboren wurde.
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2: Mit Katharina Peetz, herzlich willkommen. Das harte Vorgehen gegen die Opposition in der Türkei ist gleich ein Thema bei uns. Außerdem analysieren wir das israelisch-italienische Verhältnis, nachdem aus Italien deutliche Kritik am Umgang der israelischen Regierung mit den Aktivisten auf der Gaza-Hilfsflotte zu hören war. Und es geht um ein umstrittenes Gerichtsurteil in Großbritannien. Nach mehrfachen Vergewaltigungen sind die jugendlichen Täter zu Bewährungsauflagen verurteilt worden. Am Wochenende hat die Polizei in Ankara die Parteizentrale der größten Oppositionspartei, der CHP, gestürmt und CHP-Chef Özgür Özel gezwungen, das Gebäude zu verlassen. Wenige Tage zuvor war Özel von einem Gericht abgesetzt worden, mit der Begründung, dass es Unregelmäßigkeiten beim Parteitag vor 3 Jahren gegeben habe. Obwohl Özel seitdem von 2 Sonderparteitagen im Amt bestätigt worden war, setzte die türkische Justiz an seiner Stelle seinen Vorgänger Kılıçdaroğlu ein. Özel und seine Anhänger erklärten, sie würden von nun an auf Straßen und Plätzen aktiv sein. Kritik üben sie auch an der internationalen Gemeinschaft, den NATO-Partnern und der EU, von denen sie sich im Stich gelassen fühlen. Susanne Güsten berichtet.
3: Nass bis auf die Haut lief Özgür Özel am Ende durch die Straßen von Ankara, zu Fuß im strömenden Regen. Von einem Gericht aus dem Amt als Oppositionsführer der Türkei entfernt, von der Polizei mit Brechstangen und Tränengas aus der Parteizentrale gejagt. Zwischen Trümmern und Scherben blieb vor der Parteizentrale ein weinender Abgeordneter der Oppositionspartei sitzen. Die türkische Demokratie sei am Ende, der Rechtsstaat zerstört, schluchzte der Abgeordnete. Die türkische Opposition fühle sich von der Außenwelt im Stich gelassen, sagt die Politologin Gönül Toll vor der US-amerikanischen Denkfabrik Middle East Institute. Ebenso wie andere Experten sieht sie den langen Arm von Staatspräsident Recep Tayyip Erdogan hinter dem Zugriff von Justiz und Polizei auf die Oppositionspartei. Erdogan profitiert dabei von einem ungewöhnlich günstigen internationalen Umfeld. Welchen besseren Zeitpunkt gäbe es, um seinen Gegner einzusperren und die populärste Oppositionspartei des Landes effektiv zu neutralisieren, als jetzt, wo der US-Präsident ihn lobt und die europäischen Regierungen wegschauen, weil sie damit beschäftigt sind, die türkische Rüstungsindustrie und ihre strategische Bedeutung zu bejubeln. Während in Ankara der Streit um die Opposition tobte, traf sich der türkische Außenminister Hakan Fidan in Schweden mit seinen Amtskollegen von der NATO, um den NATO-Gipfel vorzubereiten. Er soll im Juli in Ankara stattfinden. NATO-Generalsekretär Mark Rutte nach dem Treffen:
4: Die Türkei wird in Ankara eine tolle Show liefern. Die Verteidigungsindustrie vollzieht den notwendigen Mentalitätswandel. Und die Türkei mit ihren über 3000 Rüstungsunternehmen spielt dabei eine extrem wichtige Rolle.
3: Die Sorge um die eigene Sicherheit überlagere im Westen das Unbehagen über die Zerschlagung der türkischen Opposition und den Verfall der Demokratie in der Türkei, sagt Gönül Toll. Die Türkei richtet den NATO-Gipfel in einer Zeit tiefer Unsicherheit für das Bündnis aus. Ankara präsentiert sich hier als ein Land, das das Bündnis zusammenhält. Und die NATO-Hauptstädte überschlagen sich mit Lob für die Türkei. Auch Deutschland und die Europäische Union sehen die Türkei heute weniger kritisch als noch vor einigen Jahren. Der deutsche Außenminister Johann Wadephul beim Besuch von Hakan Fidan in Berlin letzte Woche:
5: Wir hören von dir, lieber Hakan, und auch von Staatspräsident Erdogan, dass die türkische Regierung am Ziel der Vollmitgliedschaft in der Europäischen Union festhält. Das ist ein gutes Signal. Aus Sicht der Bundesregierung ist es erstrebenswert, dass wir die strategischen Beziehungen zwischen der Türkei und der Europäischen Union weiter ausbauen.
3: Am Rande des NATO-Außenministertreffens in Schweden äußerte Wadephul sich nun besorgt über das türkische Vorgehen gegen die Opposition. Die EU erklärte, das Vorgehen der türkischen Justiz werfe Fragen auf. Der spanische Außenminister wünschte Ankara inzwischen einen tollen Gipfel, wie er auf X mitteilte, und pries die umfassende Partnerschaft mit der Türkei. Die türkische Opposition reagierte mit Verbitterung. Der frühere Botschafter Mustafa Osman Turan, der heute außenpolitische Berater des inhaftierten CHP-Präsidentschaftskandidaten Ekrem İmamoğlu ist, an die Europäer gerichtet.
4: Während ihr ausgezeichnete politische und wirtschaftliche Beziehungen zur türkischen Regierung pflegt, zerschlägt diese hier die Opposition und inhaftiert den Hauptrivalen von Präsident Erdogan sowie gewählte Bürgermeister, Journalisten und Aktivisten der Zivilgesellschaft. Viel Erfolg mit eurer umfassenden Partnerschaft.
2: Der Beitrag von Susanne Güsten über den Umgang mit der türkischen Opposition und die internationalen Reaktionen.

0: zum Anlass, um genauer über das italienisch-israelische Verhältnis zu sprechen, mit unserer Korrespondentin Anna Giordano, die gerade in Rom unterwegs ist. Frau Giordano, Italien hat sich sehr schnell mit Kritik geäußert. Die Ministerpräsidentin Giorgia Meloni nannte das Video von Ben-Gvir inakzeptabel. Außenminister Tajani hat bei der EU-Außenbeauftragten Kaya Kallas beantragt, dass die EU-Außenminister bei ihrem nächsten Treffen über Strafmaßnahmen gegen Ben-Gvir beraten. Was will Italien damit erreichen?
1: Ja, die Empörung in Italien ist einfach extrem groß. Sogar Staatsminister Mattarella hat das Vorgehen des israelischen Ministers Ben-Gvir kritisiert. Und er gilt ja eigentlich als eine neutrale Stimme. Das heißt, da kann man sehen, wie groß wirklich die Aufregung im gesamten Land über alle Parteien hinweg ist. Und dieser Schritt soll einfach ein Versuch sein, eine gemeinsame europäische Antwort auf das Verhalten des israelischen Ministers und der auch aus italienischer Perspektive zu schwachen Distanzierung der italienischen Regierung erreichen und soll den diplomatischen Druck auf die Regierung erhöhen.
0: Jetzt hat Frankreich Ben-Gvir wegen des Videos die Einreise untersagt. Gehen Sie davon aus, dass auch Italien eigenständige Maßnahmen verhängen wird?
1: Also Italien bevorzugt eigentlich immer den multilateralen Weg über Brüssel. Aber es ist eben so, dass Italien tatsächlich jetzt auch schon eigenständige Maßnahmen ergriffen hat, und zwar auf juristischer Ebene. Die Staatsanwaltschaft in Rom hat nämlich offiziell ein Ermittlungsverfahren wegen völkerrechtswidriger Freiheitsberaubung und Misshandlung eingeleitet. Es gibt heute auch parlamentarische Anhörungen von Aktivisten, die bereits zurückgekehrt sind. Und da muss man sehen, was hat das jetzt für Auswirkungen und was kann die italienische Justiz erreichen. Aber es ist auf jeden Fall ein starkes Signal.
0: Ja, Sie erwähnen es, unter den Aktivisten auf der Gaza-Flotte waren ja auch einige italienische Staatsbürgerinnen und Staatsbürger. Welche Rolle spielt das bei der italienischen Reaktion?
1: Das spielt schon eine große Rolle. Also es waren 29 italienische Aktivisten dabei, unter anderem, und das ist in Italien, es gab ja schon häufiger Flotilla, Aktivisten, die eben sich Richtung Gaza aufgemacht haben. Und dabei sind oft italienische Politiker, auch diesmal war ein Politiker vom Movimento Cinque Stelle dabei. Und es ist eben daher ja auch ein bisschen die Aufgabe Melonis, von Giorgia Meloni, der Ministerpräsidentin, sich da hinter diese Politiker zu stellen. Und es ist eben eine deutlich, sagen wir mal, stärker eine Angelegenheit des Staates auch, als das in Deutschland zum Beispiel der Fall ist.
0: Dann schauen wir ein bisschen grundsätzlicher auf das Verhältnis zwischen Italien und Israel. Das gilt eigentlich als gut, hat sich aber mit dem Krieg in Gaza und vor allem dann seit dem Irankrieg und dem israelischen Vorgehen im Libanon deutlich verschlechtert. Welche Auswirkungen hat das?
1: Ja, also das ist tatsächlich, kann man sagen, momentan eine diplomatische Krise zwischen Rom und Tel Aviv. Die Zeiten, in denen Italien ein bedingungsloser Partner Israels war, sind vorbei. Es ist auch so, dass Giorgia Meloni unter Druck gesetzt wird, muss man sagen, auch von der Opposition schon seit Jahren, also sich stärker zu distanzieren. Da gab es einen kleinen Einbruch nach dem Angriff am 7. Oktober, nach dem Überfall der Hamas, aber momentan ist die Stimmung tatsächlich relativ stark pro-palästinensisch und eben anti-israelitisch, muss man sagen.
0: Welche Rolle spielt die Blauhelm-Mission UNIFIL, die im Libanon immer wieder unter Beschuss gerät und an der ja Italien mit mehr als 1000 Soldaten beteiligt ist?
1: Also die spielt schon auch eine Rolle, denn zum Beispiel Verteidigungsminister Crosetto hat ja klargemacht, dass Angriffe auf UN-Blauhelme inakzeptabel sind, dass das Leben italienischer Soldaten so nicht aufs Spiel gesetzt werden darf. Und das hat dann noch auch mal den Ton zwischen den Regierungen verschärft.
0: Und Sie haben es schon erwähnt, in Italien gibt es auch schon immer wieder große Demonstrationen gegen die israelische Kriegsführung in Gaza. Die Pro-Palästina-Bewegung im Land gilt als sehr groß. Wie geschlossen, wie gespalten steht die italienische Bevölkerung mit Blick auf das Verhältnis zu Israel?
1: Ja, die öffentliche Stimmung scheint sich tatsächlich gerade etwas zu verschieben. Es gibt eben diese starke pro-palästinensische Bewegung, aber

0: Diese Dauer jetzt auch des Krieges, die humanitäre Katastrophe in Gaza, dann eben auch jetzt die Bilder der gedemütigten Flotilla-Aktivisten, all das beeinflusst eben die öffentliche Stimme sehr, sehr stark. Andererseits muss man auch sagen, es gab jetzt Regionalwahlen in Italien und da ist dann doch die Regierung wieder ganz gut daraus hervorgegangen. Also es gibt sicherlich auch immer noch Stimmen, die das Vorgehen der Regierung unterstützen, die auch nicht so pro-palästinensisch sind, aber die sind vielleicht auch nicht ganz so laut hier in Italien.
1: Und Sie haben schon erwähnt, Giorgia Meloni steht unter innenpolitischem Druck. Inwiefern erhöht all das den Druck auf Sie?
0: Genau, sie hat ja über lange Zeit eben versucht, die Beziehungen zu Israel aufrechtzuerhalten, gut zu wahren und genauso wie sie es mit den USA ja auch versucht hat. Und momentan ist sie aber eben sehr stark unter Druck der Opposition. Das Justizreferendum, was vor einigen Wochen stattgefunden hat, hat das Ganze nochmal verstärkt. Da hatte sie sich ja einen positiven Ausgang erhofft, das war aber nicht der Fall. Und nun versucht sie tatsächlich durch diese Haltung, Israel etwas kritischer und mit schärferen Worten entgegenzutreten, diese Stimmung gegen sich aufzufangen und versucht da sozusagen auch nochmal ein paar Wählerstimmen abzugreifen, indem sie ein bisschen mehr sich Richtung Opposition positioniert.
1: Sagt unsere Korrespondentin in Rom, Anna Giordano. Vielen Dank.

0: In Großbritannien wird derzeit über ein Gerichtsurteil gegen zwei Jugendliche diskutiert. Sie haben im Abstand von wenigen Monaten zwei Mädchen vergewaltigt und die Taten gefilmt. Vor Gericht wurden sie allerdings nicht zu Gefängnis verurteilt, sondern es wurden Bewährungsauflagen verhängt. Das Gerichtsurteil soll nun überprüft werden. Christine Heuer mit den Einzelheiten.
1: Die Gerichtsverhandlung dauerte 5 Wochen und endete mit einem Schuldspruch. Denn am Tathergang gibt es keinen Zweifel. Zwei damals 14-jährige Teenager haben im vorletzten Winter im Abstand von wenigen Monaten zwei 15-jährige Mädchen in Hampshire vergewaltigt. Ein 13-jähriger Freund feuerte sie bei den Gruppenvergewaltigungen an. Die Täter lachten und filmten ihre Opfer, während sie sich insgesamt 10-mal an ihnen vergingen. Später posteten sie Auszüge davon in den sozialen Medien. Einem der Mädchen schnitten sie die Leggings mit einem nicht näher definierten, scharfen Gegenstand auf. In England sind Kinder ab 10 Jahren grundsätzlich strafmündig. Der Richter verurteilte die Teenager jedoch nicht zu einer Gefängnisstrafe, sondern verhängte Bewährungsauflagen gegen sie, darunter ein 3-monatiges abendliches Ausgehverbot. Seine Begründung, er wolle vermeiden, die heute 15-Jährigen, Zitat, ohne Not zu kriminalisieren.
2: The words hit like a rock, straight in my face.
1: Diese Worte trafen mich wie ein Schlag ins Gesicht, sagt eines der vergewaltigten Mädchen der BBC. Um sie zu schützen, strahlt der Sender eine von Schauspielern gesprochene Version des Interviews aus. Der Richter fährt das Opfer fort, ließ es so wirken, als sei das, was die Jungen getan haben, nicht okay. Aber im Auge des Gesetzes eben doch irgendwie okay, weil sie selbst noch Kinder waren.
2: He almost made it seem as if what the boys did was not okay, but it was okay. In the eyes of the law, because they were still children.
1: Eindrücklich schildert das Mädchen, dass sie seit der Tat nicht mehr mit sich, ihrem Körper und ihrem Leben zurechtkommt. Dass sie sich fragt, ob sie selbst schuld ist. Sie spricht auch über die Videoauszüge der Vergewaltigungen in den sozialen Medien und über beleidigende Kommentare, die ihrer Veröffentlichung folgten.
2: They said I was disgusting. They said I should keep to myself. They said that I was a whore. I was a slag. I just wanted to die.
1: Der Richter betonte, wie ernst die Taten seien und dass ihre Veröffentlichung sie noch schlimmer machten. Gleichzeitig lobte er jedoch, wie sich die Angeklagten vor Gericht verhalten hätten. ADHS-Diagnosen bei den Tätern und die unterdurchschnittliche Intelligenz des Mittäters spielten eine Rolle bei seinem Urteil. Den Mädchen sagte er, ich hoffe, dass ihr rückblickend wenigstens etwas Trost daraus ziehen könnt, dass ihr beide großen Mut gezeigt habt. Im BBC-Interview fordert die Mutter eines der Opfer, den Prozess neu aufzurollen. Auch ihre Worte werden in der TV-Ausstrahlung von einer Schauspielerin gesprochen. Das muss überprüft werden. Das muss neu bewertet werden. Es muss für Gerechtigkeit gesorgt werden. Dafür muss es Haftstrafen geben. Das hier waren nicht ein paar betrunkene Teenager auf einer Party. Das war vorsätzlich. Darüber wurde nachgedacht. Es war geplant. Sie sind 2-mal wegen derselben Tat verurteilt worden. Wie kann es sein, dass sie noch frei herumlaufen?
3: They've been convicted twice of the same thing. How are they still walking around?
1: In Großbritannien können Bürger beim Generalstaatsanwalt beantragen, auffallend milde Gerichtsurteile zu überprüfen. Im Zweifel landet der Fall dann vor einem Berufungsgericht. Die Regierung hat bestätigt, dass sich bereits viele Bürger gemeldet hätten. Keir Starmer persönlich hat die Urteile erschreckend genannt. Darren Jones aus dem Kabinett des Premierministers lässt in der BBC durchblicken, dass auch er dafür ist, den Fall neu aufzurollen.
4: As a minister, I'm not allowed to get ahead of the Attorney General's decision, but these girls deserve justice.
1: Als Minister darf ich der Entscheidung des Generalstaatsanwalts nicht vorgreifen. Aber diese Mädchen verdienen Gerechtigkeit. Und offen gesagt müssen die Jungen begreifen, dass sie sich nicht so verhalten können, ohne dafür zur Rechenschaft gezogen zu werden.
4: And quite frankly, the boys need to know that they can't behave in that way and get away with it.
1: Über toxische Männlichkeit und sexualisierte Gewalt durch Jugendliche wird in Großbritannien schon länger viel diskutiert. Immer mehr Jungen folgen in den sozialen Medien frauenfeindlichen Influencern wie dem wiederholt wegen Vergewaltigung angeklagten Andrew Tate. Die Labour-Politikerin Jess Phillips hat nach den Urteilen gegen die Jugendlichen aus Hampshire erneut ein Social-Media-Verbot für unter 16-Jährige gefordert. Britische Frauenrechtlerinnen fühlen sich derweil in ihrer Überzeugung bestätigt, dass das britische Rechtssystem Frauen und Mädchen gegenüber Männern und Jungen benachteiligt. Der Generalstaatsanwalt hat nach dem Urteil 28 Tage Zeit, für oder gegen eine Berufung zu entscheiden. Die meisten Beobachter rechnen damit, dass er seinen Entschluss schneller treffen wird.
0: Der Beitrag von Christine Heuer. Das war Europa heute. In Tag für Tag geht es nach den Nachrichten gleich um Papst Leos erste Enzyklika, in der er sich zum Thema künstliche Intelligenz geäußert hat. Mein Name ist Katharina Peetz. Danke fürs Zuhören.

0: Deutschlandfunk. 9.30 Uhr, die Nachrichten. Wer aktuell Elterngeld bezieht, soll sich laut Bundesfamilienministerin Prien auf die derzeitigen Regelungen verlassen können. Zur Debatte über eine mögliche Reform sagte die CDU-Politikerin im Deutschlandfunk, künftige Einsparungen könne es nur geben, wenn Familien zusätzliche Steuerentlastungen erhielten und eine verlässliche Kinderbetreuung gesichert sei. Die Familienministerin sieht ihre Verhandlungsposition in der Koalition durch die Diskussionen der vergangenen Tage gestärkt. Familien dürften nicht die ersten sein, die zum Sparen herangeholt würden. Nötig sei eine Paketlösung, die auch Einsparungen bei der Rente vorsehe. Innerhalb der Koalition von Union und SPD sind Einsparungen beim Elterngeld, etwa bei Bezugsdauer oder Höhe, umstritten. Die geplante Reform soll ab dem kommenden Jahr greifen. Die Gewerkschaft der Polizei klagt über eine große Zahl maroder Dienststellen bei der Bundespolizei. Der GdP-Vorsitzende Roßkopf sagte der Rheinischen Post, der Zustand vieler Gebäude und Wachen sei nicht mehr hinnehmbar. Es fehlten Büros, Unterkünfte oder Parkflächen für die Beschäftigten. Sanierungen würden immer wieder verschoben, dies sorge für Frust bei den Bundespolizisten. Die GdP fordert Geld für Sanierungen und Neubauten. Das sei keine Luxusforderung, sondern eine Frage von Respekt, Motivation und letztlich auch öffentlicher Sicherheit, so Roßkopf. Bei der aktuellen Vogelzählung hat der Naturschutzbund NABU einen Rückgang von Spatzenarten verzeichnet. Der Haussperling sei zwar noch immer der am meisten gemeldete Vogel, die Population sei aber um 9% im Vergleich zum Vorjahr zurückgegangen. Beim Feldsperling liegt der Verlust laut NABU bei 6%. Die Naturschützer sprachen von einem Alarmsignal für den Zustand der Natur in Städten und Dörfern. Deutlich weniger gesichtet wurden auch Mauersegler und Mehlschwalben. Es gibt aber auch positive Trends, etwa bei den Finken. Fast die Hälfte der Passagierflüge, die auf deutschen Hauptverkehrsflughäfen starten oder landen, sind auf Kurzstrecken unterwegs. Wie das Statistische Bundesamt mitteilte, hatten Verbindungen bis 1000 Kilometer im vergangenen Jahr 45% Anteil an allen 1,5 Millionen Passagierflügen. Überwiegend steuerten die Kurzstreckenflüge Ziele im nahegelegenen Ausland an oder begannen dort. Die häufigste Verbindung auf der kurzen Distanz war die zwischen Frankfurt am Main und London Heathrow. Bei den innerdeutschen Verbindungen fliegen die meisten zwischen Frankfurt und Berlin. Die europäischen NATO-Staaten sind nach Einschätzung der Umweltschutzorganisation Greenpeace im Rüstungsbereich stärker aufgestellt als gemeinhin gedacht. Auch ohne die USA seien die NATO-Staaten Russland überlegen, heißt es in einer Untersuchung von Friedensforschern im Auftrag von Greenpeace. Darin werden vor allem die Menge an einsatzbereiten Waffensystemen und Investitionen verglichen. Engpässe gebe es in Europa hingegen bei Aufklärung, Cyber, Luftverteidigung und Drohnen. Greenpeace sieht eine Geldverschwendung im Verteidigungsbereich durch fehlende Absprachen und nationale Alleingänge. Diese Summen fehlten in anderen Bereichen schmerzlich. Deutlich effizienter seien hingegen koordinierte Anschaffungen. Greenpeace wurde von Friedensaktivisten gegründet und setzt sich seit jeher neben dem Klima- und Umweltschutz auch für Abrüstung ein. Nordkorea hat nach Angaben der südkoreanischen Militärführung mehrere Kurzstreckenraketen abgefeuert. Sie seien im Umkreis der nordkoreanischen Stadt Jongju nahe der Westküste gestartet worden und hätten eine Flugreichweite von 80 Kilometern erzielt, teilte Südkoreas Generalstab mit. Aufgrund der Möglichkeit weiterer Raketentests werde man die höchste Alarmbereitschaft aufrechterhalten. Es handelt sich um Nordkoreas insgesamt 8. ballistischen Raketentest in diesem Jahr. Dem Land ist das aufgrund von mehreren Resolutionen des UNO-Sicherheitsrats untersagt. Das Wetter. Meist sonnig, im Norden Durchzug von Wolkenfeldern und vereinzelt Schauer. Im Nordosten und an den Küsten 21 bis 29, sonst 29 bis 35 Grad mit den höchsten Werten im Südwesten. Morgen verbreitet heiter, an den Küsten und in der Mitte teils bewölkt, südlich der Donau im Tagesverlauf Quellwolken, an den Alpen Schauer und teils kräftige Gewitter. In der Nordhälfte 15 bis 25, in der Südhälfte 25 bis 34 Grad. Das waren die Nachrichten.
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2: Mit Luisa Mayer heute im Studio. Schönen guten Morgen. Gestern hat Papst Leo im Vatikan höchstpersönlich sein erstes großes Lehrschreiben vorgestellt. Die Enzyklika Magnifica Humanitas, großartige Menschheit. Darin dreht sich alles um künstliche Intelligenz. Und wenn es einen Satz gibt, der davon hängen bleiben wird, der auch in ein paar Jahren noch zitiert werden wird, dann ist es bestimmt dieser.
3: Artificial intelligence needs to be disarmed.
2: Künstliche Intelligenz müsse entwaffnet werden. Was das bedeuten kann, darum geht es in dieser Sendung, in der wir zusammen mit der Theologin und Philosophin Anna Puzio gründlich Leos neue Enzyklika durchleuchten und auch fragen, ob es darin weiße Flecken gibt, also Aspekte von KI, die der Papst vielleicht übersehen hat. Zunächst aber ein Blick nach Deutschland. Von den deutschen katholischen Bischöfen wurde die Enzyklika sehr positiv aufgenommen. Gestern bei einer Pressekonferenz in Bonn hat sich dazu der Vorsitzende der Bischofskonferenz, Heiner Wilmer, geäußert. Christian Röther fasst einige Reaktionen zusammen.
4: Die katholische Kirche in Deutschland und der Vatikan in Rom. Nicht immer war man in den vergangenen Jahren einer Meinung. Jetzt beim Thema KI gibt es aus Deutschland aber Lob für den Papst.
5: Ich bin dem Heiligen Vater sehr dankbar für dieses wegweisende Dokument, das mit dem Maßstab der katholischen Soziallehre pointiert, die Gegenwart analysiert und Leitplanken für die Zukunft bietet.
4: Heiner Wilmer, noch Bischof von Hildesheim, bald von Münster und vor allem Vorsitzender der Deutschen Bischofskonferenz.
5: Magnifica Humanitas kommt zur rechten Zeit in eine Welt im tiefgreifenden Umbruch.
4: Magnifica Humanitas, das ist der lateinische Titel der KI-Enzyklika, auf Deutsch großartige Menschheit.
6: Schon dieser Titel ist ein Statement in einer Zeit, in der im Zusammenhang mit künstlicher Intelligenz oft vom Untergang der Menschheit gesprochen wird, spricht der Papst von der großartigen Menschheit.
4: Ursula Nothelle-Wildfeuer ist in Freiburg Professorin für christliche Gesellschaftslehre und hat die KI-Enzyklika auf Einladung der Bischofskonferenz vorgestellt.
6: Mit dieser Enzyklika löst der Papst das Versprechen ein, das er eigentlich mit der Wahl seines Namens gegeben hat. Er hat ganz bewusst den Bezug gesetzt zu Leo dem 13., der 1891 mit Rerum Novarum die erste Sozialenzyklika veröffentlicht hat. Diese Enzyklika wurde zum Fundament der bis jetzt 135-jährigen Tradition kirchlicher Sozialverkündigung.
4: Leo der 14. hat seine erste Enzyklika auf den Tag genau am gleichen Datum unterschrieben wie Leo der 13. damals seine wegweisende Sozialenzyklika, am 15. Mai. Der heutige Leo unterstreicht damit, auch er hat Großes vor. Diesmal beim Thema KI. Technikkompetenz hat der Papst auf jeden Fall, meint Bischof Wilmer.
5: Ich weiß, er hat als Generalobra in Rom selber Mitbrüdern geholfen, die mit dem Drucker nicht mal klarkamen oder mit dem PC. Also er kann Technik.
4: Besonders hebt der Chef der deutschen Bischöfe hervor, dass der Papst vor dem Einsatz von künstlicher Intelligenz in Kriegen warnt.
5: Und da sagt er ganz klar, Maschinen dürfen nicht entscheiden über Leben oder Tod.
4: Die Verantwortung dürfe nicht der Technik überlassen werden, müsse bei den Menschen bleiben. Diesen Aspekt unterstreicht auch die katholische Theologin Nothelle Wildfeuer.
6: Wenn Entscheidungen über Leben und Tod an Maschinen delegiert werden, dann wird die Hemmschwelle für Gewalt gesenkt. Denn die Opfer werden dann nur noch zu bloßen Datenpunkten. Der Papst fordert, die KI zu entwaffnen.
4: Papst Leo legt sich in seiner ersten Enzyklika also an mit einer mächtigen Industrie und mit Staaten, die solche KI-Waffen einsetzen oder es gerne würden. Deshalb meint Bischof Wilmer, das Thema KI wird auch die Kirche in der kommenden Zeit weiter beschäftigen.
2: Das war Christian Röther mit Reaktionen der deutschen katholischen Kirche auf Papst Leos erste KI-Enzyklika. Und wir wollen uns noch etwas genauer anschauen, was in dieser Enzyklika alles drinsteht und wie es zu bewerten ist. Und zwar zusammen mit Anna Puzio. Sie ist Theologin und Philosophin an der Universität Bern, forscht zu Technikphilosophie und dazu, welche Ideologien Technik bestimmen. Außerdem hat sie das Netzwerk Theologie und KI mitgegründet. Und ich erreiche Sie heute Morgen in Wien live. Guten Morgen, Frau Puzio.
7: Guten Morgen.
2: Frau Puzio, was qualifiziert einen Papst eigentlich dafür, sich zum Thema KI zu äußern?
7: Ja, seine Perspektive ist vor allem die des Menschenbildes und der Ethik. Und was er jetzt gemacht hat, ist zu zeigen, dass KI eine große Angelegenheit eben für Kirche und Theologie ist und dass es darum geht, sie gerecht und verantwortungsvoll zu gestalten. Das heißt, er zeigt, dass KI eben nicht eine rein technische Angelegenheit, sondern eine gesellschaftliche, politische und kirchliche Angelegenheit ist.
2: Wir haben es eben im Beitrag gehört, Papst Leo knüpft an seinen Namensvorgänger, Leo XIII. Der hat im 19. Jahrhundert ein wichtiges Lehrschreiben zur industriellen Revolution herausgegeben, damit die katholische Soziallehre begründet. Was halten Sie von diesem Vergleich? Also ist KI wirklich eine so tiefgreifende, krasse, ja, gesellschaftliche Revolution, wie es damals beispielsweise die Erfindung der Dampfmaschine, der Elektrizität, also der industriellen Revolution war?
7: Ich finde den Vergleich sehr gut, weil er eben zeigt, dass es sich hier nicht um eine rein wirtschaftliche und technische Angelegenheit handelt, sondern eine, die wirklich sehr tiefgreifende gesellschaftliche, politische und eben philosophische oder theologische Konsequenzen hat. Also ein Wandel, der eben unsere Beziehungen, unseren Alltag sehr prägt. Wir sehen, wie wir auf Technologien angewiesen sind, dass unsere Politik, Demokratie, gesellschaftliche Institutionen, Medizin ohne Technik nicht mehr können. Und daher ist es eben sehr wichtig, diese Auswirkungen zu reflektieren.
2: Und das tut die römisch-katholische Kirche also schon seit Jahrzehnten oder mehr als einem Jahrhundert. Wie hat sich denn die Lehre der Kirche zum Thema Mensch und Technik, dem Verhältnis von Mensch und Technik, weiterentwickelt?
7: Ja, wir haben schon mehrere Schreiben gehabt zu dem Verhältnis von Technik und Mensch, wobei es eben verhältnismäßig wenig gab bislang. Also wir haben jetzt die erste KI-Enzyklika, die sich dem Thema wirklich widmet. Wir haben verschiedene Verhältnisbestimmungen von Mensch und KI in diesem Text. Und einerseits haben wir da ein sehr klassisches Menschenbild wieder, ein klassisches christlich-humanistisches Menschenbild. Gleichzeitig haben wir aber auch verhältnismäßig wenig Weiterentwicklung. Also es wird zwar anerkannt, dass KI uns sehr beeinflusst, dass wir in Beziehung zu KI stehen. Dennoch haben wir dennoch diesen Dualismus, eine starke Abgrenzung von Mensch und KI, also eben auch eine sehr anthropozentrische Sichtweise, die eben die Zentralstellung des Menschen betont, also hier eben anthropologisch verhältnismäßig wenig Entwicklung.
2: Ich höre daraus, dass Sie dem ein bisschen kritisch gegenüberstehen, diesem Menschenbild.
7: Ja, das christliche Menschenbild, auf das er beruft sich auf den christlichen Humanismus, er nennt Menschwerdung Gottes, Gottes Ebenbildlichkeit, Personenbegriff. Und er sagt auch, dass wir uns gegen die Instrumentalisierung des Menschen einsetzen sollen, gegen den Fokus auf Daten, Produktivität, Effizienz, Leistung und eben für Würde und Vielfalt einstehen sollen. Das ist im Kontext von Technik sehr gut. Das ist natürlich auch etwas, das würde man außerhalb der Religion, da kann man gut mitgehen. Das ist Common Sense. Das Problem ist, oder was ich kritisiere, ist, dass er die vielen Probleme, die eben der christliche Humanismus oder auch das humanistische Menschenbild eben erfahren hat in der Philosophie, in der Theologie, dass er die gar nicht reflektiert. Also es wurde schon viele Jahre, Jahrhunderte darauf aufmerksam gemacht, dass dieses Menschenbild sehr westlich geprägt ist, eurozentrisch, dass das einen starken Anthropozentrismus hat, also eine Zentralstellung des Menschen und also ein problematisches Naturverhältnis, was für ökologische Fragen wichtig ist. Wir haben lange postkoloniale Kritik dieses Menschenbildes. Und was ich auch sehr schade finde, der sehr kognitive Fokus, dass also der Körper vernachlässigt wird. Und gerade der Körper ist ja das, was durch Technologien so grundlegend verändert wird, unsere Körpererfahrung. Und das kommt sehr kurz.
2: Wir haben im Vorfeld uns ja auch kurz ausgetauscht darüber, dass dieser ganze Aspekt Medizin und auch Behinderung und die Frage, was kann da KI eigentlich auch Gutes bringen für den Menschen, auch reichlich kurz kommt in dieser Enzyklika. Können Sie dazu noch was sagen?
7: Genau, also der Fokus der Enzyklika ist Arme, Option für Arme, Kranke, Migrantinnen, Flüchtlinge, Flüchtende. Menschen mit Behinderungen werden nicht erwähnt. Das Frauenbild bleibt problematisch. Also wir haben zwar schon eine, also die Gleichberechtigung der Frau wird erwähnt, da habe ich mich auch selber sehr gefreut, habe dann aber natürlich auch reflektieren müssen, dass wir uns darüber freuen, weil wir es einfach nicht gewohnt sind und dass es eigentlich eine Selbstverständlichkeit sein sollte. Gleichzeitig werden Namen der Frauen eher gedroppt, sie werden nicht zitiert, ihre Philosophien, Theologien finden gar nicht Eingang in den Text. Also es ist ein sehr oberflächlicher oder vielleicht auch inszenierter Dialog, da muss man kritisch sein. Sehr problematisch fand ich auch den Fokus auf Familie. Da wird das problematische Verhältnis der Kirche zur Reproduktion nochmal deutlich. Familie wird immer wieder betont, auch soziale Beziehungen, das ist gut. Allerdings reduzieren sie sich auf familiäre Beziehungen und auf eben berücksichtigen gar nicht alternative Familienmodelle oder Homosexualität. Es ist also diese klassische, traditionelle Kernfamilie, das eben nicht der Lebenswirklichkeit der Menschen heute mehr entspricht.
2: Frau Puzio, lassen Sie uns gerne nochmal zu der Kernforderung von Leo kommen. Leo hat gefordert, KI zu entwaffnen. Was meint er damit und halten Sie das für sinnvoll und realistisch?
7: Ja, das sind tatsächlich zwei verschiedene Fragen oder hängen zusammen. Damit meint er, die KI der Logik des bewaffneten Wettbewerbs zu entziehen. Also es geht ihm hier um das Wettrennen, Wettrüsten. Es geht darum, zu verhindern, dass Technik den Menschen beherrscht, den Monopolen die Macht zu entziehen. Das bedeutet auch, sie lebensfreundlich zu machen und sie für die Vielfalt menschlicher Lebensweisen und Kulturen einzusetzen. Das ist natürlich sehr löblich, sie für gute Zwecke zu entwerfen. Wir können nämlich gute Technologien haben. Es gibt nämlich nicht nur die Kriegstechnologien, es gibt auch soziale Technologien in Bildung, in Therapie. Auch im religiösen Bereich haben wir übrigens sehr viele religiöse Technologien inzwischen. Die Frage ist, wie realistisch das ist, wie Sie meinten. Also fragwürdig, wie man das tatsächlich vom Kapitalismus loslösen soll. Wir sehen ja, dass es hier ganz grundsätzlich um Macht geht. Es gibt viel um Machtkritik in der Enzyklika. Es geht um die Macht von Big Tech. Das bleibt problematisch.
2: Würden Sie sagen, dass sich Leo jetzt mit den Tech-Giganten im Silicon Valley anlegt?
7: Er legt sich zum Beispiel mit dem Transhumanismus, Posthumanismus an, also den Bewegungen, die den Menschen überwinden möchten technologisch. Gleichzeitig kooperiert er aber natürlich auch mit den Tech-Unternehmen. Das haben wir durch die Zusammenarbeit mit Anthropic gesehen. Und diese Kooperation.
2: Vielleicht ganz kurz, Anthropic müssen wir noch erklären. Also bei der Vorstellung von der Enzyklika gestern war Christopher Ohler mit dabei, selbst ein KI-Unternehmer und Entwickler, der auch dank der KI zum Milliardär geworden ist und offenbar auch im Vorfeld da im Austausch war mit dem Vatikan. Genau.
7: Genau. Und diese Entwicklung kann man einerseits positiv sehen. Endlich arbeiten Technikunternehmen und Kirche zusammen an verantwortungsvoller KI. Und das ist auch positiv, wenn es Designentscheidungen, Regulierung, Unternehmenspolitik beeinflussen kann. Gleichzeitig wird diskutiert über Ethics-Washing oder Pope-Washing. Also diesem eben eine moralische Legitimität zu geben, ohne dass sich tatsächlich Strukturen ändern. Auch diese große Einflussnahme des Papstes, der Einfluss auf Investitionen, da muss man noch tiefer drüber nachdenken. Es wird viel drüber nachgedacht, wie der Vatikan im Silicon Valley kooperiert, wie er investiert. Er betont ja auch das Magnifikat so stark in der Enzyklika, die Option für die Armen. Und da ist es schon sehr fragwürdig, warum er dann denen, die schon eine Stimme haben, nochmal zu einer Stimme verhilft, wie man bei dieser Präsentation sehen konnte. Also warum gibt er nicht gerade denen die Stimme, die eben die Stimme in der Kirche oder in dem Technikdiskurs eben nicht haben?
2: Stattdessen darf dann ein KI-Milliardär sprechen und dort nochmal.
7: Genau, und wird mitgefördert, ja.
2: Ich würde gern mit Ihnen nochmal sprechen über das Schlagwort Transhumanismus, das Sie eben erwähnt haben. Also den Gedanken, dass durch technischen Fortschritt Menschen perfekter werden können, langlebig, glücklich, intelligenter, vielleicht Krankheiten überwinden können. Wie schätzt Leo diese Ideologie ein? Wie setzt er sich damit auseinander in der Enzyklika?
7: Genau, er benennt die Bewegung einmal schon mal als ideologisch. Das ist schon mal ein wichtiger Schritt. Das wird natürlich viel diskutiert, dem stimme ich auch zu. Und er zeigt damit, dass es unvereinbar ist, diese Bewegung mit dem Christentum, also die Bewegung eben, die den Menschen überwinden möchte durch Technik. Das ist auch vor dem Hintergrund interessant, dass das in den USA eben nicht angenommen wird. Also in den USA gibt es durchaus einige Gruppen, auch Professorinnen, Bewegungen, die eben das verteidigen, die eben sagen, Christentum und Transhumanismus können zusammengedacht werden. Würde ich ausschließen wegen den verschiedenen Diskriminierungen, den ideologischen Elementen, auch eugenischen Elementen in der Bewegung selber.
2: Wie sehr prägt denn Transhumanismus tatsächlich die Denke der KI-Entwickler im Silicon Valley?
7: Ja, das ist eine sehr spannende Frage, weil man den Transhumanismus, das hat er ja auch geschickt gemacht, nicht wirklich definiert bekommt. Also man bekommt die Grenzen dieser Bewegung sehr schwer eingefangen. Wir kennen ja verschiedene Technikideologien aus dem Silicon Valley. Wir haben lange von einer kalifornischen Ideologie gesprochen und es gibt sehr viele verwandte Ideologien. Ich würde nicht sagen, dass man Big Tech-Unternehmerinnen, Akteure, Big Tech-Akteure als Transhumanisten bezeichnen kann, weil ich unter dem Transhumanismus eben eine organisierte, institutionalisierte Bewegung verstehe, zu der man sich auch bekennt und Vertreter ist. Allerdings sieht man, dass der Transhumanismus sehr stark das Denken von verschiedenen Big Tech-Akteuren eben beeinflusst. Und das sind einerseits die Lebensverlängerungsmaßnahmen, Verjüngungsmaßnahmen von Musk und Thiel zum Beispiel, deren Unsterblichkeitsvisionen, Kryonik, also das Einfrieren von Menschen, ja, und auch hier eugenische Merkmale.
2: Diese Heilsversprechen von Big Tech haben ja auch gewisse religiöse Züge. Manche würden sie vielleicht sogar als die Religion des 21. Jahrhunderts bezeichnen. Also diese Vorstellung, dass durch technischen Fortschritt man eine gewisse Art von Erlösung findet. Ist das, ja, sehen Sie da einen Gegensatz zwischen der alten römisch-katholischen Kirche und diesen neuen Heilsversprechen von KI und vom Silicon Valley?
7: Ja, Sie meinen natürlich nicht das Gleiche. Da unterscheiden Sie sich. Man kann durchaus, wie Sie sagen, sehr viele Strukturähnlichkeiten in der Argumentation entdecken. Also, dass Sie sich dem annähern, zum Beispiel eben die Erlösung auf der Erde versus im Jenseits in Beziehung zu Gott. Beide sehen den Menschen als schwach an. Die einen sagen, man soll es aushalten, der Transhumanismus will es überwinden. Beide haben die Unsterblichkeit genau, einerseits technisch realisiert, die anderen allerdings in Beziehung eben zu Gott und nach dem Tod. Was ich auch sehr problematisch fand, was mich sehr beschäftigt hat, ist der Ausdruck, der immer wieder erwähnt wird, mehr als menschlich zu werden. Das habe ich schon damals im Transhumanismus gefunden und habe es nie verstanden, weil ich
2: nicht. Woher kommt der Ausdruck oder wer hat es gesagt?
7: Es kommt sowohl in der Enzyklika vor, als auch im Transhumanismus wird er verwendet. Also der Transhumanismus möchte den Menschen mehr als menschlich machen. Und das finde ich eben sehr schwierig, weil ich mir nicht vorstellen kann, wie man mehr als menschlich werden kann. Und komischerweise greift der Papst das eben jetzt auch auf und bezieht es aber auf den Menschen selber, auf die Gnade Gottes, auf Christus, auf Erfüllung. Und problematisch ist das auch, weil es ist auch das More Than Human, was wir in der Philosophie, in der Theologie, in relationalen Ansätzen, in Umweltansätzen kennen. Das bezeichnet eigentlich die Überschreitung des Menschen, dass wir nicht nur auf den Menschen gucken, sondern More Than Human über den Menschen hinaus gucken. Während beide, Papst und Transhumanismus, dann leider anthropozentrisch bleiben.
2: Das sagt Anna Puzio. Mit der Theologin und Philosophin habe ich darüber gesprochen, was uns Papst Leo über künstliche Intelligenz zu sagen hat. Ich danke Ihnen für Ihre Zeit.
7: Vielen Dank.

0: Einmal im Leben nach Mekka pilgern und an der Kaaba beten. Davon träumen viele Musliminnen und Muslime und es ist auch eine religiöse Pflicht, eine der 5 Säulen des Islam. Am Wochenende hat jetzt der Hadsch begonnen, die alljährliche Pilgerfahrt. Aber es gibt einige Hindernisse. Zum einen die politische Lage und der Krieg im nahen Iran, dann die Hitze. In den vergangenen Jahren gab es immer wieder Massenpaniken mit vielen Toten. Aber dazu kommt noch ein weiteres Hindernis, denn viele Muslime können sich die hohen Kosten für die Pilgerreise gar nicht erst leisten, berichtet unsere Korrespondentin Nina Amin aus Kairo.
1: Ismail Haraidi sitzt mit seiner Frau Manal vor dem Fernseher. Koranrezitationen sind zu hören. Bilder zeigen, wie Gläubige in weißen Gewändern das für sie heiligste Gebäude der Welt umschreiten. Die Kaaba, eine Art schwarzer Würfel im Innenhof der El-Haram-Moschee in Mekka. In dem bescheiden eingerichteten kleinen Wohnzimmer des ägyptischen Taxifahrers und seiner Familie sticht der Flachbildschirm als Fenster zur Welt heraus.
2: Ich wäre sehr gern dabei. Die Pilgerfahrten nach Mekka sind spirituelle Erlebnisse. Man stellt sich vor, man wäre dort und würde mit ihnen die Runden drehen.
1: Sagt Manal. Aber der 60-jährige Ismail weiß nicht, wie er seiner Frau diesen Wunsch erfüllen soll.
3: Es ist sehr schwer geworden, ein fast unerreichbarer Wunsch für die meisten ägyptischen Muslime. Wer es heute schafft, den Monat mit seiner Familie, den Kindern und den Schulgebühren finanziell zu überstehen, kann sich schon glücklich schätzen. Mit all den Rechnungen für Telefon, Strom, Wasser und Gas.
1: Knapp 250 Euro verdient der Kairoer Taxifahrer im Monat. Das Geld reicht nicht mal bis zum Monatsende für das Ehepaar und seine Kinder, geschweige denn für eine Pilgerfahrt in das mehr als 1000 Kilometer Luftlinie entfernte Mekka. Wie Ismail und Manal geht es dem Großteil der ägyptischen Bevölkerung, der unter Inflation und den steigenden Spritpreisen leidet. Die Reisebüros der ägyptischen Hauptstadt wollen mit ihren Mekka-Paketen alles inklusive zudem Gewinn machen, meint Ismail.
3: Selbst die günstigste Variante, von der Regierung gesponsert, kostet über 200.000 ägyptische Pfund pro Person. Für mich und meine Frau wären das über 400.000. Das ist eine Summe, die ich nicht aufbringen kann.
1: Umgerechnet ungefähr 3.200 Euro kostet das billigste Hadsch-Paket für Ägypter, für Essen und Unterkunft ohne Flug. Es gibt auch wesentlich teurere Luxusvarianten mit Hotelblick auf die Kaaba und private Versorgung und Transport bei Temperaturen über 40 Grad.
3: Es ist ein Luxus geworden, obwohl es eigentlich eine tragende Säule des Islam ist. Es ist unmöglich geworden.
1: Mehr als 1,5 Millionen Pilger aus dem Ausland können sich den Hadsch aber leisten. So viele sind nach Angaben der saudischen Behörden bereits für den diesjährigen Hadsch nach Saudi-Arabien gereist. Damit wurde die Zahl der internationalen Besucher im Vergleich zum Vorjahr trotz des Krieges in der Golfregion übertroffen.
4: Die Sicherheit des Pilgers hat bei allen Sicherheits-, Organisations- und Verkehrsplänen höchste Priorität,
1: sagte Mohammed El-Bassani, ein saudischer General für Sicherheit bei der Hadsch, vor wenigen Tagen bei einer Pressekonferenz. In der Vergangenheit gab es Tote bei Massenpaniken oder auch wegen extremer Hitze. Saudi-Arabien hat daraufhin die Visaregeln verschärft und die Sicherheitskontrollen. Auch das treibt die Kosten für die Pilgerfahrt in die Höhe.
3: Ich hoffe, dass die Regierung etwas unternimmt oder auch Saudi-Arabien und die Kosten für Bedürftige senkt oder Programme anbietet, damit mehr Menschen diese Pflicht erfüllen können. Möge Gott uns helfen.
1: Sagt der Taxifahrer Ismail. Seine Frau Manal hat die Hoffnung nicht aufgegeben, dass sie sich eines Tages den Luxus einer Pilgerreise leisten kann.
2: Meine Kinder sind noch in der Ausbildung. Es gibt andere Prioritäten. Aber wenn Gottes will, wird es geschehen.
0: Wenn die Pilgerreise nach Mekka zum Luxus wird. Nina Amin über Muslime in Ägypten, die sich den Hadsch nicht leisten können.

Nach den Nachrichten geht's gleich weiter mit der Sendung Sprechstunde mit meiner Kollegin Christina Sartori. Ihr Thema heute: eine Sache des Vertrauens, das Arzt-Patienten-Verhältnis. Wenn Sie Fragen dazu haben oder eigene Erfahrungen teilen wollen, können Sie gerne anrufen unter der 00800 4464 4464 oder eine Mail schreiben an sprechstunde@deutschlandfunk.de. Für Tag war das Luisa Mayer. Ich danke Ihnen fürs Zuhören.

0: 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Zehn Uhr, die Nachrichten, zunächst die Übersicht. Wer aktuell Elterngeld bezieht, soll sich laut Bundesfamilienministerin Prien auf die derzeitigen Regelungen verlassen können. Die Deutsche Auslandshandelskammer in China hat Wirtschaftsministerin Reiche dazu aufgerufen, den Dialog mit der chinesischen Regierung zu intensivieren. Die US-Armee hat nach einer längeren und weitgehend eingehaltenen Feuerpause wieder Ziele im Iran angegriffen. Die Meldungen im Einzelnen. Wer aktuell Elterngeld bezieht, soll sich laut Bundesfamilienministerin Prien auf die derzeitigen Regelungen verlassen können. Zur Debatte über eine mögliche Reform sagte die CDU-Politikerin im Deutschlandfunk, künftige Einsparungen könne es nur geben, wenn Familien zusätzliche Steuerentlastungen erhielten und eine verlässliche Kinderbetreuung gesichert sei. Die Familienministerin sieht ihre Verhandlungsposition in der Koalition durch die Diskussionen der vergangenen Tage gestärkt. Familien dürften nicht die ersten sein, die zum Sparen herangeholt würden. Nötig sei eine Paketlösung, die auch Einsparungen bei der Rente vorsehe. Innerhalb der Koalition von Union und SPD sind Einsparungen beim Elterngeld, etwa bei Bezugsdauer oder Höhe, umstritten. Die geplante Reform soll ab dem kommenden Jahr greifen. Kinderlose Beschäftigte sollen laut einem Medienbericht künftig mehr in die Pflegekasse einzahlen. Dies plane Bundesgesundheitsministerin Warken im Zuge der Pflegereform, schreibt das Redaktionsnetzwerk Deutschland unter Berufung auf Koalitionskreise. Der Beitragszuschlag für Kinderlose solle um 0,1 Punkte auf dann 0,7% angehoben werden. Warken will ihren Gesetzentwurf für den Umbau der Pflegeversicherung noch vor der Sommerpause ins Kabinett einbringen. Ohne die Reform würde nach ihren Angaben für die kommenden beiden Jahre ein Defizit von insgesamt 22,5 Milliarden Euro entstehen. Die Deutsche Auslandshandelskammer in China hat Bundeswirtschaftsministerin Reiche dazu aufgerufen, den Dialog mit der chinesischen Regierung zu intensivieren. Das gegenseitige Verständnis für die unterschiedlichen Wirtschaftssysteme müsse erhöht werden, sagte das geschäftsführende Vorstandsmitglied Rönnfeld im Deutschlandfunk. China sei ein zukunftsträchtiger Markt, der zunehmend auch für Investitionen interessant werde. Deutsche Unternehmen könnten es sich daher nicht leisten, in China nicht vertreten zu sein, erklärte Rönnfeld. Wirtschaftsministerin Reiche wird morgen in der chinesischen Hauptstadt Peking erwartet. Am Donnerstag besucht die CDU-Politikerin die südchinesische Industriemetropole Guangzhou. Neben den seit Jahren von deutschen Firmen monierten Wettbewerbsnachteilen werden nach Ministeriumsangaben die chinesischen Exportbeschränkungen für Rohstoffe wie seltene Erden ein Thema der Gespräche sein. Fast die Hälfte der Passagierflüge, die auf deutschen Hauptverkehrsflughäfen starten oder landen, sind auf Kurzstrecken unterwegs. Wie das Statistische Bundesamt mitteilte, hatten Verbindungen bis 1000 Kilometer im vergangenen Jahr 45% Anteil an allen 1,5 Millionen Passagierflügen. Überwiegend steuerten die Kurzstreckenflüge Ziele im nahegelegenen Ausland an oder begannen dort. Die häufigste Verbindung auf der kurzen Distanz war die zwischen Frankfurt am Main und London Heathrow. Bei den innerdeutschen Verbindungen fliegen die meisten zwischen Frankfurt und Berlin. Die Gewerkschaft der Polizei klagt über eine große Zahl maroder Dienststellen bei der Bundespolizei. Der GdP-Vorsitzende Roßkopf sagte der Rheinischen Post, der Zustand vieler Gebäude und Wachen sei nicht mehr hinnehmbar. Es fehlten Büros, Unterkünfte oder Parkflächen für die Beschäftigten. Sanierungen würden immer wieder verschoben. Dies sorge für Frust bei den Bundespolizisten. Die GdP fordert Geld für Sanierungen und Neubauten. Das sei keine Luxusforderung, sondern eine Frage von Respekt, Motivation und letztlich auch öffentlicher Sicherheit, so Roßkopf. In der türkischen Küstenmetropole Izmir will der abgesetzte Vorsitzende der Oppositionspartei CHP, Özel, heute eine Kundgebung abhalten. In der Stadt kam es im Vorfeld zu weiteren Festnahmen von Parteimitgliedern, Berichten zufolge auch eines Bezirksbürgermeisters. Özel hatte am Wochenende bereits einen Protestzug durch die Hauptstadt Ankara abgehalten. Dort war die Bereitschaftspolizei in die CHP-Zentrale eingedrungen, wo sich Özel zwischenzeitlich verschanzt hatte. Er war am vergangenen Donnerstag von einem Gericht als Parteivorsitzender abgesetzt worden. Özels Anhänger stufen das Urteil als Justizputsch ein. Zahlreiche CHP-Mitglieder sitzen in Haft, darunter der abgesetzte Istanbuler Bürgermeister İmamoğlu. Die türkische Regierung weist eine Einflussnahme auf die Justiz zurück. Die US-Armee hat nach einer längeren und weitgehend eingehaltenen Feuerpause wieder Ziele im Iran angegriffen. Wie das für die Golfregion zuständige US-Zentralkommando CENTCOM bekannt gab, wurden iranische Abschussanlagen für Raketen attackiert, sowie Boote beim Verlegen von Minen. Einzelheiten wurden nicht genannt. Es hieß lediglich, mit den Angriffen sollten US-Soldaten vor Bedrohungen durch die iranischen Streitkräfte geschützt werden. Grundsätzlich übe man sich im Rahmen der seit April geltenden Waffenruhe aber in Zurückhaltung. Iranische Medien berichteten von mehreren Todesopfern nach einem amerikanischen Angriff auf die Insel Larak in der Straße von Hormus. In Großbritannien und Frankreich sind Rekordtemperaturen für den Monat Mai gemessen worden. Nach Angaben der britischen Wetterbehörde stieg der Wert in Heathrow bei London gestern auf 33,5 Grad. Der bisherige Höchststand lag bei 32,8 Grad. Wie der Wetterdienst Météo France mitteilte, war der Montag landesweit der heißeste Tag in einem Mai seit Beginn der Aufzeichnungen. Heute soll es mit 33 bis 36 Grad noch wärmer werden. In Spanien sagt der Wetterdienst für den Rest der Woche Temperaturen von 36 bis 38 Grad voraus. Im nordrhein-westfälischen Jülich warnen die Stadtwerke vor einer Knappheit beim Trinkwasser. Die Bevölkerung wurde aufgerufen, damit sehr sparsam umzugehen und auf das Bewässern von Rasenflächen sowie auf das Befüllen von Pools zu verzichten. Und hier noch einmal die Übersicht. Wer aktuell Elterngeld bezieht, soll sich laut Bundesfamilienministerin Prien auf die derzeitigen Regelungen verlassen können. Die Deutsche Auslandshandelskammer in China hat Wirtschaftsministerin Reiche dazu aufgerufen, den Dialog mit der chinesischen Regierung zu intensivieren. Die US-Armee hat nach einer längeren und weitgehend eingehaltenen Feuerpause wieder Ziele im Iran angegriffen. Der Wetterbericht, die Lage. Im Einflussbereich einer Hochdruckzone bestimmt trockene und sehr warme Luft das Wetter. Die Vorhersage, meist sonnig, im Norden Durchzug von Wolkenfeldern und vereinzelte Schauer. Höchstwerte im Nordosten und an den Küsten 21 bis 29, sonst 29 bis 34 Grad, mit den höchsten Werten im Südwesten. Morgen in der Nordhälfte heiter oder sonnig, in Küstennähe etwas dichtere Bewölkung, in der Südhälfte im Tagesverlauf Bewölkungszunahme, an den Alpen Schauer und Gewitter. Temperaturen im Norden 15 bis 25, sonst 27 bis 33 Grad. Das waren die Nachrichten.
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2: Was ist für Sie ein gutes Patient-Arzt-Verhältnis?
3: Wenn ich nicht von einer KI empfangen werde, sondern wenn ich den Termin direkt buchen kann, wenn der Arzt, wenn ich ins Sprechzimmer komme, nicht in seinen Computer, sondern erstmal mich anschaut und guten Tag sagt und dann mit mir ein kurzes Gespräch führt, um was es geht und dann eine umfassendere Untersuchung macht erstmal. Eine Diagnostik ohne große Apparate, sondern einfach Anamnese erstmal. Das wäre für mich ein gutes Patient-Arzt-Verhältnis,
2: sagte eine Dame bei einer Umfrage, die wir durchgeführt haben zu diesem Thema. Direkter Augenkontakt, direkte Ansprache, keine Apparate, sondern eine körperliche Untersuchung. Das klingt relativ banal, also keine unerfüllbaren Wünsche, würde ich jetzt mal sagen. Frau Mena-Teuerkauf, Sie sind Psychologin. Wieso sind diese Dinge einer Patientin wichtig? Also Augenkontakt, Handschlag, erstmal keine Apparate. Wie kommt es dazu? Können Sie das erklären?
4: Ja, das sind natürlich Zeichen eines Vertrauens. Also wie stelle ich Vertrauen her, bevor eine vielleicht wichtige Diagnosemitteilung kommt? Und das sind eben die Worte, die wir sagen, aber es sind eben auch die nonverbalen Dinge, also Gesten, Mimik, Handschlag. Das ist Ausdruck von Wertschätzung, von Offenheit einer anderen Person gegenüber. Und das ist natürlich uns allen in so einer Situation oft sehr wichtig, dass wir uns erstmal auf Augenhöhe begegnen und als Menschen sozusagen.
2: Ja, ja. Vertrauen, Wertschätzung, auf Augenhöhe sich begegnen als Mensch. Kein Wunder, dass diese Sachen wichtig sind, denn es ist ein ganz besonderes Verhältnis, das Verhältnis zwischen einem Arzt oder einer Ärztin und einem Patienten. Es ist aber auch ein empfindliches Verhältnis. Also da prallen ja verschiedenste Erwartungen aufeinander, unterschiedliche Bedürfnisse auch, unterschiedliche Kommunikationsstile. Das alles kann auch zu Problemen führen. Und darüber sprechen wir heute, wie dieses Verhältnis zwischen Arzt und Patient gelingen kann, wo es manchmal oder oft hakt und was beide Seiten dazu beitragen können, damit es ein gutes Verhältnis wird, das Verhältnis zwischen einer Patientin und ihrer Ärztin. Darüber sprechen wir mit Ihnen und mit unserer Expertin, Professorin Mennert Theuerkauf. Sie ist Professorin für medizinische Psychologie und medizinische Soziologie am Universitätsklinikum Leipzig. Herzlich willkommen in der Sprechstunde. Mein Name ist Christina Satori. Sie können Frau Mennert Theuerkauf im Laufe der Sendung Ihre Fragen stellen. Sie können auch von Ihren Erfahrungen berichten. Was erleben Sie? Was haben Sie erlebt beim Arzt, bei der Ärztin? Gutes oder Schlechtes? Rufen Sie dazu einfach an. Erzählen Sie uns, was Sie von einer guten Ärztin erwarten, was Sie tun, um ein gutes Verhältnis zu Ihrem Arzt aufzubauen. Rufen Sie an beim Deutschlandfunk-Hörertelefon. Das hat die Rufnummer 00800 4464 4464. Ich sag's nochmal, 00800 4464 4464. Wenn Sie lieber schreiben, dann schreiben Sie uns eine E-Mail. Schreiben Sie an sprechstunde@deutschlandfunk.de. Wenn wir Sie zurückrufen sollen, dann schreiben Sie doch in die Mail Ihre Telefonnummer, dann versuchen wir das. Nach den 10.30 Uhr Nachrichten kommen dann unsere aktuellen Informationen aus der Medizin. Auch Kinder und Jugendliche können unter einer Depression leiden. Wir blicken darauf, was sich verändert in ihrer Behandlung. Die entsprechende Leitlinie wurde nämlich überarbeitet und enthält einige Neuigkeiten. Außerdem sprechen wir über den Unterschied zwischen Mann und Frau in der Medizin. Übermorgen, am 28. Mai, ist nämlich der Welttag der Frauengesundheit. Soweit die Übersicht und jetzt zu unserem Hauptthema, das Verhältnis zwischen Patienten und Ärzten. Frau Mennert Theuerkauf, wir haben eben ganz kurz schon mal festgestellt, Vertrauen ist wichtig, Offenheit ist wichtig. Ist ja alles kein Wunder, weil von einem Arzt, von einer Ärztin erwartet man viel, man vertraut einem ja fast das Wichtigste, was man hat, die Gesundheit an. Was kann denn eine Ärztin tun, um das Vertrauen ihres Patienten zu gewinnen?
4: Sehr viel und oftmals ist das gar nicht so schwer. Also Patienten und Patientinnen erwarten sich natürlich auch fachliche Kompetenz, das ist ganz klar. Das glaube ich, jeder von uns, wenn er ein Problem hat und Hilfe sucht, erwartet eine hohe Fachkompetenz. Und aber diese Fachkompetenz sollte, so gut es geht, eingebettet sein in ein Verhältnis, was eine Basis, eine Arbeitsbasis sozusagen darstellt für den weiteren Verlauf der Genesung oder der Erkrankung sozusagen, hängt ein bisschen von der Erkrankung ab. Und vielen Patienten, das wissen wir aus vielen Umfragen, ist wichtig, als Mensch gesehen zu werden, also in dieser besonderen Situation, in der man eben ist, dass man natürlich eine gute Behandlung bekommt. Auf Augenhöhe bedeutet auch, dass dieses Verhältnis Ausdruck, dass ich mich mit dem Anliegen, mit allen Anliegen, die ich habe, an die Ärztin, an den Arzt wenden kann, dass er zuhört oder sie, dass ich meine Beschwerden schildern kann, auch ohne vielleicht bewertet zu werden. Das ist ja.
2: Ja, ne? Das ist ja auch wichtig, dass man dem Arzt oder der Ärztin gegenüber auch ehrlich ist und sagt, ja, es hat nicht geklappt mit dem Rauchen aufhören. Ich habe leider wieder angefangen. Zum Beispiel.
4: Zum Beispiel.
2: Weil das ist eine wichtige Information für den Arzt. Und wenn es mir peinlich ist, dann ist das natürlich doof, wenn ich das vorenthalte, ne?
4: Das ist richtig. Also es gibt Sachen, die peinlich sind oder wo man selber so eigene Schwächen hat. Es gibt aber auch Dinge, die schambesetzt sind, ne? Wo Patienten auch manchmal gar nicht sagen, wie sage ich das jetzt, wie drücke ich das aus, ist mir vielleicht irgendwie unangenehm. Und das ist natürlich auch für die Ärzte wichtig, dass sie eine Atmosphäre schaffen, in der Patienten frei erzählen können und auch nachfragen und wo man das Gefühl hat, Ja, es stößt auf Interesse und es ist aber gleichzeitig auch eine Beruhigung da, dass man nicht irgendwie das Gefühl hat, man steht am Pranger oder man wird angeklagt oder man muss sich schämen. Das ist wichtig, aber so die Augenhöhe und auch ein bisschen Zeit zu haben, das ist natürlich in der heutigen Zeit eines der größten Probleme, dass die Zeit sehr knapp ist. Mhm. Das sind, glaube ich, wichtige Dinge.
2: Aber das heißt ja schon auch eine Änderung, wenn man hört, wenn man die älteren Generationen fragt, wie sie als Jugendliche Ärzte erlebt haben, dann klingt das ja doch sehr anders. Das war ja doch viel mehr von oben herab. Also da war von Augenhöhe ja nie die Rede, oder?
4: Auf jeden Fall. Also das Verhältnis hat sich stark verändert, von einem sehr, sag ich mal, autoritativ geprägten Verständnis. Der Arzt bestimmt und der Patient gehorcht. Das war vielleicht so die ganz traditionelle Auffassung. Und das hat sich, Gott sei Dank, muss man ja sagen, sehr verändert. Es besteht natürlich immer ein Gap, also eine Lücke oder eine Diskrepanz zwischen der ärztlichen Kompetenz und das, was natürlich Patienten, wir alle an medizinischem Wissen haben. Aber das verändert sich eben sehr stark, dass Patienten sich heute besser informieren können, viele Informationen haben, aber auch, dass von der Haltung her sich das sozusagen verändert, dass dieses mehr auf Augenhöhe der Patient, die Patientin als Partner, als Partnerin für den Genesungsprozess immer stärker in den Mittelpunkt rückt.
2: Meine Kollegin Eva-Maria Götz hat sich mal umgehört und hat Passanten gefragt, was erwarten Sie von einem Arzt? Wie entsteht ein gutes Verhältnis Ihrer Meinung nach zwischen Patient und Ärztin?
5: Ich gehe da hin und der weiß genau, ja, da geht's nicht gut oder die simuliert jetzt oder so, ne? Früher die Ärzte, die haben gesagt, Mädel, du hast da irgendwas, was ist denn los oder so. Heute ist es ja alles, die können gar nicht so arbeiten, wie sie vielleicht wollten, ne? Weil die Ärzte brauchen viel mehr Zeit für das Ganze ringsherum hier, ne? Diese ganze Abrechnung, als für die Patienten.
6: Ich gehöre aber nicht zu denen, die sagen, dass er übermenschlich viel Zeit mir mit entgegenbringen muss, weil ich weiß, dass das nicht geht. Die sind einfach eng getaktet, aber das Nötigste muss besprochen werden. Ich muss da nicht reden stundenlang, aber so das Nötigste, dass man das abhaken kann, gemeinsam, das ist in Ordnung.
7: Er muss die Diagnose natürlich können, das ist das Allerwichtigste, finde ich. Und auch bereit sein, mit jemand das gut zu erklären, zu sprechen, Zeit für jemand haben, das finde ich ganz wichtig.
8: Neben der Kompetenz natürlich zuerst auch mal Freundlichkeit, was vielen auch abgeht.

0: irgendwie beachten und so den Rest des Menschen, was ja eine große Rolle spielt, also häufig außer Acht lassen. Ich habe auch schon Erfahrungen gemacht, wo mir ein Orthopäde das linke Handgelenk operieren wollte, aber ich hatte das rechte gebrochen. Ja, also wo ich dachte, hallo, zwei Handgelenke oder wie?
1: Empathie, Zeit, Erfahrung und er muss Kinder lieben. Weil ich gehört habe, dass das ein Kriterium ist, das von vielen Patienten geschätzt wird, allgemeiner Art. Sollen natürlich auch andere jung geblieben und ältere, sollen Menschen lieben.
2: Er soll Menschen lieben, das finde ich fast viele von den Sachen, die da genannt wurden, auch zusammen. Zusammen. Und das waren ja schon auch einige Sachen, die wir schon kurz angesprochen hatten. Zeit, Freundlichkeit und auch noch ein paar neue Sachen waren da drin. Mhm. Gehen wir doch nochmal auf die Zeit ein, weil das klang jetzt mehrfach an. Und das ist auch das, was man so im Gespräch oft hört, dass Menschen sich sehr vor den Kopf gestoßen fühlen, wenn sie da so ein bisschen kurz abgehandelt werden. Warum ist das so wichtig? Also einmal praktisch, klar, damit der Arzt Zeit hat, mir was zu erklären. Mhm. Aber ich glaube, da steckt noch mehr drin, oder?
3: Unbedingt. Das Erklären kommt ja erst danach. Davor steht ja das Zuhören. Also das ist ja, das merken wir alle. Und es gibt da auch Studien, die zeigen, dass Patienten sehr schnell unterbrochen werden, wenn sie etwas, sie werden gefragt und sie fangen an zu erzählen. Und jeder von uns, der schon mal beim Arzt war, weiß, man muss sich sortieren, man muss erst mal selber auch sich zurechtrücken, was kann ich wie erzählen. Man hat auch eine andere Sprache häufig als die Fachsprache. Und wenn man dann gleich unterbrochen wird, verstummen viele. Und das ist schlecht, um eine gute Anamnese, das wurde ja auch schon genannt, zu stellen. Aber man fühlt sich dann auch nicht ernst genommen. Und also es ist die Zeit zum Zuhören, dass zugehört wird. Und dann auch natürlich die Zeit, Nachfragen zu stellen, das auch für die Patienten erstmal sacken zu lassen, was mitgeteilt wird. Denn manchmal geht es auch sehr, sehr schnell. Ne? Also man hat die Diagnose und dann kommen gleich noch weitere Informationen, was passiert jetzt. Und das ist einfach sehr viel in kurzer Zeit. Und deswegen ist es wichtig, also ich würde mal sagen, zum Zuhören, zum Nachfragen, aber dann auch zum in Ruhe erklären und auch da nochmal das überhaupt aufnehmen zu können.
2: Es ist ja auch ein Signal. Also wenn ich mich mit jemandem unterhalte und der mich immer wieder unterbricht oder es kurz zusammenfasst, um etwas schneller zu machen, dann merke ich das ja, vielleicht ohne, dass es mir klar wird. Und dann habe ich ja auch automatisch das Gefühl, ich kann jetzt nicht noch eine Frage stellen. Wir haben wenig Zeit, ich muss hier ganz schnell wieder raus. Der arme Arzt, der muss jetzt auch gleich zum nächsten Patienten und so.
3: Genau. Ja,
2: also diese Signalfunktion, glaube ich, die ist sehr wichtig. Jetzt hatten wir eben auch schon mal angesprochen, dass heutzutage auch mehr besprochen wird mit dem Patienten, mit der Patientin, im besten Falle. Mhm. Es gibt in der Medizin den Begriff, natürlich Englisch, heute ist ja oft fast alles auf Englisch, Shared Decision Making. Mhm. Das beschreibt so, dass, oder erklären Sie doch, Sie sind ja die Expertin. Genau. Ja, was ist damit gemeint?
3: Also bedeutet gemeinsame Entscheidungsfindung und ist etwas ganz Wichtiges, dass nämlich, wir hatten ja eben schon so dieses früher etwas sehr autoritative Vorgehen, dass man davon weg ist, dass man sagt, die Entscheidung sollte gemeinsam getroffen werden. Das bedeutet, es sind ja nicht immer so viele Optionen. Manchmal hat man verschiedene, man hat eine Behandlung, man hat alternative Behandlung. Da geht es auch darum, vielleicht zwischen Behandlungen zu entscheiden. Aber es geht auch darum, wenn man vielleicht auch nur wenige Optionen, Möglichkeiten der Behandlung hat, dass der Patient, die Patientin gut informiert ist. Das heißt, wirklich auch verstanden hat, warum etwas notwendig ist. Warum vielleicht auch etwas nicht notwendig ist, was für Nebenwirkungen auftreten können und dass sie selber auch oder er selber auch, der Patient, in der Lage ist, wirklich zu sagen, ja, okay, das ist eine Entscheidung, die kann ich mittragen. Mhm. Denn medizinische Entscheidungen sind ja oft kein Zuckerschlecken, sondern in der Regel sind Behandlungen verbunden mit, natürlich mit vielen positiven Wirkungen, aber eben auch mit Nebenwirkungen oder mit zeitweisen Einschränkungen. Und da muss ich auch wissen, worauf ich mich einstellen muss. Im Alltag, wenn ich dann zu Hause bin oder auf Arbeit bin vielleicht. Mhm. Und dieses Gemeinsame, diese gemeinsame Entscheidung auch zu treffen, hat sehr positive Auswirkungen.
2: Weil sich dann der Patient, die Patientin auch eher an die, sagen wir mal, an die daran hält, was er an Medikamenten nehmen soll oder nicht, weil er es ja selber mitträgt. Das kann ich mir gut vorstellen. Aber jetzt mal ehrlich, funktioniert das? Also ich meine, da sitzt jemand, der wahrscheinlich keinerlei Ahnung hat von Medizin, jemandem gegenüber,

0: der jahrelang das studiert hat und vielleicht auch eine komplexe Therapie vorschlägt, ist das nicht eine Überforderung der Patientin?
1: Das kann manchmal eine Überforderung sein, aber es gehört ja auch, muss man auch sagen, zu einer guten Medizin, genau das zu leisten, nämlich Menschen ins Boot zu holen und Dinge einfach zu erklären, andere Worte zu finden und sozusagen das für Menschen auch begreifbar zu machen. Natürlich gibt es diese Wissensgap, ne? Der Arzt natürlich jahrelang studiert, bildet sich regelmäßig fort. Patienten, da kommen wir vielleicht noch zu im Gespräch, tun das ja heute auch im Internet und so weiter, in Selbsthilfegruppen. Aber es funktioniert schon. Also muss man schon sagen, es ist nicht immer im Alltag wird es so umgesetzt, aber es gibt da viele, viele Untersuchungen, die zeigen, dass das möglich ist, das gut zu erklären, nachzufragen, also die ärztliche Kommunikationskompetenz zu stärken. Und das hat eben sehr positive Auswirkungen, nicht nur auf, was Sie angesprochen haben, das ist natürlich ein ganz wichtiger Punkt, dass ich weiß, warum ich Medikamente, Behandlung einnehmen soll, sondern auch so diese tragfähige Beziehung, das Vertrauen. Ich fühle mich dort einfach gut aufgehoben. Das ist so ein Effekt, der bleibt. Ich kann Fragen stellen, ich kann auch Rückmeldung geben, wenn ich Beschwerden habe, wenn vielleicht nicht was nicht so gut funktioniert.
0: In der Umfrage, die wir eben gehört haben, da wurde kritisiert, dass der ganzheitliche Blick fehlt. Das hört man auch öfter, ne? Dass Patienten sagen, da wird nur auf mein Knie geguckt beim Orthopäden und da wird nur aufs Herz geguckt, aber das Ganze fehlt. Wie häufig nehmen Sie das wahr, dass das fehlt und wie kommt das?
1: Ja, es ist immer sehr unterschiedlich, so die Wahrnehmung. Es gibt schon Patienten, die das berichten und kann im Alltag auch sehr schnell der Eindruck entstehen. Ich fange mit dem Positiven an. Wir kennen viele Kollegen und Kollegen, ärztliche Kollegen, die natürlich sehr bemühen, den Patienten als Ganzes zu sehen. Also den Menschen, der um das Knie herum ist, sag ich mal so. Und es kann aber schnell der Eindruck entstehen, gerade, sag ich mal, wenn es so, ne, so jemand hat die Hand gebrochen und da steht natürlich die Hand vielleicht im Vordergrund. Da ist sicherlich Zeitmangel ein wichtiger Faktor, den wir schon angesprochen hatten. Aber auch, dass manchmal vielleicht auch von unseren ärztlichen Kolleginnen, dass denen es manchmal auch durch die Lappen geht. Ne? Das ist auch, im medizinischen Alltag ist auch viel Routine. Da wird nicht dran gedacht, dass da vielleicht jemand sitzt, der noch andere Sorgen hat, der vielleicht auch Dinge hat, die wichtig wären zu wissen. Und das geht eben im Alltag oft unter. Das ist in der Regel keine böse Absicht, sondern es ist einfach diese Alltagsroutine, Zeitmangel, der da eine Rolle spielt.
0: Sollte man als Patient es dann einbringen von sich aus und darauf hinweisen und sagen zum Beispiel, tut mir leid, aber ich bin so eingespannt in meinem Beruf, das hört sich sehr umständlich an, was Sie ja als Behandlung vorschlagen. Können wir das irgendwie anders machen oder was schlagen Sie vor?
1: Auf jeden Fall ansprechen. Also bevor man gleich woanders hingeht, würde ich sagen, immer mal ansprechen, dass man sagt, ich habe das hat bei mir nicht verstanden gefühlt oder ich habe noch ein Anliegen, das ich gerne mit ihm besprechen möchte. Das ist, glaube ich, erstmal der erste Schritt, dass man auch als Patientin, als Patient ins Gespräch geht. Und ich denke, es wird viele ärztliche Kollegen geben, denen das dann noch auffällt und die sagen, okay, ich war vielleicht ein bisschen schnell gerade und sich nochmal die Zeit nehmen. Wenn das nicht der Fall ist, kann man natürlich in letzter Instanz auch die Praxis oder die Klinik wählen. Aber das würde ich erst als allerletztes tun, sondern würde das auch versuchen, aktiv anzusprechen. Aber es ist nicht ganz einfach. Also das habe ich selber erlebt, das sind viele meiner Kollegen schon erlebt, wenn man in so einer Situation ist und man ist vielleicht angespannt selber und dass es dann nicht so einfach ist, wirklich auch das anzusprechen. Der Arzt ist immer noch eine Respektsperson.
0: Absolut, naja.
1: Es ist, wie gesagt, es gibt auch oft so ein eine sprachliche Barriere, dass man sagt, okay, ist jetzt auch egal in der Situation. Man schluckt es dann häufig ja eher runter, als dass man es anspricht.
0: Sie hatten eben schon kurz das Internet angesprochen, also die Informationen, die man sich da suchen kann, manchmal auch findet. Manchmal findet man auch Informationen, die man vielleicht besser nicht da finden sollte, die dann falsch sind. Aber Fakt ist ja, dass viele das heutzutage machen. Sie kommen zum Arzt oder zur Ärztin und sagen, ich habe hier schon gefunden, was ich habe.
1: Genau.
0: Wie hat das jetzt, was macht das mit dem Arzt-Patienten-Verhältnis, wenn diese Informationen auch noch da irgendwie alle reinkommen?
1: Also ich sag mal so, per se ist das nichts Schlechtes und das ist ja auch gewollt. Also wir wollen ja den informierten Patienten sozusagen. Also das ist ja etwas, worauf wir alle hinarbeiten, dass wir eben gerade dieses andere Verhältnis haben, dass Patienten als Partner, trotz ihrer, sag ich mal, trotz dieses Informationsdefizits informiert kommen, denn über ihren eigenen Körper, über ihre Gesundheit weiß ja jeder am besten Bescheid. Und im Arzt-Patient-Gespräch kann das zum einen erstmal sehr positiv sein. Ne? Also Patienten kommen vielleicht informierter, sie sind vorbereitet, haben vielleicht auch schon im besten Fall Fragen mitgebracht, die sie stellen möchten und können sich besser auf das Gespräch vorbereiten oder im Gespräch auch Nachfragen stellen. Und es gibt natürlich auch noch andere Motive, warum Patienten im Internet suchen. Das ist ja, das eine ist die Information. Das andere ist natürlich auch die Suche nach Unterstützung, also emotionale Unterstützung, das Gefühl zu haben, ich bin nicht alleine. Es gibt andere Menschen, die Ähnliches haben. Und das ist natürlich auch ganz wichtige Information.
0: Ja, was ja auch sehr unterstützend sein kann. Ne?
1: Auf jeden Fall. Mhm. Und es gibt natürlich auch Nachteile. Und das merken eben auch die ärztlichen Kolleginnen und Kollegen, wenn man heute, das habe ich eben schon gesagt, ins Internet guckt, man hat einfach so viel Information. Es gibt diese Informationsflut und es kann zu einer großen Verunsicherung führen. Also ich habe einmal den Begriff gelesen, Cyberchondrie, also nicht die Hyperchondrie, also nicht sozusagen, sondern dass man erst verrückt gemacht wird oder erst Angst bekommt, weil man einfach Informationen liest, so wie Sie eben gesagt haben, die man vielleicht gar nicht gebrauchen kann.
0: Also durchaus ein zweischneidiges Schwert.
1: Absolut.
0: Auf der einen Seite eine Möglichkeit, Gleichgesinnte zu finden oder auch Informationen, die helfen können. Auf der anderen Seite kann es das Arzt-Patienten-Verhältnis auch belasten.
1: Genau.
0: Sie hören die Sprechstunde. Wir reden über das Verhältnis zwischen Patient und Arzt oder Ärztin mit Professorin Mena Teuerkauf vom Uniklinikum Leipzig. Sie können Ihre Fragen stellen, Sie können mitreden. Rufen Sie an unter der 00800 4464 4464 oder schreiben Sie uns eine E-Mail an sprechstunde@deutschlandfunk.de.

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1: Uhr 10:30, die Nachrichten. In der türkischen Küstenmetropole Izmir will der abgesetzte Vorsitzende der Oppositionspartei CHP, Özel, heute eine Kundgebung abhalten. In der Stadt kam es im Vorfeld zu weiteren Festnahmen von Parteimitgliedern, Berichten zufolge auch eines Bezirksbürgermeisters. Özel hatte am Wochenende bereits einen Protestzug durch die Hauptstadt Ankara abgehalten. Dort war die Bereitschaftspolizei in die CHP-Zentrale eingedrungen, wo sich Özel zwischenzeitlich verschanzt hatte. Er war am vergangenen Donnerstag von einem Gericht als Parteivorsitzender abgesetzt worden. Özels Anhänger stufen das Urteil als Justizputsch ein. Zahlreiche CHP-Mitglieder sitzen in Haft, darunter der abgesetzte Istanbuler Bürgermeister İmamoğlu. Die türkische Regierung weist eine Einflussnahme auf die Justiz zurück. Bei einem israelischen Luftangriff auf ein Dorf im Osten des Libanons sind einem staatlichen Medienbericht zufolge 12 Menschen getötet worden. Der Angriff sei gestern Abend im Bekaa-Tal erfolgt, meldet die libanesische Nachrichtenagentur NNA. Zuvor hatte der israelische Ministerpräsident Netanyahu mitgeteilt, dass er verstärkte Angriffe auf die Hisbollah genehmigt habe. Das israelische Militär kommentierte den Angriff auf das Dorf zunächst nicht. Es teilte gestern lediglich mit, dass es Hisbollah-Ziele im Osten des Libanons angreife. Noch in dieser Woche sind direkte Gespräche zwischen Vertretern des libanesischen und des israelischen Militärs in Washington geplant. Die libanesische Regierung hofft auf eine Waffenruhe. Die Hisbollah lehnt die direkten Verhandlungen mit Israel ab. Der Finanzminister von Baden-Württemberg, der Grünen-Politiker Bayers, hält eine Koalition seiner Partei mit der Union auf Bundesebene für möglich. Er sagte dem Magazin Der Spiegel, eine stabile CDU der rechten Mitte sei wichtig für das Land. Eine solche CDU und die Grünen könnten potenzielle Partner sein und künftige Koalitionen auch im Bund bilden. Sie könnten die klassische, eher konservative Mitte und die neue, urbane, liberale Mitte zusammenbringen, so Bayers. Die CDU habe das größte Potenzial, mit einer entschlossenen und wirkungsvollen Migrationspolitik den einen oder anderen Wähler von der AfD zurückzuholen. Die Gewerkschaft der Polizei klagt über eine große Zahl maroder Dienststellen bei der Bundespolizei. Der GdP-Vorsitzende Roßkopf sagte der Rheinischen Post, der Zustand vieler Gebäude und Wachen sei nicht mehr hinnehmbar. Es fehlten Büros, Unterkünfte oder Parkflächen für die Beschäftigten. Sanierungen würden immer wieder verschoben. Dies sorge für Frust bei den Bundespolizisten. Die GdP fordert Geld für Sanierungen und Neubauten. Das sei keine Luxusforderung, sondern eine Frage von Respekt, Motivation und letztlich auch öffentlicher Sicherheit, so Roßkopf. Fast die Hälfte der Passagierflüge, die auf deutschen Hauptverkehrsflughäfen starten oder landen, sind auf Kurzstrecken unterwegs. Wie das Statistische Bundesamt mitteilte, hatten Verbindungen bis 1000 Kilometer im vergangenen Jahr 45% Anteil an allen 1,5 Millionen Passagierflügen. Überwiegend steuerten die Kurzstreckenflüge Ziele im nahegelegenen Ausland an oder begannen dort. Die häufigste Verbindung auf der kurzen Distanz war die zwischen Frankfurt am Main und London Heathrow. Bei den innerdeutschen Verbindungen fliegen die meisten zwischen Frankfurt und Berlin. Bei der aktuellen Vogelzählung hat der Naturschutzbund NABU einen Rückgang von Spatzenarten verzeichnet. Der Haussperling sei zwar noch immer der am meisten gemeldete Vogel, die Population sei aber um 9% im Vergleich zum Vorjahr zurückgegangen. Beim Feldsperling liegt der Verlust laut NABU bei 6%. Die Naturschützer sprachen von einem Alarmsignal für den Zustand der Natur in Städten und Dörfern. Deutlich weniger gesichtet wurden auch Mauersegler und Mehlschwalben. Es gibt aber auch positive Trends, etwa bei den Finken. Abschließend das Wetter. Meist sonnig, im Norden Durchzug von Wolkenfeldern und vereinzelte Schauer. Höchstwerte im Nordosten und an den Küsten 21 bis 29, sonst 29 bis 34 Grad, mit den höchsten Werten im Südwesten. Morgen in der Nordhälfte heiter oder sonnig, in Küstennähe etwas dichtere Bewölkung. In der Südhälfte im Tagesverlauf Bewölkungszunahme, an den Alpen Schauer und Gewitter. Temperaturen im Norden 15 bis 25, sonst 27 bis 33 Grad. Und die weiteren Aussichten am Donnerstag verbreitet heiter bei 15 bis 30 Grad. Das waren die Nachrichten.
0: Willkommen in der Sprechstunde. Mein Name ist Christina Sartori und wir reden heute über ein ganz besonderes Verhältnis, nämlich über das Verhältnis zwischen Patient und Arzt und natürlich auch über das Verhältnis zwischen Patientinnen und Ärztinnen und wie auch immer Sie das mischen wollen. Was wünschen sich Patienten? Was wünschen sich Ärztinnen und wie gelingt es, diese Beziehung gut und vertrauensvoll zu gestalten? Zu Gast bei uns ist die Psychologin und psychologische Psychotherapeutin Anja Mehner-Teuerkauf. Sie ist Professorin für medizinische Psychologie und medizinische Soziologie am Universitätsklinikum Leipzig. Und sie spricht mit Ihnen, wenn sie möchte. Sie wird Ihre Fragen beantworten, wenn Sie anrufen unter 00800 4464 4464 oder Sie schreiben uns eine E-Mail unter sprechstunde@deutschlandfunk.de und erzählen uns von Ihren Erlebnissen. Was macht für Sie ein gutes Arzt-Patienten-Verhältnis aus? Was tun Sie dafür? Zuerst aber blicken wir auf zwei aktuelle Themen aus der Medizin. Da geht es einmal um die seelische Gesundheit von Kindern und Jugendlichen. Es ist nämlich so, dass auch Kinder und Jugendliche von Depressionen betroffen sein können. Es gibt eine Leitlinie mit Empfehlungen für Ärzte und Ärztinnen und Psychologen, wie Depressionen bei Kindern und Jugendlichen behandelt werden sollten. Die wird zusammengestellt von Fachleuten auf der Basis von wissenschaftlichen Studien. Und diese Leitlinie wurde jetzt überarbeitet, unter anderem von Professor Gerd Schulte-Körne. Er ist Direktor der Klinik für Kinder- und Jugendpsychiatrie, Psychosomatik und Psychotherapie am LMU-Klinikum München. Ich habe mit ihm vor der Sendung gesprochen. Guten Tag, Herr Professor Schulte-Körne.
2: Guten Tag, Frau Sartori.
0: Kommt das denn häufig vor, dass Kinder oder Jugendliche an einer Depression leiden?
2: Ja, tatsächlich ist die Häufigkeit von Depressionen bei Jugendlichen mit fast 5-6% hoch. Selbst im Grundschulalter erkranken die Kinder und auch zwar selten, aber doch auch immer häufiger im Vorschulalter.
0: Hatte sich das auch verstärkt durch die Corona-Pandemie? Das wurde ja doch berichtet, dass viele Kinder darunter gelitten haben. Ist das immer noch zu spüren?
2: Also wir merken das sehr stark in der Behandlungszahlen in den Kliniken. Und die Corona-Pandemie hat tatsächlich gerade bei den jugendlichen Mädchen, jungen Frauen, hat sie stark zugenommen. Wir können das nicht genau erklären, aber anscheinend ist das eine Altersgruppe, die besonders belastet war in der Corona-Pandemie und insbesondere dann auch depressiv darauf reagiert hat.
0: Jetzt haben Sie mitgearbeitet an der Überarbeitung dieser neuen Leitlinie. Eine Leitlinie ist ja immer eine Empfehlung quasi für Ärzte, Ärztinnen, Psychologen, Psychotherapeuten. Was hat sich denn verändert im Vergleich zu der vorherigen Leitlinie?
2: Es haben sich eine Reihe von Punkten verändert. Insbesondere können wir jetzt Empfehlungen geben für Kinder im Grundschulalter und im Vorschulalter. Das war vorher nicht möglich. Außerdem war der Ansatz diesmal sehr partizipativ. Das heißt, wir haben auch vorher die Kinder und Jugendlichen gefragt, was sind für euch wichtige Themen, wozu wollt ihr Informationen bekommen, die wir dann bearbeiten. Und letztendlich hat sich gezeigt, dass Jugendliche bei der Therapieentscheidung, was sie machen wollen, was sie können, aktiv beteiligt werden wollen, was voraussetzt, dass sie entsprechend informiert werden. Wichtig war auch, dass sie Möglichkeiten an die Hand bekommen, die sie selbst machen können. Deswegen konnten wir auch zeigen, dass zum Beispiel körperliche Aktivität wie Sport, Gymnastik, Spazierengehen, Krafttraining durchaus zwar schwach, aber eine gewisse Bedeutung, also Evidenz hatte. Aber dass man das regelmäßig machen muss. Also es reicht nicht, einmal das zu machen, sondern man muss es über mehrere Wochen, dreimal in der Woche mindestens machen, mit einer gewissen Intensität, damit das unterstützend ist. Das heißt nicht, dass es ausreicht, aber unterstützend.
0: Das heißt, neben einer Verhaltenstherapie zum Beispiel oder einer Psychotherapie anderer Art, da würden Sie auch Sport empfehlen dann?
2: Auf jeden Fall. Also die primäre Behandlung ist Psychotherapie. Wobei wir bei Kindern, die sehr schwer erkrankt sind, auch zusätzlich die Pharmakotherapie empfehlen.
0: Also Medikamente.
2: Medikamente, genau. Aber wichtig ist eben halt auch, dass man selbst etwas macht. Also wie zum Beispiel die Tagesstruktur, gut darauf zu achten, auf den Schlaf-Wach-Rhythmus, Medienkonsum gewisserweise einschränken, vor allen Dingen die Medienkonsum einschränken, die dazu führen, dass man ja eben abends nicht einschläft und viel eben halt auch darauf achten, auf einen, wie wir sagen, gesunden Lebensstil, was bei Jugendlichen ja durchaus ein relevantes Thema ist.
0: Sie haben gesagt, Sie haben wirklich die Kinder und Jugendlichen gefragt, was wollt ihr denn oder was wäre euch wichtig? Das habe ich so noch nie gehört. Wie haben die Kinder und Jugendlichen denn darauf reagiert? Also kam das gut an?
2: Das kam sehr gut an. Sie sagten, wir wollen wissen, was hilft uns, was können wir selbst machen, was ist eine Depression? Und vor allen Dingen auch, wie gehe ich da zum Beispiel um mit der Schule, mit meinen Freunden? Wir wollen wissen, wie komme ich besser in der Schule klar, wenn ich depressiv bin? Kann ich darüber reden mit anderen? Kann ich die Lehrer ansprechen? Also viele sehr alltagsrelevante Fragen haben die Jugendlichen gestellt. Auch wie lange muss ich ja Medikamente nehmen und wie wirkt ein Medikament? Das waren alles Fragen, die sie beantwortet haben wollten, weshalb wir ja auch diese für die Jugendlichen extra eine Informationsseite gemacht haben, das Ich bin alles, was ihnen wirklich sehr hilft, Informationen zu bekommen in einer Art und Weise, die Kinder und Jugendliche auch verstehen können. Ebenso ja auch für die Eltern und für die Lehrkräfte.
0: Das ist also eine extra Website, die Sie da gebaut haben.
2: Ja, genau. Das ist extra eine Seite, die wir vor ein paar Jahren gebaut haben, zusammen mit der Balzheim-Stiftung, um eben halt diese doch sehr fachorientierten Inhalte der Leitlinie verständlich zu machen. Denn primär sind die Leitlinienempfehlungen für Ärztinnen und Ärzte geschrieben, aber es ist ja wichtig, dass die Therapien dann anwenden, bekommen, gut aufgeklärt sind und gut wissen halt, wie denn die einzelnen Behandlungsformen wirken.
0: Sie hatten schon erwähnt, dass Sport eben eine begleitende, wichtige Rolle spielen kann. Was ist denn mit künstlerischen Therapien? Also zum Beispiel Musiktherapie oder Malen oder Theaterspielen oder solchen Sachen. Man hört ja manchmal davon. Haben die auch eine Rolle bei der Behandlung von Depressionen bei Kindern und Jugendlichen oder gibt es dafür gar keine Evidenz?
2: Es ist letztendlich so, dass die Studienlage dazu relativ schwach ist, bis fast nicht vorhanden. Aber wir haben es trotzdem als, wir nennen das Konsens, also die Expertinnen und Experten haben diese Form der Kunsttherapie, der Musiktherapie begleitend zu einer zum Beispiel Psychotherapie oder Pharmakotherapie, also Medikamententherapie, empfohlen. Das heißt, in der zum Beispiel stationären Behandlung, die häufig ja durchgeführt wird, sind solche Methoden durchaus sehr empfehlenswert, weil, und das erleben wir im klinischen Alltag auch immer wieder, gerade die Kreativität oder der Ausdruck der Emotionen, der Gefühle, die ja bei Kindern mit Depressionen häufig stark beeinträchtigt sind, gerade im Rahmen der Musik oder der künstlerischen Therapie gut möglich ist.
0: Überall ist künstliche Intelligenz ein Thema, KI, in allen möglichen Berufszweigen. Spielt es auch in der Leitlinie eine Rolle?
2: Bisher nicht. Also die KI haben wir nicht benutzt für die Recherche. Wir haben das noch ganz traditionell gemacht, aber ich könnte mir vorstellen, dass es zukünftig immer mehr eine Rolle spielt. Vor allen Dingen, was uns sehr wichtig ist, sind die Informationen, ja, wissenschaftlich abgesichert in die Öffentlichkeit zu bringen. Und wir hoffen natürlich auch, dass unsere Informationen so selektiert werden von der KI. Denn viele Informationen zur Depression, zur Behandlung, die man im Netz findet, ist sehr ungenau, zum Teil auch wirklich falsch. Und es werden auch Methoden empfohlen, die wir in der Leitlinie geprüft haben und explizit auch ausgeschlossen haben in der Therapie.
0: Das ist ja nochmal ein wichtiger Hinweis, weil doch ja heute die Tendenz dahin geht, wenn man Probleme hat, dass man erstmal im Internet googelt. Was würden Sie da konkret empfehlen, wenn man trotz aller Warnungen, Krankheiten nicht im Internet zu googeln oder die KI zu fragen, was würden Sie jemandem sagen, der sich Sorgen macht, wenn er was sucht im Internet, sollte er speziell auf diese Webseite gehen, die Sie empfohlen haben zum Beispiel, oder was würden Sie empfehlen?
2: Tatsächlich würde ich diese Webseite Ich bin alles unbedingt empfehlen, weil wir die immer aktualisieren. Das heißt, wir haben die tatsächlich immer auf dem aktuellsten Stand, auch jetzt die Überarbeitung der Leitlinie ist dort schon eingearbeitet. Und wir haben es auf die Fahnen geschrieben, tatsächlich immer auch nur wissenschaftlich abgesicherte Informationen dort bereitzustellen. Ansonsten natürlich gibt es die Fachgesellschaften, die Publikationen dazu veröffentlichen, aber die sind meistens für Betroffene bzw. für Eltern und Angehörige nicht so gut verständlich.
0: Auch Kinder und Jugendliche können an Depressionen erkranken. Wie sie behandelt werden sollten, das empfiehlt eine Leitlinie und die wurde jetzt überarbeitet. Was sich da geändert hat, darüber habe ich gesprochen mit Professor Schulte-Körne vom LMU-Klinikum München, der an dieser Leitlinie mitgearbeitet hat. Vielen Dank.
2: Danke Ihnen.
0: Übermorgen ist der Internationale Tag der Frauengesundheit. Ein wichtiger Tag, an dem auf die besonderen medizinischen Probleme von Frauen aufmerksam gemacht wird. Frauen leiden eben manchmal an anderen Beschwerden und Krankheiten als Männer. Dr. Ute Seeland ist Fachärztin für Innere Medizin und Professorin für geschlechtersensible Medizin an der Otto-von-Guericke-Universität Magdeburg. Sie guckt auf die medizinischen Unterschiede zwischen Frau und Mann und noch mehr. Guten Tag, Frau Professorin Seeland.
3: Schönen guten Tag, Frau Sartori.
0: Frau Seeland, wie groß sind die Unterschiede in der Medizin zwischen Frauen und Männern? Also wenn man jetzt guckt, wie die Medikamente wirken oder wie sich Krankheiten äußern oder so.
3: Tatsächlich sind die Unterschiede sehr groß. Und ich glaube, die Bevölkerung weiß das auch sehr genau, dass es Unterschiede gibt zwischen Frauen und Männern. Dass die Medizin das jetzt vor kurzem entdeckt hat, das ist für die meisten sehr überraschend.
0: Es ist ja, man hat das Gefühl, ein neues Forschungsgebiet. Also lange Zeit galt ja der Mann, der männliche Körper, als das Maß aller Dinge in der Medizin. Hat sich das geändert?
3: Ja, tatsächlich hat sich das etwas geändert. Tatsächlich im Bewusstsein von Forscherinnen und Forschern und im Bewusstsein der neuen Generationen der Medizinstudierenden. Das ist natürlich nicht einfach so vom Himmel gefallen, sondern das hat ganz, ganz viel Arbeit gemacht, hier Daten zu generieren, die eindeutig zeigen, dass es Geschlechterunterschiede gibt, und zwar bei fast allen Krankheiten.
0: Forschung zu Frauengesundheit, Forschung zu Männergesundheit, das kenne ich alles, da kann ich mir was drunter vorstellen. Manche Krankheiten betreffen eben nur Frauen, andere nur Männer und so. Manchmal sind die Beschwerden unterschiedlich. Sie sind jetzt Professorin für geschlechtersensible Medizin. Was ist denn damit gemeint? Was erforschen Sie da genau?
3: Mit geschlechtersensibler Medizin ist gemeint, dass wir uns sowohl die biologischen Geschlechterunterschiede als auch die soziokulturellen Geschlechterunterschiede anschauen. Denn nur die Interaktion, die ist es, die im Endeffekt die Krankheit bzw. die Gesundheit ausmacht.
0: Die Interaktion meinen Sie mit dem Patienten, also mit oder der Patientin?
3: Die Interaktion genau mit der Patientin, mit dem Patienten und die Interaktion zwischen den soziokulturellen Einflussfaktoren, also zum Beispiel Bildung, ökonomischer Status, aber auch das Alter muss natürlich mitgedacht werden. Oder ob eine Person eine physische oder eine psychische Einschränkung hat. Mhm. Genauso wie die Identität, die Geschlechteridentität. Das sind alles wichtige Punkte, die wir in unserer Anamnese mit berücksichtigen und bei der Erforschung und aber auch bei der Diagnosestellung in der Hochschulambulanz mit berücksichtigen.
0: Hm. Wie groß kann denn der Einfluss sein? Also zum Beispiel, wenn Sie sagen, gut, Alter kann ich mir ja vorstellen, aber auch Kultur, Bildung, also was Sie als soziokulturell bezeichnet haben.
3: Ja, wir sagen, dass die Geschlechterunterschiede bezüglich der soziokulturellen Einflussfaktoren mindestens 15% ausmachen. Aber tatsächlich ist das die Gretchenfrage der Medizin. Generationen fragen sich das, was ist eigentlich der größte Einfluss, der jemanden krank macht? Und ist das der biologische Prozess oder ist das der soziokulturelle Prozess? Und wie bei allem wird es natürlich eine Kombination von beiden sein. Aber wie das prozentual sich verhält, das ist genau ein Thema, was wir beforschen.
0: Das heißt, Sie gucken auch zum Beispiel, ich könnte mir vorstellen, dass das ja auch beeinflusst, wie jemand, ein Patient oder eine Patientin, mit ihrer Krankheit umgeht. Je nachdem, was ich in meiner Kindheit auch erlebt habe oder in meinem weiteren Leben oder in welchem beruflichen Umfeld ich arbeite. Gucken Sie nach solchen Sachen, damit man weiß, wie man als Arzt oder Ärztin damit umgeht?
3: So ist es. Genau das ist es, weil es ist natürlich ein großer Unterschied, ob ich relativ schnell Zugang zu ärztlicher Hilfe bekomme, weil ich sie mir suche, weil ich da für meine Zeit investiere und meinen Gedanken darüber sozusagen generiere. Oder ist es so, dass ich einfach von Kindheit an gewöhnt bin, dass man mir sagt, das ist alles nicht so schlimm, das sind Schmerzen, die hast du. Zum Beispiel denke ich da jetzt an die Regelschmerzen. Und da haben wir ja diese große Diskussion, dass Frauen häufig gesagt wird, das ist alles normal. Aber dabei haben manche Frauen eben diese Endometriose mit diesen sehr starken Schmerzen. Und das ist natürlich alles sehr, sehr viel kulturell bedingt.
0: Geschlechtersensible Medizin beschäftigt sich mit den Unterschieden zwischen Mann und Frau und noch viel mehr, auch mit soziokulturellen Einflüssen. Was genau sich dahinter verbirgt, darüber habe ich gesprochen mit Ute Seeland vom Uniklinikum der Otto-von-Guericke-Universität Magdeburg. Sie ist dort Professorin für geschlechtersensible Medizin. Vielen Dank.
3: Sehr gerne.
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0: Wir reden über das Verhältnis zwischen Patient und Arzt. Mit der Psychologin und psychologischen Psychotherapeutin Menat Teuerkauf aus Leipzig und mit Ihnen, liebe Hörerinnen und Hörer. Und in der Leitung ist jetzt Herr Jakobsen. Guten Tag.
5: Guten Tag.
0: Schön, dass Sie angerufen haben.
5: Ja, das fand ich sehr gut, das Thema, was Sie überhaupt haben.
0: Ah ja,
5: das hat mich einfach sofort beschäftigt und da muss ich sofort anrufen.
0: Ja.
5: Ich bin im 80. Lebensjahr und kann auf einige Erfahrungen mit Ärzten zurückblicken.
0: Ja, das glaube ich.
5: Auf gute und auf weniger gute. Und das Problem, was wir alle haben, Patienten, überhaupt mit so einem Arzt in Kontakt zu kommen. Häufig meldet sich, wenn Sie irgendwo anrufen, ein digitaler Assistent. Der hält Ihnen erstmal einen Vortrag. Und da muss man dann sehen, dass man auch immer zur rechten Zeit das Richtige antwortet. Wenn du erstmal überlegst, sag mal, was hat er eben gesagt? Zack, kommt schon die nächste Frage oder Sie fliegen ganz raus aus der Schleife.
0: Wenn Sie sich einen Termin bei Ihrem Arzt besorgen wollen, passiert das oder?
5: Oder wenn ich Rezepte brauche.
0: Ah ja.
5: Dann, das ist sehr schwer. Das gilt nicht nur für alte Leute, wie mein Einsahne, sondern auch für junge Leute. Ich weiß das von einer jungen Mutter, die selber berufstätig ist. Ihre Tochter, 14 Jahre, wenn ich das richtig erinnere, alt. Und die brauchte eigentlich einen Termin beim Kinderarzt. Ja, da kann man nicht mal eben anrufen. Da muss man eine E-Mail schicken und warten, was da für eine Antwort kommt. Nun ist die Mutter aber selber auch berufstätig. Und Sie sucht nicht die Krankheit des Kindes, damit sie zu Hause bleiben kann. Das heißt, für nichts und wieder nichts zu Hause zu bleiben.
0: Also würden Sie sagen, unmöglich, dass die Digitalisierung in diesem Zusammenhang dann für den Patienten eher nachteilig ist?
5: Ja, also der Patient passt gar nicht richtig rein. Der Patient hat einen Nachteil. Er ist analog. So, und das heißt also, Sie sprechen ja mit einem Programm. Wenn Sie dort anrufen.
0: Ja. Ich habe das mir jetzt auch schon mal passiert.
5: Sobald Sie dann irgendwas Falsches sagen, fliegen Sie raus oder Sie müssen sich wieder neu einloggen.
0: Das ist ja auch nicht förderlich.
5: Dann geht das wieder alles von vorne.
0: Ja,
5: dann kann das auch sein, dass es heißt, ich habe das praktisch erlebt bei der Bestellung eines Rezeptes, wo es dann heißt, ja, wir haben viel zu tun, es wird einige Zeit dauern, vielen Dank für Ihr Verständnis. Zack.
0: So. Frau, ich würde gerne mal unsere Expertin mit einbeziehen. Frau Menat Teuerkauf, was macht denn das mit einem Patienten, wenn die erste Kontaktaufnahme oder ich rufe einfach nur an, um ein Rezept zu bekommen und das wird dann, sagen wir mal freundlich, zu einer Geduldsprobe kommuniziere auch nur mit so einem Automaten, der mich dann vielleicht auch falsch versteht. Was macht das mit dem Arzt-Patienten-Verhältnis?
6: Ja, das ist erstmal für den Patienten total frustrierend. Also ich habe eben zugehört und habe gedacht, oh Gott, ich weiß genau, wie sie sich gefühlt haben. Da wird man wirklich auch, es ist frustrierend, man wird wütend. Und es hat natürlich es kreiert eine schlechte Erwartungshaltung. Und das ist eben, was sich auch nachteilig auswirken kann. Das heißt, wenn man noch nicht mal vordringt oder wenn man so diese Informationen nur digital geben kann, wenn jemand sozusagen mal den Hörer abnimmt, was sicherlich auch wieder ein Zeitproblem ist, haben Sie ja auch gesagt, dann wird es mein Vertrauen vielleicht in diese Praxis oder mein Vertrauen generell in die Medizin, was vielleicht noch schlimmer wäre, negativ beeinflussen.
0: Herr Jakobsen, haben Sie denn mal versucht, dann in der Praxis vorzusprechen und zu sagen, können Sie für mich nicht bitte eine Ausnahme machen? Ich komme damit nicht klar oder so?
5: Ja, dann muss man selber hingehen. Ja, das ist die Alternative.
0: Ach so. Und früher haben Sie angerufen und hatten dann jemanden eine Sprechstundenhilfe zum Beispiel am Apparat?
5: Es gab zum Beispiel Zeiten, wo man die persönlich erreichen konnte. Natürlich morgens um 9 ist das immer sehr schwierig, dann rufen alle an.
0: Ja.
5: Aber wenn es nur um diese simple Geschichte geht, ein Medikament zu bestellen, was man braucht, dann ich konnte, oder Sie müssen einen Termin absagen. Ich bin zum Beispiel auch noch, ich pflege eine demenzkranke Frau. Ich bin auch terminell in einem gewissen engen Korsett drin.
0: Na ja.
5: Meine Frau hat einen relativ hohen Pflegegrad. Und ich kann mich nicht stundenlang mit so einem Computer da beschäftigen. Das ist gar nicht möglich, wenn meine Frau anwesend ist. Wenn sie in der Tagespflege ist, dann habe ich schon eher eine Chance. Ist aber auch schade um die Zeit,
0: die
5: man verdattelt. Und wo nichts dabei rauskommt. Ich hatte also das Problem, Medikamentenbestellung per Telefon funktionierte nicht. Ich habe eine E-Mail geschickt.
0: Ja.
5: Und da kriegte ich dann so eine Standardantwort, die endete jedenfalls damit, also eine Kommunikation mit über E-Mail ist nicht möglich. Hm. Zack.
0: Also Herr Jakobsen, ich glaube, das ist ein Punkt, über den sich ganz viele ärgern. Gut, dass Sie den angesprochen haben und vielleicht hört ja der eine Arzt oder die andere Ärztin zu und überlegt sich das nochmal, wie sehr man hier in der Praxis dann Automaten einsetzt und ob es nicht doch besser wäre, da die ein oder andere Person an den Telefonhörer zu setzen. Vielen Dank für diese Anregung. Und jetzt haben wir einen Anruf von einer Ärztin, einer Fachärztin aus Norddeutschland. Hallo, guten Tag.
7: Hallo, guten Tag. Ja, also ich kann das Anliegen des Patienten verstehen, ja, aber das Problem liegt in den meisten Praxen im Personalmangel. Also woher nehmen die Personen, wenn nicht stehlen? Aber ich wollte eigentlich was anderes sagen. Ich wollte auch noch sagen, Verhältnis Patient-Arzt, das ist eine wichtige Sache. Man muss sich auch überlegen, was kann denn der Patient dazu tun, dass das Verhältnis besser wird? Das wäre zum Beispiel, dass er sich vorher schon mal Gedanken macht, welche Beschwerden er überhaupt hat, seit wann er die hat, welche Selbstmedikation er genommen hat, dass er überhaupt die Bereitschaft erkennen lässt, auch für sich Verantwortung zu übernehmen. Und das kommt hier sehr häufig zu kurz. Patienten kommen in die Praxis, sagen, ich habe Beschwerden irgendwo da im Kopf oder im Hals, Nackenbereich und das ist so schwer zu beschreiben, ich weiß eigentlich auch nicht. Sie wissen schon, was ich meine. Und seit wann? Das ist eine Frage, die, seit wann haben Sie die Beschwerden? Ja, ich muss mal nachdenken. Ja, die Frau sagt, na, Ostern war aber mal Tante Ilse. Ja, Tante Ilse, ja, stimmt, da gab es Kirschschuh, nee, Pflaumen. Mhm. Ja, frage ich dann, seit Ostern? Nein, das war viel länger her. Und so geht's weiter. Patient kommt vom Ast ins Ästlein und deshalb müssen Ärzte auch mal unterbrechen, weil wir die Bude voll haben. Wir haben die Verpflichtung, eine gewisse Anzahl von Patienten pro Quartal zu schaffen. Und wenn nicht, kriegen wir noch mehr Abschläge. Mhm. Die Honorarfrage ist wirklich brisant. Und es ist natürlich das Problem da, dass das Medizinsystem gar nicht auf sowas wie Zeit nehmen, ganzheitliche Behandlung oder das Eingehen auf Einsamkeit. Da ist das Medizinsystem gar nicht ausgelegt. Das Gesundheitssystem ist ausgerichtet, dass konkrete Krankheiten für den Heilungsprozess behandelt werden und der Heilungsprozess eingeleitet wird.
0: Ja,
7: und man muss sich überlegen, dass, wenn das jetzt weiter verschärft wird von der Politik, mit einer einnahmenorientierten Ausgabenpolitik, dass dann nämlich die im Sozialgesetzbuch Nummer 5, das sind die Kriterien, da sind Kriterien festgelegt, warum und wofür die gesetzliche Krankenkasse eigentlich bezahlt. Das sind die sogenannten Wanz-Kriterien.
0: Das wird jetzt, tut mir leid, aber das wird jetzt zu ausführlich. Ja, ich wollte nämlich nicht in diese ganze Ökonomie. Aber Sie haben ja viele Punkte genannt. Nein, lassen Sie uns bei denen mal bleiben, weil sonst verlieren wir die auch aus dem Blick, diese Sachen, die Sie genannt haben. Zum Beispiel, dass Patienten auch mitarbeiten sollen an dem Arzt-Patienten-Verhältnis und sich vorbereiten sollen. Frau Minna-Theuerkauf, wie bereite ich mich vor als Patient, als Patientin? Was muss ich vorher tun? Was sollte ich tun?
6: Ja, ein paar Punkte wurden schon genannt, sehr richtig. Man kann sich vorbereiten und das eine ist, dass man, das hat die Ärztin ja eben schon gesagt, dass man seine Beschwerden notiert, die man hat. Man kann für sich zu Hause einfach ein Protokoll führen oder einfach mal aufschreiben, ne, seit wann habe ich die, wie stark sind diese Beschwerden, hat sich was verschlimmert, verbessert und wenn man hat, natürlich vielleicht auch Unterlagen mitnehmen. Was ich aber mindestens genauso wichtig finde, ist, dass man nicht so ganz unvorbereitet in das Gespräch geht, dahingehend, was sind eigentlich die eigenen Ziele an das Gespräch? Also das klingt vielleicht erstmal ein bisschen komisch, ne, wenn man irgendwie denkt, na klar, ich muss ja erstmal wissen, was ich habe und so weiter. Aber dass man sich Gedanken macht, was will ich heute wissen? Also vielleicht die Diagnose, aber wenn ich eine Diagnose schon habe auch, vielleicht Nebenwirkungen von Medikamenten oder was ich selber tun kann, um aktiv am Genesungsprozess teilzuhaben. Was muss entschieden werden? Also dass ich mir mal vorüberlege, so was ist für mich gerade wichtig, auch für meinen Alltag. Ne? Mhm. Und dass ich mir auch 3 bis 5 Fragen aufschreibe, die ich vielleicht habe. Nicht zu viele, weil es ist aber die wichtigsten, 3 wichtigsten Fragen. Und dass ich vielleicht jemanden mitnehme. Das finde ich noch einen wichtigen Punkt. Also eine Vertrauensperson, die mich begleitet, gerade wenn es um schwerere Diagnosen vielleicht geht.
0: Das ist auch gut, ne? Dass noch jemand zuhört.
6: Unbedingt.
0: Weil man vergisst ja auch vieles, wenn man rausgeht. Das sind wichtige Punkte, wie sich Patienten vorbereiten können auf einen Arztbesuch. Wir gucken heute insgesamt aus beiden Perspektiven auf das Verhältnis zwischen Patient und Arzt in der Sprechstunde mit der Professorin Mena Theuerkauf vom Uniklinikum Leipzig. Sprechen Sie mit, rufen Sie uns an unter der 00800 4464 4464.
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1: Elf Uhr, die Nachrichten. Die iranischen Revolutionsgarden haben bislang zurückhaltend auf die neuen Angriffe der US-Armee reagiert. Man behalte sich das Recht vor, auf jegliche Verstöße gegen die Waffenruhe mit Vergeltung zu antworten, hieß es in einer Mitteilung. Die Flugabwehr habe eine US-amerikanische Drohne abgeschossen. Auch ein Kampfjet sei in den iranischen Luftraum eingedrungen. Die US-Armee hatte nach eigenen Angaben Abschussanlagen für Raketen sowie Boote zum Verlegen von Seeminen angegriffen. Dabei habe es sich um Verteidigungsmaßnahmen gehandelt. Grundsätzlich übe man sich im Rahmen der seit April geltenden Waffenruhe aber in Zurückhaltung. Iranische Medien berichteten von mehreren Todesopfern auf der Insel Larak in der Straße von Hormus. Die deutschen Unternehmen spüren nach eigenen Angaben zunehmend die Auswirkungen des Iran-Kriegs. Die Energie- und Rohstoffpreise sind für die deutliche Mehrheit der Betriebe das derzeit größte Geschäftsrisiko, wie die Deutsche Industrie- und Handelskammer mitteilte. Das habe eine Konjunkturumfrage unter 23.000 Unternehmen ergeben. Viele Betriebe hielten sich bei Investitionen zurück. Jeder vierte plane einen Personalabbau. Die IHK-Hauptgeschäftsführerin Melnikow erklärte, der Kostendruck ziehe sich inzwischen durch nahezu alle Wirtschaftszweige. Hinzu kämen Strukturprobleme und die Folgen der Rezession in den vergangenen Jahren. Wer aktuell Elterngeld bezieht, soll sich laut Bundesfamilienministerin Prien auf die derzeitigen Regelungen verlassen können. Zur Debatte über eine mögliche Reform sagte die CDU-Politikerin in Deutschlandfunk, künftige Einsparungen könne es nur geben, wenn Familien zusätzliche Steuerentlastungen erhielten und eine verlässliche Kinderbetreuung gesichert sei. Die Familienministerin sieht ihre Verhandlungsposition in der Koalition durch die Diskussionen der vergangenen Tage gestärkt. Familien dürften nicht die ersten sein, die zum Sparen herangeholt würden. Nötig sei eine Paketlösung, die auch Einsparungen bei der Rente vorsehe. Innerhalb der Koalition von Union und SPD sind Einsparungen beim Elterngeld, etwa bei Bezugsdauer oder Höhe, umstritten. Die geplante Reform soll ab dem kommenden Jahr greifen. Der Finanzminister von Baden-Württemberg, der Grünen-Politiker Bayers, hält eine Koalition seiner Partei mit der Union auf Bundesebene für möglich. Er sagte dem Magazin Der Spiegel, eine stabile CDU der rechten Mitte sei wichtig für das Land. Eine solche CDU und die Grünen könnten potenzielle Partner sein und künftige Koalitionen auch im Bund bilden. Sie könnten die klassische, eher konservative Mitte und die neue urbane liberale Mitte zusammenbringen, so Bayers. Die CDU habe das größte Potenzial, mit einer entschlossenen und wirkungsvollen Migrationspolitik den einen oder anderen Wähler von der AfD zurückzuholen. Bei der aktuellen Vogelzählung hat der Naturschutzbund NABU einen Rückgang von Spatzenarten verzeichnet. Der Haussperling sei zwar noch immer der meisten gemeldete Vogel, die Population sei aber um 9% im Vergleich zum Vorjahr zurückgegangen. Beim Feldsperling liegt der Verlust laut NABU bei 6%. Die Naturschützer sprachen von einem Alarmsignal für den Zustand der Natur in Städten und Dörfern. Deutlich weniger gesichtet wurden auch Mauersegler und Mehlschwalben. Es gibt aber auch positive Trends, etwa bei den Finken. Die Mitglieder der südkoreanischen Band BTS sind in den American Music Awards zu den Künstlern des Jahres gekürt worden. Die Gruppe setzte sich unter anderem gegen Bad Bunny, Harry Styles, Kendrick Lamar und Taylor Swift durch. Den Preis für das beste Album erhielt Sabrina Carpenter für Man's Best Friend. Der britische Musiker Billy Idol wurde für sein Lebenswerk ausgezeichnet. Die American Music Awards werden seit 1974 verliehen. Die Nominierungen basieren auf Verkaufszahlen der Musiker. Über die Gewinner können Fans im Internet abstimmen. Abschließend das Wetter. Meist sonnig, im Norden Durchzug von Wolkenfeldern und vereinzelte Schauer. Höchstwert im Nordosten und an den Küsten 21 bis 29, sonst 29 bis 34 Grad mit den höchsten Werten im Südwesten. Morgen in der Nordhälfte heiter oder sonnig, in Küstennähe etwas dichtere Bewölkung, in der Südhälfte im Tagesverlauf Bewölkungszunahme, an den Alpen Schauer und Gewitter. Temperaturen im Norden 15 bis 25, sonst 27 bis 33 Grad. Das waren die Nachrichten.
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0: Willkommen in der Sprechstunde. Mein Name ist Christina Satori und wir sprechen heute über eine ganz besondere Beziehung, nämlich über das Verhältnis zwischen Arzt und Patient. Darüber sprechen wir mit Ihnen und mit unserer Expertin Anja Mehner-Teuerkauf. Sie ist Professorin für medizinische Psychologie und medizinische Soziologie am Uniklinikum Leipzig. Aber zuerst wollen wir mal aus der Perspektive der Ärzte auf das Thema blicken, mit Professor Marco Roos. Er arbeitet als Hausarzt und lehrt und forscht am Institut für Allgemeinmedizin und Versorgungsforschung am Uniklinikum Augsburg. Außerdem ist Professor Roos Vizepräsident der Deutschen Gesellschaft für Allgemeinmedizin und Familienmedizin. Einen schönen guten Tag, Herr Roos.
9: Guten Morgen, Frau Satori.
0: Herr Roos, was ist besonders wichtig für das Verhältnis zwischen einem Hausarzt und einem Patienten?
9: Na, für uns als Hausärzte ist natürlich es sehr besonders, dass wir eine sehr lange und vertrauensvolle, also kontinuierliche Beziehung mit unseren Patienten haben. Und das ist für uns Hausärzte tatsächlich wie die DNA. Deswegen steht es auch in der Fachdefinition unserer Fachgesellschaft, weil man kann es in so einer schönen Redensart beschreiben. Bei den Gebietsärzten bleiben die Krankheiten und die Patienten kommen und gehen. Bei den Hausärzten ist es andersrum. Da bleiben die Patientinnen und Patienten und die Krankheiten kommen und gehen. Und ich glaube, in dieser Feinheit kann man schon erkennen, warum diese Langzeitbeziehung gerade für das gemeinsame Begleiten von Erkrankung und Gesundheit ein ganz extrem wichtiges ist.
0: Wie sehr beeinflusst das denn die Behandlung einer Patientin? Also jetzt sei es beim Erstellen einer Diagnose, sei es bei der Behandlung. Wie fließt das da ein, diese langjährige Beziehung?
9: Es gibt natürlich viele Dinge im Gesundheits- oder wenn man banale Erkrankungen hat, da ist es vielleicht gar nicht so sehr entscheidend. Es gibt aber genauso viele Situationen in einer Lebensgeschichte, wo Erkrankungen natürlich eine Zäsur, einen Einschnitt bedeuten, wenn es zum Beispiel schwerwiegende Diagnosen sind oder wenn es auch Diagnosen sind, mit denen man dann über eine lange Zeit umgehen muss. Und da ist es sehr wichtig, dass wir gemeinsam auf dieser vertrauensvollen Basis im Team überlegen, was ist denn das Ziel in der Behandlung, wo möchten wir hin, welche Maßnahmen möchten wir ergreifen und wie können wir die auch gemeinsam gestalten. Also das eine Mal ist die Langzeitversorgung von chronischen Erkrankungen oder schwerwiegenden Erkrankungen. Es kann aber auch tatsächlich eine ganz konkrete Auswirkung in Akutsituationen haben. Mhm. Wir nennen das in der Hausarztpraxis die erlebte Anamnese. Stellen Sie sich vor, es kommt jemand mit Brustschmerz in die Praxis und man denkt natürlich im ersten Moment an den Herzinfarkt. Ja. Und dann gibt es Patienten, da weiß man eben als Hausarzt, dass das eher eine ängstliche Natur ist und kann dann diese Brustschmerzen anders einordnen. Und umgekehrt gibt es aber auch Patienten, die nicht so sehr ihre Schmerzen in den Vordergrund stellen. Und wenn der dann kommt und sagt, er hat Brustschmerz, dann bin ich als Hausarzt gleich in einer Hab-8-Stellung und kann das auch mit einbeziehen in meine weitere diagnostische Denke und in mein Prozedere.
0: Im Idealfall kennen Sie als Hausarzt ja nicht nur den Patienten, sondern auch noch seine ganze Familie, oder?
9: Absolut richtig. Wir heißen ja auch Deutsche Gesellschaft für Allgemeinmedizin und Familienmedizin. Genau. Und damit ist nicht nur gemeint, dass wir innerhalb einer Familie mehrere Patienten als Hausärzte betreuen, sondern dazu gehört natürlich auch, dass wir dieses soziale Umfeld des Patienten über diese langjährige Beziehung besser verstehen und natürlich dann auch nutzen können, gerade wenn es um die Bewältigung von chronischen Erkrankungen geht. Nehmen Sie zum Beispiel Diabetes, was ja sehr viele Menschen in Deutschland, worunter viele Menschen leiden. Da geht es natürlich auch darum, wie kann man seine Ernährung optimieren. Und in aller Regel sitzt bei mir natürlich dann ein älterer Herr mit Diabetes, der aber zu Hause nicht kocht, sondern seine Frau muss eben die Nahrung zubereiten. Und deswegen ist es ganz wichtig, mit der Frau auch darüber zu sprechen und zu überlegen, wie man das optimieren kann.
0: Wir haben jetzt schon am Anfang der Sendung von Hörern, Hörerinnen und aber auch von einer Ärztin gehört, einer Fachärztin, was dieses Patienten-Arzt-Verhältnis belasten kann. Die Ärztin sprach zum Beispiel davon, dass viele Patienten auch so völlig unbereitet in ihre Praxis kommen und sich noch nicht mal vorher überlegt haben, wann ging das denn eigentlich los mit den Beschwerden und so weiter, was ihr dann auch viel Zeit raubt. Es gab Patienten, die gesagt haben, ich fühle mich nicht ernst genommen oder es ist immer dieser Zeitmangel. Was würden Sie sagen, was belastet dieses Verhältnis Arzt-Patient? Welche Faktoren kommen da störend rein? Was erleben Sie da?
9: Ja, da gibt es natürlich viele Dinge. Zeitmangel ist in unserem Gesundheitswesen sicherlich ein Punkt. Wir haben aktuell eben die Situation, dass wir aufgrund des Versorgungsdrucks und vielleicht auch fehlgeleiteten Vergütungsanreizen uns nicht immer die Zeit nehmen können, die wir uns gerne nehmen würden. Dann gibt es natürlich so verschärfende Faktoren wie Sprachbarrieren oder auch tatsächlich fehlgeleitete Erwartungen von Patienten, wenn man jetzt zum Beispiel auch Internet- oder KI-Unterstützung nimmt, wo Patienten dann vorher schon sich informieren, was sie denn haben oder auch nicht haben, dann kann das tatsächlich zu einer fehlgeleiteten Erwartung führen. Und wenn dann noch dazu kommt, dass sich vielleicht Gesundheit oder auch Hausarztpraxen eher als Servicedienstleister betrachte, dann kann es ganz schnell zu so einem Ungleichgewicht in dieser Kommunikation kommen. Ich persönlich sehe das tatsächlich aber eher nur bei Patienten, mit denen ich eben nicht so eine langjährige Beziehung habe, weil gerade in der Situation, wo ich den Patienten schon länger kenne, dann kann ich das auch wie in einer Freundschaft, sage ich mal, ganz offen ansprechen und sage, hey, sind wir hier auf dem gleichen Weg, haben wir die gleiche Idee, haben wir ähnliche Erwartungen, und dann kann ich das viel besser abgleichen.
0: Weil sie dieses Vertrauen, diese Vertrauensbasis haben, ne? Das macht vieles möglich,
9: ganz genau.
0: was sonst vielleicht schwierig wäre. Wir haben im Vorfeld der Sendung von einem Arzt erfahren, der hat erzählt, ein Patient wollte von ihm unbedingt krankgeschrieben werden, er hat das nicht eingesehen und hat gesagt, nee, Sie sind gesund, ich schreibe Sie nicht krank. Und daraufhin hat er eine so negative Bewertung im Internet erhalten, da gibt es ja jetzt immer so Rankings oder so Möglichkeiten zu kommentieren, dass er das wirklich gespürt hat, also im Aufkommen seiner Praxis. Wie sehen Sie diese Internetbewertung, die ja doch zunehmend, an denen sich manche Menschen auch orientieren?
9: Das ist genau etwas, was vielleicht anschließt an meinen Gedanken mit diesem Verständnis, dass eine Hausarztpraxis wie ein Dienstleister wäre, dann führt es eben dann auch in solchen Situationen, wo Erwartungen vielleicht zu Recht nicht erfüllt werden, dazu, dass sich Patienten ein Ventil suchen oder auch Gehör verschaffen möchten. Und dann sind natürlich diese Plattformen, in denen man ja dann auch, wenn man möchte, anonym agieren kann, natürlich sehr willkommen, weil sie dann als Blitzableiter dienen. Ich kenne viele Kollegen, die ignorieren das einfach, weil sie sagen, ja, das ist natürlich immer eine negative Selektion. Also es wird bewusst nur für negative Rezensionen benutzt. Mhm. Ich kenne auch wenige Kollegen, die sich dann über das Internet genau damit auseinandersetzen und dann auf den Kommentar einen Gegenkommentar schreiben. Und dann muss man sich manchmal fragen, naja, haben wir dann diese Konfliktsituation, die wir gerade im Sprechzimmer hatten, jetzt nur ins Internet verlagert und eigentlich gar nichts dabei gewonnen? Mhm. Unterm Strich würde ich sagen, ich würde diese Rezensionen, ich nehme die überhaupt nicht ernst tatsächlich.
0: Also zumindest mit Vorsicht bewerten oder am besten gar nicht lesen.
9: Ja, auf jeden Fall.
0: Im Verhältnis zwischen Arzt und Patienten spielt Vertrauen eine ganz wichtige Rolle, insbesondere beim Hausarzt. Warum und wie es zustande kommt, darüber sprach ich mit dem Hausarzt und Vizepräsidenten der Deutschen Gesellschaft für Allgemein- und Familienmedizin, Professor Marco Roos. Vielen Dank.
9: Gerne.
0: Und jetzt können Sie Professorin Mena Theuer-Kauf Ihre Fragen zum Thema Patienten-Arzt-Verhältnis stellen oder Sie können von Ihren Erfahrungen berichten. Und wir haben da Frau Wagner, die uns angerufen hat. Hallo, guten Tag.
10: Guten Tag.
0: Schön, dass Sie angerufen haben. Was wollen Sie erzählen?
10: Mein Problem ist, dass ältere Leute nicht mehr so ernst genommen werden. Meine Mutter hatte immer wieder Probleme und wollte, dass sie untersucht wird, hat aber immer nur mehr Schmerzmittel bekommen. Und selbst mir ist es schon passiert, ich habe irgendwas gesagt Und da ist die Ärztin drüber hinweggegangen und hat das nächste Thema angesprochen. Auch ältere Leute, auch alte Leute müssen untersucht werden. Ohne Diagnose ist ja nichts möglich und einfach nur mehr Schmerzmittel zu geben, ist keine Therapie.
0: Hm. Frau Minett-Theuerkauf, was sagen Sie dazu? Haben Sie das auch schon mal gehört? Also
6: ja, ich glaube, das ist ein auch bekanntes Phänomen. Wir hatten ja vorhin in der Sendung auch das Thema geschlechtersensible Medizin. Und ich glaube, das ist ein ähnliches Phänomen, das wir auch mit älteren Patienten, Patientinnen Ähnliches erleben, dass nicht genau hingeguckt wird oft. Es gibt also von beiden, ne? Es gibt auch viele ältere Patienten, die sagen, ach naja, ich erzähle das gar nicht, ich schluck das runter. Das ist so das Alter, ne? Dass man das gar nicht gut kommuniziert. Und es gibt aber eben auch, dass das nicht nachgefragt wird, was die Frau eben gesagt hat, die Frau Patientin, Wagner. Frau Wagner, genau. Dass da so drüber hinweggegangen wird und dass das nicht ordentlich gemacht wird sozusagen. Ja. Weil natürlich auch der ältere Körper sich verändert. Es gibt ältere Menschen, werden kaum in Studien eingeschlossen. Man weiß zum Teil auch gar nicht so genau, ne, welche Dosis soll man anwenden, wie wirken Medikamente, gerade wenn Faktoren dazukommen wie Gebrechlichkeit. Dass natürlich Therapien angepasst werden müssen, das vielleicht auch um Nebenwirkungen zu vermeiden. Und da ist es natürlich auch besonders wichtig, dass sich die Patientin selber, aber vielleicht auch das Umfeld, derjenige, der mitkommt, vielleicht die Kinder oder Partner, sich besonders gut vorbereiten und vielleicht auch wichtig ist, was selber auch zentral ist, also zum Beispiel die Alltagsautonomie sicherzustellen.
0: Also selbstständig im Alltag zu sein.
6: Genau, sich selber ankleiden zu können, selber einkaufen gehen zu können, auch mobil zu sein, so im gewissen Ausmaß. Das können auch ganz wichtige Ziele sein für eine Behandlung, auch wichtig für den Arzt zu wissen.
0: Ich wollte Frau Wagner noch mal fragen, wie hat Ihre Mutter denn darauf reagiert? Oder haben Sie dann irgendetwas gemacht, um das zu ändern? Oder wie ging das dann weiter?
10: Sie war wütend, dass sie nicht untersucht wurde.
0: Ja, recht hat sie.
10: Ja, ohne Diagnose kann auch keine Behandlung richtig stattfinden. Nur mehr Schmerzmittel zu geben, ist keine Behandlung, meines Erachtens. Und ja gut, wir haben versucht, mit den Ärzten zu reden. Wir haben auch einen Arztwechsel versucht. Bei dem lief es ähnlich. Und das hat mich wirklich auch so ein bisschen sprachlos gemacht, so ein bisschen hilflos. Wieso ist das bei allen so?
0: Ja. Frau Wagner, vielen Dank, dass Sie dieses Erlebnis mit uns geschildert haben. Und das ist ja ein Punkt, den viele betreffen. Wir haben das auch von einer Hörerin gehört. Da war es, die vermutet, dass es gar nicht aufgrund ihres Alters war, sondern einfach prinzipiell, dass sie nicht ernst genommen wurde. Das scheint wirklich ein Wunderpunkt zu sein. Gut, dass wir den angesprochen haben und Ihnen und Ihrer Mutter so viel Gesundheit wie möglich oder gute Besserung und dass Sie dann doch vielleicht noch einen Arzt oder eine Ärztin finden, der Sie ernst nimmt.

0: ganzheitlich behandeln und so weiter kein Problem mehr sind. Also da habe ich wirklich ganz konkrete Erlebnisse gemacht. Ein Beispiel, meine Orthopädin, bei der letzte Termin dann 30 Sekunden dauerte, wo sie mein Problem eine Physiotherapie verordnet hat. Ich hatte noch ein anderes Thema, schön, und dann ging sie aus dem Raum. Und da habe ich mich dann mal entschlossen, als Selbstzahler zu einem Orthopäden zu gehen, wo dann wirklich lange auf mich eingegangen wurde, Fragen beantwortet werden konnten zu Lebenswandel und so weiter, was nachhaltig geholfen hat. Und auch in anderen Disziplinen habe ich die Erfahrung gemacht. Das finde ich einfach wichtig, nochmal zu sagen, dass das auch viel damit zu tun hat, welches Geld man hat, ob man sich leisten kann, eben bessere Behandlung.
1: Ja, wichtiger Punkt. Sollte ja eigentlich nicht so sein. Also wenn unser Gesundheitssystem dargestellt wird, dann wird immer gesagt, so ist das nicht. Bei uns wird jeder behandelt. Man muss ja auch sagen, auch wer in der gesetzlichen Krankenversicherung ist, zahlt. Ja, man zahlt ja monatlich. Ja. Frau Minna-Theuerkauf, ist das, wie groß ist das Problem?
2: Das Problem ist sehr groß. Ich würde das sogar noch ein bisschen ausweiten, nicht nur sozusagen privat und gesetzlich versichert, sondern dass der soziale Gradient, also der sozioökonomische Status, der sich ja sozusagen zusammensetzt aus den Faktoren Bildung, in die auch vielleicht die Gesundheitskompetenz eingeht, also inwieweit bin ich in der Lage, Gesundheitsinformationen überhaupt zu verstehen und auch umzusetzen. Aber auch das Einkommen, was vielleicht den Versicherungsstatus ausmacht, wo auch der Wohnort eingeht und so weiter, dass diese Faktoren doch einen großen Einfluss darauf haben, auf unsere Gesundheit insgesamt, also wie gesund bin ich, aber auch auf die Inanspruchnahme von Gesundheitsleistungen. Und da wirken wirklich beide sozusagen zusammen, also Patienten und Ärzte, das System, dass zum Beispiel Patienten mit einem schlechteren Bildungsstand Symptome weniger gut erkennen oder später erkennen, zu spät zum Arzt gehen oder eben, was eben geschildert wurde, viel zu spät Termine bekommen, ne, oder eben zu wenig Zeit sich genommen wird. Das kann ein Problem sein. Und dann eben auch in der Inanspruchnahme von anderen zusätzlichen Gesundheitsleistungen. Ich bleibe jetzt mal im Bereich der Onkologie, da kenne ich mich mit am besten aus. Und da gibt es ja sehr gute Angebote für Patientinnen und Patienten, zum Beispiel Krebsberatung. Und dass diese eben auch nicht so gut in Anspruch genommen wird, weil Patienten darüber nicht so gut informiert sind oder weil trotzdem immer noch Barrieren bestehen, dorthin zu gehen.
1: Ja, das ist ja jetzt, wenn Sie das so erzählen, dann ist das ja, Sie wissen das ja auch aus Studien oder weil darüber diskutiert wird auf Kongressen. Das ist also alles bekannt. Was wird denn jetzt konkret gerade getan, um das zu ändern?
0: Da lacht er nicht. Da kann ich nur lachen, ja, Entschuldigung.
1: Also Herr Kurz zum Beispiel, haben Sie denn dann die Ärztin gewechselt, nachdem sie nach 30 Sekunden abgefertigt hat?
0: Ja, ich habe dann zu dem Arzt gewechselt, bei dem ich den Selbstzahlertermin hatte. Der war dann auch kassenärztlich besser. Es gibt ja, wie gesagt, auch Ausnahmen. Mhm. Aber es fängt ja schon dabei an, dass viele Kassenärzte, wo der ältere Herr ein paar Anrufer vorher sagte, man erreicht niemanden mehr. Bei mir haben jetzt zwei meiner Ärzte darauf umgestellt, dass man nur noch als Privatpatient anrufen kann. Das sind dann wirklich so Auswüchse, finde ich, wo man doch sehr doll den Unterschied merkt. Wenn man dann anruft und heißt, wenn Sie Privatpatient sind, bleiben Sie an der Leitung, sonst schreiben Sie uns eine E-Mail. Das wirkt schon skurril.
1: Darf ich mal interpretieren, das ärgert Sie? Darf ich das mal so zusammenfassen?
0: Ja, das ärgert mich. Und dann gerade, wenn man eben diskutiert so viel und Einsparungen im Gesundheitssystem und man halt sieht, wenn man Geld hat, dann geht eben ganz vieles. Wenn man es nicht hat, da müssen wir noch weiter sparen. Mhm. Und im Zweifel zahlt man ja für die gesetzliche sogar, also ich
1: ja, bin eben, an der Bemessungsgrenze,
0: ich zahle deutlich mehr, als ich privat zahlen würde. Ich
1: finde, Frau Minna-Theuerkauf, nochmal die Frage, was wird da konkret getan oder was gibt es für Ansätze auch in der aus der Medizin selber heraus, um das zu ändern, all die Punkte, die auch Sie angesprochen haben, also nicht nur gesetzlich privat versichert, sondern auch dieses, dass es mit der Bildung zusammenhängt.
2: Na, ich glaube, ein wichtiger Faktor ist, dass man die Patientenkompetenz stärken möchte und das haben wir schon ein bisschen drüber gesprochen. Das heißt, Patienten befähigen, selber besser mit Gesundheitsinformationen umzugehen, also diese besser zu finden, sich zu informieren bei guten Quellen, also bei verlässlichen sozusagen Datenquellen, jetzt im Internet zum Beispiel, dass sie genau diese Lücke, die da vielleicht besteht, selber besser ausführen können, dass sie wissen, okay, das ist ein Symptom vielleicht, da sollte ich eher zum Arzt gehen oder das geht ja auch in das Thema Gesundheitsverhalten, also Lebensstil hatte der Hausarzt vorhin schon angesprochen, ne? Also besseren Lebensstil.

0: Lebensstil auch zu haben, diese Informationen besser nutzen zu können. Aber den sozialen Gradienten so zu verändern, das ist, glaube ich, ein sehr, sehr schwieriges Unterfangen. Das greift natürlich ganz zentral in die Gesundheitspolitik und natürlich auch in die Gesellschaftspolitik.
1: Wissen Sie denn, ich weiß nicht, ob das auch in Ihr Fachgebiet reinfällt, aber es ist ja so, weil jetzt auch viel darüber gesprochen wurde, dass Ärzte sich keine Zeit nehmen für das Gespräch und Ärzte sagen, ich stehe unter finanziellem Druck. Es ist ja so, wie viel ein Arzt bekommt für ein Gespräch, das legen Ärzte selber ja fest. Also es wird von der Selbstverwaltung der Ärzte gemacht. Das heißt, eigentlich all die Ärzte, die wollen, dass sie besser honoriert werden für das Gespräch, müssten sich bei ihrer ärztlichen Vertretung engagieren. Sehen Sie da eine Bewegung, dass da mehr Druck gemacht wird, dass gesagt wird, wir wollen, dass Gerätemedizin schlechter honoriert wird und damit mehr Geld für die gesprochene Medizin ausgegeben wird? Das müsste ja aus der Medizin kommen, von den Ärzten und Ärztinnen.
0: Also das müssen Sie wahrscheinlich eher einen Arzt fragen, eine Ärztin. Da, ich sehe da im Moment keine Bewegung, bin aber auch jetzt selber keine Ärztin. Aber ich glaube, dass schon viele Überlegungen auch bestehen, wie man dieses Verhältnis besser gestalten kann, wie man Zeit besser nutzen kann. Und ein anderer Faktor, den wir noch nicht besprochen haben, ist ja, dass wir reden immer von Fachkräftemangel und im europäischen Vergleich haben wir gar nicht so wenig Fachkräfte, also gerade was ärztliche Kollegen anbetrifft, aber die sind mit anderen Dingen beschäftigt. Also die Zeit, die wirklich Ärzte haben am Patienten, ist im Vergleich zu unseren europäischen Kollegen sehr viel kürzer. Wir sind beschäftigt, oder die ärztlichen Kollegen sind beschäftigt mit ganz viel Bürokratie natürlich auch, mit Dokumentation etc. Und das, ich glaube, da ist auch ein großer Punkt, den man verändern könnte.
1: Mhm. Also vielen Dank nochmal nach Hamburg für diese Anregung, für diese Erfahrung, die wahrscheinlich viele Patienten teilen. Wir haben auch mehrere Mails bekommen, wo es um das Gespräch nochmal geht, das ja so wichtig ist. Und da kam auch immer auf, dass die Frage, wird das überhaupt gelehrt an den Universitäten? Wie spreche ich mit einem Patienten? Das ist ja auch eine Herausforderung. Sie haben ja auch davon gesprochen, Frau Männer-Teuerkauf, dass dann dem Patienten viel erklärt werden soll. Das ist ja nicht einfach. Wird das ausreichend gelehrt, Ihrer Meinung nach, während des Medizinstudiums?
0: Ja, es wird gelehrt, aber nicht ausreichend aus meiner Sicht. Das ist genau unser Fach, also die medizinische Psychologie und Soziologie auch mit lehren das. Und das ist im sozusagen Lehrplan, wenn es nach dem alten Curriculum geht, ist das in der Vorklinik. Das heißt, die Studenten, Studentinnen sind im zweiten, dritten, vierten Semester und sind natürlich da noch sehr beschäftigt. Das sehen wir auch in unseren Seminaren und Kursen, die wir dazu anbieten, mit ganz anderen Fragen. Die müssen Anatomie lernen und Biochemie und so weiter. Und dann, wenn sie in die Klinik kommen, wenn sie eigentlich mehr Patientenkontakt haben, wird es eigentlich wichtiger. Und da sind wir aber nicht mehr, mit Ausnahme jetzt von sagen, anderen Curricula, wo das in einigen Universitäten schon dort im Längsschnitt gemacht wird. Und wie können Sie sich das vorstellen? Also Sie haben natürlich auch Theorie der Gesprächsführung, Empathie, ne, die innere Haltung, welche Worte kann ich wählen, auch wie stelle ich Fragen. Und das andere ist, das finde ich eigentlich wirklich toll, dass die jungen Studierenden wirklich auch lernen an Simulationspatienten, Patientinnen. Das heißt, es sind meistens bei uns sind das Bürgerinnen und Bürger aus Leipzig, die sich zur Verfügung stellen, auch geschult sind durch unsere Lernklinik und die dann bestimmte Rollen spielen sozusagen.
1: Also die erzählen nicht ihre eigene Krankengeschichte, sondern so eine Rolle. Stellen Sie sich vor, Sie haben hier unten rechts
0: zum Beispiel eine ältere Patientin mit Schmerzen. Und dann können die Studenten üben mit sozusagen dieser Rollenpatientin, dieser Simulationspatientin. Und das kommt aber nur einmal im Studium vor. Und das ist eben das, was ich meine. Es ist eigentlich zu kurz. Eigentlich müsste man das wirklich dauerhaft wiederholen. Es gibt natürlich auch Kommunikationstrainingsprogramme, die wirklich sehr, sehr toll sind, die man auch später nutzen kann und auch mit guten Ergebnissen. Aber es wird viel zu wenig gemacht. Und häufig ist es so, dass die Kollegen, die sich dafür anmelden, vielleicht die sind, die es am wenigsten brauchen.
1: Aber zumindest der erste Schritt ist gemacht, aber es müsste
0: auf
1: noch weiter
0: Fall.
1: Ausgebaut
0: genau.
1: werden. Ich möchte diese Sendung mit einem Zitat einer Mail enden, die ein bisschen zusammenfasst, was vieles an positiven Mails hier bei uns eingetrudelt ist. Ich finde, gerade beim Zahnarzt ist das Arzt-Patienten-Verhältnis besonders wichtig. Ich weiß, bei meinem Zahnarzt kann ich mich auf den Behandlungsstuhl setzen, entspannen und absolut vertrauen. Ich meine, wer sich beim Zahnarzt entspannen kann, dann glaube ich, ist alles richtig gemacht worden. Was ja nun wirklich auch eine Herausforderung ist für beide Seiten, für Arzt und Patient. Darüber haben wir gesprochen. Vielen Dank, Frau Minna-Theuerkauf, für Ihre Einordnung, für Ihre Antworten. Schön, dass Sie in unserer Sprechstunde waren. Und natürlich ein großes Dankeschön an alle Hörer und Hörerinnen für Ihre Fragen und vor allen Dingen auch Berichte, was Ihnen widerfahren ist. Schön, dass Sie auch gemailt haben und angerufen haben. 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Beim nächsten Mal geht es in der Sprechstunde um gesunde Ernährung. Wie sieht sie aus und was kann sie bewirken? Und nach den Nachrichten jetzt startet die Sendung Umwelt und Verbraucher. Mein Name ist Christina Satori. Machen Sie es gut.

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1: Uhr 11:30, die Nachrichten. Die iranischen Revolutionsgarden haben bislang zurückhaltend auf die neuen Angriffe der US-Armee reagiert. Man behalte sich das Recht vor, auf jegliche Verstöße gegen die Waffenruhe mit Vergeltung zu antworten, hieß es in einer Mitteilung. Die Flugabwehr habe eine US-amerikanische Drohne abgeschossen. Auch sei ein Kampfjet in den iranischen Luftraum eingedrungen. Die US-Armee hatte nach eigenen Angaben Abschussanlagen für Raketen sowie Boote zum Verlegen von Seeminen angegriffen. Dabei habe es sich um Verteidigungsmaßnahmen gehandelt. Grundsätzlich übe man sich im Rahmen der seit April geltenden Waffenruhe aber in Zurückhaltung. Iranische Medien berichteten von mehreren Todesopfern auf der Insel Larak in der Straße von Hormus. In der türkischen Küstenmetropole Izmir will der abgesetzte Vorsitzende der Oppositionspartei CHP, Özel, heute eine Kundgebung abhalten. In der Stadt kam es im Vorfeld zu weiteren Festnahmen von Parteimitgliedern, Berichten zufolge auch eines Bezirksbürgermeisters. Özel hatte am Wochenende bereits einen Protestzug durch die Hauptstadt Ankara abgehalten. Dort war die Bereitschaftspolizei in die CHP-Zentrale eingedrungen, wo sich Özel zwischenzeitlich verschanzt hatte. Er war am vergangenen Donnerstag von einem Gericht als Parteivorsitzender abgesetzt worden. Özels Anhänger stufen das Urteil als Justizputsch ein. Zahlreiche CHP-Mitglieder sitzen in Haft, darunter der abgesetzte Istanbuler Bürgermeister İmamoğlu. Die türkische Regierung weist eine Einflussnahme auf die Justiz zurück. Bei einem israelischen Luftangriff auf ein Dorf im Osten des Libanons sind einem staatlichen Medienbericht zufolge 12 Menschen getötet worden. Der Angriff sei gestern Abend im Bekaa-Tal erfolgt, meldet die libanesische Nachrichtenagentur NNA. Zuvor hatte der israelische Ministerpräsident Netanyahu mitgeteilt, dass er verstärkte Angriffe auf die Hisbollah genehmigt habe. Das israelische Militär kommentierte den Angriff auf das Dorf zunächst nicht. Es teilte gestern lediglich mit, dass es Hisbollah-Ziele im Osten des Libanons angreife. Noch in dieser Woche sind direkte Gespräche zwischen Vertretern des libanesischen und des israelischen Militärs in Washington geplant. Wer aktuell Elterngeld bezieht, soll sich laut Bundesfamilienministerin Prien auf die derzeitigen Regelungen verlassen können. Zur Debatte über eine mögliche Reform sagte die CDU-Politikerin im Deutschlandfunk, künftige Einsparungen könne es nur geben, wenn Familien zusätzliche Steuerentlastungen erhielten und eine verlässliche Kinderbetreuung gesichert sei. Die Familienministerin sieht ihre Verhandlungsposition in der Koalition durch die Diskussionen der vergangenen Tage gestärkt. Familien dürften nicht die ersten sein, die zum Sparen herangeholt würden. Nötig sei eine Paketlösung, die auch Einsparungen bei der Rente vorsehe. Der Finanzminister von Baden-Württemberg, der grünen Politiker Bayers, hält eine Koalition seiner Partei mit der Union auf Bundesebene für möglich. Er sagte dem Magazin Der Spiegel, eine stabile CDU der rechten Mitte sei wichtig für das Land. Eine solche CDU und die Grünen könnten potenzielle Partner sein und künftige Koalitionen auch im Bund bilden. Sie könnten die klassische, eher konservative Mitte und die neue, urbane, liberale Mitte zusammenbringen, so Bayers. Die CDU habe das größte Potenzial, mit einer entschlossenen und wirkungsvollen Migrationspolitik den einen oder anderen Wähler von der AfD zurückzuholen. Die deutschen Unternehmen spüren nach eigenen Angaben zunehmend die Auswirkungen des Iran-Kriegs. Die Energie- und Rohstoffpreise sind für die deutliche Mehrheit der Betriebe das derzeit größte Geschäftsrisiko, wie die Deutsche Industrie- und Handelskammer mitteilte. Das habe eine Konjunkturumfrage unter 23.000 Unternehmen ergeben. Viele Betriebe hielten sich bei Investitionen zurück. Jeder vierte plane einen Personalabbau. Das Wetter: meist sonnig, im Norden Durchzug von Wolkenfeldern und vereinzelte Schauer. Höchstwerte im Nordosten und an den Küsten 21 bis 29, sonst 29 bis 34 Grad, mit den höchsten Werten im Südwesten. Morgen in der Nordhälfte heiter oder sonnig, in Küstennähe etwas dichtere Bewölkung. In der Südhälfte im Tagesverlauf Bewölkungszunahme, an den Alpen Schauer und Gewitter. Temperaturen im Norden 15 bis 25, sonst 27 bis 33 Grad. Die weiteren Aussichten: Am Donnerstag verbreitet heiter bei 15 bis 30 Grad. Das waren die Nachrichten.
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2: Als die Römer in das antike Germanien kamen, da war die Landschaft hier teilweise ziemlich schroff. Viele Wälder und vor allem in Norddeutschland viele Sümpfe und Moore. Und dann auch noch wenig Bodenschätze, entsprechend teilweise keine wirklich attraktive Gegend. Doch zivilisatorische Eingriffe haben das im Laufe der Jahrhunderte geändert. Großflächig haben wir in Deutschland Land urbar gemacht, indem wir besagte Moore und Sümpfe trockengelegt haben. Nach dem Zweiten Weltkrieg zum Beispiel im Emsland mit dem sogenannten Emslandplan. So wurde eine verdammt arme Gegend ziemlich wohlhabend. Nur die trockengelegten Moore, die sind heute ein Problem für das Klima. Denn sie emittieren im großen Stil CO2 und zersetzen sich zunehmend, verlieren also auch ihre Fruchtbarkeit. Moore in Deutschland sollen deshalb wieder vernässt werden. Und wie das in Einklang mit der Landwirtschaft gebracht werden kann, darum geht es heute schwerpunktmäßig bei uns. Ich bin Ann-Kathrin Büsker, schön, dass Sie dabei sind. Zunächst nähern wir uns dem Thema Landwirtschaft aber über einen anderen Aspekt, nämlich über das Düngen. Die Blockade der Straße von Hormus, die macht im Moment alles teuer, was irgendwie fossilen Ursprungs ist. In Japan wird etwa das Plastik knapp und damit ein wichtiger Stoff für Verpackungen. Weltweit ist außerdem die Sorge groß, wie sich die Entwicklung am Düngermarkt auf die Lebensmittelpreise auswirken könnte. Erdgas ist ja ein wichtiger Ausgangsstoff für Kunstdünger. In Europa muss diesbezüglich noch niemand Düngerengpässe befürchten. Die Versorgungslage hier ist noch ziemlich gut. Aber wie bei Öl und Gas sind hier die Preise teilweise massiv gestiegen. Deshalb beraten heute in Brüssel die EU-Landwirtschaftsminister, was daraus folgt. Sarah Lopez berichtet.
3: Bei den deutschen Landwirten ist die Stimmung gerade nicht so gut. Das sagt der Präsident des Deutschen Bauernverbandes, Joachim Ruckwied.
4: Die aktuelle Situation auf den Höfen ist äußerst angespannt. Stark gestiegene Preise bei Düngemitteln und Energie belasten unsere Betriebe.
3: Und die hohen Düngemittelpreise belasten nicht nur die deutschen Landwirte. Stefan Köhler, Agraringenieur und für die CSU Mitglied im Agrarausschuss des EU-Parlaments, sagt, das Problem haben eigentlich alle Landwirte in der EU.
5: Man hört in Finnland, dass zum Beispiel viele Landwirte überlegen, überhaupt nicht anzubauen, weil es sich nicht mehr lohnt mit den hohen Düngekosten. Und ohne Dünger wächst halt nicht viel. Also es wird mit Sicherheit zu Produktionseinschränkungen kommen.
3: Soweit will die Europäische Union es nicht kommen lassen. Heute treffen sich die Agrarminister der Mitgliedsländer in Brüssel, um über die hohen Düngemittelpreise zu sprechen. Denn nach Angaben der Europäischen Kommission waren Stickstoffdünger im vergangenen Monat etwa 70% teurer als im Jahresdurchschnitt 2024. Das liegt laut dem Wirtschaftsberatungsunternehmen Oxford Economics vor allem an der hohen Abhängigkeit der EU von Importen und der Schließung der Straße von Hormus. Kieran Ahmed beobachtet die Situation dort als leitende Ökonomin. Die Sperrung hat dazu geführt, dass die Düngemittellieferungen auf dem Weltmarkt zurückgegangen sind. Etwa 20-30% des weltweiten Harnstoffs werden über die Straße von Hormus transportiert. Die unmittelbare Folge davon ist, dass sich der Weltmarkt verknappt hat. Und das hat zu höheren Preisen für Düngemittel geführt. Um die Situation etwas zu entspannen, hat die EU die Standardzölle auf Harnstoff und andere Stickstoffdünger sowie für die Produktion wichtige Produkte vergangene Woche für ein Jahr ausgesetzt. Bei dem Treffen der Agrarminister heute in Brüssel wird der neue Düngemittelaktionsplan der EU-Kommission besprochen. Den hatte Landwirtschaftskommissar Christoph Anzen vor einer Woche in Straßburg vorgestellt.
6: The Commission will deliver a substantial financial support package to affected farmers before summer.
3: Die Kommission werde noch vor dem Sommer finanzielle Hilfe für betroffene Landwirte bereitstellen. Wie hoch die Hilfen genau sein werden, das ist noch unklar. Kritik kommt vom EU-Parlamentarier Thomas Weitz von den österreichischen Grünen, selbst Landwirt und Mitglied im Agrarausschuss des EU-Parlaments.
7: Es ist so die dritte Düngemittelkrise innerhalb von wenigen Jahren, wo wir feststellen, dass wir massiv von importiertem Dünger abhängig sind oder auch von importiertem Gas zur Herstellung von Dünger. Wieder einmal ist das Jammern groß und es wird ein Aktionsplan vorgelegt, der Auswirkungen hier und da abmildern soll, während Deutschland an der grundsätzlichen Abhängigkeit von importierten Düngerstoffen nicht grundsätzlich gearbeitet wird.
3: Das sieht EU-Landwirtschaftskommissar Anzen anders. Aber wir bekämpfen nicht nur die Symptome, wir müssen auch das System reformieren. Wir müssen unsere Abhängigkeit von importierten Düngemitteln verringern, indem wir die Entwicklung und den Einsatz europäischer Alternativen erleichtern, besonders von organischen und biobasierten Düngemitteln. Dafür wolle die Kommission Anreize setzen und Marktbarrieren abbauen. Zudem soll es Partnerschaften zwischen Düngemittelherstellern, Landwirten und Mitgliedstaaten geben. Wie das alles genau ablaufen soll, das muss noch erarbeitet werden. Zeit, die die Landwirte eigentlich nicht haben. Stefan Köhler, Mitglied im Agrarausschuss des EU-Parlaments, sagt, die deutschen Landwirte haben ihren Dünger für dieses Jahr zwar schon eingekauft, die Frage ist aber, was ist mit der nächsten Saison und den Preisen für Düngemittel?
5: Das ist halt die Ungewissheit. Ein Teil überlegt sich jetzt noch schnell was zu kaufen, dass man ein bisschen was hat. Aber es ist halt wirklich Lotto gespielt, weil man nicht weiß, wie es ausgeht.
3: Es ist also kein einfaches Treffen der EU-Agrarminister in Brüssel heute und sicherlich auch nicht das letzte, bei dem es um Düngemittel geht.
2: Sarah Lopez berichtete aus Brüssel. Moore sind keine besonders spektakulären Landschaften, jedenfalls nicht auf den ersten Blick, was die reine Optik angeht. Richtig spektakulär ist aber die Fähigkeit von Mooren, Kohlenstoff zu binden, zumindest solange sie denn nass sind. Nun wurden aber große Teile der Moore in Deutschland trockengelegt, zum Beispiel für die Landwirtschaft. In Deutschland soll das jetzt möglichst großflächig rückgängig gemacht werden für den Klimaschutz mit staatlicher Unterstützung. Doch das ist praktisch oft gar nicht so einfach. Susanne Lettenbauer war für uns im Donaumoos unterwegs.
8: Lange schwarze Ackerfurchen, daneben ausgedehnte Wiesen. Traktoren fahren über die Felder, schmucke, neugebaute Einfamilienhäuser dazwischen. Niemand käme auf die Idee, dass diese Region südlich von Ingolstadt eigentlich ein ausgedehntes Moorgebiet ist. Das Donaumoos, 18.000 Hektar, zersplittert in viele kleine landwirtschaftliche Parzellen. Spätestens in der Nachkriegszeit mit Fördermitteln intensiv trockengelegt, um Kartoffeln anbauen zu können. Nur die Schilder zum Moorhaus und zum Moorlehrpfad lassen erahnen, wo man ist. Und dass hier seit 5 Jahren eines der größten Moor-Renaturierungsprojekte Deutschlands läuft.
9: Die größte Herausforderung ist natürlich, wir haben ja einen sehr stark zersplitterten Grundbesitz. Sie müssen sich vorstellen, wir reden von Grundstücken mit unter einem Hektar im Schnitt im Donaumoos. Und selbst wenn Sie mit einer Fläche Moorschutz machen wollten, sie können es nicht tun, weil im Hinterland quasi noch 50 andere sind, die das eben noch nicht brauchen können, weil sie eben Kartoffeln anbauen oder dergleichen.
8: Die Region lebt vom intensiven Kartoffelanbau, erklärt Michael Hafner, Chef vom Donaumoos-Zweckverband. Das will sein Team gemeinsam mit den Anrainer Gemeinden ändern. 2000 Hektar vom Donaumoos sollen bis 2030 renaturiert werden, geht es nach CSU-Ministerpräsident Markus Söder. 200 Millionen Euro auf 10 Jahre wurden dafür 2021 vom Bayerischen Kabinett bewilligt. Geld, das in den 5 Jahren vor allem für den Kauf und Tausch von Grundstücken gebraucht wurde.
10: Wenn ich mir das anschaue im oberbayerischen Donaumoos, intensiver Kartoffelanbau, das ist halt, auf nassen Flächen geht es nicht mehr. Das heißt, wir brauchen die Bereitschaft der Moorbewirtschafter, der Eigentümer dieser Flächen, dass sie bereit sind, auf eine nasse Bewirtschaftung umzusteigen.
8: Der Bund Naturschutz, für den Christine Margraf die Entwicklungen im Donaumoos beobachtet, gehört mit zum Fachbeirat.
10: Es ist ja absurd, dass jemand heute noch quasi mit einer trockenen Bewirtschaftung auf Moorflächen auch Förderungen bekommt, staatliche finanzielle Förderungen über die Agrarzahlungen bekommt. Und von daher bräuchten wir da eine komplette Umstellung unseres Fördersystems.
8: Unzählige Treffen mit Anwohnern und Landwirten sollten die Angst vor dem Verlust von Ackerflächen und dem angeblichen Werteverlust der Immobilien nehmen. Aber das geht nur langsam voran, denn Freiwilligkeit steht beim Bayerischen Klimaschutzkonzept durch Moorbodenschutz ganz oben auf der Agenda. Moorrenaturierung mittels kleinen Wehren und Stautechnik funktioniert deshalb nur auf verbandseigenen, weit verstreuten Kleinflächen, derzeit auf rund 650 der angepeilten 2000 Hektar. Was rechtlich nicht geht, alte Entwässerungsgräben zuzuschütten, um den Wasserspiegel zu erhöhen. Zu viele konkurrierende Interessen würden dagegen stehen. Seien es der Schutz der Biodiversität, das öffentliche Kanalnetz oder die Grundwassernutzung, betont Michael Hafner. Das zuständige Wasserwirtschaftsamt und die untere Naturschutzbehörde müssten ihr okay für jeden Eingriff geben. Und das dauert. Vorerst müssen die Gräben teuer gepflegt werden, damit das Wasser gut abfließen kann. 3 Meter von der 10 Meter dicken Torfschicht gingen in den vergangenen Jahrzehnten verloren im Donaumoos, so Moorexperte Hafner. Auf den wenigen verstreuten Renaturierungsflächen des Zweckverbands kommt die Vernässung jedoch gut voran. Die Torfschicht wächst, beobachtet sein Kompetenzteam.
11: Man sieht inzwischen, es gibt da verschiedene Untersuchungen, dass dieser Boden wieder Dynamik gewinnt. Also wir haben ja Höhenschwankungen quasi vom Boden von 16 Zentimeter wurden mal gemessen. Quasi, wenn es nässer wird, schwillt dieser Boden an. Wenn es trockener wird, geht er wieder zurück. Also da ist diese eigentliche Wasserspeicherfunktion, lässt sich da wieder ein bisschen erkennen.
8: Seit 2 Jahren wird versucht, Landwirte unter anderem mit dem Moorbauernprogramm für einen Umstieg zu gewinnen. So Gerhard Grande, Koordinator des Teams.
12: Wir bieten Programme an für Nassbewirtschaftung. Das Problem ist aber, dass diese Nassbewirtschaftung natürlich in dieses Portfolio eines Landwirts, der zum Beispiel sagt, ich mache Kartoffelanbau, nichts bringt. Oder wenn ich eine Nasswiese habe, sagt er, bringt mir auch nichts, was mache ich mit dem Material?
8: Eine theoretisch denkbare Wirtschaftlichkeit der Säcken- oder Rohrkolbenkultur als Dämmstoffe in der Bauwirtschaft überzeugt die Landwirte vom Donaumoos noch nicht. Auch weil hierfür noch Wertschöpfungsketten zur Weiterverarbeitung fehlen, also entwässern sie weiter. Einige haben auf Beweidung der feuchteren Flächen umgestellt, mit einer speziellen Rasse aus Oberbayern, dem Werdenfelser Rind. Die Ansiedlung von Wasserbüffeln und die Idee eines lokalen Moorzarella verschwanden aber wieder in der Schublade. Jetzt werden Solaranlagen auf Moorflächen diskutiert. Das würde aber die den Naturschützern wichtigen Wiesenbrüter vertreiben. Die Wiedervernässung bringt viele praktische Fragen mit sich.
2: Susanne Lettenbauer über die Moorwiedervernässung im Donaumoos und wo dort die Schwierigkeiten liegen. Wie kann also eine langfristige Perspektive für Landwirtinnen und Landwirte geschaffen werden, damit auf wiedervernässtem Moor trotzdem Wertschöpfung möglich ist? Das Umweltministerium hat dafür vor wenigen Wochen ein neues Förderprogramm auf den Weg gebracht, PALU-Förderung, für sogenannte Paludikultur, also eben Landwirtschaft auf nassem Moor. Ich habe darüber mit Franziska Tanneberger gesprochen. Sie ist Leiterin des Greifswalder Moorzentrums. Und erstmal wollte ich von ihr wissen, wie das eigentlich kommt, dass die Reaktionen auf das neue Förderprogramm so einhellig positiv ausgefallen sind.
13: Na, ich glaube, dass wirklich viele sehr angetan sind, weil jetzt endlich eingelöst werden konnte, worauf viele ja auch gemeinsam darauf hingearbeitet haben. Also diese PALU-Förderrichtlinie entstammt ja der Idee letztlich, dass wir auch einen großen gesellschaftlichen Konsens haben, dass Klimaschutz notwendig ist. Die Landwirtschaft spürt das ganz besonders doll. Und ich erkenne viele Akteure in der Landwirtschaft, die sich für Klimaschutz einsetzen wollen. Und dass gleichzeitig bei den Mooren das so wesentlich ist, weil sie ja überwiegend landwirtschaftlich genutzt werden, dass wir sie auch landwirtschaftlich weiter nutzen. Und die Wissenschaft zeigt ja auch, dass das sehr viele positive Synergien hat, also dass wir auch für Biodiversitätsschutz etwas tun können, dass durchaus eine Wertschöpfung auch sich abzeichnet, dass es ein Interesse aus der Industrie, aus der Nachfrageseite gibt. Und dann ist ja die große Frage, wie kommen wir jetzt endlich dahin? Ganz alleine regelt dann ein Markt sowas auch nicht. Und deswegen ist jetzt diese punktuelle, auch sehr konzertierte Förderung mit ja sehr viel Geld notwendig. Das war auch schon lange angedacht, noch in der letzten Legislatur. Aber es hat eben aufgrund der Notwendigkeit, das mit der EU-Agrarförderung auch abzustimmen, ziemlich lange gedauert. Und insofern waren sehr viele hoffnungsvoll, dass es dann endlich kommt. Und dann war der Zeitpunkt geschafft, dass diese Richtlinie jetzt eben auch da ist.
2: Ist dieses Programm denn dann wirklich auch so gut, wie Sie sich das erhofft haben?
13: Das kann keiner jetzt im Detail wirklich sagen, wie gut das Programm dann wirklich ist. Im Grundsatz ist es sehr gut angelegt und es ist sehr richtig, dass wirklich dieser Betrag von 1,75 Milliarden jetzt dort auch rein investiert wird. Und es wird jetzt darauf ankommen, dass die Umsetzung eben auch wirklich in der Praxis gut funktioniert. Und deswegen haben wir in unserer sehr positiven Resonanz darauf eben auch gesagt, man muss jetzt sehr genau gucken, wie wird es in der Praxis angenommen? Was sagen die Leute, die wirklich eigene Flächen in diese Förderung bringen wollen, ob das für sie funktioniert oder nicht? Wie viele können wirklich erfolgreich dann Anträge stellen? Oder wo zeigt sich vielleicht auch, dass es Hürden gibt, dass die Antragstellung abgebrochen wird? Und das ist aus unserer Sicht ganz wesentlich, das jetzt zu beobachten und dann eben auch nachzusteuern, wenn sich zeigt, dass da noch im Detail der Teufel sitzt. Weil am Ende hat keiner von den Beteiligten genau so eine Förderung schon gemacht. Aber ich nehme wahr, dass alle sehr interessiert sind, das in einem gemeinsamen Lernprozess auch hinzukriegen. Wir haben in der nächsten Woche hier in Mecklenburg-Vorpommern einen Termin, wo wir uns mit Akteuren aus der Landwirtschaft, von der Landgesellschaft, von der Mooragentur, aus der Wissenschaft zusammensetzen werden, welche Flächen wirklich jetzt auch geeignet dafür sind, wo vielleicht größere Flächenpotenziale im Land sind, die in die Richtlinie eingebracht werden können. Ich gehe davon aus, dass das in vielen anderen Bundesländern auch passiert. Und die Landwirtschaftliche Rentenbank ist ein sehr anerkannter Akteur in der Landwirtschaft und mit sehr viel Erfahrung, sodass ich auch stark hoffe, dass diese Umsetzung jetzt in den nächsten Monaten und Jahren gut vorangehen wird.
2: Wie wichtig ist das bei einem Thema, was ja durchaus auch eine gewisse Emotionalität für die Landwirtinnen und Landwirte mit sich bringt, dass da eben mit der Bank, Sie haben das angesprochen, auch Akteure drin sind, in die auch die Landwirtschaft schon so ein Vertrauen hat?
13: Das halte ich für zentral. Also die Landwirtschaft ist ja so ein besonderer Bereich, finde ich auch, wo sehr viele mitreden. Es ist natürlich auch so, Landwirtschaft nutzt und bezieht sich auf sehr viele öffentliche Güter, auf Luft, auf Boden, auf Wasser. Ich finde es auch berechtigt, dass die Gesellschaft da viel Interesse daran zeigt, wie Landwirtschaft funktioniert und umgesetzt wird. Gleichzeitig gibt es auch viele Zwänge in der Landwirtschaft und oft sind die Freiheitsgrade, die ein einzelner Landwirt hat, überhaupt nicht sehr groß und die stehen sehr stark unter Druck, diese Betriebe. Und dieses Zusammenspiel lebt, glaube ich, sehr davon oder kann nur besser werden, wenn Akteure aus der Landwirtschaft selber raus eben auch spüren, dass sie selber Dinge in die Hand nehmen können, dass sie das mit Partnern machen können, denen sie vertrauen, mit denen sie vielleicht schon zusammenarbeiten. Und genau diese Phase brauchen wir jetzt auch, dass es eben aus der Landwirtschaft heraus stärker diese Impulse gibt. Und die nehme ich durchaus wahr, weil es einfach auch wirklich viele Betriebe gibt, die sich jetzt eben aktiv fragen, wie kann es mit ihren Flächen weitergehen und wie kann so eine Umstellung gelingen.
2: Und ist das etwas, was sich im Laufe der letzten Jahre ja vielleicht auch zum Positiven verändert hat? Weil ich erinnere mich auch an so Aussagen von CDU-Politikern aus Mecklenburg-Vorpommern, die von den Moor-Taliban gesprochen haben und dann sie und das Moorzentrum Greifswald gemeint haben. Also ist da so in den Köpfen langsam, hat sich da was bewegt?
13: Ja, auf jeden Fall. Also mit dem Kollegen bin ich gerade Ende April auch im Moor draußen gewesen. Der ist auch im Agrarausschuss unseres Landtages und wir haben uns einen Betrieb angeguckt, der jetzt auf Paludikultur umstellt, wo der Betriebsleiter eben selber auch darüber gesprochen hat, wie sich das für ihn jetzt darstellt. Und natürlich gibt es in der Politik genauso wie in der Landwirtschaft oder in der Bevölkerung Menschen, die dem jetzt erstmal schon interessierter gegenüberstehen, vielleicht auch da mehr nach vorne gucken, ein bisschen experimentierfreudiger sind und andere, die abwartender sind, die zögernder sind. Manche eben auch, die es unsachlich in Verruf bringen. Die hoffe ich aber, werden eher nicht an Lautstärke gewinnen, sondern ich nehme vor allem eben auch wahr, dass es ein ehrliches Interesse gibt, Beispiele zu sehen, wie es funktioniert. Und nichts ist so überzeugend wie ein funktionierendes Beispiel und daran muss jetzt einfach auch viel weitergearbeitet werden und deswegen bin ich sehr froh, dass es immer mehr Betriebe gibt, die eben auch zum Teil in den Bauernverbänden, beim Landvolk etc. selber eben auch in Erscheinung treten, auch aktiv sind und das ist auch aus meiner Sicht ein ganz zentraler Punkt, dass wir genau gucken müssen, wie gerade eben auch die Situation bei diesen Early Movers, den Betrieben, die wirklich früh angefangen haben, schon sich jetzt auf klimafreundliche Moorbewirtschaftung umzustellen, wie es dort läuft, mit denen direkt zu sprechen, die auch direkt zu fragen, was sie für Erfahrungen machen. Denn es ist da manchmal auch die Gefahr, dass gerade diejenigen wieder zwischen Raster fallen. Und das wäre sehr schade. Und insofern möchte ich auch sehr dafür werben, dass die Klima-, Umwelt-, Landwirtschaftszuständigen in den einzelnen Regionen, in den Bundesländern auch sehr genau auf diejenigen gucken, die jetzt schon im Bereich Paludikultur, nasse Moorbewirtschaftung erste Schritte gemacht haben.
2: Wenn man mit den Early Movers spricht, dann bekommt man häufig erzählt, dass die Wertschöpfungsketten eben durchaus immer noch ein Problem sind. Also dass man zwar Rohrkolben und Schilf anbauen kann, aber dass es eben dann noch an verarbeitenden Betrieben fehlt beziehungsweise an Einsatzmöglichkeiten. Ist das etwas, wo Sie absehbar Potenzial sehen, dass sich da was zum Positiven verändert?
13: Ja, also das braucht eben genauso auch Tempo und wir haben ja jetzt erstmal die positive Situation, dass es neben einigen regionalen Konstellationen, wo eine direkte Verwertung, eine direkte Wertschöpfungskette sich auch schon entwickelt hat, auch 17 große Unternehmen gibt, die sich in einer Allianz zusammengeschlossen haben und eben sich selber verpflichtet haben, auch genau so ein Paludi-Produkt pilothaft herzustellen, zu erproben und zu skalieren. Und diese Unternehmen machen das ohne Förderung. Die machen das außerhalb der Förderprojekte. Die haben es eben mit so einer Grundsatzerklärung einfach sich dazu entschlossen, weil sie die vielen Vorteile davon sehen, auch für ihr Unternehmen und auch für die letztlich Nachhaltigkeit der Produkte, die sie erzeugen wollen. Und da sehen wir in der Arbeit, das sind Unternehmen im Bereich Papierverpackungen, Baumaterialien, schwerpunktmäßig, da sehen wir schon, dass es oft eben an den einzelnen Gliedern dieser Wertschöpfungskette durchaus noch große Lücken gibt. Und wir hoffen, dass eben immer mehr Beispiele jetzt geschlossen werden können, wo man eben diese einzelnen Glieder der Kette eben auch hat und die gut zusammenarbeiten. Wir kriegen aber auch das deutliche Signal, dass auch die Nachfrageseite sagt, ja, wir konkurrieren eben auch mit vielen anderen Biomassen und Rohstoffen und es ist noch durchaus nicht safe, dass das jetzt wirklich so in der Form alles läuft. Und deswegen ist es ja sinnvoll, dass die Bundesregierung im Aktionsprogramm Natürlicher Klimaschutz, was ja fortgeführt wird, auch ein Marktanreizprogramm mit plant. Also dass man auch gezielt überlegt, wie kann man eben für solche nachhaltigen Produkte durch Kennzeichnung, durch Vereinfachungen, vielleicht bei Zulassungen etc., wie kann man da eben auch nochmal die Hürden senken, dass diese Wertschöpfungsketten wirklich gut zusammenkommen.
2: Wo Sie jetzt gerade Biomasse und auch Flächenkonkurrenzen angesprochen haben, dachte ich spontan an das geänderte Heizungsgesetz, das ja in den kommenden Jahren auch mehr Biomasse beispielsweise bei Gas und Öl vorsieht. Da haben wir inzwischen schon eine große Diskussion darüber, inwieweit die Bedarfe tatsächlich überhaupt gedeckt werden können in diesen Bereichen und in der Folge eben auch eine Diskussion darüber, inwieweit das eine Konkurrenz auch um landwirtschaftliche Flächen nochmal fördern könnte, also in Konkurrenz stehen könnte zur Lebensmittelproduktion, aber dann möglicherweise Biogas auch in einer Konkurrenzsituation zur Wiedervernässung von Mooren. Halten Sie das für möglich?
13: Ja, nicht unbedingt, weil man kann ja auch Biogas aus Biomasse von nassen Mooren herstellen. Also da gibt es Beispiele, es gibt Anlagen, wo das schon gemacht wird. Genauso kann man die Biomasse aus wiedervernässten Mooren trocknen, in trockenen Sommern, wo man kurze Zeitfenster hat, wo eben auch die entsprechende Ernte möglich ist und das Ganze dann verbrennen und Nahwärme erzeugen. Auch solche Beispiele gibt es schon, die das wirklich über Jahre kontinuierlich auch gezeigt haben, dass beispielsweise ein Nahwärmewerk ein Heizwerk damit funktioniert. Es ist jetzt gesamtenergetisch in der Gesamtbilanz nicht das Sinnvollste, was man tun kann. Also es ist im Grunde ja eine Kaskadennutzung bei Biomasse viel sinnvoller, indem man erst eine stoffliche Nutzung macht. Dafür sind diese Pflanzen aus den nassen Mooren auch sehr gut geeignet, weil sie eben zum Beispiel durch diese großen luftgefüllten Zellen so super gute Eigenschaften haben als Baumaterial, weil sie eben leicht sind und gut isolieren. Wenn es nicht anders geht, wird ein Landwirt auch die Biomasse durchaus für Biogaserzeugung oder Wärmeerzeugung durchaus auch verwerten. Die Sorge hätte ich jetzt nicht unbedingt, dass die Biomasse dann nicht genauso gut auch nutzbar ist. Es ist, wie gesagt, nicht der sinnvollste Weg, den zu gehen. Aber gleichzeitig halte ich auch viel davon, wenn wir immer wieder individuell gucken, möglichst viele Optionen zu haben, weil sich für jeden einzelnen Flächenbesitzer und Landwirt die beste individuelle Lösung immer aus einem sehr spezifischen Zusammenspiel von lokalen und individuellen Faktoren dann eben auch ergibt.
2: Und was ja für einige Landwirtinnen und Landwirte inzwischen auch durchaus eine attraktive Variante ist, ist Solarmodule auf dem Moor zu installieren, tatsächlich auch auf dem wiedervernässten Moor. Auch da sehen wir ja inzwischen einige Projekte, aber da machen Sie sich jetzt Sorgen mit Blick auf das zu novellierende Erneuerbare Energiengesetz. Was ist da konkret Ihre Sorge?
13: Ja, grundsätzlich ist das ja noch ein ziemlich Thema, das in Erprobung ist, wie man in einem wiedervernässten Moor oder im Zusammenspiel mit der Wiedervernässung eben auch Photovoltaikanlagen bauen kann und dann auch eben erfolgreich betreiben kann und bis hin, man muss ja auch bei solchen Anlagen immer auch an den Rückbau und an die Wartung und die Feuerwehrzufahrten und all diese Dinge denken. Und was wir im Moment sehen, ist leider ein starker Zuwachs von Photovoltaikanlagen auf entwässerten Mooren. Also das ist jetzt von 2023 etwa 600 Hektar schon angestiegen auf Anfang letzten Jahres über 800 Hektar. Und das sind ganz erhebliche Mengen an Flächen, die dann eben auch ja erstmal absehbar nicht wiedervernässt werden können, weil die Photovoltaikanlage eben mit der entsprechenden Gründung in das trockene Moor gebaut ist. Und wir fanden es sehr positiv, dass auch eben die EEG-Förderung die Möglichkeit vorsah, dass Solaranlagen auf und Moorwiedervernässung zusammengedacht werden. Das ist aus unserer Sicht eine ganz wichtige und sinnvolle Synergie. Und es gibt auch schon Beispiele. Es gibt eine Photovoltaikanlage in Schleswig-Holstein, wo wir auch schon jetzt das dritte Jahr Forschung durchführen und eben sehen, wie das direkt funktioniert, dass das positive Auswirkungen hat in vielerlei Hinsicht. Es gibt in Niedersachsen eine große Anlage, die gerade eröffnet wurde, die auch entsprechend jetzt auf einer großen Fläche wirklich gezielt ins Moor gebaut hat. Und wir sind auch gerade dabei, ein Zusammenspiel mit Landwirten und Projektierern eine Solaranlage zur experimentellen Beforschung zu bauen und entsprechend dann auch zu untersuchen. Da kommt viel an Wissen auch im Moment zusammen und wir wären sehr froh, wenn die staatliche Förderung dann nicht zurückgefahren würde, sondern eher weiter ermöglicht wird und gleichzeitig eben wirklich ein Riegel davor geschoben wird, dass nicht noch mehr Photovoltaikanlagen in die entwässerten Moore gebaut werden.
2: Das sagt Franziska Tanneberger vom Moorzentrum Greifswald. Hier im Deutschlandfunk gleich die Informationen am Mittag, dann unter anderem zum Thema Elterngeld. Ich bin Anke Trimbüsker. Kommen Sie noch gut durch den Tag.

0: 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Zunächst die Übersicht. Der Maschinenbauverband VDMA ruft Bundeswirtschaftsministerin Reiche auf, bei ihrer China-Reise Wettbewerbsverzerrungen anzusprechen. Die deutschen Unternehmen spüren nach eigenen Angaben zunehmend die Auswirkungen des Iran-Kriegs. Kinderlose Beschäftigte sollen laut einem Medienbericht künftig mehr in die Pflegekasse einzahlen. Die Meldungen im Einzelnen. Der Maschinenbauverband VDMA ruft Bundeswirtschaftsministerin Reiche auf, bei ihrer China-Reise Wettbewerbsverzerrungen anzusprechen. Reiche müsse klarmachen, dass Europa diese nicht länger hinnehmen werde, erklärte Hauptgeschäftsführer Brotmann. In China gebe es eine künstlich niedrig gehaltene Währung, überhöhte Subventionen und politisch motivierte Exportkontrollen. Die europäische Maschinenbaubranche steht durch die Konkurrenz aus China zunehmend unter Druck. Die deutsche Auslandshandelskammer forderte Reiche zu einem intensiveren Dialog mit Peking auf. Das geschäftsführende Vorstandsmitglied Rönnfeld sagte im Deutschlandfunk, das gegenseitige Verständnis für die unterschiedlichen Wirtschaftssysteme müsse erhöht werden. Die Bundeswirtschaftsministerin wird morgen in Peking erwartet. Die CDU-Politikerin wird von einer Delegation der deutschen Wirtschaft begleitet. Die deutschen Unternehmen spüren nach eigenen Angaben zunehmend die Auswirkungen des Iran-Kriegs. Die Energie- und Rohstoffpreise sind für die deutliche Mehrheit der Betriebe das derzeit größte Geschäftsrisiko, wie die deutsche Industrie- und Handelskammer mitteilte. Das habe eine Konjunkturumfrage unter 23.000 Unternehmen ergeben. Viele Betriebe hielten sich bei Investitionen zurück, jeder vierte plane einen Personalabbau. Der IHK-Hauptgeschäftsführerin Melnikow erklärte, der Kostendruck ziehe sich inzwischen durch nahezu alle Wirtschaftszweige. Hinzu kämen Strukturprobleme und die Folgen der Rezession in den vergangenen Jahren. Wer aktuell Elterngeld bezieht, soll sich laut Bundesfamilienministerin Prien auf die derzeitigen Regelungen verlassen können. Zur Debatte über eine mögliche Reform sagte die CDU-Politikerin im Deutschlandfunk, künftige Einsparungen könne es nur geben, wenn Familien zusätzliche Steuerentlastungen erhielten und eine verlässliche Kinderbetreuung gesichert sei. Die Familienministerin sieht ihre Verhandlungsposition in der Koalition durch die Diskussionen der vergangenen Tage gestärkt. Familien dürften nicht die ersten sein, die zum Sparen herangeholt würden. Nötig sei eine Paketlösung, die auch Einsparungen bei der Rente vorsehe. Innerhalb der Koalition von Union und SPD sind Einsparungen beim Elterngeld, etwa bei Bezugsdauer oder Höhe, umstritten. Die geplante Reform soll ab dem kommenden Jahr greifen. Kinderlose Beschäftigte sollen laut einem Medienbericht künftig mehr in die Pflegekasse einzahlen. Dies plane Bundesgesundheitsministerin Wagen im Zuge der Pflegereform, schreibt das Redaktionsnetzwerk Deutschland unter Berufung auf Koalitionskreise. Der Beitragszuschlag für Kinderlose soll um 0,1 Punkt auf dann 0,7% angehoben werden. Wagen will ihren Gesetzentwurf für den Umbau der Pflegeversicherung noch vor der Sommerpause ins Kabinett einbringen. Ohne die Reform würde nach ihren Angaben für die kommenden beiden Jahre ein Defizit von insgesamt 22,5 Milliarden Euro entstehen. Bei Jugendlichen steigt der Konsum von neuartigen Nikotinprodukten wie E-Zigaretten. Laut einer Befragung des Bundesinstituts für öffentliche Gesundheit konsumierten im vergangenen Jahr fast 10% der 12- bis 17-Jährigen Zigaretten, Nikotinbeutel oder Mehrweg-E-Zigaretten, die auch als Vapes bekannt sind. Im Jahr 2021 habe der Anteil noch bei 6% gelegen. Den Angaben zufolge nutzen die meisten von ihnen Vapes mit nikotinhaltigen Flüssigkeiten, die mit süßen Aromen vermarktet werden. Der Drogenbeauftragte der Bundesregierung Streeck forderte daher klare Regeln für Mehrweg-E-Zigaretten. Gesundheitsschädliche und auf Jugendliche ausgerichtete Aromen müssten verboten werden. Es brauche auch Regeln für die Werbung und Verpackung. Der CDU-Politiker sprach angesichts der Befragungsergebnisse von einem klaren Warnsignal. E-Zigaretten und Nikotinbeutel seien nicht harmlos. Der SPD-Außenpolitiker Mützenich sieht nach den russischen Luftangriffen in den vergangenen Tagen keine Möglichkeit für eine militärische Lösung des Ukraine-Kriegs. Man müsse eine Alternative finden, da Russland nicht so einfach auf dem Schlachtfeld besiegt werden könne, sagte Mützenich im Deutschlandfunk. Öffentlich sei keine Verhandlungsbereitschaft des russischen Staatschefs Putin wahrnehmbar. Dennoch bekräftigte Mützenich seine Forderung, eine europäische Initiative zur Beendigung des Krieges aufzustellen. Das habe Europa in den vergangenen Jahren versäumt. Man müsse sich außenpolitisch unabhängiger von den USA machen, betonte Mützenich. Die europäischen NATO-Staaten sind nach Einschätzung der Umweltschutzorganisation Greenpeace im Rüstungsbereich stärker aufgestellt als gemeinhin gedacht. Auch ohne die USA seien die NATO-Staaten Russland überlegen, heißt es in einer Untersuchung von Friedensforschern im Auftrag von Greenpeace. Darin werden vor allem die Menge an einsatzbereiten Waffensystemen und Investitionen verglichen. Engpässe gebe es in Europa hingegen bei Aufklärung, Cyber-, Luftverteidigung und Drohnen. Greenpeace sieht Geldverschwendung im Verteidigungsbereich durch fehlende Absprachen und nationale Alleingänge. Diese Summen fehlten in anderen Bereichen schmerzlich. Deutlich effizienter seien hingegen koordinierte Anschaffungen. Greenpeace wurde von Friedensaktivisten gegründet und setzt sich seit jeher neben dem Klima- und Umweltschutz auch für Abrüstung ein. Die iranischen Revolutionsgarden haben bislang zurückhaltend auf die neuen Angriffe der US-Armee reagiert. Man behalte sich das Recht vor, auf jegliche Verstöße gegen die Waffenruhe mit Vergeltung zu antworten, hieß es in einer Mitteilung. Die Flugabwehr habe eine US-amerikanische Drohne abgeschossen. Auch sei ein Kampfjet in den iranischen Luftraum eingedrungen. Die US-Armee hatte nach eigenen Angaben Abschussanlagen für Raketen sowie Boote zum Verlegen von Seeminen angegriffen. Dabei habe es sich um Verteidigungsmaßnahmen gehandelt. Grundsätzlich übe man sich im Rahmen der seit April geltenden Waffenruhe aber in Zurückhaltung. Iranische Medien berichteten von mehreren Todesopfern auf der Insel Larak in der Straße von Hormus. Bei einem israelischen Luftangriff auf ein Dorf im Osten des Libanons sind einem staatlichen Medienbericht zufolge 12 Menschen getötet worden. Der Angriff sei gestern Abend im Bekaa-Tal erfolgt, meldet die libanesische Nachrichtenagentur NNA. Zuvor hatte der israelische Ministerpräsident Netanyahu mitgeteilt, dass er verstärkte Angriffe auf die Hisbollah genehmigt habe. Das israelische Militär kommentierte den Angriff auf das Dorf zunächst nicht. Es teilte gestern lediglich mit, dass es Hisbollah-Ziele im Osten des Libanons angreife. Noch in dieser Woche sind direkte Gespräche zwischen Vertretern des libanesischen und des israelischen Militärs in Washington geplant. Die libanesische Regierung hofft auf eine Waffenruhe. Die Hisbollah lehnt die indirekten Verhandlungen mit Israel ab. In Belgien sind mehrere Menschen bei einem Zugunglück getötet worden. Genauere Angaben will die Polizei erst machen, wenn die Eltern aller Kinder informiert sind, die in dem Schulbus unterwegs waren. Die Bahngesellschaft Infrabel sprach von einer heftigen Kollision eines ihrer Züge mit einem Kleinbus. Das Unglück ereignete sich demnach etwa einen Kilometer vor einem Bahnhof bei Buchenhout, nördlich von Brüssel. Lokale Medien berichteten, die Schranken seien zu dem Zeitpunkt geschlossen gewesen. Und hier noch einmal die Übersicht. Der Maschinenbauverband VDMA ruft Bundeswirtschaftsministerin Reiche auf, bei ihrer China-Reise Wettbewerbsverzerrungen anzusprechen. Die deutschen Unternehmen spüren nach eigenen Angaben zunehmend die Auswirkungen des Iran-Kriegs. Kinderlose Beschäftigte sollen laut einem Medienbericht künftig mehr in die Pflegekasse einzahlen. Das Wetter. Meist sonnig, im Norden Durchzug von Wolkenfeldern und vereinzelte Schauer. Höchstwerte im Nordosten und an den Küsten 21 bis 29, sonst 29 bis 34 Grad mit den höchsten Werten im Südwesten. Morgen in der Nordhälfte heiter oder sonnig, in Küstennähe etwas dichtere Bewölkung. In der Südhälfte im Tagesverlauf Bewölkungszunahme, an den Alpen Schauer und Gewitter. Temperaturen im Norden 15 bis 25, sonst 27 bis 33 Grad. Die weiteren Aussichten Am Donnerstag verbreitet heiter bei 15 bis 30 Grad. Das waren die Nachrichten.
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2: Am ersten Werktag nach der Pfingstpause mit Thielko Gries. Guten Tag. Das Elterngeld kostet etwa 7,5 Milliarden Euro pro Jahr. Und es gibt Stimmen in der Koalition, die sagen, da könne gespart werden. Die Diskussion darüber läuft und wir berichten darüber und ich spreche dann auch gleich mit Wido Geist-Töhne, einem Ökonomen am Institut der Deutschen Wirtschaft, der auch zum Elterngeld forscht. Außerdem ein Thema, 7 Jahre nach dem Bruch eines Staudamms in Brasilien mit etwa 300 Toten zieht sich die juristische Aufarbeitung in Deutschland weiterhin. Wir berichten darüber und die Eishockey-Weltmeisterschaft verläuft für die deutsche Mannschaft weiter enttäuschend.

0: Und wir gehen aber zuerst einmal in den Nahen Osten. Denn inmitten der Verhandlungen über ein dauerhaftes Ende des Krieges zwischen den USA und Iran hat das US-Militär eigenen Mitteilungen zufolge Angriffe geflogen in der Nacht. Die Informationslage ist recht lückenhaft. Uwe Lüb schildert uns jetzt aber erst einmal aus dem Studio in Istanbul, wie Iran reagiert.
1: Nach US-Angriffen vergangene Nacht reagiert Iran mit Drohungen. Der Sprecher der Streitkräfte, Shekarchi, sagte, für den Fall einer neuen Aggression werde Iran Ziele auch außerhalb der Region ins Visier nehmen. Die Angriffe würden weitaus stärker ausfallen, als das bisher der Fall gewesen sei. Auch die Revolutionsgarde warnte in einer Erklärung vor Verletzungen des Waffenstillstands durch die USA. Das Recht auf Gegenschläge sei legitim und unumstößlich. Man habe eine feindliche Drohne abgeschossen und ein Kampfflugzeug zum Rückzug gezwungen. US-Streitkräfte haben am späten Montagabend iranische Ziele angegriffen. Nach einer Mitteilung des regionalen US-Kommandos CENTCOM handelte es sich um Raketenstellungen entlang der Straße von Hormuz und Minenlegeboote. Die Angriffe hätten der Selbstverteidigung und dem Schutz der US-Truppen vor Bedrohungen durch Iran gedient. Iran spricht von mehreren Toten durch die Angriffe. Unklar ist der Stand der Verhandlungen zwischen den USA und Iran. Die Leiter der iranischen Verhandlungsdelegation informieren nach eigenen Angaben in Doha die Regierung von Katar. Zugleich wurde in Iran eine Botschaft des obersten Führers Khamenei veröffentlicht. Danach seien die Länder in der Region keine Schutzschilde mehr für US-Stützpunkte. Iran hat im Krieg seit dem 28. Februar auch US-Stützpunkte in Katar angegriffen.
0: Neuerliche, aber wohl begrenzte US-amerikanische Angriffe auf Iran und die iranische Reaktion darauf, zusammengefasst von Uwe Lüb.

0: Wer in Deutschland Vater oder Mutter wird, kann unter bestimmten Voraussetzungen in Elternzeit gehen und kann dann auch eine Lohnersatzleistung beziehen, das Elterngeld. Eingeführt hat es zum Jahr 2007 die damalige Merkel-Regierung. Die Sätze, die man bekommen kann, sind da seit damals unverändert geblieben. Die Höhe des ausgezahlten Elterngeldes richtet sich nach dem zuvor verdienten Gehalt. Sie kann maximal 1.800 Euro betragen und maximal kann man es 14 Monate bekommen, wenn beide Eltern in Elternzeit gehen. Es gibt einige Ausnahmen und Sonderregelungen, die ich jetzt hier in dieser Anmoderation nicht erkläre. Aber klar ist, diese Sätze wurden seit 2007 nicht verändert. Wir alle wissen, es gab reichlich Inflation seit damals. Die Kaufkraft davon, von diesem Geld ist also massiv gesunken. Es gibt eine Diskussion, die nicht in die Richtung geht, diese Sätze zu erhöhen, sondern sie womöglich zu senken oder die Bezugsdauer zu verringern, jedenfalls zu sparen. Es wird heftig diskutiert. Das letzte Wort ist noch nicht gesprochen. Wladimir Balzer mit dem Stand der Diskussion.
1: Die verantwortliche Ministerin Karin Prien von der CDU muss in ihrem Etat 500 Millionen Euro einsparen. Das hatten Kabinett und Fraktionsspitzen vereinbart. Und das betrifft auch das Elterngeld. 350 von diesen 500 könnten über Einsparungen beim Elterngeld gewonnen werden. Die Ministerin heute im Deutschlandfunk beruhigte zunächst Familien mit kleinen Kindern, die das Elterngeld beziehen oder es bald beziehen werden.
2: Eltern, die jetzt im Elterngeldbezug sind oder jetzt ein Kind erwarten, sollen sich auf das verlassen können, was bisher gilt.
1: Und dennoch, Kürzungen stehen an und das könnte sich auf zwei Faktoren auswirken.
2: Deshalb müssen wir uns anschauen, die Höhe, die Laufzeit, an der man natürlich etwas verändern könnte.
1: Das Elterngeld wird in seiner Basisversion bis zu 14 Monaten gezahlt, wenn beide Eltern es in Anspruch nehmen. Es beträgt 65% des Nettoeinkommens. Hier könnte es also Änderungen geben. Doch die Ministerin versuchte in unserem Interview spürbar, das Elterngeld zu verteidigen und hielt immer noch an den Erhöhungsplänen fest. Mit Blick auf die Koalition war von ihr dies zu hören.
2: Da müssen wir jetzt einen guten Kompromiss verhandeln, dazu haben wir uns verabredet und ich bin sicher, dass auch nach der Diskussion der letzten Tage in der gesamten Koalition das Bewusstsein dafür geschärft ist, dass Familien nicht diejenigen sein dürfen, die am ehesten herangezogen werden, wenn es um Sparen geht.
1: In den nächsten Wochen wird sich zeigen, wie die Haushaltsverhandlungen laufen und welche Auswirkungen sie tatsächlich auf das Elterngeld haben. Eins ist dabei bemerkenswert. Auf beiden Seiten der Koalition gibt es Widerstände gegen eine Kürzung. Zumindest, wenn man sich in den Generationen umhört. Etwa Johannes Winkel. Der 34-Jährige ist Chef der Jungen Union und galt bei der Rentendebatte als einer der Rebellen aus der sogenannten Jungen Gruppe innerhalb der Unionsfraktion gegen eine Erhöhung der staatlichen Rentenbezüge. Im Podcast von Table Media wandte er sich gegen eine Kürzung der Mittel für junge Familien.
3: Nur die Rentenerhöhung in diesem Jahr, nur die Erhöhung, kostet uns 20 Milliarden Euro. Und wir denken ernsthaft darüber nach, das Elterngeld zu kürzen bei einer Höhe von 350 Millionen Euro. Das kann nicht unser Ernst sein. Das hat nicht nur nichts mit Generationengerechtigkeit zu tun, das ist einfach absurd, ehrlich gesagt.
1: Die erwähnten möglichen Mehrkosten von 20 Milliarden für die Rente greifen jedoch erst ab nächstem Jahr. Dennoch zeichnet sich hier eine grundsätzliche Debatte um Generationengerechtigkeit und Demografie ab. Auch aus der SPD, deren Finanzminister eine Kürzung von 1% aus allen Ministerien erwartet, kommt Kritik an den Kürzungsplänen beim Elterngeld. Der SPD-Parlamentsgeschäftsführer Dirk Wiese betonte, wie wichtig diese Unterstützung für viele junge Familien sei. Er würde sich wünschen, dass im Ressort der Familienministerin andere Posten zu Einsparungen beitragen würden als diese konkrete familienpolitische Maßnahme. Ihm stimmte auch SPD-Fraktionsvize Dagmar Schmidt zu. Im Spiegel sagte sie, Familienpolitik dürfe kein Steinbruch für kurzfristige Haushaltskonsolidierungen sein, sondern müsse verlässlich bleiben. Am Ende muss es ein CDU-Ressort politisch verantworten, wie es mit dem Elterngeld weitergeht. Ministerin Karin Prien formuliert ihre Forderungen im Deutschlandfunk so.
2: Bin sicher, wir werden da ein gutes Modell hinkriegen. Das setzt aber voraus, dass wir bei der Steuerreform Familien begünstigen und nicht zusätzlich belasten. Und das setzt auch voraus, dass wir in Sachen Kinderbetreuung vorankommen. Und hier muss der Bund im Bereich der frühkindlichen Bildung stärker als bisher investieren. Das ist mein politisches Ziel und daran arbeiten wir im Augenblick.
1: Die Haushaltsdebatten innerhalb der schwarz-roten Koalition gehen nun in die entscheidende Phase.

0: Und man wollte die Familienpolitik neu aufstellen, Eltern einen Schonraum im ersten Jahr des Kindes schaffen, ganz klar mit dem Elterngeld und gleichzeitig den Müttern eine stärkere Erwerbstätigkeit am ersten Geburtstag des Kindes ermöglichen. Da sollte das Elterngeld einen Anreiz setzen und der Rechtsanspruch auf den Betreuungsplatz, der ja 2007 beschlossen, 2013 aber erst in Kraft getreten ist, sollte das dann ermöglichen.
1: Hat das Elterngeld diese Ziele, einen Schonraum einzurichten für Familien, erreicht?
0: Wenn man in die Daten schaut, dann sehen wir, dass mit Einführung des Elterngelds die Erwerbstätigkeit von Müttern im ersten Lebensjahr des Kindes gesunken ist, im zweiten und dritten Lebensjahr des Kindes aber gestiegen ist. Also man sieht eigentlich genau das, was man sich gewünscht hat. Natürlich mit der steigenden Erwerbstätigkeit im zweiten und dritten Lebensjahr, das kann man nicht ganz unabhängig vom Ausbau der U3-Betreuung sehen.
1: Und was ist mit den Vätern?
0: Bei den Vätern sehen wir in den letzten Jahren verstärktes Engagement. Da wird ein Teil auf die Vätermonate zurückzuführen sein. Ein Teil ist einfach tatsächlich der gesellschaftliche Wandel. Was wir da aber natürlich immer noch sehen, ist, dass sehr viele Väter, die Elterngeld nehmen, bei den zwei Bonusmonaten bleiben und unter Umständen ein bisschen drüber gehen. Aber dass wir doch sehr, sehr selten die gleiche Aufteilung sieben Monate haben, die ja eigentlich irgendwo ein Idealbild der Gleichstellung wäre.
1: Ist das Ziel der Gleichberechtigung zwischen beiden Elterngeld Geschlechtern also nicht erreicht worden?
0: Das kann man so nicht sagen. Es ist ein wichtiger Baustein zur Gleichstellung. Es ist eine Weiterentwicklung im Bereich Gleichstellung. Man hätte sich sicher noch ein bisschen mehr gewünscht, also insbesondere nicht nur, dass noch mehr Väter Elterngeld in Anspruch nehmen, sondern auch, dass sich eben die Paare das Gleiche aufteilen. Aber trotzdem sind die Partnermonate eigentlich ein zentraler Baustein in unserer deutschen Gleichstellungspolitik heute.
1: Wie haben sich denn die Statistiken verändert durch die Tatsache, dass sich die Sätze des Elterngeldes nicht erhöht haben, nicht verändert haben?
0: Wir hatten bei den Müttern von Anbeginn an die hohe Inanspruchnahme, das hat sich auch nicht geändert. Fast alle Mütter nehmen Elterngeld in Anspruch, die meisten Mütter 12 Monate. Es gibt inzwischen das Elterngeld Plus mit der Möglichkeit bis zu 24 Monate. Das gibt es natürlich. Bei den Vätern sehen wir eine ansteigende Inanspruchnahme von Elterngeld, was aber tatsächlich nicht wegen, sondern trotz der sinkenden Sätze ist, einfach weil es gesellschaftlich normaler geworden ist, dass Väter zu Hause bleiben, ihre Kinder betreuen. In den 2000er Jahren war es in vielen Betrieben noch, wo Väter schief angeschaut worden sind. Heute ist es was, wo die Betriebe tatsächlich in der Regel gut drauf eingestellt sind, wo es auch Vorbilder im Betrieb gibt, was für die Väter einfach besser machbar ist. Darum haben wir da auch mehr Väter im Elterngeld.
1: Das ist ja interessant, denn vielleicht kann ich daraus die nächste Frage ableiten. Wenn das Elterngeld in den vergangenen 19 Jahren real quasi gekürzt wurde, nominell nicht, aber real gekürzt wurde, dann könnte die Politik ja vielleicht argumentieren, dann können wir jetzt auch nominell ein bisschen kürzen und die Ziele bleiben aber erreicht.
0: Das kommt darauf an, was man sich als Ziele vorstellt. Das Ziel des Elterngelds war es von Anfang an, den Lebensstand der Familien zu sichern. Man hatte in 2000er Jahren mit dem Elterngeld ja das Ziel, letzten Endes Familien aus der oberen Mitte einen leichteren Zugang zu Kindern zu ermöglichen. Eben den Familien, die ihren Kindern auch sehr, sehr gute Aufwachsensbedingungen bieten können. Und wenn das weiterhin Ziel ist, ich bin irgendwo an einem Punkt, wo eben das Elterngeld nicht mehr den Lebensstandard auch von Familien mit etwas höherem Einkommen sichert. Den erreiche ich sowieso schon darüber, dass der Höchstsatz ja nie angepasst worden ist und real sehr, sehr stark an Wert verloren habe. Wenn ich da noch weiter kürze, ja, dann ist der Lebensstand halt nicht mehr gesichert. Dann habe ich noch eine Zuleistung, dann ist das Elterngeld von seiner Funktion her nicht mehr das, was man wollte, eben das Schaffen von einem Schonraum im ersten Lebensjahr des Kindes.
1: Kann die Politik oder sollte die Politik dann vielleicht beschließen, die Bezugsdauer zu verringern oder den Kreis der Berechtigten zu verkleinern, ohne die Ziele des Elterngeldes zu gefährden?
0: Das sind auch zwei kritische Punkte. Fangen mit dem Kreis der Berechtigten an. Man kann sagen, ja gut, das sind Hocheinkommensbezieher, die können es sich leisten. Man könnte ja auch über die von den 175.000 Euro weiter runter. Man muss dann nur ein

0: Existenzbedenken. Wir haben keine automatische Inflationsanpassung im Gesetz. Dieser Betrag, den werden im nächsten Jahr rein inflationsbedingt immer mehr Paare der Mitte erreichen. Wenn man da an die Höchstsätze geht, wird es zur Folge haben, dass in absehbarer Zukunft halt auch Paare der oberen Mitte, typischerweise Akademikerpaare, die höhere Einkommen erzielen, aber noch nicht lange ansparen konnten, aus dem Elterngeld fallen und für dies wirklich schwierig wird dann das erste Jahr der Familie, zu finanzieren. Dann sind wir beim Thema ja Bezugsdauer. Da gibt es zwei Möglichkeiten. Entweder ich streiche die Vätermonate oder streiche sie weitgehend. Da ist die Frage, möchte man das gleichstellungspolitisch? Ich würde es gleichstellungspolitisch sehr, sehr kritisch sehen. Zweite Möglichkeit ist, ich sage, ich belasse die Vätermonate, aber dann hat der erste Elternteil nur noch 10 Monate. Dann habe ich aber eine ganz starke Lenkungsfunktion, weil ich bis zum Einsetzen des Betreuungsanspruchs nicht mehr die Möglichkeit habe, dass das nur durch einen Elternteil die Betreuung geleistet werden kann, was ich ja im Sinne der Wahlfreiheit ja bis zum gewissen Grad auch ermöglichen sollte, dass eben Eltern auch eine Wahlfreiheit haben, wie sie ihr Leben gestalten und ich da nicht zu stark lenkend eingreife.
1: Die Bundesfamilienministerin Karin Prien hat im Interview heute früh bei uns im Deutschlandfunk die Verbindung hergestellt zu anderen Reformen, die Koalition plant, unter anderem die Steuerreform, und auch die Frage gestellt, wie Familien denn dastehen werden mit Blick auf diese anderen weiteren Reformen. Sehen Sie diesen Zusammenhang auch eines Paketes?
0: Man kann über Pakete nachdenken, das ist in der Politik häufig vernünftig. Was ich aber der Politik gerne mitgeben möchte, ist, dass Ausgaben für Familien Investitionen darstellen, weil die Kinder letzten Endes sind, die unseren Staat finanzieren müssen, die unsere Wirtschaft tragen müssen, also die darüber entscheiden, ob unser Rentenversicherungssystem in 30, 40 Jahren noch funktionieren kann, ob unser Krankenversicherungssystem funktionieren kann. Und da ist es wichtig, den Kindern, die wir haben, gute Aufwachsensbedingungen zu geben und eben auch unterstützend tätig zu werden, dass sich Paare, die insbesondere die Kindern gute Aufwachsensbedingungen zu Hause bieten können, eher für Kinder entscheiden. Und da ist Elterngeld ein wichtiger Faktor. Da ist natürlich eine steuerliche Entlastung der Familien ein wichtiger Faktor. Also da muss man das, da hat die Ministerin vollkommen recht, schon ganzheitlich sehen. Aber gerade bei den sinkenden Geburtenzahlen heute müssen wir am Ende alles unternehmen, um mehr Kinder in Deutschland zu bekommen. Und wenn man da jetzt zurückgeht, in der Zeit, als das Elterngeld eingeführt worden ist, da war die Haushaltslage in Deutschland auch schwierig. Da hatten wir ja noch die Massenarbeitslosigkeit. Da haben aber ganz bewusst gesagt, für die Zukunft brauchen wir die Kinder. Drum überarbeiten wir die Familienpolitik und drum stecken wir da auch mehr Geld rein, weil wir eben wissen, das entscheidet über unsere Zukunft. Das lohnt sich langfristig. Und das sollte die Politik heute halt auch wieder sehen.
1: Mhm. Abschlussfrage an Sie, Herr Geist-Töne, weil Sie die Geburtenrate erwähnt haben, die ja nach der jüngsten Statistik auf dem niedrigsten Stand für Deutschland, auf dem niedrigsten Stand seit dem Zweiten Weltkrieg, wenn ich das richtig im Kopf habe, zurzeit steht, laut Statistischem Bundesamt. Das Elterngeld allein ist ja nicht die Goldrandlösung, um die Geburtenrate zu heben.
0: Letzten Endes, wenn wir mehr Paare für Kinder gewinnen wollen, Paare für mehr Kinder gewinnen wollen, müssen das einfacher machen, dass Paare in Deutschland Kinder großziehen. Das ist auch ein finanzieller Aspekt. Da ist das Elterngeld natürlich ein Baustein neben steuerlichen Entlastungen, neben Kindergeld, neben anderen. Ein weiterer wichtiger Baustein, was die Ministerin ja auch angesprochen hat, ist eine gute Betreuung, die es eben dann den Eltern ermöglicht, arbeiten zu gehen, die für die Eltern gleichermaßen entscheidend ist. Also da müssen verschiedene Bausteine zusammenkommen. Das Elterngeld ist da ein Baustein, aber letzten Endes auch kein so nebensächlicher Baustein, weil das erste Lebensjahr des Kindes halt doch für die Familien mit vielen Veränderungen einhergeht. Und wir müssen da halt auch noch einen Punkt im Blick behalten. Viele Familien haben in der frühen Phase der Kinder hohe Ausgaben, weil sie dann natürlich eine neue Wohnung brauchen, sich gerne auch für Wohneigentum entscheiden. Also das ist gerade eine Phase im Leben von Familien, wo eben die finanziellen Belastungen häufig besonders hoch sind, und eben dann sonst entscheidend ist, wie Familien staatlich unterstützt werden.
1: Vido Geist-Töne haben wir gehört vom Institut der Deutschen Wirtschaft. Ich danke Ihnen für das Interview.
0: Ja, sehr gerne.
1: Gehen wir in die Wirtschaft. Die deutsche Wirtschaftsministerin Katharina Reiche von der CDU reist nach China. Sie wird begleitet von vielfältigen Forderungen der heimischen Industrie. Anne-Kathrin Mellmann.
2: Bundeswirtschaftsministerin Katharina Reiche will die deutsche Wirtschaft offensiv vertreten. Wir haben unsere Interessen in der Vergangenheit nicht klar genug benannt, so Reiche wörtlich im Kölner Stadtanzeiger. Schon vor einigen Wochen hatte Reiche angekündigt, mit den chinesischen Partnern hinter verschlossenen Türen unter anderem über Wettbewerbsnachteile für die deutsche Industrie durch Dumpingpreise zu sprechen. Chinesische Firmen erhalten Subventionen vom Staat und können ihre Produkte deshalb günstiger verkaufen. Laut einer neuen Studie der Denkfabrik Center for European Reform leidet Deutschlands Wirtschaft stark unter dem technologischen Aufstieg Chinas und den steigenden chinesischen Exporten. Deutsche Konzerne werden auf dem Weltmarkt von chinesischen verdrängt, vor allem in den Branchen Automobil, Maschinenbau, Chemie und Luftfahrt.
1: Anne-Kathrin Mellmann über die Reise von Wirtschaftsministerin Katharina Reiche.
3: 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In der türkischen Küstenmetropole Izmir geht die Polizei mit Gewalt gegen eine Kundgebung der Oppositionspartei CHP vor. Der von einem Gericht abgesetzte Vorsitzende Özel hatte zuvor zu einer Demonstration aufgerufen. Reporter berichten, dass die Polizei Wasserwerfer einsetzt. Viele Menschen seien in die Seitenstraßen geflüchtet. Özel hatte am Wochenende bereits einen Protestzug durch die Hauptstadt Ankara abgehalten. Dort war die Bereitschaftspolizei in die CHP-Zentrale eingedrungen, wo sich Özel zwischenzeitlich verschanzt hatte. Er war am vergangenen Donnerstag von einem Gericht als Parteivorsitzender abgesetzt worden. Özels Anhänger stufen das Urteil als Justizputsch ein. Zahlreiche CHP-Mitglieder sitzen in Haft, darunter der abgesetzte Istanbuler Bürgermeister İmamoğlu. Die türkische Regierung weist den Vorwurf der Einflussnahme auf die Justiz zurück. Die Bundesanwaltschaft hat Anklage gegen zwei mutmaßliche Mitglieder der Terrormiliz Islamischer Staat erhoben. Der Anklagebehörde zufolge soll sich einer der Männer im Irak als IS-Kämpfer betätigt haben, der andere als Richter in einem Scharia-Komitee. Der Staatsschutzsenat des Oberlandesgerichts Düsseldorf entscheidet darüber, ob die Anklage zugelassen wird. Die beiden Iraker waren im Dezember in Trier bzw. im ostwestfälischen Delbrück festgenommen worden. Der Maschinenbauverband VDMA ruft Bundeswirtschaftsministerin Reiche auf, bei ihrer China-Reise Wettbewerbsverzerrungen anzusprechen. Reiche müsse klarmachen, dass Europa diese nicht länger hinnehmen werde, erklärte Hauptgeschäftsführer Brotmann. In China gäbe es eine künstlich niedrig gehaltene Währung, überhöhte Subventionen und politisch motivierte Exportkontrollen. Die europäische Maschinenbaubranche steht durch die Konkurrenz aus China zunehmend unter Druck. Die deutsche Auslandshandelskammer forderte Reiche zu einem intensiveren Dialog mit Peking auf. Das geschäftsführende Vorstandsmitglied Rönnfeld sagte im Deutschlandfunk, das gegenseitige Verständnis für die unterschiedlichen Wirtschaftssysteme müsse erhöht werden. Die Bundeswirtschaftsministerin wird morgen in Peking erwartet. Die CDU-Politikerin wird von einer Delegation der deutschen Wirtschaft begleitet. Bei Jugendlichen steigt der Konsum von neuartigen Nikotinprodukten wie E-Zigaretten. Laut einer Befragung des Bundesinstituts für öffentliche Gesundheit konsumierten im vergangenen Jahr fast 10% der 12- bis 17-Jährigen Zigaretten, Nikotinbeutel oder Mehrweg-E-Zigaretten, die auch als Vapes bekannt sind. Im Jahr 2021 habe der Anteil noch bei 6% gelegen. Den Angaben zufolge nutzen die meisten von ihnen Vapes mit nikotinhaltigen Flüssigkeiten, die mit süßen Aromen vermarktet werden. Der Drogenbeauftragte der Bundesregierung Streeck forderte daher klare Regeln für Mehrweg-E-Zigaretten. Gesundheitsschädliche und auf Jugendliche ausgerichtete Aromen müssten verboten werden. Es brauche auch Regeln für die Werbung und Verpackung. Der CDU-Politiker sprach angesichts der Befragungsergebnisse von einem klaren Warnsignal. E-Zigaretten und Nikotinbeutel seien nicht harmlos. In Belgien sind 4 Menschen bei einem Zugunglück ums Leben gekommen. Den Behörden zufolge stieß ein Passagierzug an einem geschlossenen Bahnübergang mit einem Schulbus zusammen. Verkehrsminister Krücke sagte dem Sender RTL, bei den Todesopfern handle es sich um 2 Jugendliche, eine Aufsichtsperson sowie den Fahrer des Kleinbusses. 2 weitere Personen seien schwer verletzt. Das Unglück ereignete sich laut der Bahngesellschaft etwa einen Kilometer vor einem Bahnhof bei Buchenhout, nördlich von Brüssel. Warum sich der Kleinbus trotz geschlossener Schranken auf den Gleisen befand, ist bislang unklar. Bei der aktuellen Vogelzählung hat der Naturschutzbund NABU einen Rückgang von Spatzenarten verzeichnet. Der Haussperling sei zwar noch immer der am meisten gemeldete Vogel, die Population sei aber um 9% im Vergleich zum Vorjahr zurückgegangen. Beim Feldsperling liegt der Verlust laut NABU bei 6%. Die Naturschützer sprachen von einem Alarmsignal für den Zustand der Natur in Städten und Dörfern. Es gibt aber auch positive Trends, etwa bei den Finken. Das Wetter meist sonnig, im Norden Durchzug von Wolkenfeldern und vereinzelte Schauer. Höchstwerte im Nordosten und an den Küsten 21 bis 29, sonst 29 bis 34 Grad, mit den höchsten Werten im Südwesten. Morgen in der Nordhälfte heiter oder sonnig, in Küstennähe etwas dichtere Bewölkung. In der Südhälfte im Tagesverlauf Bewölkungszunahme, an den Alpen Schauer und Gewitter. Temperaturen im Norden 15 bis 25, sonst 27 bis 33 Grad. Das waren die Nachrichten.
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1: Vor 7 Jahren brach in Brasilien ein Staudamm, dessen Stabilität ein Tochterunternehmen des in München ansässigen TÜV Süd zuvor noch bescheinigt hatte. Angehörige der fast 300 Getöteten haben vor dem Landgericht München einen Zivilprozess angestrengt. Heute ist wieder ein Tag, an dem ein Sachverständiger gehört werden soll. Eine strafrechtliche Anklage gibt es bislang nicht. Perspektiven auf all das hat in Brasilien Anne Herberg gesammelt.
5: Als der Damm brach, saß Gustavo Barroso Câmara im Flugzeug. Auf einmal seien ihnen auffällig viele Rettungshubschrauber entgegengekommen, erinnert er sich. Nie hätte er sich ausgemalt, dass sie unterwegs waren zu dem Ort, an dem seine eigene Schwester zu diesem Zeitpunkt gearbeitet hatte, der Eisenerzmine Córrego do Feijão des brasilianischen Bergbaukonzerns Vale in Brumadinho. Keine Sirene, kein Alarmsignal warnte Câmaras Schwester und die anderen Arbeiter, als um 12.28 Uhr das Rückhaltebecken der Mine brach, sich Millionen Kubikmeter giftiger Schlamm ins Tal wälzten und alles unter sich begruben. Büros, Häuser, Tiere, Brücken, die Kantine, Câmaras nur 30 Jahre alte Schwester und mit ihr weitere 269 Menschen. Mitverantwortlich für ihren Tod ist aus Sicht von Câmara auch ein deutsches Unternehmen, der TÜV Süd in München, der weltweit Bauwerke zertifiziert. Doch das deutsche Traditionsunternehmen weist die Vorwürfe zurück. Dabei hatte dessen brasilianische Tochterfirma nur 4 Monate vor dem Unglück bescheinigt, der Damm sei stabil. Seit 5 Jahren nun läuft ein Verfahren vor dem Landgericht München gegen das deutsche Unternehmen. Der Hamburger Anwalt Jan-Erik Spangenberg vertritt die fast 1.500 brasilianischen Kläger. Sie fordern vom TÜV Süd Schadensersatz in einer Höhe von rund 600 Millionen Euro.
6: Meine Mandanten sind der Auffassung, dass der TÜV Süd dadurch, dass er den Damm als sicher zertifiziert hat, eben einen ganz wesentlichen Beitrag dazu geleistet hat, dass die Mine weiter betrieben wurde und dass die Menschen, die zu Tode gekommen sind, auch an dem Tag des Unglücks in die Mine gefahren sind.
5: Aus E-Mails und WhatsApp-Nachrichten geht hervor, dass die brasilianischen Ingenieure große Zweifel an der Stabilität hatten und dies dem aus Deutschland entsandten Chef mitteilten. Dennoch wurde die Stabilitätserklärung ausgestellt. Wider besseren Wissens, sagen die Kläger, alles lief im Einklang mit den anwendbaren brasilianischen Gesetzen. So erklärt es dagegen TÜV Süd Chefjustiziar Florian Stork gegenüber dem ARD-Politikmagazin Panorama. In Brumadinho steht heute ein großes Mahnmal für die 270 Opfer. Jedes Mal, wenn ich herkomme, kommt alles wieder hoch, sagt Gustavo Barroso Câmara. Was ich in Deutschland von allen gelernt habe, ist, dass der TÜV Süd dort für hohe Qualität und Sicherheit steht. Aber was sie hier in Brasilien getan haben, entsprach dem nicht. Sie waren korrupt und haben Profit über Sicherheit gestellt. Wann wird mein Herz Frieden finden können? Wenn ich den Hammer fallen höre, wenn die Schuldigen zur Rechenschaft gezogen werden.
1: Der Fall des gebrochenen Staudamms ist in München vor Gericht. Anne Herberg berichtete. Und wie dieser Gerichtstermin in München abläuft und abgelaufen ist heute, das hören wir in etwas mehr als einer Stunde hier im Deutschlandfunk.

0: Als die Black Lives Matter-Bewegung vor 6 Jahren in den Vereinigten Staaten viele Menschen anzog, da wurden an vielen Orten in den USA Statuen und Denkmäler derer gestürzt, die einst die Sklaverei befürwortet hatten. Inzwischen sind einige dieser Statuen wieder aufgestellt worden. Zum Beispiel im US-Bundesstaat North Carolina im Ort Lexington. Für uns war Anne Reit dort.
1: Im Zentrum von Lexington, dort, wo sich Main Street und Center Street kreuzen, kann man nicht einmal mehr erahnen, wo die Statue gestanden hat, die die kleine Stadt im ländlichen North Carolina so aufgerüttelt hat. Ein namenloser konföderierter Soldat aus Bronze, der an eine Zeit erinnert, in der die konföderierten Staaten des Südens gegen den Norden kämpften. Für ihre Unabhängigkeit und für die Sklaverei prangerten viele in Lexington damals an. Caitlin Williams Cole erinnert sich noch gut an die Proteste. Sie ist Kuratorin des Historischen Museums von Davidson County, das im imposanten ehemaligen Gerichtsgebäude an eben jener Kreuzung beheimatet ist.
2: And this was during COVID.
1: Das war während der Pandemie. Das Museum war zwar geschlossen, aber wir, die wir hier arbeiten, sind weiterhin gekommen, hatten einen Platz in der ersten Reihe. Sie beugt sich über einen großen Schaukasten, in dem Lexington im Miniaturformat zu sehen ist. Und deutet auf die Stelle, an der die umstrittene Statue früher stand. Sie wurde 1905 hier mitten auf der Kreuzung errichtet und später, offiziell zur allgemeinen Verkehrssicherheit, ein Stück weiter dann auf den Platz direkt gegenüber von unserem historischen Gerichtsgebäude und heutigem Museum versetzt. Unumstritten war die Statue nie, erzählt Williams Cole. Doch 2020 haben die Proteste nach dem Mord an dem schwarzen George Floyd auch in Lexington neue Fragen aufgeworfen.
2: What's the history of these monuments?
1: Was ist die Geschichte dieser Statue? Passen die damit verbundenen Werte noch zu uns? Viele fanden damals nein.
2: And there were many who felt no.
1: Fast 100 konföderierte Monumente wurden 2020 im ganzen Land gestürzt oder von den lokalen Behörden entfernt. Darunter am Ende auch der Bronzesoldat in Lexington. Einstimmig sei die Entscheidung aber nicht gewesen, sagt Williams Cole. Es gab auch Menschen, die finden, das ist Teil unserer Geschichte, unseres Erbes, das müssen wir bewahren.
2: So it needs to remain in place.
1: Menschen wie Tony London.
3: This statue came from Lexington, North Carolina, which is Davidson County.
1: Stolz führt sie durch den Valor Memorial Park, ein kleines Stück Land, etwa eine halbe Autostunde außerhalb von Lexington, auf dem nicht nur der Bronzesoldat aus Lexington, sondern auch einige weitere Monumente aus der Region eine neue Heimat gefunden haben.
4: They're my ancestors. I'm proud of them.
1: Sie sei stolz auf ihre Vorfahren, sagt Tony London, die den privaten Park mit einer Gruppe Ehrenamtlicher betreibt.
4: There we go.
1: Sie steckt sich eine Brosche mit vielen kleinen Plaketten an, die an eben jene Vorfahren erinnern. Wir wussten, wenn wir das Gelände besitzen und die Statue aufstellen, bestimmen wir auch das Narrativ. Dann müssen wir uns nicht mit der Stadt auseinandersetzen und können unsere Vorfahren auf privatem Grund ehren, wie wir meinen, dass sie geehrt werden sollten. Zu einer solchen Ehrung hat sie an diesem heißen Tag in den Valor Memorial Park eingeladen. Neben einigen Ehrenamtlichen sind etwa 2 Dutzend Mitglieder eines Motorradclubs in schwerer Ledermontur gekommen. Im spärlichen Schatten sitzt außerdem eine Gruppe in originalgetreuer Kleidung der konföderierten Zeit neben einer großen Kanone, die noch zum Einsatz kommen wird.
5: Welcome to Valor Memorial Park.
1: Die Gedenkveranstaltung beginnt mit einem gemeinsamen Gebet und der Pledge of Allegiance, dem Treueeid auf die Fahne.
6: I pledge allegiance.
1: Doch die Fahne, die an diesem Tag gehisst wird, ist nicht die Nationalfahne der USA, sondern die Schlachtflagge der Konföderation. Eine große rote Fahne mit diagonalem blauen Kreuz und weißen Sternen. Für Historiker und Bürgerrechtler in den USA ein Symbol für weiße Vorherrschaft. Für Tony London und alle anderen im Valor Memorial Park ein Zeichen von Stolz und Rebellion. Sie haben für ihren Staat gekämpft. Sie sind in die Fußspuren ihrer Väter und Großväter getreten, die im Revolutionskrieg gekämpft haben. Die Geschichte wird in eine völlig falsche Richtung gepusht. Es drehte sich nicht alles um Sklaverei. Es ging um den Schutz der eigenen Farmen, die von Unionssoldaten angegriffen wurden. Was sollst du tun, wenn jemand dein Heim angreift? Du verteidigst es.
4: You're going to defend it.
1: Mehr als 600 Monumente der Konföderierten stehen nach wie vor an öffentlichen Orten in den USA. Private Parks wie in North Carolina gibt es auch in anderen Teilen des Landes. Auch die US-Regierung in Washington hat unter Präsident Donald Trump einst gestürzte Statuen wieder aufstellen lassen. Armeestützpunkte tragen wieder Namen, die an konföderierte Kämpfer erinnern, mit dem Ziel, das zu bewahren, was die Regierung als amerikanische Geschichte bezeichnet. Andere Städte haben ihre Statuen schlicht eingelagert. Und wieder andere Statuen waren Teil einer hochgelobten Ausstellung in Los Angeles, die sie von unversehrt bis stark beschädigt in einen ganz neuen Kontext gestellt hatte.
2: I think every community is responsible.
1: Jede Gemeinde muss ihren eigenen Umgang damit finden. Bei uns wollten viele diese Statue umgesetzt sehen, weg aus der Stadt, und viele wollten, dass sie bleibt. Der Umzug war also ein Kompromiss.
2: That was a compromise.
1: Sagt Caitlin Williams Cole, die Kuratorin des Historischen Museums von Davidson County in Lexington. Sie arbeitet gerade an einem neuen Projekt. Es geht um das afroamerikanische Erbe im County, um Geschichten, Erinnerungen. Warum sie genau diesen Schwerpunkt setzen?
2: Why wouldn't we?
1: Warum nicht? Kontert sie.
2: Unsere
1: Mission ist, die Geschichte des Countys zu erzählen. Und schwarze Geschichte ist ein Teil davon.
0: Die Debatte über Statuen und Denkmäler und die Geschichte der Sklaverei in den Vereinigten Staaten. Viertel vor eins. Die Eishockey-Weltmeisterschaft läuft und läuft in der Schweiz. Die deutsche Nationalmannschaft hofft auf den Einzug in das Viertelfinale, muss aber hoffen, weil sie das Weiterkommen nicht mehr in der eigenen Hand hat. Luise Kropf ist bei mir aus unserer Sportredaktion. Was muss denn passieren, damit Deutschland das Viertelfinale noch erreicht?
6: Ja, dafür muss Ungarn aktuell gegen Lettland gewinnen. Denn wenn Lettland gewinnen sollte, dann ist Deutschland raus. Wenn Lettland einen Punkt holen sollte, dann wäre Deutschland auch raus. Den gibt es ja im Eishockey, wenn es nach der regulären Spielzeit eben unentschieden steht. Grundsätzlich kann man sagen, dass diese Eishockey-Weltmeisterschaft bisher sich schon verkorkst anfühlt für die deutsche Eishockey-Nationalmannschaft. Zumindest kann man das raushören, wenn man sich den Kapitän Moritz Seider anhört.
7: Ich glaube, wir haben einfach viel zu viele individuelle Fehler gemacht und die werden auf dem Niveau bestraft. Und ich glaube, für die Gegentore musste der Gegner wenig tun und dann wird es natürlich schwer, einfach hier überleben und vor allen Dingen zu gewinnen.
6: Ja, mit Blick auf den Live-Ticker sieht es gerade nicht gut aus für Deutschland, denn Lettland führt 1:0 nach 14 Minuten gegen Ungarn.
0: Okay, das würde bedeuten, dass sich vielleicht schon absehen lässt, dass so eine vorzeitige Heimreise für das deutsche Eishockey-Team zu buchen ist?
6: Lässt sich absehen und es ist auch eine Konsequenz eigentlich jetzt schon abzuleiten, wenn es denn soweit kommen sollte, dass Deutschland bei dieser Eishockey-Weltmeisterschaft raus ist. Denn das würde bedeuten, dass Deutschland aus der Top 8 der Weltrangliste rausfällt und das würde dann eben in der Konsequenz weitergedreht bedeuten, dass bei der kommenden Weltmeisterschaft, die ja in Deutschland stattfinden soll, Deutschland womöglich eine sehr schwere Gruppe zugeteilt bekommt. Und das wäre natürlich mit Blick auf eine Heim-WM in so Sportstätten wie in Düsseldorf und Mannheim nicht ganz so ein gutes Fundament, könnte man meinen.
0: Okay. Wir werden sehen, wie das Spiel da ausgeht und ob die Deutschen nach Hause werden reisen müssen. Eine andere Mannschaft wird erst noch anreisen. Wir sind beim Fußball, bei der Fußball-Weltmeisterschaft. Ja. In gut zwei Wochen geht's los. 11. Juni startet die Fußball-Weltmeisterschaft in USA, in Kanada und in Mexiko. Wie laufen die Vorbereitungen?
6: Ja, also wenn man sich so, ich sag mal, im FIFA-Bildmaterial umsieht, da ist der WM-Pokal auf Promotour durch die Staaten. Die Footballstadien selbst in den USA werden hergerichtet für Fußballspiele. Das sind ja riesige Stadien, da passen teilweise 95.000 Menschen rein. Also noch mehr, als das zum Beispiel im Stadion in Deutschland der Fall ist, Dortmund der Fall ist, ist ja das größte Stadion in Deutschland. Aber es gibt eben auch bei diesem Turnier jetzt schon eben auch eine politische Dimension, die natürlich mitschwingt. Stichwort Iran, USA. Kurzfristig hat die iranische Nationalmannschaft ihr WM-Quartier verlegt und wird eben nicht mehr in den USA vorzugsweise, hauptweise übernachten, sondern jetzt in Mexiko. Und es gibt jetzt unterschiedliche Angaben von Gründen, warum eben das WM-Quartier der iranischen Nationalmannschaft so kurzfristig verlegt wurde. Der Iran selbst gibt an, dass das ja logistische Gründe hat, denn der Standort in Mexiko ist vor allem besser für die Gruppenspiele, weil man die Gruppenspiele Spielorte besser erreichen kann. Aber es ist eben, gibt auch eine brisante Komponente dabei, weil die Präsidentin von Mexiko gesagt hat, dass die FIFA wohl Mexiko angefragt habe, ob man eben den Iran unterbringen kann, weil wohl die USA die iranische Nationalmannschaft nicht in den USA übernachten lassen möchte. Es ist aber auch nach wie vor immer noch die Frage, auch wenn das natürlich mit hohen Sanktionen sanktioniert wird, ob der Iran überhaupt bei der Fußball-Weltmeisterschaft in gut 2 Wochen mit dabei sein wird oder nicht.
0: Kriege wirken sich aus auf so eine Fußball-Weltmeisterschaft, aber auch Gesundheitskrisen, zum Beispiel die Ausbreitung des Ebola-Virus jetzt ganz aktuell. Inwieweit wirkt es sich aus?
6: Ja, das betrifft vor allem die Nationalmannschaft der Demokratischen Republik Kongo. Die ist ja zum ersten Mal seit 1974 wieder bei dieser Weltmeisterschaft mit dabei. Und die Nationalmannschaft muss sich jetzt tatsächlich 21 Tage in eine ganz strenge Isolation begeben, damit man überhaupt in die USA einreisen darf. Was der Nationalmannschaft der Dominikanischen Republik Kongo entgegenkommt, ist, dass viele Spieler überhaupt nicht in diesem zentralafrikanischen Staat leben, sondern außerhalb dessen die meisten tatsächlich in Frankreich. Und deswegen befindet man sich jetzt auch gerade in den Vorbereitungen in Belgien auf die Fußballweltmeisterschaft.
0: Dankeschön, Luise Kropf.

0: 12.50 Uhr Deutschlandfunk, die internationale Presseschau. Ein Thema ist die Enzyklika von Papst Leo XIV. Zu den Gefahren der künstlichen Intelligenz. Kommentiert werden zudem Russlands militärische Eskalation in der Ukraine und die Verhandlungen zwischen den USA und dem Iran. Die Arab News nennen die Nachricht über eine möglicherweise bevorstehende Einigung eine willkommene Entwicklung. Alle Länder in der Region wollen der Diplomatie eine Chance geben. Natürlich werden sich viele darauf konzentrieren, was Präsident Trump während seines Telefonats mit regionalen Staatschefs über die Abraham-Abkommen gesagt hat. Trump erklärte, er habe Katar, Saudi-Arabien, Pakistan, Ägypten, Jordanien und die Türkei gebeten, den Abkommen beizutreten und die Beziehungen zu Israel als Teil einer Vereinbarung mit dem Iran zu normalisieren. Seit Jahrzehnten macht Saudi-Arabien deutlich, dass es sich für regionalen Frieden, Sicherheit, Vernetzung und gemeinsamen Wohlstand einsetzt, der sowohl die Palästinenser als auch die Israelis einschließen muss. Das Problem ist hier das Fehlen eines ernsthaften Partners in Israel, der bereit ist, dem Frieden eine Chance zu geben und die Zwei-Staaten-Lösung zu finden, zu unterstützen, finden die Arab News aus dem saudischen Riad. Die türkische Zeitung Sabah beobachtet, ein mögliches Abkommen zwischen dem Iran und den USA hat in Israel für Panik gesorgt. Selbst die israelischen Medien räumen ein, dass ein solches Abkommen die Kontrolle des Iran über die Energie- und Internetkabel, die die Straße von Hormuz passieren, weiter festigen würde. Der Krieg hat das Regime im Iran, das die USA und Israel schwächen und zerstören wollten, weiter gestärkt. Schlussfolger Sabah aus Istanbul. Die panarabische Zeitung Sharq al-Aussad notiert, dass der Iran und die USA überhaupt weiter verhandeln, ist ein Hinweis darauf, dass beide Seiten eine Einigung erzielen wollen. Denn die Kosten der Pattsituation sind hoch und ein erneuter Krieg wäre verheerend. Jüngste Indiskretionen deuten darauf hin, dass Washington bereit ist, die Blockade iranischer Häfen schrittweise aufzuheben. Im Gegenzug würde der Iran in der Straße von Hormuz verlegten Minen räumen. Führt die in London erscheinende Sharq al-Aussad aus. Die Tehran Times unterstreicht die Bedeutung der Straße von Hormuz für den Iran. Dort wird nicht nur ein Großteil des globalen Handels und der Energieversorgung kontrolliert, die Meerenge wird für den Iran auch zu einer Waffe gegen westliche Sanktionen. Die schwächt die Fähigkeit der USA, wirtschaftlichen Druck auf den Iran auszuüben. Die US-Regierung unter Präsident Trump glaubt, dass sie durch die Drohungen mit weiteren Angriffen auf die strategische Infrastruktur den Iran aus Angst vor schlimmeren Folgen unterwerfen kann. Das ist eine Fehleinschätzung, bemerkt die iranische Tehran Times. Die australische Zeitung The Age geht davon aus, dass ein mögliches Kriegsende für die USA und Trump demütigend werden. Das Ausmaß an strategischem Denken, das in diesen Krieg eingeflossen ist, ist für die USA peinlich. Denn Irans Reaktionen, die Schließung der Straße von Hormuz und die eigenen Angriffe auf die Energieinfrastruktur seiner Nachbarn, waren vorhersehbar und waren tatsächlich auch vorhergesagt worden. Das Trump-Lager ignorierte die Bedrohung. Trump und sein Umfeld glaubten, militärische Macht werde ihnen den nötigen Hebel gegenüber dem Iran verschaffen, um dessen Führung zu zwingen, alles zu tun, was die USA verlangten. Der US-Präsident hat sich verkalkuliert. Der Iran hat gezeigt, dass er am längeren Hebel sitzt, beobachtet The Age aus Sydney. Die polnische Zeitung Politika befasst sich mit Russlands erneutem Einsatz der atomwaffenfähigen Mittelstreckenrakete Oreshnik im Ukraine-Krieg. Müssen wir uns in Europa vor dieser Rakete fürchten? Fragt sich das Blatt aus Warschau und kommt zu folgender Erkenntnis. Das Säbelrasseln mit Atomwaffen, wie etwa der Abschuss von Oreshnik-Raketen auf Ziele in der Ukraine, wobei Attrappen anstelle echter Sprengköpfe zum Einsatz kommen, bedeutet letztlich nichts. Dennoch kann es Menschen in Angst versetzen. Genau das ist der beabsichtigte Effekt. Die Öffentlichkeit dazu zu bringen, Druck auf ihre Regierung auszuüben. Genau in diese Richtung wird Russlands psychologische Kriegsführung zielen. Nun liegt es an uns, ob wir ihr erliegen. Denn Krieg ist ein Kampf des Willens und des Charakters. Werden die Russen uns brechen? Fragt sich die polnische Politiker. Die finnische Zeitung Ilta Sanomat lenkt den Blick auf die Diplomatie. Als Russland 2022 seine Vollinvasion in der Ukraine begann, brach die EU ihre politischen Kontakte auf der oberen Ebene ab. Aber so gut wie alle in Europa sind sich auch darin einig, dass es irgendwann Verhandlungen mit Russland wird geben müssen. Jetzt könnte dieser Zeitpunkt näher rücken. Ein Kompromiss wird Zeit brauchen und mit Sicherheit wird das Thema auf der Agenda des nächsten EU-Gipfels im Juni stehen. Der ukrainische Präsident Volodymyr Zelensky hofft auf einen europäischen Verhandlungsführer. Und die Europäer wissen, dass andernfalls Russland und die USA über ihre Köpfe hinweg miteinander verhandeln werden. Putin und Trump sind für sie nicht vertrauenswürdig. Und der US-Präsident interessiert sich zurzeit ohnehin mehr für den Iran als für die Ukraine, erläutert Ilta Sanomat aus Helsinki. In seiner ersten Enzyklika hat Papst Leo XVI. Vor Gefahren der künstlichen Intelligenz gewarnt. Damit befassen sich die spanische Zeitung La Vanguardia. Der Papst ist überzeugt davon, dass sich die Soziallehre der Kirche dieser neuen industriellen Revolution stellen muss, die gerade beginnt, die Welt zu verändern, möglicherweise zum Schlechten. Deshalb, so warnt der Papst, dürfen KI, Digitalisierung und Robotik nicht in den Händen einer Handvoll milliardenschwerer Techno-Oligarchen bleiben, heißt es bei La Vanguardia aus Barcelona. Die mexikanische Zeitung La Crónica de Hoy aus Mexiko-Stadt hebt hervor, es ist bemerkenswert, dass eine konservative Institution wie die katholische Kirche Werte vertritt, deren Kernziele jede politische und soziale Organisation verfolgen sollte, ob nun religiös oder nicht. Und es ist richtig und lobenswert, statt der Vorstellung von gerechten Kriegen auf Dialog und Multilateralismus zu setzen. Die brasilianische Zeitung O Globo geht auf einen anderen Aspekt ein. Zu den großen Fragen gehört, wie KI im Arbeitsleben eingesetzt wird. Die führenden Mitarbeiter der Tech-Konzerne genießen oft große Freiheiten bei der Gestaltung ihrer Tätigkeiten, lösen Probleme, finden neue Wege, bescheren den Unternehmen enorme Erträge und das zu geringen Kosten. Die KI kann somit Unternehmen revolutionieren. Wo Gewinne und Verluste besser analysiert werden, kann auch das Management verschlankt werden, ohne dass es zwangsläufig zu einem Anstieg der Arbeitslosigkeit kommt. Das Potenzial ist enorm, aber Leo XIV. Ist besorgt. Und das nicht zu Unrecht, meint O Globo aus Rio de Janeiro. Zum Schluss nach China. Dort wird Bundeswirtschaftsministerin Reiche mit einer Wirtschaftsdelegation erwartet. Die in Shanghai erscheinende Zeitung Jiefang Ribao misst dem Besuch eine besondere Bedeutung zu. Denn das Bundesministerium für Wirtschaft und Energie nimmt in den deutsch-chinesischen Beziehungen eine Schlüsselposition ein. Es verfügt über politische Instrumente zur Verringerung von Risiken in der Lieferkette und zur Prüfung von Investitionen in kritischen Bereichen. Reiche neigt jedoch nicht dazu, diese Mittel leichtfertig einzusetzen. Vielmehr ist sie schon seit langem eine Verfechterin offener Märkte, plädiert für weniger staatliche Eingriffe und ist der Ansicht, dass Deutschland in der Vergangenheit stets von einem freien Welthandel profitiert hat. Vor diesem Hintergrund stellt sich die Frage, ob es ihr bei der Visite gelingen wird, diese positiven Bekenntnisse in konkrete Maßnahmen umzusetzen und die Zusammenarbeit weiter zu vertiefen. Das war Jiefang Ribao aus China. Und damit endet die internationale Presseschau. Redaktion hatte Dietmar Reiche, Sprecher war Reinhard Pede.
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7: 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Zunächst die Übersicht. Das Elterngeld steht erneut im Mittelpunkt einer öffentlichen Debatte. Die türkische Polizei setzt Wasserwerfer gegen eine Kundgebung der oppositionellen CHP ein. In Belgien hat sich ein tödlicher Schulbusunfall an einem Bahnübergang ereignet. Die Meldungen im Einzelnen. In der Debatte um das Elterngeld hat der Ökonom Vido Geisthöhne vom Institut der deutschen Wirtschaft vor Kürzungen gewarnt. Geisthöhne sagte im Deutschlandfunk, Ausgaben für Familien seien Investitionen in die Zukunft, weil Kinder in einigen Jahren den Staat und die Wirtschaft trügen. Daher sei es wichtig, ihnen gute Bedingungen zum Aufwachsen zu geben und jenen, die diese bieten könnten, Anreize für Entscheidungen für Kinder zu geben. Geisthöhne warnte vor einer weiteren Absenkung der Einkommensgrenze oder einer Kürzung bei der Bezugsdauer. Bundesfamilienministerin Prien hatte ebenfalls im Deutschlandfunk die Beibehaltung der Konditionen für aktuelle und angehende Elterngeldbezieher zugesagt. Gleichzeitig könne es jedoch künftig Einsparungen geben, wenn Familien zusätzliche Steuerentlastungen erhielten und eine verlässliche Kinderbetreuung gesichert sei. Familien dürften nicht die ersten sein, die zum Sparen herangeholt würden. Nötig sei eine Paketlösung, die auch Einsparungen bei der Rente vorsehe, sagte die CDU-Politikerin. Der Maschinenbauverband VDMA ruft Bundeswirtschaftsministerin Reiche auf, bei ihrer China-Reise Wettbewerbsverzerrungen anzusprechen. Reiche müsse klarmachen, dass Europa diese nicht länger hinnehmen werde, erklärte Hauptgeschäftsführer Brotmann. In China gebe es eine künstlich niedrig gehaltene Währung, überhöhte Subventionen und politisch motivierte Exportkontrollen. Die europäische Maschinenbaubranche steht durch die Konkurrenz aus China zunehmend unter Druck. Die deutsche Auslandshandelskammer forderte Reiche zu einem intensiveren Dialog mit Peking auf. Das geschäftsführende Vorstandsmitglied Rönnfeld sagte im Deutschlandfunk, das gegenseitige Verständnis für die unterschiedlichen Wirtschaftssysteme müsse erhöht werden. Die Bundeswirtschaftsministerin wird morgen in Peking erwartet. Die CDU-Politikerin wird von einer Delegation der deutschen Wirtschaft begleitet. Kinderlose Beschäftigte sollen laut einem Medienbericht künftig mehr in die Pflegekasse einzahlen. Dies plane Bundesgesundheitsministerin Wagen im Zuge der Pflegereform, schreibt das Redaktionsnetzwerk Deutschland unter Berufung auf Koalitionskreise. Der Beitragszuschlag für Kinderlose solle um 0,1 Punkt auf dann 0,7% angehoben werden. Wagen will ihren Gesetzentwurf für den Umbau der Pflegeversicherung noch vor der Sommerpause ins Kabinett einbringen. Ohne die Reform würde nach ihren Angaben für die kommenden beiden Jahre ein Defizit von insgesamt 22,5 Milliarden Euro entstehen. Bei Jugendlichen steigt der Konsum von neuartigen Nikotinprodukten wie E-Zigaretten. Laut einer Befragung des Bundesinstituts für öffentliche Gesundheit konsumierten im vergangenen Jahr fast 10% der 12- bis 17-Jährigen Zigaretten, Nikotinbeutel oder Mehrweg-E-Zigaretten, die auch als Vapes bekannt sind. Im Jahr 2021 habe der Anteil noch bei 6% gelegen. Den Angaben zufolge nutzen die meisten von ihnen Vapes mit nikotinhaltigen Flüssigkeiten, die mit süßen Aromen vermarktet werden. Der Drogenbeauftragte der Bundesregierung, Streeck, forderte daher klare Regeln für Mehrweg-E-Zigaretten. Gesundheitsschädliche und auf Jugendliche ausgerichtete Aromen müssten verboten werden. Es brauche auch Regeln für die Werbung und Verpackung. Der CDU-Politiker sprach angesichts der Befragungsergebnisse von einem klaren Warnsignal. E-Zigaretten und Nikotinbeutel seien nicht harmlos. In der türkischen Küstenmetropole Izmir geht die Polizei mit Gewalt gegen eine Kundgebung der Oppositionspartei CHP vor. Der von einem Gericht abgesetzte Vorsitzende Özel hatte zuvor zu einer Demonstration aufgerufen. Reporter berichten, dass die Polizei Wasserwerfer einsetzt. Viele Menschen seien in die Seitenstraßen geflüchtet. Özel hatte am Wochenende bereits einen Protestzug durch die Hauptstadt Ankara abgehalten. Dort war die Bereitschaftspolizei in die CHP-Zentrale eingedrungen, wo sich Özel zwischenzeitlich verschanzt hatte. Er war am vergangenen Donnerstag von einem Gericht als Parteivorsitzender abgesetzt worden. Özels Anhänger stufen das Urteil als Justizputsch ein. Zahlreiche CHP-Mitglieder sitzen in Haft, darunter der abgesetzte Istanbuler Bürgermeister İmamoğlu. Die türkische Regierung weist Vorwürfe von Einflussnahme auf die Justiz zurück. Die iranischen Revolutionsgarden haben bislang zurückhaltend auf die neuen Angriffe der US-Armee reagiert. Man behalte sich das Recht vor, auf jegliche Verstöße gegen die Waffenruhe mit Vergeltung zu antworten, hieß es in einer Mitteilung. Die Flugabwehr habe eine US-amerikanische Drohne abgeschossen. Auch sei ein Kampfjet in den iranischen Luftraum eingedrungen. Die US-Armee hatte nach eigenen Angaben Abschussanlagen für Raketen sowie Boote zum Verlegen von Seeminen angegriffen. Dabei habe es sich um Verteidigungsmaßnahmen gehandelt. Grundsätzlich übe man sich im Rahmen der seit April geltenden Waffenruhe aber in Zurückhaltung. Iranische Medien berichteten von mehreren Todesopfern auf der Insel Larak in der Straße von Hormus. Bei einem israelischen Luftangriff auf ein Dorf im Osten des Libanons sind einem staatlichen Medienbericht zufolge 12 Menschen getötet worden. Der Angriff sei gestern Abend im Bekaa-Tal erfolgt, meldet die libanesische Nachrichtenagentur NNA. Zuvor hatte der israelische Ministerpräsident Netanyahu mitgeteilt, dass er verstärkte Angriffe auf die Hisbollah genehmigt habe. Das israelische Militär kommentierte den Angriff auf das Dorf zunächst nicht. Es teilte gestern lediglich mit, dass es Hisbollah-Ziele im Osten des Libanons angreife. Noch in dieser Woche sind direkte Gespräche zwischen Vertretern des libanesischen und des israelischen Militärs in Washington geplant. Die libanesische Regierung hofft auf eine Waffenruhe. Die Hisbollah lehnt die direkten Verhandlungen mit Israel ab. Die Bundesanwaltschaft hat Anklage gegen zwei mutmaßliche Mitglieder der islamistischen Terrormiliz IS erhoben. Der Anklagebehörde zufolge soll sich einer der Männer im Irak als IS-Kämpfer betätigt haben, der andere als Richter in einem Scharia-Komitee. Der Staatsschutzsenat des Oberlandesgerichts Düsseldorf entscheidet darüber, ob die Anklage zugelassen wird. Die beiden Iraker waren im Dezember in Trier sowie im ostwestfälischen Delbrück festgenommen worden. In Belgien sind 4 Menschen bei einem Zugunglück ums Leben gekommen. Den Behörden zufolge stieß ein Passagierzug an einem geschlossenen Bahnübergang mit einem Schulbus zusammen. Verkehrsminister Krücke sagte dem Sender RTL, bei den Todesopfern handle es sich um 2 Jugendliche, eine Aufsichtsperson sowie den Fahrer des Kleinbusses. 2 weitere Personen seien schwer verletzt. Das Unglück ereignete sich laut der Bahngesellschaft etwa 1 Kilometer vor einem Bahnhof bei Buchenhout, nördlich von Brüssel. Warum sich der Kleinbus trotz geschlossener Schranken auf den Gleisen befand, ist bislang unklar. In Kalifornien können rund 50.000 Menschen nach mehreren Tagen in ihre Häuser und Wohnungen zurückkehren. Die Gefahr eines Chemieunglücks in der Nähe von Los Angeles ist nach Angaben der Feuerwehr weitgehend gebannt. Bereits gestern hatten die Behörden im betroffenen Bezirk Orange County eine Explosion ausgeschlossen. An einem überhitzten Tank auf dem Gelände eines Luft- und Raumfahrtunternehmens war ein Leck entstanden. Der Tank enthält tausende Liter einer hochgiftigen und leicht entzündlichen Chemikalie. Befürchtet wurde, dass giftige Dämpfe über ein dicht besiedeltes Gebiet ziehen könnten. Bei Temperaturen von fast 40 Grad Celsius sind in Saudi-Arabien hunderttausende muslimische Pilger nahe Mekka zum Berg Arafat gekommen. Helfer verteilten Wasserflaschen und Sonnenschirme. Die Behörden riefen die Menschen dazu auf, viel zu trinken und sich vor der Sonne zu schützen. Der Irankrieg löste in diesem Jahr zusätzliche Besorgnis um die Sicherheit der Pilger aus. Auf dem Berg Arafat soll der Prophet Mohammed seine letzte Predigt gehalten haben. Die Pilgerfahrt Hadsch gehört zu den 5 Säulen des Islam. Und hier noch einmal die Übersicht. Das Elterngeld steht erneut im Mittelpunkt einer öffentlichen Debatte. Die türkische Polizei setzt Wasserwerfer gegen eine Kundgebung der oppositionellen CHP ein. In Belgien hat sich ein tödlicher Schulbusunfall an einem Bahnübergang ereignet. Das Wetter. Meist sonnig, im Norden Durchzug von Wolkenfeldern und vereinzelte Schauer. Höchstwerte im Nordosten und an den Küsten 21 bis 29, sonst 29 bis 34 Grad, mit den höchsten Werten im Südwesten. Morgen in der Nordhälfte heiter oder sonnig, in Küstennähe etwas dichtere Bewölkung. In der Südhälfte im Tagesverlauf Bewölkungszunahme, an den Alpen Schauer und Gewitter. Temperaturen im Norden 15 bis 25, sonst 27 bis 33 Grad. Die weiteren Aussichten am Donnerstag verbreitet heiter bei 15 bis 30 Grad. Das waren die Nachrichten.
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9: Wie hoch fallen die Beiträge zur Pflegeversicherung künftig aus und für wen? Gleich dazu mehr. Außerdem Gewalt gegen die Opposition in der Türkei, anhaltende israelische Angriffe auf den Süden des Libanon und das Deutsche Kinderhilfswerk hat den jährlichen Kinderreport vorgestellt. Im Zentrum steht der Zustand des Bildungssystems in Deutschland. Das sind unsere Themen bis 13:30 hier im Deutschlandfunk mit Thielke Gries im Studio. Herzlich willkommen. Wir kommen zu unserem ersten Thema. Bei jeder Diskussion über die Finanznöte der deutschen Sozialversicherungen gibt es einen Debattenteil über Einschnitte bei Ausgaben und Leistungen und einen anderen Teil der Debatte darüber, ob und wie die Einnahmen höher ausfallen könnten. Beispiel von heute: Die Pflegeversicherung könnte mehr Geld einnehmen, wenn kinderlose Personen einen höheren Beitrag zu zahlen hätten. Laut einem Medienbericht wird genau das im Bundesgesundheitsministerium erwogen. Volker Fintamer ist zugeschaltet, kennt die Debatte und ihren Verlauf. Was ist an diesem Medienbericht dran?
10: Ja, Thielke Gries, das Bundesgesundheitsministerium will sich dazu noch nicht äußern und verweist natürlich auf die ausstehende oder auf das ausstehende Gesamtkonzept. Aber in Koalitionskreisen heißt es, das könnte sehr wohl ein Punkt sein. Denn Kinderlose zahlen ja bereits seit 2005 einen höheren Beitrag zur Pflegeversicherung. Der liegt bislang um 0,6 Prozentpunkte über dem allgemeinen Wert von 3,6 Prozent, wobei es da ja auch eine Staffelung nach der Zahl der Kinder gibt. Und künftig könnte dieser Beitrag eben um 0,1 Prozentpunkte weiter angehoben werden. Also Versicherte ohne Kinder würden dann ab einem Alter von 23 Jahren insgesamt einen Beitragssatz von 4,3 Prozent zahlen, das schreibt das RND. Und bei Versicherten mit Kindern, da blieb es dann bei den bisherigen Werten, also 3,6 Prozent bei einem, 3,35 Prozent bei zwei Kindern und 3,1 Prozent bei drei Kindern, wenn es denn insgesamt dabei bleibt.
9: Hintergrund ist ja die Lücke in der Pflegeversicherung, die Finanzlücke und deswegen die Frage, reicht denn das, was da diskutiert wird, an Zahlen aus?
10: Naja, wohl kaum. In der Summe sind das sogar eher Peanuts, denn derzeit belaufen sich die Mehreinnahmen bei den Kinderlosen auf nur 400 Millionen pro Jahr. Und insofern kann das ja nur ein Baustein von vielen sein, ein kleiner. Zudem, in der Pflege brennt die Hütte, sagt beispielsweise Oliver Blatt, der Vorstandsvorsitzende des Spitzenverband der gesetzlichen Krankenkassen. Zwar hat ja die Pflegeversicherung das vergangene Jahr sogar mit einem leichten Plus abgeschlossen, aber das auch nur, weil der Bund den Pflegekassen über den Bundeshaushalt ein Darlehen von 500 Millionen Euro gewährt hatte. Aber in diesem und im kommenden Jahr sieht das alles noch viel schlechter aus, wie Blatt betont.
11: Dieses Jahr müssen wir trotz eines Bundesdarlehens in Höhe von 3,2 Milliarden Euro leider mit roten Zahlen rechnen, wenn die Politik das Ruder nicht herumreißt. 2027 haben wir der Pflegeversicherung voraussichtlich einen Finanzierungsbedarf von mindestens 7 Milliarden Euro. Der Pflege läuft also sprichwörtlich die Zeit weg, wenn wir keine Finanzreformen bekommen.
10: Also auch in der Pflege zeichnet sich das gleiche Dilemma wie in der Krankenversicherung ab. Die Kosten galoppieren davon und die Einnahmen kommen nicht hinterher. Insofern braucht es sowohl kurzfristige wie auch eine langfristige Stabilisierung der Finanzen. Und das ist ja die große Frage, die eben auch mit der angekündigten großen Pflegereform der Gesundheitsministerin sich verbindet, auf die alle Beteiligten warten und die ja noch in diesem Monat vorgelegt werden soll.
9: Wann will sie denn genau ankommen, die Bundesgesundheitsministerin, mit ihrer Reform?
10: Ja, es hieß eigentlich zur Mitte des Monats und man ist im Moment noch unsicher, jetzt soll es Ende des Monats geschehen. Die Kassen machen noch gerade, was die Finanzierung geht, eine ganz andere Rechnung auf. Die fordern die Rückzahlung der Corona-Schulden, das sind 5,3 Milliarden Euro. Die Rentenbeiträge für pflegende Angehörende, 5,4 Milliarden Euro. Und auch die Bundesdarlehen, die ja auch mal irgendwann zurückgezahlt werden, von 4,2 Milliarden. Da geht es also um ganz grundsätzliche Erwägungen, sagt Oliver Blatt.
11: Ich denke, es geht wahrscheinlich darum, dass es jetzt Fragen zu klären gibt zwischen Finanzministerium, Stichwort Versicherungsraum der Leistung, und dem Bundesministerium für Gesundheit. Und ich hoffe, dass sich in diesem Fall mal die Interessen der Beitragszahlenden durchsetzen und nicht wieder die des Bundeshaushaltes, wie wir es leider in der GKV ja nun auf ganz dramatische Weise erlebt haben.
10: Und Thielke Gries, diese Sorge ist natürlich nicht von der Hand zu weisen. DAK-Chef Andreas Storm geht bereits von einer Anhebung des Pflegebetrags um weitere 0,2 Prozentpunkte für alle in diesem Jahr aus, wenn nichts passieren sollte.
9: Warten auf die Reformvorschläge der Bundesgesundheitsministerin zum Stichwort Pflegereform. Dankeschön an Volker Fintamer in unserem Hauptstadtstudio. Mit einer Richterentscheidung und mit Hilfe eines Polizeieinsatzes hat der türkische Staat am Wochenende die Führung der größten türkischen Oppositionspartei, der CHP, ausgewechselt. Beobachter sprechen von dem jüngsten der vielen Versuche des Systems von Präsident Erdogan, die Opposition politisch klein zu halten. Die Oppositionspartei CHP hat zu einer Kundgebung aufgerufen in der Metropole Izmir. Sie läuft seit heute Vormittag. Die Polizei setzt dort Wasserwerfer ein. Über die Entwicklungen am Wochenende bis heute berichtet Susanne Güsten.
12: Nass bis auf die Haut lief Özgür Özel am Ende durch die Straßen von Ankara, zu Fuß im strömenden Regen. Von einem Gericht aus dem Amt als Oppositionsführer der Türkei entfernt, von der Polizei mit Brechstangen und Tränengas aus der Parteizentrale gejagt. Zwischen Trümmern und Scherben blieb vor der Parteizentrale ein weinender Abgeordneter der Oppositionspartei sitzen. Die türkische Demokratie sei am Ende, der Rechtsstaat zerstört, schluchzte der Abgeordnete. Die türkische Opposition fühle sich von der Außenwelt im Stich gelassen, sagt die Politologin Gönül Toll vor der US-amerikanischen Denkfabrik Middle East Institute. Ebenso wie andere Experten sieht sie den langen Arm von Staatspräsident Recep Tayyip Erdogan hinter dem Zugriff von Justiz und Polizei auf die Oppositionspartei. Erdogan profitiert dabei von einem ungewöhnlich günstigen internationalen Umfeld. Welchen besseren Zeitpunkt gäbe es, um seinen Gegner einzusperren und die populärste Oppositionspartei des Landes effektiv zu neutralisieren, als jetzt, wo der US-Präsident ihn lobt und die europäischen Regierungen wegschauen, weil sie damit beschäftigt sind, die türkische Rüstungsindustrie und ihre strategische Bedeutung zu bejubeln. Während in Ankara der Streit um die Opposition tobte, traf sich der türkische Außenminister Hakan Fidan in Schweden mit seinen Amtskollegen von der NATO, um den NATO-Gipfel vorzubereiten. Er soll im Juli in Ankara stattfinden. NATO-Generalsekretär Mark Rutte nach dem Treffen:
13: Die Türkei wird in Ankara eine tolle Show liefern. Die Verteidigungsindustrie vollzieht den notwendigen Mentalitätswandel und die Türkei mit ihren über 3000 Rüstungsunternehmen spielt dabei eine extrem wichtige Rolle.
12: Die Sorge um die eigene Sicherheit überlagere im Westen das Unbehagen über die Zerschlagung der türkischen Opposition und den Verfall der Demokratie in der Türkei, sagt Gönül Toll. Die Türkei richtet den NATO-Gipfel in einer Zeit tiefer Unsicherheit für das Bündnis aus. Ankara präsentiert sich hier als ein Land, das das Bündnis zusammenhält. Und die NATO-Hauptstädte überschlagen sich mit Lob für die Türkei. Auch Deutschland und die Europäische Union sehen die Türkei heute weniger kritisch als noch vor einigen Jahren. Der deutsche Außenminister Johann Wadephul beim Besuch von Hakan Fidan in Berlin letzte Woche:
14: Wir hören von dir, lieber Hakan, und auch von Staatspräsident Erdogan, dass die türkische Regierung am Ziel der Vollmitgliedschaft in der Europäischen Union festhält. Das ist ein gutes Signal. Aus Sicht der Bundesregierung ist es erstrebenswert, dass wir die strategischen Beziehungen zwischen der Türkei und der Europäischen Union weiter ausbauen.
12: Am Rande des NATO-Außenministertreffens in Schweden äußerte Wadephul sich nun besorgt über das türkische Vorgehen gegen die Opposition. Die EU erklärte, das Vorgehen der türkischen Justiz werfe Fragen auf. Der spanische Außenminister wünschte Ankara inzwischen einen tollen Gipfel, wie er auf X mitteilte, und pries die umfassende Partnerschaft mit der Türkei. Die türkische Opposition reagierte mit Verbitterung.
9: Susanne Güsten über die jüngsten Vorgänge.

0: da zusammen.
1: Immer mehr israelische Angriffe auf den Süden des Libanons werden gemeldet. Die Dörfer dort sind seit Wochen täglich mit Evakuierungsaufrufen und Luftangriffen konfrontiert. Trotz Waffenruhe zwischen Israel und dem Libanon. Und nun noch heftiger. Allein gestern war in arabischen Medien die Rede von 100 Angriffen auf den Südlibanon mit Kampfflugzeugen und Drohnen. Die israelische Armee spricht von 70 Angriffen auf Ziele der Hisbollah. Israels Premierminister Benjamin Netanyahu hatte gestern in einer Videobotschaft angekündigt, den Kampf gegen die Hisbollah-Miliz auszuweiten. Ziel sei es, die Hisbollah zu zerschlagen. Auch die Hisbollah hatte mehrere Ziele in Nordisrael angegriffen. Nach eigenen Angaben waren 3 israelische Kasernen und ein Militärstützpunkt das Ziel. Der Chef der pro-iranischen Miliz, Naim Qasem, hatte zudem die libanesische Bevölkerung dazu aufgerufen, einen Aufstand gegen die eigene Regierung zu starten. Sie sei ein amerikanisch-israelisches Projekt. Denn seit Mitte April spricht sie mit Israel, zum ersten Mal seit Jahrzehnten direkt. Sie hatten eine Waffenruhe ausgehandelt, die zum Ziel hat, die Hisbollah zu entwaffnen. Hisbollah-Chef Qasem betonte, man werde die Waffen nicht abgeben. Was die Entwaffnung betrifft, so würde dies bedeuten, dass der Libanon sich nicht mehr verteidigen kann. Man muss sich darüber im Klaren sein, Entwaffnung bedeutet Völkermord und das können wir nicht akzeptieren. Der pensionierte Brigadegeneral Najib Malaib entgegnete und sagte dem arabischen Nachrichtensender Al Jazeera vor wenigen Stunden: Das militärische Vorgehen des Widerstands hat zu keinem Ergebnis geführt. Im Gegenteil, was geschehen ist, ist eine erneute Besetzung des Landes, eine erneute Vertreibung der Bevölkerung, Zerstörung der Dörfer und die Besetzung von 50 Dörfern. Seit Beginn der eigentlichen Waffenruhe wurden laut der israelischen Armee mindestens 11 israelische Soldaten getötet. Im Libanon wurden in diesem Zeitraum nach Angaben der Weltgesundheitsorganisation WHO mindestens 608 Menschen getötet. Aus Sorge vor einer israelischen Offensive sind letzte Nacht viele Menschen aus den Vororten der libanesischen Hauptstadt Beirut geflohen. Rechtsextreme Minister in Israel hatten von Premierminister Netanyahu gefordert, auch Beirut solle wieder bombardiert werden. Die Eskalation im Libanon droht die derzeitigen Verhandlungen zwischen den USA und dem Iran zu belasten. Erst gestern betonte der Sprecher des iranischen Außenministeriums in einer Pressekonferenz in Teheran: Wie ich bereits gesagt habe, wird die Beendigung des Krieges an allen Fronten, einschließlich des Libanon, einer der Bestandteile der Absichtserklärung sein. So Ismail Bakai, der Sprecher des iranischen Außenministers. Aktuell soll es Gespräche in Katar geben über die Rahmenbedingungen für ein Kriegsende zwischen den USA und dem Iran.
0: Magdalena Knöller informierte. Der russische Präsident Wladimir Putin hat ein Dekret unterzeichnet, das Soldatinnen und Soldaten im Krieg gegen die Ukraine Schulden erlässt. Bis zu umgerechnet rund 120.000 Euro. Das soll den Anreiz erhöhen, sich für mindestens ein Jahr in der russischen Armee zu verpflichten. Und bekannt ist ja längst auch, dass der russische Staat den Familien von gefallenen Soldaten hohe Entschädigungen zahlt. Das russische Militär hat in den vergangenen Tagen die Ukraine weit im Hinterland schwer angreifen lassen. Florian Kellermann schildert uns aus Kiew die Sisyphos-artige Aufräumarbeit.
2: Es riecht verbrannt, besonders stark, wenn ein Luftstoß durch die große schwarze Ruine am Straßenrand geht. Das ist das ehemalige Einkaufszentrum Quadrat. Das Betonskelett ist notdürftig mit einem rot-weißen Plastikband abgegrenzt. Trotzdem steigt eine junge Frau durch die Trümmer. Sie hat eine Transportbox für Katzen in der Hand. Sie ist verängstigt und schmutzig und streift dort zwischen den Ruinen herum. Wir wollen sie einem Tierarzt zeigen, denn wenn sie während des Beschusses auch hier war, dann ist sie vielleicht verletzt. Anschließend möchten wir eine Familie für sie finden. Vor einer Viertelstunde hat sie sich hier gezeigt und ist dann in den Trümmern verschwunden. Anastasia, 25 Jahre alt, und ihr Freund haben die Katze hier schon am Sonntag, wenige Stunden nach dem Einschlag der Rakete, gesehen. Eine von 90 Raketen, die Russland in jener Nacht abgeschossen hat. Die beiden haben die Katze sofort gefüttert und wollen sie nun retten. Es ist ihr Versuch, die Welt in Kiew wieder ein Stück zurechtzurücken. Knapp 300 Gebäude in der ukrainischen Hauptstadt wurden beim russischen Luftangriff in der Nacht auf Sonntag beschädigt. In dieser Hinsicht war es der schwerste in diesem Krieg. Wir haben in einem Schutzkeller gesessen, aber auch dort haben wir die Explosionen gehört. Wir gehen

0: nicht immer in einen Schutzraum, aber diesmal gab es viele Warnungen, auch von der US-Botschaft. Auch Neugierige sind zum ehemaligen Einkaufszentrum gekommen. Manche machen Handyfotos. Viele sagen, so schlimm wie jene Nacht auf Sonntag war noch keine. Doch der Angriff war kaum vorbei, da haben die Aufräumarbeiten begonnen. Vor dem Quadrat ist der Schutt auf kleine Häufchen geschichtet. Die Menschen gehen links und rechts vorbei, zur U-Bahn-Station, die schon seit Sonntagabend wieder in Betrieb ist. Die Stadt funktioniert, um die Zerstörungen herum. Auf der anderen Seite der Straße war ein Markt, auch er völlig verwüstet. Ein Mann im modischen Sakko bringt ein Schild an einem verkohlten Verkaufsstand an. Der habe seiner Schwiegermutter gehört, sagt Ihor Schinkartschuk. Hier hat sie gearbeitet, hat Kwas verkauft. Diese Flaschen sind davon übrig geblieben. Brot hat sie verkauft und Törtchen. Sie hat zu ihrer Rente dazu verdient, damit sie den Enkeln ein bisschen Geld geben konnte. Sie hat Asthma und einen Herzinfarkt hinter sich. Trotzdem hat sie hier gestanden und gearbeitet. Die Botschaft auf dem Schild: Wir werden bald wieder öffnen. Bis bald. Allen Frieden und Gesundheit. Und die Telefonnummer der Schwiegermutter steht da, damit ihre Stammkunden, wenn sie möchten, sich nach ihr erkundigen können, sagt Ihor. Der 47-Jährige war am Morgen schon bei einem Treffen mit Bürgermeister Klitschko. Der solle helfen, die Trümmer wegzuräumen, damit zumindest der Markt bald wieder öffnen könne. Denn aufgeben komme nicht in Frage, sagt Ihor. Nicht für ihn und nicht für seine Schwiegermutter.
1: Florian Kellermann aus Kiew. Das Deutsche Kinderhilfswerk hat zwei Dinge unternommen. Es hat erstens Kinder und Jugendliche befragen lassen zu ihrer Lebenssituation und hat zweitens Erwachsene befragt, wie gut oder wie schlecht sie Kinderrechte in Deutschland umgesetzt sehen. Das Ergebnis ist der Kinderreport. Der Kinderreport für das laufende Jahr 2026 ist heute in Berlin vorgestellt worden. Die Kernaussagen kennt Claudia van Laak.
2: Die Erkenntnis ist nicht neu. Der Bildungserfolg in Deutschland hängt stärker als in fast allen anderen Industrieländern von der sozialen Herkunft ab. Kinder aus wohlhabenden Familien und aus Akademikerhaushalten haben weitaus größere Chancen auf ein Abitur und ein anschließendes Studium als genauso begabte Kinder aus ärmeren Familien. Und deshalb hat das Kinderhilfswerk gefragt, welche Veränderungen die Bevölkerung für nötig hält. Holger Hofmann, Bundesgeschäftsführer des Deutschen Kinderhilfswerks.
3: Bei den Erwachsenen steht eine Forderung klar an erster Stelle: zusätzliches und qualifiziertes Personal an Schulen und Kitas. 93% halten das für wichtig oder sehr wichtig.
2: 9 von 10 Befragten verlangen einheitliche Bedingungen in ganz Deutschland, in Kita und Schule. Der praktizierte Bildungsföderalismus scheint also von einer großen Mehrheit kritisch gesehen zu werden. Ähnlich viele Befragte, ebenfalls 9 von 10, sind der Ansicht, mehr Chancengerechtigkeit gäbe es nur mit komplett kostenfreien Kitas und Schulen. Angesichts der derzeitigen Haushaltsverhandlungen nutzte Bundesbildungsministerin Karin Prien die Gelegenheit, die Relevanz ihres Ressorts zu betonen. Den Finanzverantwortlichen müsse deutlich sein,
4: dass mehr Investitionen in unser Bildungssystem kein Nice-to-have sind, sondern quasi eine Art von Schicksalsfrage für unsere Nation.
2: Die CDU-Politikerin verwies auf das derzeit laufende Startchancenprogramm von Bund und Ländern, mit dem die Chancengerechtigkeit verbessert werden soll. Mit insgesamt rund 20 Milliarden Euro werden über 10 Jahre lang bundesweit etwa 4000 Brennpunktschulen gezielt gefördert. Schülerinnen und Schüler in schwierigen Lagen erhalten eine besondere Unterstützung. Ihre Chance auf einen Bildungsaufstieg soll dadurch wachsen. Ungleiches müsse auch ungleich behandelt werden, so Karin Prien. Außerdem:
4: Für die Frage des Vertrauens in unsere Demokratie ist wahrscheinlich das Einlösen des Aufstiegsversprechens eine der entscheidenden Stellschrauben.
2: Das Deutsche Kinderhilfswerk hat vom Forsa-Institut nicht nur Erwachsene befragen lassen, auch Kinder und Jugendliche sind zu Wort gekommen. Lob dafür von Karin Prien, denn
4: in einer älter werdenden Gesellschaft entsteht halt für Kinder und Jugendliche immer mehr der Eindruck, dass ihre Meinung jedenfalls nicht diejenige ist, die gefragt ist. Und dieser Meinung müssen wir dringend entgegentreten.
2: So hat sich gezeigt, dass den Kindern und Jugendlichen die politische Teilhabe und die Demokratiebildung besonders wichtig sind. 94% der Befragten wollen in der Schule lernen, wie Demokratie funktioniert und wie man fair miteinander umgeht. Anja Sigismund, Vizepräsidentin des Deutschen Kinderhilfswerks.
5: Ich bin der festen Überzeugung, das sage ich auch als Thüringerin ganz bewusst, wo Kinder lernen, wie Demokratie funktioniert, da werden sie sie auch verteidigen.
1: Das waren Kernaussagen des Kinderreports 2026. Und das waren die Informationen am Mittag, am Dienstag. Mein Name ist Tilko Gries. Ich danke Ihnen ganz herzlich fürs Zuhören und für Ihr Interesse und wünsche Ihnen einen schönen Tag. Tschüss.
6: 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Taiwans Präsident Lai Ching-te hat eine Delegation des Deutschen Bundestags empfangen. Bei dem Treffen mit den 5 Abgeordneten in Taipeh warb Lai laut Präsidialamt für eine engere Zusammenarbeit demokratischer Partner. Nur so könne die regelbasierte internationale Ordnung aufrechterhalten werden. Die deutsche Delegation wird von dem grünen Politiker Steffen geleitet. Dieser sagte nach taiwanischen Angaben, beide Seiten könnten viel voneinander lernen. Taiwan und Deutschland stünden bei globalen strategischen Fragen, industrieller Widerstandsfähigkeit, Verteidigung und Zivilschutz vor ähnlichen Herausforderungen. Die 5 Abgeordneten von Grünen, CDU, SPD, AfD und Linkspartei bleiben noch bis zum 31. Mai in Taiwan. China hatte den Besuch der Delegation kritisiert. Die Führung in Peking betrachtet Taiwan als Teil des eigenen Staatsgebiets und strebt eine Vereinigung mit dem Festland an. Deutschland unterhält keine diplomatischen Beziehungen zu Taiwan, pflegt aber einen intensiven Austausch mit der Inselrepublik. Bundesdigitalminister Wildberger hat das Lehrschreiben von Papst Leo XIV. Zum Umgang mit künstlicher Intelligenz begrüßt. Die Warnung des Papstes, KI könne moralisch nicht als neutral betrachtet werden, enthalte eine entscheidende Einsicht, sagt der Wildberger der Rheinischen Post. Der CDU-Politiker sprach sich für die Entwicklung einer ethisch verantwortlichen KI aus Europa aus. Dies sei eine Voraussetzung für demokratische Selbstbestimmung im digitalen Zeitalter. Papst Leo hatte den Umgang mit KI in seiner ersten Enzyklika thematisiert. Darin schrieb er, dass die neuen Technologien das Leben der Menschen verbessern könnten und nicht grundsätzlich schlecht seien. Problematisch sei, dass zunehmend private Akteure die Entwicklung vorantrieben, verfeindete Lager sich durch Algorithmen aufhetzten und es Cybermobbing sowie Pornografisierung gebe. In der Debatte um das Elterngeld hat der Ökonom Wido Geis-Töhne vom Institut der Deutschen Wirtschaft vor Kürzungen gewarnt. Geis-Töhne sagte im Deutschlandfunk, Ausgaben für Familien seien Investitionen in die Zukunft, weil Kinder in einigen Jahren den Staat und die Wirtschaft trügen. Daher sei es wichtig, ihnen gute Bedingungen zum Aufwachsen zu geben und jenen, die diese bieten könnten, Anreize für Entscheidungen für Kinder zu geben. Geis-Töhne warnte vor einer weiteren Absenkung der Einkommensgrenze oder einer Kürzung bei der Bezugsdauer. Bundesfamilienministerin Prien hatte ebenfalls im Deutschlandfunk die Beibehaltung der Konditionen für aktuelle und angehende Elterngeldbezieher zugesagt. Der deutsche Staat darf beim Stromnetzbetreiber TenneT einsteigen. Die EU-Kommission in Brüssel billigte die im Februar vereinbarte Minderheitsbeteiligung von 25,1%. Es gebe keine wettbewerbsrechtlichen Bedenken, hieß es. Deutschland zahlt für die Beteiligung rund 3,3 Milliarden Euro durch die staatliche Förderbank KfW. Das Bundeswirtschaftsministerium will mit dem Schritt geplante Milliardeninvestitionen in das Stromnetz absichern. TenneT Deutschland ist mit einem rund 14.000 Kilometer langen Höchstspannungsnetz der größte Übertragungsnetzbetreiber im Land. Der Bund ist mit dem Einstieg nun an 3 der 4 deutschen Stromübertragungsnetzbetreiber beteiligt. In Belgien sind 4 Menschen bei einem Zugunglück ums Leben gekommen. Den Behörden zufolge stieß ein Passagierzug an einem geschlossenen Bahnübergang mit einem Schulbus zusammen. 2 Jugendliche, eine Begleitperson sowie der Busfahrer starben. Das Unglück ereignete sich laut Behörden bei Buchenhout nördlich von Brüssel. Warum sich der Kleinbus trotz geschlossener Schranken auf den Gleisen befand, ist bislang unklar. Bei Temperaturen von fast 40 Grad Celsius sind in Saudi-Arabien hunderttausende muslimische Pilger nahe Mekka zum Berg Arafat gekommen. Helfer verteilten Wasserflaschen und Sonnenschirme. Die Behörden riefen die Menschen dazu auf, viel zu trinken und sich vor der Sonne zu schützen. Der Irankrieg löste in diesem Jahr zusätzliche Besorgnis um die Sicherheit der Pilger aus. Auf dem Berg Arafat soll der Prophet Mohammed seine letzte Predigt gehalten haben. Die Pilgerfahrt Hadsch gehört zu den 5 Säulen des Islam. Das Wetter meist sonnig, im Norden Durchzug von Wolkenfeldern und vereinzelte Schauer. Höchstwerte im Nordosten und an den Küsten 21 bis 29, sonst 29 bis 34 Grad mit den höchsten Werten im Südwesten. Morgen in der Nordhälfte heiter oder sonnig, in Küstennähe etwas dichtere Bewölkung. In der Südhälfte im Tagesverlauf Bewölkungszunahme, an den Alpen Schauer und Gewitter. Temperaturen im Norden 15 bis 25, sonst 27 bis 33 Grad. Das waren die Nachrichten.
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8: Guten Tag, heute mit Katja Scherer. Wir sprechen heute in dieser Sendung über die Folgen von KI für die Finanzbranche. Die Europäische Zentralbank befürchtet da Sicherheitsprobleme. Neue KI-Modelle werden nämlich immer besser darin, IT-Sicherheitslücken aufzudecken. Und das stellt Unternehmen, eben gerade auch Banken, vor neue Herausforderungen. Mehr dazu hören wir gleich und wir blicken außerdem im Zuge der Sendung nach München. Dort wird seit heute der Schadenersatzprozess gegen den Prüfkonzern TÜV Süd fortgesetzt. Es geht um den Dammbruch 2019 in Brasilien. Zuerst aber sprechen wir die Reise von Wirtschaftsministerin Katharina Reiche in China an. Sie ist das erste Mal in China. 2 Tage hat sie in dieser Woche eingeplant. Und mit dabei sind über 30 Wirtschaftsvertreter aus DAX-Konzernen, aus dem Mittelstand und von Start-ups. Und die große Herausforderung für die Ministerin ist, den richtigen Ton zu treffen. So kann man das sagen. Sie muss auf der einen Seite die Interessen der deutschen Wirtschaft vertreten, aber gleichzeitig darf sie nicht die chinesischen Partner vor den Kopf stoßen. Ich spreche darüber jetzt mit Steffen Wurzel aus unserem Hauptstadtstudio. Herr Wurzel, was genau erwartet die deutsche Wirtschaft von der Wirtschaftsministerin in China?
9: Es sind im Grunde 2 Dinge. Es ist eine Art Spagat, die die deutsche Wirtschaft erwartet von der Wirtschaftsministerin. Einerseits soll Katharina Reiche werben für mehr wirtschaftlichen Austausch, für mehr Handel zwischen China und Deutschland. Denn China ist ja nach wie vor enorm wichtig für die deutsche Wirtschaft. Großer Markt einerseits für deutsche Firmen und auch ein wichtiger Markt wegen der enormen Innovationskraft. Neue Technologien werden ja zunehmend entwickelt und skaliert, also groß gemacht in China, was etwa Automobilbau angeht. E-Mobilität insbesondere, Akkutechnologie, den Themenbereich Software und so weiter. Jan Rönnfeld von der Deutschen Auslandshandelskammer im südchinesischen Guangzhou, wo Katharina Reiche ja auch hinfahren wird, sagte heute früh bei uns im Deutschlandfunk, deutsche Unternehmen können es sich nicht leisten, in China nicht vertreten zu sein. Solche Argumente hören wir vor allem von Unternehmen, die vor Ort in China sind, die besonders große Umsätze machen in China. Das sind zum Teil auch die großen DAX-Konzerne, Volkswagen, BASF, Siemens, Mercedes-Benz und so weiter. Die loben ja ganz offensiv die kommunistische Partei für die Politik, die diese macht. VW-Chef Oliver Blume lobte Anfang des Jahres den neuen 5-Jahres-Plan der kommunistischen Partei in solch blumigen Worten, dass man sich fragen musste, ist er vielleicht selber Mitglied der kommunistischen Partei?
8: Ja, Sie hatten den Spagat angesprochen. Was ist der 2. Teil des Spagats? Ja,
9: es gibt natürlich auch sehr viel Kritik am Vorgehen der Staats- und Parteiführung. Wirtschaftsverbände, die sozusagen nicht ein einzelnes Unternehmen vertreten, sondern gesamtwirtschaftspolitisch draufschauen und auch Ökonomen, Volkswirte, vor allem hier in Deutschland und in Europa, sagen, Wirtschaftsministerin Reiche, die soll bitte so selbstbewusst und kritisch wie möglich auftreten. Angesichts der unfairen Wirtschaftspolitik Chinas und auch angesichts des enormen Erpressungspotenzials der Staats- und Parteiführung in Peking, siehe die Exportbeschränkungen für seltene Erden, wo ja Chinas Führung ganz offensiv sagt, also wenn ihr nicht nach unseren Regeln spielt, dann schneiden wir euch ab vom Zugang zu seltenen Erden etwa. Der Maschinenbau-Lobbyverband VDMA sagt zum Beispiel, Wirtschaftsministerin Reiche solle in China unmissverständlich klar machen, dass Europa systematische Wettbewerbsverzerrungen nicht länger hinnehmen will. Dann das Institut der deutschen Wirtschaft, IW. Die sagen, wir brauchen Zölle gegen unfaire chinesische Überkapazitäten. Dann auch sehr kritisch gegenüber Chinas Wirtschaftspolitik ist der Bundesverband der deutschen Industrie, BDI, und auch die Europäische Handelskammer in China. Also die fordern Kritik von Reiche gegenüber China. Das wird also haarig für die Bundeswirtschaftsministerin, das alles in eine Balance zu bringen.
8: Und ist die Ministerin in China überhaupt in der Position, Forderungen stellen zu können?
9: Das ist der entscheidende Punkt. Die chinesische Führung kann einerseits dieser Tage vor Kraftstrotzen kaum laufen, politisch gesehen. Zur Wahrheit gehört aber auch, dass es wirtschaftlich überhaupt nicht gut läuft für China. Chinas Wirtschaft ist immer noch viel zu abhängig von Exporten. Die Staats- und Parteiführung verspricht ja seit mehr als 10 Jahren, den Binnenkonsum stärken zu wollen. Das gelingt nicht nur nicht, sondern im Gegenteil, die Bedeutung des Exports ist für die Wirtschaft Chinas zuletzt sogar gewachsen. Da kann man also argumentieren, China ist durchaus abhängig von Europa in Bezug auf den Absatzmarkt. Also da kann Reiche durchaus auftrumpfen und sagen, wenn ihr bei uns Geschäfte machen wollt, dann haltet euch bitte an die Spielregeln.
8: Noch ganz kurz, am Freitag diskutiert der EU-Rat über den Umgang mit Peking. Hat das Einfluss auf den Besuch?
9: Hat es bestimmt. Beim nächsten EU-Gipfel wird das Thema auf der Agenda sein. Wie gehen wir mit China um? Vielleicht Stichwort eben neue Zöllen. Mehrere Staaten, Frankreich, Italien, die Niederlande, Spanien fordern offensiv einen härteren Kurs gegenüber China. Und das weiß die chinesische Führung und wird deswegen versuchen, einzuwirken auf die Bundeswirtschaftsministerin.
8: Einschätzungen von Steffen Wurzel aus unserem Hauptstadtstudio. Ja, und das geben wir jetzt nochmal ins Börsenstudio nach Frankfurt im Main weiter. Dort ist heute Konstantin Röse für uns vor Ort. Herr Röse, hat der Besuch der Wirtschaftsministerin auch Auswirkungen an der Börse oder ist das Thema?
10: Ja, Thema auf jeden Fall. Also hier schauen schon auch Börsenprofis auf die China-Reise. Denn, und das ist tatsächlich dann die Zahlen, auf die sie schauen. Es gibt ja einige DAX-Konzerne, die eben in China auch Umsätze machen und die sind tatsächlich in den letzten Jahren zurückgegangen. Zuletzt, da trug das China-Geschäft allein bei den DAX-Konzernen nur noch knapp 15% zum Gesamtumsatz bei. Das waren früher mal 18-19%. Ja, und deshalb schaut man schon drauf.
8: Blicken wir auf ein anderes Thema. Die Europäische Zentralbank hat in einem Gespräch mit der Nachrichtenagentur Reuters Zinserhöhungen in Aussicht gestellt. Wie kommt das an?
10: Na, auf die Worte von Isabel Schnabel aus dem EZB-Direktorium, da achten Börsianer auch sehr genau drauf. Und dieser eine Satz, der ist da hängen geblieben. Aus heutiger Sicht halte sie eine Zinserhöhung im Juni für nötig. Also ein klares Signal an die Märkte. Kurz vor der Sendung habe ich mit Carsten Pschewski, Chefvolkswirt der ING Deutschland, gesprochen und ihn gefragt, ist Frau Schnabel da ein bisschen vorgeprescht, was eine Zinserhöhung angeht? Oder ist es normal, so gut 2 Wochen vor der nächsten EZB-Sitzung?
11: Nur das deutlich, dass sich jetzt die unterschiedlichen EZB-Teilnehmer ein bisschen positionieren und man natürlich jetzt so ein bisschen auch die Richtung angeben möchte. Ganz ehrlich, gehen doch eigentlich fast alle davon aus, dass wir jetzt in gut 2 Wochen auch diese Leitzinserhöhung bekommen werden. Die Inflation ist ein bisschen gestiegen, die Inflationserwartungen sind ein bisschen gestiegen. Man müsste nicht die Zinsen erhöhen, aber ich denke, es wäre kein großer Fehler, wenn man es macht. Der Schaden, der davon ausgehen würde, wäre auch relativ gering.
10: Die meisten Experten gehen ja von einer Erhöhung der Leitzinsen in diesem Jahr aus. Womit rechnen Sie? Also zuletzt ist die Inflation ja deutlich angestiegen, lag bei 3% für die Eurozone.
11: Ja, ich denke, dass eine zweite noch möglich ist, aber in unserem Basisszenario gehen wir auch nur aus von einer und das ist dann dieser sogenannte Versicherungszinsschritt, um deutlich zu machen, dass die EZB ihre Aufgabe, ihr Mandat ernst nimmt, um deutlich zu zeigen, dass die EZB frühzeitig bei der Sache ist, um nicht wieder so wie 2022 vielleicht ein bisschen zu spät zu kommen. Und wenn sie jetzt wirklich frühzeitig stark auftritt, dann wären mehr vielleicht auch gar nicht nötig. Komplett ausschließen kann man es nicht, denn wir wissen ja beide, dass sich die Lage im Nahen Osten ständig verändern kann. Wenn wir jetzt nach dem Sommer immer noch über eine Sperrung der Straße von Hormuz sprechen, dann werden wir auch über höhere Ölpreise sprechen. Und dann wird auch eine zweite Zinserhöhung sehr wahrscheinlich.
10: Der Nahe Osten ist ein wichtiges Stichwort. Eine Lösung lässt ja auf sich warten. Die USA haben wieder Ziele im Iran angegriffen. Wie schwer haben es da eigentlich die europäischen Währungshüter, auch eine handfeste Prognose zu entwickeln?
11: Ja, unheimlich schwer, aber da geht es nicht anders als uns allen. Ja, auch die ganzen Bankvolkswirte haben große Probleme. Wir können aktuell nur in Szenarien denken. Für eine EZB ist natürlich mal noch wichtiger, denn anders als alle anderen Volkswirte muss ja die EZB wirklich Geldpolitik machen und wird dafür letztendlich auch zur Verantwortung gezogen. Das heißt, die EZB wird sich aktuell viel mehr, als sie es eigentlich machen sollte, auf aktuelle Raten, Daten konzentrieren, also den Anstieg der Inflationsrate. Sie wird sich etwas weniger konzentrieren auf Prognosen, etwas weniger auf Erwartungen, sondern sie muss eigentlich wieder auf Sicht fliegen. Und auf Sicht fliegen bedeutet halt, das zu machen, was ein Währungshüter nicht so gerne macht, nämlich sich mit auf die aktuellen Datenlage zu konzentrieren und nicht, wie es eigentlich sein sollte, zukunftsorientierte Geldpolitik zu fahren.
10: Wir wissen ja alle, dass die deutsche Wirtschaft noch immer schwächelt. Wenn jetzt Zinsen steigen, dann werden ja auch wieder Kredite teurer, Investitionen von Unternehmen und Verbrauchern gehen zurück. Müsste die EZB da eigentlich nicht auch mehr Rücksicht auf Deutschland nehmen bei ihren Überlegungen?
11: Ja, wird sie auch machen, aber auch ganz deutlich dieser eine Zinsschritt, also 0,25 Prozentpunkte in gut zwei Wochen, die entscheiden es nicht über Rezession oder Wirtschaftswunder, auch ganz deutlich. Viel davon ist ja auch an den Märkten schon eingepreist. Also dieser Zinsschritt ist wirklich nicht so wichtig. Ja, wenn man dann innerhalb der EZB darüber nachdenkt, müsste man jetzt noch mehrere Zinsschritte folgen lassen, dann wird nicht nur die konjunkturelle Lage in Deutschland, sondern auch in der gesamten Eurozone eine wichtige Rolle spielen, denn ich kann mir nicht vorstellen, dass die EZB willens ist, um eine Inflation, die ja von außen jetzt an uns rangetragen wird, nämlich durch den Krieg im Nahen Osten, dass die EZB das bestreiten möchte mit einer forcierten Rezession. Das wird sie nicht machen. Also von daher wird sie mittelfristig schon auch die konjunkturelle Lage in Deutschland und Europa deutlich mit berücksichtigen.
10: Das sagt Carsten Czeski, Chefvolkswirt der ING Deutschland.
8: Ja, Herr Röse, dann lassen Sie uns noch mal genauer auf den Markt blicken. Die Exporterwartungen deutscher Unternehmen sind schlecht ausgefallen. Liegt es auch an der geopolitischen Lage?
10: Ja, absolut. Das ist ein Hauptgrund. Der Iran-Krieg und eben die steigenden Energiepreise, die setzen vielen Branchen zu. Besonders eben denen, die sehr energieintensiv sind. Und das belastet heute auch den DAX, der deutsche Leitindex, der notiert aktuell bei 25.256 Punkte. Das ist ein Minus von einem halben Prozent.
8: Blicken wir auf Unternehmen. Der Fahrdienst Uber will den Lieferdienst Delivery Hero kaufen. Wie ist da der Stand?
10: Ja, hier deutet sich tatsächlich ein Bieterkampf an. Delivery Hero hat am Wochenende den Eingang des Übernahmeangebots bestätigt. 33 Euro je Aktie soll es sein. 38 Euro je Aktie stehen jetzt tatsächlich im Raum. Also Investoren, die wollen sich noch nicht so richtig in die Karten gucken, schauen lassen. So oder so. Diese Spekulation, die treibt den Aktienkurs. Aktuell steht er bei auch knapp 38 Euro.
8: Und der Bund darf sich am Stromnetzbetreiber TenneT beteiligen. Wir haben das gerade schon in den Nachrichten gehört. Was heißt das?
10: Ja, das heißt jetzt, dass die staatliche Förderbank KfW grünes Licht bekommt und für den Bund eben knapp rund 25% am Stromnetzbetreiber übernimmt. Das sind rund 3,3 Milliarden Euro, also eine große Investition, die aber, das ist jedenfalls das Argument des Bundes, ja, die Energiesicherheit gewährleisten soll.
8: Und dann blicken wir noch auf Euro, Anleihen und Gold.
10: Ja, der Euro notiert bei einem Dollar 16,42. Die Umlaufrendite, die steigt auf 2,96%. Und Gold, das verbilligt sich knapp 1% auf 4.519 Dollar.
8: Das waren die Einschätzungen aus unserem Börsenstudio von Konstantin Röse. Vor dem Landgericht München wird seit heute der Schadenersatzprozess gegen den Prüfkonzern TÜV Süd fortgesetzt. Es geht um eine Katastrophe Anfang 2019 in Brasilien. Damals brach in Brumadinho ein Damm. Es gab eine Schlammlawine und 270 Menschen, sogar etwas mehr, sind damals gestorben. Eine brasilianische Tochtergesellschaft vom TÜV Süd hatte den Bau ein halbes Jahr davor geprüft und für sicher befunden. Und seitdem beschäftigt dieser Fall die Gerichte. Unser Reporter Michael Watzke war heute vor Ort.
12: They must pay for the crime.
13: Sie müssen für ihre Verbrechen bezahlen, fordert Gustavo Barroso Camara aus dem brasilianischen Minas Gerais.
12: They have the hands with the dirty of the mud and the blood of the victims.
13: An ihren Händen klebt der Schlamm und das Blut der Opfer, sagt der 42-jährige Bruder der getöteten Bergbauingenieurin Isabella Barroso. Gustavo ist aus Brasilien nach Deutschland gekommen. Vor dem Landgericht München verfolgt er heute früh das Zivilverfahren gegen den TÜV Süd. Das Münchner Unternehmen hatte für den brasilianischen Bergbaukonzern Vale die Sicherheit jenes Dammes zertifiziert, der Millionen Kubikmeter giftigen Schlamm zurückhielt und der 2019 mit katastrophalen Folgen brach. Gustavo Barrosos Schwester war eine von mehr als 270 Opfern. Die Umweltschäden in den betroffenen Dörfern flussabwärts des Dammes sind noch heute verheerend. In Brasilien laufen seit mehreren Jahren Prozesse, aber Gustavo Barroso erhofft sich auch von der deutschen Justiz Gerechtigkeit und Schadenersatz.
12: To have compensation outside of Brazil. I want justice for them, you know.
13: Vor dem Landgericht München saßen heute der deutsche Klagevertreter und 12 brasilianische Kläger den 9 Rechtsanwälten des TÜV Süd gegenüber. Der Vorwurf, die Ingenieure vor Ort in Brasilien hätten damals die Probleme des Deiches frühzeitig erkannt und die prekäre Sicherheitslage zuerst richtig eingeschätzt. Sie hätten für den Damm einen Standsicherheitsfaktor von weniger als 1,3 errechnet, was bedeutet hätte, dass der Bergbaukonzern den Betrieb einstellen und das Gebiet hätte weiträumig evakuieren müssen. Doch nach einem Besuch eines hochrangigen Mitarbeiters des TÜV Süd in Brasilien habe sogar ein Wert von unter 1,1 noch als tragbar gegolten. Aus Sicht der Kläger habe das allein den wirtschaftlichen Interessen des Vale-Konzerns gedient. Im Gerichtssaal trugen die Kläger heute T-Shirts mit der Aufschrift »Kein Profit kann uns das Leben der Opfer zurückbringen«. Florian Storck, Chefjurist des TÜV Süd, sieht das anders. In einem ARD-Interview wies er die Klage zurück.
14: Fakt ist, dass TÜV Süd die Stabilitätserklärung im Einklang mit den anwendbaren brasilianischen Gesetzen und technischen Normen ausgestellt hat. Der von Ihnen genannte Standsicherheitsfaktor von 1,3 existiert so nicht in den brasilianischen Regeln und Gesetzen. Es liegt tatsächlich im Ermessen des Prüfers, ob er einen Damm für stabil erachtet.
13: Eine wichtige Frage im Zivilprozess in München: Inwieweit ist brasilianisches Recht in Deutschland anwendbar? Dazu befragt die Richterin heute und in den nächsten 2 Tagen einen Gutachter des Max-Planck-Instituts. Sollte das Gericht den Klägern Recht geben und den TÜV Süd zu Schadenersatz in dreistelliger Millionenhöhe verurteilen, hätte das auch Auswirkungen auf einen möglichen Strafprozess gegen TÜV Süd-Mitarbeiter wegen fahrlässiger Tötung. Bis zu einem Urteil kann es allerdings noch Jahre dauern, weiß auch Gustavo Barroso, aber er werde warten.
12: I know it's a long way until that and I will wait as long as I need.
8: Ein Bericht von Michael Watzke. Hackerangriffe durchzuführen, das ist bisher sehr kompliziert. Zum Glück kann man sagen, es braucht dafür Menschen mit krimineller Energie und auch jahrelange Erfahrung. Künftig könnten neue KI-Modelle aber dafür sorgen, dass Hackerangriffe zunehmen. Das US-Unternehmen Anthropic hat im April ein Modell namens Claude Mythos vorgestellt. Das soll sehr gut darin sein, Lücken in IT-Systemen zu erkennen und steht bisher nur ausgewählten US-Unternehmen und der US-Regierung zur Verfügung. In Europa sorgt das ja für Sicherheitsbedenken. Die EZB hat heute ein Treffen mit verschiedenen europäischen Banken eingerufen, um darüber zu sprechen, wie sich Banken besser vor solchen KI-Modellen schützen können. Ich habe dazu vor der Sendung mit Kopia Georg gesprochen. Er ist Professor an der Frankfurt School of Finance und Experte für die Digitalisierung im Finanzwesen. Und ich habe ihn gefragt, wie groß ist die Bedrohung von Banken durch solche neuen KI-Modelle?
15: Durch die neuen Modelle wie Claude Mythos ist die Bedrohung für Banken natürlich erstmal gestiegen, weil es leichter, einfacher und vor allem günstiger für Angreifer geworden ist, auch ausgefeilte Angriffe auszuführen. Bisher war die Bedrohungslage, die sich Banken ausgesetzt gesehen haben, vor allem, sag ich mal, der Wald- und Wiesenhacker, der irgendwie daheim in seinem stillen Kämmerlein vor sich hin brütet, aber eben auch Hacker mit nationalstaatlichem Hintergrund, sprich die nordkoreanischen Staatshacker der Lazarus-Gruppe oder russische Hacker, die mit staatlicher Unterstützung arbeiten. Das ist jetzt nochmal eine Stufe präsenter geworden, dass man sich gegen so ausgefeilte Angriffe absichern muss.
8: Welche Risiken gibt es für Banken konkret durch die neuen KI-Modelle?
15: Also ich denke, es gibt 2 oder 3 verschiedene Angriffsvektoren. Da ist zum einen der Angriff auf die Systeme selber. Es ist sehr unwahrscheinlich, die Systeme sind stark abgesichert. Nichtsdestotrotz, kein System ist perfekt. Selbst die Federal Reserve of New York ist mal gehackt worden, obwohl man dort wirklich hochprofessionell arbeitet. Also keine dieser Systeme ist perfekt und es kann zu Angriffen auf die Infrastruktur selber kommen. Die könnte dadurch verlangsamt werden, die könnte dadurch gezwungen werden, dass man sie aktualisiert oder eben für eine Zeit lang ausfallen. Und es kann zu Angriffen auf Daten kommen. Das ist das, was man häufiger in der Privatwirtschaft sieht, dass Daten gestohlen werden und dass dann die Unternehmen erpresst werden, um dann zum Beispiel in Kryptowährungen Geld zu zahlen dafür, dass die eigenen Dateien wieder entschlüsselt werden zum Beispiel.
8: Europäische Banken haben aktuell keinen Zugriff auf das Modell Claude Mythos. Sind die dadurch schutzlos?
15: Nein, auf gar keinen Fall. Wir haben erstens natürlich eigene KI auch in Europa. Wir haben auch Banken, die Zugriff auf andere KI-Modelle haben. Und ich würde jetzt davor warnen, das eine Modell so hoch zu stilisieren, als wäre das Ende aller Cybersecurity. Dem ist definitiv nicht so. Man muss auch mal festhalten, jenseits der technischen Komponente ist einer der Haupteinfallstoren nach wie vor der Faktor Mensch. Das heißt, ganz viele von diesen erfolgreichen Angriffen basieren eigentlich darauf, dass es irgendwo eine menschliche Schwachstelle gibt. Das heißt, die eigenen Mitarbeiter weiterbilden, das Training zu machen, dafür zu sorgen, dass diese Schwachstelle nicht da ist, ist erstmal so das Wichtigste. Alles, was darüber hinausgeht, war schon seit jeher ein Katz-und-Maus-Spiel mit möglichen Angreifern. Das hat sich jetzt nicht fundamental verändert.
8: Das wird jetzt zunehmend schwieriger wahrscheinlich. Was konkret können Banken tun, um sich vor Angriffen, die KI-basiert sind, zu schützen?
15: Also jenseits dieses ganz wichtigen Faktors, die eigene Belegschaft zu trainieren und zu sensibilisieren für Cyberrisiken, ist natürlich die fortschreitende Digitalisierung nach wie vor ein Thema. Was gerade jetzt im Kontext von geopolitischen Spannungen relevant wird, ist die Frage nach digitaler Souveränität. Also dass europäische Banken zunehmend auf europäische Infrastruktur setzen sollten, ist zum Beispiel ein Schritt, den wir ergreifen können, dass wir nicht mehr strukturell abhängig sind von Google, von Microsoft, sondern dass wir, wo es geht, europäische Lösungen nehmen, um dadurch die Souveränität zu stärken. Und natürlich zu versuchen, ihre alten Systeme nach und nach vom Netz zu nehmen und zu vereinfachen. Also wenn man heute mit Banken redet, da sind dann teilweise noch Systeme aus den 70ern und 80er Jahren im Betrieb. Dafür braucht es keinen Claude Mythos, um diese Systeme zu brechen, sondern da braucht es tatsächlich den Willen, diese Digitalisierung auch in aller Entschlossenheit dann durchzuziehen.
8: Muss man als Sparer oder als Privatanleger Sorge haben, dass das Depot oder das Konto gehackt werden könnte durch KI-Modelle?
15: Nein, das Risiko sehe ich aktuell nicht. Einlagen sind von der Einlagensicherung erfasst. Das heißt, selbst wenn es im unwahrscheinlichsten Falle zu einem erfolgreichen Cyberangriff führt, der dann von mir aus zu Turbulenzen auf dem Aktienmarkt führen könnte für diese Bank, das ist ja so ein mögliches Risiko. Selbst in dem Fall sind Einlagen bis 100.000 Euro doppelt und dreifach abgesichert. Also da muss man sich keine Sorgen machen. Was man aber jedem raten kann, ist darauf auf zwei Dinge zu achten. Zum einen darauf zu achten, dass man bei regulierten Entitäten ist. Also wenn ich jetzt gerade mit Studenten spreche, die haben ganz viele Financial Apps und sind auf ganz vielen Plattformen unterwegs. Da würde ich jedem raten, mal genau zu schauen, braucht man denn diese vielen verschiedenen Plattformen? Und gibt es dafür europäische, gut regulierte Alternativen? Also das ist Tipp 1. Und das Zweite ist, einfach geizig sein mit seinen eigenen Daten, die nicht überall hingeben, nicht überall rumliegen lassen, sondern ganz regelmäßig mal zu schauen, brauche ich alle meine Konten noch? Kann ich irgendwo Löschanträge stellen? Da gibt es auch Dienstleistungen, die einen dabei unterstützen können. Also sprich, das alles ein bisschen eher bei sich zu halten.
8: Einschätzungen von Kopje Georg, Professor an der Frankfurt School of Finance, mit dem ich vor der Sendung gesprochen habe, und damit zur Wirtschaftspresse. Die Tageszeitungen kommentieren unter anderem die Sozialreform, die die Bundesregierung diskutiert.
16: Ernüchtert zeigt sich die Schwäbische Zeitung aus Ravensburg. Es sollte der Frühling der Reformen werden. Stattdessen erlebt das Land den nächsten Frühling der politischen Feigheit. Dabei weiß längst jeder, Krankenversicherung, Pflege und Rente steuern in ihrer heutigen Form auf den Abgrund zu. Doch die Regierung drückt sich vor der Wahrheit. Also werden Kommissionen eingesetzt, Gutachten geschrieben und Entscheidungen vertagt. Führung sieht anders aus. Kaum werden Reformideen bekannt, beginnt das gewohnte Schauspiel aus Warnungen, Empörung und parteipolitischer Distanzierung, selbst aus den Reihen der Regierung. Dabei heißt Regieren entscheiden, auch gegen Widerstände. Wer heute nicht reformiert, zerstört morgen genau jene sozialen Sicherungssysteme, die angeblich verteidigt werden. Politische Angst ersetzt politischen Gestaltungswillen, und darin liegt die eigentliche Gefahr für die Demokratie. Konkreter wird die Frankfurter Allgemeine Zeitung, die geplanten Änderungen beim Elterngeld beleuchtet. Nur wenn die Regierung an den defizittreibenden Sozialausgaben ansetzt, hat die Sanierung des Etats mittelfristig Chancen auf Erfolg. Sonst droht der Rückfall in das alte Muster, öffentliche Investitionen sträflich zu vernachlässigen. Erste Zielscheibe der Kritik, selbst aus ihrer CDU, ist leider Familienministerin Karin Prien geworden, die das Elterngeld behutsam kürzen will. Mit Ausgaben von rund 7,5 Milliarden Euro macht es fast die Hälfte ihres Etats aus, der um eine halbe Milliarde Euro schrumpfen soll. Das Volumen zeigt, es geht nicht um Kahlschlag, sondern um das Zurechtstutzen einer steuerfinanzierten Leistung, die ihren mit der Einführung 2007 verfolgten wichtigsten Zweck nicht erfüllt, die deutsche Geburtenrate zu stärken. Die Süddeutsche Zeitung befasst sich mit dem Einstieg der Bundesregierung bei dem Panzerbauer KNDS. Der Markt weiß es eben besser. Lange war dies das Credo der deutschen Industriepolitik. Schließlich ist dies das Land des Ordoliberalismus, wo man Wohlstand durch Wettbewerb schafft. Spätestens die Zeitenwende stellt dieses Selbstverständnis für Schlüsselindustrien jedoch in Frage. Jetzt hat der deutsche Staat gezeigt, dass er auch anders denken kann. Mit 40% steigt er beim Panzerbauer KNDS ein. Das ist schon eine kleine Zeitenwende für sich, die Milliarden kosten wird. Trotzdem ist diese Entscheidung die einzig richtige, denn das Land braucht endlich ein anderes Selbstverständnis, eines als industriepolitischer Lenker.
8: Damit endet die Wirtschaftspresse und die Sendung Wirtschaft am Mittag. Ich bedanke mich fürs Zuhören und wünsche Ihnen noch einen schönen Nachmittag.
7: 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Zunächst die Übersicht. Der deutsche Staat ist jetzt an 3 von 4 Stromnetzbetreibern im Land beteiligt. Digitalminister Wildberger lobt die erste Enzyklika von Papst Leo zum Umgang mit künstlicher Intelligenz. In Belgien sind 4 Schulbusinsassen bei einem Unfall auf einem Bahnübergang ums Leben gekommen. Die Meldungen im Einzelnen. Der deutsche Staat darf beim Stromnetzbetreiber Tenet einsteigen. Die EU-Kommission in Brüssel billigte die im Februar vereinbarte Minderheitsbeteiligung von 25,1%. Es gebe keine wettbewerbsrechtlichen Bedenken, hieß es. Deutschland zahlt für den Unternehmensanteil rund 3,3 Milliarden Euro durch die staatliche Förderbank KfW. Das Bundeswirtschaftsministerium will mit dem Schritt geplante Milliardeninvestitionen in das Stromnetz absichern. Im Zuge der Energiewende müssen tausende Kilometer neue Leitungen gebaut werden, damit der vor allem im Norden produzierte Windstrom in große Verbrauchszentren im Süden gelangen kann. Tenet Deutschland ist mit einem rund 14.000 Kilometer langen Höchstspannungsnetz der größte Übertragungsnetzbetreiber im Land. Der Bund ist mit dem Einstieg nun an 3 der 4 deutschen Stromübertragungsnetzbetreiber beteiligt. Der Maschinenbauverband VDMA ruft Bundeswirtschaftsministerin Reiche auf, bei ihrer China-Reise Wettbewerbsverzerrungen anzusprechen. Reiche müsse klarmachen, dass Europa diese nicht länger hinnehmen werde, erklärte Hauptgeschäftsführer Brotmann. In China gebe es eine künstlich niedrig gehaltene Währung, überhöhte Subventionen und politisch motivierte Exportkontrollen. Die europäische Maschinenbaubranche steht durch die Konkurrenz aus China zunehmend unter Druck. Die deutsche Auslandshandelskammer forderte Reiche zu einem intensiveren Dialog mit Peking auf. Das geschäftsführende Vorstandsmitglied Rönnfeld sagte im Deutschlandfunk, das gegenseitige Verständnis für die unterschiedlichen Wirtschaftssysteme müsse erhöht werden. Die Bundeswirtschaftsministerin wird morgen in Peking erwartet. Die CDU-Politikerin wird von einer Delegation der deutschen Wirtschaft begleitet. In der Debatte um das Elterngeld hat der Ökonom Wido Geis-Töne vom Institut der deutschen Wirtschaft vor Kürzungen gewarnt. Geis-Töne sagte im Deutschlandfunk, Ausgaben für Familien seien Investitionen in die Zukunft, weil Kinder in einigen Jahren den Staat und die Wirtschaft trügen. Daher sei es wichtig, ihnen gute Bedingungen zum Aufwachsen zu geben und jenen, die diese bieten könnten, Anreize für Entscheidungen für Kinder zu geben. Geis-Töne warnte vor einer weiteren Absenkung der Einkommensgrenze oder einer Kürzung bei der Bezugsdauer. Bundesfamilienministerin Prien hatte ebenfalls im Deutschlandfunk die Beibehaltung der Konditionen für aktuelle und angehende Elterngeldbezieher zugesagt. Gleichzeitig könne es jedoch künftig Einsparungen geben, wenn Familien zusätzliche Steuerentlastungen erhielten und eine verlässliche Kinderbetreuung gesichert sei. Familien dürften nicht die ersten sein, die zum Sparen herangeholt würden. Nötig sei eine Paketlösung, die auch Einsparungen bei der Rente vorsehe, sagte die CDU-Politikerin. Bundesdigitalminister Wildberger hat das Lehrschreiben von Papst Leo XIV. Zum Umgang mit künstlicher Intelligenz begrüßt. Die Warnung des Papstes, KI könne moralisch nicht als neutral betrachtet werden, enthalte eine entscheidende Einsicht, sagte Wildberger der Rheinischen Post. Der CDU-Politiker sprach sich für die Entwicklung einer ethisch verantwortlichen KI aus Europa aus. Dies sei eine Voraussetzung für demokratische Selbstbestimmung im digitalen Zeitalter. Papst Leo hatte den Umgang mit KI in seiner ersten Enzyklika thematisiert. Darin schrieb er, dass die neuen Technologien das Leben der Menschen verbessern könnten und nicht grundsätzlich schlecht seien. Problematisch sei, dass zunehmend private Akteure die Entwicklung vorantrieben, verfeindete Lager sich durch Algorithmen aufhetzten und es Cybermobbing sowie Pornografisierung gebe. Taiwans Präsident Lai Ching-te hat eine Delegation des Deutschen Bundestags empfangen. Bei dem Treffen mit den 5 Abgeordneten in Taipeh warb Lai laut Präsidialamt für eine engere Zusammenarbeit demokratischer Partner. Nur so könne die regelbasierte internationale Ordnung aufrechterhalten werden. Die deutsche Delegation wird von dem grünen Politiker Steffen geleitet. Dieser sagte nach taiwanischen Angaben, beide Seiten könnten viel voneinander lernen. Taiwan und Deutschland stünden bei globalen strategischen Fragen, industrieller Widerstandsfähigkeit, Verteidigung und Zivilschutz vor ähnlichen Herausforderungen. Die 5 Abgeordneten von Grünen, CDU, SPD, AfD und Linkspartei bleiben noch bis zum 31. Mai in Taiwan. China hatte den Besuch der Delegation kritisiert. Die Führung in Peking betrachtet Taiwan als Teil des eigenen Staatsgebietes und strebt eine Vereinigung mit dem Festland an. Deutschland unterhält keine diplomatischen Beziehungen zu Taiwan, pflegt aber einen intensiven Austausch mit der Inselrepublik. Das Bundesland Hessen hat eine Partnerschaft mit der ukrainischen Hauptstadtregion Kiew abgeschlossen. Hessens Europaminister Pentz war nach Angaben seines Hauses auf Einladung des Gouverneurs der Oblast Kiew, Kalaschnik, zur Unterzeichnung in die Ukraine gereist. Die Partnerschaft umfasst unter anderem die Bereiche Wirtschaft, Wiederaufbau sowie Erfahrungsaustausch. Die Oblast Kiew mit ihren 1,8 Millionen Einwohnern ist eine der wirtschaftsstärksten Regionen der Ukraine. In Hessen leben derzeit rund 100.000 Ukrainer. In der türkischen Küstenmetropole Izmir geht die Polizei mit Gewalt gegen eine Kundgebung der Oppositionspartei CHP vor. Der von einem Gericht abgesetzte Vorsitzende Özel hatte zuvor zu einer Demonstration aufgerufen. Reporter berichten, dass die Polizei Wasserwerfer einsetzt. Viele Menschen seien in die Seitenstraßen geflüchtet. Özel hatte am Wochenende bereits einen Protestzug durch die Hauptstadt Ankara abgehalten. Dort war die Bereitschaftspolizei in die CHP-Zentrale eingedrungen, wo sich Özel zwischenzeitlich verschanzt hatte. Er war am vergangenen Donnerstag von einem Gericht als Parteivorsitzender abgesetzt worden. Özels Anhänger stufen das Urteil als Justizputsch ein. Zahlreiche CHP-Mitglieder sitzen in Haft, darunter der abgesetzte Istanbuler Bürgermeister İmamoğlu. Die türkische Regierung weist den Vorwurf einer Einflussnahme auf die Justiz zurück. Bei einem israelischen Luftangriff auf ein Dorf im Osten des Libanons sind einem staatlichen Medienbericht zufolge 12 Menschen getötet worden. Der Angriff sei gestern Abend im Bekaa-Tal erfolgt, meldet die libanesische Nachrichtenagentur NNA. Zuvor hatte der israelische Ministerpräsident Netanyahu mitgeteilt, dass er verstärkte Angriffe auf die Hisbollah genehmigt habe. Das israelische Militär kommentierte den Angriff auf das Dorf zunächst nicht. Es teilte gestern lediglich mit, dass es Hisbollah-Ziele im Osten des Libanons angreife. Noch in dieser Woche sind direkte Gespräche zwischen Vertretern des libanesischen und des israelischen Militärs in Washington geplant. Die libanesische Regierung hofft auf eine Waffenruhe. Die Hisbollah lehnt die direkten Verhandlungen mit Israel ab. In Belgien sind 4 Menschen bei einem Zugunglück ums Leben gekommen. Den Behörden zufolge stieß ein Passagierzug an einem geschlossenen Bahnübergang mit einem Schulbus zusammen. Zwei Jugendliche, eine Begleitperson sowie der Busfahrer starben. Das Unglück ereignete sich laut Behörden bei Buchenhout nördlich von Brüssel. Warum sich der Kleinbus trotz geschlossener Schranken auf den Gleisen befand, ist bislang unklar. In Kalifornien können rund 50.000 Menschen nach mehreren Tagen in ihre Häuser und Wohnungen zurückkehren. Die Gefahr eines Chemieunglücks in der Nähe von Los Angeles ist nach Angaben der Feuerwehr weitgehend gebannt. Bereits gestern hatten die Behörden im betroffenen Bezirk Orange County eine Explosion ausgeschlossen. An einem überhitzten Tank auf dem Gelände eines Luft- und Raumfahrtunternehmens war ein Leck entstanden. Der Tank enthält tausende Liter einer hochgiftigen und leicht entzündlichen Chemikalie. Befürchtet wurde, dass giftige Dämpfe über ein dicht besiedeltes Gebiet ziehen könnten. Und hier noch einmal die Übersicht. Der deutsche Staat ist jetzt an 3 von 4 Stromnetzbetreibern im Land beteiligt. Digitalminister Wildberger lobt die erste Enzyklika von Papst Leo zum Umgang mit künstlicher Intelligenz. In Belgien sind 4 Schulbusinsassen bei einem Unfall auf einem Bahnübergang ums Leben gekommen. Das Wetter. Meist sonnig. Im Norden Durchzug von Wolkenfeldern und vereinzelte Schauer. Höchstwerte im Nordosten und an den Küsten 21 bis 29, sonst 29 bis 34 Grad mit den höchsten Werten im Südwesten. Morgen in der Nordhälfte heiter oder sonnig, in Küstennähe etwas dichtere Bewölkung. In der Südhälfte im Tagesverlauf Bewölkungszunahme, an den Alpen Schauer und Gewitter. Temperaturen im Norden 15 bis 25, sonst 27 bis 33 Grad. Die weiteren Aussichten: am Donnerstag verbreitet heiter bei 15 bis 30 Grad. Das waren die Nachrichten.
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18: Unter anderem mehr Sicherheitspersonal, höhere Zäune, Videokameras an Umspannwerken. Berlin will sich wappnen gegen weitere Anschläge auf das Stromnetz. Und dabei muss die Politik eben auch immer abwägen zwischen Transparenzpflicht und Sicherheitsvorkehrungen. Mehr dazu gleich. Liegengelassener Müll ist ein Problem. Viele Städte haben damit zu kämpfen, auch Heilbronn. Und die Stadt ist jetzt aktiv dagegen vorgegangen mit Waste Watchern. Was die genau machen, das erfahren Sie heute beim Blick in die Länder. Mein Name ist Sonja Meschkat. In den letzten Jahren hat das Wort Resilienz eine größere Bedeutung bekommen. Es bezeichnet ursprünglich die Fähigkeit und Fertigkeit, psychisch widerstandsfähig zu sein und zu bleiben. Nur der Begriff ist durch Kriege, Krisen und Anschläge noch mal viel weiter gefasst worden. Wie resilient ist zum Beispiel das Stromnetz von Berlin? 2 Anschläge in 8 Monaten, die gezeigt haben, dass man die kritische Infrastruktur und damit eben auch die Bevölkerung empfindlich treffen kann. Verübt wurden diese Anschläge mutmaßlich durch linksextremistische Gruppierungen und die haben weitere Angriffe auf das Stromnetz angekündigt. Die Berliner Polizei nimmt diese Drohungen sehr ernst. Darüber und wie sich das Land Berlin vor weiteren Anschlägen schützen will, Sebastian Engelbrecht.
19: Cut the power so we can see the stars. So lautet die Drohung, die linksradikale Aktivisten am 8. Mai auf der Internetseite Indymedia veröffentlichten. Offenkundig planen diese Akteure weitere Anschläge auf das Berliner Stromnetz. Sie verstehen den Anschlag vom 9. September vergangenen Jahres als Sabotageaktion gegen einzelne Betriebe im Technologiepark Adlershof, die sie als, Zitat, militärisch-industriellen Komplex bezeichnen. Auf der Webseite formulieren sie:
20: Ein Blackout, ausgelöst durch einen Brand an Hochspannungsleitungen, hatte die tödliche Normalität durchbrochen und einige der größten Tech-Rüstungsfirmen vom Netz genommen. Ein Treffer ins Herz der Bestie.
19: Dann solidarisieren sich die Aktivisten mit denen, die von einer Razzia der Polizei im März in Berlin und an anderen Orten betroffen waren.
20: Solidarität mit allen, die sich der Militarisierung, Kriegen und Genoziden entgegenstellen. Liebe und Kraft den SaboteurInnen.
19: Die Berliner Polizei stuft den Aufruf zu weiteren Sabotageakten am Stromnetz als sehr ernst ein, wie aus internen Unterlagen der Polizei hervorgeht. aus der die Zeitung Die Welt zitiert. Die Polizei hält weitere Versuche der Aktivisten, das Stromnetz zu sabotieren, für wahrscheinlich. Die Täter seien in den Nachtstunden zwischen 1 und 5 Uhr in kleinen Gruppen vermummt auf Fahrrädern unterwegs. Sie treffen sich in Parks oder an anderen schwer einsehbaren Orten in der Nähe des Tatortes. Die Mittel, mit denen sie die Tat ausführten, vergrüben sie vorher in Erddepots. Nach den folgenschweren Sabotageakten bemüht sich der Betreiber Stromnetz Berlin, die Anlagen besser zu schützen. Pressesprecher Henrik Beuster erklärt:
0: Wir haben alle unsere Umspannwerke mit erhöhten Zäunen geschützt. Auf den Zäunen gibt es auch noch Stacheldraht obendrauf. An jeder Anlage gibt es Kameraüberwachung. Wir haben über 200 Kameras im Einsatz in Berlin. Zusätzlich gibt es verstärkte Streifen von einem privaten Sicherheitsdienstleister, mit dem wir zusammenarbeiten. Natürlich auch einen direkten Draht zur Polizei.
19: Dem Berliner Senat reicht das noch nicht aus. Die Landesregierung von Berlin will die kritische Infrastruktur der Stadt, vor allem das Stromnetz, systematisch gegen Angriffe absichern. Wirtschaftssenatorin Franziska Giffey stellte in der vergangenen Woche das Konzept vor.
21: Wir sehen, dass wir eine andere Bedrohungslage haben. Wir hatten im Januar einen Anschlag, der der stärkste und heftigste seit Ende des Zweiten Weltkrieges war. Und wir sehen, dass die Bedrohungslage auch geopolitisch sich verschärft. Und unter diesem Aspekt muss es Teil einer jeden Resilienzstrategie sein, auch auf Bundesebene, eine andere Abwägung zu treffen zwischen Transparenzpflicht und Sicherheitsvorkehrungen.
19: Mit der verschärften Überwachung, die der Senat jetzt plant, setze Berlin künftig deutlich strengere Standards, als dies bundesweit sonst der Fall sei, sagte Giffey.
21: Es ist nötig, weil wir Hauptstadt sind und weil, wenn es eine Bedrohungslage gibt, wir ganz klar auch sehen, dass Berlin natürlich Hauptziel einer Attacke ist und dass unsere kritische Infrastruktur, die wir haben, im gesamten bundesweiten Vergleich die größte ist. Es gibt kein größeres Wasserunternehmen, es gibt keine größere Müllentsorgung, es gibt keine größere Stromversorgung als in Berlin.
19: In den Jahren 2025 bis 2029 investiert der Senat 2,86 Milliarden Euro in die Modernisierung des Stromnetzes. Dazu gehörten auch Investitionen in den Schutz von Anlagen und Leitungen, etwa mit 2,40 Meter hohen Zäunen samt NATO-Draht als neuem Standard zum Schutz von Umspannwerken und anderen wichtigen Punkten des Stromnetzes. Das Berliner Stromnetz befindet sich zu 99% unter der Erde. Nun soll auch noch das verbleibende Prozent so weit wie möglich unterirdisch geführt werden. Wo die Leitungen Gewässer queren, Flüsse und Kanäle gibt es sehr viele in Berlin, ist das aber nicht immer möglich. Giffey schildert mögliche Problemlösungen.
21: Das eine ist die Entflechtung von Kabelbrücken, das heißt also die Leitungen, die an einer Kabelbrücke langgehen, anders zu verteilen, damit nicht so viel an einer Stelle ist. Und das andere, das sind Druckrohrleitungen, die unter einem Gewässer unterführt werden können. Das heißt, sie können die Kabel eben dann nicht an eine Brücke angekoppelt und befestigt über das Wasser führen, sind also dort angreifbarer, sondern sie können durch eine Führung der Kabel unter dem Wasser, unter dem Grund sozusagen, das sicherer machen.
19: Zudem ist zum Schutz des Stromnetzes künftig auch die Videoüberwachung im öffentlichen Raum erlaubt. Das hat der Senat durch eine Gesetzesänderung ermöglicht.
21: Wir kennen die Kameras, aber hinzu kommt eben das Thema Wärmebildkameras, das heißt thermische Sensorik, das Thema Bewegungsmelder, das Thema Erschütterungssensoren, das Thema Infrarot und auch das Thema Öffnungssensoren. Also, dass ein Sensor merkt, wird hier eine Einhausung geöffnet? Gibt es hier eine Bewegung, die untypisch ist?
19: Mithilfe künstlicher Intelligenz würden, so Giffey, künftig auffällige Bewegungen von Menschen in der Nähe der neuralgischen Punkte des Stromnetzes bemerkt. Dies diene als Frühwarnsystem.
18: 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Und genau da finden Sie dann auch diese Infos, wie sich Berlin gegen weitere Sabotageakte gegen das Stromnetz schützen will.

0: Eigentlich ist es ja toll, wenn man über den eigenen Job sagen kann, also den wird es immer geben. Das kann ich immer machen, ganz, ganz sicher. Und jetzt kommt das Aber, und das ist der Grund für diese Jobgarantie, denn eine Stadt ohne Müll, der einfach irgendwo hingeschmissen wird, die wird es nie geben. Davon ist eine Waste-Watcherin, die Sie gleich noch hören werden, überzeugt. Die Stadt Heilbronn setzt Waste-Watcher ein, also speziell geschulte Mitarbeiterinnen und Mitarbeiter der Stadt, die gucken und melden, wo überall Müll rumliegt. Und es geht vom achtlos weggeworfenen Zigarettenstummel bis hin zu abgestellten Kühlschränken oder Mülleimern mitten in der Stadt. Wie die Waste-Watcher in Heilbronn arbeiten, Thomas Wagner hat ein Team begleitet.
1: Ich bin die Daniela, ich bin eine der Wastewatcherinnen der Stadt Heilbronn und täglich aktiv im Rahmen der Sauberkeit der Stadt.
2: Ich bin die Stefania, ich bin zu 75% Wastewatcher, auch Teil des kommunalen Ordnungsdienstes der Stadt Heilbronn. Wir würden jetzt uns gerade mal einen Hotspot anschauen, da gab es extrem viele Müllablagerungen. Da schauen wir uns jetzt mal an, ob die Kartonagen und Müllsäcke abgeholt wurden.
3: Vom Heilbronner Rathaus geht es einmal rum ums Eck. Dann stehen Daniela und Stefania, zwei der insgesamt drei Heilbronner Wastewatcher, in einer engen Gasse. Sie tragen eine dunkle polizeiähnliche Uniform, Schildmütze mit Landeswappen inklusive. Ihre Nachnamen wollen sie deshalb nicht nennen, weil sie in ihrem früheren Berufsleben in städtischen Diensten Strafzettel an falsch parkende Autofahrer verteilt haben. Und wer weiß, ob nicht einer der betroffenen Parksünder noch ein bisschen Groll gegen sie hegt. Stefania deutet mit dem Finger auf die Rückwand eines Altschulers.

0: Frau und gucke schon aus, sind die befüllt, sind die schon geleert oder stehen die dauerhaft auf öffentlicher Fläche.
1: Was ebenso rechtswidrig wäre wie die ausrangierte Waschmaschine oder der alte Küchentisch, den irgendwer im öffentlichen Raum abgestellt hat. In solchen Fällen zücken Daniela und Stefania ihre Handys, machen Fotos von dem, was ist, aber eigentlich nicht sein darf. Müll illegal entsorgt in der Heilbronner Innenstadt.
2: Wir sichern die Beweise mit Fotos, mit Angabe vom Ausmaß und so weiter.
1: Und gar nicht so selten lassen sich diejenigen schnell ermitteln, die die Müllberge aufgetürmt haben.
0: Und wenn man dann Hinweise findet, dann denken wir, Mann, wie kann man tatsächlich in Anführungszeichen so naiv sein, noch Spuren zu hinterlassen, Kontoauszüge, Schreibutensilien. Man findet sogar Personalausweise, Kreditkarte, EC-Karte.
1: In solchen Fällen ist es einfach, den Abfallübeltätern auf die Schliche zu kommen und dann drohen Bußgelder in der Regel zwischen 100 und 1000 Euro.
3: Also wir haben ja auch Teilorte, die ländlicher geprägt sind. Auch da ist natürlich so, dass oft Sachen einfach irgendwo abgelagert werden, die dann auch umweltgefährlich einfach sind. Alte Autoreifen, Schlachtabfälle, Autobatterien, halbvolle Ölkanister oder Fässer.
1: Sebastian Zickler leitet das Ordnungsamt der Stadt Heilbronn und ist damit Kraft Amtes Chef der Waste Watcher, die gerade mal seit einem halben Jahr regelmäßig auf Müllpatrouille unterwegs sind.
3: Es gab auch vorher schon Müllablagerung. Neu ist die Idee zu sagen, wir stellen extra Personen ab, die das hauptamtlich sozusagen nur sich darum kümmern.
1: Nämlich zum einen zu schauen, wo sich illegale Abfallberge auftürmen und wer die Übeltäter sein können und zum anderen mit den Bürgerinnen und Bürgern ins Gespräch kommen. Was bei widrigem Wetter und kühlem Wind an diesem Nachmittag allerdings schwierig ist. Aber eigentlich besteht die Aufgabe auch darin,
0: tatsächlich auch die Leute aufzuklären. Das hat ja auch was mit Prävention zu tun. Aufzuklären darüber, dass es Recyclinghöfe gibt, welche Materialien man abgeben kann dort.
1: Daniela und Stefania sind täglich auf Fußstreife in der Innenstadt unterwegs, mit geschärftem Blick.
0: Nur ein Beispiel, wenn wir jetzt hier jemanden sehen, der eine Zigarettenkippe wegschmeißt, auf der Straße oder auf den Boden, dann halten wir den natürlich auch an. Eine weggeworfene Zigarettenkippe kostet 70 Euro plus Verwaltungsgebühr 28,50. Also roundabout ein 100er. Jetzt gehen wir in unseren Hotspot, nennt sich Franziskanerhof. Naja, hier liegen Mütze rum, Dose, auch Tempotaschentücher. Da entdeckten wir neuerlich auch Spuren von Rattenlöchern. Also da haben sich wohl das Ungeziefer schon eingenistet, die Nagetiere eingenistet. Und das wird natürlich immer angelockt durch diese Nahrungsreste.
1: Daniela zückt die Handykamera.
0: Wir nehmen das auf jeden Fall auf, dokumentiere das per Foto und würde einen Reinigungsauftrag ans Betriebsamt schicken.
1: Sehen und schnuppern, wo über alles in Heilbronn buchstäblich bis zum Himmel stinkt. Die Waste Watchers haben einiges zu tun, damit die Stadt sauber bleibt und noch sauberer wird. Das ist das Ziel. Und wenn dieses Ziel irgendwann mal erreicht sein wird, hätten sich die Waste Watchers durch ihre eigene Arbeit überflüssig gemacht. Da allerdings müssen Stefania und Daniela schmunzeln.
0: Das wird mit Sicherheit niemals passieren. Niemals, nie, nie, nie. Es wird nie zu 100%ig sauber sein. Keine Stadt, das gibt's nicht.
4: Ja, und dass man das so sagen muss, ist irgendwie auch ein bisschen traurig. Ne? Thomas Wagner über die Waste Watcher, die in Heilbronn unterwegs sind. Social Media ist ein Weg, um zu erfahren, wie zum Beispiel Landwirtinnen und Landwirte arbeiten. Da gibt es mittlerweile sehr, sehr viele, die auf ihren Accounts erzählen und zeigen, wie ihr Alltag abläuft, wie die Produktionswege sind, wie Felder bestellt werden, worauf man beim Auslauf für Hühner achten muss und so weiter und so fort. Und dass natürlich auch viel Schreibtischarbeit dazu gehört. Man kommt aber noch dichter dran und kann selbst mitarbeiten beim Aktionstag Landwirt für einen Tag. Der war am vergangenen Wochenende. Rund 60 Höfe haben mitgemacht, um zu zeigen, wie viel Arbeit dahinter steckt, damit am Ende Eier, Milch, Käse oder Fleisch im Supermarkt in den Regalen sind. Auch ein Geflügelhof im niederbayerischen Ergolding hat seine Türen geöffnet und unsere Reporterin Doris Tromballer ist durchgegangen.
5: Es ist ein Bilderbuchtag im niederbayerischen Ergolding bei Landshut. Wolkenloser Himmel, die Aronia-Büsche am Straßenrand blühen in kräftigem Pink und am Ortsrand liegt ein alter Bauernhof, der Grosse Hof, mit seinen weißen Steinmauern und dem einladenden sonnigen Innenhof. Richtig romantisch hier, verspricht der erste Eindruck. Aber

0: Wie läuft Landwirtschaft wirklich abseits der Klischees? Das will Daniel Grosser, der Besitzer des Bio-Geflügelbetriebs, zwei Besucherinnen zeigen, als Teil der bundesweiten Aktion Landwirt für einen Tag. Sam ist heute mit dabei. Sie arbeitet selbst auch in der Lebensmittelbranche, aber die Erzeugerseite kennt sie bisher nicht.
1: Ja, man kennt sie nur so aus dem Supermarkt. Da steht das da im Regal. Und ich will einfach zeigen, wie es ist, die andere Seite und was dazu gehört.
0: Auch Maria ist extra 75 Kilometer aus München gekommen, um am Grosserhof einen Tag Landwirtschaft zu erleben.
2: Ich bin im Büro angestellt. Ja, PC-Arbeit klassisch. Großstadt auch noch. Also ist ein Kontrast, so ein ländlicher Raum.
0: Daniel Grosser und seine Besucherinnen, die nur beim Vornamen genannt werden wollen, steigen ins Auto. Erste Station sind die Legehennen.
2: Wir stehen hier vor unserem Bio-Legehennenstall und dort leben 3000 Legehennen.
0: Dann als erstes die richtige Arbeitskleidung anlegen.
2: Wir wechseln heute, ich weiß noch nicht wie oft, die Schuhe. Einfach mal gucken. Ich habe hier verschiedene Größen.
0: Schuhe wechseln ist eine der wichtigsten Hygienemaßnahmen bei der Hühnerhaltung, erklärt der Landwirt. Denn gerade bei Geflügel will man unbedingt verhindern, dass durch Straßenschuhe Keime, Schmutz oder im schlimmsten Fall Krankheitserreger in den Stall getragen werden. Dann Hände waschen.
2: Wir gehen in die Eierpackstelle, um dort die Eier, die aus dem Stall kommen, zu sortieren, zu durchleuchten und zu verpacken.
0: Über ein langes Förderband rollen die Eier aus dem Stall. Grosser startet die Maschine und die Eier rollen über eine Waage und die Stempelanlage in die Packstelle, nach Größe sortiert. Und dann wird jedes Ei einzeln überprüft, ob es in die Schachtel darf. Die Anweisung?
2: Man sortiert alles weg, was man nicht selbst kaufen wollen würde. Ich könnte euch jetzt auch eine Checkliste mit 4 DIN A4 Seiten sagen. Aber ich sage immer, wir arbeiten mit Lebensmitteln und man muss mit einem gesunden Menschenverstand arbeiten. Und alles, was man selbst nicht kaufen würde, lassen wir hier nicht durch.
0: Sam hat nach 10 Minuten schon den richtigen Blick.
1: Die so fleckig sind oder wo nur Kacke drauf hängt oder so wie das, das ist gebrochen.
0: Etwa 2000 Eier sortieren Sam und Maria. Dann geht's in den Stall zu den Hennen. Auch hier gibt es eine Sicherheitsschleuse mit 9 Stiefeln, Overall, Maske und Mütze. Im Innenbereich laufen die Tiere frei durch den Stall, können sich an Futter und Wasser bedienen, haben Ruheplätze und in der Mitte ist der Ablageplatz für die Eier. Daniel Grosser scheint in jedem Moment alles im Blick zu haben. Er wischt da etwas ab, hebt dort ein Brett zurück in die richtige Richtung, kontrolliert die Futtermischung und beobachtet seine Hennen, die im Garten draußen unter den Bäumen im Schatten liegen und die Flügel ausstrecken. Für die Besucherinnen ist der Geruch im Stall schon etwas herausfordernd, aber nicht so schlimm wie gedacht, findet Sam.
1: Jedes Tier riecht anders und so wie es hier riecht, riecht es halt im Hühnerstall.
0: Und so dürfen die Besucherinnen an der nächsten Station im hofeigenen Mischfutterwerk auch kosten, wie Hühnerfutter schmeckt. Sojapresskuchen, das kann man essen?
2: Na natürlich. Alles, was die Hühner bekommen, kann auch der Mensch essen.
3: Ja, ist knusprig, ein bisschen Haferflockenartig, aber nicht so süß.
0: Grosser zeigt seinen beiden Besucherinnen an diesem Tag alles, was zu seiner Landwirtschaft gehört. Auch die hauseigene Schlachtung, die Photovoltaik-Stromerzeugung und wie alles mit selbstprogrammierten Anlagen gesteuert wird. Er rechnet im Kopf mal kurz aus, wie viel Stickstoff eine Sojapflanze speichert, wie viel Kilo Futter 2000 Hennen in der Ruhephase brauchen und erklärt nebenbei die rechtlichen Rahmenbedingungen für die Biolandwirtschaft. Am Ende des Tages sind seine Besucherinnen tief beeindruckt.
1: Das ist spannend, wie viel der Daniel weiß. Egal, was du ihn fragst, er schüttelt das immer locker easy peasy aus dem Ärmel. Der ist, glaube ich, ein wandelndes Lexikon. Der weiß einfach alles.
3: Ich bin schon dankbar für die Chance, heute da gewesen zu sein.
4: Und das war Deutschland heute für heute. Hier folgen gleich die Nachrichten und dann Campus und Karriere, heute mit einem Schwerpunkt zu den Kürzungen bei den Integrationskursen. Danke an Sie fürs Zuhören und für Ihre Zeit. Wir hören uns bald wieder, versprochen. Bis dahin. Tschüss.

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1: Uhr, die Nachrichten. Die Europäische Union hat den Geschäftsträger der russischen Botschaft in Brüssel wegen Angriffsdrohungen des Kreml einbestellt. Eine Sprecherin des Auswärtigen Dienstes der EU teilte mit, die russischen Drohungen gegen ausländische Bürger und Diplomaten in Kiew seien eine inakzeptable Eskalation. Die Mitarbeiter der Europäischen Union würden in der ukrainischen Hauptstadt bleiben. Russland hatte gestern weitere Angriffe auf Kiew angekündigt und deshalb Ausländer zum sofortigen Verlassen der Stadt aufgerufen. Laut Armee sollen Entscheidungszentren und Kommandoposten ins Visier genommen werden. Schon über das Pfingstwochenende hatte es zahlreiche Attacken gegeben. Dabei wurden auch das ARD-Studio sowie das Büro der Deutschen Welle in Kiew massiv beschädigt und teilweise zerstört. In der türkischen Küstenmetropole Izmir verhindert die Polizei mit Gewalt eine Kundgebung der Oppositionspartei CHP. Der von einem Gericht abgesetzte Parteivorsitzende Özel hatte zuvor zu einer Demonstration aufgerufen. Reporter berichten, dass die Polizei Wasserwerfer und Tränengas einsetzt. Der Veranstaltungsort sei abgesperrt worden. Özel kündigte nach seiner Ankunft auf dem Flughafen von Izmir an, er bleibe bei seinem Plan, eine Rede in der Stadt zu halten. Özel war am vergangenen Donnerstag von einem Gericht als Parteivorsitzender abgesetzt worden. Seine Anhänger stufen das Urteil als Justizputsch ein. Zahlreiche CHP-Mitglieder sitzen in Haft, darunter der abgesetzte Istanbuler Bürgermeister İmamoğlu. Die türkische Regierung weist den Vorwurf einer Einflussnahme auf die Justiz zurück. Der deutsche Staat darf beim Stromnetzbetreiber TenneT einsteigen. Die EU-Kommission in Brüssel billigte die im Februar vereinbarte Minderheitsbeteiligung von 25,1%. Es gebe keine wettbewerbsrechtlichen Bedenken, hieß es. Deutschland zahlt für den Unternehmensanteil rund 3,3 Milliarden Euro durch die staatliche Förderbank KfW. Das Bundeswirtschaftsministerium will mit dem Schritt geplante Milliardeninvestitionen in das Stromnetz absichern. Im Zuge der Energiewende müssen tausende Kilometer neue Leitungen gebaut werden, damit der vor allem im Norden produzierte Windstrom in große Verbrauchszentren im Süden gelangen kann. TenneT Deutschland ist mit einem rund 14.000 Kilometer langen Höchstspannungsnetz der größte Übertragungsnetzbetreiber im Land. Der Bund ist mit dem Einstieg nun an dreien der vier deutschen Stromübertragungsnetzbetreiber beteiligt. In der Debatte um das Elterngeld hat der Ökonom Wido Geis-Töhne vom Institut der Deutschen Wirtschaft vor Kürzungen gewarnt. Geis-Töhne sagte im Deutschlandfunk, Ausgaben für Familien seien Investitionen in die Zukunft, weil Kinder in einigen Jahren den Staat und die Wirtschaft trügen. Daher sei es wichtig, ihnen gute Bedingungen zum Aufwachsen zu geben und jenen, die diese bieten könnten, Anreize für Entscheidungen für Kinder zu geben. Geis-Töhne warnte vor einer weiteren Absenkung der Einkommensgrenze oder einer Kürzung bei der Bezugsdauer. Bundesfamilienministerin Prien hatte ebenfalls im Deutschlandfunk die Beibehaltung der Konditionen für aktuelle und angehende Elterngeldbezieher zugesagt. Gleichzeitig könne es jedoch künftig Einsparungen geben, wenn Familien zusätzliche Steuerentlastungen erhielten und eine verlässliche Kinderbetreuung gesichert sei. Familien dürften nicht die ersten sein, die zum Sparen herangeholt würden. Nötig sei eine Paketlösung, die auch Einsparungen bei der Rente vorsehe, sagte die CDU-Politikerin. In Nordrhein-Westfalen hat die Deutsche Bahn ein Verbot von Alkoholkonsum auf viele Bahnhöfe ausgeweitet. Wie der WDR berichtet, gilt das Verbot ab heute auch in den Hauptbahnhöfen Bonn, Düsseldorf, Duisburg, Essen, Dortmund und Münster. Am Kölner Hauptbahnhof wurde bereits im April ein Alkoholkonsumverbot ausgesprochen. Die Bundespolizei soll die nun geänderte Hausordnung der Bahn durchsetzen. Dem Bericht zufolge waren Beschwerden von Fahrgästen vorausgegangen. Seit Anfang des Monats gibt es entsprechende Verbote auch in Bahnhöfen etwa von Frankfurt am Main, Berlin und Bremen. Das Wetter. Meist sonnig, im Norden Durchzug von Wolkenfeldern und vereinzelte Schauer. Höchstwerte im Nordosten und an den Küsten 21 bis 29, sonst bis 34 Grad, mit den höchsten Werten im Südwesten. Morgen in der Nordhälfte heiter oder sonnig, in Küstennähe etwas dichtere Bewölkung. In der Südhälfte im Tagesverlauf Bewölkungszunahme, an den Alpen Schauer und Gewitter. Temperaturen im Norden 15 bis 25, sonst 27 bis 33 Grad. Das waren die Nachrichten.
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2: Weniger Geld für Integration. Kommt die Zweiklassengesellschaft unter Geflüchteten? Die Debatte um gekürzte Integrationskurse steht heute bei uns im Fokus und auch die Folgen für die Träger, die die Bildungsangebote anbieten. Und das beleuchten wir in unserem Schwerpunkt. Außerdem Chancengleichheit im Bildungssystem. Auch das ein Thema bei Campus und Karriere heute. Ich bin Elena Hong. Herzlich willkommen.

0: Einkaufen, ein Arztbesuch oder ein Behördengang, das sind banale Dinge, die für Menschen, die neu in Deutschland sind, eine echte Herausforderung darstellen können. Geflüchtete und Asylbewerber brauchen gerade am Anfang sprachliche Grundlagen und ein Verständnis dafür, wie dieses Land hier funktioniert. Und genau dafür sind staatlich geförderte Integrationskurse da. Umso größer war das Entsetzen bei Kommunen und Verbänden, als die Regierung im Februar dieses Jahres massive Kürzungen in diesem Bereich angekündigt hatte. Das CSU-geführte Bundesinnenministerium, verwehrte Menschen ohne dauerhaftes Bleiberecht den kostenfreien Zugang zu diesen Kursen, um Kosten zu sparen. Monatelang hatte die Koalition darüber gestritten, vor 2 Wochen dann die Rolle rückwärts, ein Teil der Einschränkungen wird wieder zurückgenommen. Trotzdem machen sich die Auswirkungen dieser bundespolitischen Entscheidung jetzt schon ganz konkret bemerkbar bei den mehr als 1500 Trägern für Integrationskurse. Luise Sammann hat sich dazu in Berlin für uns umgehört.
1: Hier ist der Sozialräumer für Teilnehmer.
2: Seit 20 Jahren bietet er hier Sprachkurse an. Hüseyin Yilmaz führt stolz durch die Räume des TUH-Bildungszentrums in Berlin-Neukölln. Doch die Stühle und Tische, auf die der Schulleiter zeigt, sind allesamt leer. Erst am Abend findet wieder Unterricht statt.
1: Mittagkurse haben wir nicht mehr. Jetzt ungefähr 10 Kurse haben wir jetzt. Wenn die demnächst auslaufen, dann haben wir noch weniger.
2: Das hat Folgen. Nicht nur für die Räumlichkeiten, deren Miete trotzdem anfällt, sondern auch für die überwiegend freiberuflich arbeitenden Dozenten, so Yilmaz.
1: Ja, einige schon gegangen. Deswegen machen wir jetzt einen Kurs mit immer 2 Tage ein Dozent. Montag, Dienstag ein Dozent, Mittwoch, Donnerstag ein Dozent. Damit beide etwas haben.
2: Allein im letzten Monat habe er 10 Anfragen von Deutschlehrerinnen und Lehrern bekommen, die auf der Suche nach Arbeit waren, erzählt Yilmaz. Hoffnung machen kann er ihnen nicht. Die Unsicherheit unter den Integrationskursanbietern sei überall in Deutschland spürbar, sagt Jeanette Langner, Geschäftsführerin des Bundesverbands für Integrations- und Berufssprachkurse, kurz BVIB.
3: Es gibt Bildungsträger, die überlegen, sich dauerhaft aus diesem Bereich zurückzuziehen, weil sie sagen, wir sind ein Wirtschaftsunternehmen und wir müssen irgendwann mal wieder schwarze Zahlen schreiben, dann suchen wir uns andere Bereiche. Auch bei den Lehrkräften, gerade gute Lehrkräfte, die Alternativen haben, gehen in andere Bereiche. Und da blutet mir das Herz, wenn ich das dann höre.
2: Im Februar hatte das Bundesamt für Migration und Flüchtlinge die Träger in einem Rundschreiben darüber informiert, dass die Zulassungen für Integrationskurse für rund 130.000 Menschen ohne dauerhaften Aufenthalt, aber auch für Geringverdiener gestoppt werden. Die Kosten seien zu hoch, hieß es vom zuständigen Innenministerium. Eine Argumentation, die der langjährige Lehrer und Leiter der Berliner Sprachschule Global German, Henrik Metze, nicht nachvollziehen kann.
4: Also Integrationskurse sind insgesamt billig. Niemand kann irgendwie reich werden davon. Pro Person sind es ungefähr 4.000 Euro. Wenn wir das vergleichen mit Schülern in einer normalen staatlichen Schule, dann sind das ungefähr so 13.000 Euro jedes Jahr für jeden Schüler. Das ist sozusagen uns Bildung wert. Und jetzt müsste man die Frage stellen, was uns Integration wert ist.
2: Eine Diskussion, die seitdem auch in der Politik immer wieder geführt wird. Von Anfang an stemmte sich die SPD gegen die vom CSU geführten Innenministerium beschlossenen Kürzungen. Der Neuköllner Bundestagsabgeordnete Hakan Demir verwies auf die wirtschaftliche und gesellschaftliche Bedeutung von Integrationskursen und erzielte schließlich gemeinsam mit anderen einen Kompromiss. Ukrainer und EU-Bürger sollen nun im Rahmen eines noch nicht näher definierten Kontingents doch teilnehmen dürfen.
5: Wir haben es geschafft, dass die pauschale Ablehnung von freiwilligen Bewerbern nicht mehr da ist. Und das ist natürlich ein Erfolg. Und wenn jetzt Tausende von Menschen, die es vorher nicht machen konnten, an den Integrationskursen teilnehmen, dann bin ich auch zufrieden.
2: Andere sind das nicht. Denn Asylbewerber und Geduldete bleiben wohl auch zukünftig außen vor. Ein Irrweg, glaubt Sprachschullehrer Henrik Metze.
4: Die meisten bleiben doch. Und wenn man jetzt aus einer bestimmten politischen Perspektive das ändern will, dann ist das ein politischer Prozess und dann wird das gemacht, aber nicht über die Abschaffung von Integrationskursen. Das passt einfach nicht dazu.
2: Tatsächlich zeigen Statistiken, Menschen mit einer Duldung leben meist über viele Jahre in Deutschland. Ohne Sprachkurs sei ihr Weg in die, Zitat, Parallelgesellschaft geradezu vorprogrammiert, meint BVIB-Geschäftsführerin Janette Langner.
3: Die Kosten, die wir als Gesellschaft in 5 Jahren oder in 10 Jahren haben, werden ein Vielfaches von einem Integrationskurs sein. Ja? Wir sind eben nicht in den Niederlanden, wo man ohne Probleme mit Englisch arbeiten kann. Also müssen wir die Voraussetzungen schaffen. Und das läuft eben mit dem Gesamtprogramm Sprache.
2: Das aber steht auch nach dem nun gefundenen Kompromiss zwischen Union und SPD weiter auf der Kippe. Über Jahre aufgebaute Strukturen würden Stück für Stück abgebaut und ließen sich bei Bedarf nicht kurzfristig wiederbeleben, warnt Langner.
3: Also aufgeben ist für mich keine Option. Aber man merkt schon, dass die Motivation arg drunter leidet. Ja? Und die Fragen, die ich bekomme, Jeanette, was kommt als nächstes?
0: Was kommt als nächstes? Das zeigt sich dann wohl bei den Haushaltsverhandlungen im Sommer. Und wir bleiben bei der Verunsicherung bei den Anbietern von Integrationskursen. Menschen ohne gesicherte Bleibeperspektive, die dürfen jetzt also doch wieder an Integrationskursen teilnehmen. Allerdings gibt es für sie eben nur ein bestimmtes Kontingent, wie gerade gehört. Darauf hatte sich die Regierung geeinigt. Ist das jetzt ein gelungener Kompromiss? Das habe ich vor der Sendung Sascha Rex fragen können vom Deutschen Volkshochschulverband.
6: Eigentlich nein. Es ist ein Teilerfolg. Ich möchte darauf verweisen, dass die Bundesregierung eigentlich in ihrem Koalitionsvertrag mal festgelegt hatte, dass sie, um eine rasche Integration aller Menschen zu ermöglichen, allen, die nach Deutschland kommen, von Anfang an Integrationskurse anbieten wollen. Und jetzt kommt der große Wermutstropfen. Diese Kontingente, die jetzt für freiwillig Teilnehmende möglich gemacht werden sollen, insbesondere für Geflüchtete aus der Ukraine, die gibt es nur dann, wenn im Rahmen der Haushaltsverhandlungen für das kommende Jahr ausreichend finanzieller Spielraum geschaffen wird. Momentan ist dieser Spielraum nicht da. Das heißt, die Bundesregierung muss leider nochmal in die Tasche greifen, um für das kommende Jahr Mittel zur Verfügung zu stellen. Ansonsten bleibt es ein hohler Kompromiss, denn ohne die entsprechenden Finanzmittel wird kein neuer Teilnehmerplatz in einem Integrationskurs geschaffen werden.
0: Das, was Sie ansprechen, ist ja die Deckelung der Integrationskurse abhängig vom Bundeshaushalt, wie Sie es beschrieben haben. Aber zum Kompromiss gehört ja auch, dass der Integrationsbedarf priorisiert wird. Und da habe ich mich gefragt, was das jetzt in der Praxis eigentlich bedeutet. Also wenn es dann zum Beispiel mal 8 Teilnehmende gibt und 2 Plätze sind noch frei im Kurs, wer entscheidet dann, ob jemand integrationswürdiger ist als jemand anders und nach welchen Kriterien überhaupt?
6: Das sind alles gute Fragen. Die kann ich leider auch noch nicht beantworten, weil wir kennen die Details nicht zu diesem Kompromiss. Wir wissen nicht, wie sich die Bundesregierung und das Bundesamt und das zuständige Ministerium diese konkrete Umsetzung vorstellen. Wir haben nur die Sorge, dass das, was schon dieses System sowieso stark belastet, nämlich sehr hohe Bürokratiekosten, dass die weiter in die Höhe schnellen und dass man anstatt effizient Maßnahmen für möglichst breite Migrantengruppen anzubieten, die möglichst einfach auszugestalten, wieder mehr auf Bürokratie setzt. Und diese ganze Bürokratie verschlingt ja wieder einen großen Teil auch der Haushaltsmittel, die dafür angesetzt sind.
0: Herr Rex, Sie kritisieren den Kompromiss als unzureichend, weil er eben vom Bundeshaushalt abhängt. Aber ist da nicht auch was dran, dass man Integrationskurse nur solchen Teilnehmern bezahlt, die auch dauerhaft, also sicher dauerhaft in Deutschland bleiben können? Denn warum sollte der Staat letztendlich Geld ausgeben für Menschen, bei denen sowieso noch unklar ist, ob sie bald nicht wieder weg sind?
6: Naja, die Erfahrung der Vergangenheit zeigt ja, dass viele Menschen deutlich länger in Deutschland bleiben. Wir sehen ja zum Beispiel auch, wenn wir jetzt auf den Konflikt in Syrien gucken, dass sehr viele Menschen, die hierher nach Deutschland geflüchtet sind, dann auch schnell eine Arbeit aufgenommen haben. Das gilt auch für die Ukrainer. Es gibt sehr gute Untersuchungen, die das wissenschaftlich belegen. Und wenn Menschen schnell in Arbeit kommen und für sich und ihre mitgeflüchteten Familienangehörigen den Lebensunterhalt selbst bestreiten können, dann sinken natürlich auch die Transferkosten. Es gibt sehr konservative Berechnungen, die zeigen, dass sich 1 Euro für den Integrationskurs allein durch 5 Euro amortisiert, die man nicht für Transferleistungen braucht oder die dann in die Sozialversicherungssysteme zurückfließen, wenn die Menschen eine vernünftige Arbeit aufgenommen haben. Und gerade in einer Gesellschaft wie Deutschland, die in Zukunft einen riesigen Fachkräftemangel, Wissenschaftler sprechen von mehreren Millionen Menschen, die uns fehlen werden. Wo wollen wir die herbekommen? Und ist es da nicht sinnvoller, dass wir gerade auch für die berühmten Mangelberufe, für Pflege, für Krankenhäuser, für Gaststätten und Hotels, dass wir dafür frühzeitig Menschen fit machen, dass sie ordentlich in den Job kommen? Und dann natürlich auch, dass sie sich in einer Gesellschaft integrieren können. Vor allen Dingen, wenn man natürlich auch noch darauf schaut, dass wir gesellschaftlichen Spaltungen vorbeugen wollen. Wir haben ja aus der gastarbeitenden Generation gelernt, dass wir Menschen rufen, der Begriff Gastarbeiter bitte in Anführungszeichen, bedeutete ja auch früher, dass wir gedacht haben, die gehen irgendwann wieder zurück. Nein, es sind Menschen gekommen und sie sind geblieben. Sie sind mit ihren Familien geblieben und bin da immer überrascht, dass das anscheinend in Vergessenheit geraten ist. Das war vor über 20 Jahren der Grund, warum man die Integrationskurse eigentlich eingerichtet hat. Dass man das jetzt torpediert, indem man versucht, an dieser Stelle zu sparen, das ist aus unserer Sicht die völlig falsche Stelle.
0: Sagt Sascha Rex vom Deutschen Volkshochschulverband, dort zuständig für Integrations- und Berufssprachkurse. Ja, und genau an dieser Stelle beim Zankapfel der Kostenübernahme, da geht's gleich weiter in Teil 2 des Interviews.

0: Die Debatte um die gekürzten Integrationskurse beschäftigt uns in Campus und Karriere. Sascha Rex vom Deutschen VHS-Verband, Mitglied in den zuständigen Fachgremien beim Bundesamt für Migration und Flüchtlinge, ist heute unser Gast. Sparen, das ist ja in dieser Sache die Devise des Bundesinnenministeriums. Und tatsächlich, das habe ich jetzt mal nachgeschaut, sind die Kosten für Integrationskurse in den letzten 5 Jahren deutlich gestiegen. Von 500 Millionen auf 1,3 Milliarden, also auf fast das Dreifache. Man kann ja eigentlich nur Geld ausgeben, was auch im Topf ist.
1: Das ist mit Sicherheit richtig, dass man immer gucken muss als Bundesregierung, wo setzt man das Geld richtig und sinnvoll ein. Ich finde die Vergleiche auf die letzten 5 Jahre ein klein bisschen schwierig, weil erstens ist da immer gerne noch das Nach-Corona-Jahr 2021 mit drin. Das heißt, wo sowieso weniger für Integrationskurse ausgegeben wurde, weil die Kurse nur unter sehr schweren Bedingungen stattfinden konnten. Und dann erinnern wir uns, glaube ich, alle, dass 2022 Russland die Ukraine mit einem Angriffskrieg überfallen hat, dass über eine Million UkrainerInnen nach Deutschland gekommen sind. Und deswegen sind natürlich hohe Kosten entstanden. Es muss nicht bei 1,3 Milliarden Euro bleiben. Nach unseren Beschätzungen brauchen wir aktuell für das System zwischen 900 und 950 Millionen Euro. Das sind 250 Millionen Euro mehr, als aktuell eingeplant sind. Und da muss man sich halt einfach entscheiden. Wir sind ein Land ohne Rohstoffe. Das wird immer wieder von der Politik betont. Wir sind angeblich eine Bildungsrepublik, die allein auf das Wissen und die Bildung der Menschen setzen kann. Und wenn wir da zukunftsfähig bleiben, ist jeder Euro, den wir da investieren, genauso eine Zukunftsinvestition, wie wenn wir sie in die Infrastruktur stecken.
0: Was wissen Sie denn darüber, wie gut die Kurse, diese freiwilligen Kurse überhaupt angenommen werden, wenn sie eben nicht verpflichtet sind? Haben Sie dazu Zahlen, Statistiken?
1: Sehr gut, sehr gut. Das ist ja das, was uns so erstaunt. Die aktuell vorliegende Integrationskursstatistik des vergangenen Jahres zeigt, dass mehr als 55% aller Teilnehmenden freiwillig an den Kursen teilgenommen haben. Und dass man jetzt genau an dieser Stelle, wo Menschen selbsttätig sagen, ich möchte lernen, ich brauche das, ich will das auch schnell machen, ich möchte gerne in die Gesellschaft, die mich aufgenommen hat, auch zurück investieren, indem ich schnell in einen Beruf komme. Das sollte man doch auch belohnen. Und deswegen hat uns diese Entscheidung mit dem Zulassungsstopp sehr verwundert, dass man ausgerechnet diese Gruppe der freiwillig Teilnehmenden, die mit hoher Motivation in den Kursen sitzen, dass man die ausbremst.
0: Für Asylbewerber, deren Verfahren noch läuft, und für Menschen mit einem Duldungsstatus soll es künftig aber auch mehr Erstorientierungskurse geben. Das ist auch Teil dieses Kompromisses. Was beinhalten diese Erstorientierungskurse und wie unterscheiden die sich vielleicht auch von Integrationskursen?
1: Ja, das ist so eine, wie soll ich sagen, so ein Sprachspiel der Bundesregierung oder des Innenministeriums, das uns sehr irritiert. Erstens war der Ausbau der Erstorientierungskurse lange vor dem Zulassungsstopp schon geplant. Die Erstorientierungskurse sind keine kleinen Integrationskurse, sondern sie sind ein Angebot, um sich erstmal zu orientieren, um erste Sprachhandlungen zu erwerben. Es geht da auch sehr stark um Unterschiede zwischen Dingen, die es in Deutschland gibt und die in den Herkunftsgesellschaften vielleicht anders sind, damit hier keine gesellschaftlichen Clashes entstehen. Die Erstorientierungskurse haben keine sogenannte sprachliche Progression und sie schließen auch überhaupt nicht mit einem Zertifikat ab.
0: Was braucht es denn alles für eine gelingende Integration? Es geht ja viel um die Sprache, aber nicht nur.
1: Es geht nicht nur um die Sprache, denn der Integrationskurs vermittelt auch nicht nur Sprache. Das ist der größere Block von knapp 600 Unterrichtseinheiten. Das ist der Sprachkursanteil und es gibt darüber hinaus noch einen 100 Unterrichtseinheiten langen Orientierungskurs, in dem es dann tatsächlich auch darum geht, zu verstehen auf welchen Werten unsere Gesellschaft basiert. Das ist ja nicht selbstverständlich, wenn Sie beispielsweise aus einer Diktatur kommen, wie in Syrien oder in anderen Ländern und bewusst nach Deutschland fliehen, haben Sie vielleicht bestimmte Vorstellungen darüber, was es für Werte in Deutschland gibt. Aber es ist wichtig, mit den Menschen darüber zu sprechen, sie darüber zu informieren. Und deswegen schließt diese Wertevermittlung genauso wie der Sprachkursteil auch mit einem Test ab, dem Test Leben in Deutschland, damit die Menschen fit gemacht werden, um in unserer Gesellschaft ein entsprechender guter Teil zu werden.
0: Sagt Sascha Rex vom Deutschen Volkshochschulverband über die Kürzungen bei Integrationskursen. Ganz herzlichen Dank für Ihre Zeit.
1: Vielen Dank für das Gespräch.

0: Wie gerecht geht es zu in Deutschland mit Blick auf die Bildung? Das war die zentrale Frage des diesjährigen Kinderreports des Deutschen Kinderhilfswerks. Und die Ergebnisse, die wurden heute Mittag in Berlin vorgestellt. Befragt wurden rund 1000 Kinder, Jugendliche und Erwachsene online. Und die Mehrheit ist sich einig bei den zentralen Punkten, wie etwa, dass Kitas, Schulen und Schulmaterial für Familien nichts kosten sollten. Und 9 von 10 Erwachsenen wünschen sich mehr Personal an Schulen und Kitas. Auch das wahrscheinlich wenig überraschend. Die Kinder und Jugendlichen setzten außerdem noch einen anderen Schwerpunkt. Sie wünschen sich mehr Mitbestimmung. Das erklärte Anja Sigismund, die Vizepräsidentin des Deutschen Kinderhilfswerks, heute in der Pressekonferenz.
1: Bildung ist mehr als Lernen. Da geht es um Teilhabe. Da geht es darum, dass 94% der Kinder im Kinderreport noch mal dick und fett mit Edding unterstrichen deutlich machen, sie wollen lernen, wie Demokratie funktioniert. Dafür braucht es aber auch die Voraussetzungen. Also verbindliche Demokratiebildung in Lehrplänen ab der ersten Klasse. Rechtlich abgesicherte Mitbestimmung von Schülerinnen und Schülern. Ich bin der festen Überzeugung, das sage ich auch als Thüringerin ganz bewusst, wo Kinder lernen, wie Demokratie funktioniert, da werden sie auch verteidigen.
0: Soweit die Vizepräsidentin des Deutschen Kinderhilfswerks. Und die Befragten des Kinderreports, die forderten außerdem von der Politik, dass an allen Schulen bundesweit gleiche Bedingungen herrschen. Also einheitliche Lernstandards. Bundesbildungsministerin Karin Prien von der CDU widersprach.
2: Da muss ich Ihnen sagen, die gibt es ja längst. Es gibt für alle Schularten gemeinsame Bildungsstandards, die von der KMK beschlossen werden. Ich glaube nicht, dass das Problem ist, dass wir mehr Bildungsstandards brauchen, sondern die Frage ist, wie können wir zukünftig gewährleisten, dass es auch wirklich gleichmäßiger dann auch umgesetzt wird. Es ist also weniger ein Problem, haben wir genügend Standards, sondern das Problem ist eher, setzen wir sie auch gleichermaßen um. Und da würde ich Ihnen unbedingt recht geben, da gibt es noch Luft nach oben.
0: Soziale Herkunft entscheidet in Deutschland noch immer zu stark über den Bildungserfolg. Das hat der Kinderreport heute mal wieder bestätigt. Und wir bleiben beim Thema Chancengleichheit in der Bildung und gehen nach Bayern. Dort nämlich lässt sich ein großer Unterschied beobachten zwischen Kindern, die auf dem Land aufwachsen und Kindern, die in der Stadt groß werden. Letztere landen häufiger an Gymnasien als Gleichaltrige, die in ländlichen Regionen leben. Nach welchen Kriterien sich Eltern dort entscheiden, auf welche weiterführende Schule sie ihr Kind schicken. Das hat Xaver Schäffer für uns recherchiert.
3: Ja, wie war es heute bei Flöte? Ja? Habt ihr noch mal geübt für das Vorspiel?
4: Ja.
5: Wir sind in München-Sendling. Miriam Stöhr hat ihre Tochter Rebecca gerade vom Hort abgeholt. Direkt neben Rebeccas Grundschule. Da ist sie aber nicht mehr lange. Ab nächstem Schuljahr geht's für Rebecca aufs Gymnasium.
4: Also ich freue mich auf die Schule, aber ich habe auch ein bisschen, ich muss auch immer ein bisschen überlegen, ob ich dann richtig viel lernen muss oder so, wie es dann ist halt.
5: Deswegen stand für Miriam Stöhr auch die Möglichkeit der Realschule im Raum, weil der Druck einfach etwas weniger sei.
6: Wir hätten uns auch eine Realschule angeschaut, aber dann hat sie auch mit den Noten irgendwie plötzlich uns überrascht. Also ich habe nie damit gerechnet, dass dann dieses Zeugnis da Ende Januar so gut ist, dass es eigentlich eine Schande wäre, wenn wir sie nicht aufs Gymnasium schicken. Ja.
5: Typisch für den städtischen Raum, meint Bildungsforscher Marcel Helbig vom Leibniz-Institut in Bamberg. Aber auf dem Land würden Eltern oft anders entscheiden.
7: Wir haben Kreise in Bayern, wo gerade mal die Hälfte aller Gymnasialempfohlenen tatsächlich aufs Gymnasium geht. Und wir haben auf der anderen Seite, das sind vor allem dann die kreisfreien Städte, wo wir eher in einem Bereich von 85-95% liegen.
5: So ein großer Stadt-Land-Unterschied. Woran liegt das?
7: Das könnte zum einen schon mal damit zu tun haben, wie lang sind auch die Wege. Ne? Also wie weit ist eigentlich das nächste Gymnasium entfernt? Und das Zweite, was wir gesehen haben, umso höher der Akademikeranteil in einem Kreis, umso höher ist dann auch die Übergangsquote der Empfohlenen.
5: Rebeccas Eltern sind da keine Ausnahme.
6: Ich war auf dem Gymnasium, aber nur bis zur 10. Klasse. Aber mein Mann hat Abitur gemacht und ist auch Gymnasiallehrer.
5: Der Vorteil vom Gymnasium aus Ihrer Sicht? Mehr Möglichkeiten in der Zukunft.
6: Es ist halt der einfachste Weg, ein Abitur zu kriegen, ohne noch 5 Umwege zu gehen.
5: Einen immer stärkeren Ansturm aufs Gymnasium gibt es in Bayern nicht mehr. Das zeigen die Übertrittszahlen der letzten 15 Jahre. Aber egal ob Mittelschule, Realschule oder Gymnasium, am Ende muss es fürs Kind passen. Miriam Stöhr und ihre Tochter Rebecca sind zuversichtlich.
6: Ich freue mich, dass sie das jetzt ausprobiert. Ich glaube auch, dass es für sie die richtige Schule ist.
4: Meine Freundin geht auch auf die Schule und sie hat gesagt, dass sie es eigentlich okay findet beim Lernen, weil man muss ja auch nicht immer einen Einser schreiben, hat sie gesagt.

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4: Uhr, die Nachrichten. Die Europäische Union hat den Geschäftsträger der russischen Botschaft in Brüssel wegen Angriffsdrohungen des Kreml einbestellt. Eine Sprecherin des Auswärtigen Dienstes der EU teilte mit, die russischen Drohungen gegen ausländische Bürger und Diplomaten in Kiew seien eine inakzeptable Eskalation. Die Mitarbeiter der Europäischen Union würden in der ukrainischen Hauptstadt bleiben. Auch das Auswärtige Amt wies die russischen Drohungen zurück. Aus Berlin hieß es, der Versuch, die Ukraine und ihre Unterstützer mittels Drohungen und Terror zu spalten, werde keinen Erfolg haben. Gezielte Angriffe auf diplomatische Vertretungen stellten zudem einen schweren Verstoß gegen humanitäres Völkerrecht dar. Russland hatte gestern weitere Angriffe auf Kiew angekündigt und deshalb Ausländer zum sofortigen Verlassen der Stadt aufgerufen. Der britische Ölkonzern BP hat sich mit sofortiger Wirkung von seinem Direktor Albert Manifold getrennt. Das Unternehmen teilte mit, es lägen ernste Bedenken hinsichtlich Unternehmensleitlinien, Aufsicht und Führung vor. Details wurden nicht genannt. Manifold war erst im Oktober an die Konzernspitze berufen worden. Er sollte nach verstärkten Investitionen in erneuerbare Energien einen Strategieschwenk zurück zu fossilen Energieträgern vollziehen. Der inzwischen eingesetzte Interimsvorsitzende von BP, Ian Tyler, erklärte, die Konzernführung halte an dieser Strategie fest und werde nun deren Umsetzung beschleunigen, mit dem Ziel, Gewinne für Aktionäre zu erwirtschaften. Unmittelbar nach der Ankündigung fiel der Aktienkurs von BP an der Londoner Börse um zwischenzeitlich bis zu 9%. In der türkischen Küstenmetropole Izmir verhindert die Polizei mit Gewalt eine Kundgebung der Oppositionspartei CHP. Der von einem Gericht abgesetzte Parteivorsitzende Özel hatte zuvor zu einer Demonstration aufgerufen. Reporter berichten, dass die Polizei Wasserwerfer und Tränengas einsetzt. Der Veranstaltungsort sei abgesperrt worden. Özel kündigte nach seiner Ankunft auf dem Flughafen von Izmir an, er bleibe bei seinem Plan, eine Rede in der Stadt zu halten. Özel war am vergangenen Donnerstag von einem Gericht als Parteivorsitzender abgesetzt worden. Seine Anhänger stufen das Urteil als Justizputsch ein. Bundesdigitalminister Wildberger hat das Lehrschreiben von Papst Leo XIV. Zum Umgang mit künstlicher Intelligenz begrüßt. Die Warnung des Papstes, KI könne moralisch nicht als neutral betrachtet werden, enthalte eine entscheidende Einsicht, sagte Wildberger der Rheinischen Post. Der CDU-Politiker sprach sich für die Entwicklung einer ethisch verantwortlichen KI aus Europa aus. Der Präsident des Branchenverbandes Bitkom, Wintergerst, sagte der Zeitung, nur wenn gute KI-Anwendungen hierzulande entstünden, könnten sie nach unseren Werten gestaltet werden. Papst Leo hatte den Umgang mit KI in seiner ersten Enzyklika thematisiert. Darin schrieb er, dass die neuen Technologien das Leben der Menschen verbessern könnten und nicht grundsätzlich schlecht seien. Problematisch sei, dass zunehmend private Akteure die Entwicklung vorantrieben, verfeindete Lager sich durch Algorithmen aufhetzten und es Cybermobbing sowie Pornografisierung gebe. In Belgien sind 4 Menschen bei einem Zugunglück ums Leben gekommen. Den Behörden zufolge stieß ein Passagierzug an einem geschlossenen Bahnübergang mit einem Schulbus zusammen. 2 Kinder im Alter von 12 und 15 Jahren, eine Aufsichtsperson und der Busfahrer starben. 5 weitere Kinder wurden verletzt. Das Unglück ereignete sich laut Behörden bei Buchenhout nördlich von Brüssel. Nach Angaben der Bahngesellschaft zeigen Überwachungsvideos, dass der Schulbusfahrer trotz geschlossener Schranke und roten Warnlichts auf den Bahnübergang fuhr. Die deutsche Eishockey-Nationalmannschaft der Männer ist bei der Weltmeisterschaft in der Schweiz mit dem Ende der Vorrunde ausgeschieden. Weil Lettland gegen Ungarn heute in der Gruppe A 8:1 gewann, hat das deutsche Team keine Chance mehr auf eine Viertelfinalteilnahme. Das Wetter? Meist sonnig. Im Norden Durchzug von Wolkenfeldern und vereinzelte Schauer. Höchstwerte im Nordosten und an den Küsten 21 bis 29, sonst bis 34 Grad, mit den höchsten Werten im Südwesten. Morgen in der Nordhälfte heiter oder sonnig, in Küstennähe etwas dichtere Bewölkung. In der Südhälfte im Tagesverlauf Bewölkungszunahme, an den Alpen Schauer und Gewitter. Temperaturen im Norden 15 bis 25, sonst 27 bis 33 Grad. Die weiteren Aussichten: am Donnerstag verbreitet heiter bei 15 bis 30 Grad. Das waren die Nachrichten.
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5: Mit Kolja Unger. Hallo. Ganz viele Krisen und ein allgemeines Gefühl von Überforderung. Dem wollen wir heute bei Corso etwas entgegensetzen, und zwar mit einem Künstler, der uns an die gute alte Spieltheorie erinnert, und mit Max Czollek, der uns zum Dialog einlädt in seiner Gesprächsreise Diskurs Pop Liebe. Alles drei auch Zutaten der Musik von Buhai aus Berlin. Eigenwillige Texte, schräge Melodieverläufe und gedoppelter Gesang, dazu eine gehörige Prise Jazz. Das hier ist Countdown.

0: Buhai mit Countdown hier bei Corso Kunst und Pop. Klimakrise, autoritäre Tendenzen, Feindseligkeit und Militarismus, die Welt gerate zunehmend aus den Fugen, findet der Publizist Max Czollek und versucht, dem etwas entgegenzusetzen. Nämlich eine Gesprächsreihe, die er bereits seit ein paar Jahren im Berliner Haus der Kulturen der Welt veranstaltet. Ich habe ihn deshalb vor der Sendung gefragt, ob wir seiner Ansicht nach verlernt hätten, richtig miteinander zu reden und in einen Dialog einzutreten.
1: Also ich glaube, ich könnte diese Reihe gar nicht machen, wenn wir es gemeinsam schon verlernt hätten. Sondern das ist genau die Frage, der ich nachgehen will, nämlich inwiefern sind Freundschaften grundlegend für unsere vielleicht politische Arbeit, aber auch für unser in der Welt sein, dafür, dass wir klarkommen mit der Gegenwart, so wie sie halt ist. Und das ist ja nicht immer oder vielleicht auch häufig keine leichte Gegenwart. Und die Reihe möchte dieses Jahr genau darauf scharf stellen. Auf welche Weise brauchen wir diese Dinge?
0: Keine leichte Gegenwart, das ist ja fast ein Euphemismus, zumindest wenn man ihren Ankündigungstext glaubt. Da spielen politische Krisen oder die Überlagerung von politischen Krisen eine ziemlich große Rolle, oder?
1: Ja, also die Frage ist natürlich immer die nach dem Kontrast. Womit vergleichen wir die Gegenwart, um zu sagen, jetzt ist es besonders schlimm? Ich glaube, dass vielleicht im Lichte der aktuellen Krisen nochmal klar wird, dass auch die letzten Jahrzehnte eher eine Anomalie gewesen sind. Und zwar gar nicht so sehr, weil keine Krisen stattgefunden haben, sondern eher, weil das Narrativ, die Erzählung gerade in Deutschland, vielleicht auch im weiteren Sinne in Westeuropa, eins war, was gesagt hat, jetzt wird's besser, die Welt wird demokratisiert, die Globalisierung wird uns alle zu reichen Menschen machen und so weiter und so fort. Und ich glaube, das endet jetzt einfach als Erzählung über diesen wahnsinnig heißen Frühling jetzt wieder, also Klimakrisen, Kriege, die wieder auftauchen und natürlich die politische Rechte in Deutschland.
0: Die Gesprächsreihe, die machen Sie jetzt schon seit über 3 Jahren. Dieses Jahr haben Sie sich entschieden, immer gleich 2 Gäste einzuladen. Vielleicht ja passend zu dem Oberthema, das Sie sich überlegt haben. 2 Gäste, die befreundet sind, zusammenarbeiten oder irgendwie sonst wie miteinander solidarisch verbunden sind. Meine Frage da ist, bleibt man da nicht vielleicht doch eher unter sich? Müsste man nicht umso mehr mit Menschen sprechen, die man nicht kennt und die ganz andere Ansichten vertreten?
1: Also ich finde, das kommt immer so ein bisschen auf den Rahmen an, den man sich selber setzt. Wenn meine Reihe heißen würde, mit Rechten reden, dann wäre es natürlich Quatsch, wenn ich nur Freunde einlade. Aber die Reihe heißt nun mal Diskurs Pop Liebe. Und hier geht es darum, dass ich mit Menschen rede, die miteinander und häufig auch mit mir irgendwie freundschaftlich oder liebevoll verbunden sind. Solidarität ist eine mögliche Verbindungsform, aber ich habe zum Beispiel auch ein Liebespaar dabei, die gemeinsam arbeiten. Oder Menschen, die zusammen vor der Kamera stehen, oder eben Leute, die schon ganz lange miteinander arbeiten und bei denen Freundschaft und Arbeit irgendwie ineinander fließen, Freundschaft und politische Arbeit. Dementsprechend, also war das nicht nur naheliegend, sondern Teil des Konzeptes, 2 Leute einzuladen, weil für zu einer Freundschaft ja mindestens 2 Leute gehören.
0: Diskurs Popliebe wäre eigentlich auch ein guter Untertitel für unsere Sendung, fände ich schön. Was kann denn die Popkultur beitragen?
1: Ja, ich glaube, das ist was. Das hat vielleicht auch wieder was Generationelles. Ich habe ja gerade schon angedeutet, dieses Generationen-Narrativ der 90er Jahre, das endet aktuell, diese Erzählung, alles wird besser jetzt. Und zeitgleich entstehen ja auch aktuell die ersten Rückblicke. Wir 90s-Kids vielleicht, wir Nachwendekinder sind jetzt alt genug, um unsere eigene Vergangenheit zu historisieren. Ich habe jetzt von David Marx gerade eine Kulturgeschichte des 21. Jahrhunderts gelesen, wo es genau darum geht, ab den 90er Jahren Popkultur einzuordnen in eine Art politische Geschichtsschreibung. Und das ist natürlich auf eine Weise interessant, weil Popkultur selbst ja mit einer gewissen sozusagen permanenten Gegenwärtigkeit eigentlich antritt in den Raum. Und das wieder in einen historischen Raum zurückzubinden, zu fragen, auf welche Weise ist Popkultur unsere Art, die Welt zu deuten und natürlich dann auch mit Krisen umzugehen, über Memes, über kleine Videos, über Film oder Literatur. Das ist eine Frage, der wir hier nachgehen und so ein bisschen wie triangulieren die Freundschaft, den Diskurs, die Politik und das, was als popkulturelle Verarbeitung dazwischen liegt.
0: Dann nochmal weiter zur politischen Kommunikation. Mir kommt ein Präsident in Sinn, der Hasskommentare postet, ein Bundeskanzler, der vergangene Woche beim Katholikentag zugegeben hat, sich nicht gut ausdrücken zu können, der auch immer wieder sich zu Fettnäpfchen hinreißen lässt. Brauchen wir denn da wirklich mehr Emotionalität in der politischen Kommunikation?
1: Naja, ich finde auch da wieder so ein bisschen die Frage, womit man das kontrastiert. Diese Fantasie der rationalen, kontrollierten Politiker in Position, die gilt ja selbst für die selbst erklärten Aufklärer und Rationalisten nicht. wenn es der CDU-Bundeskanzler sagt, wie sozusagen, wer ist da noch übrig, wenn man so will. Ich glaube, es ist sehr wichtig, darauf zuzulaufen und es dem irgendwie auch einen Platz zu geben. Das ist auch Teil der Reihe der letzten Jahre im HKW immer wieder gewesen. Wohin mit der Trauer? Wohin mit der Wut? Wohin mit der Angst? Aber eben diesmal auch, wohin mit der Liebe? Wofür ist die Liebe da? Ich glaube, sozusagen in der Reihe meiner Gesprächsreihen geht es viel mehr darum, auch mal so einer vielleicht positiven oder produktiven emotionalen Dimension Raum zu geben und nicht immer nur so Kaninchen vor der Schlange zu sein, sondern auch mal sozusagen nach der Liebe unter den Kaninchen zu fragen.
0: Ich will jetzt nicht in die Zoologie absteigen, aber ich finde es trotzdem nochmal spannend, sich zu fragen, ja, wohin denn eigentlich mit diesen positiven Emotionen? Wo sollen die denn genau hin und wie kann man die kultivieren?
1: Also ich bin schon lange der Überzeugung, dass wir für eine Bewältigung einer Gegenwart wirklich wie so alle Ressourcen brauchen, die wir haben. Und dazu gilt eben sowohl die Hoffnung, yeah, wir können das noch schaffen, als auch die Trauer, verdammt, was haben wir uns eigentlich vorgemacht und wie scheitert das gerade? Ja, das glaube ich, ist total wichtig, auch sich klarzumachen, dass Scheitern der Ausgangspunkt für ein Neuansetzen ist. Und eben aber auch zu sagen, es gibt doch auch Dinge, die sind weiterhin da. Es gibt trotz allem, egal wie diese Geschichte weitergeht, eine Gegenwart mit meinen Freundinnen und Freunden, die mich in der Welt hält, die mich bestärkt und für die es sich lohnt irgendwie, diesen ganzen Scheiß zu machen. Und das ist doch wichtig, oder? Zu sagen, wofür machen wir das eigentlich? Wofür machen wir eigentlich weiter und studieren nicht einfach BWL und scheffeln ganz viel Kohle, sondern wollen unbedingt auch, dass diese Welt eine gerechtere, eine bessere wird. Und ich glaube, dazu gehört Liebe nun mal dazu. Dazu gehört die Frage nach Freundschaft und die Frage nach Solidarität und danach, dass ich eben will, in einer Welt leben will, in der es allen Menschen besser geht und nicht nur mir oder meinem Umfeld.
0: Heute Abend haben Sie Anna Duschime und Ari Christmann, also zwei doch auch umtriebige Medienmenschen, bei sich zu Gast. Die haben, glaube ich, gemeinsam einen Podcast, Hart Unfair. Was wollen Sie von den beiden genau wissen?
1: Ah, ich glaube, das wird eine super spannende und schöne Veranstaltung heute. Erstens kennen wir uns über diesen Podcast, Hart Unfair. Den haben wir vor einem Jahrzehnt aufgenommen in John Reed Fitnessstudio am Alexanderplatz. Das heißt spannender sozusagen, Ort. Es gibt eine Geschichte auf die ganz spannende, wirklich ein spannender Ort, da haben wir sozusagen diskursiv Gewichte gestemmt. Das so ein bisschen darauf zurückzugehen und zu sagen, was ist die letzten 10 Jahre eigentlich passiert? Da ist ja auch wirklich eine Art Zeitenwechsel oder so passiert und zu überlegen, was ist eigentlich übrig, was haben wir geschafft und was nicht. Und da sind die beiden einfach ausgewiesene Expertinnen. Anna Duschime moderiert seit Jahren immer auf der Republika zum Beispiel, auf dieser Digitaldemokratie-Festival und auf der anderen Seite Ari Christmann, der sich wahnsinnig gut mit Filmen auskennt. Also wieder so eine breite Palette an so Diskurspop, wo ich die beiden wirklich für Expertinnen halte auf dem Feld.
0: Ja, und wer sich das mit anhören will, diesen Diskurspop, der kann ab heute Abend in Berlin ins Haus der Kultur und der Welt gehen. Da findet die Reihe Diskurspop Liebe statt, moderiert von Max Scholleck. Vielen Dank fürs Gespräch.
1: Ich danke Ihnen für die Einladung.
0: Ja, das ist feinster Neo-Soul von Mama's Gunners London. Unverwechselbar der hohe Gesang von Andy Pratt. Das neue Album heißt Dick und beim Titelsong spielt auch der Keyboarder und Flötist Brian Jackson mit, der schon bei Gil Scott-Heron und Stevie Wonder zu hören war.

Mama's Gun mit dem Titelsong von ihrem neuen Album. Dick waren das. Wer kennt es nicht? Man will nur kurz wissen, wie warm es heute wird, sieht eine Push-Nachricht, rutscht durch den Feed, versteht einen Kommentar nicht, liest dann einen Bericht über den Iran-Krieg und die wirtschaftlichen Folgen.

0: Ich habe ihn also als erstes gefragt, wo er denn selbst überhaupt solche Überforderungen wahrnimmt.
1: Oh, ich glaube, in unserem Alltag findet oft Überforderung statt. Zum Beispiel die volle Poststelle bei der E-Mail oder halt auch zum Beispiel so eine Sache, wenn wir einfach zwar ein Gerät besitzen, aber uns es nicht möglich ist, das einfach zu reparieren. Wir besitzen zwar die Geräte, aber sie sind nicht für die Reparatur gedacht.
0: Und ich denke jetzt natürlich auch nochmal so ganz allgemein lebenspraktische Sachen. Ich stehe morgens auf, ich will irgendwie vielleicht kurz meine Nachrichten gucken, sehe dann aber noch 1000, Sie haben gesagt, volles E-Mail-Programm. Ich gucke irgendwie von einer Plattform, komme ich zur nächsten, dann sind da wieder Bilder, dann weiß ich schon gar nicht mehr, womit ich angefangen habe und am Ende habe ich vergessen, dass ich eigentlich nur auf die Uhr gucken wollte.
1: Ja, genau. Und das ist halt eine Struktur, die gebaut wurde und die uns quasi, obwohl wir von der Passung her Überforderung akzeptieren, die uns dadurch halt eben in diese Überforderung treibt.
0: Also Sie sagen jetzt halt, die wurde gebaut, dass da System hintersteckt, dass es nicht einfach nur ist, wie wir eben, wie ich vielleicht eingangs fälschlich angenommen habe, dass die Geräte und die Zivilisation einfach nur komplexer wird, sondern dass die Überforderung wirklich ein System hat, bewusst installiert wurde, von wem und warum?
1: Also in meinem Vortrag betrachte ich das ja aus einem spieltheoretischen Ansatz. Der Vortrag ist natürlich auch, spielt damit auch mit einer als eine Spieltheorie als Metapher. Ne? Man kann das nicht komplett eins zu eins damit erklären. Von Spielern, die quasi die Regel vor dem Spiel bauen, von denen wird diese Struktur gebaut.
0: Noch einmal vielleicht kurz Spieltheorie, so Mitte des vergangenen Jahrhunderts etabliert von Mathematikern. Ein Modell, um strategische Entscheidungen leichter zu treffen, war beliebt in Wirtschaft und Politik, zum Beispiel beim Ringen zwischen John F. Kennedy, Nikita Khrushchev, um mit atomaren Drohungen während der Kuba-Krise besser umzugehen. Inwiefern kann denn die Spieltheorie uns helfen, heutige Überforderungen besser zu verstehen?
1: In dem Sinne, dass wir zuschauen, wo Spieltheorie nicht mehr greift, in dem Moment, wo sie kaputt geht. Ja, also wir haben ja eine zunehmende, weil wir es gerade schon angesprochen haben, Nachrichtenfeeds, hier ein Bild, da ein Bild, dann habe ich das vergessen, was ich eigentlich suchen wollte. Das heißt, wir sind umgeben von tausenden Fragmenten. So, und dadurch kann ich eigentlich gar keine klassische Spieltheorie mehr anwenden, weil sie aus jedem Spiel sofort ein Fragment, ein Einzelstück baut. Und das Spannende halt auch in dem Zusammenhang ist halt eben genau da, wo bricht das auf, wo funktioniert es eben nicht mehr. Ja.
0: Haben wir verlernt, Zusammenhänge und größere Fäden zu beobachten, größere rote Fäden zu stricken?
1: Zum Teil ja, ich glaube schon. Also auch ein Gedanke, den ich ja auch hatte, ist, also zum einen, ja, wenn viele Fragmente auf einen zuprasseln, auf einen einprasseln, ist es natürlich schwierig, daraus einen gesamten roten Faden abzuleiten. Wir sagen ja immer, unsere Aufmerksamkeitsspanne geht zurück. Ja? Was ich aber finde, man sollte vielleicht mal fragen, ob nicht die Halbwertbarkeitszeit von den Informationen kürzer wird, weil wir immer mehr, immer gegensätzlichere Informationen bekommen in immer kürzeren Abständen. Und das ist natürlich auch eine Art von Überforderung, die entsteht, weil wir die konstant bewerten müssen.
0: So, jetzt haben wir nochmal genauer ein Bild davon gekriegt, wie diese Überforderung vielleicht funktioniert. Sie haben aber nicht nur gesagt, dass es diese Überforderung gibt, sondern dass da auch ein System dahinter steckt. Gucken sich die mit der Spieltheorie an. Da muss man sich immer so Spielrunden und Spieler angucken, Akteure. Wer hat denn diese Regeln gemacht? Wer hat diese Überforderung eingeführt und warum?
1: Es gibt privilegierte Spieler, die haben eine gewisse Regelgestaltungsmacht. Das sind quasi Konzerne, Staaten, Spieler, die halt eben da was entscheiden können. Und es gibt halt die normalen Spieler, die dieses Privileg quasi nicht haben. Wenn das Spiel dann einmal angefangen hat, werden natürlich alle spielen nach diesen Regeln, die sie selbst gebaut haben. Es ist so ein bisschen auf einer Metaebene zu verstehen und zu betrachten. Und es ist ja auch eigentlich das Schöne an diesem Gedankenmodell, quasi Spieltheorie mit der Überforderung zu verbinden.
0: Ja, also auch, nur um das mal zu verstehen, also auch die Konzernchefs, die Algorithmen programmiert haben, die Programmierer, die Algorithmen programmiert haben von Plattformen, die müssen sich trotzdem an die Algorithmen halten, das meinen Sie mit
1: das Ja, ja, genau, ja, genau, genau, mhm. genau. Genau, also es gibt quasi keinen Spielleiter dann mehr, sondern das Spiel geht dann einmal los und die Überforderung an sich ist dann sozusagen herrenlos. Also da gibt es keinen Bestimmer mehr dafür, sondern

0: Aber die Bauanleitung von davor, die hat natürlich Verursacher.
1: So verstehen, dass das so ist, heißt ja aber noch nicht irgendwie das zu überstehen, diese Überforderung. Stattdessen gestehen Sie ja auch der Kunst eine gewisse Fähigkeit zu der kompletten Fragmentiertheit und Gleichzeitigkeit der Informationen, die da auf uns einprasseln, etwas entgegenzusetzen. Was denn?
0: Also zum einen, dass man halt diese Überforderung akzeptiert, weil man nimmt ihr damit quasi den Druck weg. Ja, also der Hebel der Überforderung ist dann in dem Moment erstmal weg. Und das finde ich ein ganz entscheidender Punkt. Und dann halt eben zum anderen quasi da wieder aus diesen einzelnen Fragmenten, die auf uns zukommen, die sich in Ruhe dann anzugucken, zu schauen, wo sind Zusammenhänge, was kann ich da wieder für Informationen draus zusammenbauen, für mich, für alle. Und auch in Bezug auf die Spieltheorie, wenn wir auf der einen Seite halt sagen, es ist alles fragmentiert und es gibt quasi nur noch wie so einzelne, nicht zusammenhängende Spielrunden, dass wir halt eben versuchen, dem was entgegenzusetzen, sodass man halt wieder zusammenhängende Spielrunden bekommt, sodass man auf die Spielrunde von davor quasi aufbauen kann.
1: Herr von Brast, vielen Dank für den Überblick.
0: Gerne.
1: Ja, und vielleicht fällt ja auch der nächste Titel in die Kategorie Ästhetik der Überforderung. Chinese American Bear machen Mandopop, also Pop auf Mandarin, skurril und irgendwie niedlich zugleich. Der Titel Land of Fun.

steht zwischen US-Westküste und China. Sowas wie ein überdrehter Kindergeburtstag, könnte man vielleicht sagen. Mandopop von Chinese American Bear war das. Und das war's auch von Corso. Bei Medias Res geht's gleich unter anderem um den Vergleich des Papstes, dass von KI-Unternehmen ein neuer Kolonialismus ausgehe. Am Mikrofon dieser Sendung war Kolja Unger. Ich danke Ihnen fürs Zuhören.

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1: Uhr 15, die Nachrichten. Die Europäische Union hat den Geschäftsträger der russischen Botschaft in Brüssel wegen Angriffsdrohungen des Kreml einbestellt. Eine Sprecherin des Auswärtigen Dienstes der EU teilte mit, die russischen Drohungen gegen ausländische Bürger und Diplomaten in Kiew seien eine inakzeptable Eskalation. Die Mitarbeiter der Europäischen Union würden in der ukrainischen Hauptstadt bleiben. Das Auswärtige Amt bestellte den russischen Botschafter in Berlin ein. Begründet wurde dies mit den Drohungen sowie Angriffen auf Krankenhäuser, Schulen und deutsche Fernsehstudios in Kiew. Man habe Russland deutlich gemacht, dass Deutschland sich nicht durch Drohungen einschüchtern lasse und die Ukraine weiter unterstützen werde, hieß es. Russland hatte gestern weitere Angriffe auf Kiew angekündigt und deshalb Ausländer zum sofortigen Verlassen der Stadt aufgerufen. Laut Armee sollen Entscheidungszentren und Kommandoposten ins Visier genommen werden. Das Bundesland Hessen hat eine Partnerschaft mit der ukrainischen Hauptstadtregion Kiew geschlossen. Hessens Europaminister Pentz war nach Angaben seines Hauses auf Einladung des Gouverneurs der Oblast Kiew, Kalaschnik, zur Unterzeichnung in die Ukraine gereist. Die Partnerschaft umfasst unter anderem die Bereiche Wirtschaft, Wiederaufbau sowie Erfahrungsaustausch. Die Oblast Kiew mit ihren 1,8 Millionen Einwohnern ist eine der wirtschaftsstärksten Regionen der Ukraine. In Hessen leben derzeit rund 100.000 Ukrainer. Taiwans Präsident Lai Ching-te hat eine Delegation des Deutschen Bundestags empfangen. Bei dem Treffen mit den 5 Abgeordneten in Taipeh warb Lai laut Präsidialamt für eine engere Zusammenarbeit demokratischer Partner. Nur so könne die regelbasierte internationale Ordnung aufrechterhalten werden. Die deutsche Delegation wird von dem grünen Politiker Steffen geleitet. Dieser sagte nach taiwanischen Angaben, beide Seiten könnten viel voneinander lernen. Taiwan und Deutschland stünden bei globalen strategischen Fragen, industrieller Widerstandsfähigkeit, Verteidigung und Zivilschutz vor ähnlichen Herausforderungen. Die 5 Abgeordneten von Grünen, CDU, SPD, AfD und Linkspartei bleiben noch bis zum 31. Mai in Taiwan. China hatte den Besuch der Delegation kritisiert. Die Führung in Peking betrachtet Taiwan als Teil des eigenen Staatsgebietes und strebt eine Vereinigung mit dem Festland an. Deutschland unterhält keine diplomatischen Beziehungen zu Taiwan, pflegt aber einen intensiven Austausch mit der Inselrepublik. Der britische Ölkonzern BP hat sich mit sofortiger Wirkung von seinem Direktor Albert Manifold getrennt. Das Unternehmen teilte mit, es lägen ernste Bedenken hinsichtlich Unternehmensleitlinien, Aufsicht und Führung vor. Details wurden nicht genannt. Manifold war erst im Oktober an die Konzernspitze berufen worden. Er sollte nach verstärkten Investitionen in erneuerbare Energien einen Strategieschwenk zurück zu fossilen Energieträgern vollziehen. Der inzwischen eingesetzte Interimsvorsitzende von BP, Ian Tyler, erklärte, die Konzernführung halte an dieser Strategie fest und werde nun deren Umsetzung beschleunigen, mit dem Ziel, Gewinne für Aktionäre zu erwirtschaften. Unmittelbar nach der Konzernmitteilung fiel der Aktienkurs von BP an der Londoner Börse um zwischenzeitlich bis zu 9%. Bei Jugendlichen steigt der Konsum von neuartigen Nikotinprodukten wie E-Zigaretten. Laut einer Befragung des Bundesinstituts für öffentliche Gesundheit konsumierten im vergangenen Jahr fast 10% der 12- bis 17-Jährigen Zigaretten, Nikotinbeutel oder Mehrweg-E-Zigaretten, die auch als Vapes bekannt sind. Im Jahr 2021 habe der Anteil noch bei 6% gelegen. Den Angaben zufolge nutzen die meisten von ihnen Vapes mit nikotinhaltigen Flüssigkeiten, die mit süßen Aromen vermarktet werden. Der Drogenbeauftragte der Bundesregierung Streeck forderte daher klare Regeln für Mehrweg-E-Zigaretten. Gesundheitsschädliche und auf Jugendliche ausgerichtete Aromen müssten verboten werden. Es brauche auch Regeln für die Werbung und Verpackung. Der CDU-Politiker sprach angesichts der Befragungsergebnisse von einem klaren Warnsignal. E-Zigaretten und Nikotinbeutel seien nicht harmlos. Das Wetter. Meist sonnig, im Norden durch Zug von Wolkenfeldern und vereinzelte Schauer. Höchstwerte im Nordosten und an den Küsten 21 bis 29, sonst bis 34 Grad mit den höchsten Werten im Südwesten. Morgen in der Nordhälfte heiter oder sonnig, in Küstennähe etwas dichtere Bewölkung. In der Südhälfte im Tagesverlauf Bewölkungszunahme, an den Alpen Schauer und Gewitter. Temperaturen im Norden 15 bis 25, sonst 27 bis 33 Grad. Das waren die Nachrichten.
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2: Heute mit Brigitte Behnz am Mikrofon. Herzlich willkommen. Magnifica Humanitas, großartige Menschheit, so heißt die erste Enzyklika von Papst Leo XIV. Untertitel: Über die Bewahrung des Menschen im Zeitalter der künstlichen Intelligenz. Der Papst warnt darin vor den Gefahren der künstlichen Intelligenz und betont, dass die KI konkret betrachtet nicht neutral sei, weil sie die Züge derer annehme, die sie konzipieren, finanzieren, regulieren und nutzen. Eine Aussage, die als Warnung vor der Macht der US-Tech-Milliardäre und der Auswirkungen unter anderem auf unser Kommunikations- und Mediensystem gewertet werden kann. Und vor deren Ideologie, die mit Transhumanismus bezeichnet werden kann, sprechen wir gleich drüber. Papst Leo kam persönlich zur Vorstellung seiner Enzyklika. Ein ungewöhnlicher Vorgang, so ungewöhnlich für die katholische Kirche wie auch das Thema künstliche Intelligenz. Nun mag der Katholizismus wissenschaftlichem Fortschritt gegenüber traditionell eher Verhalten gegenüberstehen, doch der Papst legt sich hier, wenn auch auf einer moralischen Ebene, mit einer wachsenden Macht an, der sogenannten Tech-Elite des Silicon Valley, die auch enge Verbindungen in die US-Administration unterhält. Professor Rainer Mühlhoff leitet an der Uni Osnabrück den Forschungsbereich Ethik und kritische Theorie der künstlichen Intelligenz am Institut für Kognitionswissenschaft. Und ich habe ihn vor dieser Sendung gefragt, ob die Worte eines Papstes in den USA überhaupt Gewicht haben.
3: Ja, das ist sicherlich eine gute Frage, denn wir sehen einerseits ja, dass in den USA gerade der Katholizismus wieder eine neue Welle erlebt und insbesondere auch solche Figuren wie J.D. Vance, der ja aktiv zum Katholizismus konvertiert ist, aber auch zum Beispiel Peter Thiel, bei dem man nicht weiß, ob er katholisch ist, der sich aber sehr viel mit katholischer Religion beschäftigt, wieder einen großen Einfluss hat und auch mächtige Kreise beachten, zum Beispiel das, was der Papst sagt. Also das kann man ja sehen an den Streitigkeiten zwischen zum Beispiel Donald Trump und dem Papst, die in den letzten Monaten schon öffentlich ausgetragen wurden, zum Beispiel über so Fragen wie, ob es einen gerechten Krieg gäbe, oder bei J.D. Vance war es die Frage nach einem vermeintlichen abgestuften Prinzip der christlichen Menschenliebe, was der Papst halt dementiert hat. Das zeigt schon, dass das Beachtung findet, was der Papst sagt.
2: Nun ist ja der Name der Enzyklika auch gut gewählt oder besonders gewählt. Da geht es, so wird es zumindest interpretiert, auch darum, dass man dem Transhumanismus des Silicon Valley etwas entgegenstellt. Was ist denn Transhumanismus überhaupt?
3: Ja, Transhumanismus ist eine jahrzehntealte Ideologie oder Pseudophilosophie, die vor allem sehr stark in Technologiekreisen rezipiert wird. Die Idee ist, dass man mittels Technologie die Menschheit auf eine neue Daseinsstufe bringt. Die Idee, dass die Menschheit mit Technologie verschmilzt und dadurch zum Beispiel ihre biologischen Grenzen, also sowas wie Krankheit oder Sterblichkeit, überwinden kann oder dass sie den Weltraum besiedeln kann. Und das Ganze, das wird ausgelegt als eine Evolutionstheorie, also die Nation oder das Volk, das Technologie entwickelt, das hat dann einen vermeintlichen evolutionären Vorteil und wird am Ende in so einem Kampf der Kulturen oder Zivilisationen obsiegen. Das ist also eine durch und durch eine Machttheorie, und der hängen heutzutage viele im Silicon Valley an, weil sie nämlich ihre KI-Technologie damit rechtfertigen, dass man das in einem Überlebenskampf der Zivilisationen vermeintlich brauche.
2: Das heißt, die Mahnung des Papstes ist gerechtfertigt?
3: Die Mahnung des Papstes, die kommt genau zum richtigen Zeitpunkt und ist absolut gerechtfertigt, denn in der kritischen Wissenschaft weisen wir seit Jahren darauf hin, dass mit der Entwicklung von KI-Technologie ein riesengroßer globaler Machtapparat entstanden ist, der große politische Missbrauchsgefahren birgt, der Ausbeutung und Abschöpfung weltweit bedeutet. Also da spricht man ja auch zu Recht von einer Art neuem Kolonialismus, der einen großen verzerrenden Einfluss hat auf Demokratien. Also sowas wie Wahlen oder demokratische Öffentlichkeiten sind zunehmend kontrolliert von dieser Industrie und diesen wenigen Akteuren, die die Macht da in den Händen halten. Und auch sowas wie Privatsphäre oder Autonomie jedes Einzelnen ist dadurch auf eine ganz neue Weise in Gefahr.
2: Täuscht der Eindruck, dass über diese Gefahr relativ wenig berichtet wird?
3: Ich würde sagen, wir erleben seitdem das Silicon Valley mit der neuen Trump-Regierung gemeinsame Sache macht, da eine große Welle des öffentlichen Bewusstseins, wie wir das lange Jahre vorher nicht hatten. Da waren das eher akademische Debatten, dass das auf diese Weise zu mächtig werden könnte, die Industrie. Das ist jetzt gerade schon im allgemeinen Bewusstsein angekommen. Wir brauchen natürlich sehr viel mehr davon und vor allem müssen wir langsam mal anfangen, das Bewusstsein um die Gefahren wirklich in Handlung zu übersetzen. Also insbesondere eine Regulierung der Industrie, welche die Übermacht einzelner Unternehmen wirkungsvoll beschränken kann und so etwas wie den Rechtsstaat, also Grundrechte, Gleichberechtigung, Vielfalt viel, viel besser schützt gegen die neuen Herausforderungen, die dadurch entstehen.
2: Ja, diese Regulierung wird ja auch vom Papst angemahnt. Sehen Sie da schon irgendwo Ansätze?
3: Wir haben in der Europäischen Union ein verhältnismäßig hohes Regulierungsniveau, in den USA ein deutlich geringeres. Was wir aber allerdings sowohl in der EU als auch in den USA sehen, ist, dass seit einem Jahr der Wind gedreht hat in Richtung Abbau von Regulierung. Und das ist natürlich genau die falsche Ansage. Deswegen ist die Mahnung des Papstes hier auch so wichtig. Er sagt da gar nichts Neues, aber er sagt es von einer sehr wirkmächtigen Position aus, sodass es vielleicht neu Gehör findet. Wir brauchen Regulierung, denn Regulierung heißt die Beschränkung der zu groß werdenden Macht von industriellen Akteuren. Und das ist genau der Auftrag moderner demokratischer Staaten, diese Macht zu begrenzen und so etwas wie Grundrechte und Verfassungsstaatlichkeit zu schützen.
2: Sagte Rainer Mühlhoff, Philosophieprofessor an der Universität Osnabrück. Er forscht zu den gesellschaftlichen Auswirkungen von künstlicher Intelligenz und digitalen Medien. Und er hat uns die Enzyklika des Papstes zu KI eingeordnet.

0: Und wir bleiben beim Thema sogenannter künstlicher Intelligenz. In Albanien sollte die weltweit erste KI-generierte Ministerin dafür sorgen, dass in dem Land, das gerne Teil der EU werden möchte, öffentliche Ausschreibungen, Zitat, zu 100% frei von Korruption sein sollen. Das versprach jedenfalls Albaniens Premier Edi Rama. Djela, zu Deutsch Sonne, wurde im September per Regierungsdekret zur Ministerin befördert. Und so hört sie sich an.
1: Ich bin nicht hier, um den Menschen zu ersetzen, sondern den Menschen zu helfen. Ich verfüge nur über Daten, Wissen und Algorithmen, die dafür bestimmt sind, den Bürgern zu dienen, auf offene, transparente und unermüdliche Weise.
0: Die Opposition aber mochte die künstliche Djela nicht hinnehmen und hat geklagt. Heute wollte das höchste Gericht des Landes entscheiden, ob eine KI-Ministerin verfassungskonform ist oder nicht. ARD-Korrespondent Oliver Schosch beobachtet das Ganze für uns. Eine Entscheidung ist inzwischen gefallen.
2: Ja, also das Verfassungsgericht hat eine Entscheidung gefällt, aber es ist fies genug, diese noch nicht zu verraten. Die wird innerhalb eines Monats dann veröffentlicht. Die albanische Opposition und mehrere Juristen hatten ja geklagt. Sie sagen, Djela darf laut der albanischen Verfassung eigentlich keine Ministerin sein. Denn in der Verfassung steht drinnen, dass Minister Menschen sein müssen mit einer Rechtsfähigkeit und einer persönlichen Verantwortung. Eine KI könne man nicht rechtlich vereidigen als Minister und man könne sie auch nicht verantwortlich machen. Und ein Kollege von mir, also ein AD-Kollege aus Tirana, ein Albaner, der sagt, er geht schon davon aus, dass Djela passé sein wird. Weil was auffällig ist, Ministerpräsident Edi Rama, der Regierungschef, der redet schon länger nicht mehr über Djela und der hat sie früher immer sehr verteidigt. Deswegen vermuten alle, egal wie das Urteil ausgeht, dass Djela irgendwann so ein bisschen beiseite geschoben wird.
0: Wie kann man sich denn diese künstliche Ministerin überhaupt vorstellen?
2: Also Djela ist ein Avatar, eine weibliche Figur mit traditioneller albanischer Trachtenkleidung, die online erscheint. Zunächst war sie ein Avatar für das staatliche Online-Bürgerportal. Das kennt man ja, also man geht auf so ein Portal, möchte, weiß nicht, seinen Pass beantragen und dann spricht halt irgendwie eine KI mit einem. Und dann wurde das Ganze zu einer politischen Figur gemacht. Plötzlich wurde diese Figur, die ja allen schon durch das Bürgerportal bekannt war, dann eben vorgestellt als, das ist jetzt die neue Ministerin und die kriegt jetzt ein Ministerium. Und das war halt eben so das, was weltweit für Aufsehen gesorgt hatte.
0: Nun muss aber ja eine KI, muss so ein Avatar ja von Menschen bestückt werden, gefüttert werden, in Anführungszeichen. Wer hat das denn gemacht?
2: Ja, eine Behörde, eine staatliche IT-Behörde, die jetzt sehr in der Kritik steht. Denn das Ziel von Djela war ja, die Korruption in Albanien zu bekämpfen. Und zwar sollte Djela bei öffentlichen Aufträgen, wo früher viel Korruption passiert ist, einschreiten und dafür sorgen, dass die öffentlichen Aufträge fair verteilt werden, also nach Leistung. Jetzt ist aber rausgekommen, dass ausgerechnet in der Behörde, die Djela programmiert hat, einer der größten Korruptionsskandale der letzten Zeit passiert ist. Und zwar hat man da eben festgestellt, dass da ein Netzwerk aus Korruption aufgebaut worden sei. Es wurden bestimmten Firmen Aufträge zugeschanzt, weil diese Behörde, die ist ja nicht nur für Djela zuständig, sondern für das gesamte E-Government-System, für das komplette digitale Infrastruktur. Und da sollen millionenschwere Verträge als geheim eingestuft worden sein, Wettbewerbsregeln umgangen worden sein. Spitzenbeamte wurden aus dieser Behörde unter Hausarrest gestellt. Es gab den Verdacht der Geldwäsche, es wurden Luxusimmobilien beschlagnahmt. Und da haben eben viele, die den Regierungschef Edi Rama und Djela kritisch sehen, gesagt, aha, wir haben es doch immer gesagt, das ist ja wirklich ein Treppenwitz, dass ausgerechnet in der Behörde, die die Antikorruptions-KI-Ministerin entworfen hat, dass ausgerechnet da einer der größten Korruptionsskandale selbst stattfindet.
0: Und umstritten ist ja nicht nur, ob KI Menschen im Ministeramt überhaupt ersetzen darf. Auch die Frau, die der KI ihre Stimme und ihr Gesicht geliehen hat, die hat ja geklagt. Warum eigentlich?
2: Ja, es geht um die albanische Schauspielerin und Synchronsprecherin Anila Bisha. Die hatte ihr Gesicht und ihre Stimme für Djela hergegeben, aber nur als Djela noch die digitale Assistentin des Online-Bürgerportals war. Nicht als Djela dann plötzlich zu einer politischen Figur gemacht wurde und dann so durch die Medien ging. Und da sagt sie eben, diesem politischen Einsatz, dem hat sie nicht zugestimmt, weil Djela hat ja so ein bisschen ihr Gesicht und auch ihre Stimme und das habe sie nicht gewollt, deswegen klagt die nun auch.
0: Wir werden sehen, wie es weitergeht. Oliver Schosch vom ARD-Studio Wien zu den Klagen gegen Albaniens erste KI-Ministerin. Vielen Dank.

0: In der Nacht von Samstag auf Sonntag wurde die Ukraine von schweren russischen Drohnen- und Raketenangriffen erschüttert. Im Fokus war die Hauptstadt Kiew. Auch das zentral gelegene ARD-Studio wurde dabei massiv beschädigt und in Teilen zerstört, wie auch das der Deutschen Welle. Wahrscheinlich durch eine Druckwelle, die Fenster bersten, Räume verwüsten und Wände einstürzen ließ. Mitarbeiterinnen und Mitarbeiter wurden nicht verletzt. Florian Kellermann, den ARD-Korrespondenten vor Ort, konnte ich vor dieser Sendung fragen, wie es zu dem glücklichen Umstand kam, dass niemand aus dem Büro zu Schaden gekommen ist.
1: Das liegt daran, dass der Angriff in der Nacht erfolgte und dass es selten ist, dass wir oder jemand von uns nachts sich im Studio aufhält, von dort arbeitet. Es ist sicher möglich, es ist nicht ausgeschlossen, es passiert ab und zu, aber sehr selten. Gott sei Dank war das nicht der Fall, denn wenn sich dort jemand befunden hätte, die oder derjenige wäre ganz sicher schwer verletzt worden, zumindest in manchen Räumen.
0: Und das spricht ja im Grunde auch dafür, dass es kein gezielter Angriff war?
1: Ich glaube auch nicht, dass es ein gezielter Angriff war, zumal er auch nicht direkt irgendwie in das Studio eingeschlagen ist, sondern da ist etwas explodiert oberhalb des Daches des Gebäudes, in dem sich das Studio befindet. Das ist ja ein mehrstöckiges Geschäftsgebäude und die Druckwelle war es dann, die Schäden angerichtet hat. Die hat die Fenster zum Bersten gebracht, die hat dann auch Stellwände umgeworfen und auch nicht tragende Wände zerstört, die dann diese Schäden verursacht hat.
0: Wie lässt sich da jetzt weiterarbeiten?
1: Dort lässt sich jetzt erstmal gar nicht weiterarbeiten. Die Aufräumarbeiten haben dann noch gar nicht wirklich begonnen. Und es ist auch so, dass es erstmal inspiziert werden muss, alles, in welchem Zustand das Gebäude insgesamt ist. Es ist auch so, dass wenn man von unten nach oben schaut, dort, wo vermutlich diese Drohne explodiert ist, dass dort am Nachbargebäude so eine Betonwand so ein bisschen hängt, von der man ausgehen kann, dass sie beschädigt ist, dass sie möglicherweise noch stürzt. Und dann möglicherweise auch nochmal einen weiteren Schaden verursacht an dem Haus. Deswegen kann man von dort im Moment nicht arbeiten. Wir arbeiten beim Radio von zu Hause aus. Da ist es auch leicht möglich. Wir haben jeder unsere Ausrüstung so konzipiert, dass wir autark sind. Kommunizieren natürlich auch mit den Mitarbeiterinnen und Mitarbeitern über Internet. Beim Fernsehen ist es ein bisschen schwieriger, denn die müssen ja im größeren Team arbeiten. Die brauchen auch mehr Technik und die haben eine Art Ersatzstudio in einem Hotelzimmer eingerichtet.
0: Mhm. Gibt es für zukünftige Vorfälle, nenne ich es mal, jetzt andere Sicherheitsvorkehrungen?
1: Bisher nicht. Ich bin mir nicht ganz klar, ob wir darüber nachdenken müssen, denn es ist ja so, dass wir natürlich gehalten sind, Schutzräume aufzusuchen, wenn die entsprechenden Warnungen da sind, wenn dann auch der Alarm ausgelöst wird. Und das ist ja in dem Fall auch so gewesen. Das heißt, die Warnungen waren hier sogar sehr, sehr massiv vor diesem Angriff. Auch die US-Botschaft hat gewarnt. Und Präsident Zelensky hat gesagt, dass da eben diese Areschnik-Rakete von russischer Seite wahrscheinlich eingesetzt wird, diese Mittelstreckenrakete. Insofern war schon klar, dass man also auf seine Sicherheit achten muss an dieser Nacht. Und das haben ja auch Gott sei Dank alle getan. Wir sind alle unversehrt. Und übrigens haben es auch die meisten Kiewerinnen und Kiewer gemacht, die normalerweise ja ein bisschen zögerlich geworden sind, damit Schutz zu suchen, wenn Alarm ist. Aber diesmal haben ja viele gesagt, ja, das kam mir alles so gefährlich vor. Ich bin dann doch lieber zum Beispiel in die Metrostation gegangen und habe mich dort versteckt.
0: Wenn der eigene Arbeitsplatz getroffen wird, bringt das einem den Krieg noch einmal näher oder macht das jetzt so im 5. Jahr des Krieges keinen Unterschied mehr?
1: Ja, erstmal schon. Also es ist erstmal ein Wirkungstreffer, ganz klar, weil man eben merkt, nochmal am eigenen Leib spürt, auch wenn ich selber mein Leib jetzt nicht verletzt ist, aber trotzdem habe ich dort gesessen, Tag ein, Tag aus und jetzt ist dieser Arbeitsplatz verwüstet. Das ist schon nochmal ein anderes Gefühl. Andererseits setzt dann natürlich sofort das Nachdenken ein und das geht in diese Richtung gut, aber von uns ist niemand verletzt worden, ist trifft manche, viele Menschen in der Ukraine tagtäglich viel, viel härter, die nicht nur ihr persönliches Hab und Gut verlieren, sondern eben auch verletzt oder sogar getötet werden. Insofern, ich glaube, das war zumindest mein erster Gedanke, wenn dieser Angriff, der sehr schwer war, zu noch mehr Todesopfern geführt hätte, hätte mich das mehr getroffen als die Tatsache, dass das Studio verwüstet wurde. Ob das nur eine Rationalisierung ist, weil man ja sowieso weiterarbeiten muss, weil man nicht so viel Zeit hat, auch nachzudenken und sagen wir mal, sich seinen Gefühlen hinzugeben, Mag sein, dass man darüber dann in einem Abstand von, ich weiß nicht, ein, zwei Wochen oder auch einem Monat noch mal anders denkt.
0: ARD-Korrespondent Florian Kellermann über die Situation der ARD-Mitarbeiter in Kiew nach den russischen Angriffen von Samstagnacht.

0: Die Zeiten, in denen in erster Linie klassische Medien Nachrichten verbreiteten, sind längst vorbei. Auf TikTok und Instagram erklären sogenannte Newsfluencer politische und gesellschaftliche Themen für eine vor allem junge Zielgruppe. Damit kombinieren sie Journalismus und Influencing. Mit ihren Videos erreichen sie regelmäßig Hunderttausende. Anne Speckmann hat für uns recherchiert, warum Newsfluencer gerade bei jungen Menschen so gut ankommen und was sie anders machen als herkömmliche Journalisten.
1: Friedrich Merz hat gesagt,
2: die gesetzliche Rentenversicherung allein wird allenfalls noch die Basisabsicherung sein für das Alter.
1: Und dass ihm das so leicht über die Lippen geht, hat einen Grund, der in dieser Debatte häufig übersehen wird. Es betrifft ihn nicht.
3: Auf Instagram und TikTok erklärt Fabian Grischkart Politik für hunderttausende Follower. Als sogenannter Newsfluencer beschäftigt er sich auf Social Media mit Politik. Seine Videos sind ein Mix aus Information, Meinung und Unterhaltung. Anders als klassische Medienschaffende arbeiten Newsfluencer wie Fabian Grischkart ohne Redaktion im Hintergrund. Grischkart meint, dass er dadurch deutlich mehr Freiheit habe.
4: Weil ich streng genommen nicht dem Pressekodex unterliege, ich könnte in der Theorie einfach tun und lassen, was ich möchte. Natürlich habe ich mich selbst dazu verpflichtet, mich daran zu halten und sauber zu arbeiten.
3: Der Digital News Report 2025 zeigt für Deutschland, dass Beiträge von klassischen Nachrichtenmedien und JournalistInnen auf Social Media insgesamt die meiste Aufmerksamkeit bekommen. Leonie Alatassi vom Leibniz-Institut für Medienforschung, Hans-Bredow-Institut, untersucht, wie sich junge Menschen informieren. Sie sagt, neben Nachrichten-Apps und Webseiten würden Newsfluencer eine immer größere Rolle spielen.
5: Das hängt damit zusammen, dass es eben nicht die Wahrnehmung gibt, mir will hier jemand von oben herab etwas erklären, sondern da gibt es eine Person, die ist auf meiner Augenhöhe, die kann vielleicht auch komplexe politische Themen einfach und verständlich rüberbringen.
3: Hinzu komme, Newsfluencer sprechen Themen an, die ihre Zielgruppe direkt betreffen. So wie vor kurzem Herr Anwalt auf TikTok.
6: Alles soll teurer werden und du bekommst weniger dafür, denn der neue Entwurf der Gesundheitsreform ist da und das bedeutet er für dich.
3: Allein auf TikTok folgen Herrn Anwalt über 7 Millionen Menschen. Dort ordnet er aktuelle Ereignisse rechtlich ein. Kurz, verständlich und persönlich. Laut der Medienforscherin Alatassi schaffen Newsfluencer so Nähe und Vertrauen.
5: Der Aufbau beispielsweise von parasozialen Beziehungen kann damit reinspielen. Das heißt, indem eben junge Menschen diese Persönlichkeiten sich immer wieder anschauen, ihnen folgen, können sich solche Beziehungen aufbauen. Eventuell vertraue ich dieser Person auch und höre dann eben darauf, welche Themen mir darüber berichtet werden.
3: Fabian Grischkart bezeichnet sich in seiner Instagram-Beschreibung selbst als Newsfluencer des Vertrauens. Für ihn heißt das, dass er in seinen Reels Quellen einblendet und transparent arbeitet.
4: Ich glaube, gerade in den Momenten, in denen ich auch mal einen Fehler eingestehe, in denen ich etwas korrigiere, in denen ich auch stark mit meinen FollowerInnen interagiere, weil die mich zum Beispiel darauf hinweisen, ich glaube, das schafft unglaublich viel Vertrauen und Glaubwürdigkeit.
3: Für Newsfluencer gelten anders als im Journalismus keine festen Standards wie das Zwei-Quellen-Prinzip oder der Pressekodex. Leonie Alatassi meint, dass die Grenzen zwischen reiner Information und Meinung auf Social Media verschwimmen.
5: Und für junge Menschen ist es gar nicht so einfach, sich da zurechtzufinden und das zu navigieren.
3: Grischkart kennzeichnet in seinen Reels bisher nicht, was Meinung und was Information ist.
1: Ab dem 1. Juli könnten Bundestagsabgeordnete knapp 500 Euro pro Monat mehr verdienen. Das könnten Union und SPD aber auch verhindern. Und das könnte eine sehr gute Idee sein.
3: Gleichzeitig fordert er eindeutigere Regeln auf den Plattformen.
4: Ich spreche mich ganz klar dafür aus, dass es klar erkennbar sein muss, sehe ich gerade eine reine Nachrichtenmeldung oder sehe ich einen Kommentar. Ich glaube, langfristig machen wir uns soziale Netzwerke kaputt, wenn wir nicht klar kennzeichnen, was wir dort eigentlich konsumieren und sehen.
3: Der Erfolg von Newsfluencern zeige, was klassische Medien noch lernen könnten. Direktere Ansprache, neue Erzählformen und mehr Nähe.
4: Wenn da jemand in seinem Wohnzimmer sitzt und ganz locker in die Kamera spricht, fast schon so, als würde er gerade irgendwie mit einem guten Freund telefonieren, dann schafft das so was Echtes und so eine Nähe. Und ich glaube, das können klassische Medienhäuser, die können das auch.
3: Denn gerade für junge Menschen findet politische Meinungsbildung immer häufiger auch auf Social Media statt.
0: Über sogenannte Newsfluencer aufgeklärt hat uns Anne Speckmann. Und das war's von uns von Medias Res mit einer letzten Meldung. Die Organisation NetBlocks, die Berichte über Cybersicherheit und Internetzugang veröffentlicht, Nachrichten meldet, dass im Iran die Drosselung des Netzes wohl langsam zurückgenommen wird. Vielleicht eine Erleichterung für die geplagten Menschen dort. Brigitte Beetz verabschiedet sich und wünscht einen schönen Nachmittag.

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7: Uhr die Nachrichten, zunächst die Übersicht. Wegen der jüngsten Drohungen des Kreml gegen ausländische Vertreter in der Ukraine haben die EU und Deutschland hochrangige russische Diplomaten einbestellt. Der britische Energiekonzern BP hat sich nach weniger als einem Jahr von seinem Direktor getrennt. In Belgien sind 4 Schulbusinsassen bei einem Unfall auf einem Bahnübergang ums Leben gekommen. Und nun die Meldungen im Einzelnen. Die Europäische Union und Deutschland haben Vertreter der russischen Botschaft wegen Angriffsdrohungen des Kreml einbestellt. Eine Sprecherin des Auswärtigen Dienstes der EU teilte mit, die russischen Drohungen gegen ausländische Bürger und Diplomaten in Kiew seien eine inakzeptable Eskalation. Die Mitarbeiter der Europäischen Union würden in der ukrainischen Hauptstadt bleiben. Das deutsche Außenministerium bestellte den russischen Botschafter in Berlin, Netschajew, ein. Begründet wurde dies mit den Drohungen sowie Angriffen auf Krankenhäuser, Schulen und deutsche Fernsehstudios in Kiew. Man habe der russischen Regierung deutlich gemacht, dass Deutschland sich nicht durch Drohungen einschüchtern lasse und die Ukraine weiter unterstützen werde, hieß es. Auch die Niederlande bestellten den Botschafter des Kreml in Den Haag ein. Russland hatte gestern weitere Angriffe auf Kiew angekündigt und deshalb Ausländer zum sofortigen Verlassen der Stadt aufgefordert. Das Bundesland Hessen hat eine Partnerschaft mit der ukrainischen Hauptstadtregion Kiew geschlossen. Hessens Europaminister Pence sagte, nach Angaben seines Hauses, auf Einladung des Gouverneurs der Oblast Kiew, Kalaschnik, zur Unterzeichnung in die Ukraine gereist. Die Partnerschaft umfasst unter anderem die Bereiche Wirtschaft, Wiederaufbau sowie Erfahrungsaustausch. Die Oblast Kiew mit ihren 1,8 Millionen Einwohnern ist eine der wirtschaftsstärksten Regionen der Ukraine. In Hessen leben derzeit rund 100.000 Ukrainer. Der deutsche Staat darf beim Stromnetzbetreiber TenneT einsteigen. Die EU-Kommission in Brüssel billigte die im Februar vereinbarte Minderheitsbeteiligung von 25,1%. Es gebe keine wettbewerbsrechtlichen Bedenken, hieß es. Deutschland zahlt für den Unternehmensanteil rund 3,3 Milliarden Euro durch die staatliche Förderbank KfW. Das Bundeswirtschaftsministerium will mit dem Schritt geplante Milliardeninvestitionen in das Stromnetz absichern. Im Zuge der Energiewende müssen tausende Kilometer neue Leitungen gebaut werden, damit der vor allem im Norden produzierte Windstrom in große Verbrauchszentren im Süden gelangen kann. TenneT Deutschland ist mit einem rund 14.000 Kilometer langen Höchstspannungsnetz der größte Übertragungsnetzbetreiber im Land. Der Bund ist mit dem Einstieg nun an 3 der 4 deutschen Stromübertragungsnetzbetreiber beteiligt. In der Debatte um das Elterngeld hat der Ökonom Vido Geis-Töne vom Institut der deutschen Wirtschaft vor Kürzungen gewarnt. Geis-Töne sagte im Deutschlandfunk, Ausgaben für Familien seien Investitionen in die Zukunft, weil Kinder in einigen Jahren den Staat und die Wirtschaft trügen. Daher sei es wichtig, ihnen gute Bedingungen zum Aufwachsen zu geben und jenen, die diese bieten könnten, Anreize für Entscheidungen für Kinder zu geben. Geis-Töne warnte vor einer weiteren Absenkung der Einkommensgrenze oder einer Kürzung bei der Bezugsdauer. Bundesfamilienministerin Prien hatte ebenfalls im Deutschlandfunk die Beibehaltung der Konditionen für aktuelle und angehende Elterngeldbezieher zugesagt. Gleichzeitig könne es jedoch künftig Einsparungen geben, wenn Familien zusätzliche Steuerentlastungen erhielten und eine verlässliche Kinderbetreuung gesichert sei. Familien dürften nicht die ersten sein, die zum Sparen herangeholt würden. Die Bundesanwaltschaft hat Anklage gegen zwei mutmaßliche Mitglieder der islamistischen Terrormiliz IS erhoben. Der Anklagebehörde zufolge soll sich einer der Männer im Irak als IS-Kämpfer betätigt haben, der andere als Richter in einem Scharia-Komitee. Der Staatsschutzsenat des Oberlandesgerichts Düsseldorf entscheidet darüber, ob die Anklage zugelassen wird. Die beiden Iraker waren im Dezember in Trier sowie im ostwestfälischen Delbrück festgenommen worden. Der britische Ölkonzern BP hat sich mit sofortiger Wirkung von seinem Direktor Albert Manifold getrennt. Das Unternehmen teilte mit, es legen ernste Bedenken hinsichtlich Unternehmensleitlinien, Aufsicht und Führung vor. Details wurden nicht genannt. Manifold war erst im Oktober an die Konzernspitze berufen worden. Er sollte nach verstärkten Investitionen in erneuerbare Energien einen Strategieschwenk zurück zu fossilen Energieträgern vollziehen. Der inzwischen eingesetzte Interimsvorsitzende von BP, Ian Tyler, erklärte, die Konzernführung halte an dieser Strategie fest und werde nun deren Umsetzung beschleunigen mit dem Ziel, Gewinne für Aktionäre zu erwirtschaften. Unmittelbar nach der Konzernmitteilung fiel der Aktienkurs von BP an der Londoner Börse um zwischenzeitlich bis zu 9%. In der türkischen Küstenmetropole Izmir hat der bisherige Vorsitzende der Oppositionspartei CHP Özel seine Anhänger zum Zusammenhalt aufgerufen. Der von einem Gericht abgesetzte Politiker rief seinen Nachfolgern auf, schnellstmöglich einen Parteikongress einzuberufen. Özel kündigte an, dann erneut als Parteichef zu kandidieren. Die Kundgebung fand in der Nähe eines zentralen Platzes in Izmir statt. Von dort hatte die türkische Polizei die Parteianhänger mit Wasserwerfern und Tränengas vertrieben. Özel war am vergangenen Donnerstag von einem Gericht als Parteivorsitzender abgesetzt worden. Seine Anhänger stufen das Urteil als Justizputsch ein. In Belgien sind 4 Menschen bei einem Zugunglück ums Leben gekommen. Den Behörden zufolge stieß ein Passagierzug an einem geschlossenen Bahnübergang mit einem Schulbus zusammen. 2 Kinder im Alter von 12 und 15 Jahren, eine Aufsichtsperson und der Busfahrer starben. 5 weitere Kinder wurden verletzt. Das Unglück ereignete sich laut Behörden bei Buggenhout nördlich von Brüssel. Nach Angaben der Bahngesellschaft zeigen Überwachungsvideos, dass der Schulbusfahrer trotz geschlossener Schranke und roten Warnlichts auf den Bahnübergang fuhr. Bei Temperaturen von fast 40 Grad Celsius sind in Saudi-Arabien hunderttausende muslimische Pilger nahe Mekka zum Berg Arafat gekommen. Helfer verteilten Wasserflaschen und Sonnenschirme. Die Behörden riefen die Menschen dazu auf, viel zu trinken und sich vor der Sonne zu schützen. Der Irankrieg löste in diesem Jahr zusätzliche Besorgnis um die Sicherheit der Pilger aus. Die deutsche Eishockey-Nationalmannschaft ist bei der Weltmeisterschaft in der Schweiz mit dem Ende der Vorrunde ausgeschieden, weil Lettland gegen Ungarn heute in der Gruppe A 8:1 gewann, hat das deutsche Team keine Chance mehr auf eine Viertelfinalteilnahme. Und hier noch einmal die Übersicht. Wegen der jüngsten Drohung des Kreml gegen ausländische Vertreter in der Ukraine haben die EU und Deutschland hochrangige russische Diplomaten einbestellt. Der britische Energiekonzern BP hat sich nach weniger als einem Jahr von seinem Direktor getrennt. In Belgien sind 4 Schulbusinsassen bei einem Unfall auf einem Bahnübergang ums Leben gekommen. Das Wetter. Meist sonnig, im Norden Durchzug von Wolkenfeldern und vereinzelte Schauer. Höchstwerte im Nordosten und an den Küsten 21 bis 29, sonst bis 34 Grad. Morgen in der Nordhälfte heiter oder sonnig, in Küstennähe etwas dichtere Bewölkung. In der Südhälfte im Tagesverlauf Bewölkungszunahme, an den Alpen Schauer und Gewitter. Temperaturen im Norden 15 bis 25, sonst 27 bis 33 Grad. Und hier noch das Wetter und die Temperaturen von heute 14 Uhr. Berlin wolkenlos 28, Köln-Bonn wolkenlos 29, Helsinki stark bewölkt 17, Stockholm leicht bewölkt 19, Oslo wolkenlos 17, London wolkenlos 33, Kopenhagen stark bewölkt 21, Amsterdam und Brüssel wolkenlos 29, Zürich wolkenlos 29, Paris wolkenlos 32, Nizza wolkenlos 26, Barcelona wolkenlos 26, Madrid wolkenlos 29, Mallorca wolkenlos 28, Malaga leicht bewölkt 25, Lissabon leicht bewölkt 29, Wien wolkenlos 29, Prag leicht bewölkt 27, Warschau leicht bewölkt 26, Budapest wolkenlos 30, Belgrad wolkenlos 29, Bukarest leicht bewölkt 28, Venedig wolkenlos 28, Rom wolkenlos 28, Athen leicht bewölkt 29, Larnaca leicht bewölkt 26, Istanbul wolkenlos 23, Ankara wolkig 21, Moskau wolkig 13, Kiew stark bewölkt 21 und Algier wolkenlos 25 Grad. Das waren die Nachrichten.
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6: Und es begrüßt Sie, Sigurd Brinkmann. Welche Begegnungen und Konflikte das Leben des Politikers Jean Asselborn prägten, erfährt man aus einer Biografie, die in Teilen während einer Radtour entstand. Im Gespräch mit Jean Asselborn streifen wir ein paar Lebensstationen. Anne Weber lebt seit mehr als 40 Jahren in Paris. In ihrem Zeitreisetagebuch Ahnen oder dem preisgekrönten Heldinnen-Epos Annette zeigt sie sich als beharrliche und versierte Spurensucherin, die das eigene Vorgehen klug reflektiert. Neben ihrer eigenen erzählerischen Arbeit hat Anne Weber aber immer auch Bücher namhafter deutscher und französischer Schriftsteller und Schriftstellerinnen in die jeweils andere Sprache übersetzt. Sie führt tatsächlich ein Leben zwischen den Sprachen und veröffentlicht nun ein Band mit ihren gesammelten Essays und Reden. Mehr dazu von Nico Bleutke.
8: Ein Traum, den Anne Weber immer wieder träumt, geht so. Sie muss einen Zug erreichen oder eine Verabredung einhalten. Es ist schon spät, genau genommen zu spät. Der Bahnhof in weiter Ferne, an die Verabredung kaum mehr zu denken. Die Energieleistung, die nötig ist, um doch noch etwas zu bewirken, verlangt ihr alles ab.
9: Wahnwitzige Anstrengung, um so schnell wie möglich das Ziel zu erreichen, sich überhaupt vorwärts zu bewegen. Glieder stecken wie in Schlick oder in Kleister. Maximaler Kraftaufwand bei minimalem Ergebnis. Fortbewegungsgeschwindigkeit gleich Null. Ein Albtraum, der den Träumer zerschlagen am selben Fleck zurücklässt. Alle Züge abgefahren.
8: Zum Glück wird beim Lesen des kleinen Textes schnell deutlich, dass es gar nicht um diesen harten Traum an sich geht, sondern um die Frage nach Schnelligkeit in der Literatur. Und erst recht um eine Beschreibung der verschiedenen Bewegungen, die Anne Webers eigenes Schreiben annehmen kann. Sind Tage mit maximalem Kraftaufwand bei minimalem Ergebnis das eine Extrem, so bilden Phasen, in denen kaum etwas ihre literarische Kraft hemmt, das andere.
9: Alles wird möglich. Konventionen, Denkbahnen, Gepflogenheiten, weggewischt. Die Gleise stehen in der Landschaft und schauen missmutig den Zügen nach, die neben ihnen in alle Richtungen davonstieben und unversehens vom Boden abheben. Ja, heute haben wir die Kraft, die Richtung des Regens umzukehren.
8: Das kurze Porträt des eigenen Schreibens ist Teil eines Bandes mit Essays und Reden, der gerade erschienen ist. Darin versammelt Anne Weber Texte aus den letzten 25 Jahren. Doch zu so unterschiedlichen Zeiten diese Texte auch entstanden sind, eint sie die Begeisterung für ein bewegliches Denken und für die Kraft von Sprache und Imagination. Und Weber thematisiert diese Frage nicht nur, sie führt die Beweglichkeit auch immer wieder vor. In den anregendsten Stücken sprintet sie zwar nicht über die Seiten, aber es gelingt ihr, ihre Gedanken so zu wenden und in all ihren Bedeutungsfächern zu betrachten, dass die Dinge tatsächlich für Momente vom Boden abheben. Das Buch ist nicht einfach ein lockerer Sammelband, der die Texte nach der Chronologie ihres Entstehens anordnen würde. Anne Weber hat ihn vielmehr komponiert nach den drei Aggregatzuständen ihres Lebens mit Literatur: dem Schreiben, dem Übersetzen und dem Lesen. Von Beginn an zeigt sie sich als kluge Vertreterin des sokratischen Zweifels, in einem emphatischen Sinne. Wissen sei immer relativ, auch vermeintlich feste moralische Vorstellungen. Das gibt sie 2017 in einer Rede den Abiturientinnen und Abiturienten des Saarlands mit auf den Weg. Mit feiner Ironie hüpft sie von Steve Jobs zu Chibo-Geschäften und von Redewendungen zu genauen Analysen. Und wenn sie von dem Blick zurückspricht, bei dem eine Bedeutung zutage tritt, die bis dahin im Verborgenen lag, wird jene Art von historischem Sinn spürbar, die etwa der Geschichtswissenschaftler Reinhard Koselleck beschrieben hat. Ein grundsätzliches Bewusstsein für Zeitlichkeit und Veränderung, ein Wissen darum, dass sich historische Situationen nicht wiederholen, aber dass sich die Gegenwart nur mit Blick auf die Vergangenheit verstehen lässt. Dabei geht es Weber immer um den einzelnen Menschen, der bei aller Theorie oder allzu großen Ideal nicht vernachlässigt oder gar vergessen werden darf. Der sich aber auch nicht in Vorurteilen suhlen, sondern um selbstständige Urteile bemühen müsse. Eigenes Denken und Schauen also, das besonders Schreibenden zukomme.
9: Das innere Auge sieht auf einmal etwas, was sich kurz zuvor noch seiner Wahrnehmung entzog. Ein Bild, in dem sich Verschiedenartiges, ja unter gewöhnlichen Umständen Unvereinbares, zusammenfügt und ballt.
8: Dieses innere Auge ist ihr auch als Übersetzerin wichtig. Erfreulicherweise verliert sie sich nicht in Analysen der weit über 30 Übersetzungen, die sie bislang angefertigt hat, von Jakob Burckhardt bis zu Cecil Weißbrot. Vielmehr wendet sie sich in mehreren Texten ihren beiden Sprachen Deutsch und Französisch zu und findet immer wieder originelle Bilder für ihre Zweisprachigkeit.
9: Lachen kann ich in beiden Sprachen, zählen kann ich nur auf Deutsch, rechnen in keiner Sprache. Beim Denken und beim Träumen spielt eine Rolle, wie lange ich gerade an welchem Ort bin. Und schreiben? Sobald ich schreibe, Deutsch oder Französisch, löst sich die Sprache von mir ab und wird mir fremd.
8: Manchen Gedanken hätte man gemeinsam mit ihr gerne noch weiterverfolgt. Kurz nach Beginn des russischen Angriffskriegs auf die Ukraine fragt sie in ihrer Heidelberger Poetikvorlesung:
9: Muss nicht jedes Buch, gleich welchen Verhältnissen, auch dem Krieg, auch der Unterdrückung, standhalten können? Wie viele literarische Werke bleiben nach derartigen Kriterien betrachtet, überhaupt noch übrig?
8: Doch erfährt man weder, wie dieses Standhalten aussehen könnte, noch welche literarischen Werke Anne Weber dabei im Sinn hat. Umso anregender ist es, ihr in ihre Lektüren zu folgen. Über die Wörter zum Beispiel, die sie in Lexika und Wörterbüchern entdeckt. Mal können sich in ihnen Schuld, Verbrechen, Verletzungen, Sehnsüchte ablagern, mal kommen sie ihr wie die wildesten, freiesten, unverantwortlichsten aller Dinge vor. Oder man darf den französischen Schriftsteller Eric Chevillard kennenlernen, bei dem nicht das Huhn ein Ei, sondern der Wetterhahn einen Kirchturm legt. Über einen solchen chevillard'schen Zauberblick, mit dem sich die Dinge schräg ansehen oder gleich umdrehen lassen, verfügt auch Anne Weber an ihren besten Stellen.
6: Nico Bleutke über ein Band mit Reden und Essays von Anne Weber. Sie sind unter dem Titel Jumping Mouse im Mattes und Seitz Verlag erschienen. 304 Seiten, 24 Euro. 40 Jahre lang hat Jean Asselborn Politik in Luxemburg und in der Europäischen Union aktiv mitgestaltet. Er war Bürgermeister, Abgeordneter und 19 Jahre lang Außenminister. Der Journalist Michael Merten hat wichtige Stationen im Leben des Politikers in Form eines Reisetagebuchs festgehalten, sowie etliche vertiefende Gespräche mit Weg und Zeitgenossen Asselborns geführt. Auf dem Rennrad haben beide Frankreich durchquert und auch den Mont Ventoux, dieses wichtige Etappenziel für alle Tour de France-Teilnehmer, nicht ausgelassen. Einer der Sätze, die ich mir in der Biografie angestrichen habe, ist dieser: Ich kann ohne Politik leben, aber nicht ohne Fahrrad. Also habe ich Jean Asselborn gefragt, ob in Krisenzeiten, als der arabische Frühling niedergeschlagen wurde, als England die EU verließ und die Covid-Pandemie schnelles Handeln erforderte, das Radfahren geholfen hat, die Balance zu halten.
10: Also das Radfahren, sagen wir mal alleine, wo nicht, aber Radfahren gibt Energie, gibt sogar Leidensfähigkeit. Natürlich eine andere als in der Politik oder in der Verkrampfung der Politik, auch der internationalen Politik. Aber Radfahren kostet Körner, wie die Radfahrer sagen. Das heißt, man muss geben. Es gibt auch Zuversicht für diese Balance, wie Sie das richtig nennen. Man lernt auch, glaube ich, auf dem Rad nicht nur schnell aufzugeben, sonst riskiert man ja, allein auf weiter Flur stehen zu bleiben.
6: Ich hatte eingangs die großen Herausforderungen erwähnt, politische Herausforderungen 2011, als in Tunesien das Regime gestürzt wurde und der arabische Frühling dann in Ägypten und Syrien sich fortsetzte, Menschen auf die Straßen gingen. Sie waren, Herr Asselborn, wahrscheinlich im Dauereinsatz.
10: Ich kann mich ganz gut erinnern und habe auch, wenn ich allein war, darüber nachgedacht. Tunesien, Ben Ali, der Diktator, wir sahen in ihm eigentlich eine gewisse Stabilität, weil Frauenrechte damals in Tunesien höher eingestuft waren als eben in anderen arabischen Ländern, was natürlich ein Fehler war. Auch Mubarak in Ägypten, ich kann mich genau erinnern, wir hatten 2005 die Präsidentschaft, das war noch die große Präsidentschaft der Europäischen Union vor Lissabon. Wenn man nach Israel-Palästina ging, dann musste man vorher bei Mubarak vorbeischauen, also in Kairo. Sagen wir mal, er wurde gebraucht, damit wir auch in Europa richtig verstehen, was sich abspielt in Israel, aber auch in Palästina selbst, zwischen Fatah und Hamas und so weiter. Also das war für uns kein Diktator und an sich. Allerdings, die Menschen haben das in Ägypten anders gesehen. War schon ein großer Unterschied, aber das, glaube ich, der arabische Frühling, was ich noch immer im Kopf habe, ich sprach einmal mit Amr Moussa, das war der Außenminister damals von Ägypten und dann der Arabischen Liga, der Generalsekretär, der hat mir gesagt, Jean, was meinst du eigentlich, was soll das mit diesem arabischen Frühling? Und er hat das so gesagt, ja, weißt du, wie auch in der Natur, der Frühling kommt, der Frühling geht und die Welt wird weiter.

0: aus Italien und Griechenland vor allem in die anderen 28 europäischen Mitgliedstaaten zu verteilen. Orban und Kaczynski, das muss man sagen, der kam im Dezember 2005, wir haben das kaputt gemacht. Und die Europäische Union selbst hat ein Urteil des Gerichtshofs hier in Luxemburg nicht respektiert und aus der Obligation zu helfen wurde Freiwilligkeit und damit war alles kaputt. Wenn ich heute sehe, Ruanda steht in Europa in jedem Ministerrat auf der Tagesordnung oder etwas Ähnliches. Und ich sehe auch in Deutschland sind ja Wahlen im Osten. Es gibt eine extremistische Partei, rechtsextremistische Partei, die AfD sich nennt, die spricht von der Remigration. Also wenn das einschlägt in Europa, dann sind wir nicht weit von Eis entfernt, was wir ja in den USA sehen. Es ist für mich jedenfalls sehr traurig, diese Entwicklung. Orban ist zwar weg, aber der Rückgrat für Menschlichkeit in Europa in der Migrationsfrage ist auch weg.
1: Die meisten Berufspolitiker sind Akademiker. Sie, Herr Asselborn, haben in Frankreich in Nancy Jura studiert, aber als junger Mensch die Schule geschmissen und in einer Reifenfabrik gearbeitet. Zu Ihren Freunden, das habe ich aus Michael Mertens Buch erfahren, gehört ein italienischer Einwanderer, der als Kind Schafe hüten musste. Mit ihm unternehmen Sie auch häufige Ausfahrt mit dem Rad. Wie wichtig war und wie wichtig ist für Sie, für Ihr Leben, Kontakt zu Menschen zu halten, die eine, sagen wir mal, kleinere oder kleine Existenz führen?
0: Ja, also zuerst die Geschichte mit dem Akademiker, wenn Sie wollen. Also Churchill war auch kein Akademiker und Lula ist auch kein Akademiker. Also das ist, glaube ich, nicht eine Referenz oder ein Kriterium. Aber die Schule hinschmeißen, das kann ich aus meiner Erfahrung sagen, ist immer ein Fehler. Immer. Ich habe Abitur dann nachgeholt. Das war, sagen wir mal, auf der Skala der Anstrengungen eigentlich größer als hernach ein Master zu machen in Nancy auf der Universität. Ich war 27 Jahre, als ich Abitur nachmachte. Ich war dann 32 Jahre, als ich mein Rechtsstudium abgeschlossen habe. Und das wurde dann alles auf den Kopf gedreht, denn am 8.10.81 hatte ich das letzte Examen. Am 11.10.81 wurde ich Bürgermeister gewählt hier in Steinfurt. Und dann war ich mit 33 Jahren in diesem Karussell der Politik drin. Und ich will aber sagen, dass ich ohne den Koffer, der mir das Studium gegeben hat, vielleicht nicht imstande gewesen wäre, das zu tun. Leone Gerard, also der italienische Kollege, der ist im Krieg geboren in der Basilicata, also bei Potenza in Italien. Und er hat mir oft gesagt, noch vor ein paar Tagen, dass es eigentlich die Schuld seines Vaters ist, dass er nie eine Schule von innen gesehen hat. Es war nicht der Krieg, es war schon damals obligatorisch, aber die Väter, die haben ihm gesagt, schon mit 8 Jahren, wie auch bei anderen Kindern, jetzt gehst du die Ziegen und die Schafe hüten, wir brauchen dich dafür. Also es trieb ihn dann fort und er kam nach Luxemburg, arbeitete als Maurer, dann in diesem Reifengewebewerk hier in Steinfurt. Und das Erstaunliche ist dabei, und auch das Außergewöhnliche an diesem bescheidenen Menschen ist, dass er weder schreiben noch lesen gelernt hat. Ich sage das, weil er weiß, dass ich auch das sagen darf. Das heißt, er hat nie einen Buchstaben gelernt schreiben und nie einen Satz gelernt schreiben. Aber er spricht perfekt Italienisch. Er hat Französisch gelernt, spricht wie wir Luxemburger Französisch. Und er spricht Spanisch und Portugiesisch. Das hat er auf der Arbeit gelernt, als Maurer vor allem oder in der Fabrik. Der ärgert sich, dass er die Straßenschilder nicht lesen kann und Zeitung nicht lesen kann. Jedes Formular hilft meine Frau ihm, das auszufüllen. Aber wenn ich ihm sage, dann blüht er auf. Ich sage, mit deiner Intelligenz ist das schon beachtlich, dass du 4 Sprachen sprechen und verstehen kannst, ohne je einen Buchstaben gelernt zu haben. Das sind nicht so viele, die das hinbekommen. Darum, das Rad hat uns dann zusammengebracht. Das ist das Instrument, wo wir beide haben schon tausende Kilometer zusammen gefahren miteinander. Und mit ihm braucht man nicht über das Komplizierte im Leben zu reden, auch nicht über die Politik. Wir reden über Coppi, Bartali, Gimondi, Charlie Gaulle, also die normalen Sachen des Lebens. Und ich glaube, dass wenn man mit ihm unterwegs ist, dann weiß man, dass das Leben nicht New York ist und auch nicht Tokio oder Abu Dhabi. Er ist ein Mensch, der keine großen Ansprüche an das Leben stellen konnte. Und für mich als Politiker war es immer oder bleibt es auch eine Referenz, eben denen zu dienen, dass es ihnen besser geht.
1: Im September 2018 sind Sie in Wien mit dem italienischen Innenminister Matteo Salvini aneinander geraten. Salvini hatte

0: gesagt, die Italiener sollten mehr Kinder zeugen, dann bräuchte das Land keine Migranten. Und ich hab mir gedacht, sie haben doch vermutlich, als sie ihm Merdaloch verdammt nochmal entgegengehalten haben und natürlich begründet haben, ihre andere Sicht, vermutlich auch an diesen italienischen Freund gedacht, der eben aus Not, aus Armut sein Land verlassen musste, um dann in Luxemburg wieder Fuß zu fassen.
1: Ja, Sie haben das richtig gesehen. Es wurde ja auch ein Buch von Margherita Kopanik über dieses Merdalor geschrieben. Und er saß dann 2 Meter von mir weg und er hat gesagt, eigentlich, wenn Luxemburg Sklaven aus Afrika haben will, dann sollen sie das tun. Wir schauen, wie Sie gesagt haben, dass unsere Frauen mehr Kinder bekommen. Also mit dieser Aussage liegt er weit hinter der Realität. Aber das war nicht das Problem für mich. Das Problem war, Sklaven, Italiener, ich habe natürlich Scherer gesehen, ich habe auch die Kinder alle gesehen, italienischen Kinder, auch in meiner Straße, wo ich gewohnt habe, wo die Eltern fort mussten aus dem Mezzogiorno, weil eben keine Arbeit da war, um die Kinder zu ernähren. Und viele von denen haben sehr viel gegeben, auch dass es Luxemburg viel besser geht. Und ich konnte das nicht ertragen, dass dieser Rechtsaußen Salvini, dass der eben diese Leute dann als, ja, so wie er das dargestellt hat, charakterisiert. Und ich habe auf den Knopf gedrückt, was man ja nicht machen soll, habe ihn unterbrochen. Und dann kam dieses Wort, die 2 Wörter raus. Also die sind unübersetzbar auf Deutsch. Das ist, Merdalor ist ein Ausdruck im Französischen, der weniger aggressiv, wie wenn Sie das wortwörtlich übersetzen auf Deutsch ist. Aber es ist schon ein Ausdruck, ja, der in der Politik nicht so zu Hause ist.
0: Es ist ja dann auch ein diplomatischer Affront begangen worden, weil Salvinis Mitarbeiter den Schlagabtausch aufgenommen haben, haben ihn ins Netz gestellt. Aber die haben ja komplett die Sympathie unterschätzt. Sie haben ja Zuspruch bekommen. Es ist im Grunde, ist Merdalor ein Symbol für das integrative Europa geworden.
1: Ja, Thomas Barbonset, das war der Mann, der immer bei mir war, der hat mir gesagt, was hast du da gemacht, was wird das und so weiter. Schau mal, ich habe gar nicht so gut noch gekannt, dieses Twitter hieß das ja damals, und was wird das werden. Mir war auch ein wenig bange, ich habe gesagt, erstmal gibt es doch nicht, dass man jetzt anfängt, in den Ministerräten einer den anderen zu filmen. Aber ich muss sagen, ich hatte ein wenig Angst, was die Folge sein könnte. Aber dann, als ich in Luxemburg landete, da war schon der Teufel los und die Luxemburger wussten das. Der Spiegel hat angerufen, in Frankreich war ich in einer Sendung, die sehr bekannt ist und so weiter und so weiter. Gut, also es hat den Leuten gefallen, dass man diesem Rechten da, diesem Salvini, Kontrabass gibt. Es wurde ein T-Shirt sogar hier in Luxemburg wurde gedruckt mit Merdalor drauf. Ich glaube, es waren 15.000 Euro, die dann für die Flüchtlinge hier in Luxemburg auch eingesammelt wurden. Einmal im Leben geschieht das. Man muss natürlich den richtigen Moment finden. Das ist ja ungewollt. Das ist ja einfach aus dem Bauch gekommen. Aber ich glaube nicht, dass es der Politik oder der politischen Kultur geschadet hat. Gegen solche Leute muss man die richtigen Worte finden, um sie zu charakterisieren zuerst, ja, und dann vielleicht auch zu stoppen. Aber da sind wir noch nicht. Er ist noch immer Ministerin in Italien.
0: Jean Asselborn, wer mehr über sein Leben erfahren möchte, dem empfehlen wir die Biografie des Journalisten Michael Merten. Jean Asselborn, die Tour seines Lebens, ist im Verlag Bernd und Feierabend erschienen zum Preis von 24,99 Euro. Und das war der Büchermarkt. Mit Sigrid Brinkmann einen guten Tag wünsche ich.
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3: 16.30 Uhr, die Nachrichten. Im Iran ist die nahezu vollständige Internetblockade laut einem Bericht teilweise aufgehoben worden. Die Organisation NetBlocks teilte mit, Live-Daten zeigten, dass Internetverbindungen nach mehr als 2 Monaten teilweise wieder möglich seien. Es sei jedoch unklar, ob die Wiederherstellung von Dauer sein wird. Zuvor hatte Präsident Pezeshkian die Freischaltung des internationalen Internets iranischen Angaben zufolge angeordnet. Allerdings suspendierte die Justiz inzwischen das für die Aufhebung der Blockade verantwortliche Präsidialgremium. Welche Folgen das für die Internetversorgung hat, ist unklar. Der Zugang der Iranerinnen und Iraner zum weltweiten Internet war nach dem Beginn der US-israelischen Angriffe gegen den Iran am 28. Februar gesperrt worden. Seitdem konnten sie nur Plattformen und Websites des nationalen Internets aufrufen. Die israelische Armee und die schiitische Hisbollah-Miliz haben sich im Libanon Gefechte geliefert. Das israelische Militär erklärte, es habe in der Nacht mehr als 100 Hisbollah-Stellungen angegriffen. Dabei seien Lager, Kommandozentralen und Beobachtungspunkte attackiert worden. Die libanesische Nachrichtenagentur NNA meldete zudem, dass bei einem israelischen Luftangriff gestern 12 Menschen getötet wurden. Die vom Iran unterstützte Hisbollah erklärte unterdessen, sie habe mehrere Angriffe auf israelische Truppen und Fahrzeuge gestartet. Seit dem 17. April gilt eine Waffenruhe, die jedoch immer wieder gebrochen wird. Israels Premierminister Netanyahu hatte gestern eine Verstärkung der Militäroffensive gegen die Hisbollah angeordnet. In der türkischen Küstenmetropole Izmir hat der bisherige Vorsitzende der Oppositionspartei CHP Özel seine Anhänger zum Zusammenhalt aufgerufen. Der von einem Gericht abgesetzte Politiker rief seinen Nachfolger Kılıçdaroğlu auf, schnellstmöglich einen Parteikongress einzuberufen. Özel kündigte an, dann erneut als Parteichef zu kandidieren. Die Kundgebung fand in der Nähe eines zentralen Platzes in Izmir statt. Von dort hatte die türkische Polizei die Parteianhänger mit Wasserwerfern und Tränengas vertrieben. Özel war am vergangenen Donnerstag von einem Gericht als Parteivorsitzender abgesetzt worden. Seine Anhänger stufen das Urteil als Justizputsch ein. Die Europäische Union und Deutschland haben Vertreter der russischen Botschaften wegen Angriffsdrohungen des Kreml einbestellt. Eine Sprecherin des Auswärtigen Dienstes der EU teilte mit, die russischen Drohungen gegen ausländische Bürger und Diplomaten in Kiew seien eine inakzeptable Eskalation. Die Mitarbeiter der Europäischen Union würden in der ukrainischen Hauptstadt bleiben. Das deutsche Außenministerium bestellte den russischen Botschafter in Berlin, Netschajew, ein. Begründet wurde dies mit den Drohungen sowie Angriffen auf Krankenhäusern, Schulen und deutsche Fernsehstudios in Kiew. Man habe der russischen Regierung deutlich gemacht, dass Deutschland sich nicht durch Drohungen einschüchtern lasse und die Ukraine weiter unterstützen werde, hieß es. Auch die Niederlande bestellten den Botschafter des Kreml in Den Haag ein. Russland hatte gestern weitere Angriffe auf Kiew angekündigt und deshalb Ausländer zum sofortigen Verlassen der Stadt aufgerufen. Der deutsche Staat darf beim Stromnetzbetreiber TenneT einsteigen. Die EU-Kommission in Brüssel billigte die im Februar vereinbarte Minderheitsbeteiligung von 25,1%. Es gebe keine wettbewerbsrechtlichen Bedenken, hieß es. Deutschland zahlt für den Unternehmensanteil rund 3,3 Milliarden Euro durch die staatliche Förderbank KfW. Das Bundeswirtschaftsministerium will mit dem Schritt geplante Milliardeninvestitionen in das Stromnetz absichern. Im Zuge der Energiewende müssen tausende Kilometer neue Leitungen gebaut werden, damit der vor allem im Norden produzierte Windstrom in große Verbrauchszentren im Süden gelangen kann. TenneT Deutschland ist mit einem rund 14.000 Kilometer langen Höchstspannungsnetz der größte Übertragungsnetzbetreiber im Land. Der Bund ist mit dem Einstieg nun an 3 der 4 deutschen Stromübertragungsnetzbetreiber beteiligt. Das Wetter meist sonnig, im Norden Durchzug von Wolkenfeldern und vereinzelte Schauer, Höchstwerte im Nordosten und an den Küsten 21 bis 29, sonst 34 Grad, mit den höchsten Werten im Südwesten. Das waren die Nachrichten.
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4: Und dazu begrüßt sie Britta Fecke. Herzlich willkommen. Wir machen heute Dreck bzw. Elektroschrott zu Gold und beschreiben ein ungewöhnliches Experiment, bei dem Spinat in ein Auge transplantiert wurde. Wozu das gut sein soll, erfahren Sie gleich. Doch zu Beginn widmen wir uns übertragbaren Infektionen. Bei Syphilis oder Tripper denken viele an die Krankheiten vergangener Zeiten, aber weit gefehlt. Vergangene Woche hat die Europäische Seuchenschutzbehörde ECDC ihren neuen Bericht vorgestellt zu sexuell übertragbaren übertragbaren Infektionen, den sogenannten STI. Und die Zahlen aus dem Jahr 2024 sehen nicht gut aus. Denn Syphilis oder Gonorrhoe sind in Europa wieder auf dem Vormarsch. Mein Kollege Christopher Weingart hat recherchiert, warum das so ist. Christopher, bevor wir jetzt auf die Gründe eingehen, was sind denn die Ergebnisse des ECDC-Berichts?
5: Ja, das kann man an der Überschrift schon sehr gut ablesen. Da heißt es nämlich, bakterielle, sexuell übertragbare Infektionen, also kurz die STI, die sind in Europa auf Rekordstand. Die ECDC hat die Daten aus dem Jahr 2024 mit denen aus dem Jahr 2015 verglichen und sie hat noch nie höhere Zahlen gesehen. Besonders bei der Gonorrhoe und auch bei Syphilis gibt es da sehr große Anstiege. Da haben sich die registrierten Fälle in den letzten 10 Jahren mehr als verdoppelt. Darüber habe ich vor der Sendung auch mit Norbert Brockmeier gesprochen. Das ist der Präsident der Deutschen STI-Gesellschaft. Er findet die Ergebnisse alarmierend.
6: Dieser Bericht und die Zahlen sollten uns wirklich auch gerade in Deutschland aufwecken. Wir müssen wieder mehr bezüglich sexuell übertragbarer Infektionen und sexueller Gesundheit in Deutschland tun. Und das machen wir zurzeit nicht.
5: Brockmeier warnt vor Zuständen wie in den USA, wo sexuell übertragbare Infektionen deutlich verbreiteter sind. Und der Bericht der ECDC, der zeige jetzt, dass man handeln müsse.
4: Die Europäische Seuchenschutzbehörde hat ja die Daten für ganz Europa ausgewertet. Wie sieht denn die Lage für Deutschland aus?
5: Naja, was man da sagen kann, die Syphiliszahlen, die steigen auch hierzulande, wenn auch jetzt nicht ganz so stark wie im europäischen Durchschnitt. Aber hier sieht man auch direkt eine Schwachstelle in diesem Bericht und auch in der Prävention in Deutschland. Denn die Zahlen zu anderen Erregern, wie zum Beispiel Gonorrhoe oder Chlamydien, eine weitere STI, die erheben wir gar nicht landesweit. Es gibt da keine deutschlandweite Erfassung und deshalb tappen wir im Dunkeln. Und so fehlen die Daten natürlich dann auch im Bericht. Brockmeier erklärt aber, dass auch Schätzungen zufolge viele andere Erreger sich in Deutschland ausbreiten. Besonders gefährdet sind da jüngere Menschen, Transpersonen und Männer, die Sex mit Männern haben.
4: Welche Gründe gibt es denn für diese Ausbreitung?
5: Dafür gibt es verschiedene Erklärungsansätze und wie so häufig wird es wahrscheinlich eine Kombination aus mehreren sein. Das Positive vorab, es wird mehr getestet, dadurch wird auch mehr gefunden. Das heißt, wenn man mehr testet, dann muss nicht unbedingt die Fallzahl steigen, aber die registrierten Fälle steigen. Aber dazu kommen noch andere Faktoren. Im ECDC-Bericht wird zum Beispiel auch die Einführung der HIV-PrEP genannt. Das bedeutet, dass Medikamente präventiv genommen werden, um so eine HIV-Infektion zu vermeiden. Deswegen verzichten dann mehr Menschen auf Kondome. Und das macht die Übertragung von Gonorrhoe, Syphilis und Co. einfacher. Für viele Länder ist das laut des Berichts ein Grund, in Deutschland aber weniger, so der Dermatologe Norbert Brockmeier. Es ist aber so, dass er kritisiert, dass es schlicht zu wenig Wissen über die Erreger gibt, über ihre Ausbreitung und auch über die Symptome.
6: Wir haben nach meiner Meinung in den letzten Jahren die Prävention deutlich vernachlässigt. Wir brauchen wieder neue Kampagnen bezüglich sexuell übertragbarer Infektionen. Wir müssen wieder zurück zu einer Aufklärung in den Schulen, die noch viel stärker ist.
5: Eine Infektion, die lässt sich in der Regel einfach verhindern oder im Falle des Falles auch heilen. Aber dafür müssen die Betroffenen natürlich auch wissen, wo es Testangebote gibt und auf welche Symptome sie überhaupt achten müssen.
4: Damit sind wir jetzt auch schon bei der Prävention. Wie kann man sich denn vor den Erregern und den Krankheiten, die sie auslösen, schützen?
5: Also die wichtigsten Rollen, die spielen immer noch Kondome und Tests. Kondome verhindern die Übertragung und damit die Infektion. Das können Tests nicht, aber wer einen positiven Test hat, kann geheilt werden und dann auch die Infektion besiegen, das Bakterium nicht mehr weitergeben. Es gibt aber auch neue Möglichkeiten der Prävention. Eine davon könnte die Doxy-PEP sein. Das bedeutet, dass nach dem Sex das Antibiotikum Doxycyclin eingenommen wird. So gibt es dann einen guten Schutz vor Syphilis und Chlamydien, vor Gonorrhoe nicht. Norbert Brockmeier, der erklärt.
6: Und wir versuchen ja durch die Doxy-PEP eine zielgerichtete medikamentöse Prävention zu machen. Wir haben so einen kleinen Rückgang gesehen in einigen Städten. Das könnte mit dieser Doxy-PEP zusammenhängen.
5: Ob und was diese Antibiotika-Prophylaxe Doxy-PEP im größeren Stil erreichen kann, das muss sich aber erst noch zeigen. Die ECDC, die empfiehlt sie im Bericht schon für besonders gefährdete Menschen. Insgesamt muss der Fokus aber auch auf einer besseren Aufklärung liegen.
4: Gonorrhoe und Syphilis-Infektion sind in Europa wieder auf dem Vormarsch. Die Gründe erklärte mir Christopher Weingart. Danke dafür. Gold steckt natürlich nicht nur in Schmuck und Geschmeide, sondern auch in Elektrokontakten, Leiterbahnen oder Prozessoren. Weltweit wächst deshalb das Interesse daran, Gold aus dem Elektroschrott wieder zurückzugewinnen. Im Fachjournal PNAS wird heute ein ungewöhnlicher Goldfänger vorgestellt: Reispapier. Dieses dünne, essbare Papier, wie es in der vietnamesischen Küche verwendet wird, chemisch verändert, kann es Gold aus einer Lösung herausfischen. Schnell, selektiv und mit einem erstaunlich einfachen Prinzip, das sich Dagmar Röhrlich hat erklären lassen.
7: Mit Eureka-Momenten ist das so eine Sache, denn man kann sie nicht erzwingen. Doch Chong Hong Lee erlebte so einen Moment in einem vietnamesischen Restaurant.
8: Meine Familie und ich waren in einem vietnamesischen Restaurant. Dort sah ich das Reispapier und dachte, das ist eigentlich ein interessantes Material, denn es hat eine sehr nützliche Eigenschaft. Es quillt stark in Wasser auf. Da kam mir die Idee, dass man genau das nutzen könnte, um daraus ein spezielles Material zu entwickeln.
7: Denn Reispapier sei nicht nur sehr quellfähig, sondern auch billig, erklärt Chong Hang Lee von der Korea University in Seoul. Genau solche Eigenschaften sucht der Chemieingenieur, denn er will wertvolle Rohstoffe wie Gold aus Elektroschrott wie etwa Computerprozessoren zurückholen. Dafür müssen die Bauteile zerkleinert und chemisch aufgelöst werden. Und dann beginnt das Problem. Gold ist nur in winzigen Mengen in der Lösung und außerdem nicht allein. Daneben stecken viele andere Metalle in der Flüssigkeit wie Kupfer, Nickel, Aluminium, manchmal auch Eisen, Zink oder Blei. Gesucht ist also ein Material, das möglichst gezielt Gold bindet. Und hier kommt das Reispapier ins Spiel.
8: Reispapier selbst kann kein Gold aufnehmen. Deshalb mussten wir es chemisch verändern. Wir haben eine chemische Verbindung eingebaut, durch die im Material Stellen entstehen, an denen Gold hängen bleiben kann. Und weil Reispapier in Wasser stark aufquillt, kann die Chemikalie tief in das Material eindringen.
7: Das Mittel der Wahl, das sich im Labor als das Beste herausstellte, war Hydrazin, eine sehr reaktionsfreudige Stickstoffverbindung. Im präparierten Reispapier sorgt sie dafür, dass Goldionen hängen bleiben und dass daraus wieder festes, metallisches Gold wird.
8: Das ganze System ist sehr einfach. Man legt Reispapier in Wasser und gibt Hydrazin hinzu. Nach einigen Stunden ist das Hydrazin im Reispapier fest gebunden. Nach dieser Reaktion hat das Papier eine sehr poröse Struktur. Und die vielen Poren sind vorteilhaft, weil daran viel Gold gebunden werden kann.
7: Im Labor testeten die Forscher das Material an einer Lösung aus einem ausrangierten Prozessor.
8: Wenn das Reispapier vorbereitet ist, legt man es einfach in die goldhaltige Lösung. Das ist alles. Das Gold bindet von selbst an das Reispapier. Das dauert vielleicht 10 bis 30 Minuten. Dann hat das Reispapier das Gold aus der Lösung aufgenommen.
7: Der entscheidende Punkt ist die Selektivität. In der Lösung waren andere Metalle in viel höheren Konzentrationen vorhanden als Gold. Trotzdem holte das behandelte Reispapier fast das gesamte Gold heraus, während die anderen Metalle weitgehend in Lösung geblieben sind. Die Rate der Goldrückgewinnung habe bei rund 98% gelegen, so der Forscher.
8: Nach der Adsorption müssen wir das Gold aus dem Reispapier zurückgewinnen. Wir haben das Reispapier verbrannt und hochreines Gold bekommen. Es ist sehr einfach.
7: Noch läuft das Verfahren im Labormaßstab. Für industrielle Recyclinganlagen wäre es jedoch eine große Chance. Aus Reispapier, Wasser und etwas Chemie würde ein Werkzeug, das aus Abfall wieder Gold machen könnte.
4: Wie man mit Reispapier Gold aus Schrott filtern kann, hat Dagmar Röhrlich beschrieben. Bei Spinat im Auge denkt man an eine Person, die beim Essen ins Auge gefasst hat und dabei Spinat am Finger hatte. Aber Biologen haben nun tatsächlich Spinat ins Auge transplantiert. Die synthetische Biologie macht's möglich. Diese Forschungseinrichtung ist dafür bekannt, dass sie biologische Strukturen neu zusammenfügt, wie Legosteine zu einem neuen Organismus. Dass dabei nun Tier und Pflanze zusammenkommen, ist dennoch überraschend. Einem Forschungsteam aus Singapur ist das nun gelungen. Die Wissenschaftler haben den Photosynthesemechanismus aus dem Spinat in das Auge einer Maus transplantiert. Dort konnten sie anschließend die typisch pflanzliche Photosynthese nachweisen. Das klingt nach wissenschaftlicher Spielerei, soll aber nützlich sein, denn die Forschenden versprechen eine neue Therapie zur Behandlung von trockenen Augen. Mein Kollege Michael Lange ist jetzt bei mir im Studio und hat sich die Forschungsergebnisse angeschaut und auch bei Fachleuten nachgefragt. Michael, ist denn das jetzt wirklich ein neuer Ansatz zur Behandlung trockener Augen?
9: Ich habe daran gezweifelt, aber die Experten haben mich eines Besseren überzeugt. Die pflanzliche Photosynthese im Mäuseauge hat zumindest dazu geführt, dass sich Entzündungsprozesse im Auge der Mäuse verlangsamten, die Entzündungen gingen zurück. Man muss allerdings auch ganz klar sagen, das ist keine Behandlung für trockene Augen, denn die Augen, die bleiben trocken, die Tränenflüssigkeit fehlt, dadurch ändert sich da gar nichts. Aber Entzündungen, die als Folge dieser trockenen Augen auftreten, die werden gebremst, die werden zurückgedrängt. Bei diesen trockenen Augen, aber auch bei anderen Augenkrankheiten geschieht das. Bleibt aber bislang, muss man auch ganz klar dazu sagen, reine Grundlagenforschung. Ich habe darüber gesprochen mit Professor Frank Holz, er ist Augenexperte an der Universitätsaugenklinik in Bonn. Er sagt, auf jeden Fall erstmal die klinischen Untersuchungen am Menschen abwarten. Das kann man bei solchen Experimenten an Tieren immer sagen. Und sein Zitat lautet aber auch, und das klingt dann doch schon positiver, das Ziel, damit effektiv Entzündungsprozesse therapeutisch zu beeinflussen, erscheint auf jeden Fall attraktiv, sagt Professor Holz und erwähnt da zum Beispiel, dass das eventuell diese neue Methode als Ersatz für Cortisonpräparate eingesetzt werden könnte, eben bei trockenen Augen, aber auch bei allen möglichen anderen Krankheiten, bei denen Entzündungen eine Rolle spielen.
4: Und wie kommt jetzt dieser Photosyntheseapparat aus dem Spinat ins Auge der Maus?
9: Ja, es beginnt eigentlich in einem Supermarkt. Das ist schon interessant. Supermarkt in Singapur, da haben die Wissenschaftler verschiedene grüne Pflanzen ausgewählt und haben dann versucht, wo sich der Photosyntheseapparat am besten draus isolieren lässt und sind beim Spinat gelandet. Und der Spinat ist schön grün, da sind viele Chloroplasten drin. Das sind die Organellen, die die Photosynthese machen. Und in diesen grünen Bestandteilen der Pflanzenblätter, da sind Thylakoide, so heißt das. Und da findet der erste Schritt der Photosynthese drin statt. Und das ist eigentlich der Part, auch Lichtreaktion genannt, in dem die Lichtenergie, und die fällt ja auch ins Auge rein, genauso wie auf die Pflanzen, in chemische Energie umgesetzt wird. Und dann entsteht zum einen ATP, das ist die Energiewährung der Zellen. Und als zweites entsteht dann NADPH. Und das ist der Stoff, von dem die Wissenschaftler sich diese Hoffnung gegen Entzündungen versprechen. Ja, und das funktionierte. Im Auge der Mäuse funktionierte das wie ein winziges Sonnenkraftwerk.
4: Wie ist es denn zu erklären, dass pflanzliche Biochemie im Tier funktioniert?
9: Ja, letztlich haben Tiere und Pflanzen dann doch denselben Ursprung. Wir sind alle aus einem und denselben Lebewesen mal entstanden. Und so kommt es, dass es zwar grundlegende Unterschiede gibt, zum Beispiel die Photosynthese. Pflanzen machen Photosynthese, Tiere und Menschen machen sie nicht. Aber wenn man sich dann die Stoffwechselwege anschaut, das Ganze mal rein biochemisch betrachtet, da sind wir doch erstaunlich ähnlich. Und das gilt eben für diese beiden Bestandteile, die ich eben genannt habe, in ganz besonderer Weise. Die Energiewährung, ATP, der Entzündungsschutz, NADPH, bei Pflanzen und bei Tieren gleich, also funktioniert's.
4: Wenn wir das jetzt weiterdenken, könnten Tiere Energie aus dem Sonnenlicht nutzen?
9: Im Prinzip ja, und in der synthetischen Biologie wurde das auch schon vielfach ausprobiert. Ich war ganz interessiert, als dann plötzlich Professor Tobias Erb vom MPI für terrestrische Mikrobiologie mir sagte, dass er auch sowas im Labor schon gemacht hat.
10: Wir haben solche ähnlichen Systeme auch für unsere künstliche Photosynthese bereits entwickelt, wo sie die CO2-Fixierung antreiben konnten. Spannend an dieser Arbeit ist, dass jetzt diese Kleinkraftwerke benutzt, um damit menschliche Zellen anzutreiben. Und das ist ein interessantes Beispiel dafür, wie künstliche Zellen tatsächlich neue Möglichkeiten eröffnen für Therapie oder auch für andere Anwendungen.
9: Ja, zu diesen anderen Anwendungen gehört zum Beispiel eine Steigerung der Photosynthese. Da wird auch in verschiedenen Laboren dran gearbeitet. Oder eben die Verknüpfung von tierischen und pflanzlichen Eigenschaften. Eventuell sogar für die Medizin. Klingt schon sehr interessant, aber es dauert alles noch ein bisschen, bis es soweit ist.
4: Pflanzen und Tiere vermischen klingt ja unnatürlich. Gibt es sowas denn auch? Ein kleines Beispiel?
9: Ja, es gibt es bei Meeresschnecken, bei der Gattung Elysia. Die nimmt tatsächlich Algen auf und nutzt diese Algen für die eigene Photosynthese. Also die frisst die Algen nicht, sondern die Algen kommen in die Zellen hinein und betreiben Photosynthese. Und es sieht so aus, als ob die Schnecke Photosynthese betreiben könnte. Also es ist doch nicht so neu, wie manche Biologen denken, die Natur hat es schon gemacht.
4: Photosynthese im Auge einer Maus. Michael Lange erklärte die Hintergründe. Am CERN, der Europäischen Organisation für Kernforschung, ist am 24. März etwas geglückt, das eigentlich nicht möglich ist. Einem Forschungsteam ist es erstmals gelungen, Antiproton, also Antimaterie, kontrolliert von einem Ort zum anderen zu transportieren. Eine Weltpremiere, eine Sensation und ein Anfang, denn jetzt werden ganz neue Experimente möglich mit den extrem flüchtigen Antimaterieteilchen. Freie Wahl des Ortes sozusagen. Pläne gibt es reichlich und dafür wird in Genf gerade die nächstgrößere Transportbox vorbereitet. Frank Rothelüschen war dabei.
11: Das ist von den Kompressoren und den Cold Heads, die quasi den Magneten kühlen und die machen regelmäßig dieses Tsch, Tsch.
12: Ein Labor am CERN in Genf. Marc Kirschbaum erklärt, was hinter dem rhythmischen Zischen steckt, das überall im Raum zu hören ist. Es kommt aus einem Metallgestell, groß wie ein Container, 10 Tonnen schwer. Dann zeigt der Physiker auf das Kernelement des Gestells, eine blaue Tonne, 2,5 Meter hoch.
11: Die Tonne, das ist der Magnet. Das ist ein supraleitender Magnet. Das heißt, er ist gekühlt. Damit erzeugen wir dann das hier Tester-Magnetfeld.
12: Der starke Magnet soll als Falle dienen für besondere Teilchen, für Antiprotonen, die Antiteilchen von Wasserstoffkernen.
11: Eine wichtige Voraussetzung ist, dass wir ein extrem gutes Vakuum haben. Das sind 10 hoch minus 18 Millibar. Dieses Vakuum brauchen wir, um die Lebenszeit zu erhalten, weil die Antiprotonen, die annihilieren natürlich mit normaler Materie, also mit dem übrigen Gas, was noch in der Falle drin ist.
12: Antiprotonen in einer luftleeren Magnetfalle so zu speichern, dass sie weder mit den Wänden in Berührung kommen, noch mit Gasmolekülen zusammenstoßen, das allein ist schon eine Herausforderung. Noch schwieriger ist das, was Kirschbaum und seine Leute mit Puma vorhaben, so heißt das Experiment. Im August will das Team das 10-Tonnen-Gestell mitsamt der blauen Tonne auf einem Schwerlast-LKW quer übers CERN-Gelände transportieren, und zwar mit Antiprotonen an Bord. Der Grund?
11: Also Antiprotonen sind für uns ein Werkzeug, eine Untersuchungsmethode im Endeffekt, um radioaktive Kerne zu untersuchen.
12: Am CERN gibt es eine Apparatur namens Isolde. Mit Hilfe von Beschleunigern erzeugt sie exotische Atomkerne. Doch viele dieser Kerne zerfallen nach Sekundenbruchteilen und lassen sich deswegen nicht zu den Antiprotonen bringen, die das CERN in einer anderen Halle erzeugt. Stattdessen müssen die Antiprotonen zu Isolde kommen, deshalb der Transport.
11: Weil wenn man Antiprotonen mit radioaktiven Kernen oder mit Atomen mixt, dann annihilieren die Antiprotonen an irgendeinem Punkt, während sie näher zum Kern kommen, mit einem der Neutronen oder Protonen des Kerns. Dann können wir die Annihilationsprodukte dann untersuchen und daraus nachvollziehen, ob die Annihilation mit einem Proton oder mit einem Neutron stattgefunden hat.
12: Die Antiprotonen dienen quasi als Sonden. Unter anderem will das Puma-Team mit ihnen erkunden, ob bestimmte exotische Kerne mit einer regelrechten Haut aus Neutronen umgeben sind. Eine wichtige Information, um die grundlegenden Theorien der Kernphysik zu verfeinern. Und?
11: Das hilft auch bei dem Verständnis von Neutronensternen zum Beispiel, da die hauptsächlich aus Neutronen bestehen.
12: Für August ist nun die Generalprobe vorgesehen. Sie wäre zwar nicht der erste Antimaterietransport der Welt. Der hatte Ende März am CERN stattgefunden mit einer schrankgroßen Antiprotonenfalle. Puma jedoch ist 10-mal größer und soll möglichst viele Antiprotonen transportieren können, langfristig aber Milliarden. Denn so viele braucht es, um belastbare Daten für die Grundlagen der Kernphysik zu gewinnen.
4: Antimaterie auf Achse. Vom CERN berichtete Frank Rothelüschen. Und jetzt ist es Zeit für die Wissenschaftsmeldung von und mit Michael Stang.
13: Die Zahl der Ebola-Verdachtsfälle im Osten der Demokratischen Republik Kongo ist laut Weltgesundheitsorganisation WHO auf mehr als 900 gestiegen. Darunter seien 101 bestätigte Erkrankungen. Neue Angaben zu Todesfällen machte die WHO nicht. Das kongolesische Gesundheitsministerium hatte am Wochenende von 204 Todesfällen gesprochen. Am Freitag hatte die WHO das Risiko einer nationalen Ausbreitung des Virus in der DR Kongo auf die Stufe sehr hoch angehoben. Das weltweite Risiko ist immer noch niedrig. Die aktuelle Epidemie wird von der seltenen Bungi-Bunjo-Variante verursacht, gegen die es keinen Impfstoff und keine gezielte Therapie gibt. Die Sterberate bei dieser Ebola-Variante liegt bei etwa 30-50%.
4: Stress entscheidet, wie gut wir uns erinnern.
13: Zu diesem Schluss kommt ein Forschungsteam der Universität Hamburg im Fachjournal Science Advances. Bei den Experimenten wurden Freiwilligen an zwei aufeinanderfolgenden Tagen verschiedene Bildpaare gezeigt, ähnlich wie beim Memory-Spiel. Diejenigen, die dabei am zweiten Tag unter Stress gesetzt wurden, konnten die Bilder signifikant schlechter mit denen am Vortag verknüpfen. Der Grund? Im Hippocampus, der Region des Gehirns, in dem zusammenhängende Erinnerungen miteinander vernetzt werden, ist die Dichte an Stressrezeptoren hoch. Dadurch kann die Reaktivierung von Informationen in Stresssituationen gestört werden. Dies kann aber auch vorteilhaft sein. In Stresssituationen geht das Gehirn auf Nummer sicher und verarbeitet die aufgenommenen Informationen direkt, ohne sie möglicherweise fehlerhaft zu verknüpfen.
4: Drei Taikonauten sind ins Weltall gestartet.
13: Gestern sind drei chinesische Raumfahrer an der Raumstation Tiangong eingetroffen. Nach dem 3,5-stündigen Flug dockte das Raumschiff Shenzhou 23 problemlos an die Raumstation an, wie die chinesische Behörde für bemannte Raumfahrt laut der Nachrichtenagentur Xinhua mitteilte. Im Rahmen der Mission soll erstmals ein chinesischer Raumfahrer ein ganzes Jahr lang auf der Raumstation bleiben.
4: Dauerisolation fördert Misstrauen und Konflikte.
13: Wenn Menschen monatelang unter Extrembedingungen in einer kleinen Gruppe leben, wirkt sich das auf die Psyche aus. Das zeigt eine Studie an der Besatzung einer entlegenen Antarktis-Forschungsstation, die im Fachblatt PNAS erscheint. Bei längerer Isolation stärkt die ständige Nähe bestimmte Beziehungen nicht unbedingt, sondern kann vielmehr Spannungen, Misstrauen und psychische Belastungen verstärken. Dies sollte bei künftigen Weltraummissionen berücksichtigt werden. Das Team untersuchte 10 Monate lang die 12-köpfige Besatzung der französisch-italienischen Antarktisstation Concordia, die an einem der entlegensten Orte der Erde auf etwa 3200 Metern Höhe liegt. Dabei ging es unter anderem um Teamdynamik, soziales Miteinander, Misstrauen und Einsamkeit. Demnach nehmen unter Extrembedingungen Einsamkeit, Misstrauen und Konflikte zu, während Zusammenhalt und Leistungsfähigkeit sinken.
4: Vor den Galapagos-Inseln leben blaue Mini-Oktopusse.
13: 2015 startete eine internationale Tiefsee-Expedition im Nordwesten des Galapagos-Archipels. Mithilfe eines ferngesteuerten Unterwasserroboters filmte eine Kamera in knapp 1800 Metern Tiefe einen Mini-Kraken. Der blaue Oktopus ist nur etwa so groß wie ein Golfball und wird nun im Fachblatt Sutaxa als neue Art beschrieben, Microelidone gapalangensis. Mindestens zwei Tiere konnte das Team insgesamt dabei beobachten.
4: Das waren die Wissenschaftsmeldungen von und mit Michael Stang.
14: Sternzeit, 26. Mai. Sally Wright, die Astrophysikerin, Astronautin. Sally Wright wäre beinahe professionelle Tennisspielerin geworden. Zum Glück entschied sie sich dann doch für die Astrophysik und wurde die dritte Frau und erste US-Bürgerin im Weltall. Ihre Doktorarbeit verfasste sie 1978 an der Universität Stanford. Sally Wright untersuchte, wie das interstellare Medium, das dünne Material zwischen den Sternen, die Ausbreitung der kosmischen Röntgenstrahlung beeinflusst. Noch während des Studiums las sie eine Ausschreibung für eine neue Astronautenklasse. Es wurden ausdrücklich Frauen ermuntert, sich zu bewerben. Bis dahin hatte es bei der NASA nur männliche Astronauten gegeben. Sally Wright flog 1983 mit der Raumfähre Challenger in die Umlaufbahn, im Alter von erst 32 Jahren. 4 Jahrzehnte lang war sie der jüngste Mensch aus den USA, der ins All geflogen ist. Später wurde Sally Wright NASA-Direktorin für Weltraumerkundung. Zudem arbeitete sie in den Untersuchungskommissionen der beiden Shuttle-Unglücke mit. Schließlich wechselte sie als Physikprofessorin an die Universität von Kalifornien nach San Diego. Die von ihr gegründete Initiative Sally Wright Science hat das Ziel, Schüler, und zwar vor allem Mädchen und junge Frauen, für Wissenschaft und Technik zu begeistern. Gemeinsam mit ihrer Lebenspartnerin Tam O'Shaughnessy hat sie etliche Bücher für Kinder und Schüler herausgegeben. Sally Wright würde heute 75. Die große Dame der US-Raumfahrt ist leider schon 2012 gestorben, mit nur 61 Jahren.
4: Und mit der Sternzeit entlassen wir Sie in diesen heißen Nachmittag. Britta Fecke dankt fürs Zuhören und wünscht noch einen schönen Nachmittag.
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3: 17 Uhr die Nachrichten. Die Europäische Union hat den Geschäftsträger der russischen Botschaft in Brüssel wegen Angriffsdrohungen des Kreml einbestellt. Eine Sprecherin des Auswärtigen Dienstes der EU teilte mit, die russischen Drohungen gegen ausländische Bürger und Diplomaten in Kiew seien eine inakzeptable Eskalation. Die Mitarbeiter der Europäischen Union würden in der ukrainischen Hauptstadt bleiben. Auch das deutsche Außenministerium wies die russischen Drohungen zurück. Aus Berlin hieß es, der Versuch, die Ukraine und ihre Unterstützer mittels Drohungen und Terror zu spalten, werde keinen Erfolg haben. Gezielte Angriffe auf diplomatische Vertretungen stellten zudem einen schweren Verstoß gegen humanitäres Völkerrecht dar. Russland hatte gestern weitere Angriffe auf Kiew angekündigt und deshalb Ausländer zum sofortigen Verlassen der Stadt aufgerufen. Im Iran ist die nahezu vollständige Internetblockade laut einem Bericht teilweise aufgehoben worden. Die Organisation NetBlocks teilte mit, Live-Daten zeigten, dass Internetverbindungen nach mehr als 2 Monaten teilweise wieder möglich seien. Es sei jedoch unklar, ob die Wiederherstellung von Dauer sein wird. Zuvor hatte Präsident Pezeshkian die Freischaltung des internationalen Internets iranischen Angaben zufolge angeordnet. Allerdings suspendierte die Justiz inzwischen das für die Aufhebung der Blockade verantwortliche Präsidialgremium. Welche Folgen das für die Internetversorgung hat, ist unklar. Der Zugang der Iranerinnen und Iraner zum weltweiten Internet war nach dem Beginn der US-israelischen Angriffe gegen den Iran am 28. Februar gesperrt worden. In der türkischen Küstenmetropole Izmir hat der bisherige Vorsitzende der Oppositionspartei CHP Özel seine Anhänger zum Zusammenhalt aufgerufen. Der von einem Gericht abgesetzte Politiker rief seinen Nachfolger Kılıçdaroğlu auf, schnellstmöglich einen Parteikongress einzuberufen. Özel kündigte an, dann erneut als Parteichef zu kandidieren. Die Kundgebung fand in der Nähe eines zentralen Platzes in Izmir statt. Von dort hatte die türkische Polizei die Parteianhänger mit Wasserwerfern und Tränengas vertrieben. Özel war am vergangenen Donnerstag von einem Gericht als Parteivorsitzender abgesetzt worden. Seine Anhänger stufen das Urteil als Justizputsch ein. Der britische Ölkonzern BP hat sich mit sofortiger Wirkung von seinem Direktor Albert Manifold getrennt. Das Unternehmen teilte mit, es legen ernste Bedenken hinsichtlich Unternehmensleitlinien, Aufsicht und Führung vor. Details wurden nicht genannt. Manifold war erst im Oktober an die Konzernspitze berufen worden. Er folgte nach verstärkten Investitionen in erneuerbare Energien einen Strategieschwenk zurück zu fossilen Energieträgern vollziehen. Der inzwischen eingesetzte Interimsvorsitzende von BP, Ian Tyler, erklärte, die Konzernführung halte an dieser Strategie fest und werde nun deren Umsetzung beschleunigen, mit dem Ziel, Gewinne für Aktionäre zu erwirtschaften. In Kalifornien können rund 50.000 Menschen nach mehreren Tagen in ihre Häuser und Wohnungen zurückkehren. Die Gefahr eines Chemieunglücks in der Nähe von Los Angeles ist nach Angaben der Feuerwehr weitgehend gebannt. Bereits gestern hatten die Behörden im betroffenen Bezirk Orange County eine Explosion ausgeschlossen. In einem überhitzten Tank auf dem Gelände eines Luft- und Raumfahrtunternehmens war ein Leck entstanden. Der Tank enthält tausende Liter einer hochgiftigen und leicht entzündlichen Chemikalie. In Belgien sind 4 Menschen bei einem Zugunglück ums Leben gekommen. Den Behörden zufolge stieß ein Passagierzug an einem geschlossenen Bahnübergang mit einem Schulbus zusammen. 2 Kinder im Alter von 12 und 15 Jahren, eine Aufsichtsperson und ein Busfahrer starben. 5 weitere Kinder wurden verletzt. Das Unglück ereignete sich laut Behörden bei Buggenhout nördlich von Brüssel. Nach Angaben der Bahngesellschaft zeigen Überwachungsvideos, dass der Schulbusfahrer trotz geschlossener Schranke und roten Warnlichts auf den Bahnübergang fuhr. Das Wetter. Meist sonnig. Im Norden Durchzug von Wolkenfeldern und vereinzelte Schauer. Höchstwerte im Nordosten und an den Küsten 21 bis 29, sonst 34 Grad. Das waren die Nachrichten.
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16: Mit Sebastian Moritz, herzlich willkommen. Als vor mehr als 7 Jahren der Staudamm an einem brasilianischen Erzbergwerk brach, kamen mindestens 270 Menschen ums Leben. Angehörige der Opfer machen auch den TÜV Süd dafür verantwortlich, denn eine Tochtergesellschaft des Münchner Prüfkonzerns hatte den Damm erst kurz zuvor für sicher erklärt. Heute ging der Zivilprozess vor dem Landgericht München weiter, ein Thema in dieser Sendung. Außerdem, der Bund darf beim Stromnetzbetreiber TenneT einsteigen und KI-Modelle werden offenbar zum Sicherheitsrisiko für Banken. Wir beginnen diese Sendung aber mit einem Blick auf die morgen beginnende China-Reise von Bundeswirtschaftsministerin Katharina Reiche. Es ist ihr erster China-Besuch als Wirtschaftsministerin und definitiv kein leichter. Denn diese Reise findet statt in einem Spannungsfeld zwischen wachsenden Abhängigkeiten bei kritischen Gütern und der Forderung nach fairem Wettbewerb, wie Anne-Kathrin Mellmann berichtet.
17: Bundeswirtschaftsministerin Katharina Reiche will die deutsche Wirtschaft offensiv vertreten. Wir haben unsere Interessen in der Vergangenheit nicht klar genug benannt, so Reiche wörtlich im Kölner Stadtanzeiger. Schon vor einigen Wochen hatte Reiche angekündigt, mit den chinesischen Partnern hinter verschlossenen Türen unter anderem über Wettbewerbsnachteile für die deutsche Industrie durch Dumpingpreise zu sprechen. Chinesische Firmen erhalten Subventionen vom Staat und können ihre Produkte deshalb günstiger verkaufen. Laut einer neuen Studie der Denkfabrik Center for European Reform leidet Deutschlands Wirtschaft stark unter dem technologischen Aufstieg Chinas und den steigenden chinesischen Exporten. Deutsche Konzerne werden auf dem Weltmarkt von chinesischen verdrängt, vor allem in den Branchen Automobil, Maschinenbau, Chemie und Luftfahrt.
16: Und auf eine Branche, die besonders enge Verflechtungen mit China hat, können wir jetzt genauer schauen. Sarah Bäumchen ist Geschäftsführerin des Verbands der Elektro- und Digitalindustrie, eine Branche, für die das China-Geschäft eine wichtige Rolle spielt. Zum einen, weil China als Lieferant für die deutsche Industrie zuletzt immer wichtiger geworden ist. Laut einer neuen Studie der Friedrich-Naumann-Stiftung gilt das unter anderem für strategisch wichtige Güter wie Akkus und Solarpanels. Und zum anderen ist China ein wichtiger nationaler Absatzmarkt der deutschen Elektroindustrie. China war sogar mal der wichtigste Markt für die deutsche Branche. Seit dem vergangenen Jahr sind das jedoch die USA. Ich habe Sarah Bäumchen vor dieser Sendung gefragt, machen sich die deutschen Unternehmen da schon bewusst unabhängig von China oder brechen ihnen da gerade einfach die Märkte weg?
18: Also China ist für die deutsche Elektro- und Digitalindustrie schon seit vielen Jahren ein sehr, sehr wichtiger Abnehmermarkt. Und das ist ganz klar erkennbar daraus, wie China sich auf dem Weltmarkt positioniert hat. China hat es geschafft, sich in den letzten 25 Jahren an die Spitze des Elektromarkts zu setzen. Fast 50% aller Elektrogüter weltweit werden in China produziert. Und China hat einen globalen Marktanteil von 37%. Ist und bleibt China ein wichtiger Markt, natürlich für unsere Industrie.
16: Aber die Bedeutung hat, wenn wir jetzt auf das vergangene Jahr schauen, abgenommen. Das ist doch auch richtig, oder?
18: Das stimmt, dass China leicht rückläufig ist, aber eben immer noch kurz hinter den USA der zweitwichtigste Einzelabnehmer für die deutsche Elektro- und Digitalindustrie. Was aber zur Wahrheit auch dazu gehört, ist, dass der europäische Binnenmarkt mit insgesamt über 50% unserer Exporte bei weitem der wichtigste Exportmarkt für uns ist.
16: Inwiefern ist es denn für die deutschen Unternehmen aus der Elektro- und Digitalindustrie ein Problem, wenn die chinesische Regierung Firmen staatlich subventioniert und diese Firmen, die mit ihren subventionierten Produkten dann auf dem Markt sind, zur Konkurrenz für die deutschen Unternehmen werden?
18: Das ist natürlich ein Thema, das wir sehr ernst nehmen müssen. Und deswegen ist es aus unserer Sicht wichtig, dass wir da stärker auf Augenhöhe wieder auch in die Gespräche einsteigen und dass wir natürlich dann auch entsprechend reagieren, wenn wir solche Missstände feststellen. Dabei ist es dann aber für uns wichtig, dass wir es schaffen, dann wirklich zielgenau zu reagieren. Es gibt ja einen Instrumentenkasten an Handelsinstrumenten. Das heißt, wir haben da auch Optionen, das ist gut und richtig, aber uns muss es in Zukunft gelingen, dass wir da zielgenauer dann auch reagieren.
16: Lassen Sie uns das mal konkret machen. Woran denken Sie da?
18: Also ganz konkret gibt es im Moment innerhalb der EU zum Beispiel den Plan, dass man kornorientierte Elektrostähle mit einem Schutzzoll belegen will. Dieser kornorientierte Elektrostahl ist ein hochspezialisierter Werkstoff, den man braucht, wenn man Transformatoren baut. Und Transformatoren sind in Europa für die Energiewende natürlich völlig unumgänglich und da steigt jetzt auch Bedarf. Wenn ich diese Transformatoren in Europa herstellen möchte, benötige ich diesen Elektrostahl. Der ist aber in ausreichender Menge in Europa gar nicht verfügbar und deswegen muss ich den importieren. Und nun importieren wir diese Elektrostähle insbesondere aus Südkorea und Japan, weil die dort in besonders hoher Qualität verfügbar sind. Wenn die EU jetzt weltweit den gesamten Elektrostahl mit einem Schutzzoll belegen will, dann schaden wir erstens unseren wichtigen Handelspartnern und zweitens verteuern wir natürlich die Einfuhr von diesem spezialisierten Elektrostahl in Europa und machen es damit teurer, am Ende das Produkt hier zu fertigen. Und was droht, ist klar, dass am Ende die Transformatoren aus ganz anderen Ländern der Welt, wie zum Beispiel China, dann gekauft werden und nach Europa importiert, statt dass wir die selbst hier wettbewerbsorientiert herstellen können.
16: Welche anderen Druckmittel hätte denn die Bundesregierung gegenüber China in der Hand, um die deutsche Wirtschaft da stärker zu behaupten?
18: Also ich glaube, insgesamt ist es schon gut und richtig, diese Instrumente, die wir haben, zu nutzen. Wir sehen zum Beispiel in einem Bereich der Medizintechnik, in den vergangenen Jahren deutlich geworden, dass China zum Beispiel bei öffentlichen Aufträgen europäische Unternehmen systematisch benachteiligt hat. Und da hat die EU-Kommission mit dem IPI, mit dem International Procurement Instrument, ein Instrument geschaffen, das es ihr ermöglicht, dann ebenfalls Zugangsbeschränkungen für den europäischen Markt zu erlassen. Und ich glaube, das ist erstmal ein guter Schritt, dass wir ein Instrument entwickelt haben, bei dem man quasi auf Augenhöhe so eine Reziprozität auch durchsetzen kann. Was wir dann jetzt aber tun müssen, ist viel besser im Blick behalten, welche Auswirkungen solche Instrumente dann haben und eben immer schnell schauen, nutzt uns das oder schadet es? Und wenn es am Ende sogar schaden sollte, wir dann natürlich auch diese Instrumente weiter nachjustieren können und vor allem mit der anderen Seite im engen Gespräch bleiben.
16: Laut einer Umfrage der Außenhandelskammer wünschen sich fast 40% der deutschen Firmen in China, dass die Bundesregierung gegenüber der chinesischen Regierung ja sich stärker für fairen Wettbewerb und für ein gesundes Preisniveau einsetzt. Was wünschen Sie sich von dem Besuch von Katharina Reiche jetzt ab morgen in China?
18: Schauen, wie sich da im Markt tatsächlich im Moment findet. Und das ist eben von Fall zu Fall dann unterschiedlich. Und deswegen ist ganz wichtig, dass wir in Europa vor allem das Monitoring deutlich verbessern. Die EU-Kommission muss zu einem besseren Monitoring kommen, was tatsächlich gerade bei Schlüsseltechnologien, bei wichtigen Gütern an Wettbewerbsverzerrungen potenziell da ist.
16: Warum sollte sich China denn auf diese Forderungen einlassen, wenn zum Beispiel die Bundesregierung da jetzt so selbstbewusst auftritt?
18: Ich glaube schon auch, dass es wichtig ist, tatsächlich auf diese Augenhöhe stärker zu kommen mit China. Also ganz konkret zu sagen, wenn wir unsere Märkte aufmachen, dann erwarten wir auch, dass die andere Seite die Märkte aufmacht. Wenn wir Daten teilen, da erwarten wir auch, dass zum Beispiel China seine Daten mit uns teilt. Also in der Hinsicht mit Sicherheit konsequent Reziprozität einzufordern. Es gehört aber mindestens genauso dazu, dass wir auch unsere Hausaufgaben machen, selbst in Europa. Das heißt, weniger Bürokratie, wir haben es alle schon häufig gehört, aber dennoch, da ist vieles im Argen. Und ich hatte es eingangs gesagt, den Binnenmarkt zu stärken. Der Binnenmarkt ist für Europa ein wahnsinnig wichtiges geopolitisches Faustpfand. Und wir müssen da schauen, dass wir da die Hürden abbauen. Derzeit ist es in Europa so, dass wir fast 45% Zolläquivalente haben. Und dadurch behindern wir uns selbst. Wir wissen aber, dass für China der europäische Binnenmarkt natürlich wahnsinnig wichtig ist.
16: Sarah Bäumchen vom Verband der Elektro- und Digitalindustrie zu ihren Erwartungen an die China-Reise von Bundeswirtschaftsministerin Katharina Reiche. Es ist inzwischen mehr als 7 Jahre her, dass in der brasilianischen Gemeinde Brumadinho der Staudamm eines Rückhaltebeckens an einem Erzbergwerk gebrochen ist. Rund 12 Millionen Kubikmeter Minenschlamm verteilten sich damals über eine riesige Fläche. Mindestens 270 Menschen verloren dabei ihr Leben. Angehörige der Opfer machen auch den TÜV Süd mit Sitz in München für die Katastrophe mitverantwortlich, denn eine Tochtergesellschaft des Prüfkonzerns hatte den Damm noch kurz bevor er zusammengebrach für sicher erklärt. Die juristische Aufarbeitung läuft seit Jahren. Heute ging der Zivilprozess in München weiter. Michael Watzke war für uns dabei.
19: They must pay for the crime.
20: Sie müssen für ihre Verbrechen bezahlen, fordert Gustavo Barroso Camara aus dem brasilianischen Minas Gerais.
19: They have the hands with the dirty of the mud and the blood of the victims.
20: An ihren Händen klebt der Schlamm und das Blut der Opfer, sagt der 42-jährige Bruder der getöteten Bergbauingenieurin Isabella Barroso. Gustavo ist aus Brasilien nach Deutschland gekommen. Vor dem Landgericht München verfolgt er heute früh das Zivilverfahren gegen den TÜV Süd. Das Münchner Unternehmen hatte für den brasilianischen Bergbaukonzern Vale die Sicherheit jenes Dammes zertifiziert, der Millionen Kubikmeter giftigen Schlamm zurückhielt und der 2019 mit katastrophalen Folgen brach. Gustavo Barrosos Schwester war eine von mehr als 270 Opfern. Die Umweltschäden in den betroffenen Dörfern flussabwärts des Dammes sind noch heute verheerend. In Brasilien laufen seit mehreren Jahren Prozesse, aber Gustavo Barroso erhofft sich auch von der deutschen Justiz Gerechtigkeit und Schadenersatz.
19: To have compensation outside of Brazil. I want justice for them, you know.
20: Vor dem Landgericht München saßen heute der deutsche Klagevertreter und 12 brasilianische Kläger den 9 Rechtsanwälten des TÜV Süd gegenüber. Der Vorwurf, die Ingenieure vor Ort in Brasilien hätten damals die Probleme des Deiches frühzeitig erkannt und die prekäre Sicherheitslage zuerst richtig eingeschätzt. Sie hätten für den Damm einen Standsicherheitsfaktor von weniger als 1,3 errechnet, was bedeutet hätte, dass der Bergbaukonzern den Betrieb einstellen und das Gebiet hätte weiträumig evakuieren müssen. Doch nach einem Besuch eines hochrangigen Mitarbeiters des TÜV Süd in Brasilien habe sogar ein Wert von unter 1,1 noch als tragbar gegolten. Aus Sicht der Kläger habe das allein den wirtschaftlichen Interessen des Vale-Konzerns gedient. Im Gerichtssaal trugen die Kläger heute T-Shirts mit der Aufschrift »Kein Profit kann uns das Leben der Opfer zurückbringen«. Florian Storck, Chefjurist des TÜV Süd, sieht das anders. In einem ARD-Interview wies er die Klage zurück.
1: Fakt ist, dass TÜV Süd die Stabilitätserklärung im Einklang mit den anwendbaren brasilianischen Gesetzen und technischen Normen ausgestellt hat. Der von Ihnen genannte Standsicherheitsfaktor von 1,3 existiert so nicht in den brasilianischen Regeln und Gesetzen. Es liegt tatsächlich im Ermessen des Prüfers, ob er einen Damm für stabil erachtet.
20: Eine wichtige Frage im Zivilprozess in München: Inwieweit ist brasilianisches Recht in Deutschland anwendbar? Dazu befragt die Richterin heute und in den nächsten 2 Tagen einen Gutachter des Max-Planck-Instituts. Sollte das Gericht den Klägern Recht geben und den TÜV Süd zu Schadenersatz in dreistelliger Millionenhöhe verurteilen, hätte das auch Auswirkungen auf einen möglichen Strafprozess gegen TÜV Süd-Mitarbeiter wegen fahrlässiger Tötung. Bis zu einem Urteil kann es allerdings noch Jahre dauern, weiß auch Gustavo Barroso, aber er werde warten.
19: I know it's a long way until that, and I will wait as long as I need.
16: Ein Bericht von Michael Watzke. Wenn sich Eltern in den ersten Lebensjahren ihrer Kinder um ihren Nachwuchs kümmern möchten, können sie Elterngeld beantragen. Monatlich gibt es dann je nach Einkommen bis zu 1.800 Euro. Dieser Höchstsatz ist noch nie erhöht worden. Trotzdem könnte es angesichts der angespannten Haushaltslage Kürzungen beim Elterngeld geben. Wladimir Balzer berichtet.
21: Seit fast 20 Jahren gibt es hierzulande das Elterngeld, eingeführt von der damaligen Koalition, wie sie heute wieder regiert, Union und SPD unter Kanzlerin Merkel. Seitdem gab es keine Erhöhungen. Laut Berechnungen des arbeitgebernahen Instituts der deutschen Wirtschaft hat das Elterngeld seitdem 38% der Kaufkraft verloren. Das unter anderem hat die jetzige schwarz-rote Koalition motiviert, das Elterngeld anzuheben, also mehr als das Minimum von 300 Euro und mehr als das Maximum von 1.800 Euro. Doch das Elterngeld könnte weniger werden. Die verantwortliche Ministerin Karin Prien von der CDU muss in ihrem Etat 500 Millionen Euro einsparen, 350 davon womöglich beim Elterngeld. Die Ministerin versuchte heute im Deutschlandfunk, zunächst Familien mit kleinen Kindern, die das Elterngeld beziehen oder es bald beziehen werden, zu beruhigen.
22: Eltern, die jetzt im Elterngeldbezug sind oder jetzt ein Kind erwarten, sollen sich auf das verlassen können, was bisher gilt.
21: Und dennoch, Kürzungen stehen an und das könnte sich auf 2 Faktoren auswirken, auf die Laufzeit und auf die Höhe. Das Elterngeld wird in seiner Basisversion bis zu 14 Monate gezahlt, wenn beide Eltern es in Anspruch nehmen. Es beträgt 65% des Nettoeinkommens. Hier könnte es also Änderungen geben. Doch die Ministerin versuchte in unserem Interview spürbar, das Elterngeld zu verteidigen und hielt immer noch an den ursprünglichen Erhöhungsplänen fest. Mit Blick auf die Koalition war von ihr dies zu hören.
22: Ich bin sicher, dass auch nach der Diskussion der letzten Tage in der gesamten Koalition das Bewusstsein dafür geschärft ist, dass Familien nicht diejenigen sein dürfen, die am ehesten herangezogen werden, wenn es um Sparen geht.
21: In den nächsten Wochen wird sich zeigen, wie die Haushaltsverhandlungen laufen und welche Auswirkungen sie tatsächlich auf das Elterngeld haben. Eins ist dabei bemerkenswert. Auf beiden Seiten der Koalition gibt es Widerstände gegen eine Kürzung. Zumindest, wenn man sich in den Generationen umhört. Johannes Winkel, Chef der Jungen Union, galt bei der Rentendebatte als einer der Rebellen aus der sogenannten Jungen Gruppe innerhalb der Unionsfraktion. Im Podcast von Table Media wandte er sich gegen eine Kürzung der Mittel für junge Familien.
0: Nur die Rentenerhöhung kostet uns 20 Milliarden Euro. Und wir denken ernsthaft darüber nach, das Elterngeld zu kürzen bei einer Höhe von 350 Millionen Euro. Das kann nicht unser Ernst sein.
21: Hier zeichnet sich eine grundsätzliche Debatte um Generationengerechtigkeit und Demografie ab. Auch aus der SPD, deren Finanzminister eine Kürzung von 1% aus allen Ministerien erwartet, kommt Kritik an den Kürzungsplänen beim Elterngeld. Der SPD-Parlamentsgeschäftsführer Dirk Wiese will, dass im Ressort der CDU-Familienministerin andere Posten zu Einsparungen beitragen. Aus der Opposition wird das Elterngeld noch vehementer verteidigt. Aus der Linksfraktion sogar noch gefordert, es zumindest im Mindestbereich zu erhöhen. Heidi Reicheneck, Fraktionschefin der Linken im Bundestag, gegenüber dem Deutschlandfunk Hauptstadtstudio.
2: Das bedeutet beispielsweise, dass der Mindestbetrag beim Elterngeld auf 440 Euro erhöht werden muss und es endlich eine Dynamisierung beim Elterngeld gibt. Nur so schafft man Verlässlichkeit für Familien und kann sicherstellen, dass Kinder in diesem Land kein Armutsrisiko mehr darstellen.
21: Und Heidi Reicheneck fügt hinzu:
2: Eins hat Ministerin Prien auf jeden Fall geschafft, Familien und Paare mit Kinderwunsch sind maximal verunsichert.
21: Von den Grünen wird die CDU-Familienministerin Karin Prien ebenso kritisiert. Mish Barkan sagt es gegenüber unserer Sender so:
6: Sie hat die Unsicherheiten beim Elterngeld selbst mitgeschaffen und versucht sich jetzt als Problemlöserin zu inszenieren.
21: Und wenn man beim familienpolitischen Sprecher der AfD-Fraktion Martin Reichardt anruft, hört man auch nur

0: Übertragungsnetzbetreibern. Beim größten der insgesamt 4 Übertragungsnetzbetreiber, der niederländischen Tennet Holding, darf der Bund nun einsteigen. Die EU-Kommission hat heute grünes Licht gegeben. Was das bedeutet, erklärt Jörg Münchenberg aus unserem Hauptstadtstudio.
1: Es war die letzte Hürde für den Einstieg des Bundes beim Übertragungsnetzbetreiber Tennet. Doch nun hat auch die EU-Kommission grünes Licht gegeben. Über die staatliche KfW-Förderbank darf damit der Staat 25,1% an Tennet übernehmen, Kostenpunkt 3,3 Milliarden Euro. Es handelt sich um eine strategische Beteiligung, denn der Bund sichert sich damit erheblichen Einfluss beim weiteren Ausbau der Stromnetze und damit für die Umsetzung der Energiewende insgesamt. Tennet Deutschland ist der größte von 4 Übertragungsnetzbetreibern hierzulande und betreibt selbst ein rund 14.000 Kilometer langes Hochspannungsstromnetz. Im Zuge der Energiewende muss viel Strom aus dem windreichen Norden Deutschlands in die Industriezentren im Süden und Westen transportiert werden, doch der Ausbau der Netze ist teuer. Tennet Deutschland gehörte ursprünglich vollständig dem niederländischen Staat, der sich aber aus dem Ausbau des deutschen Stromnetzes zurückziehen will. Das deutsche Hochspannungsnetz erfordere hohe Investitionen, gehöre aber nicht zu den Aufgaben eines niederländischen Staatsunternehmens, heißt es bei der niederländischen Regierung. Umgekehrt hatte Wirtschaftsministerin Katharina Reiche, CDU, sonst eine Verfechterin von mehr Marktwirtschaft, schon im Februar erklärt, der Einstieg des Bundes bei Tennet trage dazu bei, den milliardenschweren Kapitalbedarf in den nächsten Jahren abzusichern. Zudem erhält der Bund mit seinem Anteil von 25,1% zentrale Vetorechte bei weitreichenden Entscheidungen, etwa bei der künftigen Finanzpolitik, den Geschäftsplänen oder auch bei der Bestellung oder Abberufung der Geschäftsführung. Neben dem Bund sind noch 3 weitere Investoren bei Tennet eingestiegen. Zudem behält die bisherige Konzernmutter 28,9% an Tennet Deutschland.
0: Der Bund darf beim Stromnetzbetreiber Tennet einsteigen. Informationen waren das von Jörg Münchenberg. Geldinstitute tun viel für ihre Sicherheit. Das gilt für die analoge Sicherheit im Tresorraum genauso wie für die Sicherheit im digitalen Raum. Doch gerade hier haben die Banken offenbar noch Nachholbedarf, denn KI-Modelle können offenbar zu einem ernsten Sicherheitsrisiko für die Geldinstitute werden. Die Europäische Zentralbank hat Bankenvertreter deshalb heute eingeladen, um zu beraten, wie sich die Geldinstitute vor diesen Cyberangriffen durch KI schützen können. Mischa Erhardt mit den Hintergründen.
2: Claude Mythos Preview nennt sich der letzte Schrei in Sachen KI aus dem Hause Anthropic. Das KI-Modell ist darauf spezialisiert, in Eigenregie Lücken in IT-Systemen aufzufinden. Nach dem einsamen Hacker, der nächtelang in dunklen Zimmern seine Angriffe plante und programmierte, ist das eine neue Stufe der Gefahr für die IT-Systeme von Unternehmen und natürlich auch Banken.
3: Die Bedrohung wächst. Genau weil diese neuen Technologien sich so dynamisch entwickeln.
2: Hat deswegen vor wenigen Tagen Mark Branson in Frankfurt gewarnt, der Chef der Finanzdienstleistungsaufsicht BaFin. Die Aufsicht sieht Cybersicherheit im Zusammenhang mit neuen Technologien wie KI oder auch Quantencomputing mittlerweile als eines der Risiken für die Finanzstabilität an. Dabei zeigt sich Mark Branson auch besorgt wegen des von Anthropic vorgestellten Modells Mythos Preview.
3: Die neuen Systeme finden viele Schwachstellen in neuen bestehenden Systemen und das vor allem sehr schnell. Sie werden auch die gefundenen Schwachstellen immer schneller ausnutzen können. So, es geht also hier nicht um neue Angriffsvektoren, aber es geht um ein neues Tempo.
2: Die Antwort von Banken und Unternehmen müsse ein modernes und leistungsfähiges Patch-Management sein, also das Auffinden und Schließen von Sicherheitslücken in den Systemen. Und das in immer schnelleren Zyklen.
3: Aber was heute gut ist, das wird morgen nicht mehr ausreichen. Der Schlüssel ist Patch-Management und diese Zyklen können in der Vergangenheit in Monaten gemessen werden. Künftig müssen sie binnen weniger Tage, wenn nicht gar innerhalb von Stunden, abgeschlossen sein.
2: Andererseits weist Co-Pierre Georg von der Frankfurt School of Finance and Management darauf hin, dass die neuen KI-Systeme potenziell zwar neue Gefahren mit sich brächten, allerdings können solche Systeme natürlich ebenso dabei helfen, eigene Schwachstellen aufzufinden, um die Lücken schnell zu schließen.
4: Ich würde jetzt davor warnen, das eine Modell so hoch zu stilisieren, als wäre das Ende aller Cybersecurity. Dem ist definitiv nicht so.
2: Denn Cybersicherheit war schon immer ein Katz-und-Maus-Spiel zwischen Angreifern und den Verteidigern in Banken, Unternehmen oder der Software auf dem eigenen Rechner. Die Frage, die sich angesichts der Dominanz US-amerikanischer Anbieter von KI-Modellen allerdings stellt,

0: ist die nach europäischer digitaler Souveränität. So hat Anthropic beispielsweise sein Modell Mythos Preview bis jetzt nur großen US-Technologieunternehmen wie Apple, Google oder Microsoft zur Verfügung gestellt und berät mit der US-Regierung, wie und ob man das Modell einsetzen sollte.
1: Was gerade jetzt im Kontext von geopolitischen Spannungen relevant wird, ist die Frage nach digitaler Souveränität. Also dass europäische Banken zunehmend auf europäische Infrastruktur setzen sollten, ist zum Beispiel ein Schritt, den wir ergreifen können, dass wir nicht mehr strukturell abhängig sind von Google, von Microsoft, sondern dass wir, wo es geht, europäische Lösungen nehmen, um dadurch die Souveränität zu stärken und natürlich zu versuchen, ihre alten Systeme nach und nach vom Netz zu nehmen und zu vereinfachen.
0: Sagt Professor Kopier Georg von der Frankfurt School of Finance and Management.
2: Der Bericht von Micha Erhardt zu den neuen Risiken im Bankensektor durch KI-Modelle. Und damit schalten wir nach Frankfurt am Main in den Börsensaal zu Konstantin Röse. Ein Thema bei Ihnen war heute ein Interview der EZB-Direktorin Isabel Schnabel. Sie hat gesagt, aus heutiger Sicht halte sie eine Erhöhung der Leitzinsen im Juni für nötig. Herr Röse, wie kommt das bei den Anlegerinnen und Anlegern an?
3: Ja, viele verstehen das hier als ein Signal. Auch das macht ja die Europäische Zentralbank gerne, den Markt auf Dinge vorzubereiten. Also jetzt eben die erste Zinserhöhung. Börsenprofi hat das aber auch nicht so richtig überrascht. Also viele Beobachter hatten schon vorher eine Erhöhung um einen Viertelprozentpunkt auf, dann 2,25% als wahrscheinlich gehalten. In gut zwei Wochen auf der nächsten Zinssitzung, da wird die Entscheidung fallen. Ganz so leicht wird es dafür die EZB aber nicht. Zwar steigt ja die Inflation wegen des Iran-Kriegs und des Ölpreisschocks, aber auf jeden Fall will man vermeiden, dass jetzt ja die Wirtschaft geschwächt wird, besonders die deutsche Wirtschaft, die soll nicht weiter geschwächt werden. Und dazu passt auch ein bisschen heute die Deutsche Industrie- und Handelskammer, die hat ihre Konjunkturprognose gesenkt, sieht im laufenden Jahr nur noch einen Plus von 0,3%, also Stichwort hohe Energie- und Rohstoffpreise.
2: Von dieser Krisenstimmung in der deutschen Wirtschaft scheint beim Blick auf den deutschen Aktienindex heute nicht allzu viel zu sehen. Ist das alles schon eingepreist?
3: Ja, da muss man sich schon fast die Augen reiben. Also tatsächlich, der DAX ist auf Vorkriegsniveau unterwegs. Zwar haben Investoren den Krieg im Nahost im Blick, aber tatsächlich ist es nicht das entscheidende Thema. Das ist die KI-Euphorie und deshalb der DAX hier kurz vor Handelsschluss bei 25.211 Punkten, ein Minus von 0,7%.
2: Aufregung heute beim britischen BP-Konzern. Der Verwaltungsrat hat den Aufsichtsratschef Albert Manifold abberufen. Was ist dazu bisher bekannt?
3: Ja, alles klingt noch ein bisschen nebulös. Wegen schwerwiegender Bedenken sei der Verwaltungsratschef hier rausgeworfen worden. Also es geht um Führungsstandards und so weiter. Turbulenzen, die auch den Aktienkurs treffen, minus 4%.
2: Und dann noch kurz der Blick auf Euro, Rente und Gold.
3: Ja, der Euro, der fällt auf 1,16 $. Gold verbilligt sich um mehr als 1% auf 4.507 Dollar und die Umlaufrendite bei 2,96%.
2: Vielen Dank, Konstantin Röse, live im Frankfurter Börsensaal. Ich bin Sebastian Moritz und wünsche Ihnen noch einen schönen Abend.
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5: Uhr, die Nachrichten. Die Europäische Union und Deutschland haben Vertreter der russischen Botschaften wegen Angriffsdrohungen des Kreml einbestellt. Eine Sprecherin des Auswärtigen Dienstes der EU teilte mit, die russischen Drohungen gegen ausländische Bürger und Diplomaten in Kiew seien eine inakzeptable Eskalation. Die Mitarbeiter der Europäischen Union würden in der ukrainischen Hauptstadt bleiben. Das deutsche Außenministerium bestellte den russischen Botschafter in Berlin, Netschajew, ein. Begründet wurde dies mit den Drohungen sowie Angriffen auf Krankenhäuser, Schulen und deutsche Fernsehstudios in Kiew. Man habe der russischen Regierung deutlich gemacht, dass Deutschland sich nicht durch Drohungen einschüchtern lasse und die Ukraine weiter unterstützen werde, hieß es. Russland hatte gestern weitere Angriffe auf Kiew angekündigt und deshalb Ausländer zum sofortigen Verlassen der Stadt aufgerufen. Niedersachsen will erreichen, dass Femizide strafrechtlich auch als Mord geahndet werden können. Das Land hat angekündigt, einen entsprechenden Antrag in den Bundesrat einzubringen. Landesjustizministerin Wahlmann erklärte, das gezielte Töten von Frauen und Mädchen müsse endlich als Mord gewertet werden können. Nach der derzeitigen Rechtslage verneinten jedoch Gerichte immer wieder Femizide als Mordmerkmal. Beispielsweise nach einer Trennung, wenn Täter eine emotionale Ausnahmesituation anführten. Dem Bundeskriminalamt zufolge ist nahezu jeden Tag eine Frau in Deutschland von einem versuchten oder vollendeten Tötungsdelikt durch ihren Partner oder Ex-Partner betroffen. Niedersachsen hatte schon vor einem Jahr das Bundesjustizministerium um eine Prüfung gebeten. Bundesjustizministerin Hubig stellte vor 2 Wochen eine Nachschärfung des Strafrechts in Aussicht. Ein entsprechender Gesetzentwurf liegt weiterhin nicht vor. Im Iran ist die nahezu vollständige Internetblockade laut einem Bericht teilweise aufgehoben worden. Die Organisation NetBlocks teilte mit, Live-Daten zeigten, dass Internetverbindungen nach mehr als 2 Monaten teilweise wieder möglich seien. Es sei jedoch unklar, ob die Wiederherstellung von Dauer sein wird. Zuvor hatte Präsident Pezeshkian die Freischaltung des internationalen Internets iranischen Angaben zufolge angeordnet. Der Zugang der Iranerinnen und Iraner zum weltweiten Internet war nach dem Beginn der US-israelischen Angriffe gegen den Iran am 28. Februar gesperrt worden. In der türkischen Küstenmetropole Izmir hat der bisherige Vorsitzende der Oppositionspartei CHP Özel seine Anhänger zum Zusammenhalt aufgerufen. Der von einem Gericht abgesetzte Politiker rief seinen Nachfolger Kılıçdaroğlu auf, schnellstmöglich einen Parteikongress einzuberufen. Özel kündigte an, dann erneut als Parteichef zu kandidieren. Die Kundgebung fand in der Nähe eines zentralen Platzes in Izmir statt. Von dort hatte die türkische Polizei die Parteianhänger mit Wasserwerfern und Tränengas vertrieben. Özel war am vergangenen Donnerstag von einem Gericht als Parteivorsitzender abgesetzt worden. Seine Anhänger stufen das Urteil als Justizputsch ein. In Großbritannien hat es heute erneut Rekordtemperaturen gegeben. Am Nachmittag wurden in London und am Londoner Flughafen Heathrow 35 Grad Celsius gemessen. Bereits gestern war mit 33,5 Grad der höchste Wert für den Mai seit Beginn der Aufzeichnungen gemessen worden. Auch in anderen europäischen Ländern wurden in den vergangenen Tagen Hitzerekorde für den Mai aufgestellt. In Belgien sind 4 Menschen bei einem Zugunglück ums Leben gekommen. Den Behörden zufolge stieß ein Passagierzug an einem geschlossenen Bahnübergang mit einem Schulbus zusammen. 2 Kinder im Alter von 12 und 15 Jahren, eine Aufsichtsperson und ein Busfahrer starben. 5 weitere Kinder wurden verletzt. Das Unglück ereignete sich laut Behörden bei Buchenhout nördlich von Brüssel. Nach Angaben der Bahngesellschaft zeigen Überwachungsvideos, dass der Schulbusfahrer trotz geschlossener Schranke und roten Warnlichts auf den Bahnübergang fuhr. Das Wetter. In der Nacht südlich der Donau vereinzelt Quellwolken, sonst gering bewölkt oder klar, Tiefstwerte 17 bis 8 Grad. Morgen in der Südhälfte im Tagesverlauf Quellwolken, an den Alpen Schauer und Gewitter, sonst nur geringe Schauerneigung. In der Nordhälfte in Küstennähe zeitweise etwas dichtere Wolken, sonst heiter und trocken. Temperaturen im Norden 18 bis 25 und bis 33 Grad. Das waren die Nachrichten.
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4: Schon der römische Dichter Ovid hat in seinen Metamorphosen überlegt, wo die Grenze zwischen Körper und Skulptur, zwischen Leben und Kunst verläuft. Der Künstler Pierre Huyck verfolgt einen ähnlichen Ansatz mit murmelnden Würmern und künstlichen Atmungsorganen. Zu einer großen Ausstellung mit seinen, nennen wir es Skulpturen, gleich mehr, auch zu einer neuen Schau in Wiesbaden über einen vergessenen Symbolismuskünstler. Und wir würdigen den Jazzmusiker Sonny Rollins, der im Alter von 95 Jahren gestorben ist. Am Mikrofon begrüßt sie Anja Reinhardt. Am Wochenende fand das Pfingsttreffen der Sudetendeutschen statt und das verlief, trotz Bedenken im Vorfeld, ausgesprochen versöhnlich. Und genau diese Versöhnung, das Verständnis für den Schmerz der jeweils anderen Seite, könnte auf dem Spiel stehen. Denn im Juni soll ein Gesetzesentwurf zum Umbau der Stiftung Flucht, Vertreibung, Versöhnung vorgelegt werden. Das Berliner Dokumentationszentrum bettet die Geschichte der Vertreibung von Deutschen aus den osteuropäischen Gebieten in den historischen Kontext ein, in den Vernichtungskrieg von Wehrmacht, SS und Polizei. Immer wieder hatte es von Interessenverbänden Kritik an dieser wissenschaftlich erarbeiteten Präsentation gegeben. Der Gesetzesentwurf folgt auf den gerade beigelegten Streit um die Neubesetzung der Direktion. Auch hier ging es um eine grundsätzliche Perspektive auf die Geschichte. Der Deutsche Historikerverband warnt nun ausdrücklich mit einem Protestbrief. Ich habe Konstantin Goschler von der Ruhr-Universität Bochum, Mitverfasser des Briefs, gefragt, was aus der Neuaufstellung der Stiftung konkret folgen würde.
6: Also im Grunde genommen kontrolliert dann in Zukunft das Bundesinnenministerium die Erinnerungspolitik der Stiftung Flucht, Vertreibung, Versöhnung. Und das ist schon ein grundsätzliches Problem. Man verschiebt hier die Zuständigkeit von der Kulturpolitik in die Innenpolitik. Man könnte hier geradezu von einer Versicherheitlichung der Erinnerungspolitik sprechen. Und das ist natürlich eine ganz problematische Tendenz, der wir als Verband energisch widersprechen.
4: In dem Brief steht ja auch explizit, dass die Deutung sozusagen verschoben wird. Also der Fokus der Stiftung soll mehr auf das Leid der Deutschen verschoben werden. Das bedeutet ja letztlich im Umkehrschluss, dass der historische Kontext etwas aufgeweicht wird. Also dass die Kontextualisierung mit dem Vernichtungskrieg, den die Deutschen geführt haben im Osten, nicht mehr so viel Raum bekommt?
6: Davon ist auszugehen. Das ist natürlich der entscheidende inhaltliche Punkt. Die bisherige Ausstellung ist ja unter Kritik geraten, weil sie die Kontextualisierung sehr ernst genommen hat. Man kann bei Ausstellungsfragen immer darüber diskutieren, was zu viel und zu wenig ist. Aber hier wird ganz klar gesagt, im Mittelpunkt sollen die deutschen Opfer stehen. Das ist natürlich eine Maßnahme, die einen allgemeinen, auch in anderen Ländern zu verzeichnenden Trend verstärkt. Also erstmal zählen die eigenen Opfer. Es findet eine Renationalisierung der Erinnerung statt. Und dann kommt natürlich noch ein zweites Moment hinzu. Es geht ja nicht nur um die Frage, verschiebt man nun die Erinnerung auf die Deutschen, sondern auch um die Frage, wer sind dann diese Deutschen überhaupt, an die erinnert werden soll. Und natürlich wird mit der Fokussierung auf Flucht und Vertreibung das Modell der Deutschen als Abstammungsgemeinschaft wieder in den Mittelpunkt gestellt. Und das ist natürlich vor dem Hintergrund gesellschaftlicher Veränderungen der Bundesrepublik ein Problem.
4: Weil es eben andere Menschen mit Fluchterfahrungen ausschließt?
6: Ganz genau darum geht es. Die Tatsache ist, die bundesdeutsche Gesellschaft ist eben mittlerweile sehr heterogen geworden. Wir haben Menschen mit ganz unterschiedlicher Flucht- und Vertreibungserfahrung hier auch in der Bundesrepublik. Dann greift man gewissermaßen auf ein Modell zurück, das verständlicherweise in der Nachkriegszeit eine wichtige Rolle gespielt hat und das nun eine ganz bestimmte Form von Definition, was ist ein Deutscher, wieder in den Mittelpunkt rückt. Also hier sehen wir die Gefahr einer grundsätzlichen Fehlentwicklung.
4: Jetzt haben wir gerade am Pfingstwochenende gesehen, dass sowas wie Versöhnung doch möglich sein könnte. Also das Sudetendeutsche Treffen, das dieses Jahr zum ersten Mal auf tschechischem Boden stattgefunden hat, nämlich in Brünn. Das hat ja tatsächlich doch letztlich ganz gut funktioniert. Wie groß ist der außenpolitische Schaden auch mit Blick auf Osteuropa?
6: Also ich sehe hier eine große Gefahr durch diesen neuen Gesetzesentwurf. Der Versöhnungsmarsch in Brünn hat ja gezeigt, dass hier positive Impulse auch vom vertriebenen Verband ausgehen. Das muss man wirklich honorieren. Und umso verwunderlicher ist es, dass hier nun ein Gesetzesentwurf vorgelegt wird, der den künftigen Direktor der Stiftung, man kann es auch so offen sagen, knebelt und einer Kontrolle unterwirft und damit ein Zeichen setzt, das sicherlich vor allem auch in Osteuropa als bedenklich wahrgenommen werden wird. Also ich sehe hier eine akute Gefährdung einer ohnehin stark bedrohten Erinnerungskultur, die in den letzten Jahrzehnten versucht hat, hier die Versöhnung voranzubringen.
4: Es ist ja ein Thema, das letztlich weit über die deutsche Gesellschaft hinausgeht. Haben Sie das Gefühl, dass die Öffentlichkeit zu wenig mit einbezogen wird in die Diskussion um die Neuaufstellung der Stiftung?
6: Mein Eindruck ist, dass nach dem Versuch, die Angelegenheit der Neuorientierung der Stiftung auf dem Wege der Neubesetzung der Direktorenstelle zu regeln, hier nun also ein Versuch gemacht wird, auf dem Wege eines Ministerialbeschlusses Beschlusses, Erinnerungspolitik zu gestalten in einem problematischen Sinne. Und zwar so, dass keine öffentliche Diskussion bislang stattgefunden hat. Erinnerungspolitik und Erinnerung überhaupt muss durch öffentliche Debatten erfolgen. Ministerien können nicht einfach beschließen, wie soll nun an irgendetwas erinnert werden. Das ist ein komplexer Prozess, in dem unterschiedliche Erinnerungsgemeinschaften miteinander etwas aushandeln müssen, in denen etwas gesellschaftlich entwickelt werden muss. Also die Vorstellung, dass Staaten und Regierungen bestimmte Erinnerungen nun definieren, ist mir und unserem Verband zutiefst suspekt.
4: Sagt der Zeithistoriker Konstantin Goschler, Vorstandsmitglied des Deutschen Historikerverbandes, der den Gesetzesentwurf zur Stiftung Flucht, Vertreibung, Versöhnung kritisiert. Unter dem Aspekt Versöhnung im weitesten Sinne kann man auch die Kunst des Franzosen Pierre Huyghe sehen. Oder anders gesagt, Huyghe überlegt, wie Mensch, Tier, Materie und Technologie zusammenleben könnten. Das klingt experimentell, ist es auch und macht durchaus Spaß. Da begegnet dem Museumsbesucher schon mal ein herumstreuender Hund mit einer rosa Pfote oder Spinnenkrabbeln, zum Glück hinter Glas. In der Fondation Baila bei Basel ist Pierre Huyghe nun erstmals mit einer großen Einzelausstellung in der Schweiz zu sehen. Christian Gampert war dort.
7: Es fängt ganz bescheiden an mit einigen Ameisen, die um ein Loch in der Wand herumkrabbeln und dort verschwinden. Später wird aus anderen Löchern in anderen Räumen uns ein Wind entgegenwehen und ein merkwürdiges Atemgeräusch zu hören sein, das dann in ein düsteres Grundrauschen übergeht. Das biologische, kreatürliche, auch prähistorische spielt bei Pierre Huyghe eine Hauptrolle. Das macht die Ausstellung geheimnisvoll, aber auch ein wenig dekadent und pathetisch. Ein schwimmender Vulkanfelsen in einem Bassin, seit wann können Felsen schwimmen, gemahnt uns daran, dass hier in Äonen Jahren gedacht wird. Denn unten im Becken bewegen sich gattungsgeschichtlich sehr alte Wesen, Pfeilschwanzkrebse und Spinnenkrabben. Der Felsen sieht aus wie ein Meteorit, er muss aber wohl ein Hohlraum sein und mit Luft gefüllt. Das Arrangement spielt auf die kambrische Artenexplosion vor 540 Millionen Jahren an, in der erstmals symmetrisch gebaute Vielzeller auftauchten. Und gleichzeitig sieht man hier natürlich die Arbeitsweise von Pierre Huyghe, der etwas Vorzeitliches arrangiert, mit dem schwebenden Felsen aber die Schwerkraft leugnet und so das Ganze als Kunst ausweist. Menschen kommen eher indirekt vor. Kuratorin Muna Mekwar. Es gibt in diesem Parcours die Geburt, den Tod, vielleicht auch die Renaissance, aber das alles hat keine klare Bedeutung. Pierre will eher Fragen stellen. In einem düsteren Raum, in dem am Boden scheinbar Spuren von Moder oder Schimmel wuchern, befindet sich in der Mitte eine ockerbraune Vertiefung, eine Art Becken. Während man noch rätselt, ob das eine rituelle Bedeutung hat, erfährt man, dass es sich um die Abformung des Bauches einer Schwangeren handelt, nämlich von Huyghes Frau in den Wochen vor der Niederkunft. Lebensbeginn und Vergänglichkeit sind hier also installativ verschränkt. Huyghe arbeitet fast immer mit diesen emphatischen Bedeutsamkeiten. Der gesamte geisterbahnähnliche, surreal dunkle Parcours ist mit Teppichen und Sounds ausgelegt und die zum Teil raumgroßen Screenings der Filme machen die Zuschauer sehr klein. Wir befinden uns einerseits in einer physischen Realität mit Objekten und Tieren, andererseits aber in einer Fiktion, weil Pierre Filme mit ganz unterschiedlichen Erzählungen zeigt. Im wichtigsten Film Kamata von 2024 umkreist eine Kamera ein in der chilenischen Atacama-Wüste liegendes Skelett, während digital gesteuerte Roboterarme ein seltsames Trauerritual veranstalten, Steine greifen und teilweise in der Erde graben. Ein Totentanz, die technologisierte Erde ist unbewohnbar wie der Mond. Auch hier wieder totale Künstlichkeit, hochkomplexe Digitalität kombiniert mit menschlicher Sterblichkeit und Äonen von Jahren. Die Atacama-Wüste gilt als älteste Wüste der Welt. Um die Ausstellung ein wenig zu beleben, hat Pierre Huyg im letzten Raum einen ferngesteuerten großen Regenwurm installiert, der uns interaktiv mit seltsamen Tanzbewegungen unterhält. Soll am künstlichen Wesen die Welt genesen? Etwas weiter sitzt immerhin ein echter Mensch an der Wand, eine schwarz gekleidete Frau, regungslos, mit einer goldenen Maske vor dem Gesicht, die wie eine Brancouge-Skulptur aussieht. Ein Mensch als Platzhalter. Im zweiten großen Film der Ausstellung haben die Menschen dann gar kein Gesicht mehr. Stattdessen klafft da ein Loch. Eine Frau wandert durch den Nebel, sie mutiert zu einem behaarten Androiden, schiebt ihre Gesichtshöhle in einen Baumstamm. Pierre Huygs Bemühen, sich mit der Evolutionsgeschichte kurz zu schließen, ist im Grunde ein Abgesang auf die Menschheit. Und seine Dali-artigen Computerspiele sind Ausdruck eines neuen Größenwahns der Kunst, die sehr teuer und aufwendig ist, aber gar nicht merkt, dass sie nur eine gesellschaftliche Leere spiegelt.
4: Pierre Huyg in der Fondation Baella bei Basel, Christian Gampert berichtete. Und während der Franzose in internationalen Kunstrankings meist weit vorne liegt, ist dieser Künstler kaum bekannt. Georg Lührich, 100 Jahre vor Huyg geboren, es ist der öffentlichen Hand und den Freunden des Museums Wiesbaden zu verdanken, dass Lührich nun wiederentdeckt wird. Denn das Geld wurde auch dafür verwendet, seine Fresken, Lithografien oder Ölbilder aus dem Nachlass zu restaurieren. Teilweise waren sie in einem ziemlich schlechten Zustand. Georg Lührich verbrachte die meiste Zeit seines Lebens in der Kunststadt Dresden. Stilistisch würde man ihn wohl irgendwo in die Schubladen Symbolismus oder Jugendstil einordnen. Meine Kollegin Christiane Vielhaber hat sich die Ausstellung im Museum Wiesbaden für uns angesehen. Christiane, vielleicht kannst du uns erstmal erklären, was sind das eigentlich für Bildthemen, die dieser Georg Lührich hat?
8: So genau kann man das nicht sagen. Es sind Totentänze dabei. Die Themen sind der Abend und der Morgen und das Hell und das Dunkel, der gesunde Mensch, der Mensch in der Natur, Alter und Jugend. Das war so ein
4: Lebensreformer auch, ne?
8: Das ist eben diese Zeit. Hm. Und ich dachte, wo bin ich hier eigentlich gelandet? Ich meine, das ist die Jahrhundertwende, also ne, 1900. Und dann denke ich, Dresden, woran denke ich da? An die Brücke-Künstler. Ich denke an die Berliner Sezession, was da alles los war, was die Künstler gemacht haben. Und dann kommt hier eine Reihe von Künstlern und die sagen, wir wollen den Ernst zurückhaben. Also nicht den Realismus, nicht diese Gossenkunst oder so, sondern eigentlich muss es mehr geben und so Ideale. Und dann kommt Herr Forster, der Kurator dieser Ausstellung, und sagt mir wirklich, das ist der deutsche Michelangelo. Und dann habe ich gesagt, wie das?
4: Das ist recht hochgegriffen.
8: Ja, aber Monumentalkunst und Fresken, ja. Das kennen wir hier gar nicht. Was ich gelernt habe und was mir Spaß gemacht hat, sowas zu lernen, ist diese Überformung des barocken Dresden, was wir eigentlich kennen, plötzlich um die Jahrhundertwende zu einer Beamtenstadt. 90.000 Neubürger durch neue Einbürgerung. Und denen muss man was bieten. Denen muss man Schulen bieten, denen muss man Kulturhäuser bieten, Theater bieten, aber auch eben Bürohäuser. Und die müssen geschmückt werden. Und die müssen mit Fresken geschmückt werden.
4: Ich meine, Michelangelo hat ja unheimlich viel zwischen den Zeilen erzählt. Und wenn man genau hinguckt, dann sieht man auch durchaus Ironie und Humor in seinen Bildern. Gibt es das auch bei Georg Lührich? Oder
8: also Ironie und Humor fand ich bei seinen Totentanz. Diese Schwarz-Weiß-Blätter sind wirklich wunderbar und das können Sie mit der Kulturstiftung der Länder, Sie können durch diese Skizzenbücher einfach und wieder zurückblättern und so und dann sehen Sie, wo der Tod überall lauert und dann ist plötzlich auf dem Friedhof der Totengräber der Tod. Also sowas finde ich dann doch sehr witzig und diese ganze oh Mensch, dieser Pathos. Und ich meine, er war nicht schwul, aber er war mit Sascha Schneider eng befreundet. Und das war ein bekennender Homosexueller, der für Karl May alles illustriert hat. Und jetzt ist aus Radebeul, aus dem Karl May
4: Museum, nicht weit von Dresden,
8: ja,
4: genau,
8: ist ein riesiges Bild gekommen. Und der hat dann Sascha Schneider unter anderem auch den Lührich porträtiert und teilweise in mehreren Rollen. Und Lührich kommt auf diesem Bild mit einem Hammer als sei er ein Schmied. Und durch die Zeilen konnte man erfahren, dass das ein sehr streitbarer Künstler war, nicht nur im Umgang mit seiner Frau oder mit anderen Leuten, auch mit der Bürokratie. Also ich habe ganz viel gelernt. Ich habe gelernt, was Wiesbaden mit Jugendstil zu tun hat. Da hat er ganz
9: auch
8: früh
9: eine Ausstellung gehabt. Warum der Künstler eigentlich vergessen wurde? Also gibt es dazu etwas in der
8: Ausstellung? Die Fresken sind alle kaputt.
9: Ja.
8: Und sie können jetzt also nur die Kartons, wie sie von Raphael oder Michelangelo haben wir noch Bilder, Fresken, aber Raphael haben sie von vielen Sachen ja auch nur die Kartons. Und dann stehen sie vor diesen Kartons, zum Beispiel für ein Gymnasium, für ein Mädchengymnasium, ein Rübezahl. Da würde ich denken, die Mädchen kommen angstvoll in die Schule, wenn die an diesem Rübezahl vorbei. Aber diese monumentale Kunst und das in der Umbruchzeit, der hat bis 56 gelebt, der ist 89 geworden, hat also auch, er hat die Nazi-Zeit überlebt, mehr oder weniger. Man hat später auch über die Stasi-Akten hat man nachgeguckt. Also es ist eine Person, die ich jetzt kennengelernt habe, aber als Künstler, muss ich sagen, ist es jetzt nicht das ganz Große.
9: Ja, das ist ein eindeutiges Schlusswort. Danke, Christiane Vielhaber, über den Künstler Georg Lührich zu sehen im Museum Wiesbaden. Als größter Tenorsaxophonist aller Zeiten wird er gewürdigt, der Jazzmusiker Sonny Rollins, der gestern im Alter von 95 Jahren gestorben ist. Carsten Mützelfeld erinnert an einen Künstler, der Barack Obama inspirierte und vor dem der jüngere Branford Marsalis in die Knie geht.
10: Sonny Rollins is the greatest improviser in the history of jazz. The musician less likely to repeat himself. It is as though Sonny Rollins was inventing new words, like Shakespeare did.
11: Für seinen Instrumentalkollegen Branford Marsalis zeichnet ihn, den wohl größten Improvisatoren des Jazz, eine fast schon shakespearische Qualität aus. Sonny Rollins erfinde beim Spielen permanent neue Worte. Diese improvisatorische Eloquenz hat Folgen. Nicht nur die Länge seiner Konzerte ist legendär, auch der eigentliche Grund dafür, die Länge seiner Soli. Da geraten Mitmusiker schon einmal zu reinen Statisten. Sein Ding sei es, einfache Ideen weiterzuentwickeln. Und so möge er es gerade bei den Themen eher einfach.
12: I like more or less simple songs. I think the thing about my playing is the development and the development of a simple idea.
11: Einige von Rollins Eigenkompositionen haben es zu Jazz-Standards geschafft. Zwei der bekanntesten von ihnen sind Calypsos, Don't Stop the Carnival und St. Thomas.
12: Well, my mother came from St. Thomas.
11: Meine Mutter stammte von der Karibikinsel St. Thomas. Als ich jung war, nahm sie mich mit, wenn getanzt wurde. Das hat mich beeinflusst. Und schließlich will ich, wenn ich spiele, auch etwas Spaß haben.
12: You know, and I've got to get some enjoyment out of my playing.
11: Es ist durchaus nicht karibische Gelassenheit, die ihn zu einem Spätzünder hat werden lassen.
12: I sort of came into music later than a lot of people. Although I started early, but I decided that music should be my life a little later.
11: Rollins interessiert sich zunächst sehr für Kunst und liebäugelt mit einer Tätigkeit als Cartoonist. Die Entscheidung, sich der Musik erst später voll und ganz zu widmen, hat auch mit künstlerischem Selbstzweifel zu tun, mit dem Gefühl, noch nicht bereit zu sein. Dies wird sich im Übrigen durch sein ganzes Leben ziehen. Auch wenn ihn der Titel eines Albums als Saxophone Colossus, als Koloss des Saxophons bezeichnet, 1959, als Größen wie Dizzy Gillespie, Miles Davis und Thelonious Monk das Talent des jungen Sonny längst entdeckt haben, zieht er sich überraschend aus der Szene zurück. Sein Eindruck, bei einem Clubgastspiel vollkommen enttäuscht zu haben, führt zu einer radikalen Konsequenz. Ich sagte mir, entweder du machst weiter und musst mit so schlechten Nächten leben, oder du reißt dich zusammen und arbeitest an dir und all den Dingen, an denen du noch arbeiten musst. Rollins entschließt sich, eine Auszeit zu nehmen, 2 Jahre lang nicht öffentlich aufzutreten, um sich zu sammeln, von der Drogenabhängigkeit zu befreien und als Künstler weiterzuentwickeln. Tag und Nacht geht er auf die New Yorker Williamsburg Bridge, um dort zu üben.
12: I'd go there at night, I'd go there in the daytime. And it was beautiful because you're playing against the air, you know, the sky. It was just a beautiful place to practice a horn.
11: Direkt nach seiner Rückkehr entsteht sein wohl berühmtestes Album, The Bridge. Ende der 60er Jahre zieht er sich ein weiteres Mal zurück. Als Rollins in der Szene wieder auftaucht, tritt er fortan einzig in eigener Sache auf. Und der Saxophonist zieht weitere Konsequenzen. Meidet er zunächst die Clubs, um nur noch in Konzerthallen aufzutreten, zeigt er sich alsbald nur noch auf Festivals, wo ihm Umfeld und Atmosphäre zusagen. Das North Sea Jazz Festival in Den Haag bietet ihm einen Blankoscheck an. Er selbst möge doch bitte die Höhe seiner Gage eintragen. Rollins lehnt ab. Auch im Alter ist Sonny Rollins eine außergewöhnliche Erscheinung. Elegant gekleidet, mit hipper Sonnenbrille und schneeweißen, nicht selten wild in die Luft stehenden Haaren. Ein Glücksfall für Fotografen wie Jimmy Katz. Er positioniert ihn noch einmal dort, wo der Saxophonist für seine Anhänger einst zum Helden geworden war, auf der Williamsburg Bridge. Ein Bild für die Götter. Mehr noch, ein Bild von einem Gott.
4: Carsten Mützelfeld zum Tod des Improvisationskünstlers Sonny Rollins. Populisten versuchen, europäische Kulturpolitik identitätspolitisch für sich zu nutzen. Wie auf EU-Ebene die Kunstfreiheit gestärkt werden kann, dazu mehr in den Kulturmeldungen mit Michael Köhler.
13: Kultur ist ja in der föderal verfassten Bundesrepublik Ländersache. Aber wenn es um Streaming-Abgaben oder Kontrolle von Tech-Giganten sowie KI geht, dann ist man auf EU-Ebene durchaus stärker und kann was bewegen. Es gibt in Europa eine Richtlinie für audiovisuelle Medien gegen Desinformation, die überarbeitet wird gerade. Und dabei geht es um den Schutz der Künstler- und Urheberrechte, letztlich Kunstfreiheit. Nela Riel, Vorsitzende des Kulturausschusses Kult des EU-Parlaments, sie sitzt für die Partei Volt im Brüsseler EU-Parlament, sagte im Deutschlandfunk Kultur.
14: Und wir merken aber schon, dass dann von Seiten der Kommission da oft eingeknickt wird, aufgrund dessen, dass Trump da mit Zöllen droht oder ähnliches. Und das ist was, wo wir einfach sagen müssen, nee, wir machen unsere Gesetze ganz unabhängig davon, was Herr Trump oder irgendein anderer Präsident fordert, weil für uns stehen die europäischen KünstlerInnen im Mittelpunkt und der Schutz unserer künstlerischen Freiheit hier. Ich will nicht lügen, ganz rechts außen, die Fraktion heißt ja ISN, da sitzt dann die AfD drin, das sind schon durchaus Trump Sympathisanten, die wir da auch im Ausschuss haben. Das heißt, es ist nicht immer komplette Einigkeit.
13: Soweit Nela Riel, die Ausschussvorsitzende des Kulturausschusses im EU-Parlament. Leipzig will als City of Music und bedeutender Musikort in das UNESCO-Netzwerk der kreativen Städte aufgenommen werden, erklärte die Stadtverwaltung der Bachstadt heute. Leipzigs Musikgeschichte sei eng mit Persönlichkeiten wie Johann Sebastian Bach, Felix Mendelssohn Bartholdy, Clara, Robert Schumann, Richard Wagner oder auch Hans Eisler verbunden. Hinzu kommt das Gewandhausorchester, der Thomaner Chor, die Oper und die Hochschule für Musik und Theater Leipzigs. Dürer, Luther, Goethe, die gibt's schon. Als Playmobil-Spielfiguren in einer Sonderfigurenausgabe. Das Städtemarketing hat sie entdeckt. Zuletzt kam letztes Jahr die Thomas-Mann-Figur mit Anzug, Hut, Spazierstock zum 150. Geburtstag dazu. Den Barockkomponisten Georg Friedrich Händel, den gibt's nun auch als Playmobil-Figur. Die Stiftung Händelhaus, Stadtmarketing Halle präsentierten heute die Sonderfigur im Händelhaus. Nächste Woche beginnen sie wieder, die Händel-Festspiele, und dann hat man ein tragbares Souvenir. Händel im barocken Kostüm mit Dreispitz, Perücke, Gehrock, Goldverzierungen, Federkiel und signierte Partitururkunde in der Hand dürfen auch nicht fehlen. Und rasch noch die Nachricht, dass der Orden Pour le Mérite für Wissenschaften und Künste am Freitag in Berlin wieder tagen wird, seine jährliche Tagung, und dann 8 neue Mitglieder begrüßt. Auf der Jahrestagung werden dann die Liedermacher Wolf Biermann, der Theologe Christoph Markschies und die in Kalifornien arbeitende Meeresbiologin Antje Bötzius erwartet. Sie waren bereits im vergangenen Jahr in die Vereinigung gewählt worden.
4: Das waren die Kulturmeldungen mit Michael Köhler. Nach den schweren Luftangriffen Russlands gegen die Ukraine hat Deutschland den russischen Botschafter einbestellt. Mehr dazu in den Informationen am Abend. Fürs Zuhören bedankt sich Anja Reinhardt. Ich wünsche Ihnen noch einen schönen Abend.

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1: Uhr, die Nachrichten. Zunächst die Übersicht. Die EU sowie Deutschland haben auf die jüngsten Drohungen des Kremls im Krieg gegen die Ukraine reagiert und hochrangige russische Diplomaten einbestellt. Trotz eines gewaltsamen Polizeieinsatzes hat der gerichtlich abgesetzte türkische Oppositionspolitiker Özel seine Anhänger zum Zusammenhalt aufgerufen. Aus Großbritannien sind den zweiten Tag in Folge Temperaturen gemeldet worden, die noch nie in einem Mai so hoch lagen. Die Meldungen im Einzelnen. Die Europäische Union hat den Geschäftsträger der russischen Botschaft in Brüssel wegen Angriffsdrohungen des Kreml einbestellt. Eine Sprecherin des Auswärtigen Dienstes der EU teilte mit, die russischen Drohungen gegen ausländische Bürger und Diplomaten in Kiew seien eine inakzeptable Eskalation. Die Mitarbeiter der Europäischen Union würden in der ukrainischen Hauptstadt bleiben. Auch das deutsche Außenministerium wies die russischen Drohungen zurück. Aus Berlin hieß es, der Versuch, die Ukraine und ihre Unterstützer mittels Drohungen und Terror zu spalten, werde keinen Erfolg haben. Gezielte Angriffe auf diplomatische Vertretungen stellten zudem einen schweren Verstoß gegen humanitäres Völkerrecht dar. Russland hatte gestern weitere Angriffe auf Kiew angekündigt und deshalb Ausländer zum sofortigen Verlassen der Stadt aufgerufen. Laut Armee sollen Entscheidungszentren und Kommandoposten ins Visier genommen werden. Die israelische Armee und die schiitische Hisbollah-Miliz haben sich im Libanon Gefechte geliefert. Das israelische Militär erklärte, es habe in der Nacht mehr als 100 Hisbollah-Stellungen angegriffen. Dabei seien Lager, Kommandozentralen und Beobachtungspunkte attackiert worden. Die libanesische Nachrichtenagentur NNA meldete zudem, dass bei einem israelischen Luftangriff gestern 12 Menschen getötet wurden. Die vom Iran unterstützte Hisbollah erklärte unterdessen, sie habe mehrere Angriffe auf israelische Truppen und Fahrzeuge durchgeführt. Seit dem 17. April gilt eine Waffenruhe, die jedoch immer wieder gebrochen wird. Israels Premierminister Netanyahu hatte gestern eine Verstärkung der Militäroffensive gegen die Hisbollah angeordnet. In der türkischen Küstenmetropole Izmir hat der bisherige Vorsitzende der Oppositionspartei CHP, Özel, seine Anhänger zum Zusammenhalt aufgerufen. Der von einem Gericht abgesetzte Politiker rief seinen Nachfolger Kılıçdaroğlu auf, schnellstmöglich einen Parteikongress einzuberufen. Özel kündigte an, dann erneut als Parteichef zu kandidieren. Die Kundgebung fand in der Nähe eines zentralen Platzes in Izmir statt. Von dort hatte die türkische Polizei die Parteianhänger mit Wasserwerfern und Tränengas vertrieben. Özel war am vergangenen Donnerstag von einem Gericht als Parteivorsitzender abgesetzt worden. Seine Anhänger stufen das Urteil als Justizputsch ein. Der deutsche Staat darf beim Stromnetzbetreiber TenneT einsteigen. Die EU-Kommission in Brüssel billigte die im Februar vereinbarte Minderheitsbeteiligung von 25,1%. Es gebe keine wettbewerbsrechtlichen Bedenken, hieß es. Deutschland zahlt für den Unternehmensanteil rund 3,3 Milliarden Euro durch die staatliche Förderbank KfW. Das Bundeswirtschaftsministerium will mit dem Schritt geplante Milliardeninvestitionen in das Stromnetz absichern. Im Zuge der Energiewende müssen tausende Kilometer neue Leitungen gebaut werden, damit der vor allem im Norden produzierte Windstrom in große Verbrauchszentren im Süden gelangen kann. TenneT Deutschland ist mit einem rund 14.000 Kilometer langen Höchstspannungsnetz der größte Übertragungsnetzbetreiber im Land. Der Bund ist mit dem Einstieg nun an 3 der 4 deutschen Stromübertragungsnetzbetreiber beteiligt. Bundesdigitalminister Wildberger hat das Lehrschreiben von Papst Leo XIV. Zum Umgang mit künstlicher Intelligenz begrüßt. Die Warnung des Papstes, KI könne moralisch nicht als neutral betrachtet werden, enthalte eine entscheidende Einsicht, sagte Wildberger der Rheinischen Post. Der CDU-Politiker sprach sich für die Entwicklung einer ethisch verantwortlichen KI aus Europa aus. Der Präsident des Branchenverbandes Bitkom, Wintergerst, sagte der Zeitung, nur wenn gute KI-Anwendungen hierzulande entstünden, könnten sie nach unseren Werten gestaltet werden. Papst Leo hatte den Umgang mit KI in seiner ersten Enzyklika thematisiert. Darin schrieb er, dass die neuen Technologien das Leben der Menschen verbessern könnten und nicht grundsätzlich schlecht seien. Problematisch sei, dass zunehmend private Akteure die Entwicklung vorantrieben, verfeindete Lager sich durch Algorithmen aufhetzten und es Cybermobbing sowie Pornografisierung gebe. Niedersachsen will erreichen, dass Femizide strafrechtlich auch als Mord geahndet werden können. Das Land hat angekündigt, einen entsprechenden Antrag in den Bundesrat einzubringen. Landesjustizministerin Wahlmann erklärte, das gezielte Töten von Frauen und Mädchen müsse endlich als Mord gewertet werden können. Nach der derzeitigen Rechtslage verneinten jedoch Gerichte immer wieder Femizide als Mordmerkmal, beispielsweise nach einer Trennung, wenn Täter eine emotionale Ausnahmesituation anführten. Dem Bundeskriminalamt zufolge ist nahezu jeden Tag eine Frau in Deutschland von einem versuchten oder vollendeten Tötungsdelikt durch ihren Partner oder Ex-Partner betroffen. Niedersachsen hatte schon vor einem Jahr das Bundesjustizministerium um eine Prüfung gebeten. Bundesjustizministerin Hubisch stellte vor 2 Wochen eine Nachschärfung des Strafrechts in Aussicht. Ein entsprechender Gesetzentwurf liegt weiterhin nicht vor. Der britische Ölkonzern BP hat sich mit sofortiger Wirkung von seinem Direktor Orbert Manifold getrennt. Das Unternehmen teilte mit, es lägen ernste Bedenken hinsichtlich Unternehmensleitlinien, Aufsicht und Führung vor. Details wurden nicht genannt. Manifold war erst im Oktober an die Konzernspitze berufen worden. Er sollte nach verstärkten Investitionen in erneuerbare Energien einen Strategieschwenk zurück zu fossilen Energieträgern vollziehen. Der inzwischen eingesetzte Interimsvorsitzende von BP, Ian Tyler, erklärte, die Konzernführung halte an dieser Strategie fest und werde nun deren Umsetzung beschleunigen mit dem Ziel, Gewinne für Aktionäre zu erwirtschaften. In Belgien sind 4 Menschen bei einem Zugunglück ums Leben gekommen. Den Behörden zufolge stieß ein Passagierzug an einem geschlossenen Bahnübergang mit einem Schulbus zusammen. 2 Kinder im Alter von 12 und 15 Jahren, eine Aufsichtsperson und der Busfahrer starben. 5 weitere Kinder wurden verletzt. Das Unglück ereignete sich laut Behörden bei Büchenhout, nördlich von Brüssel. Nach Angaben der Bahngesellschaft zeigen Überwachungsvideos, dass der Schulbusfahrer trotz geschlossener Schranke und roten Warnlichts auf den Bahnübergang fuhr. Bei Temperaturen von fast 40 Grad Celsius sind in Saudi-Arabien Hunderttausende muslimische Pilger nahe Mekka zum Berg Arafat gekommen. Helfer verteilten Wasserflaschen und Sonnenschirme. Die Behörden riefen die Menschen dazu auf, viel zu trinken und sich vor der Sonne zu schützen. Der Iran-Krieg löste in diesem Jahr zusätzliche Besorgnis um die Sicherheit der Pilger aus. Auf dem Berg Arafat soll der Prophet Mohammed seine letzte Predigt gehalten haben. Die Hitzewelle in Deutschland dürfte heute ihren vorläufigen Höhepunkt erreicht haben. Anders als in anderen Teilen von Europa erwarten die Meteorologen für Deutschland jedoch keine neuen Höchsttemperaturen. Nach Angaben des Deutschen Wetterdienstes liegt der bisherige Höchstwert für den Mai bei 36,6 Grad. Er wurde 1922 in Hamburg gemessen. Für heute waren Maximalwerte von 35 Grad erwartet worden. In Großbritannien hingegen wurde heute die höchste Temperatur in einem Mai seit Beginn der Aufzeichnungen gemessen. An 2 Wetterstationen in London wurden nach Angaben des britischen Wetterdienstes jeweils 35,0 Grad festgestellt. Erst gestern gab es einen Rekordwert von 33,5 Grad. Auch in Frankreich, Spanien und Italien wurden für den Mai ungewöhnlich hohe Temperaturen gemessen. Und hier noch einmal die Übersicht. Die EU sowie Deutschland haben auf die jüngsten Drohungen des Kremls im Krieg gegen die Ukraine reagiert und hochrangige russische Diplomaten einbestellt. Trotz eines gewaltsamen Polizeieinsatzes hat der gerichtlich abgesetzte türkische Oppositionspolitiker Özel seine Anhänger zum Zusammenhalt aufgerufen. Aus Großbritannien sind den 2. Tag in Folge Temperaturen gemeldet worden, die noch nie in einem Mai so hoch lagen. Das Wetter. In der Nacht südlich der Donau vereinzelt Quellwolken, sonst gering bewölkt oder klar. Tiefstwerte 15 bis 8 Grad, in den Ballungsräumen der Südwesthälfte um 17 Grad. Morgen in der Südhälfte im Tagesverlauf Quellwolken, an den Alpen Schauer und Gewitter, sonst nur geringe Schauerneigung. In der Nordhälfte in Küstennähe zeitweise etwas dichtere Wolken, sonst heiter und trocken. Temperaturen im Norden 18 bis 25 Grad, sonst 27 bis 33 Grad. Das waren die Nachrichten.
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2: Mit Maria Grunwald, schön, dass Sie dabei sind. Willkommen. Einige unserer Themen. Angriffe trotz Waffenruhe. Die USA haben iranische Raketenstellungen im Süden des Landes angegriffen. Der Iran wiederum droht mit Gegenangriffen. Ein weiteres Hindernis für die laufenden Verhandlungen. Drohungen aus Russland. Putin hat angekündigt, die ukrainische Hauptstadt weiterhin hart anzugreifen. Er fordert ausländische Diplomaten auf, Kiew zu verlassen. Die Bundesregierung wiederum hat den russischen Botschafter einbestellt. Und Debatte um das Elterngeld. Es wurde seit 2007, also seit seiner Einführung, nicht mehr erhöht. Weil Bundesfamilienministerin Prien aber sparen muss, wurden Kürzungen befürchtet, was prompt so viel Kritik von Sozialverbänden führte. Heute äußerte sich Ministerin Prien so dazu.
3: Ich halte zum Beispiel die Erhöhung der Mindest- und Höchstbeträge beim Elterngeld für geboten. Auf der anderen Seite sind es ja nicht meine Pläne, sondern es sind die Pläne der Koalitionsspitzen und des Kabinetts. Und wir haben einen Haushalt, bei dem irgendwie noch über 30 Milliarden in 27 und über 60 Milliarden im nächsten Jahr irgendwie eingespart werden müssen.
2: Also eine Erhöhung des Elterngelds findet die Ministerin zwar gut, aber gespart muss eben trotzdem werden. Was folgt daraus? Wir berichten. Und im Hintergrund, da geht es heute um gebrauchte Mode, der Online-Boom von Secondhand, zu hören um 18.40 Uhr, also gleich nach unserer Sendung. Es gibt genug ungelöste Fragen bei den aktuellen Verhandlungen zwischen dem Iran und den USA in Katar. Jetzt kommen, trotz Waffenruhe, die bislang auch überwiegend eingehalten wurde, US-Angriffe auf iranische Raketenstellungen im Süden des Landes dazu. Wie wirkt sich das auf die Verhandlungen aus? Uwe Lüb mit der aktuellen Lage.
4: Iran wirft den USA einen Verstoß gegen die Waffenruhe vor. In einer Erklärung des Außenministeriums in Teheran ist nach US-Angriffen am späten Abend von einem Akt der Aggression die Rede. Die USA hätten gezeigt, dass sie unzuverlässig seien. Das Militärkommando der USA für die Region CENTCOM spricht dagegen von Angriffen auf Raketenstellungen und Minenlegeboote zum Schutz vor iranischer Bedrohung. Nach einem Bericht der britischen Behörde für Handelsschifffahrt UKMTO ist vor Oman ein Tanker in Brand geraten. Treibstoff sei ins Meer geflossen. Ob Iran für den Angriff verantwortlich ist, ist noch unklar. Die Verhandlungen zwischen den USA und Iran über eine erste Rahmenvereinbarung kommen offenbar nur schleppend voran. Die iranischen Delegationsleiter, Parlamentspräsident Ghalibaf und Außenminister Araghchi, haben Gespräche in Katar geführt. Es soll um eingefrorene Vermögen Irans gegangen sein. Deren zumindest teilweise Freigabe ist eine Bedingung für Iran, sich mit den USA zu einigen. Die USA drängen auf die Aufgabe des iranischen Atomprogramms. Ein ranghoher iranischer Diplomat sagte der Agentur ISNA, sein Land mache diesbezüglich in einem ersten Abkommen keine Zugeständnisse.
2: Zur Lage im Iran war das Uwe Lüb. Auch zwischen Israel und der terroristischen Hisbollah-Miliz im Libanon gilt eigentlich eine Waffenruhe. Dass diese mehr als nur brüchig ist, das ist keine Neuigkeit. Jetzt hat das israelische Militär Medienberichten zufolge seinen Bodeneinsatz im Südlibanon ausgeweitet. Magdalena Knöller berichtet.
5: Immer mehr israelische Angriffe auf den Süden des Libanons werden gemeldet. Die Dörfer dort sind seit Wochen täglich mit Evakuierungsaufrufen und Luftangriffen konfrontiert, trotz Waffenruhe zwischen Israel und dem Libanon. Und nun noch heftiger. Allein gestern war in arabischen Medien die Rede von 100 Angriffen auf den Südlibanon mit Kampfflugzeugen und Drohnen. Die israelische Armee spricht von 70 Angriffen auf Ziele der Hisbollah. Israels Premierminister Benjamin Netanyahu hatte gestern in einer Videobotschaft angekündigt, den Kampf gegen die Hisbollah-Miliz auszuweiten. Ziel sei es, die Hisbollah zu zerschlagen. Auch die Hisbollah hatte mehrere Ziele in Nordisrael angegriffen. Nach eigenen Angaben waren 3 israelische Kasernen und ein Militärstützpunkt das Ziel. Der Chef der pro-iranischen Miliz, Naim Qasem, hatte zudem die libanesische Bevölkerung dazu aufgerufen, einen Aufstand gegen die eigene Regierung zu starten. Sie sei ein amerikanisch-israelisches Projekt. Denn seit Mitte April spricht sie mit Israel, zum ersten Mal seit Jahrzehnten direkt. Sie hatten eine Waffenruhe ausgehandelt, die zum Ziel hat, die Hisbollah zu entwaffnen. Hisbollah-Chef Qasem betonte, man werde die Waffen nicht abgeben. Was die Entwaffnung betrifft, so würde dies bedeuten, dass der Libanon sich nicht mehr verteidigen kann. Man muss sich darüber im Klaren sein, Entwaffnung bedeutet Völkermord und das können wir nicht akzeptieren. Der pensionierte Brigadegeneral Najim al-Laib entgegnete und sagte dem arabischen Nachrichtensender Al Jazeera vor wenigen Stunden: Das militärische Vorgehen des Widerstands hat zu keinem Ergebnis geführt. Im Gegenteil, was geschehen ist, ist eine erneute Besetzung des Landes, eine erneute Vertreibung der Bevölkerung, Zerstörung der Dörfer und die Besetzung von 50 Dörfern. Seit Beginn der eigentlichen Waffenruhe wurden laut der israelischen Armee mindestens 11 israelische Soldaten getötet. Im Libanon wurden in diesem Zeitraum nach Angaben der Weltgesundheitsorganisation WHO mindestens 608 Menschen getötet. Aus Sorge vor einer israelischen Offensive sind letzte Nacht viele Menschen aus den Vororten der libanesischen Hauptstadt Beirut geflohen. Rechtsextreme Minister in Israel hatten von Premierminister Netanyahu gefordert, auch Beirut solle wieder bombardiert werden. Die Eskalation im Libanon droht die derzeitigen Verhandlungen zwischen den USA und dem Iran zu belasten. Erst gestern betonte der Sprecher des iranischen Außenministeriums in einer Pressekonferenz in Teheran: Wie ich bereits gesagt habe, wird die Beendigung des Krieges an allen Fronten, einschließlich des Libanon, einer der Bestandteile der Absichtserklärung sein. So Ismail Bakai, der Sprecher des iranischen Außenministers. Aktuell soll es Gespräche in Katar geben über die Rahmenbedingungen für ein Kriegsende zwischen den USA und dem Iran.
2: Magdalena Knöller berichtete. Vom Krieg in Nahost zum Krieg in der Ukraine. Der russische Präsident Putin hat mit weiteren Luftschlägen gegen die ukrainische Hauptstadt Kiew gedroht und deshalb ausländische Diplomaten aufgefordert, die Stadt zu verlassen. Nicht unnötig weitere Ängste schüren, das hat sich wiederum die ukrainische Regierung vorgenommen. Florian Kellermann.
6: Das ukrainische Außenministerium versuchte zu beruhigen. Die Gefahrenlage habe sich nicht geändert, heißt es dort nach den Drohungen von Kreml-Chef Wladimir Putin. Außenminister Sybiha sagte bei einer Pressekonferenz: Ich habe persönlich 70 Leiter von diplomatischen Vertretungen eingeladen, Orte zu besuchen, wo es massiven Raketeneinschlag gegeben hat. Sie haben mit eigenen Augen die Folgen des Terrors gesehen, denn das waren Schläge gegen zivile Objekte. Andererseits haben sie auch gesehen, dass unsere Dienste so effektiv arbeiten, dass eine betroffene U-Bahn-Station schon weniger als einen Tag nach dem Angriff wieder in Betrieb war. Er spreche jetzt mit den westlichen Partnern, dass sie sich dem russischen Erpressungsversuch nicht beugen sollten, sagte Sybiha. Wenn westliche Diplomaten jetzt wirklich das Land verlassen sollten, wäre das ein sehr schmerzhaftes Signal für die Ukrainerinnen und Ukrainer, meint auch die ehemalige Ministerin für europäische Integration, Ivana Klimpusch-Zinsadze. Für uns ist es wichtig, dass sich die westlichen Diplomaten nicht so verhalten wie zu Beginn der russischen Vollinvasion. Damals haben fast alle von ihnen Kiew verlassen. Das war ein sehr schlechtes Signal an die ukrainische Bevölkerung. Unser Gefühl war damals, wir werden im Angesicht der Gefahr allein gelassen. Die meisten ukrainischen Beobachterinnen und Beobachter ordnen die Aussage von Putin als Element der psychologischen Kriegsführung ein. Russland wolle Panik auslösen in der Ukraine. Das verweise auf eine derzeit eher schwache Position des Kremls, so der Politologe Ihor Reiterowitsch im Radiosender NV. Das alles kommt daher, dass sich die Situation an der Front für Russland deutlich verschlechtert hat. Außerdem bereiten ihnen die Langstreckenschläge Probleme, die die Ukraine gegen strategisch wichtige Objekte auf russischem Staatsgebiet ausführt. Deshalb kommen sie mit Drohungen, wenden sich an die USA und die Botschaften in Kiew. Andere ukrainische Kommentatoren meinen, dass Putin mit seiner Aussage Kriegsverbrechen ankündige. Denn Botschaften sind keine legitimen Kriegsziele. Außerdem sei es völkerrechtlich verboten, die Bevölkerung zu terrorisieren. Der Politologe Reiterowitsch meint, es sei gut, dass einige EU-Staaten schon klargemacht haben, dass sie den Drohungen nicht nachgeben werden. So könne auch US-Präsident Trump keine andere Entscheidung fällen, ohne sein Ansehen zu beschädigen, meint der Politologe.
2: Zur Bedrohungslage in Kiew und Putins Drohungen, Informationen von Florian Kellermann. Ja, und weil Russland mit neuen massiven Angriffen auf Kiew droht und ausländische Diplomaten zur Ausreise auffordert, haben sowohl die EU als auch das Auswärtige Amt in Berlin die jeweiligen russischen Botschafter einbestellt. Steffen Wurzel.
7: Russland setze auf Drohen, Terror und Eskalation, erklärte das Auswärtige Amt am Nachmittag in Berlin. Deshalb habe man heute den russischen Botschafter einbestellt. Wir lassen uns durch Drohungen nicht einschüchtern und werden die Ukraine weiter kraftvoll unterstützen, erklärte das Auswärtige Amt weiter. Das förmliche Einbestellen eines Botschafters gilt als besonders harsche Form des Protests in der internationalen Diplomatie. Hintergrund sind die außergewöhnlich schweren Angriffe des russischen Militärs auf die ukrainische Hauptstadt Kiew am Wochenende und die Tatsache, dass die Führung in Moskau mit weiteren schweren Attacken gedroht hat. So hatte das russische Außenministerium ausländische Diplomaten dazu aufgefordert, Kiew schnellstmöglich zu verlassen. Man wolle Entscheidungszentren in der ukrainischen Hauptstadt angreifen, hieß es in Moskau. Russlands Führung begründet ihre militärische Eskalation mit den jüngsten ukrainischen Angriffen auf Ziele in den russisch besetzten Gebieten. Nicht nur Deutschland hat angesichts der jüngsten russischen Eskalation den Botschafter des Landes einbestellt, auch die Niederlande, Norwegen und die Europäische Union haben das gemacht.
2: Steffen Wurzel berichtete. Die größte türkische Oppositionspartei zu Langzeitmachthaber Erdogan, die CHP, sie steht mehr als nur unter Druck. Viele ihrer Vertreter sitzen im Gefängnis. Ihr Parteichef Özil wurde von einem Gericht abgesetzt. Tausende Menschen

0: in der Nähe. Dort steigt er auf das Dach eines Busses. Özel kennt Izmir, er kommt aus der Gegend. In diesen Straßen habe ich an manchen Tagen Trauer gesehen, an manchen Hoffnung und Aufregung und Begeisterung. Aber heute sehe ich zum ersten Mal eine große Wut. Die Menschen hier demonstrieren gegen die Regierung und für Özel. Ein Berufungsgericht hatte ihn vergangene Woche von der Spitze der größten türkischen Oppositionspartei abgesetzt und seinen damals abgewählten Vorgänger Kemal Kılıçdaroğlu reinstalliert. Auf dem CHP-Parteitag 2023 sollen Özels Leute Druck ausgeübt haben auf Delegierte, damit sie ihn wählen. Ein anderes Gericht hatte die Vorwürfe bereits zurückgewiesen, doch das Berufungsgericht rollte den Fall neu auf und annullierte den Parteitag am Donnerstag. Kurz später stürmte die Polizei die Parteizentrale der CHP in der Hauptstadt Ankara. Mit Tränengas und Gummi geschossen. Dort hatte Özel sich verschanzt. Kritiker auch außerhalb der Partei werten das als den Versuch der Regierung Erdogan, einen Oppositionsführer nach Erdogans Vorstellungen zu installieren. Denn Kemal Kılıçdaroğlu stand in seiner Zeit an der Spitze der CHP für einen zurückhaltenden Kurs. Unter seiner Führung hatte die Partei regelmäßig Wahlen gegen Erdogan und die AKP verloren. Unter Özel hingegen hatte die Partei die Kommunalwahlen 2024 landesweit gewonnen. Nach der Inhaftierung des Istanbuler Bürgermeisters Ekrem İmamoğlu, der Präsidentschaftskandidat werden sollte, hatte Özel die Menschen auf die Straße gerufen zu landesweiten Protesten. Kılıçdaroğlu hingegen, sagen viele, hätte sich das nie getraut. Dass er das Spiel jetzt offenbar mitspielt, darüber sind viele entsetzt. Für sie ist er Kemal der Verräter. Özgür Özel will dennoch zurück an die Parteispitze. Er fordert von Kılıçdaroğlu: Mein Vorschlag an Herrn Kemal ist folgender. Er soll an einem Sonntag, 1 bis 2 Wochen nach dem Opferfest, die Wahlurne aufstellen. Ich schlage vor, dass wir unseren 2 Millionen Parteimitgliedern die Wahl des Parteivorsitzenden ermöglichen. Dass Kılıçdaroğlu auf Özel zugeht, ist nicht zu erwarten. Viele in der Türkei glauben, dass die Wahlniederlage gegen Özel den 77-Jährigen in seiner Eitelkeit zu sehr gekränkt hat. Journalisten berichten am Nachmittag, Kılıçdaroğlu denke im Gegenteil darüber nach, als neu eingesetzter Vorsitzender in der Partei aufzuräumen. Etwa den Özel-vertrauten İmamoğlu, der derzeit in Untersuchungshaft sitzt, aus der Partei auszuschließen. Und Özgür Özel? Schon länger schwelen Gerüchte, er denke über eine eigene Partei nach. Erstmals haben 2 Meinungsforschungsinstitute in Blitzumfragen eine solche, noch namenlose Özel-Partei aufgenommen. In beiden Wahlumfragen erreicht sie aus dem Stand die meisten Stimmen, vor der AKP von Staatspräsident Erdogan. Wie repräsentativ das ist, bleibt offen. Doch die letzten Tage zeigen, dass eine Spaltung der CHP, der ältesten Partei der Türkei, nicht mehr ausgeschlossen werden kann.
1: Benjamin Weber über die Proteste gegen die Regierung Erdogan in der Türkei und für die Oppositionspartei CHP. Ja, und mit welchen Mitteln Erdogan gegen die Opposition vorgeht, das erklären wir noch einmal ausführlich in unserem Podcast Der Tag. 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Tragischer Zusammenstoß. Nordwestlich von Brüssel ist am Morgen ein Schulbus mit einem Zug kollidiert. Belgien trauert um 4 Tote. Katrin Schmidt.
2: Die belgische Bahngesellschaft SNCB spricht vom schwersten Unfall an einem Bahnübergang in der Geschichte. Und es ist einer, der viele Fragen aufwirft.
3: Und diese Toll ist besonders schwer.
2: Das menschliche Leid nach diesem Unfall ist besonders groß. 4 Menschen sind gestorben. Der 49-jährige Busfahrer, ein 27-jähriger Begleiter und 2 Kinder im Alter von 15 und 12 Jahren. Die Staatsanwaltschaft hat nun ein Verfahren zur Untersuchung des Unfalls eingeleitet.
3: Und nach den Umständen von dem Unfall.
2: Sagt deren Sprecherin Lisa de Wilde. Denn wie es dazu kommen konnte, dass am Morgen um 7:45 der Schulbus in der ostflämischen Stadt Bügenhout, rund 30 Kilometer nordwestlich von Brüssel, von einem Zug erfasst wurde, ist weiterhin unklar. Der Zug kam aus Brügge und war mit einer Geschwindigkeit von rund 120 Stundenkilometern bereits in der Anfahrt auf den Bahnhof, so Thomas Beken vom Eisenbahnnetzbetreiber Infrabel.
4: Der Zug bremste zuvor schon, doch trotz einer Notbremsung des Zugführers war der Aufprall äußerst heftig.
2: Insgesamt 9 Menschen saßen in dem weißen Schulbus, eher in der Größe eines Vans, der durch die Kollision mehrere Meter durch die Luft geschleudert wurde.
4: Die genauen Umstände des Unfalls werden noch untersucht. Wir haben Bilder einer technischen Kamera am Übergang. Darauf sieht man, dass die Schlagbäume herabgelassen waren und die Lichter auf

0: rotstanden.
1: Er versichert im Namen des Bahnnetzbetreibers, dass der Bahnübergang ordnungsgemäß funktioniert hat. Laut belgischer Bundespolizei hat der Busfahrer die Bahnschranke durchbrochen. Eine Überwachungskamera zeige, dass der Bus noch fuhr, als der Zug ihn traf. Die Ermittlungen dazu laufen also. Zuallererst gehe es nun aber um die Gesundheit der 5 weiteren Kinder, die im Schulbus saßen. Sie wurden teils schwer verletzt in Krankenhäuser in der Umgebung gebracht, so der Bürgermeister von Bügenhout, Gert Hermans.
2: Als Bürgermeister und als Vertegenwoordiger van de lokale Gemeenschap raakt uns dit enorm.
3: Wir als Gemeinde sind tief getroffen und unsere ersten Gedanken richten sich an die Unfallopfer, die ihnen nahestehenden und Familienmitglieder. Das hat absolute Priorität.
2: Namenstaden en de familieleden. Dat is nu onze absolute prioriteit.
1: Die rund 100 Fahrgäste im Zug blieben weitgehend unverletzt, mussten aber auch vor Ort versorgt werden. Eine Person stehe unter Schock, heißt es. Beileidsbekundungen und Anteilnahme kommt nun von aller Orten, aus Politik und Gesellschaft, in Belgien und inzwischen auch weit darüber hinaus. Die Sprecherin von Kommissionschefin Ursula von der Leyen, Paula Pinho, formuliert es so.
4: Our deepest condolences to the victims.
1: Wir alle möchten zuallererst den Opfern, ihren Familien und Angehörigen unser tiefstes Beileid nach dem heutigen tragischen Unfall hier in Belgien zwischen einem Zug und einem Schulbus aussprechen. Heute trauert ganz Europa mit Belgien.
4: We are grieving with Belgium.
1: Belgiens Gesundheitsminister Frank van den Broucke spricht von einem schrecklichen Drama. Sein Ministerium sei nun dabei, ein Zentrum zur psychosozialen Unterstützung für die Opfer, ihre Familien, für Hilfskräfte und Betreuer sowie alle anderen Betroffenen in Belgien anzubieten.
5: Aus Brüssel, Katrin Schmidt. Seit 2007 gibt es in Deutschland das Elterngeld. Es ersetzt Mütter oder Vätern, die zu Hause bleiben, um ihr Baby oder Kleinkind zu betreuen, einen Teil des früheren Einkommens. Je nach Einkommen gibt es einen Mindestbetrag von 300 Euro pro Monat bis zu einem Höchstbetrag von 1.800 Euro. Problem, diese Sätze wurden seit Einführung des Elterngelds nicht mehr erhöht. Und statt einer Erhöhung des Elterngeldes wurden zuletzt eher Kürzungen diskutiert, unter Protest von Familien und Sozialverbänden. Heute sagte Bundesfamilienministerin Prien, CDU, sie fände eine Erhöhung des Elterngelds auch gut, müsse dann aber woanders sparen. Wladimir Balzer fasst zusammen.
6: Seit fast 20 Jahren gibt es hierzulande das Elterngeld, eingeführt von der damaligen Koalition, wie sie heute wieder regiert, Union und SPD unter Kanzlerin Merkel. Seitdem gab es keine Erhöhungen. Laut Berechnungen des arbeitgebernahen Instituts der deutschen Wirtschaft hat das Elterngeld seitdem 38% der Kaufkraft verloren. Das unter anderem hat die jetzige schwarz-rote Koalition motiviert, das Elterngeld anzuheben, also mehr als das Minimum von 300 Euro und mehr als das Maximum von 1.800 Euro. Doch das Elterngeld könnte weniger werden. Die verantwortliche Ministerin Karin Prien von der CDU muss in ihrem Etat 500 Millionen Euro einsparen, 350 davon womöglich beim Elterngeld. Die Ministerin versuchte heute im Deutschlandfunk, zunächst Familien mit kleinen Kindern, die das Elterngeld beziehen oder es bald beziehen werden, zu beruhigen.
7: Eltern, die jetzt im Elterngeldbezug sind oder jetzt ein Kind erwarten, sollen sich auf das verlassen können, was bisher gilt.
6: Und dennoch, Kürzungen stehen an und das könnte sich auf zwei Faktoren auswirken, auf die Laufzeit und auf die Höhe. Das Elterngeld wird in seiner Basisversion bis zu 14 Monate gezahlt, wenn beide Eltern es in Anspruch nehmen. Es beträgt 65% des Nettoeinkommens. Hier könnte es also Änderungen geben. Doch die Ministerin versuchte in unserem Interview spürbar, das Elterngeld zu verteidigen und hielt immer noch an den ursprünglichen Erhöhungsplänen fest. Mit Blick auf die Koalition war von ihr dies zu hören.
7: Ich bin sicher, dass auch nach der Diskussion der letzten Tage in der gesamten Koalition das Bewusstsein dafür geschärft ist, dass Familien nicht diejenigen sein dürfen, die am ehesten herangezogen werden, wenn es um Sparen geht.
6: In den nächsten Wochen wird sich zeigen, wie die Haushaltsverhandlungen laufen und welche Auswirkungen sie tatsächlich auf das Elterngeld haben. Eins ist dabei bemerkenswert. Auf beiden Seiten der Koalition gibt es Widerstände gegen eine Kürzung. Zumindest, wenn man sich in den Generationen umhört. Johannes Winkel, Chef der Jungen Union, galt bei der Rentendebatte als einer der Rebellen aus der sogenannten Jungen Gruppe innerhalb der Unionsfraktion. Im Podcast von Table Media wandte er sich gegen eine Kürzung der Mittel für junge Familien.
8: Nur die Rentenerhöhung kostet uns 20 Milliarden Euro. Und wir denken ernsthaft darüber nach, das Elterngeld zu kürzen bei einer Höhe von 350 Millionen Euro. Das kann nicht unser Ernst sein.
6: Hier zeichnet sich eine grundsätzliche Debatte um Generationengerechtigkeit und Demografie ab. Auch aus der SPD, deren Finanzminister eine Kürzung von 1% aus allen Ministerien erwartet, kommt Kritik an den Kürzungsplänen beim Elterngeld. Der SPD-Parlamentsgeschäftsführer Dirk Wiese will, dass im Ressort der CDU-Familienministerin andere Posten zu Einsparungen beitragen. Aus der Opposition wird das Elterngeld noch vehementer verteidigt. Aus der Linksfraktion sogar noch gefordert, es zumindest im Mindestbereich zu erhöhen. Heidi Reicheneck, Fraktionschefin der Linken im Bundestag, gegenüber dem Deutschlandfunk Hauptstadtstudio.
0: Das bedeutet beispielsweise, dass der Mindestbetrag beim Elterngeld auf 440 Euro erhöht werden muss und es endlich eine Dynamisierung beim Elterngeld gibt. Nur so schafft man Verlässlichkeit für Familien und kann sicherstellen, dass Kinder in diesem Land kein Armutsrisiko mehr darstellen.
6: Und Heidi Reicheneck fügt hinzu:
0: Eins hat Ministerin Prien auf jeden Fall geschafft, Familien und Paare mit Kinderwunsch sind maximal verunsichert.
6: Von den Grünen wird die CDU-Familienministerin Karin Prien ebenso kritisiert. Mish Barkan sagt es gegenüber unserem Sender so:
9: Sie hat die Unsicherheiten beim Elterngeld selbst mitgeschaffen und versucht sich jetzt als Problemlöserin zu inszenieren.
6: Und wenn man beim familienpolitischen Sprecher der AfD-Fraktion Martin Reichardt anruft, hört man auch nur Ablehnung der Kürzungspläne.
10: Wir sehen das sehr kritisch, gerade vor dem Hintergrund der neuesten Zahlen zur Demografie. Wir haben die geringsten Kinderzahlen seit Jahrzehnten.
6: Am Ende muss es ein CDU-Ressort also politisch verantworten, wie es mit dem Elterngeld weitergeht. Ministerin Karin Prien formuliert ihre Forderungen im Deutschlandfunk.
7: Ich bin sicher, wir werden da ein gutes Modell hinkriegen. Das setzt aber voraus, dass wir bei der Steuerreform Familien begünstigen und nicht zusätzlich belasten. Und das setzt auch voraus, dass wir in Sachen Kinderbetreuung vorankommen. Und hier muss der Bund im Bereich der frühkindlichen Bildung stärker als bisher investieren. Das ist mein politisches Ziel und daran arbeiten wir im Augenblick.
6: Die Haushaltsdebatten innerhalb der schwarz-roten Koalition gehen nun in die entscheidende Phase. Und die Frage wird sein, wo kürzen und wo nicht.
5: Die Diskussion um das Elterngeld, auch das ein Thema in unserem Podcast Der Tag, zu finden in unserer Deutschlandfunk-Audiothek. Die Kosten für die Pflegeversicherung, sie steigen und steigen. Und deswegen hatte Bundesgesundheitsministerin Waken, CDU, bis Mitte Mai eine Reform angekündigt. Vorgelegt hat sie diese noch nicht. Laut Medienberichten aber soll der Beitrag in der Pflegeversicherung bei Kinderlosen erhöht werden. Volker Fintermer.
11: Das Bundesgesundheitsministerium wollte sich zu der Meldung heute nicht äußern und verwies auf das noch ausstehende Gesamtkonzept zur Pflegereform. In Koalitionskreisen hieß es jedoch, das könne sehr wohl ein Punkt darin sein. Kinderlose zahlen bereits seit 2005 einen höheren Beitrag zur Pflegeversicherung. Der liegt aktuell um 0,6 Prozentpunkte über dem allgemeinen Wert von 3,6%, wobei dieser auch nach der Zahl der Kinder gestaffelt ist. Künftig könnte der Beitrag für Kinderlose dem Bericht zufolge um 0,1 Prozentpunkte auf dann 4,3% im Monat angehoben werden.
12: Ich sehe das als nicht so fairen Vorschlag. Auf der einen Seite belastet er ausschließlich die Arbeitnehmerinnen und Arbeitnehmer, nicht die Arbeitgeber. Das sehe ich problematisch. Und für viele Menschen, die eben auch keine Kinder haben, ist es nicht einfach, einen höheren Beitrag zu zahlen, weil sie vielleicht eben auch ein kleines Gehalt haben, weil sie teure Mieten zu bezahlen haben, weil ihre finanzielle Belastungsgrenze auch schon erreicht ist.
11: Sagt Verena Bentele, die Präsidentin des Sozialverbands VdK im Sender Phoenix. Vor dem Hintergrund der wachsenden Finanzierungslücken in der gesetzlichen Pflegeversicherung sind dadurch auch keine weitreichenden Verbesserungen auf der Einnahmeseite zu erwarten. Zumal die Pflegekassen auf erhebliche Defizite zulaufen.
13: Dieses Jahr müssen wir trotz eines Bundesdarlehens in Höhe von 3,2 Milliarden Euro leider mit roten Zahlen rechnen, wenn die Politik das Ruder nicht herumreißt. 2027 haben wir der Pflegeversicherung voraussichtlich einen Finanzierungsbedarf von mindestens 7 Milliarden Euro. Der Pflege läuft also sprichwörtlich die Zeit weg, wenn wir keine Finanzreformen bekommen.
11: Sagt Oliver Blatt, der Vorsitzende des Spitzenverbands der gesetzlichen Krankenkassen. In der Pflege zeichnet sich also das gleiche Dilemma wie in der Krankenversicherung ab. Die Kosten galoppieren davon und die Einnahmen kommen nicht hinterher. Gesundheitsministerin Nina Waken hatte für diesen Monat eine große Pflegereform angekündigt mit dem klaren Ziel, die Finanzsituation auf ein solides Fundament zu stellen. DAK-Chef Andreas Storm geht bereits von einer Anhebung des allgemeinen Pflegebeitrags um weitere 0,2 Prozentpunkte noch in diesem Jahr aus, wenn nichts passieren sollte.
5: Volker Fintermer berichtete: Mehr Chancengleichheit bei der Bildung. Das wünscht sich eine klare Mehrheit in Deutschland. In einer Umfrage des Deutschen Kinderhilfswerks fordern die Befragten unter anderem kostenlose Kitas und kostenlose Schulbücher. Claudia van Laak.
14: Die Erkenntnis ist nicht neu. Der Bildungserfolg in Deutschland hängt stärker als in fast allen anderen Industrieländern von der sozialen Herkunft ab. Kinder aus wohlhabenden Familien und aus Akademikerhaushalten haben weitaus größere Chancen auf ein Abitur und ein anschließendes Studium als genauso begabte Kinder aus ärmeren Familien. Und deshalb hat das Kinderhilfswerk gefragt, welche Veränderungen die Bevölkerung für nötig hält. Holger Hofmann, Bundesgeschäftsführer des Deutschen Kinderhilfswerks.
15: Bei den Erwachsenen steht eine Forderung klar an erster Stelle: zusätzliches und qualifiziertes Personal an Schulen und Kitas. 93% halten das für wichtig oder sehr wichtig.
14: 9 von 10 Befragten verlangen einheitliche Bedingungen in ganz Deutschland, in Kita und Schule. Der praktizierte Bildungsföderalismus scheint also von einer großen Mehrheit kritisch gesehen zu werden. Ähnlich viele Befragte, ebenfalls 9 von 10, sind der Ansicht, mehr Chancengerechtigkeit gäbe es nur mit komplett kostenfreien Kitas und Schulen. Angesichts der derzeitigen Haushaltsverhandlungen nutzte Bundesbildungsministerin Karin Prien die Gelegenheit, die Relevanz ihres Ressorts zu betonen. Den Finanzverantwortlichen müsse deutlich sein,
16: dass mehr Investitionen in unser Bildungssystem kein Nice-to-have sind, sondern quasi eine Art von Schicksalsfrage für unsere Nation.
14: Die CDU-Politikerin verwies auf das derzeit laufende Startchancenprogramm von Bund und Ländern, mit dem die Chancengerechtigkeit verbessert werden soll. Mit insgesamt rund 20 Milliarden Euro werden über 10 Jahre lang bundesweit etwa 4000 Brennpunktschulen gezielt gefördert. Schülerinnen und Schüler in schwierigen Lagen erhalten eine besondere Unterstützung. Ihre Chance auf einen Bildungsaufstieg soll dadurch wachsen. Ungleiches müsse auch ungleich behandelt werden, so Karin Prien. Außerdem:
16: Für die Frage des Vertrauens in unsere Demokratie ist wahrscheinlich das Einlösen des Aufstiegsversprechens eine der entscheidenden Stellschrauben.
14: Das Deutsche Kinderhilfswerk hat vom Forsa-Institut nicht nur Erwachsene befragen lassen, auch Kinder und Jugendliche sind zu Wort gekommen. Lob dafür von Karin Prien, denn
16: in einer älter werdenden Gesellschaft entsteht halt für Kinder und Jugendliche immer mehr der Eindruck, dass ihre Meinung jedenfalls nicht diejenige ist, die gefragt ist. Und dieser Meinung müssen wir dringend entgegentreten.
14: So hat sich gezeigt, dass den Kindern und Jugendlichen die politische Teilhabe und die Demokratiebildung besonders wichtig sind. 94% der Befragten wollen in der Schule lernen, wie Demokratie funktioniert und wie man fair miteinander umgeht. Anja Sigismund, Vizepräsidentin des Deutschen Kinderhilfswerks.
17: Ich bin der festen Überzeugung, das sage ich auch als Thüringerin ganz bewusst, wo Kinder lernen, wie Demokratie funktioniert, da werden sie auch verteidigen.
5: Claudia van Laak zur Chancengleichheit bei der Bildung. Damit enden diese Informationen am Abend. Maria Grunwald sagt danke. Kommen Sie gut durch den weiteren Abend.
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19: 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Der Online-Boom von Secondhand. Von Nadine Lindner.
20: Mit einem Klick öffnet sich die App mit dem grünen V auf dem Handy von Nina. Auf dem Bildschirm erscheinen viele kleine Fotos von Damen-T-Shirts, Röcken oder Kinderhosen. Nina ist Mitte 40, Mutter von 2 Kindern aus Berlin und nutzt die Online-Second-Hand-Plattform Vinted regelmäßig.
21: Es gibt eine Suchfunktion, da kann ich ganz gezielt nach Marken suchen, nach Größen, nach Zustand der Ware. Oder ich klicke direkt auf Verkaufen und da kann ich dann selber meine Sachen einstellen.
20: Flohmarkt ist für sie keine Option. Zu aufwendig, zu viel Geschleppe. Nina kauft Kleidung für sich selbst oder die Kinder und verkauft gleichzeitig Stücke, die sie oder ihre Familie nicht mehr tragen, bei Vinted. Ihre Motivation? Der geringere Preis im Vergleich zur Neuware, aber auch die Nachhaltigkeit. Nina ist es wichtig, dass Kleidung länger getragen wird, ein zweites Leben bekommt.
21: Eigentlich hat das angefangen, vor allem, dass ich für die Kinder eingekauft habe. Die wachsen ja sehr schnell aus Kleidung auch raus, aus Klamotten. Und im Stöbern guckt man dann irgendwann auch für sich selber mal. Und mittlerweile kaufe ich bestimmte Teile ausschließlich über Vinted. Zum Beispiel Hosen. Wenn ich eine Marke gefunden habe, wo ich die Passform kenne, dann suche ich gezielt danach. Für die Kinder kaufe ich bei Vinted fast die Hälfte der Kleidung, die ich insgesamt für die Kinder kaufe. Für mich selber würde ich sagen, sind so ein Viertel, 25% der Sachen.
20: Der Markt für gebrauchte Mode aus dem Internet boomt. Nicht nur in Deutschland. Neue Zahlen von MediaVision sehen Vinted mittlerweile auf Platz 3 der Mode-Einzelhändler in Großbritannien, bezogen auf den Umsatz. Vinted liegt damit sogar vor Zara und H&M. Davor liegen nur Next sowie der Spitzenreiter Primark. Doch wie funktioniert das Geschäft? Die Secondhand-Plattformen agieren dabei etwas unterschiedlich. Bei Vinted stellen überwiegend private Verkäufer ihre Produkte selbst ein, mit Foto und Beschreibung. Die App ist nur Vermittler des Geschäfts. Gekauft ist gekauft, wenn die Ware nicht passt, kann sie nicht zurückgeschickt werden. Die deutsche Firma Momox, die meisten vom Handel mit Büchern kennen, kauft nach einer Qualitätsprüfung die Kleidung direkt an und übernimmt dann den Weiterverkauf zu höheren Preisen selbst. Selfie, das zum Moderiesen H&M gehört, bietet für eine begrenzte Zeit gegen Gebühr eine Weiterverkaufsplattform inklusive Fotoservice. Bei Momox und Selfie sind auch Retouren möglich. Vestiaire Kollektiv aus Frankreich hat sich hingegen auf Designermarken spezialisiert. Auch in Deutschland ist Secondhand-Mode in den letzten 10 Jahren aus einer Nische herausgekommen, findet Felix Krüger von der Unternehmensberatung Boston Consulting Group. Das Thema ist also nicht nur auf Deutschland beschränkt.
2: Und zwar sehen wir, dass der Secondhand-Markt eigentlich seit Jahren sehr stark wächst, deutlich stärker als der Firsthand-Modemarkt. Aus unserer letzten Studie aus dem letzten Jahr schätzen wir den globalen Markt auf 210 bis 220 Milliarden Dollar. Und dieser sollte laut unseren Schätzungen bis 2030 auf 320 bis 360 Milliarden wachsen. Das sind ungefähr 10% jährliches Wachstum, mindestens dreimal so schnell wie der Firsthand-Modemarkt.
20: Laut einer Studie von Greenpeace sind es vor allem jüngere Menschen zwischen 18 und 29 Jahren, die diese Entwicklung vorantreiben. Von ihnen haben über 65% schon Secondhand gekauft. Das ist ein deutliches Plus in den letzten 10 Jahren. Warum verändert sich Käuferverhalten? Ist es schlicht der Preis? Ist Secondhand-Mode immer nachhaltiger? Welche Nachteile können Kundinnen und Kunden erleben? Und sind die Plattformen überhaupt wirtschaftlich? Es sind also viele Fragen, die sich an den wachsenden Markt stellen. Zu den Kaufmotivationen gibt es mittlerweile einige Datenerhebungen, unter anderem von der Boston Consulting Group, Felix Krüger.
2: Nummer eins ist immer das Thema Preis, also ne, dass es natürlich preiswerter ist, aber unter den Top 3 Kriterien ist auch immer quasi die Breite des Angebots.
20: Auf den Apps der Secondhand-Anbieter finden sich eben nicht nur die aktuellen Kollektionen, sondern auch eine breite Auswahl aus den Vorjahren. Aus den Zahlen der Boston Consulting Group geht auch hervor, dass fast die Hälfte der Befragten eine Steigerung ihrer Kaufkraft im Secondhand-Markt wahrnimmt. Sie damit Produkte kaufen können, die auf dem regulären Markt nicht erschwinglich wären. Hinzu kommen weitere Faktoren, wie das Gefühl, sich individueller kleiden zu können und umweltfreundlicher einzukaufen. Hinter dem neuen Shopping-Erlebnis steht mittlerweile ein Milliardenmarkt mit deutlichem Expansionsdrang. Vinted ist im Gegensatz zu eBay oder Amazon eine europäische Firma. Sie wurde 2008 in Litauen gegründet, gilt mittlerweile als das wertvollste Startup des baltischen Landes und ist in über 20 weiteren Ländern aktiv. Vinted hat im vergangenen Jahr 62 Millionen Euro Gewinn gemacht. Der Umsatz lag bei 1,1 Milliarden Euro, ein Plus von fast 40%. Die deutsche Firma Momox setzte im vergangenen Jahr 400 Millionen Euro um. Das umfasst das Geschäft mit gebrauchter Kleidung sowie mit Büchern und Medien. Um andere Zahlen macht Vinted ein größeres Geheimnis. Im Gespräch mit dem Deutschlandfunk will Vinted Marketplace-Geschäftsführer Adam Jay nicht genau sagen, wie viele Nutzerinnen und Nutzer die Plattform mittlerweile hat, weder in Deutschland noch in Europa.
3: Vinted hat Millionen aktive Nutzer in ganz Europa. Deutschland ist einer der größten Märkte. Zu den ersten Nutzern gehörten Frauen zwischen 18 und 45. So hat das Wachstum begonnen. Aber ich kann keine genauen Nutzerzahlen nennen. Tut mir leid.
20: Eine Studie des Fraunhofer Instituts hatte für das Jahr 2023 45 Millionen Nutzer für Vinted in allen damals aktiven Ländern angenommen. Allerdings dürfte sich das mittlerweile erhöht haben. Momox ist freigebiger, was die Zahlen angeht. 1,5 Millionen Menschen nutzen die Plattform im Kleidungsbereich. Bei Medien sind es deutlich mehr. Momox spricht von 50 Millionen Kunden. Was Vinted Marketplace-Geschäftsführer Adam Jay allerdings beschreibt, ist der Expansionswille. Mit neuen Produktkategorien, mit Sportartikeln und Kleinelektronik sollen verstärkt auch Männer angesprochen werden.
3: Vor allem, weil wir jetzt nicht mehr nur Kleidung anbieten, sondern auch Sportzubehör oder auch Elektronik. Das richtet sich auch an andere Gruppen. Unser Anspruch ist es, eine Secondhand-Plattform zu sein, die für alle nützlich ist.
20: 2/3 der Kunden würden die App in beide Richtungen nutzen, sind Käufer und Verkäufer gleichzeitig. Damit steigt auch ihre Verweildauer. Stärkere Kundenbindung, dafür will Vinted auch Dienstleistungen, die bislang noch bei Drittanbietern liegen, bald stärker selbst übernehmen. Käufer sollen künftig Vinted Go und nicht mehr Paketanbieter wie DHL oder Hermes nutzen. Der Service ist unter anderem in Frankreich aktiv, in Deutschland noch nicht. Das Ziel: mehr Kontrolle über Lieferwege. Außerdem will Vinted stärker vom Versandgeschäft profitieren. Der Expansionsdrang von Vinted zeigt sich auch beim Versuch, in den USA Fuß fassen zu wollen.
3: Wir haben uns vorgenommen, Secondhand zur ersten Wahl zu machen und das weltweit. Wir erschließen derzeit den US-Markt, wir investieren Geld, um die Plattform bekannter zu machen und wir hoffen, dass es ein wichtiges Geschäftsfeld wird in Zukunft.
20: Die Entwicklung der Firma Vinted findet mittlerweile auch in der Wissenschaft Interesse. Nedo Bartels forscht am Fraunhofer-Institut IESE in Kaiserslautern zu digitalen Ökosystemen.
1: Also das Einnahmemodell von Vinted ist sehr interessant, also gerade mit Blick auf den Marktplatz, weil da mehrere Einnahmemodelle kombiniert werden miteinander. Ja? Also ich sage, das Basic-Modell besteht im Grunde genommen da drin, eine Kommissionsgebühr zu nutzen. Also für jede Transaktion, die getätigt wird, werden rund 5% des Artikelpreises genommen mit einer zusätzlichen fixen Gebühr, was auch einen Käuferschutz umfasst.
20: Käuferschutz heißt, dass der Käufer eine Erstattung bekommt, wenn das Paket verloren geht oder der Artikel völlig anders ist als vom Verkäufer beschrieben. Dinge, die nicht passen oder nicht gefallen, werden nicht erstattet. Hinzu kommt die Möglichkeit, gegen Aufpreis die Artikel prominenter zu platzieren. Mehr Sichtbarkeit ist schnellerer Verkauf, so das Angebot. Außerdem bekommen Nutzerinnen und Nutzer Werbung über die Vinted-App eingespielt. Bartels vom Fraunhofer-Institut vermutet, dass in Zukunft noch viel stärker künstliche Intelligenz zum Einsatz kommt.
1: Dann ist das für den Anbieter, also den Verkäufer von entsprechenden Artikeln, eine Erleichterung, zum Beispiel in der Beschreibung des Artikels. Ja, das wird dann KI-unterstützt gemacht. Ja, man kann dann vielleicht ein Bild hochladen, Texte werden schneller generiert, verständlicher generiert. Ja, wohingegen auf der Käuferseite KI verwendet wird, um das Matchmaking zu verbessern. Ja, also man redet auch oft von personalisierten Agenten, die dann auch denkbar sind. Im Grunde genommen etwas, was dem Nutzer hilft, sich da schneller durch das Ökosystem durchzuarbeiten, um dann da auch passende Produkte zu finden.
20: Nutzerinnen und Nutzer bekommen von diesen Veränderungen hinter den Kulissen nicht immer etwas mit. Für sie ist die Plattform auch eine Art Unterhaltung und Lebensgefühl. Eine Mischung aus Schatzsuche und Glücksspiel. In den sozialen Netzwerken auf Instagram, TikTok oder YouTube gibt es hunderte Videos, in denen von Tricks fürs Kaufen und Verkaufen berichtet wird, wie bei Hey Ivy oder Bünyamin Budak. Vor der Kamera werden dann Pakete ausgepackt, dem Publikum wird ein Schnäppchen oder ein Fehlkauf präsentiert.
4: Es ist Unboxing-Time. Ich habe noch mal was bestellt. Ich sage euch ganz ehrlich, wenn solche Pakete ankommen, da kriege ich immer gleich schon Schnappatmungen, weil ich Angst habe, dass es stinkt.
22: Winterthal. Marken müssen nicht immer teuer sein. Wir ziehen eine Jacke von Hugo Boss. Ärmel perfekt. Nicht zu lang, nicht zu kurz.
23: Fehlkauf. Stinkt auch, ey. Oh nee, da juckt's mich doch.
20: Viele Nutzer betrachten die App mittlerweile auch als Modearchiv. Hier findet man Teile aus Kollektionen, die seit Jahren nicht mehr verkauft werden. Die 5 Jahre alte Hose, die so gut saß, ist kaputt. Der Blick in die App kann vielleicht helfen. Die Gewohnheiten des Kaufens haben sich geändert. Das spüren mittlerweile auch die etablierten Modefirmen. Anbieter wie der deutsche Biomodehersteller Armed Angels oder der auf Wander- und Sportprodukte spezialisierte Online-Händler Bergzeit bauen mittlerweile eigene Second-Hand-Shops im Internet auf. Firmen wie H&M bieten die Möglichkeit an, Altkleider in den Läden gegen einen Gutschein zu tauschen. Außerdem betreibt H&M mit Selpi einen eigenen Second-Hand-Anbieter. Marike Hanschke arbeitet bei BTE, dem Deutschen Handelsverband für Textil, Schuhe und Lederwaren, in dem sowohl größere Hersteller wie kleine Boutiquen Mitglied sind. Hanschke sieht den deutschen Modemarkt derzeit von mehreren Seiten unter Druck. Die Stimmung bei den Konsumenten ist schlecht. Kunden in den Innenstädten bleiben aus, Einzelhändler ringen um Umsätze. Hinzu kommt die Billigkonkurrenz aus China wie Temu oder Shein. Schließlich der Online-Second-Hand-Modemarkt.
24: Definitiv ist Online-Second-Hand mittlerweile ein Markt, der groß genug ist, auch um den etablierten Modehandel zu beeinflussen. Und das auch nicht mehr nur punktuell, sondern auch wirklich strukturell mittlerweile.
20: Vor allem bei jüngeren Zielgruppen wie den Millennials und der Generation Z, also grob den Jahrgängen, die ab den späten 80ern bis in die frühen 2000er Jahre hineingeboren sind, werde Secondhand-Kaufen nicht mehr als Verzicht, sondern als Teil des normalen Modekonsums gesehen.
24: Für den etablierten Handel ist halt eben entscheidend, dass Secondhand natürlich schon ein Stück weit den Umsatz auch wegnimmt, aber auch eben gleichzeitig den Wettbewerbsdruck eben auf Neuware verschärft. Also Produkte müssen eben nicht nur modisch überzeugen, sondern eben auch Preis, Qualität und den Wiederverkaufswert irgendwo rechtfertigen. Dadurch kommt es natürlich auch zu Einbußen eben im etablierten Modehandel.
20: Trotzdem sind die Online-Plattformen für die Modehersteller auch aufschlussreiche Informationsquellen, wie Marike Hanschke vom Modehandelsverband erklärt.
24: Also Secondhand-Plattformen liefern eben Echtzeitdaten zu Wiederverkaufswerten, zu Markenattraktivität, aber auch eben zur realen Lebensdauer von Produkten. Und damit zeigen ja Secondhand-Plattformen wirklich ganz konkret, was wird tatsächlich getragen, was wird behalten, was wird auch wiederverkauft. Und für den Handel können natürlich aus den Daten auf einfach in Zukunft ja einfach relevant sein für Zielgruppendefinitionen, für auch Sortimentsentscheidungen.
20: Hinzu kommt noch eine Wechselwirkung zwischen dem etablierten und dem Secondhand-Modemarkt, die Katharina Spraul beschreibt. Sie ist Professorin für nachhaltiges Wirtschaften an der Technischen Universität Kaiserslautern und beschäftigt sich intensiv mit Warenflüssen und Produktzyklen. Dabei beobachtet sie, dass sich die Wertlogik von Kleidung verändern könnte, dass der Wiederverkauf eine viel größere Rolle gewinnt, ähnlich wie man es bei Autos kennt.
0: Und es kann gut sein, dass man in Zukunft eben stärker auch darauf achtet, wenn man jetzt auf dem ersten Kleidungsmarkt kauft, wie könnte ich das denn wiederverkaufen? Dass man auf Langlebigkeit achtet, dass man vielleicht tatsächlich die Kleidung besser pflegt, auch mal repariert, weil man im Hinterkopf hat, vielleicht, wenn es mir nicht mehr gefällt, wenn ich die Anlässe nicht mehr habe, dann kann ich es weiterverkaufen. Ich schneide vielleicht die Etiketten nicht raus und ähnliches.
20: Nachhaltigkeitsprofessorin Spraul hat sich aber auch mit den Kehrseiten der Secondhand-Plattformen auseinandergesetzt. Trotz eines gestiegenen Umweltbewusstseins könnten Vinted, Momox, Selfie und die anderen die Probleme der Fast-Fashion-Industrie wie den großen Ressourcenverbrauch in der Herstellung und später Abfallberge von Kleidung nicht lösen und am Ende Konsumprobleme einfach verlagern.
0: Und wir haben ja damit insgesamt noch nicht Fast Fashion oder Überkonsum beendet, sondern es kann in Teilen ja tatsächlich sein, weil dieses Preismotiv vorne steht, dass tatsächlich mehr konsumiert wird. Das heißt, es ist ein typischer Rebound-Effekt, den wir ja vielfach im nachhaltigen Konsum kennen. Auf den ersten Blick klingt es gut. Man denkt, das ist weniger Konsum. Und dann wird aber das Ganze so effizient, also sprich das einzelne Produkt auf Vinted ist so günstig, dass ich mir von meinem Budget für Kleidung plötzlich 5 T-Shirts kaufen kann statt einem. Und dann habe ich auch nicht unbedingt aus Nachhaltigkeitsgründen was dazu gewonnen.
20: Einen anderen Nachteil bekommen die Kleiderkammern zu spüren. Sie klagen, dass Menschen hochwertige Teile zunehmend verkaufen, statt zu spenden. Hinzu kommt die Sorge vor Fälschungen.
0: Ein Motiv ist, dass man günstiger an gute Marken kommt. Und das ist natürlich gleichzeitig die Kehrseite. Das heißt, die Marke kann vielleicht gefälscht sein. Ich habe natürlich eine gewisse Intransparenz, je nachdem, bei welcher Plattform ich kaufe. Kann ich tatsächlich vertrauen? Ist der Artikel wirklich ungetragen? Wie ist der Zustand? Und ähnliches.
20: Ähnlich sieht es auch Benjamin Räther. Er arbeitet bei der Verbraucherzentrale Berlin und setzt sich immer wieder mit Online-Secondhand auseinander. Er weist allerdings auch darauf hin, dass viele der Geschäfte auf Vinted offiziell Geschäfte zwischen Privatpersonen seien. Das könne zu Konflikten führen, wenn die Qualität nicht stimmt und Retouren eigentlich ausgeschlossen sind. Zudem warnt Räther vor weiteren Gefahren. Beim Phishing würden Kriminelle versuchen, gutgläubigen Kunden am offiziellen Zahlungsweg vorbei Informationen wie ihre Kontoverbindung oder die Anschrift zu entlocken.
7: Es gibt Fake-Zahlungslinks, QR-Code-Betrug, angebliche Sicherbezahlnachrichten außerhalb der Plattform, Phishing dann über den Messenger, über E-Mail, gefälschte Versandbestätigungen und am Ende, wenn die Ware ankommt, kann die Qualität in einigen Fällen auch deutlich schlechter sein oder hat eben Probleme mit möglichem Identitätsmissbrauch oder Betrug.
20: Kunden sollten auf Vinted deshalb nur das offizielle Bezahlsystem nutzen, dazu rät auch die Plattform selbst. Hinzu kommen Fälle von sexueller Belästigung über Direktnachrichten in der App oder wenn Fotos von Nutzerinnen per KI verändert und verbreitet werden. Vinted äußert sich schriftlich dazu. Die Plattform nehme entsprechende Meldungen sehr ernst und sperre Nutzerkonten, sofern dies erforderlich sei. Bei Momox und Selfie entstehen diese Situationen nicht. Die Fotos zeigen keine Personen. Die Abwicklung läuft über Firmenportale. Und die Nachhaltigkeit? Auf den ersten Blick scheint es absurd, dass ein Secondhand-T-Shirt, das für 2 Euro gekauft und durch halb Europa verschickt wird, vielleicht sogar mehrfach noch umweltfreundlich sein soll. Vinted beziffert die CO2-Einsparung in seinem neuen Impact Report auf 4,5 Kilogramm pro Damenjeans. Momox nennt 11 Kilo CO2-Einsparung für einen Pullover, immer im Vergleich zur Neuware. Der Ressourcenverbrauch bei der Textilherstellung werde vielfach unterschätzt, sagt Viola Wohlgemut, die sich bei der Deutschen Umwelthilfe mit Fast Fashion auseinandersetzt. Vor allem synthetische Fasern wie Polyester haben als Ursprungsprodukt Erdöl.
6: Dass wir nur für die Polyesterproduktion für Textilien im Jahr so viel CO2 verbrauchen wie alle Autos Europas zusammen. Also das sind halt wirklich so Größen und je nach Hochrechnung sagt man, dass die Textilindustrie im Moment zwischen 3-11% der globalen Treibhausgase verursacht.
20: Bei Baumwolle gehe es vor allem um den Wasserverbrauch.
6: Ich finde sehr plakativ ist, dass man für die Herstellung von einem Baumwoll-T-Shirt, also eigentlich so das einfachste Kleidungsstück, was man sich so vorstellen kann, schon bis zu 2700 Liter Wasser verbraucht für die Herstellung. Und das ist einfach so viel, wie ein Mensch in 2,5 bis 3 Jahren trinkt.
20: 85% der Ressourcen würden bei der Herstellung eines Textils verbraucht. Da sei es sinnvoll, die Lebensdauer so weit wie es geht zu verlängern, so Wohlgemut weiter. Ein Transport innerhalb von Europa, zum Beispiel über Secondhand-Weiterverkäufe, sei durchaus ein paar Mal möglich. Das sei besser als das Wegschmeißen. Um die Ökobilanzen beim Transport zu verbessern, wünscht sich Wohlgemut zum Beispiel regionale Suchoptionen in den Apps, um Transportwege zu verkürzen. Dass die Kleiderflut politische Antworten braucht, sieht mittlerweile auch die Europäische Union. In den kommenden Jahren werden Hersteller und Importeure verpflichtet, mehr Verantwortung für ihre Produkte zu übernehmen. Das umfasst auch die Finanzierung und Organisation der Sammlung, Sortierung und des Recyclings. In Deutschland hat SPD-Umweltminister Carsten Schneider kürzlich Eckpunkte für ein Textilgesetz vorgelegt. Rücknahme von Kleidung und eigene Secondhand-Modelle könnten dann für die etablierten Modehersteller noch einmal an Bedeutung gewinnen.
19: Das war der Hintergrund. 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
6: Die Nachrichten. Russlands Aufforderung an Ausländer und Diplomaten, die ukrainische Hauptstadt Kiew wegen bevorstehender Angriffe zu verlassen, ist international verurteilt worden. Fast 50 Länder erklärten bei den Vereinten Nationen, eine solche Drohung sei inakzeptabel. UNO-Generalsekretär Guterres sagte in New York, er sei zutiefst besorgt. Die Europäische Union bestellte den Geschäftsträger der russischen Botschaft in Brüssel ein, betonte aber zugleich, ihre Mitarbeiter würden in Kiew bleiben. Ähnlich reagierte das Auswärtige Amt in Berlin. Dort wurde der russische Botschafter in Deutschland einbestellt. Ein Sprecher des Auswärtigen Amtes sagte, Angriffe auf diplomatische Vertretungen würden einen schweren Verstoß gegen humanitäres Völkerrecht darstellen. Russland hatte gestern neue Angriffe auf Kiew angekündigt. Das Außenministerium in Moskau erklärte, diese würden sowohl auf Entscheidungszentren als auch auf Kommandoposten zielen. Im Ausland lebende Russen droht die Beschlagnahme ihres Vermögens in der Heimat, wenn sie Russland kritisieren. Das Parlament in Moskau, die Duma, verabschiedete ein entsprechendes Gesetz. Es soll am 1. September in Kraft treten. Nach Angaben des Duma-Vorsitzenden Volodin umfasst es 13 Straftatbestände. Als Beispiele nannte er die Beleidigung russischer Offiziere und Soldaten sowie Anstiftung zu Hass oder Feindseligkeit gegenüber Russland. Ein Verstoß kann Beobachtern zufolge beliebig ausgelegt werden. Sie sehen das Gesetz als weiteren Versuch, besonders vermögende Kreml-Kritiker mundtot zu machen. Bisher können Russen, die als sogenannte ausländische Agenten eingestuft sind oder für unerwünschte Organisationen arbeiten, bereits den Zugriff auf ihr Vermögen verlieren. In der türkischen Stadt Izmir hat der bisherige Vorsitzende der Oppositionspartei CHP, Özel, seine Anhänger zum Zusammenhalt aufgerufen. Der von einem Gericht abgesetzte Politiker forderte seinen Nachfolger Kılıçdaroğlu auf, schnellstmöglich einen Parteikongress einzuberufen. Özel kündigte an, dann erneut als Parteichef zu kandidieren. In Izmir hatten heute tausende Menschen gegen die Absetzung Özels protestiert. Die Polizei setzte Wasserwerfer und Tränengas ein und löste die Kundgebung auf. Özel war am vergangenen Donnerstag von einem Gericht als Parteivorsitzender abgesetzt worden. Seine Anhänger stufen das Urteil als Justizputsch ein. Niedersachsen will erreichen, dass Femizide strafrechtlich auch als Mord geahndet werden können. Das Bundesland hat angekündigt, einen entsprechenden Antrag in den Bundesrat einzubringen. Landesjustizministerin Wallmann erklärte, das gezielte Töten von Frauen und Mädchen müsse endlich als Mord gewertet werden. Nach der derzeitigen Rechtslage verneinten jedoch Gerichte immer wieder Femizide als Mordmerkmal, beispielsweise nach einer Trennung, wenn Täter eine emotionale Ausnahmesituation anführen. Dem Bundeskriminalamt zufolge ist nahezu jeden Tag eine Frau in Deutschland von einem versuchten oder vollendeten Tötungsdelikt durch ihren Partner oder Ex-Partner betroffen. Niedersachsen hatte schon vor einem Jahr das Bundesjustizministerium um eine Prüfung gebeten. Bundesjustizministerin Hubig stellte vor 2 Wochen eine Nachschärfung des Strafrechts in Aussicht. Ein entsprechender Gesetzentwurf liegt bislang nicht vor. Die Hitzewelle in Deutschland dürfte heute ihren vorläufigen Höhepunkt erreicht haben. Anders als in anderen Teilen Europas erwarten die Meteorologen für Deutschland in den kommenden Tagen jedoch keine neuen Höchsttemperaturen. Nach Angaben des Deutschen Wetterdienstes liegt der bisherige Höchstwert für den Mai bei 36,6 Grad. Er wurde 1922 in Hamburg gemessen. Für heute waren Maximalwerte von 35 Grad erwartet worden. In Großbritannien hingegen wurde heute die höchste Temperatur in einem Mai seit Beginn der Aufzeichnungen gemessen. An zwei Wetterstationen in London wurden nach Angaben des britischen Wetterdienstes jeweils 35 Grad festgestellt. Erst gestern gab es einen Rekordwert von 33,5 Grad. Auch in Frankreich, Spanien und Italien wurden für den Mai ungewöhnlich hohe Temperaturen gemessen. Das Wetter: meist sonnig, im Norden Durchzug von Wolkenfeldern und vereinzelte Schauer. Höchstwerte im Nordosten und an den Küsten 21 bis 29, sonst bis 34 Grad. Morgen in der Nordhälfte heiter oder sonnig, in Küstennähe etwas dichtere Bewölkung. In der Südhälfte im Tagesverlauf Bewölkungszunahme, an den Alpen Schauer und Gewitter. Temperaturen im Norden 15 bis 25, sonst 27 bis 33 Grad. Das waren die Nachrichten.
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7: Unsere Themen: die russischen Angriffe auf Kiew, die Enzyklika von Papst Leo XIV. Zu künstlicher Intelligenz und die Debatte über das Elterngeld. Nach dem massiven Angriff am Wochenende auf die ukrainische Hauptstadt Kiew hat Russland mit weiteren Attacken gedroht. Ausländische Diplomaten sollten die Stadt verlassen. Aus Protest bestellte die Bundesregierung den russischen Botschafter Netschajew in Berlin ins Auswärtige Amt ein. Gesine Dornblüt kommentiert.
8: Die Erklärungen der russischen Regierung sind an Dreistigkeit nicht mehr zu überbieten. Russland greift die Ukraine mit todbringenden Raketen an seit 4 Jahren und 3 Monaten. Dabei sind nach Angaben der Vereinten Nationen bereits mehr als 15.000 Zivilisten in der Ukraine ums Leben gekommen, darunter fast 800 Kinder. In Kiew laufen noch die Aufräumarbeiten nach dem jüngsten massiven russischen Angriff am Sonntag. Da beschuldigt der Aggressor Russland die, wie es aus Moskau heißt, Junta Selenskis und ihre westlichen Sponsoren, internationales humanitäres Recht zu brechen. Russland bezieht sich unter anderem auf einen Vorfall vom vergangenen Freitag. Mutmaßlich griff die Ukraine mehrere Gebäude einer pädagogischen Hochschule im russisch besetzten Gebiet Luhansk an. Laut den Besatzern sollen 21 Studierende getötet worden sein. Das ukrainische Militär beteuert, es habe auf den Stab einer russischen Drohneneinheit gezielt. Wer Recht hat, möglicherweise auch nur in Teilen, ist zum jetzigen Zeitpunkt nicht zu klären. Es gibt keine unabhängigen Untersuchungen. Dass auch bei Angriffen der Ukraine, die sich verteidigt, Zivilisten ums Leben kommen, steht außer Frage und es ist bedauerlich. Aber es steht in keinem Verhältnis zu den zivilen Opfern, die die russischen Angriffe fordern. Und wenn Russland nun weitere systematische Schläge gegen Kiew ankündigt und indirekt auch noch ausländischen Diplomaten in der ukrainischen Hauptstadt droht, dann sind das nichts anderes als weitere russische Kriegsverbrechen mit Ansage. Russland nennt es Vergeltung. Das ist Irreführung der Öffentlichkeit. Es haut auch rein zeitlich nicht hin. Denn seine massiven Angriffe muss das russische Militär mehrere Tage im Voraus planen, auch den am vergangenen Sonntag. Hier versucht der Aggressor zu rechtfertigen, was nicht zu rechtfertigen ist, nach dem Motto: die Ukraine ist selbst schuld, wenn wir sie leider bombardieren müssen. Das russische Außenministerium spricht von Entscheidungszentren, die in Kiew angegriffen werden sollen. Was auch immer damit gemeint ist, es wirkt wie ein Echo auf die Scharfmacher im russischen Fernsehen und auf die russischen sogenannten Kriegsblogger. Sie fordern seit langem, Entscheidungszentren zu zerstören, übrigens auch in Westeuropa. Dass die Regierung diese Wortwahl übernimmt, deutet auf Eskalation. In einer Phase, in der Russland an der Front wenig Erfolge nachweisen kann und immer mehr Schwierigkeiten hat, ukrainische Drohnen abzufangen. Es zeigt sich, Wladimir Putin ist mitnichten gesprächsbereit. Der russische Schriftsteller Boris Akunin hat es dieser Tage treffend formuliert. Dieser Krieg endet erst, wenn man den Aggressor zwingt, ihn zu beenden. Einige Europäer diskutieren stattdessen, wer von ihnen hypothetisch mit Putin verhandeln könnte. Das ist so realitätsfern, wie Russlands Erklärungen dreist sind.
7: Die Enzyklika von Papst Leo XIV. Sorgt weiter für Reaktionen. Das Dokument stellt die inhaltlichen Weichen für das Pontifikat. Der Papst setzt sich darin mit dem Einsatz von künstlicher Intelligenz auseinander und fordert unter anderem KI zu entwaffnen. Wie bedeutsam ist diese Schrift? Dazu der Kommentar von Luisa Mayer.
9: Ein besseres Thema hätte Papst Leo XIV. Kaum wählen können für seine erste Enzyklika. Seine Warnung vor den Gefahren der KI passt genau in unsere Zeit. Leos Message: In den Händen der Falschen hat künstliche Intelligenz eine ähnlich zerstörerische Kraft wie eine Atomwaffe. Leo warnt eindringlich vor der Vormachtstellung der großen Tech-Konzerne. Analog zu Atomwaffen müsse man auch die KI entwaffnen. Heißt, KI dem Monopol von Tech-Konzernen entziehen und stärker kontrollieren. Insbesondere KI-gesteuerte Waffensysteme. Leos Satz, künstliche Intelligenz muss entwaffnet werden, ist ähnlich Zeitungsüberschriften tauglich wie Papst Franziskus Worte, diese Wirtschaft tötet. Und mit einem versteckten Gandalf-Zitat aus Herr der Ringe sind Leo zudem auch die Instagram-Posts zur Enzyklika sicher. Gleichzeitig muss er nicht befürchten, sich mit dieser Enzyklika in innerkirchliche Grabenkämpfe zu verstricken. Denn das Thema ist so neu, dass diese Gräben noch gar nicht existieren. Mit dieser Enzyklika legt sich Leo an mit einer neuen Quasi-Religion des 21. Jahrhunderts, den transhumanistischen Ideologien des Silicon Valley, die menschliche Grenzen erweitern wollen, die technischen Fortschritt als Erlösung im Diesseits promoten und die Krankheit und Alter mit Hilfe von Technik überwinden wollen. Etwas schwach fällt das Lehrschreiben allerdings aus, wenn es um die Perspektive von Frauen und Menschen mit Rassismuserfahrung geht, wie die Theologin Anna Puzio treffend festgestellt hat. In dem Unterkapitel »Den Opfern eine Stimme geben« benennt Leo zwar richtigerweise Opfer von Kriegen, dass aber Frauen besonders oft Opfer von KI sind, etwa von KI-Fakes, man denke nur an Colleen Fernandes und viele andere Frauen, das übergeht er. Eine Stärke der Enzyklika ist allerdings die konstruktive Haltung. Leo geht das Thema KI mit Gelassenheit und Pragmatismus an. Er schürt keine Zukunftsängste, keine Science-Fiction-Dystopie à la Metropolis mit unheimlichen Robotern und Maschinen, die die Welt beherrschen und die Arbeiter ausbeuten. Leo erkennt an, dass diese Technologie nun mal existiert. Sie kann nicht einfach wieder abgeschaltet werden. Es geht darum, Lösungen zu finden, um mit Folgen wie Arbeitslosigkeit gut umzugehen. Und KI hat auch ihre Vorteile. Sie kann den Menschen etwa Arbeit abnehmen. Nach einem Jahr Amtszeit ist es vielleicht etwas früh für eine solche Prognose, aber Leo hat durchaus das Potenzial, als KI-Papst in Erinnerung zu bleiben.
7: Im Koalitionsvertrag hatten Union und SPD vereinbart, das Elterngeld anzuheben. Doch nun wird über Kürzungen diskutiert. Bundesfamilienministerin Karin Prien machte angesichts der Spardebatte aber auch klar, das Elterngeld müsse nach wie vor eine zuverlässige Familienleistung bleiben. Gregor Lischka meint in seinem Kommentar, wer am Elterngeld spare, sende eine unmissverständliche Botschaft.
10: Dass beim Elterngeld gekürzt werden soll, ist eigentlich keine Überraschung. Denn es wurde bereits massiv gekürzt, 20 Jahre lang, Jahr für Jahr. Nur hat das kaum jemand mitbekommen. Denn seit seiner Einführung vor sage und schreibe 20 Jahren ist das Elterngeld kein einziges Mal an die Inflation angepasst worden, obwohl die Verbraucherpreise im gleichen Zeitraum um etwa 40% gestiegen sind. Dass Eltern einen Ersatz für Einkommen erhalten, um ihre Babys und Kleinkinder zu versorgen, das ist und war allen politisch Verantwortlichen der vergangenen Jahre fast nur noch halb so viel wert wie zum Start. Jetzt soll noch ein wenig mehr gespart werden. In diesem Land, in dem die Wohnkosten teilweise so hoch sind, dass selbst zwei Gutverdienergehälter kaum zum Vermögensaufbau reichen, sind Kinder ein finanzielles Risiko. Dass immer weniger Menschen dieses Risiko eingehen, zeigt die Geburtenrate. Deutschland verzeichnet die niedrigsten Geburtenzahlen seit dem Zweiten Weltkrieg. Herzlich willkommen in der Boomerrepublik Deutschland. Natürlich liegt das nicht allein an der Höhe des Elterngeldes. Es hat auch kulturelle Gründe und ja, Kinder kriegen war schon immer teuer. Aber was ein Staat wie stark fördert, sagt etwas darüber aus, was ihm wichtig ist. Ein Elterngeld, das seit 20 Jahren Jahr für Jahr real schrumpft und an dem nun weiter gespart werden soll, sendet eine unmissverständliche Botschaft. Und sicher ist am Elterngeld in seiner jetzigen Ausgestaltung nicht alles perfekt. Es ließe sich selbstverständlich auch über eine grundsätzliche Reform diskutieren, etwa indem die Bezugsdauer unter anderem stärker von der Väterbeteiligung abhängig gemacht wird. Doch der schwarz-roten Bundesregierung geht es in der jetzigen Situation erkennbar nicht um eine Fortentwicklung des Elterngelds nach Gleichstellungsgesichtspunkten. Es geht erst einmal schlicht und einfach darum, Geld zu sparen. Zur Not eben auch bei Familien, als hätte man das nicht bereits 20 Jahre lang getan. Sollte im Gegenzug wenigstens eine stärkere steuerliche Entlastung für Familien im Rahmen der geplanten Steuerreform kommen, wie von der Bundesfamilienministerin Prien im Deutschlandfunk angedeutet, wäre das immerhin ein Trostpflaster, sofern sich die Koalition darauf einigen kann. Besonders kinderfreundlich zeigt sich die Bundesrepublik im Steuerrecht bisher nämlich eigentlich nur dann, wenn Kinder von extrem vermögenden Eltern erben. Da ist der Staat äußerst großzügig. Das kann man natürlich alles so machen. Aber wer dann beim Elterngeld den Rotstift ansetzt, muss sich die Frage gefallen lassen, ob die Prioritäten stimmen.
7: Sie hörten Kommentare von Gregor Lischka, Luisa Meyer und Gesine Dornblüt. Die Redaktion hatte Sina Fröndrich.
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0: changes. I can say that before of the changing of regime, I was like a free girl.
1: Man könnte sagen, dass ich vor dem Regimewechsel frei war. Ich bin überall hingegangen. In Parks, in Sportvereine, zur Universität. Ich habe früher Judo gemacht. Ich habe so etwas wie Taekwondo gemacht. Ich war auf der Stufe des zweiten Gürtels. Des blauen, nein, es war der gelbe Gürtel.
0: Yellow belt. When the regime changed, I was in university.
1: Bevor der Regimewechsel kam, war ich an der Universität. Ich hatte die Aufnahmeprüfung bestanden und Naturwissenschaften an der Kabul University studiert. Ich habe lange darauf hingearbeitet und ich hatte es geschafft.
2: In Afghanistan haben die radikal-islamischen Taliban nach ihrem schnellen Vormarsch die Macht übernommen.
3: In Afghanistan haben die Taliban ihre Pläne für die Zukunft des Landes umrissen.
4: Nach einem Siegeszug durch die Provinzen des Landes kontrollieren sie nun auch die Hauptstadt Kabul.
3: Frauen dürften arbeiten, sofern das in Einklang mit dem islamischen Recht der Scharia stehe.
5: Ich lerne Sahra im Herbst 2024 im Kabuler Stadtviertel Shindawol kennen. Der Regimewechsel, von dem sie hier spricht, ist die Machtergreifung der Taliban 3 Jahre zuvor, im August 2021 in Afghanistan. Zu ihrem Schutz haben wir die Namen aller Personen, die im Stück vorkommen, geändert.
1: Die Taliban sagten, die Frauen sollten einfach zu Hause bleiben, Babys und Kinder bekommen. Sie hätten kein Recht auf Freiheit, im Fernsehen aufzutreten, zu sprechen, für ihre Rechte einzutreten oder überhaupt ihre Stimme zu erheben.
5: Die Lebensräume afghanischer Frauen kollabieren über Nacht. Die Hälfte der Bevölkerung ist von nun an hinter die Mauern des eigenen Zuhauses verbannt. Hilfsorganisationen berichten von steigenden Zahlen an Suizidversuchen und Selbstverbrennungen, einer Epidemie tiefer Depressionen unter den Frauen. Verlässliche Statistiken gibt es kaum. Aber mit egal welcher afghanischen Frau ich auch spreche, alle zeichnen mir ein ähnlich dunkles Bild dieser Zeit.
1: Als die Taliban kamen, blieb ich etwa 1,5 Jahre zu Hause und war sehr, sehr deprimiert. Mir ging es richtig schlecht.
5: Sahra ist da gerade 22 Jahre alt. Geboren ist sie 2002 in Kabul. In einer Zeit, in der das Wort Frauenrechte in Afghanistan plötzlich überall auftaucht. Kurz nach den Terroranschlägen vom 11. September 2001 und nach dem Einmarsch der USA in Afghanistan wird das Land zur Projektionsfläche westlicher Versprechen. Der Krieg wird auch mit den Rechten afghanischer Frauen begründet. In einer Radioansprache des Weißen Hauses sagt die damalige US-First Lady Laura Bush am 17. November 2001:
6: The fight against terrorism is also a fight for the rights and dignity of women.
7: Der Kampf gegen den Terrorismus ist auch ein Kampf für die Rechte und die Würde der Frauen.
5: Internationale Programme, die Mädchen in die Schulen und Frauen in Jobs bringen sollen, werden in der Zeit mit Millionen bezuschusst. Und tatsächlich, vor allem in Kabul und den großen Städten, tragen die Programme Früchte. Die Freiheit, die Sahra und andere Frauen erleben, wird zum Maßstab für alles, was ihnen dann nach und nach brutal genommen wird.
1: Ich dachte, alles ist vorbei. Und danach bist du nur noch ein toter Körper und kannst nichts mehr tun.
5: Sahra verschwindet aus der Welt.
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0: Ein Leben im Zimmer. Tage, die ineinander fließen. Draußen kontrollieren die Taliban die Straßen. Drinnen kämpft Sahra gegen das Gefühl an, nur noch ein Körper zu sein, der atmet.
1: I really love studying books. This is the only thing that I can do right now.
2: Ich liebe es wirklich, Bücher zu lesen. Das ist das Einzige, was ich im Moment tun kann. Ich kaufe mir einfach ein Buch, nehme es mit nach Hause und lese es. Mehr bleibt mir gerade nicht. Ich möchte mich wirklich weiterentwickeln, aber ich kann es nicht. Das betrifft nicht nur mich, sondern alle Mädchen und Frauen, die in Afghanistan leben.
0: Aber langsam schiebt sich in diese Leere etwas anderes. Akzeptanz. Das alte Leben ist verloren. Und Kampfgeist.
2: Und dann habe ich für mich beschlossen, ich will in Zukunft wieder so frei sein, wie ich es früher war. Und ich dachte, wenn ich nicht mehr so leben kann wie früher, muss ich andere Wege finden.
1: Let's try some other ways.
0: Daraus erwächst ein Plan. Sahra sucht nach einem Weg, sich ein Stück von sich selbst zurückzuholen.
1: Suddenly I found that if I study the midwifery and
2: Und dann habe ich mir gedacht, wenn ich Hebamme werde, könnte ich mir und anderen Frauen und Mädchen in Afghanistan helfen.
0: Die Hebammenausbildung ist einer der wenigen Ausbildungswege, der Afghaninnen in der Zeit noch offen steht. Denn viele Frauen bekommen medizinische Hilfe nur dann, wenn weibliches Personal dabei ist. Zu Hause stößt dieser Plan zunächst auf Widerstand. Nach der Machtübernahme hat ihr Vater Angst vor dem, was Sahra draußen passieren kann. Vor den Taliban, vor Kontrollen, vor Gerede.
2: Mein Vater sagte zu mir, nein, bleib einfach zu Hause. Wenn du rausgehst, trag Hijab, trag eine Maske, sprich mit niemandem.
0: Was Sahra hier erlebt, passiert in diesen Monaten in vielen Familien. Aus Sorge vor den Taliban, vor Gewalt, vor Gerüchten, halten Väter und Brüder ihre Töchter und Schwestern im Haus. Sie redet immer weiter auf ihren Vater ein, sagt ihm, auch andere Mädchen gehen zum Unterricht. Sie verspricht, vorsichtig zu sein.
1: Please, Father, please let me. Please let me to be someone.
2: Bitte, Vater, bitte lass mich. Bitte lass mich jemand sein.

0: okay.
1: Und jetzt arbeiten wir seit etwa einem Jahr zusammen. Ich bin wirklich sehr, sehr glücklich.
2: Mit dem Entschluss, Hebamme zu werden, holt Zahra sich etwas zurück, was ihr fast entglitten war. Das Gefühl, ihr Leben wieder selbst in die Hand nehmen zu können.
1: Ich glaube, wenn ich nicht Hebammenkunde studiert hätte, wäre ich heute nicht hier.
2: Bei unserem ersten Treffen wartet Zahra mit zwei weiteren Frauen am Fuß des Berges von Shindawol auf mich. Ich will sie bei ihrer Arbeit als Hebamme begleiten. Zu viert machen wir uns auf den Weg. Zahra ist eine große, schlanke Frau. Sie trägt dunkle, lange Gewänder, den Schleier tief ins Gesicht gezogen. Sie geht leicht gebeugt, als wolle sie weniger Raum einnehmen, als ihr Körper eigentlich beansprucht. Sobald sie aber spricht, verändert sich die Atmosphäre. Sie bringt die anderen Frauen um sich herum zum Lachen. Und sie ist die Einzige, die fließend Englisch spricht. Hier in Shindawol, einem der ärmsten Viertel Kabuls, ist das etwas Besonderes. Die beiden anderen Frauen im Team sind ihre Schwester Zainab und die gemeinsame Freundin der beiden, Fatma.
3: Mein Ziel ist es, denen zu helfen, die Hilfe brauchen. Ich will unabhängig sein, meine Familie unterstützen und dazu beitragen, ihre Wünsche und Bedürfnisse zu erfüllen. Ich will für mich selbst sorgen können und von niemandem abhängig sein.
2: Für alle drei ist das Hebammenprojekt mehr als ein Beruf. Es ist ein Weg, bei all den Verboten nicht ganz aus der Welt zu fallen. Zahras Schwester Zainab leitet die kleine Hebammengruppe an.
4: Vor der Machtübernahme der Taliban habe ich gearbeitet. Nach der Machtübernahme wurden die Bildungseinrichtungen geschlossen. Mädchen konnten ihre Ausbildung nicht fortsetzen. Das hat auch mein Leben verändert. Ich arbeitete als Ärztin und verlor meine Arbeit.
2: Jetzt nutzt Zainab ihre Erfahrung in dem Hebammenprogramm, das Frauen erreichen soll, die sonst niemand sieht. Shindawol liegt an den Hängen über Kabul. Unebene Stufen, steile Wege zwischen Häusern, die übereinander am Hang kleben. Überall Müll, kein fließendes Wasser. Fremde verirren sich selten hierher. Dazu zählen auch die Taliban. Noch. Nach ihren Regeln sollen sich Frauen draußen eigentlich nur mit einem Mahram bewegen. Einem engen männlichen Angehörigen. Solange sich keine Taliban ankündigen, wird das hier aber noch nicht so streng gehandhabt.
4: Da ist Jawad. Hey, komm zurück. Hat er uns gesehen?
3: Ja, hat er.
4: Wirklich?
5: Problem?
6: No problem.
5: Problem?
1: Nein, kein Problem.
2: Ich verstehe zuerst nicht, was passiert. Dann sehe ich, wie Zainab den Kopf einzieht. Zahra geht schneller. Niemand erklärt mir etwas. Ein paar Stufen weiter oben wird die Unruhe noch größer. Jetzt geht es nicht mehr nur um einen Mann aus dem Viertel, sondern um die Angst, beobachtet zu werden. Vielleicht sogar vom Taliban-Geheimdienst.
4: Oh Gott, ich hoffe, niemand sieht uns. Im Namen Allahs. Seht ihr, wie gut es ist, dass die Hunde nicht hier sind? Ich hoffe, die Spitzel sind nicht hier. Seid vorsichtig, Mädels.
1: Ich bin vorsichtig. Ist jemand da?
3: Nein.
4: Hier ist keine Menschenseele, nicht mal eine Fliege. Mädels, lass uns schneller gehen.
2: Der Weg den Berg hoch ist anstrengend. Kein Schritt ist gleich. Mal ein wackeliger Stein, dann wieder blanke Erde. Zainab geht vorne weg, Zahra und Fatima hinter mir. Meine Kamera trage ich im Rucksack, auf dem Rücken. In Afghanistan offen zu filmen, ist für mich nur mit Vorsicht möglich. Unauffällig gekleidet, die Kamera meist verstaut, oft nur mit dem Handy in der Hand. Vor allem unten in der Stadt wäre es sonst viel zu riskant.
5: So, can I film outside here?
2: Kann ich hier draußen filmen?
5: Yes. Okay.
2: Hier oben, sagt Zahra, ist es sicherer. Die Community-Ältesten wissen, dass ich heute da bin. Wenn Taliban in das Viertel kommen, kündigen sie sich meist vorher an.

0: Chindavul ist ein Bergviertel. Die Menschen hier haben keinen Zugang zu sauberem Trinkwasser. Es mangelt an allem. Viele sind sehr arm und können sich die hohen Mieten in anderen Teilen Kabuls nicht leisten.
1: Rund 10.000 Familien leben hier. An 5 Tagen die Woche gehen Sahra und Zainab mit ihrem Hebammenteam durch das Viertel. Rauf und runter über die steilen Wege von Chindavul zu schwangeren Frauen in Häuser, die oft schwer zu erreichen sind. An diesem Morgen steht ein Hausbesuch an. Wir biegen in einen schmalen Hof ein. Eine Frau zieht den Vorhang am Eingang zur Seite und lässt uns sofort herein.
2: Sie ist die Schwangere. Wie geht es Ihnen?
1: Die Männer sind unterwegs. Wir sind unter uns. Die Kinder drängen sich an der Tür, die Hebammen setzen sich zu ihr auf den Boden. Dass ich mit hinein darf, ist nicht selbstverständlich. Gerade weil ich eine Frau bin, gehen mir in Afghanistan Türen auf, die einem männlichen ausländischen Reporter verschlossen blieben.
2: Wenn wir sie besuchen, sind sie so glücklich. Sie sagen, oh, wir sind doch wichtig genug, dass ihr zu uns kommt und mit uns redet. Das macht sie so glücklich.
1: Allein, dass die Hebammen kommen, bedeutet diesen Frauen etwas.
0: Afghanische Frauen haben oft niemanden, zu dem sie gehen können. Viele schämen sich, überhaupt über ihre Probleme zu sprechen. Selbst in der eigenen Familie oder mit Freundinnen. Wenn wir die Frauen versammeln, ist das Wichtigste, Vertrauen herzustellen. Wir sitzen auf dem Boden mit ihnen, reden wie eine von ihnen, nicht von oben herab. Erst dann erzählen sie, was sie wirklich belastet.
1: Häufig berichten die Frauen dann von ihrer wirtschaftlichen Not. Ein großer Teil der lokalen Wirtschaft war direkt oder mittelbar an die internationale Finanzierung gekoppelt, die vor der Machtübernahme der Taliban noch ins Land gelangte. Seit die versiegt ist, leben noch mehr unterhalb der Armutsgrenze.
0: Die meisten Mütter hier sind nie zur Schule gegangen und können nicht lesen und schreiben. Bildung spielt eine entscheidende Rolle, damit Mütter für ihre Kinder und für sich selbst sorgen können. Aufklärung klingt vielleicht nach einem einfachen Thema, aber Wissen kann Leben retten. Wenn eine Frau ein Problem versteht, kann sie auch Lösungen dafür finden.
2: Sie sollten versuchen, mindestens einmal im Monat einen Arzt aufzusuchen. Das große Krankenhaus in der Nähe bietet kostenlose Ultraschalluntersuchungen an. Außerdem ist es gut für Ihre Gesundheit, wenn Sie mindestens einmal im Monat vom Berg herunterkommen.
3: Ich mache mir Sorgen um die Zukunft meiner Kinder. Ich mache mir Sorgen, dass meine Kinder Analphabeten bleiben, weil ich mir keine Uniform und Hefte für sie leisten kann. Unser Leben ist nicht gut.
2: Das Leben ist nie ohne Probleme. Da wir Muslime sind und glauben, dass das Leben eine Prüfung von Gott ist, werden wir unweigerlich mit Schwierigkeiten konfrontiert. Deswegen heißt es ja, das Leben ist eine Prüfung. Wir sollten uns bemühen, uns glücklich zu machen. Menschen wie wir, die im Leben mit Schwierigkeiten konfrontiert sind, sollten darauf achten, dass sich unser Verhalten nicht negativ auf die Erziehung unserer Kinder auswirkt.
1: Sahra redet der Frau zu. Und man hört darin auch, woran sie sich selbst festhält. Sich nicht vom Unglück verschlingen zu lassen. Irgendetwas bewahren, das weiterträgt. Für Sahra und ihre Kolleginnen ist diese Arbeit mehr als ein Job. Ein Rettungsanker gegen die Depression, gegen das Gefühl, überflüssig zu sein. Ein kleiner Freiraum in einem System, das Frauen systematisch aus der Öffentlichkeit drängt.
2: Wir wünschen Ihnen eine sichere Entbindung. Nach der Geburt Ihres Babys werden wir Sie noch 2 bis 3 Monate lang mit Folsäure-Tabletten versorgen. Wir werden bald wiederkommen. Auf Wiedersehen.
1: Die Probleme afghanischer Frauen beginnen oft früh. In den Familien, in der Armut, in der Frage, wer lernen darf und wer zurücksteckt. Frühstück bei Sahra und Zainab. Sahras Mutter bereitet uns über einer kleinen Feuerstelle in der Küche Spinatpfannkuchen zu. Dann eine Szene, wie sie viele Schwestern kennen.
3: Gott bestrafe dich, du bist furchtbar opportunistisch. Du trägst schon wieder meine Hose.
2: Die ist jetzt meine. Sie war zu lang, also habe ich sie gekürzt.
3: Wo ist meine Hose?
2: Ich habe sie gewaschen und zum Trocknen aufgehängt.
1: Dann geht es darum, wie sie bisher aufgewachsen sind.
3: Meine Eltern selbst sind ungebildet und ihr Analphabetismus hat ihr Leben direkt geprägt. Sie waren traurig darüber, dass sie kein besseres Leben haben konnten, dass ihr Leben nicht so war, wie es hätte sein sollen. Aber uns haben sie Möglichkeiten gegeben. Sie haben uns ermutigt zu lernen, uns einzubringen und hart zu arbeiten.
1: Zainab, die ältere Schwester, durfte studieren, Medizin. Aber für einen armen Haushalt ist Bildung teuer. Bücher, Uniformen, Hefte, all das kostet Geld.
2: Wir sind eine sehr arme Familie. Mein Vater sagte, wenn ihr zur Schule gehen wollt, kann ich nicht dafür sorgen, dass ihr Schulmaterial, eine Uniform und andere Dinge bekommt. Meine Schwester und ich mussten arbeiten. Wir haben Plastik verkauft. Mit dem Geld habe ich mir Kleidung oder eine Schuluniform gekauft.
1: Als die Taliban die Macht übernehmen, kurz vor dem Ende von Zahras Studium, verändert sich zu Hause etwas. Nicht die Idee von Bildung, dafür aber die Art, wie die Eltern ihre Töchter behandeln.
4: Before if Taliban were changing the regime, they said that okay, you are free, just be careful.
2: Vor dem Regimewechsel sagten sie, du bist frei, aber sei vorsichtig. Geh ruhig raus, arbeite. Aber jetzt zwingen sie mich zu heiraten. Geh nicht raus, arbeite nicht. Das bringt nur Probleme für uns alle.
1: Die Botschaft ist klar. Geh nicht raus. Es ist zu gefährlich. So werden Frauen zu Hause gehalten. Aber die Hierarchien beginnen schon viel früher. Am Nachmittag nimmt Zahra mich mit zu einer Alphabetisierungsklasse für Mädchen. Sie wird von derselben NGO unterstützt, die auch Zahras Hebammenprojekt initiiert hat. Der Unterricht findet in einem Privathaus statt. Mädchen lernen hier lesen, schreiben und rechnen. Oft nur für ein paar Stunden am Tag. Für viele ist das die einzige Chance zu lernen.
2: Sie lernen hier viel. Die Lehrer sprechen mit jedem einzelnen Elternteil, damit die Kinder hierher kommen dürfen, um zu lernen. Der Unterricht ist kostenlos. Sie stellen auch Schreibmaterialien wie Hefte, Stifte und Ähnliches zur Verfügung.
1: Die 12-jährige Bahara ist eine der Schülerinnen. Für sie ist dieses Jahr wohl das letzte Schuljahr, zumindest in einer regulären Schule. Die Taliban erlauben Mädchen nur Unterricht bis zur 6. Klasse. Danach weichen manche Mädchen in Kabul auf Madrasas aus, Koranschulen, die teils auch weltliche Fächer anbieten. Gleichwertig mit einer weiterführenden Schule, Ausbildung oder Universität ist das nicht. Für die meisten endet das Lernen deshalb mit 12 Jahren. Danach bleibt ihnen oft nur das Zuhause. Offiziell heißt es, weiterführender Unterricht für Mädchen müsse erst mit der Scharia und afghanischen Werten vereinbar gemacht werden. Was das genau bedeuten soll, sagen die Taliban nicht. Heute endet die Schule um 12 Uhr mittags.
5: Die Schule hier ist toll. Man kann jeden Tag 2 bis 3 Stunden lang Spaß mit Freunden haben, anstatt Hausarbeit zu machen. Ich möchte Ärztin werden und mich mit anderen Ärztinnen anfreunden und mein Leben genießen. Ich möchte von morgens bis abends spielen und Spaß haben.
1: Ärztin, das ist in Afghanistan für viele Mädchen ein Sehnsuchtsberuf. Aber viel Zeit zum Spielen bleibt Bahara nicht, sagt ihre Lehrerin.
3: Sie erledigt eigentlich alle Hausarbeiten anstelle ihrer Mutter. Sie füttert das Baby, aber es ist sehr schwierig, sich um ein 10 Monate altes Kind zu kümmern, besonders für ein junges Mädchen wie sie.
1: In der Schule ist Bahara 12. Zu Hause ist sie schon eine kleine Erwachsene. Wenn sie nach Hause kommt, muss sie den Haushalt führen und sich um ihre 3 jüngeren Geschwister kümmern.
5: Ja, geh und iss in der Küche. Aber nur in der Küche, okay? Wenn wir noch nicht zu Mittag gegessen haben, koche ich Blumenkohl oder etwas anderes. Sie weiß, wie man Tee kocht.
1: Dabei zeigt sie auf ihre kleine Schwester und nickt dann Richtung Bruder.
5: Er weiß es nicht. Mädchen müssen Verantwortung für Jungen übernehmen. Mein Vater und meine Mutter drängen meine Brüder zu nichts. Und wenn sie ihre Arbeit nicht machen, müssen wir sie für sie erledigen.
1: Was heute im Kinderzimmer gilt, geht später so weiter. Schwestern bedienen ihre Brüder und als erwachsene Frauen versorgen sie ihre Ehemänner und deren Familien. Mit Zahra und Zainab spreche ich noch einmal über das, was Mädchen wie Bahara in ihren Familien lernen.
2: In Afghanistan ziehen viele Familien ihre Söhne den Töchtern vor. Sie sagen, die Jungen sind besser. Sie werden arbeiten, Geld verdienen. Die Mädchen werden ja nur heiraten.
1: Dahinter steckt nicht nur ein Frauenbild, sondern auch eine ökonomische Logik. Wenn eine Tochter heiratet, zieht sie meist zur Familie ihres Mannes. Ihre Arbeit fehlt dann im Elternhaus. Ein Sohn hingegen bleibt Teil der eigenen Familie und mit seiner Frau kommt eine weitere Arbeitskraft dazu. Und gerade in ärmeren Vierteln ist jedes Familienmitglied eine bitter nötige Arbeitskraft.
5: Hol den Topf, damit ich ihm das Gesicht waschen kann. Bitte, lauf!
1: Bei Bahara beginnt es mit Geschirr, Tee und einem 10 Monate alten Baby. Später werden es ein Ehemann und eigene Kinder sein.
3: Afghanische Frauen werden in unserer Gesellschaft kaum als Menschen mit eigenem Wert wahrgenommen. Ihre Talente werden übersehen. Sie dürfen nicht studieren, nicht arbeiten. Man sieht sie vor allem als Arbeitskräfte im Haushalt. Nicht als Menschen mit eigenen Fähigkeiten.
1: Dieser Blick auf Frauen, von dem Zainab spricht, ist älter als die Taliban. Die Vorstellung, dass durch die Kontrolle der Frauen die Ehre und Moral einer Familie bewahrt wird, ist in Afghanistan tief verankert. Die Taliban haben daraus Politik gemacht. Sie verbinden eine rigide, vereinfachte Lesart des Islam mit patriarchalen Geschlechterrollen, wie sie vor allem in ländlich konservativen Regionen stark sind, und tragen dieses Frauenbild bis in die Städte, bis nach Kabul. So entsteht ein System, das nicht bei einzelnen Verboten stehen bleibt, sondern das ganze Leben von Frauen kontrollieren will. Bildung, Arbeit, Bewegung, Sprache, Sichtbarkeit.
2: In der islamischen Scharia haben Frauen das Recht zu lernen, zu arbeiten und die Rechte wahrzunehmen, die ihnen die Scharia gibt. Solche Vorstellungen entstehen aus Arroganz und fehlendem Wissen. Wer so denkt, sollte auf den Islam schauen oder zumindest auf sein Herz hören. Er sollte bedenken, was Islam und Scharia wirklich dazu sagen.
1: Was das im Alltag bedeutet, erlebe ich selbst in Nangarhar, einer konservativen Provinz im Osten des Landes. Ich übernachte mit 3 anderen Frauen in einem kleinen Hotelzimmer. Es soll unser geschützter Raum sein, aber selbst dort laufen Angestellte am Fenster vorbei und starren zu uns hinein. Nicht einmal drinnen können wir das Kopftuch abnehmen. Auch im vermeintlich Privaten liegt die Verantwortung bei den Frauen, nicht bei den Männern, die glotzen. Auch wenn das Leben von Zahra, von Zainab, Fatima und der kleinen Bahara in dieser Welt schon nicht einfach ist, es gibt noch kleine Freiheiten, die sie sich zurückerkämpft haben. Wenige Monate später reise ich erneut nach Afghanistan. Und diesmal ist selbst dieser kleine Freiraum verschwunden, den Zahra sich erkämpft hatte.
6: Hello, how are you? Oh,
7: good to see you again. Hi, hi, hi.
6: Thank you, how are you? Welcome to Afghanistan again.
7: Thank you so much.
1: Oh Gott, danke. Danke, dass du gekommen bist. War der Weg okay?
7: Everything okay?
6: Yeah.
7: On the way?
6: Yeah, it was great.
2: Ja, danke, alles gut.
1: Bei meinem ersten Besuch habe ich Sahra noch in Chindawal getroffen, in ihrem Elternhaus, hoch oben am Hang. 9 Monate später treffe ich sie in Kabul wieder, in meiner Unterkunft, dem unauffälligen Haus einer NGO im Zentrum. Sie wird begleitet von Fatima. Chindawal sei inzwischen voller Spitzel. Ein Treffen dort wäre für sie und für mich zu gefährlich.
8: Last year we were at least allowed to go to restaurants. At least we were kind of allowed to walk.
2: Letztes Jahr durften wir wenigstens noch in Restaurants gehen. Wir durften zumindest noch etwas später draußen unterwegs sein. Jetzt dürfen wir nach 17 Uhr nicht mehr in der Stadt herumlaufen. Die Taliban kommen, kreisen Mädchen und Frauen ein und bringen sie an Orte, von denen niemand weiß, wo sie sind.
1: Vor mir sitzen beide Frauen jetzt stärker verhüllt als noch vor 9 Monaten. Von ihren Gesichtern sieht man nur noch die dunkelbraunen Augen. Sonst schwarzer Schleier, Mundschutz, Handschuhe.
2: Seit etwa einem Jahr haben die Taliban auch die letzten Bildungseinrichtungen geschlossen, in denen Mädchen und Frauen wenigstens noch Hebammenkunde oder Krankenpflege lernen konnten.
1: Sahra, Zainab und Fatima sind seit Monaten ohne Arbeit. Für die Frauen ist das der zweite große Einschnitt. Erst verlieren sie nach der Machtübernahme ihr komplettes Leben, ihre Freiheit, ihr Studium, ihre Bewegungsräume. Dann finden sie in der Hebammenarbeit einen Weg zurück in die Welt. Jetzt ist auch dieser Weg wieder versperrt.
2: Wenn die Situation nach einer Woche, nach 2 Wochen ein bisschen ruhiger wird, denkt man, okay, alles ist in Ordnung. Ich bin okay, ich bin entspannt, die Lage ist gut. Aber dann kommt plötzlich wieder eine neue Anordnung. Plötzlich wird wieder etwas angekündigt. Mädchen sollen dies tun, Mädchen sollen das tun. Und wieder verändert sich alles.
1: Frauen dürfen nicht arbeiten, nicht studieren, nicht in Parks, in der Öffentlichkeit weder reden noch lachen. Nach außen behaupten die Taliban, das Land sei sicherer geworden. Für Frauen gilt das nicht.
2: Viele denken, die Sicherheit sei jetzt gut. Aber das stimmt nicht. Sicher ist es nur für diejenigen, die an der Macht sind. Für Frauen, Mädchen und Menschen, die früher für die alte Regierung gearbeitet haben, ist die Lage nicht sicher. Sie werden jeden Tag von dieser Regierung geopfert. Wenn wir keine Lehrerinnen, keine Krankenschwestern, keine Ärztinnen, keine Hebammen mehr haben, dann wird hier alles Tag für Tag ein bisschen mehr zerstört.
1: Was Sahra beschreibt, ist keine abstrakte Zukunftsangst. Afghanistan droht in der Geburtshilfe zurückzufallen, in die Zeit vor 2001, als das Land eine der höchsten Müttersterblichkeiten der Welt hatte. Der dann einsetzende Fortschritt hing auch daran, dass Hebammen, Ärztinnen und Krankenschwestern ausgebildet wurden. Wenn diese Wege jetzt versperrt werden, fehlen sie bei Vorsorge, Geburt und Nachsorge. Überall dort, wo Frauen oft nur von Frauen behandelt werden können. Auch Fatima, ihre Freundin und Kollegin aus dem Hebammenteam, ist am Ende.
3: Ich fühle mich sehr schlecht, weil ich meiner Familie in dieser Situation nicht helfen kann. Sie haben mich ermutigt, mich im Studium unterstützt und in meine Zukunft investiert. Aber heute kann ich ihnen nichts zurückgeben.
1: Sahras Familie übt immer stärkeren Druck auf sie aus.
4: My mother, even my family, my mother and father, they didn't study. They are uneducated.
2: Meine Mutter und mein Vater haben nicht studiert. Sie sind ungebildet. Aber sie waren offen, bevor die Taliban kamen. Jetzt sagen sie, geh nicht hinaus, arbeite nicht. Wir wollen dein Geld nicht. Bleib einfach zu Hause, denn es ist eine Schande. Wenn die Taliban das herausfinden, was wird dann passieren?
1: Sahras Familie steht damit beispielhaft für die gesellschaftlichen Entwicklungen im Land. Auch in Familien, die früher offener waren, sickern Angst, Anpassungsdruck und das Frauenbild der Taliban langsam in den Alltag.
4: My father and my brother, they're always telling me that.
2: Mein Vater und mein Bruder sagen mir immer, Du brauchst nicht zu arbeiten, bald wirst du heiraten. Das macht mich wirklich hoffnungslos. Ich weine, wenn sie mir das sagen. Heirate, heirate, heirate.
4: Believe it or not, I cry when they are telling me that get married, get married, get married.
1: Mit der Herrschaft der Taliban wächst nicht nur die Angst vor Strafe. Es wächst auch der Druck auf Familien, auf Väter, auf Brüder. Was vorher noch verhandelbar war, wird jetzt zur Grenze.
2: Meine Mutter hat zu mir gesagt, ich wünschte, ich hätte dich nie zur Schule geschickt, nie zur Universität. Ich wünschte, du wärst einfach zu Hause geblieben. Eines Tages hat meine Familie sogar gesagt, wir wünschten, du wärst gestorben, bevor du all die Dinge getan hast, die du jetzt tust.
1: Es kursieren Gerüchte über Frauen und Mädchen, die von den Taliban mitgenommen worden sein sollen. Keine meiner Gesprächspartnerinnen erzählt diese Geschichten bis ins Detail. Und sie müssen es auch nicht. Es reicht, dass alle wissen, was passieren kann. Während wir sprechen, schaut die Welt wieder einmal kurz auf Afghanistan. Im Juli 2025 erlässt der Internationale Strafgerichtshof Haftbefehle gegen zwei führende Taliban-Mitglieder. Der Vorwurf, die Verfolgung von Frauen und Mädchen als Verbrechen gegen die Menschlichkeit. Ich frage Sahra, ob ihr das Hoffnung gibt.
2: Es gibt so viele Treffen. So viele internationale Zusammenkünfte. Alle reden über Frauenrechte, über Gewalt gegen Frauen hier in Afghanistan. Aber das Ergebnis ist null. Es gibt nichts Wirksames, nichts, was Veränderungen bringt. Jeden Tag wird es hier für Frauen schlimmer.
1: Ich frage mich, wie lange jemand weitermachen kann, wenn sich die Lage nicht beruhigt, sondern immer weiter verschärft.
2: Im Moment ist das Einzige, was ich tue oder tun kann, zu unterrichten. Ich habe Psychologie studiert und unterrichte andere online. So versuche ich, mit meinem Stress und meinen psychischen Problemen umzugehen.
8: Sometimes I become very disappointed.
2: Manchmal bin ich sehr enttäuscht und sage mir, ich höre auf. Manchmal sitze ich da und denke, es reicht jetzt. Gib auf, heirate einfach. Aber wenn ich wieder ruhig werde und an meine Ziele denke, an meine Träume und an die Person, die ich sein will, dann motiviert mich das wieder, nicht aufzugeben. Die Person, die ich sein möchte, ist stark, furchtlos, würdevoll, widerstandsfähig. Jemand, der Mädchen ein Lächeln schenken und ihre Hände halten kann. Ich habe große Ziele und Träume. Ich möchte jemand sein, der anderen hilft.
1: Vieles, was ich gesehen und gehört habe, wäre einem Mann, einem männlichen Reporter, verschlossen geblieben. Die Wohnungen, die Hinterzimmer, die vorsichtigen Gespräche. Ich komme rein, weil ich eine Frau bin. Und ich gehe wieder, weil ich eine Europäerin bin. Sahra und die anderen bleiben.
2: Liebe Vanessa, ich hoffe, es geht dir gut. Ich habe meine Arbeit verloren und im Moment keine Beschäftigung. Meine Situation ist sehr schwierig und ich habe niemanden, der mich unterstützt. Ich habe sogar versucht, ein Büro aufzubauen, aber das hat keine Probleme gelöst. Im Gegenteil, es hat alles nur noch schlimmer gemacht. Ich wollte fragen, ob es irgendeine Möglichkeit gibt, dass du mir helfen kannst. Zum Beispiel, indem du dich für mich einsetzt, damit ich Afghanistan verlassen kann. Oder ob es ein Stipendium, ein Programm oder irgendeine Möglichkeit gibt, die mich unterstützen könnte. Ehrlich gesagt kann ich so nicht mehr lange weitermachen. Jeder Rat, jede Orientierung, jede Hilfe würde mir sehr viel bedeuten. Vielen Dank für deine Zeit und dein Verständnis. Herzlich, Zahra.
1: Zahra, das möchte ich wirklich betonen, beklagt sich nicht schnell. In all unseren Gesprächen, durch alle Verschärfungen hindurch, kehrt sie immer wieder zum selben Mantra zurück. Akzeptieren, weitermachen, überleben. Jetzt kann sie nicht mehr. Gerade haben die Taliban wieder ein neues Dekret verkündet. Frauen körperlich zu misshandeln, ist nun legal. Erst bei Knochenbruch drohen 15 Tage Gefängnis. Die Strafe für Tierquälerei ist strenger. 5 Monate Gefängnis. Was kann ich tun? Was darf ich tun? Kann ich mich als Journalistin in Deutschland einfach zurücklehnen und sagen, ich muss unabhängig bleiben, es geht mich nichts an? Auf keinen Fall. Also versuche ich herauszufinden, was für sie überhaupt möglich wäre. Für Afghaninnen führen die Wege nach Deutschland heute über hohe Hürden von Studium oder Arbeit. Zahra muss Deutsch lernen, braucht einen Ausbildungsvertrag oder eine Studienbestätigung. Eine Unterkunft, Versicherungen, einen Pass. Für den Visatermin müsste Zahra nach Pakistan, aber sie darf nicht alleine reisen. Und ausgerechnet jetzt ist auch dieser Weg versperrt. Zwischen Afghanistan und Pakistan ist ein Krieg ausgebrochen. Die Grenze ist geschlossen, Pakistan vergibt so gut wie keine Visa an Afghaninnen. Es scheint unmöglich. Zahra ist mit einem Versprechen von Freiheit aufgewachsen. Mit der Vorstellung, dass Bildung, Einsatz und Leistung einen Unterschied machen. Sie hat gelernt, gearbeitet, gekämpft. Und trotzdem ist sie heute fast vollständig aus der Öffentlichkeit gedrängt. Wie so viele Frauen und Mädchen in Afghanistan. Ich weiß nicht, was ich ihr antworten soll.
8: When there is no way, we have to accept, we have to continue and we have to survive.
1: Akzeptieren, weitermachen, überleben.
8: I have to stay positive.
2: Ich muss positiv bleiben.

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10: Die Nachrichten. Die israelische Armee hat nach eigenen Angaben ihren Bodeneinsatz im Libanon ausgeweitet, trotz der weiter geltenden Waffenruhe mit der Hisbollah-Miliz. Ein Sprecher der Armee sagte, man operiere gezielt jenseits der sogenannten gelben Linie im Süden des Libanons. Die gelbe Linie bezeichnet eine von Israel festgelegte Pufferzone entlang der Grenze zu Israel. Der israelische Ministerpräsident Netanyahu erklärte, Ziel der neuen Offensive sei es, strategische Gebiete unter die eigene Kontrolle zu bringen. Das Militär geht nach Informationen israelischer Medien dabei gezielt gegen die von der Hisbollah eingesetzten Sprengstoffdrohnen vor. Die vom Iran unterstützte Miliz solle damit weiter zurückgedrängt werden, hieß es. Im Krieg zwischen Israel und der Hisbollah gilt seit dem 17. April eigentlich eine Waffenruhe, die aber immer wieder gebrochen wird. Die Behörden im Iran haben den nahezu vollständig blockierten Internetzugang teilweise wiederhergestellt. Vizepräsident Aref teilte im Online-Dienst X mit, man erfülle damit die Forderungen der Iraner. Auch die staatlichen Nachrichtenagenturen IRNA und Fars meldeten, dass die Nutzer von Festnetzanschlüssen wieder Zugang zum Internet hätten. Die Organisation NetBlocks bestätigte die Angaben und erklärte, es sei jedoch unklar, ob die Wiederherstellung von Dauer sein werde. Der Zugang zum Internet war nach dem Beginn der US-israelischen Angriffe gegen den Iran am 28. Februar gesperrt worden. Seitdem konnten nur Plattformen und Websites des nationalen Internets aufgerufen werden. Russlands Aufforderung an Ausländer und Diplomaten, die ukrainische Hauptstadt Kiew wegen bevorstehender Angriffe zu verlassen, ist international verurteilt worden. Fast 50 Länder erklärten bei den Vereinten Nationen, eine solche Drohung sei inakzeptabel. UNO-Generalsekretär Guterres sagte in New York, er sei zutiefst besorgt. Die Europäische Union bestellte den Geschäftsträger der russischen Botschaft in Brüssel ein, betonte aber zugleich, ihre Mitarbeiter würden in Kiew bleiben. Ähnlich reagierte das Auswärtige Amt in Berlin. Dort wurde der russische Botschafter in Deutschland einbestellt. Ein Sprecher des Auswärtigen Amtes sagte, Angriffe auf diplomatische Vertretungen würden einen schweren Verstoß gegen humanitäres Völkerrecht darstellen. Russland hatte gestern neue Angriffe auf Kiew angekündigt. Das Außenministerium in Moskau erklärte, diese würden sowohl auf Entscheidungszentren als auch auf Kommandoposten zielen. Der Maschinenbauverband VDMA ruft Bundeswirtschaftsministerin Reiche auf, bei ihrer China-Reise Wettbewerbsverzerrungen anzusprechen. Reiche müsse klar machen, dass Europa dies nicht länger hinnehmen werde, erklärte Hauptgeschäftsführer Brotmann. In China gebe es eine künstlich niedrig gehaltene Währung, erhöhte Subventionen und politisch motivierte Exportkontrollen. Die europäische Maschinenbaubranche steht durch die Konkurrenz aus China zunehmend unter Druck. Die deutsche Auslandshandelskammer forderte Reiche zu einem intensiveren Dialog mit Peking auf. Das geschäftsführende Vorstandsmitglied Rönnfeld sagte im Deutschlandfunk, das gegenseitige Verständnis für die unterschiedlichen Wirtschaftssysteme müsse erhöht werden. Die Bundeswirtschaftsministerin wird morgen in Peking erwartet. Die CDU-Politikerin wird von einer Delegation der deutschen Wirtschaft begleitet. Niedersachsen will erreichen, dass Femizide strafrechtlich grundsätzlich als Mord geahndet werden können. Das Bundesland hat angekündigt, einen entsprechenden Antrag in den Bundesrat einzubringen. Landesjustizministerin Wallmann erklärte, das gezielte Töten von Frauen und Mädchen müsse endlich als Mord gewertet werden. Nach der derzeitigen Rechtslage verneinten jedoch Gerichte immer wieder Femizide als Mordmerkmal, beispielsweise nach einer Trennung, wenn Täter eine emotionale Ausnahmesituation anführten. Dem Bundeskriminalamt zufolge ist nahezu jeden Tag eine Frau in Deutschland von einem versuchten oder vollendeten Tötungsdelikt durch ihren Partner oder Ex-Partner betroffen. Niedersachsen hatte schon vor einem Jahr das Bundesjustizministerium um eine Prüfung gebeten. Bundesjustizministerin Hubi stellte vor 2 Wochen eine Nachschärfung des Strafrechts in Aussicht. Ein entsprechender Gesetzentwurf liegt bislang nicht vor. Das Wetter. In der Nacht gering bewölkt oder klar, Tiefstwerte 17 bis 8 Grad. Morgen in der Südhälfte im Tagesverlauf Quellwolken, an den Alpen Schauer und Gewitter, sonst nur geringe Schauerneigung. In der Nordhälfte in Küstennähe zeitweise etwas dichtere Wolken, sonst heiter und trocken. Im Norden 18 bis 25 Grad, sonst 27 bis 33 Grad. Das waren die Nachrichten.
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0: Heute wartet ein Klassiker der deutschsprachigen Literatur auf Sie. Kleider machen Leute von Gottfried Keller. Im Mittelpunkt unseres Hörspiels steht der arme Schneidergeselle Wenzel Strapinski, der allein wegen seiner edlen Kleidung für adlig gehalten wird. Die 1874 veröffentlichte Novelle des Schweizer Dichters hat bis heute nichts an ihrer Aktualität verloren. Noch lange vor den Zeiten von Fernsehen und Social Media nutzte Keller diese Verwechslungsgeschichte, um einen humorvollen, kritischen Blick auf die Konstruktion von sozialem Status zu werfen und die zugrunde liegenden gesellschaftlichen Mechanismen zu hinterfragen. Dieses Werk des poetischen Realismus gehört zu den bekanntesten deutschsprachigen Erzählungen und wurde in zahlreichen Theaterstücken, Filmen und Hörspielen adaptiert. So auch in unserem heutigen Hörspiel. Bearbeitet wurde die Novelle hierfür von Werner Buß, der neben eigenen Stücken auch zahlreiche Bearbeitungen literarischer Klassiker für Bühne und Rundfunk schuf. Buß verstand es dabei, bekannte Stoffe so umzusetzen, dass ihre gesellschaftlichen Fragen und menschlichen Konflikte auch für ein zeitgenössisches Publikum lebendig blieben. Regie und Dramaturgie übernahm Peter Brasch. Schriftsteller, Hörspielmacher und Mitglied der bekannten Künstlerfamilie Brasch, zu der auch der Schriftsteller und Dramatiker Thomas Brasch, der Schauspieler Klaus Brasch sowie die Autorin und Hörfunkjournalistin Marion Brasch gehören. Peter Brasch arbeitete in den 1980er Jahren verstärkt für den Rundfunk der DDR und widmete sich dort vor allem literarischen, poetischen und märchenhaften Stoffen. In seinen Arbeiten hat er sich so Vorlagen angenommen, die er auf seine ganz eigene Art akustisch zum Leben erweckt hat. Qualitäten, die auch dieser Hörspieladaption von Kleider machen Leute ihren eigenen Ton verleihen. Hören Sie nun dieses Hörspiel über einen Klassiker der deutschsprachigen Literatur.

0: Kleider machen Leute. Hörspiel von Werner Buß, frei nach Keller.
1: Hallo.
2: Hochwohlgeboren, Exzellenz. Was machen Sie denn hier auf dieser vermatschten Herbststraße? Ist Ihnen Ihr Rock denn gar nichts wert? Nun steigen Sie ein.
1: Du sprichst so komisch, weil man dich das gelehrt hat, wo man solche Kutschen hat.
2: Zu dienen, hochwohlgeboren Exzellenz. Mein Herr ist der Graf Kempinski, dem so viele Hotels gehören in Europa. Er schickt mich nach Zürich zu dienen, dass ich seine nächste künftige abhole.
1: Du hast es gut, Kamerad. Du bist in Stellung und fährst durch unsere schöne Schweiz. Vielleicht durch ganz Europa gar.
2: Wie meinen zu dienen? Hä?
1: Hör auf, mich auf den Arm zu nehmen. Ich bin der Wenzel Strapinski und ein Schneidergeselle ohne Lohn und Brot, weil mein Meister in Seldwyla Pleite gemacht hat. Da war ihm das Hemd näher als der Rock. Den trage ich jetzt. Das heißt nicht seinen, sondern den letzten Auftrag.
2: Ein Schneidergeselle und sieht aus wie mein Kempinski. Na, steig trotzdem ein. Wir können fahren.
3: Es ist jemand im Kommen, Bütschli. Es ist jemand im Kommen.
4: Oh, das will ich aus der Nähe sehen. So ein Gefährt. Mein Gott. Allein das Blattgold.
5: Hast du das schon mal gesehen, Böni?
6: Prächtig, prächtig sogar.
5: Da haben Adel und Geld Hochzeit gefeiert.
7: Der Mantel.
8: Der Rock erst. Entzückend.
9: Und die Hosen.
10: Die Stiefel.
11: Das Gesicht passt auch dazu.
12: Der hat noch keine Arbeit anfassen müssen.
13: Nee, nee.
14: Wenn ich Exzellenz einladen darf. Der Gasthof zur Waage steht Ihnen ganz und gar zur Verfügung.
1: Hä?
14: Platz da, geht zur Seite.
15: Hi, hi, hi, hi.
16: Selbstverständlich ein wenig bescheiden, Exzellenz. Aber wir werden den Tisch mit Damast decken. Sputet euch doch, wenn ich Sie vorerst hierher bitten dürfte. Ein Aperitif. Wermut vom Besten. Auf unsere Küche können Sie sich jetzt schon freuen. Sie ist bei aller Bescheidenheit im ganzen Land berühmt. Wenn ich mir eine Frage erlauben darf. Exzellenz, bei wem? In welcher Stadt? In welchem Land lassen Sie schneidern? In Paris? Auch selbstverständlich der Wermut. Ja. Wenn Sie erlauben, werde ich mich höchstpersönlich um das Menü kümmern.
1: Was ist los? Was geschieht mit mir? Ein Schlaraffenland und nur 2 Wegstunden von Seldwyla. Mein Gott, die Sessel, die Lüster, die Gobelins. Und dazwischen Spiegel an den Wänden. Ich erkenne sie nicht wieder, Wenzel Strapinski. Ach, jetzt sieht sie ich mich auch schon.
17: Ich bin empört. Ich als der Bürgermeister von Goldach, ich bin zutiefst empört. Nicht das erste Mal, wie Sie sich denken können.
5: So wie der angezogen ist, das hat man hierzulande noch nicht gesehen.
18: Nun ja, Zucker.
5: Du hast ihn doch auch vorbeifahren sehen, Böni.
18: Ich finde auch, wir sollten ihm. In aller Form. Allein schon das Blattgold auf der Karre.
19: In Amerika streichen sie ihre Gartenzäune mit Blattgold, lieber Lien.
20: Wir sollten ihm unsere Aufwartung machen. Das macht man überall so, sogar in Italien.
17: Trotzdem ist es wie immer eine unentschuldbare Schweinerei. Wie immer erfahre ich alles zuletzt.
19: Wie immer.
17: Bitte? Danke, meine Herren. Worauf warten wir noch? Schmeißen wir uns in die passende Garderobe. Oder, Böni?
19: Warum nicht? Wir haben so selten die Möglichkeit zum Frack.
15: Hi, hi, hi, so sei.
1: In meiner Tasche habe ich nichts als einen Fingerhut und der ist nur versilbert. Ich haue ab, bevor Sie mir vorsetzen, was ich nicht bezahlen kann. Der Hut, den Schal, den Mantel und auf Zehenspitzen.
13: Oh, was haben wir denn da? Exzellenz, Sie suchen bestimmt... Natürlich, auch Kaiser gehen zu Fuß, ich weiß schon, wenn Sie mir folgen möchten.

0: Man führt sich ja zu Tode und die Gäste halten's nur im Mantel aus.
1: Ich überlebe das nicht. Ich sehe es vor mir, wie der Pauzner vom Anker sich die Hände reibt, weil nichts klappt bei mir.
2: Wo ist er?
3: Psst! Wir stehen genau vor dem Ort.
4: Wie ist es möglich?
1: Ich verstehe kein Wort.
3: Nun,
1: er hatte ein Bedürfnis.
5: Ich muss hier raus, aber ungesehen.
6: Hauptsache ist, dass ich ihm meine Aufwartung machen kann. Komme ja sonst immer zu spät.
7: Wollen wir hier?
6: Ist das nicht egal, wo?
8: Nun, bei einem Glas Champagner.
9: Na, dann holen Sie doch mal eine Flasche.
0: Wollen wir nicht hineingehen?
6: Wir betreten nach ihm den Gastraum, so gehört das sich.
5: Ich bin eingesperrt und die bewachen den Abtritt.
8: Er hat sicher eine lange Reise hinter sich, wie das dauert.
5: Wie besser kann man sich ein Herz fassen als eines, das in die Hose gerutscht ist.
4: Mein Gott, muss der gesund sein.
10: Endlich.
11: Fassung, meine Herren.
4: Das ist ein Tuch.
10: Und der Schnitt?
12: Das hatte ich noch nicht die Ehre zu sehen.
11: Willkommen in Goldach.

0: Ruhig, Melcher Böhni, lass dich nicht anstecken. Die Augen offen, den Sinn wach und das Herz am richtigen Fleck. Es wäre doch gelacht, wenn du nicht Nutzen ziehst für dich und deine Bank. Aus allem und jedem und so auch aus dem hier. Nur nicht vorlaut sein bei Leuten, die man noch nicht kennt. Bei den lieben Goldacher Trotteln
1: die
0: ist das was anderes.
1: Eine Konsumée, nicht wahr? Das Beste, was Sie weit und breit kriechen, Exzellenz.
2: Eine Frechheit, wie sich dieser Schwachkopf von einem Wirt hier brüstet, nur weil ich zu spät gekommen bin, wie immer. Hätte man mir rechtzeitig Bescheid gegeben, wäre dieser Herr jetzt bei mir, persönlich zu Gast bei mir zu Hause. Und ich wäre Gegenstand des Neids der ganzen Stadt, aber ich komme ja immer zu spät.
1: Wir müssen nun über den Wein sprechen, Exzellenz. Dieser Tischwein ist besser als sein Ruf.
3: Ja.
1: Oder ein Bordeaux.
3: Ja, ja.
4: Wollte doch dieser Hundsfott seinen Essig antrinken. Na, ich wäre schon dazwischen gegangen, hätte der Fremde aus Höflichkeit zugelangt.
1: Kommen wir nun zur Forelle. Exzellenz, es ist mir peinlich, nicht zu wissen, auf welche Zubereitungsart Sie diesen Fisch bevorzugen. Ich habe mir gestattet, ihn auf drei verschiedene Arten zuzubereiten. Blau, nach Art der schönen Müllerin, nach Art des Hauses.
3: Den rechts.
5: Nach Art des Hauses, bravo, das ist Weltläufigkeit, meine Herren. Wer von Ihnen käme auf die Idee, in der Woche die Forelle nach Art des Hauses zu essen?
6: Er nimmt so wenig auf die Gabel bei jedem Bissen. Ich muss mir diese Art zu essen merken. Man weiß nie, wann man's braucht. Dass er allerdings die Art des Hauses bevorzugt, da ist doch nun gar nichts
1: Kommen
6: dran.
1: Kommen wir nun zum Zwischengericht. Eine Rebhuhn-Pastete.
7: Die Vögel habe ich mir gestattet, selbst zu schießen.
8: Was soll ich noch machen? Der Appetit kommt beim Essen. Irgendwie werde ich mich hier schon wieder rausdrehen können. Und wenn sie mich erwischen, will ich wenigstens satt und betrunken erwischt werden.
9: Mein Gott, er frisst mir die ganze Pastete auf. Was mache ich nur heute Abend?
2: Du willst uns Knackwurst vor.
1: Als Hauptgericht erlaube ich mir, Ihnen ein doppeltes Filetstück. Also ein Chateaubriand. Selbstverständlich mit Sauce Bernays. Berner Soße. Eine einheimische Spezialität gewissermaßen.
8: Und noch Wein.
10: Diese Bestimmtheit der Forderung. Man merkt gleich die Weltläufigkeit. Und was dieser Hundsfott von Wirt alles hat, wenn's nicht für einen Fremden wäre. Man könnte's glatt für liebe Dienerei halten. Bestimmt ist's ein hoher Militärgeheimer
1: Mission. Und den Wein! Ein Rosé aus der Champagne! Das Beste, was Sie derzeit kriechen können.
8: Wohl sein allen. Ja. Und Schwägern. Und Kindeskindern.
1: Wohl sein.
11: Sehr zum Wohl.
8: Danke, danke, meine Herren.
0: Was der für zerstochene Finger hat, der ist keine Reklame für dein Bankhaus. Meine Herren, ich habe Ihnen eine Entdeckung.
11: Ja, hey.
12: Mach mal deine Entdeckung.
8: Na, was denn nun?
0: Vorsicht, Melcher Böhni, Vorsicht. Selbst eine solche niedrige Entdeckung muss nutzbringend angewendet und nicht aus einer momentanen Rührseligkeit vergeudet werden. Sollen die anderen ihn doch halten, für was sie wollen. Schließlich gibt es einen Skandal. Es hat schon lange keinen Skandal gegeben in Goldach. Und möglicherweise kann dir auch ein solcher zum Vorteil gereichen, wenn sie in allen ihn verstrickt sind und du nicht. Da wäre es schade, wenn du zu früh rausplatzt mit deiner Entdeckung, Melcher Böhni. Meine Herren, falls Sie es noch nicht selbst gemerkt haben, der Wirt der Waage, er vertritt unsere Stadt in einzigartiger Weise. Wir sollten ihm das in gebührender Form in der nächsten Ratsversammlung
5: Danke!
11: Bringen wir ein, meine Herren. Ich danke Ihnen für die liebenswürdige Gesellschaft, die Sie meinem bescheidenen Mahl zuteilwerden ließen. Ich hätte nicht zusehen mögen bei einem solchen Geschäft, ohne kräftig mitzuhalten. Aber nichts für ungut.
8: Ich muss jetzt in mein Bett.
12: Seinem Herrn setzen Sie oben das Beste zu.
13: Hundsfott.
12: Was?
13: Na, er wird sich den Morgen verderben. Er ist reichliches Essen nicht gewöhnt.
12: Ach, er braucht Diät.
13: Ja, so kann man es nennen.
12: Was ist er denn für einer, deiner?
13: Strapinski, polnischer Graf, unterwegs in diplomatische Mission. Er wird wohl hier bleiben. Ich aber muss weiter. Du kannst das meine mit auf seine Rechnung setzen.
12: Und das meine?
13: Ja, wohl auch.
12: Ja, dann holen wir uns doch ein paar Flaschen Wein aus dem Keller.
14: Er ist polnischer Diplomat auf dem Weg zum Heiligen Stuhl. Man sagt von ihm, der Papst täte nur, was er ihm riete.
15: Der Papst. Ich falle in Ohnmacht.
0: Nicht doch, Eberlin, Sie sind doch Calvinist.
14: Er heißt von Strapinski.
5: Ich erfahre ja sowieso immer alles als Letzter.
16: Mir kommt der Name durchaus bekannt vor. Durchaus. Wahrscheinlich im Ausland, die Korrespondenz. Ich werde zu Hause nachsehen.
15: Mir reizt, dass er den Papst berät. Sein Name ist mir egal. Vielleicht sollen wir konvertieren?
16: Wir sollten ihn nicht aus den Augen lassen, meine Herren.
0: Das rate ich auch.

0: Wenceslaus von Strabinski.
1: Für eine Consommate Double berechnen wir 24 Franken.
2: Oh.
1: Die Forelle macht 200 Franken.
2: Oh.
1: Die Rebhuhn-Pastete im Ganzen verzehrt. In Anbetracht der Seltenheit dieser Vögel heutzutage.
0: Wir lieben dir zu deine feinen Manieren.
3: Beglück uns.
1: 300.
2: Oh.
3: Wenceslaus.
0: Er gehört uns
3: mein
0: alle.
3: Mein Lieber.
0: Zum Nachtisch.
1: Für das Dessert also noch 120 Franken. Die Pferde. Das Bett. Die Erledigung der menschlichen Bedürfnisse. Einige Heller immerhin. Der Kutscher, der Saufbock. Macht 2000 Franken, der keine Summe für Exzellenz.
3: Kauf mir doch ein Armband.
0: Und ein schönes Kleid.
3: Mir einen Schimmel, bitte.
0: Wo du das alles her hast.
4: Nee, ihr Halsabschneider. Mehr als 37 Franken kann das alles nicht gekostet haben. Und für die Pferde von

0: Schnell anziehen.
1: Nein, ich habe mir den Rock eingerissen. Auch das noch.
0: Herein.
2: Guten Morgen, Exzellenz. Ganz Goldach stehen zu Ihrer Verfügung. Ja?
0: Ja?
2: Ja.
0: Ja.
2: Ja, ja.
0: Ja, ja.
2: Zu dienen.
0: Champagner?
2: Mit dem größten Vergnügen.
0: Ein Glas.
2: Verstehe, verstehe.
0: Sie lachen.
2: Oh, pardon.
0: Und Herr Wirt, Nadel und Faden. Den Faden in diesem Grün, bitte. Macht es Umstände?
2: Nadel und Faden. Das ist gut! Nadel und Faden! Geben Sie mir den Rock, Exzellenz.
0: Finger weg! Das mache ich allein. Nadel und Faden, bitte.
2: Zu Befehl. Zu Befehl. Zu Befehl.
3: Wir müssen diplomatisch vorgehen. Dieser Pan Strapinski kann uns nützlich sein, ob am Heiligen Stuhl oder weiter runter. Goldach handelt mit der Welt, meine Herren.
4: Ich war auch einmal im Ausland. Papa hatte mir zur Bildung eine Reise nach Italien verordnet. Ich trank auch Champagner. Man bekommt erst im Ausland einen Begriff von der Zucht und Ordnung des eigenen Heims. Nein, diese italienischen Locantas fliegen und fraßen.
5: Waren Sie etwa auch am Heiligen Stuhl? Pütschli.
6: Haben Sie schlecht geschlafen, Heberlin? Lässt Ihnen der alte Mann in Rom keine Ruhe?
5: Ich fühle tatsächlich so etwas. So etwas.
3: Ich habe an das Wohl der Stadt zu denken.
6: Und das wäre, Herr Bürgermeister?
3: Sie vertreten die Bankhäuser unserer Stadt. Es muss Ihnen Ehre und Pflicht sein, unser Ansehen in der Welt zu mehren und unseren Kindern ein vor allem reicheres Goldach zu hinterlassen.
6: Das haben Sie schön gesagt.
7: Bravo. Aber über unsere Bankverbindungen pflegen wir Zucker nicht zu reden.
4: Richtig, davon muss er nichts wissen.
5: Aber andeuten könnte man es gewissermaßen.
3: Na nun, was ist? Na, reden Sie doch!
5: Was soll befinden?
4: Was haben wir denn für Laune?
8: Die erste Flasche Champagner hat er. In einem Zug.
4: Der weiß, was schmeckt am Morgen.
9: Stellen Sie sich vor, meine Herren. Sein Rock war eingerissen. Er bestand darauf, ihn selbst zu bessern.
5: Wie das?
4: Apart, apart.
3: Diese Ausländer.
7: Das ist praktisch. Das ist praktisch.
10: Das wird einen Skandal geben. Die Ruhe wird hin sein für einen Monat oder mehr. Und ich werde meinen Geschäften unbemerkt in aller Stille umso besser nachgehen können.
7: Benir, Sie sind so still.
6: Ich war nie ein Freund großer Worte.
3: Wir sollten Benir nicht hänseln. Bereiten wir uns lieber auf den Empfang von Herrn von Strapinski vor.
9: Ich werde vorsorglich zu einem zweiten Frühstück decken.
3: Ihn selbst zu bessern.
4: Ich erinnere mich an eine ausländische, meines Wissens englische Marotte, Snobismus genannt. Da wechseln die Lords eigenhändig Türschlösser oder Zinnensteine ihrer Burgen, sogar ihre Newcastle Water Closets.
5: Man stelle sich das vor. Und England ist schon lange dem Papismus feind.
6: Wo war doch gleich der Riss im Rock?
11: Mein Rock, Sie werden keine Minderung feststellen. Haben Sie gefrühstückt, meine Herren?
5: Darf ich anfassen?
11: Selbstverständlich, ich verstehe mich aufs Kunststopfen.
6: Tatsächlich?
3: Das interessiert mich auch. Ich glaube ebenfalls, dass meine Frau mich mit diesen ganzen Rechnungen betrügt.
7: Können Sie uns Ihr Geheimnis verraten?
11: Man muss es lernen.
6: Herr von Strapinski.
5: In Italien?
3: Nein.
5: Tatsächlich. Man merkt den Riss nicht.
6: Sie wissen ja gar nicht, wo er war.
5: Da haben Sie wieder recht.

0: Böni. Aber sehen Sie denn etwas?
1: In Italien, wenn es Ihnen unangenehm ist...
0: Ich selbst war noch nie im Ausland. Ich muss zugeben, ich hätte auch Angst vor Fliegen und Phrasen. Aber natürlich haben wir dort Korrespondenten. Auch in der Nähe des Heiligen Stuhls.
2: Das würde mich auch interessieren. In welche Währung konvertiert der Papst?
3: Hä?
2: Also, in welche Währung, bitte?
1: Das ist doch ganz klar. Der Heilige Stuhl konvertiert in jede Währung, wie es ihm gerade passt.
2: Aha, das wusste ich nicht.
4: Meine Herren, Sie alle nehmen mir das Wort aus dem Mund.
3: Ja.
0: Und dann?
1: Ja, was macht man jetzt?
4: Ich brauche ein bisschen, so es gestattet ist, Freilauf. Frische Luft, verstehen?
5: Ja. Nun, ich könnte eine Besichtigung der hiesigen Schneidermanufakturen vorschlagen.
1: Oh. Wollen wir nicht zum Amtmann Dufrisch fahren, der einen guten weißen Heurigen heiß serviert? Das muss man gekostet haben. Oder werden Sie in Ihren Häusern gebraucht, meine Herren? Wir schreiben Ihnen eine Entschuldigung, Herr Bürgermeister.
6: 3, 4.
7: Lass uns

0: sehen,
1: ich will hier raus. Das Schlaraffenland ist ein schlimmeres Gefängnis als die Pleite eines Meisters. Sie sind so in sich zufrieden, dass es einen schaudert. Der heiße Wein ist nicht schlecht, aber muss man gleich im Gesang alles verleugnen, was ihnen heilig ist, Weib, Frau, Kind und Herd? Sie gehören an den Pranger gestellt und ich wäre ein Mittel. Aber ich sehne mich nach der Einsamkeit eines Feldweges bei schlechtem Mond.
2: Herr Nunzius, hä? Inkognito. Ich respektiere das. Aber auf eines bin ich begierig. Wie finden Sie diesen weißen Punsch aus Kardamom, Zitrone, Jägermeister und meinem selbstgezogenen Heurigen? Na, wie finden Sie ihn?
1: Ich trinke heute nicht.
2: Ich verstehe die Mission. Sie standen bereits mit Champagner auf.
1: Nur weil ich gezwungen war, mit Champagner schlafen zu gehen.
2: Ich war auch schon mal im Ausland.
1: Ich wäre jetzt am liebsten in einem solchen.
3: Heilige Ware, ihr jede Stunde sterben könnt!
4: Ich konnte mich heraushalten.
5: Du hättest es nicht müssen gemusst.
4: Deinetwegen.
5: Meinetwegen nichts.
4: Sei nicht so hart. Wenn demnächst die Stadt nebst deinem Vater Amtsmann Dürfrisch in einen Skandal sich einlässt, werde ich die besten Geschäfte meines Lebens machen, weil sie alle, wie dein Vater, Häberlin, Pötschli, Zucker und die anderen, sich mit sich, ihrem Ruf und ihrem Spiegelbild zu beschäftigen haben.
5: Du bist mir auf eine unangenehme Art widerwärtig, Böni.
4: Ich werde das zu ändern wissen.

0: Respekt,
1: Herr Bürgermeister. Wenn es drauf ankommt, könnten Sie uns die Glocke der Feuerwehr ersetzen.
2: Fassen Sie sich bitte durchzählen, meine
0: ich
2: Herren.
0: Ich immer.
3: Und ich auch.
1: Ich sagte bereits.
2: Der Herr Gastgeber Dörfrisch, wo ist er?
3: Er wird wohl Wein holen oder sein Töchterlein gegangen sein.
2: Und der päpstliche Gesandte?
0: Bahn Strapinski?
1: Ja, wo ist er?
3: Herr Wenzelslaus von...
1: Er wird wohl ein wenig Luft holen.
3: Gerade wenn wir die alten Lieder unserer Heimat singen.
0: Vielleicht, meine Herren, kann doch sein, waren wir ihm etwas... Betrachten Sie das bitte nicht als Vorwurf. Nur etwas zu laut, die Ohren der...
4: Ich weiß, worauf Sie hinaus wollen! Heberlin!
0: Aber...
1: Ist doch klar, wer von Ihnen war denn schon im Ausland? Wer denn, he? Na also... Kurz und gut, er ist kotzen gegangen.
2: Das war ja auch ein bisschen viel von gestern zu heute.
1: Was bitte, Herr Bürgermeister?
2: Sie wissen schon, was ich meine. Das Herrn Amtmanns weißer Punsch ist weiß Gott ein Präparat, das es in sich hat.
1: Was wir losgemacht haben, als wir jung waren.
5: Es riecht nach Schnee. Da heißt es, nicht lange zögern, sondern seinen Urlaub mit zügigem Schritt erreichen. Und dann bis ans Ende nichts anderes als ehrliche Arbeit im Schneidersitz.
6: Herr von Strapinski!
5: Teufel! Oh, wie angenehm.
7: Ja, also?
5: Ja, ja.
7: Passen Sie auf, dass Ihnen die Augen nicht aus dem Kopf fallen.
5: Ja, ich passe auf.
7: Na dann gehen wir.
5: Wohin?
7: Na, nach Hause, wohin sonst?
5: Nach Hause, selbstverständlich nach Hause.
7: Wie geht es dem Papst?
5: Wem? Bitte?
7: Dem Papst, dem alten Mann in Rom. Seiner Heiligkeit, dem Oberhaupt der heiligen römischen katholischen Kirche. Ich habe es gut gelernt, nicht wahr? Wie geht es ihm?
5: Nun...
7: Er soll krank sein, ist das nicht furchtbar? Für die vielen Gläubigen in aller Welt, der Oberchrist krank... Das erschüttert doch nicht wahr, Wenceslaus? Ich darf Sie doch Wenceslaus nennen?
5: Ja. Auch Wenzel, wenn's beliebt.
7: Wenzel. Wenzel. Wie nett. Und das in Ihren Kreisen. Darf ich Ihnen etwas sagen? Wenzel?
5: Ja. Ja.
7: Sie sehen überhaupt nicht aus wie ein päpstlicher Gesandter. Sie sehen aus wie einer von uns. Das gefällt mir. Sie gefallen mir, Wenceslaus von Strapinski. Kommen Sie, wir laufen um die Wette.
5: Oh.
6: Wer zuerst am Tor ist!
5: Oh, sie gefällt mir auch. Und wie, das Mädel. Wenn ich jetzt kehrt mache, bleibe ich noch halbwegs ein ehrlicher Mensch. Aber ich sehe das Weibsbild nicht wieder. Sie werden mich aufhängen, wenn sich rausstellt, wer ich bin.
7: Spielen Sie ruhig, Wenzel. Der liebe Gott drückt ein Auge zu. Und seine Heiligkeit ruht doch auf dem Krankenbett. Nehmen Sie die Karten auf. Ich werde Ihnen Glück bringen.
5: Meine Herren. Nettchen. Ich fürchte, ich stelle mich ungeschickt an. Etwas ungeübt, ungewöhnt.
7: Sie müssen nur die Karten aufnehmen. Ihre Hand führe ich. Mein Vater. Verliert nie, wenn ich ihm über die Schulter sehe und seine Hand führe.
0: Nur zu, Strapinski, oder Hosen runter. wie wir in Goldach zu sagen pflegen.
5: Hosen runter.
0: Genau.
1: Halten Sie mit, Strapinski.
5: Mithalten.
7: Sie müssen genauso viel Geld auf den Tisch legen wie die anderen.
0: Geld? Aus dem Alter, wo wir mit Hosenknöpfen gespielt haben, sind wir schon raus. Herr Pan.
5: Ich hab nichts einstecken. Im Hotel. Alles. Im Hotel, in der Waage.
1: Nein.
3: Sagen
0: Sie. Die schwindeln.
8: Das ist doch verständlich. Wenn man wie Sie in der Welt herumkommt, trägt man nur wenig Bares bei sich. Darf ich Ihnen aushelfen? Mein Bankhaus wird alle Transaktionen für Sie tätigen. Es wird uns zur Ehre gereichen. Verfügen Sie über mein Portemonnaie, Exzellenz.
5: Nicht nötig. Danke.
7: Ich setze für Sie, Wenzel.
8: Bediene dich, Nettchen.
3: Die Karten, meine Herren, die Karten.
2: Ich habe nichts.
9: Ich noch weniger.
3: Und ich.
7: Wenzel. Sie haben gewonnen.
10: Gewonnen? Können wir weiterspielen?
2: Ich hab mir schon gedacht, dass Sie nur am Anfang als päpstlicher Gesandter Spröde tun. Hinter jedem Kirchenmann steckt ein ausgekochter italienischer Schlawiner, nicht wahr, Pitschli?
11: Hi, hi, hi, hi.
12: Als wenn Sie mich mit Absicht haben gewinnen lassen. Jetzt habe ich genug Geld, um schuldenfrei aus dem Schlamassel zu kommen. Ich fahre in die nächste Stadt und begleiche dem Wirt von dort aus die Rechnung. Das spart lange Erklärungen und ich bleibe in guter Erinnerung.
11: Wenn nicht Nettchen wäre. Wenn nicht Nettchen wäre.
12: Ich könnte meinen Spielgewinn in Lotterien verzehnfachen. Aber man weiß, das ist nicht sicher. Die nehmen es auch nur von den Lebenden. Gott, was für ein Zwiespalt. Ich kann nicht anders. Ich muss es nehmen, wie es kommt. Nur, wenn ich bleiben will, muss ich mich weniger täppisch bewegen. Die Narren sind die anderen.
13: Guten Tag. Ich verkaufe nicht mehr, mein Herr. Ich habe mich aus dem Geschäft zurückgezogen.
14: Ich weiß. Ich bin Melcher Böhni.
13: Guten Tag.
14: Der Name sagt Ihnen nichts?
13: Nee, nicht, dass ich wüsste.
14: Böhni. Böhni und Sohn, das Bankhaus. Wir sind allerdings zugezogen.
13: Ich hab kein Geld, das ich auf eine Bank tragen kann. Und hätte ich's, wie käme ein ehrlicher Mann aus Seldwyla dazu, es auf eine Goldacher Bank zu tun?
14: Nun, ich hörte, Ihnen seien die Mittel etwas knapp geworden. Das kann vorkommen. Ich habe täglich damit zu tun. Gott sei Dank sind es nicht die eigenen. Nun gut, ich werde Sie sanieren.
13: Warum?
14: Nennen Sie es einen vorausschauenden Akt einer künftigen Städtepartnerschaft.
13: Und die Bedingungen?
14: Der Zins nur zu den Selbstkosten der Bank. Und eine Bitte.
13: Aha.
14: Sie stellen einen alten Gesellen wieder ein.
13: Den Hunsfott? Den Fenn?
14: Keinen Namen. Ich werde Sie auf unsere Kosten zur gegebenen Zeit einladen.
3: Böhni, ich hab'n enttarnt.
14: Wen hast du enttarnt?
3: Den päpstlichen Gesandten.
14: Du auch?
3: Du auch?
14: Ich weiß es schon lange.
3: Nicht wahr?
14: Wie hast du es gemerkt?
3: Mein Vater wollte immer mit unserem Haus ins Lotteriegeschäft. Das ist das Geschäft der Zukunft, pflegte er zu sagen. Wir haben aus dieser Zeit alle europäischen Lotterien in unseren Büchern adressiert. Der Strapinski schreibt sich mit allen.
14: Ach so.
3: Das ist ein schöner päpstlicher Gesandter, der uns vormacht, er verstünde nicht vom Spiel und seine Hände voll mit Aktien in allen Spielbetrieben hat. Kunststück, dass er uns allen das Geld aus der Tasche zieht. Na ja, du hast ja nicht mitgespielt. Du hättest mich als deinen Freund auch warnen können.
14: Wie bitte?
3: Wirklich, Böhni.
14: Verzeih, Zucker, verzeih.
3: Meinst du, der Papst hat nicht gegen die Nebeneinkünfte seiner Gesandten?
14: Der Papst? Ach wo, der Vatikan lebt gerade von den Prozenten, die die Nebeneinkünfte seiner Vertreter abwerfen. Im Steuersystem sind die uns weit voraus, Zucker.
11: Ach. Hi, hi, hi, so sei.
15: Der Bürgermeister hat mir aufgetragen, Ihnen die Stadt zu zeigen.
7: Er sagt, ich sei das Netteste, was wir haben.
16: Teufel, tatsächlich.
7: Na, was wünschen Sie zu sehen, Wenzel?
16: Die Stadt kann mir gestohlen bleiben. Ich habe eine Million Städte gesehen, aber kein Nettchen, nirgends. Teufel, wie ich das gemacht habe.
7: Oh, Wenzelslot, dann darf ich Ihnen gestehen...
16: Gestehen Sie.
7: Als ich über den Markt kam, hierher zu Ihnen, Wenzel, die Frauen, die für den Weihnachtskuchen einkauften, raunten es sich zu hinter meinem Rücken. Da geht die künftige Frau päpstlicher Gesandte.
16: Nein.
7: Doch!
16: Und?
7: Heiße ich dann Strapinski wie Sie?
16: Nach den Bräuchen meiner polnischen Heimat Strapinska. Mit A hinten. Frauen heißen hinten immer mit A. Wahrscheinlich Netta Strapinska.
7: Netta Strapinska. Nein.
16: Nichts zu machen.
7: Nichts? Wir könnten doch in Rom heiraten mit dem Segen des Papstes.
16: Die lange Reise. Besser nach der Hochzeit.
7: Sie sind einverstanden.
16: Ich muss an einem Sonntag geboren sein.
9: Post für den Grafen, bitte. Eibost, verlangt Unterschrift.
17: Was? Wie? Hier.
7: Ich drehe mich um. Ihre Postwenzel. So viel Vertraulichkeit aus aller Welt soll mir immer Geheimnis sein.
16: Das ist schön, Nettchen. Lotteriebetriebe Nürnberg, Geheimer Rat Selbiger. Beglücken wir uns, Ihnen mitzuteilen, den zweiten Hauptgewinn in der ersten Klasse in jeder Währung. Nettchen, wir müssen die Fortsetzung unserer interessanten Unterhaltung verschieben. Ich werde in die Bank unseres Freundes Böni gerufen.
7: Böni, das ist ein guter Freund. Er wollte mich auch mal heiraten vor Urzeiten.
16: Was? Der auch? Nein, Nettchen, das geht nicht. Nettchen, das ist Männersache.
18: In Schweizer Franken, der Herr.
16: Selbstverständlich.
18: Und in großen Scheinen.
16: Selbstverständlich.
18: Und ich kann doch die Banderole drum lassen.
16: Sie werden wohl die Zeit zum Nachzählen haben.
18: Sehr wohl.
8: Wen haben wir denn da? Ich muss Ihnen den strengsten Vorwurf machen, lieber Herr.
16: Was? Bitte.
8: Warum kommen Sie nicht sofort und direkt zu mir? Ich sagte, ich stehe Ihnen Tag und Nacht zur Verfügung.
16: Eine Lappalie.
8: Eine Lappalie. Darf ich sehen? Aha, eine Überweisung von unserer Bankverbindung in Nürnberg. Nürnberg, ja, ja, das ist in Deutschland. Banken, Versicherungen, Spielbetriebe, auch Spielbetriebe. Wir haben unsere Verbindungen.
18: 8.000, 9.000, 10.000. Herr Pöni?
8: Zahlen Sie aus, Mann. Zahlen Sie aus, Sie wissen anscheinend nicht, wen Sie vor sich haben.
18: Selbstverständlich, Herr Pöni, selbstverständlich.
8: Ich darf Sie doch einladen auf den Abend, Herr Strapinski. Wir werden Gäste haben, liebe Gäste, Gäste, die Sie alle kennen.
16: Mit Vergnügen. Und Böni, Nettchen wird doch auch...
8: Selbstverständlich, lieber Strapinski, selbstverständlich.
19: Hi, hi. Hi, hi.
4: Dieser Schnee kommt so spät und dann mit einer solchen Macht.
7: Wenigstens kann man wieder Schneeschuh laufen.
4: Aber die Versorgung, ich bin verantwortlich, meine Herrschaften.
20: Sie haben es jedes Jahr irgendwie geschafft, Herr Bürgermeister.
3: Vorsichtshalber haben wir die Lieferungen für unser Haus auswärtig in Auftrag gegeben.
21: Meine Herren, da uns Pöni so freundlich zu Tisch gebeten, darf ich einer eigenen Festivität vorgreifen. Meine Tochter wird sich verloben.
20: Oh. Das war nicht abzusehen.
3: Wir haben uns das schon gedacht.
8: Na, Dürfrisch, lieber Amtsmann, wer ist denn der Glückliche?
21: Das Glück liegt ganz auf Seiten meiner Tochter, unseres lieben Nettchens. Seien Sie nicht allzu böse, lieber Böni. Ich weiß, auch Sie hegten gewisse Pläne. Nehmen Sie Abschied und sehen Sie sich weiter um. Es dürfte Ihnen bei dem Renommee Ihres Hauses nicht schwerfallen. Der Bräutigam ist unser hochverehrter päpstlicher Gesandter, Graf von Strapinski.
4: Beifall, oh. Beifall.
3: Da kann man nichts machen, Böni.
20: So zu verlieren ist keine Schande.
8: Da gratuliere ich aber ganz herzlich. Liebes Nettchen, lieber Graf, Exzellenz, Darf ich noch einen Gast aus dem befreundeten Seldwyla zu Tisch bitten, meine Herren?
13: Ich danke Ihnen, meine Herren, vor allem für die Genugtuung, einen ausgekochten, abgefeimten

0: Ich bin an einem Donnerstag geboren. Die Erde soll sich auftun und mich verschlingen. Ich werde bespuckt werden und Unrat werden sie mir hinterherwerfen. Vermaledeite Eitelkeit. Das kurze Glück. Es war so verführerisch und ich bin drauf reingefallen, trotz aller Vorsätze und Warnungen aus dem inneren Ohr. Aber sie waren es doch, die mir zuerst den Floh dort hineingesetzt. Sie haben sich doch verführen lassen durch einen anständig geschnittenen Rock, den ihre Schneider nicht zustande bringen. Sie haben mir ihren Kaviar aufgedrängt, ihre Forellen und Lammkeulen und ihren Champagner. Ich werde einen Rotz bezahlen. Diese Schmeichler, Buckler, diese Ratten, zu klein für große Tische. Ich wenigstens habe hinaufgelangt für ein paar Wochen. Und ich musste es erst lernen.
1: Als ich in eine momentane ökonomische Unpässlichkeit geriet, keine Katastrophe, gewiss nicht, ein Vierteljahr währende Zahlungsunfähigkeit. Sie verstehen mich. Sie haben mit Geld zu tun. Nun, da verließ mich dieser untreue Schlawiner unter Mitnahme seiner letzten Arbeit. Zieh dich aus, Strapinski!
2: Zieh dich aus und runter!
3: Mal sehen, wie der nackt aussieht!
2: Dieser Betrüger!
4: Ruhe! Böni, ich hasse dich. Was hast du gemacht? Hätte es nicht bleiben können, wie es schien? Es war doch so schön.
5: Nettchen, du bist hässlich gegen deinen künftigen Gatten.
4: Mein Gott, wen hätte es denn gestört? Er wäre der päpstliche Gesandte geblieben. Mir wär's egal gewesen. Aber jetzt? Was ist jetzt, Böni? Wenzel muss weg. Ich hab verloren. Und du, Böni, was hast du gewonnen? Mich? Nein. Nichts. Nichts hast du gewonnen. Du bist nur ein Neidhammel, weil du keine Manieren hast, sondern nur eine Registrierkasse im Kopf.
6: Schönes Schweizerland. Vor allem im Winter. Diese Berge, dieser Schnee. Ich werde im schönsten Winterparadies mein Leben aushauchen. Weil sie mir nicht einmal eine Pferdedecke gegeben haben, diese Samariter. Was heißt denn? Wir haben nichts anderes verdient.
4: Kleider machen Leute. Hörspiel von Werner Buß, frei nach Keller. Dramaturgie Peter Brasch, Musik Wolfram Bodak, Andreas Kaufmann. Es spielten Hermann Bayer, Jörg Michael Körbel, Herbert Olschok, Michael Kind, Klaus Manchen, Horst Lebinski, Peter Mario Grau, Astrid Meierfeld, Stefan Lisewski, Günter Margo und andere. Schnitt Jörg Theil, Ton Heide Rose Reichelt, Regieassistenz Evelin Fuhrmeister, Regie Werner Buß.
7: High Society.
8: In der kommenden Woche wartet dann das Hörspiel Geschichte einer Liebe, Adele Schopenhauer und Sibylle Mertens-Schaffhausen auf Sie, nach dem gleichnamigen Roman von Angela Steidele. Ein Hörspiel über die leidenschaftliche, schwierige Liebesbeziehung, welche die Schriftstellerin und Künstlerin Adele Schopenhauer und die Rheingräfin Sibylle Mertens-Schaffhausen verband. Bis zu den Nachrichten hören Sie nur noch das Lied Honey des in Düsseldorf ansässigen Elektroklassik-Duos Grand Brothers alias Errol Saab und Lukas Vogel von ihrem Album Open.

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1: Uhr, die Nachrichten. Russlands Aufforderung an Ausländer und Diplomaten, die ukrainische Hauptstadt Kiew wegen bevorstehender Angriffe zu verlassen, ist international verurteilt worden. Fast 50 Länder erklärten bei den Vereinten Nationen, eine solche Drohung sei inakzeptabel. UNO-Generalsekretär Guterres sagte in New York, er sei zutiefst besorgt. Die Europäische Union bestellte den Geschäftsträger der russischen Botschaft in Brüssel ein, betonte aber zugleich, ihre Mitarbeiter würden in Kiew bleiben. Ähnlich reagierte das Auswärtige Amt in Berlin. Dort wurde der russische Botschafter in Deutschland einbestellt. Ein Sprecher des Auswärtigen Amtes sagte, Angriffe auf diplomatische Vertretungen würden einen schweren Verstoß gegen humanitäres Völkerrecht darstellen. Russland hatte gestern neue Angriffe auf Kiew angekündigt. Das Außenministerium in Moskau erklärte, diese würden sowohl auf Entscheidungszentren als auch auf Kommandoposten zielen. Die israelische Armee hat nach eigenen Angaben ihren Bodeneinsatz im Libanon ausgeweitet, trotz der geltenden Waffenruhe mit der Hisbollah-Miliz. Ein Sprecher der Armee sagte, man operiere gezielt jenseits der sogenannten gelben Linie im Süden des Libanons. Die gelbe Linie bezeichnet eine von Israel festgelegte Pufferzone entlang der Grenze zu Israel. Der israelische Ministerpräsident Netanyahu erklärte, Ziel der neuen Offensive sei es, strategische Gebiete unter die eigene Kontrolle zu bringen. Das Militär geht nach Informationen israelischer Medien dabei gezielt gegen die von der Hisbollah eingesetzten Sprengstoffdrohnen vor. Die vom Iran unterstützte Miliz solle damit weiter zurückgedrängt werden, hieß es. In der türkischen Stadt Izmir hat der bisherige Vorsitzende der Oppositionspartei CHP, Özel, seine Anhänger zum Zusammenhalt aufgerufen. Der von einem Gericht abgesetzte Politiker forderte seinen Nachfolger Kılıçdaroğlu auf, schnellstmöglich einen Parteikongress einzuberufen. Özel kündigte an, dann erneut als Parteichef zu kandidieren. In Izmir hatten heute tausende Menschen gegen die Absetzung Özels protestiert. Die Polizei setzte Wasserwerfer und Tränengas ein und löste die Kundgebung auf. Özel war am vergangenen Donnerstag von einem Gericht als Parteivorsitzender abgesetzt worden. Seine Anhänger stufen das Urteil als Justizputsch ein. Der deutsche Staat darf beim Stromnetzbetreiber TenneT einsteigen. Die EU-Kommission in Brüssel billigte die im Februar vereinbarte Minderheitsbeteiligung von 25,1%. Es gebe keine wettbewerbsrechtlichen Bedenken, hieß es. Deutschland zahlt für den Unternehmensanteil rund 3,3 Milliarden Euro durch die staatliche Förderbank KfW. Das Bundeswirtschaftsministerium will mit dem Schritt geplante Milliardeninvestitionen in das Stromnetz absichern. Im Zuge der Energiewende müssen tausende Kilometer neue Leitungen gebaut werden, damit der vor allem im Norden produzierte Windstrom in große Verbrauchszentren im Süden gelangen kann. TenneT Deutschland ist mit einem rund 14.000 Kilometer langen Höchstspannungsnetz der größte Übertragungsnetzbetreiber im Land. Der Bund ist mit dem Einstieg nun an 3 der 4 deutschen Stromübertragungsnetzbetreiber beteiligt. Die US-Regierung unter Präsident Trump hat angekündigt, härter gegen Bundesbedienstete vorzugehen, die Informationen herausgeben. Diese müssten in Zukunft Verschwiegenheitserklärungen unterzeichnen, teilte die Regierung mit. Damit solle die Weitergabe vertraulicher Informationen an Journalisten verhindert werden. Bei einer unautorisierten Weitergabe von Informationen an die Medien drohe die Entlassung. Die Regelung soll den Angaben zufolge für aktuelle und künftige Bundesbedienstete gelten. Die einzelnen Behörden könnten jedoch entscheiden, ob sie die Verschwiegenheitserklärung verwenden, hieß es. Die deutsche Eishockey-Nationalmannschaft ist bei der Weltmeisterschaft in der Schweiz mit dem Ende der Vorrunde ausgeschieden. Weil Lettland gegen Ungarn heute in der Gruppe A 8:1 gewann, hat das deutsche Team keine Chance mehr auf eine Viertelfinalteilnahme. Das Wetter: in der Nacht gering bewölkt oder klar, Tiefstwerte 17 bis 8 Grad. Morgen in der Südhälfte im Tagesverlauf Quellwolken, an den Alpen Schauer und Gewitter, sonst nur geringe Schauerneigung. In der Nordhälfte in Küstennähe zeitweise etwas dichtere Wolken, sonst heiter und trocken. Im Norden 18 bis 25 Grad, sonst 27 bis 33 Grad. Das waren die Nachrichten.
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2: Mit Thomas Löffner. Hallo und herzlich willkommen. Kollektive haben im Jazz eine lange Tradition und sind seit jeher eine gute Möglichkeit für Musikerinnen und Musiker, sich zu vernetzen und eine bessere Wahrnehmung ihrer Arbeit zu erreichen. Die Musikervereinigung AACM aus Chicago, die Association for the Advancement of Creative Musicians oder das Kölner Klangkollektiv sind nur zwei gute Beispiele für Langlebigkeit und Erfolg solcher Arbeitsgemeinschaften. Mit dem Composers Collective Cologne gibt es nun seit einiger Zeit ein weiteres Kollektiv in Köln. Eins der drei Gründungsmitglieder ist der Saxophonist Fabian Dudek. Über die Ziele, die er und seine beiden Partner Felix Hauptmann und Esther Weikel sich gesteckt haben, sagt er:
3: Leute in Köln zusammenzubringen, auch eher vielleicht in ungefähr in meinem Alter, die sich in einer guten Räumlichkeit, im guten Kontext, im guten Gefühl außerhalb der Hochschule und außerhalb von bisher vorfindbaren Strukturen zusammenfindet, um was Neues auszuprobieren, um Kompositionen auszuprobieren, um sich gegenseitig irgendwie zu helfen, auszutauschen und auch um neue Leute kennenzulernen für spätere Kooperationen eventuell, um einfach eine neue Plattform zu schaffen, um Musik in diesem Format zu schaffen und halt auch ein Fokus auf Komposition und Austausch zu legen, der erstmal ohne Wertung passiert.
2: Das Composers Collective Cologne arbeitet projektweise. Nach der Gründung Ende 2024 gab es zwei Arbeitsphasen mit abschließenden Konzerten. Die erste konzentrierte sich ganz auf die aktuelle Kölner Szene. Ziel des zweiten Projekts war es, die Kölner Jazzszene mit Musikerinnen und Musikern aus Amsterdam zu verbinden. Fabian Dudek ist mit dem Ergebnis zufrieden.
3: Ich persönlich kann nur von mir aus sprechen und sagen, dass ich davor natürlich Amsterdam und auch von vielen Leuten da gehört habe, aber bis zu dem Zeitpunkt, wo wir das Projekt dann umgesetzt haben, eigentlich überhaupt gar keinen Berührungspunkt jetzt zu den Leuten wirklich hatte. Und dass das für mich eigentlich wirklich so eine Tür geöffnet hat zu Amsterdam, zu den Niederlanden überhaupt hin, zu der Szene.
2: Für seine Amsterdam-Edition hat das Composers Collective Cologne 11 Musikerinnen und Musiker der Kölner und Amsterdamer Szene für mehrere Tage in Köln versammelt, um gemeinsam ein Programm zu erarbeiten. Die Ergebnisse präsentierte das Ensemble dann während zwei Konzerten. Das erste fand am 22. November 2025 im Kölner Stadtgarten statt und der Deutschlandfunk hat es mitgeschnitten. Ausschnitte daraus gibt es heute in Jazz Live zu hören. Hier ein erster Vorgeschmack. The Kings with No Clothes. Eine Komposition der Trompeterin Heidi Bayer.

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0: Jazz Live im Deutschlandfunk mit einem ersten Stück vom Konzert des Composers Collective Cologne und seiner Amsterdam Edition, aufgenommen am 22. November 2025 im Kölner Stadtgarten. Nach der ersten Edition im Frühjahr 2025, bei der sich Fabian Dudek, Felix Hauptmann und Esther Weikel, die drei Gründer des Kollektivs, noch ausschließlich auf Gäste aus der Kölner Szene konzentriert haben, haben sie für das zweite Projekt im Herbst 2025 auch einige der aktuell herausragenden Musikerinnen und Musiker der Amsterdamer Szene eingeladen. Dazu Felix Hauptmann.
1: In dem Fall war das dann irgendwie recht schnell klar, okay, Amsterdam ist spannend für uns, weil es gibt schon so ansatzweise Verbindungen. Wir haben schon mit Leuten von dort gespielt und man kennt sich irgendwie. Aber es wäre doch jetzt mal interessant, wirklich über eine Arbeitsphase von 4-5 Tagen zusammenzuarbeiten und sich mal wirklich kennenzulernen und Konzerte zu spielen und zusammen unterwegs zu sein. Und dann haben wir tatsächlich erstmal wirklich überlegt, welche Personen sollten das sein, die wir jetzt einerseits künstlerisch interessant finden, wo wir uns andererseits aber auch vorstellen können, dass es eben auf lange Sicht auch so ein bisschen nachhaltig ist in der Kooperation. Ne? Also dass man auch Leute fragt, wo man sich vorstellen kann, hey, mit denen würde ich auch später nochmal ein Projekt machen.
0: Anders als Fabian Dudek und Felix Hauptmann ist Esther Weikel keine aktive Musikerin. Sie leitet stattdessen Nika Artist Development, ein Programm zur Förderung herausragender Musikerinnen und Musiker aus NRW, aus den Bereichen Jazz und aktuelle Musik. Das Programm wurde vom Ministerium für Kultur und Wissenschaft des Landes Nordrhein-Westfalen initiiert und hat seine Basis im Kölner Stadtgarten. Die Verbindung zwischen Weikel, Dudek und Hauptmann entstand über das Nika-Programm. Fabian Dudek ist ehemaliger Nika-Artist. Felix Hauptmann gehört zum aktuellen Förderkreis. Bei der Verteilung der Aufgaben, die zur Vorbereitung und Durchführung des Composers Collective Cologne notwendig sind, kann jedes der drei Mitglieder seine individuellen Stärken einbringen.
2: Wir haben gleichberechtigt in diesem Projekt gearbeitet und über die Schritte, die wir gegangen sind, uns jeweils ausgetauscht. Und ja, ich habe vielleicht dann mal einen Text mehr geschrieben und eine E-Mail mehr geschrieben und irgendwie so eine Reise mehr gebucht, also so das Organisatorische im Hintergrund zusammengehalten.
0: Der Kollektivgedanke wird auch während der Arbeitsphasen des Composers Collective Cologne großgeschrieben. Fabian Dudek beschreibt das für den konkreten Fall der Amsterdam Edition so.
3: Das war auch eine der Grundideen des ganzen Dings, dass man halt eigentlich künstlerisch jetzt erstmal nichts vorgibt, dass alle den großmöglichen Freiraum haben und da auch erfahren können. Und dadurch war es natürlich auch spannend zu schauen, wie das Programm sich entwickelt und ob überhaupt die Kompositionen irgendwie zusammenpassen. Und am Ende waren schon alle Kompositionen extrem unterschiedlich. Also es gab jetzt, glaube ich, nicht irgendwie zwei Kompositionen, wo ich gedacht habe, die sind jetzt von der gleichen Person, wenn man einfach die Musik gehört hat.
0: Insgesamt haben für die Amsterdam Edition 6 der 11 Mitglieder eigene Kompositionen beigesteuert und die Proben der jeweiligen Stücke auch selbst geleitet. Auf diese Weise ist ein stilistisch vielseitiges Programm entstanden. Die Musik ist mal abstrakt, mal songorientiert und es gibt lyrische Momente und Passagen von höchster Energie. Für die anderen Ensemblemitglieder bedeutet das, dass sie sich auf jede Situation individuell einstellen und durchaus auch mal ihre eigene Komfortzone verlassen müssen. Felix Hauptmann.
1: Es geht einfach nur darum, dass man gemeinsam jetzt dieses Stück in dieser Ästhetik oder einfach so gut spielt, wie irgendwie möglich. Und es war nie eine Frage, ob das jetzt stilistisch genau das ist, was man selbst tut, sondern es ging immer nur darum, dass man jetzt gemeinsam versucht, die Vision von der Komponistin, von dem Komponisten irgendwie umzusetzen in diesem Kontext.
0: Die Amsterdam Edition des Composers Collective Cologne bestand aus einer mehrtägigen Probenphase, 2 Konzerten im Kölner Stadtgarten und im BIM-Haus Amsterdam sowie intensivem Austausch aller Beteiligten während der Zeit dazwischen und auf Reisen. Und Zeit ist für Esther Weikel auch das Zauberwort für das Gelingen des Projekts. Ihr Fazit?
2: Ich hatte den Eindruck, dass es ganz gut funktioniert hat, aber auch diese Zeit absolut notwendig gewesen ist. Also dass weniger Zeit bedeutet hätte, dass man irgendwie was durchdrücken muss. Also dieser Rahmen war uns von vornherein schon auch wichtig, dass man sagt, es bedarf Zeit, so etwas zu entwickeln und Raum dafür. Und den haben wir dem, glaube ich, gut geben können.
0: Und damit wieder zurück zum Konzert am 22. November 2025 im Kölner Stadtgarten. Es folgen die beiden Stücke My Friends Don't Know That I Dream, komponiert von Tai Seimei, und Fabian Dudecks Colors in the Dark.

0: Das Composers Collective Cologne, live aufgenommen im Kölner Stadtgarten am 22. November 2025. Die Beteiligten der Amsterdam Edition. Aus Köln Rebecca Salomea Gesang, Heidi Bayer Trompete, Kira Linn Bariton, Saxophon und Bassklarinette, Leifberger Schlagzeug und die beiden Kollektivgründer Fabian Dudek an Altsaxophon und Flöte und Felix Hauptmann E-Piano und Synthesizer. Die Gäste aus Amsterdam bzw. Rotterdam waren Charon Im, Klavier und Synthesizer, Tai Semey, E-Gitarre, Fuen Santa, Kontrabass und Gesang, Alessandro Fongaro, Bass und San Mihong, Schlagzeug. Wann es eine neue Ausgabe vom Composers Collective Cologne geben wird, steht derzeit noch nicht fest. Aber Esther Weikel hat gute Nachrichten für alle, die es nicht zu den zwei Konzerten der Amsterdam Edition geschafft haben.
1: Die kann man im Herbst bei der Cologne Jazz Week auch abermals live hören mit den Kompositionen, die letztes Jahr entstanden sind. Und ich finde es ein tolles Zeichen, dass alle Beteiligten da super Lust drauf haben, das zu machen. Und das heißt, wir sind da weiter auch hinten dran, dass Dinge passieren und halten unsere Augen offen nach Geld und Möglichkeiten.
0: Hier jetzt zum Abschluss noch ein weiteres Stück vom Composers Collective Cologne. Kira Linns Komposition Hope is the Thing. 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Am Donnerstag gibt's hier in den Jazz Facts eine neue Folge der Klanghorizonte zu hören. Michael Engelbrecht stellt darin Neues aus Jazz, Electronica und Pop abseits des Mainstreams vor. Ich bin Thomas Löfner. Schön, dass Sie dabei waren und tschüss bis demnächst.

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1: Uhr die Nachrichten. Die israelische Armee hat nach eigenen Angaben ihren Bodeneinsatz im Libanon ausgeweitet, trotz der weiter geltenden Waffenruhe mit der Hisbollah-Miliz. Ein Sprecher der Armee sagte, man operiere gezielt jenseits der sogenannten gelben Linie im Süden des Libanons. Die gelbe Linie bezeichnet eine von Israel festgelegte Pufferzone entlang der Grenze zu Israel. Der israelische Ministerpräsident Netanyahu erklärte, Ziel der neuen Offensive sei es, strategische Gebiete unter die eigene Kontrolle zu bringen. Das Militär geht nach Informationen israelischer Medien dabei gezielt gegen die von der Hisbollah eingesetzten Sprengstoffdrohnen vor. Die vom Iran unterstützte Miliz solle damit weiter zurückgedrängt werden, hieß es. Die seit dem 17. April geltende Waffenruhe wird immer wieder gebrochen. Russlands Aufforderung an Ausländer und Diplomaten, die ukrainische Hauptstadt Kiew wegen bevorstehender Angriffe zu verlassen, ist international verurteilt worden. Fast 50 Länder erklärten bei den Vereinten Nationen, eine solche Drohung sei inakzeptabel. UNO-Generalsekretär Guterres sagte in New York, er sei zutiefst besorgt. Die Europäische Union bestellte den Geschäftsträger der russischen Botschaft in Brüssel ein, betonte aber zugleich, ihre Mitarbeiter würden in Kiew bleiben. Ähnlich reagierte das Auswärtige Amt in Berlin. Dort wurde der russische Botschafter in Deutschland einbestellt. Ein Sprecher des Auswärtigen Amtes sagte, Angriffe auf diplomatische Vertretungen würden einen schweren Verstoß gegen humanitäres Völkerrecht darstellen. Russland hatte gestern neue Angriffe auf Kiew angekündigt. Das Außenministerium in Moskau erklärte, diese würden sowohl auf Entscheidungszentren als auch auf Kommandoposten zielen. Im Ausland lebenden Russen droht die Beschlagnahme ihres Vermögens in der Heimat, wenn sie Russland kritisieren. Das Parlament in Moskau, die Duma, verabschiedete ein entsprechendes Gesetz. Es soll am 1. September in Kraft treten. Nach Angaben des Duma-Vorsitzenden Volodin umfasst es 13 Straftatbestände. Als Beispiele nannte er die Beleidigung russischer Offiziere und Soldaten sowie Anstiftung zu Hass oder Feindseligkeit gegenüber Russland. Ein Verstoß kann Beobachtern zufolge beliebig ausgelegt werden. Sie sehen das Gesetz als weiteren Versuch, möglichst vermögende Kreml-Kritiker mundtot zu machen. Bisher können Russen, die als sogenannte ausländische Agenten eingestuft sind und für unerwünschte Organisationen arbeiten, bereits den Zugriff auf ihr Vermögen verlieren. Bundesdigitalminister Wildberger hat das Lehrschreiben von Papst Leo XIV. Zum Umgang mit künstlicher Intelligenz begrüßt. Die Warnung des Papstes, KI könne moralisch nicht als neutral betrachtet werden, enthalte eine entscheidende Einsicht, sagte Wildberger der Rheinischen Post. Der CDU-Politiker sprach sich für die Entwicklung einer ethisch verantwortlichen KI aus Europa aus. Papst Leo hatte den Umgang mit KI in seiner ersten Enzyklika thematisiert. Darin schrieb er, dass die neuen Technologien das Leben der Menschen verbessern könnten und nicht grundsätzlich schlecht seien. Problematisch sei, dass zunehmend private Akteure die Entwicklung vorantrieben, verfeindete Lager sich durch Algorithmen aufhetzten und es Cybermobbing sowie Pornografisierung gebe. Ein US-Bundesgericht hat den geplanten Neuzuschnitt von Wahlkreisen im Bundesstaat Alabama vorerst gestoppt. Das Gericht erklärte, die von der Republikanischen Partei geplanten Änderungen würden dazu führen, dass die Stimmen schwarzer Wählerinnen und Wähler weniger Gewicht bekommen würden. Es handelte sich damit um eine vorsätzliche Diskriminierung. Alabama hat gegen die einstweilige Verfügung bereits Berufung eingelegt, sodass sich jetzt der oberste Gerichtshof mit dem Fall befassen wird. Derzeit gibt es in den USA eine Reihe ähnlicher Verfahren. Hintergrund ist, dass die Wahlkreise alle 10 Jahre neu zugeschnitten werden. Sie sollen jeweils ähnlich viele Einwohner umfassen. In der Praxis nutzen Parteien das aber häufig, um sich Vorteile zu verschaffen. Im November stehen Wahlen für das Repräsentantenhaus und für einen Teil des Senats an. Die Wahlen gelten als Stimmungstest für die Regierung von US-Präsident Trump. Das Wetter. In der Nacht gering bewölkt oder klar, Tiefstwerte 17 bis 8 Grad. Morgen in der Südhälfte im Tagesverlauf Quellwolken, an den Alpen Schauer und Gewitter, sonst nur geringe Schauerneigung. In der Nordhälfte in Küstennähe zeitweise etwas dichtere Wolken, sonst heiter und trocken. Im Norden 18 bis 25, sonst 27 bis 33 Grad. Das waren die Nachrichten.
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Nüchtern betrachtet ist sie nichts weiter als Luft, die in Schwingung versetzt wird. Eine Abfolge organisierter Schallereignisse. Das klingt erstmal unspektakulär, aber trotzdem lieben wir sie. Die Musik. Anders als bildende Kunst, Theater oder Literatur spielt Musik für fast jeden Menschen eine Rolle. Wir lassen uns tief von ihr berühren, wir definieren uns über die Stile, die wir hören, wir bauen regelrechte Beziehungen zu einzelnen Stücken auf. Musik erleben wir als anrührend, als tröstend, aufregend oder animierend und trotzdem fällt es uns besonders schwer, mit Worten zu beschreiben, was wir da eigentlich genau hören.

0: Die Schönheit von Musik lässt oft genug unsere Sprache versagen. Selbst Expertinnen und Experten aus der Musikbranche kapitulieren hin und wieder, wenn sie ihr persönliches Erleben von Musik beschreiben sollen. Und der Begriff schön ist da ebenso wenig differenziert oder aussagekräftig wie der Ausdruck wohlriechend, wenn es um Düfte geht. Wie aber gehen wir mit unserer Sprachlosigkeit gegenüber der Kunstform Musik um, wenn wir doch einmal unser Lieblingsstück, unseren Geschmack oder eine schöne Stelle beschreiben wollen? Gibt's vielleicht eine eigene Sprechform, die Musikhörende im Alltag ausbilden und verwenden? Und wie gut lässt sich Musik in verschiedenen Landessprachen beschreiben?
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0: Was wir gerade gehört haben, ist ein sogenannter entlehnter Trugschluss. Ein Kunstgriff, mit dem Johann Sebastian Bach in seinem Choral einen harmonisch besonders bewegenden Moment erzeugt. Aber sagt der Begriff entlehnter Trugschluss etwas darüber aus, was die Musik mit uns macht? Für Fachleute vielleicht, für viele andere wohl eher nicht. Die Musiktheorie stellt ein riesiges Vokabular zur Verfügung, mit dem sich die harmonisch-melodisch-rhythmische Konstruktion eines Stücks detailgenau verbalisieren lässt. Und trotzdem drückt dieses Vokabular nicht unbedingt das aus, was man als Seele der Musik bezeichnen könnte. Die Dinge, die uns an ihr bewegen und die Art, wie sie uns bewegen. Der Großteil der Menschheit kann problemlos einen spezifischen Musikgeschmack ausprägen, ohne mit Fachvokabular in Berührung gekommen zu sein. Da kann man fast jede Person in der Öffentlichkeit fragen. Ein benennbares Verhältnis zu Musik haben fast alle, ob Fachmann, Fachfrau oder nicht.
1: Was ist Ihre Lieblingsmusik?
2: Im Grunde genommen alles, was die Klassik angeht, aber auch so ein klein bisschen was so das emotionale Epikmusik oder so, was sehr stimmungsvoll ist.
1: Wenn Sie jetzt jemandem beschreiben müssten, wie das klingt, die Musik, die Ihnen gefällt, wie würden Sie es beschreiben?
2: Als sehr harmonisch. Im Grunde genommen ist es die ganze Harmonik, die sich immer wieder spiegelt in all dem. Und das, finde ich, erreicht einfach die Seele.
1: Was ist eure Lieblingsmusik?
3: Hip-Hop.
4: Ja, auch.
1: Könnt ihr beschreiben, wie die Musik klingt?
3: Abstrakt.
4: Aber auch angenehm so.
1: Wenn ihr beschreiben müsstet, was euch an der Musik gefällt, Wie würdet ihr das beschreiben?
3: Die Emotion.
4: Die Melodie auch dazu.
1: Ist das denn so, dass ihr schon lange auch gerne die Musik hört?
3: Ja, schon.
4: So seit der Jugend, seit 16 so.
1: Das heißt, das ist auch irgendwie eine prägende Erfahrung in so einem jungen Alter gewesen, wo man sich noch entwickelt hat.
3: Ja, du bist ja, was du isst, und bei Musik ist das, glaube ich, das Gleiche ungefähr so.
4: Genau, ja.
1: Was ist Ihre Lieblingsmusik?
5: Also ich höre total gern so Gitarre-Sound, vor allen Dingen Oasis.
1: Können Sie beschreiben, wie das klingt und was Ihnen daran gefällt?
5: Es klingt gut und es versetzt mich einfach immer in eine gute Stimmung und erinnert mich so an die Zeit, als ich hier in Köln angekommen bin, 1996. Da haben die nämlich ihre Platte rausgebracht, diese Definitely Maybe.
1: Wenn Sie jetzt noch mal genauer beschreiben müssten, was Ihnen daran gefällt, also auch so in Abgrenzung zu anderen Dingen, Was ist daran das Besondere, was diese Gefühle auslöst?
5: Also einfach die Melodik, die Harmonie, der geile Sound der Gitarren und natürlich auch die Typen. Liam und Noel Gallagher sind einfach genial und ja, das ist cool. Mein Sohn steht ja hier neben mir. Und der findet die Musik auch klasse. Also der sagt immer, Papa, mach den Sound an und es ist einfach cooler Sound.
0: Wenn es darum geht, Lieblingsmusik zu beschreiben, fallen immer wieder Begriffe wie Emotion und Erinnerung. Musik scheint also in vielen Biografien irgendwann einen festen Platz zu bekommen und Teil der eigenen Identität zu werden.

0: Jeder Mensch wird in eine Welt voller Klänge, Geräusche und Stimmen hineingeboren. Schon in unseren ersten Lebensmonaten entwickeln wir die Fähigkeit, Tonhöhen, Tonfolgen und rhythmische Muster wahrzunehmen. Zur Musik ist der Weg dann meistens nicht weit. Sie begleitet uns in unserer emotionalen und kognitiven Entwicklung unser ganzes Leben lang. Entsprechend wichtig ist sie für viele von uns. Zumal wir es seit über 100 Jahren, angefangen mit der Entwicklung des Radios, gewohnt sind, uns so gut wie jede Art der musikalischen Beschallung ins Wohnzimmer oder direkt auf die Ohren holen zu können. Es scheint fast egal zu sein, welchen Musikgeschmack wir haben und wie elaboriert oder unbeholfen wir über Musik sprechen. Letztlich geht es oft um Gefühle. Fragt man sich auf der Straße durch, betonen selbst die reserviertesten Gesprächspartner die Wichtigkeit des Fühlens.
1: Also ich glaube, Musik geht so ähnlich wie Düfte auch ins limbische System. Das speichert man ja ab. Man weiß teilweise genau, wann man welches Lied das erste Mal gehört hat. Und also Musik hat, glaube ich, sehr viel mit Emotionen zu tun. Und deswegen ist es manchmal einfach schwierig, das zu beschreiben. Aber es versetzt mich immer in einen glücklichen Zustand, wenn ich diese Musik höre.
2: Also mir würde einfach, Musik kommt von Melodie. Und die Melodie, die wir früher hatten, sei es jetzt Schlager oder sowas, war immer eine Melodie drin. Heute geht es nur noch bum, bum, bum, bum.
3: Ja, das ist der Rap, ne? Da können wir uns nicht mit identifizieren.
2: Ja. Früher war, wenn wir tanzen gingen, da war Melodie.
3: Ja, dieses Romantische, das fehlt uns heute bei der Musik. Also das war früher halt so. Mhm.
4: Melodie, das ist ja was Einprägsames.
3: Richtig.
4: Das bedeutet, Sie erinnern sich da an was Bestimmtes. Ja. Und es geht auch um eine Identifikation. Wenn Sie immer von früher sprechen,
3: das heißt...
4: Ja,
3: das ist richtig.
2: Korrekt.
3: Das ist richtig,
2: korrekt.
3: Ja. Ist
4: also die Musik aus der Jugendzeit war die eigentlich prägende Musik für Sie?
3: Genau.
2: Ja.
3: Genau.
2: Ja.
3: Ja, also heute rückblickend würde ich sagen, es war sehr viel Kitsch dabei.
4: Was ist deine Lieblingsmusik?
5: Reggae, Dancehall.
4: Wenn du jemanden, der das nicht kennt, beschreiben müsstest, wie das klingt, wie würdest du es beschreiben?
5: Ja, schwierig. Fröhlich, freudig, Sommer verbinde ich damit. Summer Jam denke ich immer dran.
4: Das sind ja jetzt schon sozusagen weitere Assoziationen. Wenn du jetzt wirklich die Musik selbst beschreiben müsstest, würde dir da irgendwas einfallen?
5: Ja, Reggae ist eher langsame Musik, Dancehall ein bisschen schneller, gute Partymusik.
4: Was ist Ihre Lieblingsmusik?
6: Klaviermusik, klassische.
4: Wenn Sie jetzt jemandem, der das nicht kennt oder nicht weiß, was Sie meinen, beschreiben müssten, wie die Musik klingt, wie würden Sie es beschreiben? Das Instrument haben Sie ja schon genannt.
6: Ach, das ist schwierig. Also meine Präferenz ist eingängig emotionale Musik. Also Bach, Chopin, Mozart. Die Musik muss Gefühle auslösen. Ich bevorzuge Molltonarten, die Gefühle auslösen und über ein akustisches Erlebnis, sag mal, zu einem Ganzkörpergefühl führen.
4: Haben Sie das Gefühl, dass die, also wir reden jetzt schnell über Gefühle, dass die Musik etwas ausdrücken kann, wobei die Sprache versagt?
6: Da bin ich wieder bei Atmosphäre, bei ganz komplexen Gefühlen, bei Empfindungen, die ausgelöst werden. Das ist ein Bereich, den die Musik für sich hat, anders als bei anderen Kunstformen.

0: Was ist deine Lieblingsmusik?
1: Das gibt's so nicht. Das ist zwischen Jazz und Progressive Metal. Es ist sicher nicht Helene Fischer. Also Schlager geht nicht.
2: Was ich nicht mag, ist Europop, oder? Die schlimmste Musik der Welt ist Europop. Schlagermusik. Also schlechte Schlagermusik, es gibt auch gute. Wie heißt diese komische, oder dieser komische Billo-Rap? Wie heißt das, was wir immer hören? Mit dieser Verzerrung, mit dieser Verzerrmaschine, das kannst du nicht mehr hören. Ja, diesen komischen Synthesizer.
0: Was ist eure Lieblingsmusik?
3: Elektronische Musik.
4: Ja, Elektro, eindeutig.
0: Könnt ihr beschreiben, wie das klingt?
4: Ich mag es am liebsten, wenn es so antreibend ist. Also sprich, wenn es wie so ein Motivationspush ist, wie was dich halt in die Musik richtig reintreibt. Rhythmisch, druckvoll, auf keinen Fall entspannend. Kein Gesang, viel Bass, kein Schnickschnack, man kommt schnell rein.
3: Mir gefällt es gar nicht, wenn kein Gesang dabei ist.
0: Warum hast du gerne Gesang dabei?
3: Weil es melodischer ist und weil man mitsingen könnte.
1: Also es muss immer schon die Balance auch sein, dass man sagt, das hat ein Pop-Element oder das hat was, was ins Ohr geht, ein gutes Gefühl macht. Also das schon dann auch emorational wahrscheinlich. Also das, man hört mit dem Kopf, aber eben auch mit dem Bauch. Man fühlt sich lebendig. Es ist häufig vielleicht auch ein Abbild der Zeit. Also ich höre nicht gern historische Musik. Das ist eher so Nostalgie. Das kann man machen, aber ich finde es schön, wenn Musik lebendig ist. Wenn Musik jung ist, wenn Musik zeigt, dass eine Gesellschaft Ideen hat, die man musikalisch zum Ausdruck bringen kann. Das finde ich cool. Und da gibt es dann eben auch keine Grenze. Da kann ich eigentlich jede Musikrichtung hören. Das ist total egal.
0: Das ist jetzt sehr abstrakt, wie du es beschrieben hast. Also so eine reflektierende Ebene. Aber wenn du dir irgendwas vorstellst, was dir gefällt und du wirklich jemandem, der es nicht kennt, beschreiben müsstest, wie es klingt.
1: Ja.
0: Was für Worte fallen dir dann ein?
1: Go-Go Penguin, meine Lieblingsband im Moment, die kommen jetzt auch auf Tour, ist ein Jazz-Trio aus England, Schlagzeug, Kontrabass und Klavier. Wunderbar, man hört alles, keine Stimme, man braucht keine Texte, aber die Musik erzählt alles. Also das sind klassische Instrumente und Synthesizer müssen, wenn man sich die Mühe macht, einen neuen Sound zu entwickeln, ist das auch gut. Das ganze Abgedroschene oder der Vocoder-Effekt, den Cher irgendwie in die Welt gebracht hat, den man eigentlich in jedem Poplied heute hört mit irgendeinem deutschen Text, das nervt grandios. Also das ist für mich zu viel Collage. Von der Collage weg zur Originalität ist alles gut. Und es gibt viele super coole, junge Geschichten, die dann da kommen, wo es echt nicht vom Alter abhängig ist, sondern von der musikalischen Idee. Und da bin ich total dabei, egal wie alt ich dann bin auf dem Papier.

0: Wenn man Menschen auf ihre Lieblingsmusik anspricht, sind sich viele ihres Geschmacks sicher. Selbst wenn er in puncto Genres sehr vielseitig ist. Präferenzen werden mit Nachdruck verteidigt. Ebenso leidenschaftlich werden Abneigungen bekundet. Das lässt die Schlussfolgerung zu, dass Musik für kaum jemanden einfach nur unbedeutende Hintergrundbeschallung ist, sondern dass die Hörauswahl bewusst erfolgt. Auf die vermeintlich einfache Frage allerdings, warum etwas gefällt oder nicht, darauf finden die wenigsten eine Antwort, die sie selbst zufrieden stellt. Und auch mit der Verwendung von Fachvokabular bewegen sich viele auf ein eher unsicheres Terrain. Seien es selbst solche auf den ersten Blick simplen Begriffe wie Melodie, Harmonie oder Rhythmus.
1: Was ist eure Lieblingsmusik?
2: Boah, das ist aber eine sehr schwere Frage. Alles mit Rhythmus, würde ich mal sagen.
3: Was ist das für eine Antwort?
1: Was ist eure Lieblingsmusik?
4: Deutsche Musik, also Deutschrap, so BHZ und so.
5: Ja, bei mir eigentlich auch.
1: Wenn ihr beschreiben müsstet, jetzt jemandem, der das nicht kennt, wie das klingt, wie würdet ihr das beschreiben?
5: Wissen wir nicht, wie wir es beschreiben würden.
4: Nee, ich auch nicht.
5: Also.
1: Okay, und jetzt aber dann mal unabhängig davon, könnt ihr beschreiben, was euch an dieser Musik gefällt?
4: Die Texte, weil es halt bei den Texten, bei der Musik, ich finde, die bringen halt das Gefühl, also was die halt so bewegt, bringen die halt richtig gut rüber und das gefällt mir halt sehr gut.
5: Ja, also ich kann mich damit auch identifizieren mit diesen Texten einfach und deswegen höre ich es eigentlich auch ganz gerne so.
1: Also das heißt, die Musik ist etwas sehr Persönliches für euch. Gleichzeitig ist es aber wahnsinnig schwierig, drüber zu sprechen, oder?
4: Ja. Ich glaube, das ist, weil man Gefühle halt ja oft nicht so in Worte fassen kann. Und bei Musik fühlt man ja immer sehr, sehr viel. Und deswegen ist es, glaube ich, ein bisschen schwierig, das so zu beschreiben.
1: Könntet ihr beschreiben, wie das klingt und was euch daran gefällt?
2: Wie es klingen muss, ist relativ schwer, weil es kann jetzt guter Jazz sein, guter Hip-Hop, guter Punk, guter Soul. Es muss einen Rhythmus haben, also ein Beat. Und es muss irgendwas bewegen in mir, das dann mitschwingt. Aber das jetzt zu sagen, finde ich relativ schwer. Also es kann extremer Free Jazz sein, es kann aber auch irgendeine Schnulze sein. Das finde ich schwer.
1: Es ist interessant, weil du hast jetzt Genrebezeichnungen genannt, unter denen sich ja jeder was vorstellen kann vielleicht. Und dieses Moment des Bewegens, aber alles, was dazwischen passiert, also warum bewegt mich das eigentlich? Was passiert in der Musik, dass mich das bewegt, ist ja wahnsinnig schwer zu beschreiben.
3: Naja, wenn es einen berührt, ne? Ich habe gestern noch, also die Matthäus-Passion, wenn die Geigen einsetzen lassen, einem bestimmten das berührt, eigentlich fast jeden Menschen, das ist ja universal, ne? Wann Musik einen erreicht, einen berührt.
1: Und wenn du jetzt die Stelle in der Matthäus-Passion nimmst, was ist das, was daran berührt?
3: Was ist das, was einen berührt? Naja, das Gefühl, ne? Das wird berührt, oder? Es ist emotional, ne? Das ist ja bei allen Menschen so. Das Gefühl wird berührt.

0: Besonders schöne Stellen im Eingangschor der Matthäus-Passion von Johann Sebastian Bach entdecken sicherlich viele Hörende. Dieses Schlagwort schöne Stellen findet sich tatsächlich auch in einer Radiosendung von Theodor W. Adorno aus dem Jahr 1965. Darin stellte der Musikphilosoph seine persönlichen Genussmomente in Kompositionen vom Barock bis zur Moderne vor. In deren Beschreibung blieb er aber relativ nüchtern. Denn schöne Stellen einfach nur zu genießen, das kam für ihn nicht in Frage. Die wahre Kunst des Hörens sah Adorno darin, Musik strukturell und analytisch zu erfassen, statt einzelne Momente wie ein Lieblingsessen immer wieder zu konsumieren. Diese angeblich rein instinktgesteuerte Musikrezeption bezeichnete er als atomistisches Hören.
1: Vorkünstlerisch ist das atomistische Hören, das an den Reiz des Augenblicks, den angenehmen Einzelklang, die übersichtliche und behaltbare Melodie, unkräftig, passiv sich verliert. Derart verhalten sich Dilettanten, die aus großen Sätzen von komplexer Architektur wirklich oder vermeintlich schöne Melodien herausklauben und infantil nach ihrer starren Wiederholung verlangen, ohne je daran sich satt zu hören.
0: Das lustvolle Erleben von schönen Stellen, von Gänsehautmomenten in der Musik wird von Adorno zwar eher abgewertet, aber es dürfte wohl jedem bekannt sein. Und letztlich räumte auch Adorno ein, dass er selbst sich manchmal zum puren Genießen einzelner schöner Stellen hinreißen lasse. In seiner Radiosendung präsentierte er ein passendes Beispiel, eine Passage aus dem dritten Satz des ersten Rasumowski-Quartetts von Ludwig van Beethoven. Und obwohl Adorno so gut wie nie um Worte verlegen war, musste er hier eingestehen, dass Musik manchmal eben doch die Grenze des Unbeschreiblichen passiert.
1: Da der Stelle, für die die Sprache schlechterdings keinen anderen Begriff darbietet als den des Erhabenen, ihrer Einfachheit ebenbürtig ist, muss man die vorhergehende Entwicklung mitvollziehen, um sie ganz zu fühlen. Die Passage wird Ihnen gespielt, ohne dass ich sie kommentierte.

0: Eine als schön empfundene Stelle hat innerhalb eines größeren Zusammenhangs oft die Qualität des Speziellen, vielleicht auch des Einmaligen. Egal ob Pop- oder Kunstmusik, es sind vor allem die Entwicklungsmomente, die Wechsel von Formteilen, harmonische Modulationen und Rückungen oder raffinierte Instrumentationsveränderungen, die uns faszinieren. Eine Erkenntnis, die trotz aller Geltung doch sehr im Allgemeinen stecken bleibt. Aber wenn schon der Musikphilosoph Adorno bei besonders berührender Musik keine Worte mehr findet, wie steht es dann erst um die klassischen Alltagsmusikhörer?
1: Hast du das Gefühl,

0: wenn es darum geht, Musik zu beschreiben, dass Sprache irgendwann an ihre Grenzen kommt?
1: Ja, ich finde, man hört Musik, aber teilweise fühlt man die auch. Deswegen stimmt die Aussage so teilweise.
2: Man kann, glaube ich, schwer seine Bindung zu der Musik erklären. So.
0: Kannst du sagen, was dir an der Musik gefällt?
3: Schwierig. Also ich verbinde immer damit fröhlich, gute Laune und ja.
0: Wo wir jetzt hier so sprechen, hast du das Gefühl, dass, wenn man Musik beschreiben möchte, einem plötzlich die Worte fehlen?
3: Ja, das ist das beste Beispiel gerade, ne? Ja, es ist schwierig, das jetzt auszudrücken, ne? Musik ist ja auch was, was du ein bisschen eher fühlst, wie dass du das jetzt beschreiben kannst.
0: Und habt ihr das Gefühl, wenn ihr so über Musik sprechen müsst, die euch gefällt, dass ab irgendeinem Punkt die Worte versagen, dass es schwierig wird, darüber zu sprechen, was einen da jetzt genau antreibt oder berührt?
2: Klar, merkst du ja.
4: Das Beschreiben und Beurteilen von Musik mit Worten ist offenkundig schwierig. Und denkt man mal genauer darüber nach, wie es ist, Empfindungen generell über Sprache auszudrücken, stellt man fest, dass das eigentlich immer eine Herausforderung ist. Denn jede Verbalisierung ist eine Übersetzung, nicht nur in musikalischen Zusammenhängen. Der Sprach- und Übersetzungswissenschaftler Jörn Albrecht formuliert es knapp, aber treffend.
5: Unsere Sprachen erlauben uns nicht, all das zu sagen, was wir eigentlich sagen wollen. Wir können uns mit ihrer Hilfe nur diesem letztlich unerreichbaren Ziel beliebig nähern.
4: Aber unsere Sprache erlaubt es uns, Dinge auf fantasievolle Weise zu schildern und greifbar zu machen, durch Metaphern, Assoziationen und Vergleiche. Sprachfähigkeit und Denkfähigkeit bedingen einander, und wenn wir auf besonders differenzierte sprachliche Mittel Zugriff haben, dann funktioniert vielleicht auch unsere Wahrnehmung und unser Verstehen differenzierter. Je mehr Worte wir also zur Verfügung haben, desto genauer können wir hören und das Gehörte beschreiben. Und andersherum, je genauer wir hören, desto mehr Worte fallen uns dazu ein. Vergleicht man mal die deutsche mit der englischen Sprache, fallen zwei Dinge sofort ins Auge. Die deutlich simplere Grammatik im Englischen, aber dafür ein umso reicheres Vokabular. Schaut man im Wörterbuch nach der Übersetzung eines deutschen Wortes, findet man im Englischen oft zwischen 10 und 20 Wörtern, wo das Deutsche gerade mal 2 bis 3 Synonyme bietet. Derlei Eigenheiten der verschiedenen Sprachen beobachtet auch Wieland Hoben. Er ist Komponist und Übersetzer, lebt in Frankfurt am Main und ist zweisprachig in London aufgewachsen.
6: Der Wortschatz im Englischen ist ja so groß, weil die Sprache eigentlich ein etymologisches Flickwerk ist. Also da ist ja Latein, Griechisch, Französisch, die ganzen altgermanischen Elemente, die dann durch die Normannen dann wiederum durch Französisch dann beeinflusst wurden und so weiter, auch keltische Elemente. Ja, und demgegenüber hat die deutsche Sprache eine gewisse Reinheit in Anführungszeichen. Das heißt, man sieht nicht ganz so eine Vielfalt an Einflüssen, aber dafür eine starke Konsistenz, eine strukturelle Konsistenz, die dann vor allem zum Tragen kommt, sagen wir in der komplexeren Sprache, wenn dann so, also ob es jetzt Celan oder Heidegger ist, wenn dann wirklich sehr genau mit verschiedenen Verbindungen zum Beispiel einfach aus Präfix und Verb gearbeitet wird. Und dass man da wirklich eine Art Binnendifferenzierung erzielen kann, die im Englischen nicht immer so leicht ist, wenn es da nicht so sehr diese entkoppelbaren Elemente gibt, sondern dann man vielleicht einfach auf ein anderes Wort zurückgreifen muss, was dann eben vielleicht aus dem Französischen kommt. Manchmal gibt es ja Parallelen, dass man zum Beispiel so einfache Präfixe wie ent, zer, fair und so weiter wie auswechseln kann. In gewissem Maße gibt es das im Englischen ja auch. Also die natürlich, also de als allgemeine Negationssilbe. Aber man kann das einfach nicht ganz so differenziert machen. Und ein Beispiel, also ich habe ein Stück geschrieben, 2006, das heißt Zereint. Und der Titel sollte eigentlich in einem Wort das Paradoxon einer erzwungenen Einheit, die dann auseinanderbricht, ausdrücken.
4: Wollte man Zereint nun ins Englische übersetzen, käme man vermutlich zu einer umständlicheren Formulierung, wie zum Beispiel joined asunder. Offenbar bietet sich also gerade das Deutsche für poetische Sprachbilder und Wortschöpfungen an. Die Gedichte etwa von Paul Celan sprechen für sich. Und wahrscheinlich ist es kein Zufall, dass Celan zu Wieland Hobens Lieblingsdichtern zählt. Eine gewisse Poesie erkennt Hoben aber auch in der Sprache, die im Feld der Musik verwendet wird.
6: Mir fällt auch ein jetzt, dass oft einfach so Vortragsbezeichnungen in Partituren deutschsprachiger Komponisten wie jetzt Mahler oder Webern, also da steht wie ein Hauch oder ein bisschen bewegt und nicht irgendwie, also ja klar gibt es dann auch mal Allegretto oder Moderator, aber sowas findet man in einer Partitur eines, also Benjamin Britten oder so, oder vielleicht noch was Älteres, da sieht man dann eher die italienische Vortragsbezeichnung. Was vielleicht auch einen gewissen Unterschied der kulturellen Selbstverständlichkeit auch ausdrückt. Das heißt, so in der großen deutschen Tradition, da ist man sozusagen zu Hause und kann die eigene Sprache benutzen und muss nicht die Italiener zitieren.
4: Beim Beschreiben von Klang oder Musik ist der oder diejenige klar im Vorteil, die einen umfangreichen Wortschatz zur Verfügung hat. Ebenso wichtig scheinen aber auch Fantasie und ein Gespür für Metaphern zu sein. Und sowieso immer bereichernd sind Grundlagen in Fremdsprachen.
6: Oft greift man ja auch auf andere Sprachen zurück, zum Beispiel Timbre, das sagt man ja auch auf Englisch. Eigentlich ist das übliche Wort für Klangfarbe. Auf Deutsch klingt es ja etwas speziell, wenn man Timbre jetzt sagt, statt Klangfarbe einfach. Tone Color als jetzt 1:1 Übersetzung gibt es auch, aber klingt so ein bisschen behäbig, würde ich sagen. Und dann als Adjektiv ist Timbre einfach praktischer. Aber ich denke, das zeigt auch wieder so dieses Flickwerk auch aus verschiedenen Sprachen. Also irgendwie Timbre, Nuancen, Espressivo oder so, dass man dann im Englischen eher findet als im Deutschen. Ich denke, im Deutschen wird einfach ein bisschen mehr innerhalb der deutschen Bestandteile geblieben. Also so wie auf Deutsch allgemein. Es ist ja so, dass da, wo im Englischen lateinische oder griechische Bestandteile vorkommen, das sieht man besonders auch in der Biologie oder der Medizin, in der Terminologie, dass da das Deutsche diese Elemente eindeutscht, was für mich auch eine stärkere Nähe zur Bedeutung herstellt. Das heißt, man hat nicht dann einfach so einen lateinischen Begriff, der halt, es ist sozusagen ein Zitat, sondern man hat dann einen Begriff aus der eigenen Sprache. Also jetzt so ein Wort wie Gebärmutter. Also es klingt ja geradezu irgendwie didaktisch. Und im Englischen sind es dann alles eher so lateinische, griechische Begriffe, Uterus und so weiter. Sachen, die man natürlich auch kennt in der Fachsprache in Deutschland, aber es hat einfach diese Plastik. Und ich glaube eigentlich, also jetzt ohne eine Liste der deutschen musikalischen Begrifflichkeiten jetzt vor Augen zu haben, denke ich, das ist einfach so ein Wesenszug des Deutschen, dass dies auch dort zum Tragen kommt.

Wenn es um Klangbeschreibungen geht, scheint Deutsch eine durchaus starke Sprache zu sein. Da bietet sich der Vergleich mit mehreren Sprachen an. Ein Beispiel. Übersetzt man die Worte knallen, krachen, klappern oder klackern ins Französische, ist das Ergebnis jedes Mal dasselbe Wort, claquer. Und auch mit dem klanglich verwandten craquer verhält es sich ähnlich. Das kann sowohl knarren als auch knarzen oder krachen heißen, je nach Kontext. Und das deutsche Knirschen wiederum wird in einigen Fällen mit croquer übersetzt. Im Englischen gibt es dafür dann wieder zwei sich ähnelnde Wörter, crunch und scrunch. Insgesamt fällt auf, dass in den verschiedenen Sprachen die klangbeschreibenden Wörter phonetisch oft eng verwandt sind. Und immer wieder haben sie auch eine lautmalerische Komponente. Craquer lässt, genau wie das deutsche Knarren oder Krachen, den passenden Laut krk assoziieren. Und welches Wort dann letztlich auf einen speziellen Klang oder ein Geräusch am ehesten zutrifft, das hängt, wie so vieles, vom Einzelfall ab.

0: Musik oder auch nur einzelne Klänge mit Worten zu beschreiben, fällt schwerer als gedacht. Ob musiktheoretischer Fachbegriff oder fantasievolle Metapher, es ist keine leichte Aufgabe, mit der Sprache genau das zu treffen, was uns an Musik bewegt, rührt, anregt, aufregt, nervt oder zum Weinen bringt.
1: Es ist so ungefähr wie das Universum. Wir sehen es alle, aber keiner weiß so wirklich, was ist wirklich dahinter. Und Musik ist so riesig groß. Und wenn ich die Klassik sehe, Beethoven, Mozart oder Haydn oder Bach, dann habe ich ja wieder was ganz anderes, wie wenn ich jetzt Techno oder Hausmusik oder sonst irgendwas habe. Es ist so riesig und jeder greift rein und jeder fühlt sich wohl und jeder kann sich mit identifizieren vielleicht.
2: Vielleicht ist das auch ein bisschen das, womit man aufgewachsen ist. Also zum Beispiel, wenn die Eltern eine bestimmte Richtung hören, kann es sein, dass man halt quasi das so von früher kennt und dann mag man das später auch. Oder wenn man halt in der Freundesgruppe immer dieselben Lieder hört, dann verbindet man das quasi mit was Schönem und dass man das deswegen quasi mag. Und generell sind halt Geschmäcker einfach unterschiedlich, würde ich sagen.
3: Ja, also ich habe das auch, weil mein Bruder auch die gleiche Musik hört und ich verstehe mich halt relativ gut mit meinem Bruder und dann finde ich, es ist irgendwas Schönes, was wir immer zusammen so haben, worüber wir uns unterhalten können. Also es verbindet halt auch irgendwie Musik so.
4: Also das ist eigentlich eine Ergänzung der Sprache. Die Worte greifen zu kurz. Man kann das in vielerlei Hinsicht packen, wenn man drüber nachdenkt, aber das, was es im Moment mit einem macht, ist es nicht. Das ist eine andere Sprache. Egal, mit wem ich spreche, Mann, Frau, nicht binär, Alter egal, Herkunft egal, wenn man dasselbe Lied mag, dann weiß man, dass man es teilt, ohne dass man es zum Ausdruck bringen kann. Warum? Vielleicht ist es der Rhythmus, vielleicht sind es irgendwelche Schallwellen, man weiß es nicht. Aber das ist einfach mehr als Sprache. Es ist eine andere Sprache, eine gemeinsame, die man auch teilen kann, die ganz aufregend ist.
5: Musik ist was Tolles. Ich finde Musik ohne Musik das Leben nicht lebenswert. Ich finde also einfach, das gehört mit zum Leben. Und wenn ich heute Musik von früher höre, erinnere ich mich an bestimmte Momente, Situationen und die machen einfach Freude.

Es ist ganz ähnlich wie beim Übersetzen von einer Sprache in eine andere. Beim Versuch, Musik zu beschreiben, bleibt am Ende doch immer ein kleiner Rest des Rätselhaften, des Unbenennbaren übrig. Und egal in welche Sprache wir versuchen, diesen Rest zu übersetzen, egal wie nah wir an seine vermeintliche Substanz herankommen, letztlich bleibt es immer eine Übersetzung. Und damit ist ein Teil des Ganzen unaussprechlich. Aber vielleicht besteht genau darin der Zauber von Musik.

unaussprechlich, vom Versuchen und Versagen, Musik mit Worten zu greifen. Sie hörten eine Sendung von Leonie Reinecke.

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4: Mit Julian Tilders. Guten Abend. Greuther Fürth bleibt in der zweiten Fußball-Bundesliga. Riesenjubel in Franken im Relegationsspiel. Nach einem 2:0 gegen den Drittligisten Rot-Weiß Essen. Das Hinspiel war ja mit 1:0 an Essen gegangen. Aber jetzt eben doch die große Erleichterung in Fürth. Oliver Tubenauer mit dem Spielbericht.
5: Ganz knapp rettet sich die Spielvereinigung Greuther Fürth in der zweiten Liga. Noel Futkoll, der gebürtige Essener, in der 29. Minute mit dem Treffer zum 1:0. Und dann nach dem Seitenwechsel eine ganz starke Phase der Spielvereinigung Greuther Fürth, in der sie Rot-Weiß Essen phasenweise einschnürte. Branimir Gutter in der 47. Minute mit dem 2:0. Gute Chancen hatten die Essener vor allem in der 10. Minute, als Zweikowski an Silas Prüfrock scheiterte. Und in der 81. Minute eine Doppelchance. Abiyama mit dem Kopfball an den Pfosten und auch Müsel scheiterte dann letztlich an Fürth-Torhüter Silas Prüfrock. Und somit bleibt die Spielvereinigung Greuther Fürth zumindest ein weiteres Jahr in der zweiten Liga. Rot-Weiß Essen muss weiter auf die Zweitklassigkeit hoffen.
4: Jetzt rüber zur Fußballnationalmannschaft der Frauen. Heute wurde der Kader für die beiden entscheidenden WM-Qualifikationsspiele bekannt gegeben. Es gibt 5 Rückkehrerinnen. Allerdings ist Kapitänin Julia Gwin wegen einer Verletzung nicht am Start. Und ein weiteres bekanntes Gesicht hat der Bundestrainer bewusst nicht nominiert. Ina Kast hat alle Infos.
6: Das ist die wohl größte Überraschung im Kader, auch wenn sie im DFB-Team zuletzt ohnehin nur noch wenig Einsatzzeit bekommen hat. Frankfurts Kapitänin Laura Freigang wurde von Bundestrainer Christian Wück nicht nominiert. Im persönlichen Gespräch habe sie darauf professionell reagiert.
7: Das Fenster ist auch nicht zu. Man kann ihr vom Fußballerischen her nichts vorwerfen. Es ist im Moment einfach so, dass wir auf der Position andere Spielerinnen vor ihr sehen.
6: Zum Beispiel Dallmann und Brandt. Auf dem linken Flügel kehrt die zuletzt verletzte Clara Bühl vom FC Bayern zurück. Insgesamt kann Wück auf 5 Rückkehrerinnen zählen und wohl auch auf Torhüterin Ann-Kathrin Berger. Sie hatte sich bei ihrem Club in den USA zuletzt an der Bauchmuskulatur verletzt, allerdings nur leicht. Nach dem enttäuschenden 0:0 in Österreich ist der Bundestrainer gespannt, wie sich die DFB-Frauen in den noch ausstehenden beiden WM-Quali-Spielen präsentieren.
7: Dieses Spiel gegen Norwegen wird schon ein ganz wichtiges Spiel für uns werden, nicht nur für die Qualifikation, sondern eben auch für unser Gefühl, wie wir in die nächsten Wochen und Monate reingehen.
6: Mit einem Sieg gegen Norwegen könnte sich Deutschland den Gruppensieg und damit das WM-Ticket sichern. Da Wück abergläubisch ist, hat er sich bislang noch nicht mit einem WM-Quartier in Brasilien befasst.
7: Ich werde mich erst damit beschäftigen, wenn wir uns qualifiziert haben. Das könnte jetzt dann gegen Norwegen der Fall sein und dann steht dieses Thema bei mir in der Prioritätenliste ganz weit oben.
6: Vielleicht kann Wück also schon im Juni nach Unterkünften in Brasilien suchen.
4: Also, am 5. Juni spielen die deutschen Frauen in Köln gegen Norwegen, am 9. Juni in Slowenien. Deutschland führt gerade die Quali-Gruppe mit 10 Punkten an. Norwegen hat einen Zähler weniger, Platz 1 berechtigt zur direkten WM-Teilnahme. Wir bleiben auf Nationalmannschaftsebene, aber wechseln zu den deutschen Eishockeymännern. Die sind in der Vorrunde bei der WM in der Schweiz ausgeschieden. Das steht durch den Sieg von Lettland gegen Ungarn seit heute Nachmittag fest. ARD-Reporter Burkhard Hupe war bei der WM vor Ort. Wir hören seinen Kommentar zum enttäuschenden Abschneiden der Eishockey-Nationalmannschaft.
8: Der Glaube und die Hoffnung haben im Leistungssport ihren festen Platz. Sie bilden aber nur ein vermeintliches Geschwisterpaar. Denn ob ich an etwas glaube oder auf etwas hoffe, das macht schon einen gewaltigen Unterschied. Und damit sind die Gedanken bei der deutschen Eishockey-Nationalmannschaft, die mit viel Hoffnung im Gepäck nach Zürich gereist war. Doch nun ergeht es dem Team von Bundestrainer Harry Kreis so, wie es der amerikanische Staatsmann Benjamin Franklin vor einigen Jahrhunderten mal aufgeschrieben hat. Wer von der Hoffnung lebt, der stirbt an der Enttäuschung. Die frühzeitige Abreise von dieser WM hatte sich schon nach den ersten drei Spielen abgezeichnet. Nach erwartbaren und trotzdem enttäuschenden Niederlagen gegen Finnland und die Schweiz und dem wegweisenden 0:2 gegen Lettland. Ohne den festen Glauben an die eigene Qualität, mit antiquiertem Dump and Chase, was im Fußball etwa dem britischen Kick and Rush entspricht, also Scheibe tief und dann schnell hinterher, lässt sich international nur noch selten etwas ernten. Kampf statt Kreativität. Dazu ein schwaches Powerplay und ein stark defizitäres Unterzahlspiel. Bundestrainer Harry Kreis wollte die richtigen Schlüsse aus der enttäuschenden Olympiateilnahme ziehen, vor allem seine Defensive sichern und leichte Scheibenverluste vermeiden. Er wollte die Uhr zurückstellen in eine Zeit, als eine Viertelfinalteilnahme noch als Ereignis gefeiert und nicht als Selbstverständlichkeit formuliert wurde. Sportverstand Christian Künast wurde gleichzeitig nicht müde zu betonen, dass Deutschland keine Top-6-Nation sei. Das Prinzip Hoffnung regierte, vom Glauben an die eigene Stärke fehlte fast jede Spur. Die Nationalmannschaft, die sich spätestens seit dem Olympiasilber von 2018 wieder zu einem sportlichen Aushängeschild entwickelt hatte, rutscht seit mehr als einem Jahr erneut in Richtung graues Mittelmaß. Hinzu kommen handwerkliche Fehler, deren Preis jetzt zu zahlen ist. Der langjährige Mannschaftskapitän Moritz Müller zum Beispiel wurde bei Olympia in Mailand ins letzte Glied versetzt, denn die NHL-Stars um Leon Dreiseitel würden das auf dem Eis schon regeln. Moritz Müller war über Jahre hinweg der Spieler, der den Glauben an die eigene Stärke vorgelebt hat. Müller verzichtete auf die WM. So hat es sich der DEB mit vielen Spielern verscherzt, mit denen aus der DEL, die sich nicht mehr gewertschätzt fühlten, und auch mit einigen NHL-Stars, weil das Olympiaturnier auch organisatorisch ein Desaster war. Es ist deshalb Zeit für frische Gedanken, für neue Gesichter. Aber gibt es die überhaupt? Wird sich der Deutsche Eishockeybund zu einem risikobehafteten Neustart aufraffen, wenn doch im nächsten Jahr die WM im eigenen Land ausgetragen wird? Die Hoffnung darauf kann man haben, allein der Glaube daran fehlt.
4: Der Kommentar von ARD-Reporter Burkhard Hupe zum enttäuschenden Vorrundenaus der deutschen Eishockey-Männer bei der WM in der Schweiz. Alle Tennisfans schauen gerade nach Paris, da laufen die French Open und der deutsche Tennisprofi Jan-Lennard Struff, der hatte in letzter Zeit eine ziemliche Durststrecke. Jetzt überzeugt er aber in seinem Erstrundenmatch in Paris. Guido Ringel.
9: Das ist ein dicker Hund, dass der Außenseiter Jan-Lennard Struff diesen Sieg eingefahren hat. Viersatzerfolg im heißen Paris gegen den Top-10-Spieler Alexander Bublik. Ja, der Kasache war zum Ende der Partie gehandicapt durch Probleme in der Schulter. Dennoch war das Tennis des Deutschen überzeugend. Überraschend selbstbewusst und mit viel Mut und ausreichend Sicherheit überstand Struff auch kritische Phasen. Immer wieder konnte er sich befreien und dann im Gegenzug Druck ausüben, vor allem mit seinem Aufschlag und einer sehr exakten Rückhand. Jan-Lennard Struff ist nach enttäuschenden Ergebnissen zuletzt abgerutscht in der Weltrangliste, wird nur noch auf Nummer 80 geführt. Jetzt aber sendet er ein lautes Lebenszeichen. Mehr als 3 Stunden harte Arbeit auf einem Außenplatz in Paris werden belohnt mit dem erstaunlichen Sieg gegen Alexander Bublik und dem Einzug in die zweite Runde dieses Grand-Slam-Turniers.
4: Gerade spielt außerdem noch Daniel Altmaier gegen den Kanadier Félix Auger-Aliassime. Der Spielstand 2:2 nach Sätzen und im entscheidenden 5. Satz steht es gerade 6:5 für Altmaier. Morgen ist auch Alexander Zverev wieder dran, die deutsche Nummer 1 mit seinem Zweitrundenspiel. Gegner ist Tomáš Machač aus Tschechien. Bei voraussichtlich wieder 32 Grad Celsius tagsüber in Paris. Auch abends, wenn Zverev auf den Platz muss, wird es noch warm sein. Aber Zverev liebt diese Temperaturen.
10: Vor allem auf Sand ist mir Hitze lieber als kaltes Wetter, weil dann der Ball höher springt, weil mein Aufschlag dann effektiver ist. Meine Vorhand ist effektiver, also mein ganzes Spiel ist effektiver mit Hitze. Deswegen, also für mich, wenn das die ganze Woche so bleibt, ist es perfekt.
4: Der dänische Radprofi Jonas Vingegaard zeigt beim Giro d'Italia seine Klasse, auch auf der 16. Etappe beim Ausflug in die Schweiz. Der Däne baut seine Führung im Gesamtklassement ganz locker aus und behält das rosa Trikot. Holger Gersker mit dem Rennbericht.
11: Es war das für diesen Giro übliche Szenario. Auch diese Hitzeetappe in der Schweiz dominierte Jonas Vingegaard. Ein Antritt und der Tagessieg war vergeben. Der Däne hat alle 4 bisherigen Bergankünfte gewonnen und zwar immer vor dem Österreicher Felix Gall. wobei die Überlegenheit des zweimaligen Tour de France Gesamtsiegers von Tag zu Tag größer wird. Diesmal fuhr er die letzten 6,5 Kilometer allein. In der Gesamtwertung liegt Vingegaard jetzt über 4 Minuten vor Felix Gall und dem Niederländer Thymen Arendsman. Es gab aber auch einen großen Verlierer, nämlich den jungen Italiener Giulio Pellizzari. Angetreten als Herausforderer von Jonas Vingegaard, schleppte sich der Kapitän des deutschen Red Bull Teams angenockt durch die zweite Woche, lag aber noch auf Platz 6 mit Sicht aufs Podium. Aber schon am Fuße des Schlussanstiegs ging gar nichts mehr. Red Bull setzt jetzt auf den Australier Jai Hindley, der aktuell Gesamtvierter ist. Ihm fehlen zum Podium 33 Sekunden. Nicht mehr am Start war der Sprintspezialist Pascal Ackermann, der mit einem Magen-Darm-Infekt aufgeben musste. Der dreimalige Giro-Etappensieger kam nie so richtig in die von Stürzen geprägten Massensprints und damit über 2 siebte Plätze nicht hinaus.
4: Der Rennbericht zur 16. Etappe des Giro d'Italia von Holger Gerska. Und das war Sport aktuell mit Julian Tilders im Studio. Danke Ihnen fürs Zuhören. Schönen Abend noch. Gleich nach den Nachrichten geht's hier im Deutschlandfunk weiter mit unserer Sendung Das war der Tag.
12: 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Zunächst die Übersicht. Zahlreiche Länder bei den Vereinten Nationen haben die russischen Drohungen gegen Ausländer und Diplomaten in Kiew scharf kritisiert. Die israelische Armee hat ihren Bodeneinsatz im Süden des Libanons ausgeweitet. Ein US-Bundesgericht hat den geplanten Neuzuschnitt von Wahlkreisen im Bundesstaat Alabama vorerst gestoppt. Die Meldungen im Einzelnen. Russlands Aufforderung an Ausländer und Diplomaten, die ukrainische Hauptstadt Kiew wegen bevorstehender Angriffe zu verlassen, ist international verurteilt worden. Fast 50 Länder erklärte bei den Vereinten Nationen, eine solche Drohung sei inakzeptabel. UNO-Generalsekretär Guterres sagte in New York, er sei zutiefst besorgt. Die Europäische Union bestellte den Geschäftsträger der russischen Botschaft in Brüssel ein, betonte aber zugleich, ihre Mitarbeiter würden in Kiew bleiben. Ähnlich reagierte das Auswärtige Amt in Berlin. Dort wurde der russische Botschafter in Deutschland einbestellt. Ein Sprecher des Auswärtigen Amtes sagte, Angriffe auf diplomatische Vertretungen würden einen schweren Verstoß gegen humanitäres Völkerrecht darstellen. Russland hatte gestern neue Angriffe auf Kiew angekündigt. Das Außenministerium in Moskau erklärte, diese würden sowohl auf Entscheidungszentren als auch auf Kommandoposten zielen. Ausländische Bürger, einschließlich des Personals diplomatischer Missionen und internationaler Organisationen, wurden aufgefordert, Kiew zu verlassen. Die israelische Armee hat nach eigenen Angaben ihren Bodeneinsatz im Libanon ausgeweitet, trotz der weiter geltenden Waffenruhe mit der Hisbollah-Miliz. Ein Sprecher der Armee sagte, man operiere gezielt jenseits der sogenannten gelben Linie im Süden des Libanons. Die gelbe Linie bezeichnet eine von Israel festgelegte Pufferzone entlang der Grenze zu Israel. Der israelische Ministerpräsident Netanyahu erklärte, Ziel der neuen Offensive sei es, strategische Gebiete unter die eigene Kontrolle zu bringen. Das Militär geht nach Informationen israelischer Medien dabei gezielt gegen die von der Hisbollah eingesetzten Sprengstoffdrohnen vor. Die vom Iran unterstützte Miliz solle damit weiter zurückgedrängt werden, hieß es. Die seit dem 17. April geltende Waffenruhe wird immer wieder gebrochen. In der türkischen Stadt Izmir hat der bisherige Vorsitzende der Oppositionspartei CHP, Özel, seine Anhänger zum Zusammenhalt aufgerufen. Der von einem Gericht abgesetzte Politiker forderte seinen Nachfolger Kılıçdaroğlu auf, schnellstmöglich einen Parteikongress einzuberufen. Özel kündigte an, dann erneut als Parteichef zu kandidieren. In Izmir hatten heute tausende Menschen gegen die Absetzung Özels protestiert. Die Polizei setzte Wasserwerfer und Tränengas ein und löste die Kundgebung auf. Özel war am vergangenen Donnerstag von einem Gericht als Parteivorsitzender abgesetzt worden. Seine Anhänger stufen das Urteil als Justizputsch ein. In der Debatte um das Elterngeld hat der Ökonom Wido Geis-Töne vom Institut der deutschen Wirtschaft vor Kürzungen gewarnt. Geist Töne sagte im Deutschlandfunk, Ausgaben für Familien seien Investitionen in die Zukunft, weil Kinder in einigen Jahren den Staat und die Wirtschaft trügen. Daher sei es wichtig, ihnen gute Bedingungen zum Aufwachsen zu geben und jenen, die diese bieten könnten, Anreize für Entscheidungen für Kinder zu geben. Geist Töne warnte vor einer weiteren Absenkung der Einkommensgrenze und einer Kürzung bei der Bezugsdauer. Bundesfamilienministerin Prien hatte ebenfalls im Deutschlandfunk die Beibehaltung der Konditionen für aktuelle und angehende Elterngeldbezieher zugesagt. Gleichzeitig könne es jedoch künftig Einsparungen geben, wenn Familien zusätzliche Steuerentlastungen erhielten und eine verlässliche Kinderbetreuung gesichert sei. Familien dürften nicht die ersten sein, die zum Sparen herangeholt würden. Nötig sei eine Paketlösung, die auch Einsparungen bei der Rente vorsehe, sagte die CDU-Politikerin. Kinderlose Beschäftigte sollen laut einem Medienbericht künftig mehr in die Pflegekasse einzahlen. Dies plane Bundesgesundheitsministerin Warken im Zuge der Pflegereform, schreibt das Redaktionsnetzwerk Deutschland unter Berufung auf Koalitionskreise. Der Beitragszuschlag für Kinderlose solle um 0,1 Punkte auf dann 0,7% angehoben werden. Warken will ihren Gesetzentwurf für den Umbau der Pflegeversicherung noch vor der Sommerpause ins Kabinett einbringen. Ohne die Reform würde nach ihren Angaben für die kommenden beiden Jahre ein Defizit von insgesamt 22,5 Milliarden Euro entstehen. Der deutsche Staat darf beim Stromnetzbetreiber TenneT einsteigen. Die EU-Kommission in Brüssel billigte die im Februar vereinbarte Minderheitsbeteiligung von 25,1%. Es gebe keine wettbewerbsrechtlichen Bedenken, hieß es. Deutschland zahlt für den Unternehmensanteil rund 3,3 Milliarden Euro durch die staatliche Förderbank KfW. Das Bundeswirtschaftsministerium will mit dem Schritt geplante Milliardeninvestitionen in das Stromnetz absichern. Im Zuge der Energiewende müssen tausende Kilometer neue Leitungen gebaut werden, damit der vor allem im Norden produzierte Windstrom in große Verbrauchszentren im Süden gelangen kann. TenneT Deutschland ist mit einem rund 14.000 Kilometer langen Höchstspannungsnetz der größte Übertragungsnetzbetreiber im Land. Der Bund ist mit dem Anstieg nun an 3 der 4 deutschen Stromübertragungsnetzbetreiber beteiligt. Die Bundesanwaltschaft hat Anklage gegen 2 mutmaßliche Mitglieder der islamistischen Terrormiliz IS erhoben. Der Anklagebehörde zufolge soll sich einer der Männer im Irak als IS-Kämpfer betätigt haben, der andere als Richter in einem Scharia-Komitee. Der Staatsschutzsenat des Oberlandesgerichts Düsseldorf entscheidet darüber, ob die Anklage zugelassen wird. Die beiden Iraker waren im Dezember in Trier sowie im ostwestfälischen Delbrück festgenommen worden. Bundesdigitalminister Wildberger hat das Lehrschreiben von Papst Leo XIV. Zum Umgang mit künstlicher Intelligenz begrüßt. Die Warnung des Papstes, KI könne moralisch nicht als neutral betrachtet werden, enthalte eine entscheidende Einsicht, sagte Wildberger der Rheinischen Post. Der CDU-Politiker sprach sich für die Entwicklung einer ethisch verantwortlichen KI aus Europa aus. Papst Leo hatte den Umgang mit KI in seiner ersten Enzyklika thematisiert. Darin schreibt er, dass die neuen Technologien das Leben der Menschen verbessern könnten und nicht grundsätzlich schlecht seien. Problematisch sei, dass zunehmend private Akteure die Entwicklung vorantrieben, verfeindete Lager sich durch Algorithmen aufhetzten und es Cybermobbing sowie Pornografisierung gebe. In Belgien sind 4 Menschen bei einem Zugunglück ums Leben gekommen. Den Behörden zufolge stieß ein Passagierzug an einem geschlossenen Bahnübergang mit einem Schulbus zusammen. 2 Kinder im Alter von 12 und 15 Jahren, eine Aufsichtsperson und der Busfahrer starben. 5 weitere Kinder wurden verletzt. Das Unglück ereignete sich laut Behörden bei Buchenhout nördlich von Brüssel. Nach Angaben der Bahngesellschaft zeigen Überwachungsvideos, dass der Schulbusfahrer trotz geschlossener Schranke und roten Warnlichts auf den Bahnübergang fuhr. Die Hitzewelle in Deutschland dürfte heute ihren vorläufigen Höhepunkt erreicht haben. Anders als in anderen Teilen Europas erwarten die Meteorologen für Deutschland in den kommenden Tagen jedoch keine neuen Höchsttemperaturen. Nach Angaben des Deutschen Wetterdienstes liegt der bisherige Höchstwert für den Mai bei 36,6 Grad. Er wurde 1922 in Hamburg gemessen. Für heute waren Maximalwerte von 35 Grad erwartet worden. In Großbritannien hingegen wurde heute die höchste Temperatur in einem Mai seit Beginn der Aufzeichnungen gemessen. An zwei Wetterstationen in London wurden nach Angaben des britischen Wetterdienstes jeweils 35 Grad festgestellt. Erst gestern gab es einen Rekordwert von 33,5 Grad. Auch in Frankreich, Spanien und Italien wurden für den Mai ungewöhnlich hohe Temperaturen gemessen. Die deutsche Eishockey-Nationalmannschaft ist bei der Weltmeisterschaft in der Schweiz mit dem Ende der Vorrunde ausgeschieden, weil Lettland gegen Ungarn heute in der Gruppe A 8:1 gewann, hat das deutsche Team keine Chance mehr auf eine Viertelfinalteilnahme. Und hier noch einmal die Übersicht. Zahlreiche Länder bei den Vereinten Nationen haben die russischen Drohungen gegen Ausländer und Diplomaten in Kiew scharf kritisiert. Die israelische Armee hat ihren Bodeneinsatz im Süden des Libanons ausgeweitet. Ein US-Bundesgericht hat den geplanten Neuzuschnitt von Wahlkreisen im Bundesstaat Alabama vorerst gestoppt. Das Wetter: in der Nacht gering bewölkt oder klar, Tiefstwerte 17 bis 8 Grad. Morgen in der Südhälfte im Tagesverlauf Quellwolken, an den Alpen Schauer und Gewitter. Sonst nur geringe Schauerneigung, in der Nordhälfte in Küstennähe zeitweise etwas dichtere Wolken, sonst heiter und trocken. Im Norden 18 bis 25 Grad, sonst 27 bis 33 Grad. Das waren die Nachrichten.
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13: Heute mit Fanny Buschert. Herzlich willkommen. Im Krieg gegen die Ukraine hat Russlands Präsident Putin mit schweren Angriffen auf die Hauptstadt Kiew gedroht. Warum sich laut des ukrainischen Außenministeriums die Bedrohungslage aber nicht verändert haben soll, dazu gleich mehr. Außerdem hören wir einen Bericht zu aktuell diskutierten Einsparmöglichkeiten beim Elterngeld. Und wir beschäftigen uns mit der Debatte rund um die Reform der Pflegeversicherung. Hier wird nun diskutiert, ob Kinderlose mehr einzahlen sollten. Diese und weitere Themen bis Mitternacht, und wir beginnen die Sendung mit einem Blick auf die größte türkische Oppositionspartei CHP. Deren Vorsitzender hieß noch bis vor wenigen Tagen Özgür Özel, doch dann hat ein Gericht entschieden, ihn abzusetzen. Die Begründung: Özels Wahl 2023 zum Parteivorsitzenden sei nicht regelkonform gewesen. Die Entscheidung ist umstritten und führt in diversen türkischen Städten zu Demonstrationen, gegen die Polizei hart vorgeht. Benjamin Weber war in der Stadt Izmir mit dabei.
14: Der Platz der Republik vor der CHP-Zentrale in Izmir ist am Mittag weiträumig abgesperrt. Ein Großaufgebot der Polizei versucht, die tausenden Menschen auf dem Weg hierhin auseinanderzutreiben. Wasserwerfer werden eingesetzt und Tränengas. Der abgesetzte CHP-Chef Özgür Özel marschiert mit den Menschen kurzerhand auf einen anderen Platz in der Nähe. Dort steigt er auf das Dach eines Busses. Özel kennt Izmir, er kommt aus der Gegend. In diesen Straßen habe ich an manchen Tagen Trauer gesehen, an manchen Hoffnung und Aufregung und Begeisterung. Aber heute sehe ich zum ersten Mal eine große Wut. Die Menschen hier demonstrieren gegen die Regierung und für Özel. Ein Berufungsgericht hatte ihn vergangene Woche von der Spitze der größten türkischen Oppositionspartei abgesetzt und seinen damals abgewählten Vorgänger Kemal Kılıçdaroğlu reinstalliert. Auf dem CHP-Parteitag 2023 sollen Özels Leute Druck ausgeübt haben auf Delegierte, damit sie ihn wählen. Ein anderes Gericht hatte die Vorwürfe bereits zurückgewiesen, doch das Berufungsgericht rollte den Fall neu auf und annullierte den Parteitag am Donnerstag. Kurz später stürmte die Polizei die Parteizentrale der CHP in der Hauptstadt Ankara. Mit Tränengas und Gummigeschossen. Dort hatte Özel sich verschanzt. Kritiker auch außerhalb der Partei werten das als den Versuch der Regierung Erdogan, einen Oppositionsführer nach Erdogans Vorstellungen zu installieren. Denn Kemal Kılıçdaroğlu stand in seiner Zeit an der Spitze der CHP für einen zurückhaltenden Kurs. Unter seiner Führung hatte die Partei regelmäßig Wahlen gegen Erdogan und die AKP verloren. Unter Özel hingegen hatte die Partei die Kommunalwahlen 2024 landesweit gewonnen. Nach der Inhaftierung des Istanbuler Bürgermeisters Ekrem İmamoğlu, der Präsidentschaftskandidat werden sollte, hatte Özel die Menschen auf die Straße gerufen zu landesweiten Protesten. Kılıçdaroğlu hingegen, sagen viele, hätte sich das nie getraut. Dass er das Spiel jetzt offenbar mitspielt, darüber sind viele entsetzt. Für sie ist er Kemal der Verräter. Özgür Özel will dennoch zurück an die Parteispitze. Er fordert von Kılıçdaroğlu: Mein Vorschlag an Herrn Kemal ist folgender. Er soll an einem Sonntag, 1 bis 2 Wochen nach dem Opferfest, die Wahlurne aufstellen. Ich schlage vor, dass wir unseren 2 Millionen Parteimitgliedern die Wahl des Parteivorsitzenden ermöglichen. Dass Kılıçdaroğlu auf Özel zugeht, ist nicht zu erwarten. Viele in der Türkei glauben, dass die Wahlniederlage gegen Özel den 77-Jährigen in seiner Eitelkeit zu sehr gekränkt hat. Journalisten berichten am Nachmittag, Kılıçdaroğlu denke im Gegenteil darüber nach, als neu eingesetzter Vorsitzender in der Partei aufzuräumen. Etwa den Özel-Vertrauten İmamoğlu, der derzeit in Untersuchungshaft sitzt, aus der Partei auszuschließen. Und Özgür Özel? Schon länger schwelen Gerüchte, er denke über eine eigene Partei nach. Erstmals haben 2 Meinungsforschungsinstitute in Blitzumfragen eine solche, noch namenlose Özel-Partei aufgenommen. In beiden Wahlumfragen erreicht sie aus dem Stand die meisten Stimmen, vor der AKP von Staatspräsident Erdogan. Wie repräsentativ das ist, bleibt offen. Doch die letzten Tage zeigen, dass eine Spaltung der CHP, der ältesten Partei der Türkei, nicht mehr ausgeschlossen werden kann.
13: Benjamin Weber über die jüngsten Entwicklungen in der Türkei, nachdem ein Gericht den bisherigen Vorsitzenden der Oppositionspartei CHP abgesetzt hat. Was diese Entscheidung nun für die Türkei bedeuten dürfte, darüber konnte ich vor der Sendung mit Serdar Yüksel sprechen. Er sitzt für die SPD im Bundestag und ist Vorsitzender der deutsch-türkischen Parlamentariergruppe. Schönen guten Abend, Herr Yüksel.
15: Guten Abend.
13: Hat Sie das Vorgehen der türkischen Justiz gegen die CHP überrascht?
15: Schon ein wenig, weil politische Beobachter nicht damit gerechnet haben, dass es nach den letzten Monaten es zu einer Situation kommen würde, dass durch die Instrumentalisierung eines Gerichts in Ankara der CHP-Vorsitzende Özgür Özel jetzt abgesetzt werden würde. Und das, was wir Pfingsten erlebt haben, war mehr als verstörend. Das ist schon eine sehr ernste Zuspitzung. Und dass dieser innerparteiliche Konflikt zwischen dem alten Vorsitzenden Kılıçdaroğlu, der sich hat aus meiner Sicht von der AKP instrumentalisieren lassen, hier jetzt gegen Özgür Özel vorzugehen und gegen die gesamte Parteiführung, und das ist immerhin die größte Oppositionspartei, die die größten Chancen hat, auch bei der nächsten Präsidentschaftswahl vielleicht zu gewinnen, ist schon ein starkes Stück und so in der Massivität jedenfalls für mich nicht erwartbar gewesen.
13: Was ist denn jetzt Ihre Einschätzung? Was könnte dazu geführt haben, dass es jetzt dazu kam?
15: Also es geht um die Zerschlagung der Opposition. Das erleben wir seit einiger Zeit. Ekrem İmamoğlu, der abgesetzte Istanbuler Oberbürgermeister, sitzt ja seit geraumer Zeit im Gefängnis. Und auch Selahattin Demirtaş ist seit fast 10 Jahren auch ein ernstzunehmender Herausforderer. Nach allem, was ich aus den Telefonaten und den Gesprächen mit Kolleginnen und Kollegen aus Ankara gehört habe, rechnen alle damit, dass es zu einer vorgezogenen Präsidentschaftswahl im nächsten Jahr kommen soll. Die regulären Wahlen wären ja 2028. Da könnte und dürfte Erdogan eigentlich, wenn er seine eigene Verfassung ernst nimmt, nicht nochmal kandidieren. Deshalb gehen alle davon aus, dass es hier um ein Zerwürfnis in der CHP gehen soll, was durch die Justiz instrumentalisiert worden ist, um dann die Opposition endgültig zu zerschlagen, vielleicht auch die größte Oppositionspartei mit den größten Chancen auch zu zerschlagen. Was da stattfindet, ist schon ein Justizputsch. Das muss man schon so benennen.
13: Bevor wir gleich nochmal auf die Regierung und die Opposition blicken, würde ich gerne noch kurz weiter bei der Justiz bleiben. Sie haben es schon angeschnitten, es steht der Vorwurf im Raum, dass die türkische Justiz hier nicht unabhängig sei. Özel spricht sogar von einem Justizputsch. Wie bewerten Sie den Zustand der türkischen Justiz?
15: Also bei politischen Prozessen ist das nicht neu in der Türkei, dass sich die Regierung, der Präsident, der Justiz auch bemächtigen und unliebsame Gegner auch justiziell auszuschalten. Das Wesen an der Demokratie ist die Gewaltenteilung. Und da muss man auch kein enger und besonderer Beobachter der türkischen Politik sein, um festzustellen, dass es mit der Gewaltenteilung in der Türkei nicht so richtig her ist. Und wir haben eine Instrumentalisierung, die in der letzten und in der Vergangenheit seit 2017, seit diesem Militärputsch stattgefunden hat, dass man sehr rigoros und sehr rigide gegen unliebsame Stimmen vorgeht. Man muss sich das mal vorstellen. Also die Türkei hat ungefähr genauso viel Einwohner wie Deutschland. Es sitzen schätzungsweise 440.000 Menschen in den Gefängnissen. Zum Vergleich, in Deutschland sind es rund 80.000. Das zeigt die Dimension auch dieser Verhaftungswellen, die in der Türkei auch stattgefunden haben, dass man relativ schnell Opfer sozusagen der Justiz werden kann. Und gerade in politisch sensiblen Situationen ist ja das Vertrauen und die Unabhängigkeit der Justiz entscheidend. Und das ist das, was wir leider in der Türkei nicht erleben.
13: Das heißt, wenn ich Sie richtig verstehe, Sie sehen auch die Demokratie, die demokratischen Grundstrukturen in der Türkei auf wackeligen Beinen.
15: Definitiv, das muss man sagen. Die Standards einer Demokratie, Rechtsstaatlichkeit sind in der Türkei meiner Meinung nach gegenwärtig nicht gegeben. Und wir haben das heute auch bei der großen Kundgebung in Izmir erlebt, wo auch Versammlungsfreiheit und Meinungsfreiheit auch mit Tränengas und Wasserwerfern beantwortet worden sind bei der Kundgebung in Izmir. Der Türkei stehen und insbesondere der Oppositionspartei CHP unruhige Wochen und Monate bevor. Und das ist genau das Szenario, was, glaube ich, vom Präsidenten beabsichtigt war, die CHP mit sich selbst, mit innerparteilichen Zerwürfnissen zu beschäftigen. Und das alles findet jetzt seit einigen Tagen sehr intensiv statt.
13: Die Justiz argumentiert ja damit, dass die Position, die Özel bisher in der Partei CHP innehatte, nicht gerechtfertigt sei. Diesen Punkt sehen Sie nicht?
15: Er ist 2023 als Parteivorsitzender gewählt worden. Wenn es tatsächlich so ist, dass die erhobenen Vorwürfe von einigen GAP-Delegierten und Parteimitgliedern, dass es auch bei dem Parteitag Unregelmäßigkeiten und Einflussnahme und Manipulation gegeben haben sollte, dann muss man darauf hinweisen, dass es danach zwei weitere Parteitage gegeben hat, wo Özgür Özel als Parteivorsitzender bestätigt worden ist. Deshalb ist sozusagen das Urteil gegen den Parteivorsitzenden, das im Jahr 2023 eigentlich obsolet, weil es danach noch zwei Parteitage gegeben hat, die überhaupt nicht sozusagen Klageanlass waren. Und dass diese Entscheidung, instrumentalisiert auch von den alten Kadern und den ehemaligen Vorsitzenden Kılıçdaroğlu, dazu führen, dass die massiven Spannungen jetzt nach außen getreten sind, zeigt aber auch, dass hier auch die Sicherheitskräfte mithilfe auch der Justiz ganz massiv auch gegen die CHP in den nächsten Wochen und Monaten vorgehen werden. Das hat nichts mehr mit innerparteilichen Debatten und Diskussionen zu tun.
13: Es gab ja viele Demonstrationen auch jetzt in den letzten Tagen, gegen die Polizei viel mit Wasserwerfern und Tränengas vorgegangen ist. Welche Möglichkeiten haben denn die Befürworter oder beziehungsweise die Kritiker dem gegenüber, was jetzt passiert ist, überhaupt noch Erdogan beispielsweise entgegenzusetzen?
15: Also die Empörung auch wirklich bis in das konservative Lager in der Türkei ist riesengroß. Es gab sozusagen vielfältige Solidaritätsbekundungen auch über die CHP hinaus. Özgür Özel wird mit Sicherheit die Auseinandersetzung auf der Straße suchen, also mit Großdemonstrationen und mit Mobilisierung der Massen darauf reagieren. Die CHP ist durchaus auch in der Lage, Millionen von Menschen für die Straße zu mobilisieren. Und er hat das auch gesagt, wir sind ja nicht dadurch in die Herzen der Menschen gegangen, weil wir in der Parteizentrale gesessen haben. Es mag sein, dass die Parteizentrale in Ankara jetzt vom alten Vorsitzenden besetzt ist, aber man wird dann auch die Auseinandersetzung mit friedlichen Mitteln auf die Straße führen. Das ist das, was ich auch aus den Gesprächen mit Abgeordneten aus der CHP am Wochenende auch gehört habe, dass man gesagt hat, man wird dann vom Parlament aus, wo Özgür Özel weiterhin Fraktionsvorsitzender ja ist, und mithilfe sozusagen auch der örtlichen CHP wird man sozusagen von Stadt zu Stadt ziehen und Großkundgebungen dann auch veranstalten, um den Druck sozusagen auch auf gegen das Urteil, aber auch gleichzeitig auf Präsident Erdogan zu erhöhen.
13: Die Türkei ist ja Mitglied der NATO, ein Bündnis, das sich ja eigentlich über demokratische Prinzipien definiert. Passen NATO und Türkei also aktuell noch gut zusammen?
15: Also die Türkei bleibt ein zentraler strategischer Partner, sicherheitspolitisch, wirtschaftlich und innerhalb der NATO. Und gerade deshalb, finde ich, müssen wir demokratische Entwicklung offen ansprechen. Und Partnerschaft bedeutet eben nicht zu schweigen, sondern ich finde, dass stabile Beziehungen, aber auch Vertrauen brauchen in die demokratischen Institutionen und Rechtsstaatlichkeit. Und das ist das, was wir auch unseren Kolleginnen und Kollegen in Ankara immer mitteilen, dass es darum geht, Entwicklung und offen und ehrlich auch anzusprechen. Und Demokratie und Rechtsstaatlichkeit sind unabhängige Institutionen, sind eben keine Nebensache, sondern die Grundlage auch für stabile Partnerschaften. Und das haben wir und werden wir auch in aller Klarheit auch zur Sprache bringen. Ich werde nächste Woche selbst auch nach Ankara und nach Istanbul fliegen, um auch im Namen der Sozialdemokratie unsere Solidarität auch zu äußern. Da ist die CHP auch international gar nicht alleine gelassen.
13: Dass der türkische Präsident Erdogan gegen die CHP vorgeht, das ist ja an sich keine neue Entwicklung. Schon im vergangenen Jahr ließ er den Istanbuler Oberbürgermeister und CHP-Präsidentschaftskandidaten İmamoğlu verhaften. Haben EU und NATO seitdem wirklich ausreichend klargemacht, wie sie zu diesem Vorgehen stehen?
15: Nein, nicht wirklich, weil natürlich wir im Moment eine große Ablenkung haben durch den Konflikt im Mittleren Nahen Osten, aber durch den Ukraine-Krieg, wo Präsident Erdogan durchaus auch ein wichtiger Partner ist. Und ich glaube, dass gerade diese Situation auch ausgenutzt wird. Das ist also sozusagen vom Kalkül her, denke ich, der richtige Zeitpunkt, um genau die Opposition endgültig zu zerschlagen und bei den Präsidentschaftswahlen im nächsten Jahr eine gute Ausgangslage für Präsident Erdogan zu schaffen, zu den vorgezogenen Präsidentschaftswahlen. Und in einigen Tagen soll ja auch ein NATO-Gipfel in der Türkei stattfinden, wo auch große Anbieter von Rüstungsgütern dort auch daran beteiligt sind. Aber ich sage auch in aller Klarheit, die geostrategischen Sicherheitsinteressen der NATO dürfen nicht dazu führen, dass wir bei den Fragen von Demokratie, Rechtsstaatlichkeit und Gewaltenteilung jetzt schweigen, sondern ganz im Gegenteil klar benannt werden, dass ein solches Verfahren in der Türkei angestrengt gegen die Opposition weder mit den Werten der Europäischen Union noch mit der NATO vereinbar sind.
13: Also appellieren Sie da beispielsweise auch an die EU, auch im Kontext, dass die Türkei EU-Beitrittskandidat ist, da deutlichere Worte zu finden?
15: Also mit den Dingen, die in den letzten Tagen passiert sind und seit Monaten passieren, hat die Türkei, was die europäische Integration und Annäherung anbelangt, den Rückwärtsgang eingelegt. Und es ist jetzt die Bringschuld der Türkei, genauso die Standards, die wir in der Europäischen Union überhaupt nicht in Frage stellen, die auch zu erfüllen, wenn es eine Annäherung an die Europäische Union gibt, dann nur unter Wahrung eben auch der rechtsstaatlichen Mechanismen von Freiheit und von grundlegenden Menschenrechten, die auch in der Türkei garantiert werden müssen. Die Instrumentalisierung der Justiz gegen die größte Oppositionspartei ist jedenfalls aus meiner Sicht der falsche Weg. Und das habe ich auch in den Gesprächen gegenüber AKP-Abgeordneten noch am Wochenende deutlich gemacht.
13: Sagt der SPD-Politiker Serdar Yüksel, Vorsitzender der deutsch-türkischen Parlamentariergruppe, zu den jüngsten Entwicklungen in der Türkei, nachdem ein Gericht den bisherigen Vorsitzenden der Oppositionspartei CHP abgesetzt hat. Vielen Dank für Ihre Zeit, Herr Yüksel.
15: Schönen Abend noch.
13: Und wir haben das Gespräch vor der Sendung aufgezeichnet. Wir blicken an dieser Stelle in den Mittleren Osten. Inmitten der laufenden Verhandlungen haben die USA in der vergangenen Nacht Ziele im Süden des Irans angegriffen. Wie die Führung in Teheran Nurin reagiert, hören wir von Uwe Lüb.
1: Iran wirft den USA einen Verstoß gegen die Waffenruhe vor. In einer Erklärung des Außenministeriums in Teheran ist nach US-Angriffen am späten Abend von einem Akt der Aggression die Rede. Die USA hätten gezeigt, dass sie unzuverlässig seien. Das Militärkommando der USA für die Region CENTCOM spricht dagegen von Angriffen auf Raketenstellungen und Minenlegeboote zum Schutz vor iranischer Bedrohung. Nach einem Bericht der britischen Behörde für Handelsschifffahrt, UKMTO, ist vor Oman ein Tanker in Brand geraten. Treibstoff sei ins Meer geflossen. Ob Iran für den Angriff verantwortlich ist, ist noch unklar. Die Verhandlungen zwischen den USA und

0: Angriffe. Und auch Israel meldet erneute Angriffe. Laut Premierminister Netanyahu weitet das Land seinen Bodeneinsatz im Südlibanon weiter aus, nach eigener Aussage, um die nördlichen israelischen Gemeinden zu schützen. Denn die Terrormiliz Hisbollah greift ihrerseits weiter Nordisrael aus dem Libanon an und ruft die Libanesinnen und Libanesen dazu auf, gegen die eigene Regierung auf die Straße zu gehen. Details von Magdalena Knöller.
1: Immer mehr israelische Angriffe auf den Süden des Libanons werden gemeldet. Die Dörfer dort sind seit Wochen täglich mit Evakuierungsaufrufen und Luftangriffen konfrontiert, trotz Waffenruhe zwischen Israel und dem Libanon. Und nun noch heftiger. Allein gestern war in arabischen Medien die Rede von 100 Angriffen auf den Südlibanon mit Kampfflugzeugen und Drohnen. Die israelische Armee spricht von 70 Angriffen auf Ziele der Hisbollah. Israels Premierminister Benjamin Netanyahu hatte gestern in einer Videobotschaft angekündigt, den Kampf gegen die Hisbollah-Miliz auszuweiten. Ziel sei es, die Hisbollah zu zerschlagen. Auch die Hisbollah hatte mehrere Ziele in Nordisrael angegriffen. Nach eigenen Angaben waren 3 israelische Kasernen und ein Militärstützpunkt das Ziel. Der Chef der pro-iranischen Miliz, Naim Qasem, hatte zudem die libanesische Bevölkerung dazu aufgerufen, einen Aufstand gegen die eigene Regierung zu starten. Sie sei ein amerikanisch-israelisches Projekt. Denn seit Mitte April spricht sie mit Israel, zum ersten Mal seit Jahrzehnten direkt. Sie hatten eine Waffenruhe ausgehandelt, die zum Ziel hat, die Hisbollah zu entwaffnen. Hisbollah-Chef Qasem betonte, man werde die Waffen nicht abgeben. Was die Entwaffnung betrifft, so würde dies bedeuten, dass der Libanon sich nicht mehr verteidigen kann. Man muss sich darüber im Klaren sein, Entwaffnung bedeutet Völkermord und das können wir nicht akzeptieren. Der pensionierte Brigadegeneral Naji Malaib entgegnete und sagte dem arabischen Nachrichtensender Al Jazeera vor wenigen Stunden: Das militärische Vorgehen des Widerstands hat zu keinem Ergebnis geführt. Im Gegenteil, was geschehen ist, ist eine erneute Besetzung des Landes, eine erneute Vertreibung der Bevölkerung, Zerstörung der Dörfer und die Besetzung von 50 Dörfern. Seit Beginn der eigentlichen Waffenruhe wurden laut der israelischen Armee mindestens 11 israelische Soldaten getötet. Im Libanon wurden in diesem Zeitraum nach Angaben der Weltgesundheitsorganisation WHO mindestens 608 Menschen getötet. Aus Sorge vor einer israelischen Offensive sind letzte Nacht viele Menschen aus den Vororten der libanesischen Hauptstadt Beirut geflohen. Rechtsextreme Minister in Israel hatten von Premierminister Netanyahu gefordert, auch Beirut solle wieder bombardiert werden. Die Eskalation im Libanon droht die derzeitigen Verhandlungen zwischen den USA und dem Iran zu belasten. Erst gestern betonte der Sprecher des iranischen Außenministeriums in einer Pressekonferenz in Teheran: Wie ich bereits gesagt habe, wird die Beendigung des Krieges an allen Fronten, einschließlich des Libanon, einer der Bestandteile der Absichtserklärung sein. So Ismail Bakai, der Sprecher des iranischen Außenministers. Aktuell soll es Gespräche in Katar geben über die Rahmenbedingungen für ein Kriegsende zwischen den USA und dem Iran.
0: Magdalena Knöller über die zunehmenden Angriffe zwischen Israel und der Hisbollah-Miliz im Libanon. Und auch im Krieg gegen die Ukraine haben die russischen Angriffe in den vergangenen Tagen an Intensität zugenommen. Nun hat Kreml-Chef Putin mit weiteren Luftschlägen gegen die ukrainische Hauptstadt Kiew gedroht und ausländische Diplomaten aufgefordert, die Stadt zu verlassen. Florian Kellermann fasst die Reaktion der Ukraine zusammen.
2: Das ukrainische Außenministerium versuchte zu beruhigen. Die Gefahrenlage habe sich nicht geändert, heißt es dort nach den Drohungen von Kreml-Chef Wladimir Putin. Außenminister Sybiha sagte bei einer Pressekonferenz: Ich habe persönlich 70 Leiter von diplomatischen Vertretungen eingeladen, Orte zu besuchen, wo es massiven Raketeneinschlag gegeben hat. Sie haben mit eigenen Augen die Folgen des Terrors gesehen, denn das waren Schläge gegen zivile Objekte. Andererseits haben sie auch gesehen, dass unsere Dienste so effektiv arbeiten, dass eine betroffene U-Bahn-Station schon weniger als einen Tag nach dem Angriff wieder in Betrieb war. Er spreche jetzt mit den westlichen Partnern, dass sie sich dem russischen Erpressungsversuch nicht beugen sollten, sagte Sybiha. Wenn westliche Diplomaten jetzt wirklich das Land verlassen sollten, wäre das ein sehr schmerzhaftes Signal für die Ukrainerinnen und Ukrainer, meint auch die ehemalige Ministerin für europäische Integration, Ivana Klimpusch-Zinsadze. Für uns ist es wichtig, dass sich die westlichen Diplomaten nicht so verhalten wie zu Beginn der russischen Vollinvasion. Damals haben fast

0: alle von ihnen Kiew verlassen. Das war ein sehr schlechtes Signal an die ukrainische Bevölkerung. Unser Gefühl war damals, wir werden im Angesicht der Gefahr allein gelassen. Die meisten ukrainischen Beobachterinnen und Beobachter ordnen die Aussage von Putin als Element der psychologischen Kriegsführung ein. Russland wolle Panik auslösen in der Ukraine. Das verweise auf eine derzeit eher schwache Position des Kremls, so der Politologe Ihor Reiterowitsch im Radiosender NV. Das alles kommt daher, dass sich die Situation an der Front für Russland deutlich verschlechtert hat. Außerdem bereiten ihnen die Langstreckenschläge Probleme, die die Ukraine gegen strategisch wichtige Objekte auf russischem Staatsgebiet ausführt. Deshalb kommen sie mit Drohungen, wenden sich an die USA und die Botschaften in Kiew. Andere ukrainische Kommentatoren meinen, dass Putin mit seiner Aussage Kriegsverbrechen ankündige. Denn Botschaften sind keine legitimen Kriegsziele. Außerdem sei es völkerrechtlich verboten, die Bevölkerung zu terrorisieren. Der Politologe Reiterowitsch meint, es sei gut, dass einige EU-Staaten schon klargemacht haben, dass sie den Drohungen nicht nachgeben werden. So könne auch US-Präsident Trump keine andere Entscheidung fällen, ohne sein Ansehen zu beschädigen, meint der Politologe.
1: Florian Kellermann über die Reaktion der Ukraine auf Drohungen aus Russland. Sie hören das Journal vor Mitternacht und wir kommen nun zu unseren Kurzberichten. Nach den jüngsten russischen Drohungen hat das Auswärtige Amt den russischen Botschafter einbestellt. Steffen Wurzel.
2: Russland setze auf Drohen, Terror und Eskalation, erklärte das Auswärtige Amt am Nachmittag in Berlin. Deshalb habe man heute den russischen Botschafter einbestellt. Wir lassen uns durch Drohungen nicht einschüchtern und werden die Ukraine weiter kraftvoll unterstützen, erklärte das Auswärtige Amt weiter. Das förmliche Einbestellen eines Botschafters gilt als besonders harsche Form des Protests in der internationalen Diplomatie. Hintergrund sind die außergewöhnlich schweren Angriffe des russischen Militärs auf die ukrainische Hauptstadt Kiew am Wochenende und die Tatsache, dass die Führung in Moskau mit weiteren schweren Attacken gedroht hat. So hatte das russische Außenministerium ausländische Diplomaten dazu aufgefordert, Kiew schnellstmöglich zu verlassen. Man wolle Entscheidungszentren in der ukrainischen Hauptstadt angreifen, hieß es in Moskau. Russlands Führung begründet ihre militärische Eskalation mit den jüngsten ukrainischen Angriffen auf Ziele in den russisch besetzten Gebieten. Nicht nur Deutschland hat angesichts der jüngsten russischen Eskalation den Botschafter des Landes einbestellt, auch die Niederlande, Norwegen und die Europäische Union haben das gemacht.
1: Die EU-Agrarminister haben heute über mögliche Preissenkungen bei Düngemitteln beraten. Sarah Lopez berichtet.
3: Es gebe keine Patentlösung gegen die hohen Preise von Düngemitteln. Darüber sei man sich beim Treffen der EU-Agrarminister in Brüssel einig gewesen, heißt es von EU-Landwirtschaftskommissar Anzen am Abend. Mehrere Stunden wurde über den Düngemittelaktionsplan der EU-Kommission diskutiert. Der soll Landwirte in der EU unterstützen, denn die Preise für Düngemittel sind zuletzt stark gestiegen, seit die Straße von Hormus gesperrt wurde, durch die viele Düngemittel transportiert werden. Stickstoffdünger zum Beispiel waren vergangenen Monat etwa 70% teurer als im Jahresdurchschnitt 2024. Der Plan der EU-Kommission ist, Landwirte noch vor dem Sommer finanziell zu entlasten. Dafür sollen unter anderem Notfallreserven genutzt werden. Gleichzeitig sollen die Mitgliedsländer bei der Auszahlung von Agrarsubventionen mehr Flexibilität bekommen. Die Details, die müssen aber noch ausgehandelt werden. Die Agrarminister waren sich außerdem einig, dass die EU unabhängiger von Düngemittelimporten werden muss, indem weniger auf einzelne Lieferanten gesetzt wird und die Produktion von Düngemitteln in der EU gestärkt wird. Zudem sollen nachhaltige Alternativen zu chemischen Düngern gefördert werden. Insgesamt also viel Einigkeit beim Treffen der EU-Agrarminister in Brüssel. Komplizierter dürfte es jetzt bei der konkreten Ausarbeitung der Details werden.
1: Und zum Ende der Kurzberichte fasst Bo-Yoon Kim den Tag an der Börse zusammen.
4: Wegen der unsicheren Lage im Nahen Osten ist der Ölpreis wieder ein Thema. Steigende Energiepreise hatten die Inflation unter anderem in Deutschland und Europa zuletzt wieder nach oben getrieben. Und genau das könnte die Europäische Zentralbank dazu bringen, die Leitzinsen zu erhöhen. Die nächste EZB-Ratssitzung ist am 11. Juni. Aus dem Direktorium kam heute ein deutliches Signal. EZB-Direktorin Isabel Schnabel hält einem Agenturbericht zufolge eine Zinserhöhung im Juni aus heutiger Sicht für nötig. Selbst dann, wenn sich der Iran-Konflikt entspannen sollte. Für die Anleger ist das eine schwere Mischung, höhere Energiekosten und möglicherweise weiter steigende Zinsen. Bei den Einzelwerten zeigte sich heute ein klares Bild. Gefragt waren nur wenig defensive oder sondergetriebene Titel. Zalando war im DAX der stärkste Wert und legte um gut 3% zu. Auch Infineon hielt sich mit rund 0,7% plus gegen den schwachen Markt. Deutlich unter Druck standen dagegen Werte aus der Luftfahrt und Pharma. MTU Aero Engines war mit gut 3% minus der schwächste DAX-Wert. Auch Airbus verlor rund 1,1%. Bei beiden spielt die Sorge vor höheren Energie- und Finanzierungskosten eine Rolle. Die Furcht vor möglicherweise steigenden Zinsen hat den DAX heute gebremst. Der Deutsche Leitindex beendete den Handel bei 25.173 Punkten. Ein Minus von 0,8% zum Vortag.
1: Bo-Yun Kim mit dem Tag an der Börse zum Ende der Kurzberichte. Schon 2024 hatte der Bund über einen Einstieg beim Stromnetzbetreiber TenneT Deutschland verhandelt, damals ergebnislos. Doch nun gibt es ein Ergebnis. Der Bund will mit 3,3 Milliarden Euro einsteigen. Er übernimmt über die staatliche Förderbank KfW gut ein Viertel der Anteile des Unternehmens, das bislang in der Hand des niederländischen Staates ist. Über die Hintergründe berichtet Jörg Münchenberg.
5: Es war die letzte Hürde für den Einstieg des Bundes beim Übertragungsnetzbetreiber TenneT. Doch nun hat auch die EU-Kommission grünes Licht gegeben. Über die staatliche KfW-Förderbank darf damit der Staat 25,1% an TenneT übernehmen, Kostenpunkt 3,3 Milliarden Euro. Es handelt sich um eine strategische Beteiligung, denn der Bund sichert sich damit erheblichen Einfluss beim weiteren Ausbau der Stromnetze und damit für die Umsetzung der Energiewende insgesamt. TenneT Deutschland ist der größte von vier Übertragungsnetzbetreibern hierzulande und betreibt selbst ein rund 14.000 Kilometer langes Hochspannungsstromnetz. Im Zuge der Energiewende muss viel Strom aus dem windreichen Norden Deutschlands in die Industriezentren im Süden und Westen transportiert werden, doch der Ausbau der Netze ist teuer. TenneT Deutschland gehörte ursprünglich vollständig dem niederländischen Staat, der sich aber aus dem Ausbau des deutschen Stromnetzes zurückziehen will. Das deutsche Hochspannungsnetz erfordere hohe Investitionen, gehöre aber nicht zu den Aufgaben eines niederländischen Staatsunternehmens, heißt es bei der niederländischen Regierung. Umgekehrt hatte Wirtschaftsministerin Katharina Reiche, CDU, sonst eine Verfechterin von mehr Marktwirtschaft, schon im Februar erklärt, der Einstieg des Bundes bei TenneT trage dazu bei, den milliardenschweren Kapitalbedarf in den nächsten Jahren abzusichern. Zudem erhält der Bund mit seinem Anteil von 25,1% zentrale Vetorechte bei weitreichenden Entscheidungen, etwa bei der künftigen Finanzpolitik, den Geschäftsplänen oder auch bei der Bestellung oder Abberufung der Geschäftsführung. Neben dem Bund sind noch drei weitere Investoren bei TenneT eingestiegen. Zudem behält die bisherige Konzernmutter 28,9% an TenneT Deutschland. Umgekehrt ist der Bund mit der heutigen Freigabe durch Brüssel inzwischen an drei Übertragungsnetzbetreibern beteiligt. Neben TenneT kontrolliert die KfW 20% an 50 Hertz sowie 24,95% an Transnet BW. Lediglich Amprion, der zweitgrößte Übertragungsnetzbetreiber hierzulande, gehört bislang mehreren Investoren sowie RWE.
1: Informationen von Jörg Münchenberg. Die Bundesregierung muss sparen und davon ist auch das Ministerium von Bundesfamilienministerin Karin Prien betroffen. Aktuell wird mit Blick auf mögliche Einsparungen auch das Elterngeld unter die Lupe genommen, also die staatliche Leistung für Mütter und Väter, die nach der Geburt zu Hause bleiben oder weniger arbeiten möchten. Doch trotz Sparzwang nimmt die Familienministerin von Kürzungen Abstand. Aus Berlin berichtet Wladimir Balzer.
6: Seit fast 20 Jahren gibt es hierzulande das Elterngeld, eingeführt von der damaligen Koalition, wie sie heute wieder regiert, Union und SPD unter Kanzlerin Merkel. Seitdem gab es keine Erhöhungen. Laut Berechnungen des arbeitgebernahen Instituts der deutschen Wirtschaft hat das Elterngeld seitdem 38% der Kaufkraft verloren. Das unter anderem hat die jetzige schwarz-rote Koalition motiviert, das Elterngeld anzuheben, also mehr als das Minimum von 300 Euro und mehr als das Maximum von 1.800 Euro. Doch das Elterngeld könnte weniger werden. Die verantwortliche Ministerin Karin Prien von der CDU muss in ihrem Etat 500 Millionen Euro einsparen, 350 davon womöglich beim Elterngeld. Die Ministerin versuchte heute im Deutschlandfunk zunächst Familien mit kleinen Kindern, die das Elterngeld beziehen oder es bald beziehen werden, zu beruhigen.
7: Eltern, die jetzt im Elterngeldbezug sind oder jetzt ein Kind erwarten, sollen sich auf das verlassen können, was bisher gilt.
6: Und dennoch, Kürzungen stehen an und das könnte sich auf zwei Faktoren auswirken, auf die Laufzeit und auf die Höhe. Das Elterngeld wird in seiner Basisversion bis zu 14 Monate gezahlt, wenn beide Eltern es in Anspruch nehmen. Es beträgt 65% des Nettoeinkommens. Hier könnte es also Änderungen geben. Doch die Ministerin versuchte in unserem Interview spürbar, das Elterngeld zu verteidigen und hielt immer noch an den ursprünglichen Erhöhungsplänen fest. Mit Blick auf die Koalition war von ihr dies zu hören.
7: Ich bin sicher, dass auch nach der Diskussion der letzten Tage in der gesamten Koalition das Bewusstsein dafür geschärft ist, dass Familien nicht diejenigen sein dürfen, die am ehesten herangezogen werden, wenn es um Sparen geht.
6: In den nächsten Wochen wird sich zeigen, wie die Haushaltsverhandlungen laufen und welche Auswirkungen sie tatsächlich auf das Elterngeld haben. Eins ist dabei bemerkenswert. Auf beiden Seiten der Koalition gibt es Widerstände gegen eine Kürzung. Zumindest, wenn man sich in den Generationen umhört. Johannes Winkel, Chef der Jungen Union, galt bei der Rentendebatte als einer der Rebellen aus der sogenannten Jungen Gruppe innerhalb der Unionsfraktion. Im Podcast von Table Media wandte er sich gegen eine Kürzung der Mittel für junge Familien.
8: Nur die Rentenerhöhung kostet uns 20 Milliarden Euro. Und wir denken ernsthaft darüber nach, das Elterngeld zu kürzen bei einer Höhe von 350 Millionen Euro. Das kann nicht unser Ernst sein.
6: Hier zeichnet sich eine grundsätzliche Debatte um Generationengerechtigkeit und Demografie ab. Auch aus der SPD, deren Finanzminister eine Kürzung von 1% aus allen Ministerien erwartet, kommt Kritik an den Kürzungsplänen beim Elterngeld. Der SPD-Parlamentsgeschäftsführer Dirk Wiese will, dass im Ressort der CDU-Familienministerin andere Posten zu Einsparungen beitragen. Aus der Opposition wird das Elterngeld noch vehementer verteidigt. Aus der Linksfraktion sogar noch gefordert, es zumindest im Mindestbereich zu erhöhen. Heidi Reicheneck, Fraktionschefin der Linken im Bundestag, gegenüber dem Deutschlandfunk Hauptstadtstudio.
9: Das bedeutet beispielsweise, dass der Mindestbetrag beim Elterngeld auf 440 Euro erhöht werden muss und es endlich eine Dynamisierung beim Elterngeld gibt. Nur so schafft man Verlässlichkeit für Familien und kann sicherstellen, dass Kinder in diesem Land kein Armutsrisiko mehr darstellen.
6: Und Heidi Reicheneck fügt hinzu.
9: Eins hat Ministerin Prien auf jeden Fall geschafft. Familien und Paare mit Kinderwunsch sind maximal verunsichert.
6: Von den Grünen wird die CDU-Familienministerin Karin Prien ebenso kritisiert. Mishpa Khan sagt es gegenüber unserem Sender so.
10: Sie hat die Unsicherheiten beim Elterngeld selbst mitgeschaffen und versucht sich jetzt als Problemlöserin zu inszenieren.
6: Und wenn man beim familienpolitischen Sprecher der AfD-Fraktion Martin Reichardt anruft, hört man auch nur Ablehnung der Kürzungspläne.
11: Wir sehen das sehr kritisch, gerade vor dem Hintergrund der neuesten Zahlen zur Demografie. Wir haben die geringsten Kinderzahlen seit Jahrzehnten.
6: Am Ende muss es ein CDU-Ressort also politisch verantworten, wie es mit dem Elterngeld weitergeht. Ministerin Karin Prien formuliert ihre Forderungen im Deutschlandfunk.
7: Ich bin sicher, wir werden da ein gutes Modell hinkriegen. Das setzt aber voraus, dass wir bei der Steuerreform Familien begünstigen und nicht zusätzlich belasten. Und das setzt auch voraus, dass wir in Sachen Kinderbetreuung vorankommen. Und hier muss der Bund im Bereich der frühkindlichen Bildung stärker als bisher investieren. Das ist mein politisches Ziel und daran arbeiten wir im Augenblick.
6: Die Haushaltsdebatten innerhalb der schwarz-roten Koalition gehen nun in die entscheidende Phase. Und die Frage wird sein, wo kürzen und wo nicht.
1: Information von Wladimir Balzer. Kinderlose sollen nach Plänen von Bundesgesundheitsministerin Nina Wagen künftig mehr in die Pflegeversicherung einzahlen. Einem Medienbericht zufolge sind die Änderungen Teil der von der Regierungskoalition angekündigten Pflegereform. Zu den Hintergründen Volker Findhammer.
12: Das Bundesgesundheitsministerium wollte sich zu der Meldung heute nicht äußern und verwies auf das noch ausstehende Gesamtkonzept zur Pflegereform. In Koalitionskreisen hieß es jedoch, das könne sehr wohl ein Punkt darin sein. Kinderlose zahlen bereits seit 2005 einen höheren Beitrag zur Pflegeversicherung. Der liegt aktuell um 0,6 Prozentpunkte über dem allgemeinen Wert von 3,6%, wobei dieser auch nach der Zahl der Kinder gestaffelt ist. Künftig könnte der Beitrag für Kinderlose dem Bericht zufolge um 0,1 Prozentpunkte auf dann 4,3% im Monat angehoben werden.
13: Ich sehe das als nicht so fairen Vorschlag. Auf der einen Seite belastet er ausschließlich die Arbeitnehmerinnen und Arbeitnehmer, nicht die Arbeitgeber. Das sehe ich problematisch. Und für viele Menschen, die eben auch keine Kinder haben, ist es nicht einfach, einen höheren Beitrag zu zahlen, weil sie vielleicht eben auch ein kleines Gehalt haben, weil sie teure Mieten zu bezahlen haben, weil ihre finanzielle Belastungsgrenze auch schon erreicht ist.
12: Sagt Verena Bentele, die Präsidentin des Sozialverbands VdK im Sender Phoenix. Vor dem Hintergrund der wachsenden Finanzierungslücken in der gesetzlichen Pflegeversicherung sind dadurch auch keine weitreichenden Verbesserungen auf der Einnahmeseite zu erwarten. Zumal die Pflegekassen auf erhebliche Defizite zulaufen.
14: Dieses Jahr müssen wir trotz eines Bundesdarlehens in Höhe von 3,2 Milliarden Euro leider mit roten Zahlen rechnen. Wenn die Politik das Ruder nicht herumreißt. 2027 haben wir der Pflegeversicherung voraussichtlich einen Finanzierungsbedarf von mindestens 7 Milliarden Euro. Der Pflege läuft also sprichwörtlich die Zeit weg, wenn wir keine Finanzreformen bekommen.
12: Sagt Oliver Blatt, der Vorsitzende des Spitzenverbands der gesetzlichen Krankenkassen. In der Pflege zeichnet sich also das gleiche Dilemma wie in der Krankenversicherung ab. Die Kosten galoppieren davon und die Einnahmen kommen nicht hinterher. Gesundheitsministerin Nina Wagen hatte für diesen Monat eine große Pflegereform angekündigt mit dem klaren Ziel, die Finanzsituation auf ein solides Fundament zu stellen. DAK-Chef Andreas Storm geht bereits von einer Anhebung des allgemeinen Pflegebeitrags um weitere 0,2 Prozentpunkte noch in diesem Jahr aus, wenn nichts passieren sollte.
1: Volker Fintermer über die jüngste Debatte rund um die angekündigte Pflegereform der Bundesregierung. Mehr Chancengleichheit bei der Bildung, das wünscht sich laut einer Umfrage des Kinderhilfswerkes eine Mehrheit in Deutschland. In dem Report fordern die Befragten neben einheitlichen Standards auch kostenlose Kitas und Unterrichtsmaterialien. Die Ergebnisse des Kinderreports fasst Claudia van Laak zusammen.
15: Die Erkenntnis ist nicht neu. Der Bildungserfolg in Deutschland hängt stärker als in fast allen anderen Industrieländern von der sozialen Herkunft ab. Kinder aus wohlhabenden Familien und aus Akademikerhaushalten haben weitaus größere Chancen auf ein Abitur und ein anschließendes Studium als genauso begabte Kinder aus ärmeren Familien. Und deshalb hat das Kinderhilfswerk gefragt, welche Veränderungen die Bevölkerung für nötig hält. Holger Hofmann, Bundesgeschäftsführer des Deutschen Kinderhilfswerks.
16: Bei den Erwachsenen steht eine Forderung klar an erster Stelle: zusätzliches und qualifiziertes Personal an Schulen und Kitas. 93% halten das für wichtig oder sehr wichtig.
15: 9 von 10 Befragten verlangen einheitliche Bedingungen in ganz Deutschland, in Kita und Schule. Der praktizierte Bildungsföderalismus scheint also von einer großen Mehrheit kritisch gesehen zu werden. Ähnlich viele Befragte, ebenfalls 9 von 10, sind der Ansicht, mehr Chancengerechtigkeit gäbe es nur mit komplett kostenfreien Kitas und Schulen. Angesichts der derzeitigen Haushaltsverhandlungen nutzte Bundesbildungsministerin Karin Prien die Gelegenheit, die Relevanz ihres Ressorts zu betonen. Den Finanzverantwortlichen müsse deutlich sein,
17: dass mehr Investitionen in unser Bildungssystem kein Nice-to-have sind, sondern quasi eine Art von Schicksalsfrage für unsere Nation.
15: Die CDU-Politikerin verwies auf das derzeit laufende Startchancenprogramm von Bund und Ländern, mit dem die Chancengerechtigkeit verbessert werden soll. Mit insgesamt rund 20 Milliarden Euro werden über 10 Jahre lang bundesweit etwa 4.000 Brennpunktschulen gezielt gefördert. Schülerinnen und Schüler in schwierigen Lagen erhalten eine besondere Unterstützung. Ihre Chance auf einen Bildungsaufstieg soll dadurch wachsen. Ungleiches müsse auch ungleich behandelt werden, so Karin Prien. Außerdem:
17: Für die Frage des Vertrauens in unsere Demokratie ist wahrscheinlich das Einlösen des Aufstiegsversprechens eine der entscheidenden Stellschrauben.
15: Das Deutsche Kinderhilfswerk hat vom Forsa-Institut nicht nur Erwachsene befragen lassen, auch Kinder und Jugendliche sind zu Wort gekommen. Lob dafür von Karin Prien, denn
17: in einer älter werdenden Gesellschaft entsteht halt für Kinder und Jugendliche immer mehr der Eindruck, dass ihre Meinung jedenfalls nicht diejenige ist, die gefragt ist. Und dieser Meinung müssen wir dringend entgegentreten.
15: So hat sich gezeigt, dass den Kindern und Jugendlichen die politische Teilhabe und die Demokratiebildung besonders wichtig sind. 94% der Befragten wollen in der Schule lernen, wie Demokratie funktioniert und wie man fair miteinander umgeht. Anja Sigismund, Vizepräsidentin des Deutschen Kinderhilfswerks.
18: Ich bin der festen Überzeugung, das sage ich auch als Thüringerin ganz bewusst, wo Kinder lernen, wie Demokratie funktioniert, da werden sie auch verteidigen.
1: Der Bericht von Claudia van Laak. In Belgien sind bei einem Zusammenstoß zwischen einem Kleinbus mit Schulkindern und einem Zug an einem Bahnübergang 4 Personen ums Leben gekommen. Weitere sind verletzt worden. Aus Brüssel berichtet Katrin Schmidt.
19: Die belgische Bahngesellschaft SNCB spricht vom schwersten Unfall an einem Bahnübergang in der Geschichte. Und es ist einer, der viele Fragen aufwirft.
20: En deze toll is bijzonder zwaar.
21: Das menschliche Leid nach diesem Unfall ist besonders groß. 4 Menschen sind gestorben. Der 49-jährige Busfahrer, ein 27-jähriger Begleiter und 2 Kinder im Alter von 15 und 12 Jahren. Die Staatsanwaltschaft hat nun ein Verfahren zur Untersuchung des Unfalls eingeleitet.
20: Und nach den Umständen von dem Unfall.
21: Sagt deren Sprecherin Lisa de Wilde. Denn wie es dazu kommen konnte, dass am Morgen um kurz nach 8 der Schulbus in der ostflämischen Stadt Bügenhout, rund 30 Kilometer nordwestlich von Brüssel, von einem Zug erfasst wurde, ist weiterhin unklar. Der Zug kam aus Brügge und war mit einer Geschwindigkeit von rund 120 Stundenkilometern bereits in der Anfahrt auf den Bahnhof, so Thomas Beken vom Eisenbahnnetzbetreiber Infrabel.
22: Der Zug bremste zuvor schon, doch trotz einer Notbremsung des Zugführers war der Aufprall äußerst heftig.
21: Insgesamt 9 Menschen saßen in dem weißen Schulbus, eher in der Größe eines Vans, der durch die Kollision mehrere Meter durch die Luft geschleudert wurde.
23: Die präzise Umstände von dem Unfall wurden noch untersucht.
22: Die genauen Umstände des Unfalls werden noch untersucht. Wir haben Bilder einer technischen Kamera am Übergang. Darauf sieht man, dass die Schlagbäume herabgelassen waren und die Lichter auf Rot standen.
21: Er versichert im Namen des Bahnnetzbetreibers, dass der Bahnübergang ordnungsgemäß funktioniert hat. Laut belgischer Bundespolizei hat der Busfahrer die Bahnschranke durchbrochen. Eine Überwachungskamera zeige, dass der Bus noch fuhr, als der Zug ihn traf. Die Ermittlungen dazu laufen also. Zuallererst gehe es nun aber um die Gesundheit der 5 weiteren Kinder, die im Schulbus saßen. Sie wurden teils schwer verletzt in Krankenhäuser in der Umgebung gebracht, so der Bürgermeister von Bügenhout, Gert Hermans.
24: Als Bürgermeister und als Vertegenwoordiger von der lokalen Gemeinschaft raakt uns dit enorm.
25: Wir als Gemeinde sind tief getroffen und unsere ersten Gedanken richten sich an die Unfallopfer, die ihnen nahestehenden und Familienmitglieder. Das hat absolute Priorität.
24: Namenstaande und der Familienleden. Das ist nu unsere absolute Priorität.
21: Die rund 100 Fahrgäste im Zug blieben weitgehend unverletzt, mussten aber auch vor Ort versorgt werden. Eine Person stehe unter Schock, heißt es. Beileidsbekundungen und Anteilnahme kommt nun von aller Orten, aus Politik und Gesellschaft, in Belgien und inzwischen auch weit darüber hinaus. Die Sprecherin von Kommissionschefin Ursula von der Leyen, Paula Pinho, formuliert es so.
26: Our deepest condolences to the victims.
21: Wir alle möchten zuallererst den Opfern, ihren Familien und Angehörigen unser tiefstes Beileid nach dem heutigen tragischen Unfall hier in Belgien zwischen einem Zug und einem Schulbus aussprechen. Heute trauert ganz Europa mit Belgien.
26: We are grieving with Belgium.
21: Belgiens Gesundheitsminister Frank van den Brauke spricht von einem schrecklichen Drama. Sein Ministerium sei nun dabei, ein Zentrum zur psychosozialen Unterstützung für die Opfer, ihre Familien, für Hilfskräfte und Betreuer sowie alle anderen Betroffenen in Belgien anzubieten.
1: Katrin Schmidt über einen Schulbusunfall in Belgien. Und wir blicken an dieser Stelle noch in die Tageszeitungen von morgen. Die Presseschau präsentiert von Martina Sturm-Wende.
27: In den Kommentaren geht es unter anderem um die Lage im Iran. Die Zeitung ND Der Tag führt aus: Die USA und der Iran haben sich wieder beschossen und damit die Waffenruhe gebrochen. Noch ist nicht klar, ob damit die Kampfhandlungen auf breiter Front wieder aufgenommen werden. Derzeit scheint es ruhig zu bleiben, doch diese frühsommerliche Ruhe ist trügerisch, denn beide Seiten spielen mit der Geduld des anderen. Das Berliner Magazin Cicero stellt fest: Der Iran kann keine Zugeständnisse machen, ohne schwach zu wirken. Und obwohl die USA über mehr Handlungsspielraum verfügen, haben sie ihrerseits noch keinen Grund dazu. Die naheliegendste Lösung wäre daher eine massive Truppenkonzentration der USA, um den Iran einzuschüchtern. Sollte der Iran sich davon nicht beeindrucken lassen, könnte Washington eine Invasion starten und versuchen, die Revolutionsgarden zu zerstören und Frieden zu erzwingen. Die Märkische Oder-Zeitung aus Frankfurt-Oder sieht es anders. Trump ist es gewohnt, Verhandlungsschritte mit Machtgebärden zu begleiten, um sich durchzusetzen. Beim Thema Iran spielt aber auch der Faktor Zeit eine Rolle, vor allem für Trump. Denn die Drohkulisse, die er seit 3 Monaten zur Schau stellt, ist nicht auf Dauer aufrechtzuerhalten. Sie kostet Geld und Ressourcen. Trump käme es daher gelegen, sich in möglichst vielen Streitfragen möglichst früh durchzusetzen. Nun nach Deutschland. Das Bundesgesundheitsministerium plant einem Medienbericht zufolge, dass Menschen ohne Kinder künftig mehr als bisher für die Pflegeversicherung zahlen müssen. Die Frankfurter Rundschau erläutert: Angesichts der Löcher in zweistelliger Milliardenhöhe muss die Gesundheitsministerin wirklich jede sich bietende Gelegenheit nutzen, um das nötige Geld zusammenzukratzen. Für eine Reform, bei der ausschließlich die Leistungen für die Pflegebedürftigen gestrichen werden, dürfte es kaum Akzeptanz in der Bevölkerung geben. Die Pforzheimer Zeitung bezeichnet die Mehrbelastung von Kinderlosen als politisch bequem. Massiver Widerstand ist kaum zu erwarten, denn diese Gruppe lässt sich leicht moralisch in die Defensive drängen. Zu begrüßen wäre aber, wenn die Regierung Reformpläne aus einem Guss vorlegen würde, statt ständig einzelne Details zu diskutieren. Das gilt etwa auch für das Elterngeld. Die Südwestpresse aus Ulm betont, bei einem erwarteten Loch in der Pflegeversicherung von 7 Milliarden 2027 und gar 15 Milliarden 2028 ist der Druck groß. Natürlich sind Leistungskürzungen und höhere Beiträge für alle Betroffenen äußerst unerfreulich. Und natürlich kann man über jede einzelne Idee trefflich streiten. Ohne schmerzliche Maßnahmen aber wird es letztlich nicht gehen. Und die müssen jetzt schnell beschlossen werden.
1: Vielen Dank an Martina Sturm-Wende für die Presseschau und damit endet das Journal vor Mitternacht für heute. Hier folgt nach Hymnen und Nachrichten das Kulturmagazin Fazit. Mein Name ist Fanny Buschert. Ich wünsche Ihnen noch einen guten Start in den neuen Tag.

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1: Null Uhr. Heute ist Mittwoch, der 27. Mai. Die Nachrichten. Der Deutsche Gewerkschaftsbund hat die Pläne von Bundesgesundheitsministerin Wargen kritisiert, im Zuge der Pflegereform die Beiträge für Kinderlose zu erhöhen. Kinderlose zum wiederholten Male mit höheren Beiträgen dafür bestrafen zu wollen, dass sie keine Kinder hätten, löse die strukturellen Probleme der Pflegeversicherung absehbar nicht, sagte DGB-Vorstandsmitglied Piel dem Redaktionsnetzwerk Deutschland. Kinderlose Menschen würden auf diese Weise ohne Not diskriminiert. Piel forderte, Pflege müsse bezahlbar werden und dürfe nicht länger zu Altersarmut führen. Nach Informationen des Redaktionsnetzwerks Deutschland plant Wagen, den Beitragszuschlag für Kinderlose um 0,1 Prozentpunkte auf dann 0,7 Prozent anzuheben. Die CDU-Politikerin will demzufolge ihren Gesetzentwurf für den Umbau der Pflegeversicherung noch vor der Sommerpause ins Kabinett einbringen. Ohne die Reform würde nach ihren Angaben für die kommenden beiden Jahre ein Defizit von 22,5 Milliarden Euro entstehen. Die Bundesregierung hat das Vorgehen türkischer Behörden gegen die größte Oppositionspartei CHP kritisiert. In einer Demokratie brauche es Wettbewerb unter den Parteien, zitiert die Nachrichtenagentur Reuters das Auswärtige Amt in Berlin. Dass in allererster Linie die stärkste Oppositionspartei CHP und viele ihrer Amtsträger mit juristischen Vorwürfen und Verfahren, auch Inhaftierungen und Absetzungen konfrontiert seien, sei irritierend und werfe kritische Fragen auf. Gestern hatte der bisherige Vorsitzende der CHP, Özel, in Izmir seine Anhänger zum Zusammenhalt aufgerufen. In der türkischen Stadt hatten tausende Menschen gegen die Absetzung Özels protestiert. Sie sehen darin einen Justizputsch. Die Polizei setzte Wasserwerfer und Tränengas ein. Russlands Aufforderung an Ausländer und Diplomaten, die ukrainische Hauptstadt Kiew wegen bevorstehender Angriffe zu verlassen, ist international verurteilt worden. Fast 50 Länder erklärten bei den Vereinten Nationen, eine solche Drohung sei inakzeptabel. UNO-Generalsekretär Guterres sagte in New York, er sei zutiefst besorgt. Die Europäische Union bestellte den Geschäftsträger der russischen Botschaft in Brüssel ein, betonte aber zugleich, ihre Mitarbeiter würden in Kiew bleiben. Ähnlich reagierte das Auswärtige Amt in Berlin. Dort wurde der russische Botschafter in Deutschland einbestellt. Ein Sprecher des Auswärtigen Amtes sagte, Angriffe auf diplomatische Vertretungen würden einen schweren Verstoß gegen humanitäres Völkerrecht darstellen. Russland hatte gestern neue Angriffe auf Kiew angekündigt. Das Außenministerium in Moskau erklärte, diese würden sowohl auf Entscheidungszentren als auch auf Kommandoposten zielen. Die israelische Armee hat nach eigenen Angaben ihren Bodeneinsatz im Libanon ausgeweitet, trotz der weiter geltenden Waffenruhe mit der Hisbollah-Miliz. Ein Sprecher der Armee sagte, man operiere gezielt jenseits der sogenannten gelben Linie im Süden des Libanons. Die gelbe Linie bezeichnet eine von Israel festgelegte Pufferzone entlang der Grenze zu Israel. Der israelische Ministerpräsident Netanyahu erklärte, Ziel der neuen Offensive sei es, strategische Gebiete unter die eigene Kontrolle zu bringen. Das Militär geht nach Informationen israelischer Medien dabei gezielt gegen die von der Hisbollah eingesetzten Sprengstoffdrohnen vor. Die vom Iran unterstützte Miliz solle damit weiter zurückgedrängt werden, hieß es. In der georgischen Hauptstadt Tiflis haben tausende Menschen gegen die pro-russische Regierung demonstriert. Die Kundgebung wurde von einem Bündnis oppositioneller Parteien organisiert. Es wirft der Regierung vor, sich von der EU und ihren demokratischen Standards abzuwenden. Die Regierung weist das zurück. Georgien befindet sich seit rund anderthalb Jahren in einer tiefen politischen Krise. Im vergangenen November kündigte die Regierung an, die Beitrittsverhandlungen mit der EU bis zum Jahr 2028 auszusetzen. Seitdem gibt es immer wieder Massenproteste. Das Wetter. In der Nacht gering bewölkt oder klar, Tiefstwerte 17 bis 8 Grad. Am Tag in der Südhälfte im Tagesverlauf Quellwolken, an den Alpen Schauer und Gewitter, sonst nur geringe Schauerneigung. In der Nordhälfte in Küstennähe zeitweise etwas dichtere Wolken, sonst heiter und trocken. Im Norden 18 bis 25, sonst 27 bis 33 Grad. Die weiteren Aussichten: Am Donnerstag heiter oder sonnig und vielfach trocken. An den Alpen und im Schwarzwald vereinzelt Schauer und Gewitter, 15 bis 30 Grad. Das waren die Nachrichten.
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2: 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Herzlich willkommen zur Kultur vom Tage. Russlands Krieg gegen die Ukraine ist ja vieles. Ein Vernichtungskrieg, ein mörderischer Krieg, aber auch ein Krieg gegen die Sprache der Ukraine. Gleich spreche ich mit einem russischen Schriftsteller, der das nicht akzeptieren will. Und nicht nur das, er will die vielen anderen Sprachen, die es in Russland gibt, fördern. Das sind viele kleine Sprachen und das ist ein sehr politischer Vorgang. Ich bin gespannt, was wir von ihm hören werden. Dann besuchen wir ein Tanzfestival, das immer mehr Furore macht. Wir stellen eine neue Serie vor, die höchstes Vergnügen garantiert, Maximum Pleasure Guaranteed. Und natürlich erinnern wir an den vielleicht größten Jazz-Saxophonisten überhaupt, zumindest einer der ganz großen, Sonny Rollins. Der hat zwar bedauert, keine klassische Ausbildung gemacht zu haben, aber er meinte auch, ein Konzert, ein Live-Auftritt bringt mehr als 6 Monate Üben zu Hause.
3: One performance on stage is worth maybe 6 months of practicing at home. It's always on me to do it.

0: Sonny Rollins, der große Sonny Rollins, 95 ist er geworden. Wir erinnern noch ausführlich an ihn hier in dieser Sendung. Fazit die Kultur vom Tage. Der russische Schriftsteller Sergei Lebedev will es nicht mehr hinnehmen. Er will nicht mehr hinnehmen, dass seine Muttersprache als Kampfmittel gegen die Nachbarn eingesetzt wird. Und nicht nur das, dass sie andere Sprachen in seinem Land unterdrückt. Und davon gibt es viele. Die kleinen, die Minderheitensprachen im großen russischen Reich, die nicht-russischen Sprachen Russlands, von denen es sehr viele gibt, die aber marginalisiert worden sind damals zu Sowjetzeiten und jetzt sowieso. Und um diese Sprachen zu bewahren, und das ist ein eminent politischer Vorgang, glaube ich, und auch zu fördern, hat er gemeinsam mit anderen eine eigene Abteilung des internationalen PEN gegründet, des Schutzvereins für Schriftsteller PEN. PEN Sprachen Russlands, so heißt diese PEN-Abteilung, diese neue PEN-Abteilung. Sergei Lebedev ist ihr stellvertretender Präsident, der lebt im deutschen Exil in Potsdam. Schönen guten Abend, Dobry Vecher.
1: Guten Abend, Herr Beitzer.
0: Ich habe Dobry Vecher gesagt, ein kurzer russischer Gruß, weil wir beide Russisch sprechen, aber wir versuchen es jetzt auf Deutsch. Aber schmerzt es Sie eigentlich, dass die russische Sprache politisch so missbraucht wird? Ihre Sprache, Ihre Muttersprache?
1: Das ist natürlich Scham und Schande, was ist mit der russischen Sprache passiert. Aber es ist für mich wichtiger, was ist mit den nicht-russischen Sprachen von Russland passiert jetzt. Russische Sprache ist politische Sprache, staatliche Sprache, kann man sagen. Und die anderen, die kann man nicht so oft hören in Europa, sind unsehbar, unhörbar. Und das ist eine durchdachte koloniale Politik Russlands. Und deswegen möchten wir diese Sprachen international repräsentieren und, kann man sagen, ihre Würde und ihre Wert zurückzubringen.
0: Was sind denn das für Sprachen, die Sie fördern wollen? Awarisch, Baschkirisch, einige andere? Was sind das für Sprachen?
1: Es gibt ungefähr 150 Nationen, ethnische Gruppen in Russland. Das ist unglaubliche Vielfalt. Und wie unsere Fachleute sagen, zumindest 10 zu 12 von denen könnten die moderne Literatur produzieren. Wir sprechen natürlich über Tatarisch, Awarisch auch, Komi, Sacha und andere. Sie gehören zu ganz verschiedenen Sprachfamilien und manche haben die feste Verbindungen mit anderen Ländern, zum Beispiel finno-ungarische Familie oder türkische Familie, und sie haben nichts mit der russischen Sprache zu tun.
0: Und diese Sprachkulturen, wie konnten die sich unter diesen schwierigen Bedingungen, das ist ja nicht neu, was wir erleben, diese Marginalisierung der kleinen Sprachen in Russland, wie konnten die sich über die Jahrzehnte halten, auf welchem Weg, also was ist da entstanden?
1: Jetzt werden manche von diesen Sprachen zu Widerstandsmitteln sozusagen, weil wenn die Leute auf Komi oder auf Awarisch kommunizieren, die Russen oder die Emissaren von Zentrum könnten das nicht verstehen. Und viele, viele Schriftsteller und Schriftstellerinnen, die ihre Muttersprache verloren haben oder vergessen haben, gehen jetzt zu der Muttersprache zurück und versuchen, was zu schreiben, die Sprachen zu revitalisieren. Und natürlich geht es um ein Verlagsprojekt auch. Wir möchten eine Anthologie zusammenzustellen und das Thema der Anthologie wird genau das, die verlorene Sprache und neu gefundene Sprachen.
0: Das heißt, ich verstehe das richtig als ästhetisches Projekt, aber eben auch als politisches Projekt offenbar.
1: Ja, weil für viele Nationen die Sprache ist das letzte Zeichen ihrer Existenz. Politisch sind sie absolut von Zentrum abhängig, kulturell auch. Und was dann bedeutet Nation? Nur die Sprache. Und aus der Sprache dann könnte vielleicht sich auch ein politisches Bewusstsein entwickeln.
0: Und können Sie da an etwas anknüpfen, was es bisher schon gab? Literaturen, bestimmte Sprachäußerungen oder wollen Sie auch mit Ihrem neuen PEN was fördern, dass etwas Neues entsteht in diesen Sprachen, auch um sie vielleicht zu retten?
1: Wir sehen dieses Zentrum, diese Vereinigung sozusagen, wie ein Leuchtturm. Russische Literatur hat Infrastruktur, hat Kanalen, hat Übersetzungsverbindungen, aber diese Sprache haben nicht. Und wir bilden einfach eine Plattform, einen Platz, wo Leute sich kennenlernen können und dann ihre kreative Werke sozusagen repräsentieren und sich mit der breiten Welt verknüpfen.
0: Ich gehe mal schwer davon aus, dass das dem Moskauer Kulturimperialismus nicht gefallen wird, was Sie da betreiben. Welche Widerstandskraft haben Sie? Das ist ja überwiegend ein Exilprojekt, aber inwieweit können Sie nach Russland reinwirken?
1: Formalerweise werden wir nur im Exil arbeiten, weil für denen, die in Russland bleiben, das kann sehr gefährlich sein. Und wir sehen den Krieg Russlands als koloniale Krieg, nicht nur als Vernichtungskrieg, aber auch Krieg gegen ukrainische Kultur. Und wir wollen irgendwie mit der Zeit zu zeigen, dass Russland ist nicht nur die Russen. Russland ist sehr vielseitig sozusagen. Und wenn man sagt, wir müssen mit Russland reden, das bedeutet, dass man muss mit dieser Vielfalt irgendwie umgehen. Und das ist sozusagen eine Botschaft für Europa auch.
0: Sie sagen, es ist auch nicht einfach für jene, die in Russland zurückbleiben und ihr Projekt unterstützen. Das heißt, die müssen auch weitestgehend anonym und unsichtbar bleiben?
1: Ja. Und Sichtbarkeit ist eine Voraussetzung. Das ganze Feld der nationalen Politik ist kriminalisiert und viele Organisationen, einschließlich Deutsche Gemeinschaft für Osteuropakunde, wurden schon als extremistisch oder terroristisch eingestuft. Und ja, das ist wie ein echter Kampf sozusagen.
0: Ich würde das Gespräch gerne wieder abschließen mit dem, womit ich eingestiegen bin in unser Interview, Sergej Lebedev. Ihre Muttersprache ist Russisch. Das ist Ihre Sprache, auch in der Sie schreiben, sich literarisch äußern. Ich komme nochmal zurück zu dieser Sprache, die ja, wie gesagt, politisch so missbraucht wird von diesem Russland von heute. Gibt es auch Möglichkeiten, diese, Ihre eigene Sprache zu retten von dem System Putin?
1: Ja, aber dann müssen wir als Schriftsteller und Schriftstellerinnen was analysieren und nachdenken. Diese Rolle russische Sprache als Instrument der Repression, und das ist ein Ziel für die Zukunft. Und nur so und nur durch diese Analyse können wir vielleicht die Sprache und die Kultur retten und, ehrlich gesagt, freundlicher und weniger imperialer machen.
0: Wie kann man denn das Russische befreien von dem, was wir jetzt erleben im Russland von heute in diesem politischen System?
1: Meiner Meinung nach basiert dieses System auf Apathie und Zynismus. Das ist die wichtigste Quelle, die Putin hat. Und nicht nur die Politik, aber vielleicht auch Kunst kann in dieser Situation helfen. Und jede unabhängige und kritische Stimme ist wichtig.
0: Dann sage ich mal an der Stelle trotzdem spasiba. Danke. Sergej Lebedev. Der stellvertretende Präsident dieses neuen PEN-Zentrums Sprachen Russlands, das die unterdrückten, kleineren Sprachen in Russland unterstützen will. Ich danke Ihnen sehr fürs Gespräch.
1: Vielen Dank. Vielen Dank für das Gespräch und für die Einladung.
0: Sehr gerne. Fazit, die Kultur vom Tage. So, und jetzt geht es zu, ja, inzwischen durchaus sehr renommierten Tanztagen, die einzigen in ihrer Bedeutung jedenfalls im Land Brandenburg und die immer mehr auch Furore machen. Heute eröffnen sie und haben eröffnet die Potsdamer Tanztage. Landesweit bekannt für ein immer wieder auch überraschendes Programm. In diesem Jahr gibt es 8 Deutschlandpremieren, insgesamt 13 internationale Produktionen, Dutzende Workshops. Auch das ist ein besonderes Feature dieser Tanztage. Konzerte, Filme. Heute Abend eröffnet mit Le Margherite, die Margheriten von der italienischen Choreografin Erika Zuenelli mit Musik wie dieser hier.

0: Das hört sich fast so an, als ob die Potsdamer Tanztage der gute Laune verbreiten wollen. Le Margherita, also diese Eröffnungspremiere der Tanztage. Elisabeth Nehring hat das Ganze für uns gesehen. Schönen guten Abend.
1: Guten Abend.
0: Das klingt nach guter Stimmung. Was passiert da auf der Bühne?
1: Also ich würde mal sagen, es gehen seltsame Dinge vor. Es sind 5 sehr junge TänzerInnen, die kommen und gehen, die verschwinden immer wieder hinter 2 Vorhängen in immer wieder neuen Kostümen, von sehr bunten Sportklamotten über Anzüge, Alltagskleidung, glitzernde Abendkleider und Paillettenhemden. Und alles, was sie tun und sagen, endet anders, als es begonnen hat, sowohl körperlich als auch verbal. Das ist das Prinzip des Abends. Das Stück beginnt mit dem Auftritt eines Tänzers. Das ist so ein schlaksiger junger Mann mit Wuschelkopf und eher studentischem Auftreten. Der begrüßt das Publikum auf Französisch und auch gebrochenem Deutsch. Und das hat schon was ganz Beiläufiges, gar nicht Repräsentatives. Man denkt, ist das jetzt schon das Stück oder noch nicht? Und dann fängt er an zu reden und jeder Satz endet eben anders, als er angefangen hat. Er sagt an einer Stelle, oh, es hat gerade geklingelt, somebody must go and open him, Himalaya. Und dann ist man auf einmal mit der Szene auf einem Berg und dann geht die nächste Szene weiter, bis sie dann wieder abbricht und in neuen Wortspielen endet. Und diese ständigen Sprünge von dem einen Gedanken in den nächsten oder von einem Satzteil in den nächsten, das findet sich auch auf der choreografischen Ebene.
0: Das hört sich assoziativ und durchaus auch witzig an. Die Musik spielt ja offenbar eine zentrale Rolle. Wie geht das alles zusammen?
1: Ja, sehr gut. Die Musik kommt von Sebastian Jacobs. Der macht hier die Live-Musik. Er ist wesentlich älter als die Tänzerinnen und wirkt so wie ein erfahrener Begleiter dieser jungen Truppe, die ja nicht so recht weiß, wo sie hin will. Und Jacobs, der ist selber nicht nur Musiker, sondern auch Schauspieler und Regisseur und hat schon mit richtigen Größen gearbeitet, zum Beispiel Philippe Ken, dem französischen Regisseur. Und hier beobachtet er diese Tänzer und ist selbst mit auf der Bühne und spielt E-Gitarre, elektronisch verstärktes Cello. Er lässt seine Instrumente klingen und schwingen und quietschen. Er spielt Renaissance-Arien vom Computer ein und er singt selber mit hoher Falsettstimme. Er pfeift. Also er hat ein ganz großes Repertoire an Klängen und Musiken und setzt das ähnlich ein wie die Performer ihre Stimmen und Texte, nämlich auf so eine diskontinuierliche Weise, so dass es eben diese ständigen Brüche gibt, keine sanften Übergänge, sondern mitunter auch harte Abbrüche der Musik, so dass eine Einstimmung in eine Szene oder ein Gefühl oder eine Atmosphäre gar nicht möglich ist.
0: Le Margherita, welche Bewegungssprache haben Sie da gesehen?
1: Ja, man kann sich vielleicht fast denken, es gibt auch natürlich nicht die eine Bewegungssprache, sondern eine Vielzahl an Bewegungssequenzen und Mustern. Die TänzerInnen, die posieren viel. Es gibt athletische Bewegungen wie Boxen und Springen, danach Armschwünge, als ob sie das klassische Ballett imitieren. Dann wieder werden die Haare und Köpfe hin und her geschleudert, so Headbang wie beim Konzert. Dann geht es wieder von einer statischen Pose in die nächste, wobei so lange Blicke ins Publikum geworfen werden. Also die posieren schon viel. Und es gibt auch viel Körperkomik, ulkige Zusammenstöße und überhaupt an allerlei Ungeschicklichkeiten. Wobei, das muss ich jetzt auch sagen, diese Aufführung heute auch ein bisschen die Tücken der Live-Kunst gezeigt hat. Denn ich sag mal, diese Ingredienzien dieser Arbeit von Erika Zuinelli sind alle witzig und auch ungewöhnlich und unterlaufen ja die Erwartung. Und doch hatte die Aufführung für mich heute Abend echt Längen. Also als ob bei allem Humor und Nonsens und Dadaismus nicht richtig ausreichend Energie da war, die Aktion, ja, ich sag mal, mit so einer richtigen performativen Kraft zu füllen.
0: Was für ein gesellschaftliches Bild entsteht da? Oder ist es einfach nur ein erfrischender, witziger Abend?
1: Ja, nach der Ankündigung hatte ich eher so ein spielerisches, leichtfüßiges Stück erwartet. Ich kannte Erika Zuinelli vorher noch nicht und war auch deswegen ganz gespannt. Sie ist auch das erste Mal bei den Potsdamer Tanztagen, die ja auch immer wieder so von den Neuentdeckungen leben und dann aber auch wieder so immer alte Bekannte, also Erika Zuinelli ganz neu. Und ich dachte eigentlich, dass es ein bisschen wie so ein Gegenentwurf ist vielleicht zu der Krisenhaftigkeit unserer Zeit, aber währenddessen hatte ich dann doch die Assoziation, dass es so das Lebensgefühl von Gen Z als Performance-Kunst ist, also von allem ein bisschen, alles nebeneinander, schnelle Wechsel, nichts zu Ende machen, immer wieder was Neues beginnen und es nicht vertiefen, also jetzt ganz plakativ gesprochen, ne? Das ist aber so der Eindruck, der mir bleibt und nicht so sehr ein harmonisches, spielerisches Gegenmodell, sage ich mal, zum Krisenmodus der Gegenwart.
0: Jedenfalls war das der Auftakt dieser Potsdamer Tanztage, die noch bis zum 7. Juni gehen. Ich habe es schon gesagt, die haben sich ziemlich gemausert im Laufe der letzten Jahre, sehr
1: Ja.
0: gut entwickelt und haben offenbar auch so einen speziellen Charakter, dass es da viele Workshops gibt, viele Möglichkeiten des auch selber Mitmachens, Teilhabens. Was macht diese Tanztage aus und was gibt es da noch zu erwarten in den nächsten Tagen?
1: Ja, es ist ja jetzt die 36. Ausgabe. Das habe ich heute Abend, wurde das in den Reden immer wieder betont. Ich hatte es auch nicht auf dem Schirm, dass es jetzt wirklich schon so lange dieses Festival gibt. Und es ist mein absolutes Lieblingsfestival. Übrigens auch, weil es genau so was passieren kann wie heute Abend, dass man so voller Erwartung und Neugierde reingeht, dann doch nicht so 100% überzeugt rauskommt. Aber was in den meisten Fällen daran liegt, dass eben viel mit Improvisation und auch Unvorhersehbarkeiten gearbeitet wird und weniger auf Sicherheit gesetzt wird. Und das schätze ich extrem an den Kuratoren, weil man eben auch spannendes Neues entdecken kann oder weil man so manchmal denkt, boah, die Aufführung war jetzt nicht so toll, aber eigentlich interessiert mich die Choreografin weiterhin oder diese künstlerische Herangehensweise. Und wer ja jetzt nochmal kommt, ist Thomas Howard, ist ein Choreograf aus der Schweiz, der mit eigenen Tänzern und einer inklusiven Company arbeitet. Where is Everybody heißt das Stück. Und Thomas Howard hat letztens für die Dresden Frankfurt Dance Company ein fantastisches Stück choreografiert. Und jetzt möchte ich mir in der nächsten Zeit alles angucken, was er sonst noch zu bieten hat. Und ja, ich würde sagen, das ist immer so, das gibt so ganz, ganz unterschiedliche Handschriften. Und das sind alles Leute, die noch nicht so ganz durch alle großen Festivals gegangen sind. Also echte Neuentdeckung. Und deswegen sind und bleiben diese Potsdamer Tanztage immer auf jeden Fall ein Must für die Tanzszene.
0: Sagt Elisabeth Nehring, unsere Tanzkritikerin, die bei der Eröffnung dieser Potsdamer Tanztage war. Bis zum 7. Juni sind sie also zu erleben. Herzlichen Dank. Und falls Sie sich fragen und demnächst vielleicht in New York sind, kann ja sein, wo am besten die Musik von Sonny Rollins hören? Wo an ihn denken? Ein Mann, der so stark mit dieser Stadt verbunden ist, ein Mann, der im Alter von 95 Jahren gestorben ist, dieser große Saxophonist. Er hat eine Idee, wo man ja, seinen Geist wiederfinden kann, zum Beispiel an der Williamsburg Bridge.
2: I'd go there at night, I'd go there in the daytime. And it was beautiful because you're playing against the air, you know, the sky. It was just a beautiful place to practice a horn.
0: Er ist da immer wieder hingegangen, Tag und Nacht, und das ist ein Ort, wo man gegen den Himmel anspielen muss und wo man ganz wunderbar üben kann, sagt Sonny Rollins. Und er sagt auch, wenn er über seine Songs spricht, dass er eher die einfachen Songs mag.
2: I like more or less simple songs. I think the thing about my playing is the development and the development of a simple idea.
0: Sonny Rollins, der im Alter von 95 Jahren gestorben ist, der große Saxophonist, der mit Thelonious Monk, mit John Coltrane, mit Miles Davis gespielt hat.

0: glaube schon 14 Jahre sowas her. Da bekam ich einen Anruf von Rainer Hamann, der früher das Jazz Baltica Festival programmiert hat, und der sagte, er bekam einen Anruf, Sonny Rollins Saxophon ist kaputt, er spielt heute Abend und er kann nicht spielen, weil das Saxophon nicht funktioniert. Ob ich jemand wüsste, der ihm da schnell helfen kann, und ich habe dann den Max Frei vermittelt, einen sehr guten Saxophonreparateur aus München. Der hat dann sofort seinen Koffer gepackt, ist dahin gefahren und hat sich herausgestellt, dass eine Lötstelle am Saxophon irgendwie defekt war. Und das war aber Wochenende. Und dann sind die beiden, der Max Frei und der Sonny Rollins, irgendwie mit dem Taxi durch Stuttgart gekreist und haben versucht, noch irgendeine Werkstatt zu finden, die offen hat. Die einzige Werkstatt, die offen hat, war eine Querflöten, also ein Querflötengeschäft. Und die kannten nicht mal Sonny Rollins, aber er durfte dann dort die Lötstelle praktisch reparieren am Saxophon.
1: Das ist eine grandiose Geschichte. Jetzt frage ich mich, hat das den Sound dieses Saxophons verändert?
0: Genau, und daraufhin konnte er das Konzert geben und ich durfte dann auch hinfahren und wurde auf die Gästeliste gesetzt.
1: Na klar, mit der Vorarbeit auf jeden Fall, ne?
0: Und ich durfte sogar dann Backstage zu ihm eine Stunde, das war ein Highlight für mich. Und das Beste war eigentlich noch eine Viertelstunde vor seinem Raum zu warten, bis er sich runtergekühlt hat sozusagen und hat da drin noch Solo gespielt. Das war unglaublich. Das war so ein tolles Erlebnis und ihn dann auch danach kennenzulernen. Und ich hatte dann so einen ganzen Stapel LPs dabei und habe die unterschreiben lassen.
1: Was waren das für Gespräche? Worüber spricht man mit Sonny Rollins hinter der Bühne?
0: Lustigerweise ging es sehr viel um Saxophonmodelle, weil ich bin ja auch so ein bisschen Saxophon-Nerd-Sammler und habe ganz viele verschiedene Modelle ausprobiert. Und Sonny Rollins hat auch immer viel rumprobiert und auf jedem Plattencover spielt er irgendwie ein anderes Saxophon, also mal ein Selmer oder ein Martin oder ein Büscher.
1: Das sind
0: Und da,
1: Saxophonhersteller offensichtlich.
0: genau, und dann hat er auch gesagt, Johannes, which horn did I play on this record? Weil er schon so ein bisschen schlecht gesehen hat. Und darum ging es eigentlich
1: Und dann
0: hauptsächlich.
1: mussten Sie ihm
0: Und
1: vorlesen, mit welchem Saxophon er jeweils eine Platte eingespielt hatte.
0: genau, ich hatte natürlich die Klassiker dabei, Freedom Suite, da hat er, glaube ich, einen Martin gespielt. Und dann Nuke's Time, da hat er Selmer gespielt. Und dann hat er auch, ich glaube, im Vanguard, diese berühmte Platte, da hat er Conn gespielt. Und das war für mich natürlich der Saxophonhimmel, mit so einer Legende über sowas zu reden.
1: Was hat sein Sound eigentlich ausgemacht? Also er wird ja bezeichnet von einigen als der größte Tenorsaxophonist, den die Jazzgeschichte je erlebt hat. Was heißt das?
0: Naja, war auch natürlich nicht nur wegen seiner Größe der größte Tenorsaxophonist, auch wegen seines Sounds, glaube ich. Und er hat, obwohl er natürlich ganz stark im Bebop verwurzelt war, immer noch so eine vorwärtstreibende Kreativität an den Tag gelegt, die und hat immer wahnsinnig viel riskiert in seinem Spiel, im Gegensatz zu vielleicht zu manchen anderen Kollegen, die vielleicht so ein bisschen mehr auf Sicherheit gegangen sind. Man hat gemerkt, dass er ganz stark im Moment verwurzelt war. Und das hat mich total inspiriert, so dieses Risiko einzugehen im Improvisieren und nicht genau wissen, was jetzt dabei rauskommt und dann sich überraschen zu lassen. Also ich glaube, das ist für mich und für viele Jazzmusiker auch die größte Herausforderung und der größte Reiz, sich selber zu überraschen und nicht immer in sicheren Gewässern zu verweilen.
1: Das macht Jazz ja auch aus, ne? Also Improvisation, soweit es geht.
0: Ich glaube, das macht auch den Reiz aus, also dabei zu bleiben, weil wenn man nur immer so eine Routine fährt oder das Publikum beeindrucken will oder auch nur sicher geht, dann irgendwann ödet es einen so ein bisschen an.
1: Was bedeutet denn eigentlich der politische Sonny Rollins, der sich ja immer auch für Bürgerrechte eingesetzt hat, der gegen den Klimawandel angespielt hat, der zum Beispiel auch von Barack Obama als ein ganz großer Musiker gewürdigt wurde, der immer auf den Playlists von Barack Obama auftaucht, der die Medal of the Arts bekommen hat vom damaligen Präsidenten. Was bedeutet dieser politische Sonny Rollins, dieser Amerikaner Sonny Rollins für Sie?
0: Naja, ich glaube, zuallererst geht es da auch um die Platte Freedom Suite, die ja auch zum Thema hat, die Bürgerrechte und der Drang nach Freiheit, die damals, glaube ich, auch sehr kontrovers aufgefasst wurde von dem Establishment. Und Jazz war ja immer auch angesiedelt an politische Grenzen, was ich auch wahnsinnig wichtig finde. Und diese Musik kann man ja gar nicht trennen von Bürgerrechten.
1: Johannes Enders, Saxophonist, Professor für Saxophon an der Musikhochschule in Leipzig, über einen großen am Saxophon, vielleicht einem der größten überhaupt des letzten Jahrhunderts, Sonny Rollins, also den er auch persönlich mal kennenlernen konnte.

0: Das nennt man wohl einen Standard im Jazz. Sonny Rollins hat ihn gesetzt, der Saxophonist, der im Alter von 95 Jahren gestorben ist. Gerade haben wir ihn an ihn erinnert.
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2: Die Wiener Festwochen sorgen wieder einmal für Diskussionen. Diesmal mit der Einladung des umstrittenen US-Tech-Milliardärs Peter Thiel. Schon länger kursierten entsprechende Berichte. Nun bestätigte Chefdramaturgin Sarah Abasi gegenüber dem ORF, dass die Festwochen einen Auftritt Thiels planen. Allerdings wolle man ihm keine unkommentierte Bühne bieten, sondern Thiel zu einem öffentlichen Gespräch einladen. Ziel sei es, sich kritisch mit Macht, Einfluss und politischen Netzwerken auseinanderzusetzen. Die Wiener Polizei rechnet dem Standard zufolge mit Protesten. Hinter den Kulissen laufen demnach bereits Vorbereitungen für ein Einsatzszenario. Der PayPal-Gründer Thiel gilt als einer der einflussreichsten Männer des Silicon Valley. Als Großspender gilt er außerdem als wichtiger Akteur des Rechtsrucks in den USA. Die Staatsanwaltschaft Potsdam hat ein Ermittlungsverfahren gegen den Schauspieler Christian Ulmen eingeleitet. Eine Sprecherin teilte Deutschlandfunk Kultur mit, die Staatsanwaltschaft habe einen Anfangsverdacht wegen des Vorwurfs der Körperverletzung im Rahmen häuslicher Gewalt gegen Christian Ulmen begründet. Das nun eingeleitete Ermittlungsverfahren bezieht sich demnach auf mehrere Vorfälle aus den Jahren 2022 und 2023, welche sich in Spanien ereignet haben sollen. Die weiteren Vorwürfe der digitalen Gewalt seien weiterhin Gegenstand der Prüfung. Ulmen selbst bestreitet die Anschuldigungen. Es gilt die Unschuldsvermutung. Die Vorwürfe gegen ihn, die seine Ex-Frau Colleen Fernandez erhoben hatte, lösten eine breite Debatte über Gewalt gegen Frauen aus. Der Wandteppich von Bayeux kehrt zum ersten Mal seit fast 1000 Jahren nach Großbritannien zurück und wird voraussichtlich großes Interesse auslösen. Als Ausstellungsort fungiert das British Museum in London, das nun Einzelheiten zu der Schau bekannt gegeben hat. Tickets für den Zeitraum ab September können bereits ab dem 1. Juli gekauft werden. Die Preise orientieren sich an der vorab geschätzten Nachfrage, wie aus der Liste auf der Homepage hervorgeht. Der Zugang für Erwachsene kostet normalerweise 33 Pfund, also etwa 28 Euro. In weniger nachgefragten Zeiten reduziert sich der Eintritt etwas. Das fast 70 Meter lange Stück mit wertvollen Stickereien wird liegend ausgebreitet und durch eine eigens konzipierte Vitrine geschützt. Fachleute hatten Bedenken, ob der empfindliche Teppich den Transport von Frankreich nach London und die Ausstellung heil übersteht. Um den österreichischen Buchpreis und den Debütpreis 2026 bewerben sich knapp über 100 Bücher. Das teilte der Hauptverband des österreichischen Buchhandels mit. Die Longlist soll im September veröffentlicht werden. Mitte Oktober folgt die Shortlist mit 5 Titeln für den Buchpreis und 3 Titeln für den Debütpreis. Die Auszeichnungen sind mit insgesamt 45.000 Euro dotiert und werden zum Auftakt der Messe Buch Wien im November verliehen. Unter den 102 Einreichungen sind auch Titel aus Deutschland.
0: Gilles Chevalier mit den Kulturnachrichten. Vielen Dank. Was schaue ich denn als nächstes, wenn meine Lieblingsserie vorbei ist? Immer wieder eine schwer zu beantwortende Frage. Wir versuchen sie zu beantworten, immer wieder aufs Neue hier in der Sendung. Heute mit 2 neuen Serien. Simone Schlosser stellt sie vor und hilft zum Beispiel all jenen, die weiterschauen wollen, dort, wo Stranger Things aufgehört hat. The Boroughs wäre zum Beispiel eine Möglichkeit.
3: Sie haben es wieder getan. Die Duffer-Brüder Matt und Ross. Auch wenn sie diesmal nur die Produzenten waren, aber ihr Einfluss auf diese Serie ist unverkennbar. The Boroughs ist das, was Stranger Things einmal war, bevor die Serie von ihrem eigenen Mythos überrollt wurde. Eine witzige, clevere Geschichte über Monster und Menschen. Nur sind die Hauptfiguren diesmal keine Kinder, sondern Senioren. Schauplatz ist die titelgebende Kleinstadt The Boroughs, eine Art Dorf für ältere Menschen mitten in der Wüste. Auf den ersten Blick wirkt es wie das Paradies. Alle haben ihr eigenes Haus, es gibt diverse Freizeitangebote, mehrere preisgekrönte Golfplätze und eine Ambulanz für Notfälle. Solche Orte gibt es in den USA tatsächlich. Was es dort allerdings nicht gibt, das sind insektenhafte Monster, die sich nachts von der Decke seilen und die Bewohner aussaugen.
4: Willkommen in The Boroughs, wo Sie die schönste Zeit Ihres Lebens haben.
5: Ziemlich ironisch, wenn man bedenkt, dass man zum Sterben herkommt.
3: Im Mittelpunkt der Serie steht Sam. Er ist neu in der Siedlung, Witwer und vom ersten Moment an skeptisch. Eigentlich möchte er diesen Ort sofort wieder verlassen, doch schon bald merkt er, dass hier irgendetwas nicht stimmt. Und er beginnt nachzuforschen. Unterstützt wird er dabei von seinen Nachbarn. Eine eigenwillige Ü-70-Truppe, ähnlich charmant wie die Kinder in Stranger Things, nur etwas gemächlicher im Tempo. Das gilt auch für die Serie selbst. Hier geht es nicht um den schnellen Horror, sondern sie nimmt sich Zeit für ihre Figuren. Und das ist durchaus bemerkenswert, insbesondere was die Frauen angeht. Schließlich sind sie alle in einem Alter, in dem sie Hollywood gerne ignoriert.
5: Ich werde es töten.
6: Töten?
5: Ja.
7: Wie stellen wir es an?
5: Ich sagte nicht wir.
7: Hey, ganz ruhig bleiben, Cowboy.
6: Ja, wir beide stecken auch drin.
7: Bis zum Ende, Sam.
6: Altersbedingt könnte das jeden Tag sein.
5: Entschuldige.
3: Ein Highlight der Serie ist ihre Besetzung. Mit Hollywood-Legenden wie Alfred Molina, der den Anführer der Truppe spielt, oder Schauspielerin Gina Davis, die eine ehemalige Musikmanagerin gibt, die ein Faible hat für jüngere Männer. Gekonnt wirft die Serie zu Beginn mehrere lose Fäden aus, die sich im Verlauf immer mehr zusammenziehen und gegen Ende ein Netz der Verschwörung offenbaren, in dem der Horror vor allem aus unseren eigenen Ängsten resultiert. In diesem Fall die Furcht vor Alter, Tod und Einsamkeit. Manches davon ist schon früh in der Serie zu erkennen. Spannend ist sie dennoch und am Ende steht eine einfache, aber wirkungsvolle Erkenntnis. Zusammen ist man weniger allein. Insbesondere bei der Monsterjagd. Auch in dieser Serie liegt ein gewisser Horror. Es ist der Horror moderner Mutterschaft und einem Alltag zwischen To-Do-Listen, Sorgerechtsstreit und Pornoseiten. Maximum Pleasure Guaranteed heißt die Serie und sie ist genau das, was der Titel verspricht. Ein maximaler Hochgenuss. Eine Mischung aus Thriller, Drama und Comedy. Sie ist originell, intensiv und sie macht extrem süchtig.
8: Kann ich unangenehm aufrichtig zu dir sein? Ehrlich gesagt habe ich mir das anders vorgestellt. Eigentlich müsste ich mein Leben völlig im Griff haben.
9: Du sagst das so, als wäre das was Schlechtes. Du schlägst dich tapfer.
8: Danke fürs Zuhören.
9: Na klar. Ich will kein Spielverderber sein, aber wir haben nur noch 6 Minuten.
8: Denkst du, dass wir es in der Zeit schaffen?
3: Die Hauptfigur ist Paula. Sie ist geschieden, hat eine Tochter und lebt in New York. Eigentlich teilt sie sich mit ihrem Ex-Mann das Sorgerecht. Doch der will mit seiner Frau ans andere Ende des Landes ziehen und die Tochter mitnehmen. Paula wiederum hat keinen Partner, nur einen Camboy aus dem Internet, mit dem sie via Webcam Sex hat und dem sie nebenbei ihr Leben anvertraut hat. Aber das rächt sich irgendwann, denn der Camboy Trevor erpresst sie. Es ist ein typischer Internetbetrug. Trevor täuscht vor, entführt worden zu sein und Paula soll ihm Geld schicken, ansonsten werde er mit dem Leben bezahlen. Paula durchschaut das Spiel, aber dann stirbt Trevor wirklich. Und sie sieht keine andere Möglichkeit, als selbst in der Sache zu ermitteln.
10: Du hast keine Ahnung, mit wem du dich da anlegst.
3: Die Serie Maximum Pleasure Guaranteed ist ein Kunststück. Sie wechselt zum Teil minütlich das Genre und wird immer absurder und blutiger, je tiefer Paula in ihre Recherche einsteigt. Gleichzeitig erzählt die Serie schlüssig und empathisch, wie es heutzutage ist, als berufstätige Frau ein Kind großzuziehen. Denn Paula kann noch so tief im Chaos stecken, ihre Tochter holt sie trotzdem immer pünktlich ab.
0: Maximum Pleasure Guaranteed jetzt bei Apple TV und The Boroughs. Bei Netflix, beide Serien vorgestellt von Simone Schlosser. Sören Fazit, die Kultur vom Tage.

0: So, Zeit für einen Besuch bei Pierre Hugues, einer der großen Installationskünstler, einer, der gerne Besucherinnen und Besucher in andere Welten entführt. Ein Mann, der alles Mögliche und viel Irritierendes aufführt. Auch Tiere, zum Beispiel ein Hund mit einem pinken Bein bei der Documenta letztens. Ein Hund, der durch eine surreale Landschaft lief. Aber noch vieles mehr. Also alles so Grenzwelten zwischen Fiktion und Wirklichkeit. Ein Künstler, der in den Übergängen zwischen den verschiedenen Disziplinen arbeitet. Film, Technologie, Biologie spielt eine Rolle, vieles andere mehr. Und was er Neues zeigt, das kann man jetzt in der Fondation Bayer bei Basel sehen. Christian Gampert hat sich für uns schon umgeschaut.
1: Es fängt ganz bescheiden an mit einigen Ameisen, die um ein Loch in der Wand herumkrabbeln und dort verschwinden. Später wird aus anderen Löchern in anderen Räumen uns ein Wind entgegenwehen und ein merkwürdiges Atemgeräusch zu hören sein, das dann in ein düsteres Grundrauschen übergeht. Das biologische, kreatürliche, auch prähistorische spielt bei Pierre Hugues eine Hauptrolle. Das macht die Ausstellung geheimnisvoll, aber auch ein wenig dekadent und pathetisch. Ein schwimmender Vulkanfelsen in einem Bassin, seit wann können Felsen schwimmen, gemahnt uns daran, dass hier in Äonen Jahren gedacht wird. Denn unten im Becken bewegen sich gattungsgeschichtlich sehr alte Wesen, Pfeilschwanzkrebse und Spinnenkrabben. Der Felsen sieht aus wie ein Meteorit, er muss aber wohl ein Hohlraum sein und mit Luft gefüllt. Das Arrangement spielt auf die kambrische Artenexplosion vor 540 Millionen Jahren an, in der erstmals symmetrisch gebaute Vielzeller auftauchten. Und gleichzeitig sieht man hier natürlich die Arbeitsweise von Pierre Hugues, der etwas Vorzeitliches arrangiert, mit dem schwebenden Felsen aber die Schwerkraft leugnet und so das Ganze als Kunst ausweist. Menschen kommen eher indirekt vor. Kuratorin Muna Mekuar. Es gibt in diesem Parcours die Geburt, den Tod, vielleicht auch die Renaissance, aber das alles hat keine klare Bedeutung. Pierre will eher Fragen stellen. In einem düsteren Raum, in dem am Boden scheinbar Spuren von Moder oder Schimmel wuchern, befindet sich in der Mitte eine ockerbraune Vertiefung, eine Art Becken. Während man noch rätselt, ob das eine rituelle Bedeutung hat, erfährt man, dass es sich um die Abformung des Bauches einer Schwangeren handelt, nämlich von Hugues Frau in den Wochen vor der Niederkunft. Lebensbeginn und Vergänglichkeit sind hier also installativ verschränkt. Hugues arbeitet fast immer mit diesen emphatischen Bedeutsamkeiten. Der gesamte geisterbahnähnliche, surreal dunkle Parcours ist mit Teppichen und Sounds ausgelegt und die zum Teil raumgroßen Screenings der Filme machen die Zuschauer sehr klein. Wir befinden uns einerseits in einer physischen Realität mit Objekten und Tieren, andererseits aber in einer Fiktion, weil Pierre Filme mit ganz unterschiedlichen Erzählungen zeigt. Im wichtigsten Film Kamata von 2024 umkreist eine Kamera ein in der chilenischen Atacama-Wüste liegendes Skelett, während digital gesteuerte Roboterarme ein seltsames Trauerritual veranstalten, Steine greifen und teilweise in der Erde graben. Ein Totentanz, die technologisierte Erde ist unbewohnbar wie der Mond. Auch hier wieder totale Künstlichkeit, hochkomplexe Digitalität kombiniert mit menschlicher Sterblichkeit und Äonen von Jahren. Die Atacama-Wüste gilt als älteste Wüste der Welt. Um die Ausstellung ein wenig zu beleben, hat Pierre Hugues im letzten Raum einen ferngesteuerten großen Regenwurm installiert, der uns interaktiv mit seltsamen Tanzbewegungen unterhält. Soll am künstlichen Wesen die Welt genesen? Etwas weiter sitzt immerhin ein echter Mensch an der Wand, eine schwarz gekleidete Frau, regungslos, mit einer goldenen Maske vor dem Gesicht, die wie eine Brancouge-Skulptur aussieht. Ein Mensch als Platzhalter. Im zweiten großen Film der Ausstellung haben die Menschen dann gar kein Gesicht mehr, stattdessen klafft da ein Loch. Eine Frau wandert durch den Nebel, sie mutiert zu einem behaarten Androiden, schiebt ihre Gesichtshöhle in einen Baumstamm. Pierre Hugues' Bemühen, sich mit der Evolutionsgeschichte kurz zu schließen, ist im Grunde ein Abgesang auf die Menschheit. und seine Dali-artigen Computerspiele sind Ausdruck eines neuen Größenwahns der Kunst, die sehr teuer und aufwendig ist, aber gar nicht merkt, dass sie nur eine gesellschaftliche Leere spiegelt.
0: Also neue surreale Welten von Pierre Hugues in der Fondation Bayerle bei Basel, für uns gesehen von Christian Gampert. Und noch einmal geht es uns um einen der größten Saxophonisten der letzten Jahrzehnte, Sonny Rollins, der im Alter von 95 gestorben ist. Wir haben schon an ihn erinnert, haben auch schon Musik von ihm gehört und auch die Kolleginnen und Kollegen aus den Feuilletons erinnern an ihn am Mittwoch. Gregor Sander hat die Feuilletons gelesen.
2: Die Feuilletons vom Mittwoch verneigen sich tief vor dem verstorbenen Saxophonisten Sonny Rollins. Ein Improvisationsgenie des Jazz, titelt der Berliner Tagesspiegel, und die Tageszeitung Die Welt ordnet ihn wie folgt ein: der letzte aus der größten Generation des modernen Jazz. Was Adrian Kreier in der Süddeutschen Zeitung dann so erklärt: Rollins und seine Zeitgenossen wie seine Mentoren Miles Davis und Thelonious Monk oder sein Mitstreiter Max Roach, diese ganzen Giganten ihrer Zeit hatten den Jazz zu einer Form des intellektuellen Widerstands gemacht. Rollins nannten sie den Koloss. Er war ein Einzelgänger, der eine Kraft aus seinem Instrument holte, die seine Zuhörer und seine Mitmusiker oft überwältigte. Maxi Bröking beginnt ihren Nachruf in der Taz mit dem Satz: er mischte sich ein, weil Rollins seine Alben auch als aktuelle Gesellschaftskommentare verstand. Von seiner Freedom Suite für die schwarze Bürgerrechtsbewegung, der Irokesenfrisur als Zeichen seiner Solidarität mit den vertriebenen Native Indians, die ursprünglich auf dem heutigen Gebiet von New York lebten, bis zu seiner zornigen Kampfansage gegen die globale Erderwärmung auf Global Warming. Die eindringlichste Beschreibung von Rollins Saxophonspiel gelingt Josef Engel in der Welt. Es war so, als könne man dem Mann mit Sonnenbrille und dem wehenden weißen Haarschopf beim Spielen direkt in den Kopf schauen. Ein blitzendes, schillerndes Neuronenfeuerwerk offenbarte sich da, das Gestalt in Rollins kratzendem, knurrendem, kantigem Saxophonton annahm. Doch bei aller Begeisterung schließt der Tagesspiegel seinen Nachruf mit einem Zitat des verstorbenen Musikers und Perfektionisten Sonny Rollins: ich habe mein Leben der Musik gewidmet und ich habe sie nie dahin bekommen, wo ich sie haben wollte. Aber wird es in Zukunft überhaupt noch solche Genies am Instrument geben? Elmar Krekeler macht sich in der Welt zumindest Sorgen. Die deutschen Musikschulen geraten immer tiefer in die Krise. Ihre Finanzierung wird angesichts klammer Kommunen und Länder immer unsicherer. Das sogenannte Herrenberg-Urteil des Bundessozialgerichts verpflichtet sie eigentlich, ihre Honorarstellen in Festanstellungen zu überführen. Und jetzt hat eine wissenschaftliche Studie festgestellt, was Musikpädagogen schon lange ahnten: bis 2035 werden 14.700 Musikschulstellen nicht zu besetzen sein. Krekeler trifft zum Recherchegespräch Stefan Kälber, Leiter der Josef-Schmidt-Musikschule im Berliner Bezirk Köpenick, und der erklärt, wer die größte Konkurrenz im Kampf um Fachkräfte ist. Zwischen einem Musikschullehrer und einem Musiklehrer liegen am Ende zwei Gehaltsstufen. Eine Verbeamtung gibt es nirgendwo für Musikschullehrer. Das führt dann dazu, dass sich Schulen und Musikschulen gegenseitig kannibalisieren, was die Lehrkräfte angeht. Hoffnung macht dem Musikschuldirektor im chronisch klammen Berlin ausgerechnet ein Blick in den Ruhrpott. Es gibt viele Musikschulen und Gemeinden, die das gut gelöst haben, die tatsächlich Honorarverträge zu 100% in Festanstellungen umgewandelt haben. Dortmund zum Beispiel hat das geschafft und Gelsenkirchen. Mit großer Unterstützung der Kommunen übrigens. Was Gelsenkirchen, der ärmsten Stadt Deutschlands, gelingt, könnte doch dann vielleicht auch in der deutschen Hauptstadt und im Rest des Landes klappen. Einen ganz besonderen Dreh zur Begeisterung der Jugend für die klassische Musik hat man sich in Sachsen-Anhalt einfallen lassen, wie der Tagesspiegel meldet. Den Barockmusiker Georg Friedrich Händel gibt es nun als Playmobil-Figur zum Spielen und Sammeln. Am Dienstag präsentierten die Stiftung Händelhaus und das Stadtmarketing Halle Saale die 7,5 cm große Sonderfigur im Händelhaus der Öffentlichkeit. Die auf 25.000 Stück limitierte Auflage trägt eine Perücke, Dreispitz und Gehrock mit Goldverzierungen, aber ob der Plastikhändel wirklich die Kinder an die Instrumente bringt oder neben seinen berühmten PVC-Kollegen Mozart, Thomas Mann und Napoleon im Regal verstaubt, muss er natürlich erst noch beweisen.
0: Gregor Sander aus den Feuilletons vom 27. Mai. Und das war Fazit, die Kultur vom Tage mit Wladimir Balzer. 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
1: Ein Uhr die Nachrichten. Der Sozialverband Deutschland fordert eine Einbeziehung von Beamten in das gesetzliche Kranken- und Pflegeversicherungssystem. Der Vorstandsvorsitzende Engelmeier sagte der neuen Osnabrücker Zeitung, es gehe darum, das System zukunftssicher aufzustellen. Zudem sei die Pflege eine gesamtgesellschaftliche Aufgabe, deren Finanzierung durch alle nur gerecht sei. So erhielten gesetzlich Versicherte und Beamte dort die gleichen Leistungen. Zuletzt hatte bereits der Ökonom Truger die Einbeziehung von Beamten in die gesetzliche Krankenversicherung gefordert. Er war auf Vorschlag der Gewerkschaften in den Wirtschaftssachverständigenrat berufen worden. Kritik kam vom Verband der privaten Krankenversicherung. Wer die sozialen Sicherungssysteme in der alternden Gesellschaft wirklich zukunftsfest machen würde, müsse die kapitalgedeckte Vorsorge stärken. Der Deutsche Gewerkschaftsbund hat die Pläne von Bundesgesundheitsministerin Warken kritisiert, im Zuge der Pflegereform die Beiträge für Kinderlose zu erhöhen. Kinderlose zum wiederholten Male mit höheren Beiträgen dafür bestrafen zu wollen, dass sie keine Kinder hätten, löse die strukturellen Probleme der Pflegeversicherung absehbar nicht, sagte DGB-Vorstandsmitglied Piel dem Redaktionsnetzwerk Deutschland. Kinderlose Menschen würden auf diese Weise ohne Not diskriminiert. Berichten zufolge plant Warken, den Beitragszuschlag für Kinderlose um 0,1 Punkte auf dann 0,7% anzuheben. Die CDU-Politikerin will Gesetzentwurf für den Umbau der Pflegeversicherung noch vor der Sommerpause im Kabinett einbringen. Ohne eine Reform würde nach ihren Angaben für die kommenden beiden Jahre ein Defizit von 22,5 Milliarden Euro entstehen. Die Bundesregierung hat das Vorgehen türkischer Behörden gegen die größte Oppositionspartei CHP kritisiert. In einer Demokratie brauche es Wettbewerb unter den Parteien, zitiert die Nachrichtenagentur Reuters das Auswärtige Amt in Berlin. Dass in allererster Linie die stärkste Oppositionspartei CHP und viele ihrer Amtsträger mit juristischen Vorwürfen und Verfahren, auch Inhaftierungen und Absetzungen konfrontiert seien, sei irritierend und werfe kritische Fragen auf. Gestern hatte der bisherige Vorsitzende der CHP, Özel, in Izmir seine Anhänger zum Zusammenhalt aufgerufen. In der türkischen Stadt hatten tausende Menschen gegen die vorherige Absetzung Özels durch ein Gericht protestiert. Sie sehen da in einer Art Putsch durch die Justiz, die sie von Präsident Erdogan beeinflusst sehen. Die Polizei setzte Wasserwerfer und Tränengas ein. Die Behörden im Iran haben den nahezu vollständig blockierten Internetzugang teilweise wiederhergestellt. Vizepräsident Aref teilte im Online-Dienst X mit, man erfülle damit die Forderungen der Iraner. Auch die staatlichen Nachrichtenagenturen IRNA und Fars meldeten, dass die Nutzer von Festnetzanschlüssen wieder Zugang zum Internet hätten. Die Organisation NetBlocks bestätigte die Angaben und erklärte, es sei jedoch unklar, ob die Wiederherstellung von Dauer sein werde. Der Zugang zum Internet war nach dem Beginn der israelisch-amerikanischen Angriffe gesperrt worden. Israel hat erstmals eine islamische heilige Stätte in den besetzten palästinensischen Gebieten enteignet. Nach Angaben der israelischen Friedensorganisation Peace Now erließ die israelische Zivilverwaltung einen entsprechenden Beschluss für knapp 11 Hektar Land in Nabi Samuel nahe Jerusalem. Juden, Christen und Muslime verorten an dieser Stelle das Grab des biblischen Propheten Samuel. Sie ist bisher im Besitz der islamischen Waqf-Behörde. Peace Now wirft der israelischen Behörde unter Finanzminister Smotrich vor, auf diese Weise die Annektierung des Westjordanlandes voranzutreiben. Die Enteignung einer religiösen Stätte könne einen politischen Konflikt in einen Religionskrieg verwandeln, hieß es weiter. Israel teilte auf Anfrage der katholischen Nachrichtenagentur mit, es seien Renovierungsarbeiten aufgrund von Sicherheitsbedenken notwendig. Sie geschähen in Übereinstimmung mit dem Gesetz. Das Wetter. In der Nacht vielerorts gering bewölkt oder klar, südlich der Donau auch Quellwolken. Temperaturrückgang auf 17 bis 8 Grad. Am Tag in der Südhälfte Quellwolken, an den Alpen Schauer und Gewitter, in der Nordhälfte heiter bis sonnig. In Küstennähe teils etwas dichtere Bewölkung. Dort um 15 Grad, sonst Höchstwerte von Nord nach Süd 18 bis 33 Grad. Die weiteren Aussichten am morgigen Donnerstag meist heiter oder sonnig und vielfach trocken. Auf den Alpen und im Schwarzwald Quellwolken. 18 bis 27 Grad am Oberrhein auch darüber. Das waren die Nachrichten.
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2: Am Wochenende, da gab es bei mir zu Hause so einen kleinen typischen Sommermoment mit Kindern. Es wurde warm, mein Sohn brauchte Sandalen, natürlich die vom letzten Jahr, die passen nicht mehr, also Keller, Kisten durchwühlt, kurz gehofft, dass von der großen Schwester noch was da ist, war aber nichts. Dann eine Nachricht in die WhatsApp-Trödelgruppe im Viertel. Nach einer halben Stunde hatten wir 3 Angebote und nach einer Stunde dann passende Secondhand-Sandalen. Günstig, Problem gelöst. Gerade bei Kindern saupraktisch. Aber Secondhand, das ist längst nicht mehr nur Keller, Flohmarkt oder WhatsApp-Gruppe. Plattformen wie Vinted, Momox oder Selfie machen daraus gerade einen riesigen Online-Markt. Warum das so boomt, schauen wir uns in 10 Minuten an, hier in der Radionacht. Ich bin Julian Cooper, schön, dass Sie dabei sind.

bin ehrlich, den Namen Paul Gerhardt, den konnte ich erstmal nicht direkt einordnen, aber seine Lieder, die kennen trotzdem viele. Befiehl du deine Wege, o Haupt voll Blut und Wunden, geh aus mein Herz. Texte, die seit Jahrhunderten gesungen werden, in evangelischen Kirchen, aber längst auch darüber hinaus. Dabei kommt Gerhardt aus einer Zeit, die alles andere als friedlich war. Er erlebt den 30-jährigen Krieg, verliert früh seine Eltern, später 4 seiner 5 Kinder und seine Frau. Und das ist verrückt, weil trotzdem schreibt er Lieder, in denen Hoffnung steckt. Und Texte, die bis heute tragen. Daran erinnert Christian Röther in unserem Kalenderblatt.

0: Das Kurfürstentum Sachsen, Anfang des 17. Jahrhunderts. Paul Gerhard ist noch keine 11 Jahre alt, da bricht Krieg aus. Bald darauf sterben seine Eltern. Gewalt, Elend, Verlust prägen sein Leben. Und seine fromme Dichtung. Trotzdem spricht aus ihr große Zuversicht.
1: Mach End, o Herr, mach Ende mit aller unserer Not. Stärk unsere Füß und Hände und lass bis in den Tod uns allzeit deiner Pflege und treu empfohlen sein. So gehen unsere Wege gewiss zum Himmel ein.
0: Eine prägende Erfahrung in Paul Gerhards Leben ist der Dreißigjährige Krieg.
2: Ja, man muss sich diese Erfahrung als Hintergrund vorstellen, wobei seine Lieder keine Kommentare sind zum Kriegsgeschehen oder zur Verarmung, zur Pest, zur Verheerung, die damals herrschte, sondern es ist die Frage, wie kann ich als gläubiger Mensch mit dem, was mir begegnet, umgehen?
0: Udo Hahn ist evangelischer Theologe, Pfarrer und hat gerade ein Buch über Paul Gerhard veröffentlicht. Gerhard gilt als einer der wichtigsten deutschen Kirchenlieddichter.
2: Er ist Poet, er ist Naturbeobachter, er ist Tröster, er ist Seelsorger. Und viele seiner Texte sind darauf ausgelegt, Menschen Mut zu machen. Denn das menschliche Schicksal kann sich jederzeit zum Guten wenden. Und auch dort, wo einem Negatives widerfährt, ist nicht das Ende von Lebens- und Glaubenszuversicht.
0: Paul Gerhard ist viel Negatives widerfahren. 4 seiner 5 Kinder sterben jung. Die Geburt des letzten Kindes kostet auch seine Frau das Leben.
2: Paul Gerhards Texte sind nicht am Schreibtisch oder im Elfenbeinturm entstanden, sondern gewinnen ihre Kraft auch aus der Verarbeitung persönlichen Leids.

0: Zuflucht sucht Paul Gerhardt bei Jesus und bei Gott. Er studiert evangelische Theologie in Wittenberg, ist erst Hauslehrer, dann Pfarrer an wechselnden Orten. Er stirbt am 27. Mai 1676 in Lübben im Spreewald. Paul Gerhardt lebte in einer Zeit, in der Protestanten und Katholiken sich oft verachteten, teils bekriegten. Doch seinen Texten ist davon nichts anzumerken. Im Gegenteil, seine Lieder überwinden die Gräben zwischen den christlichen Kirchen. Längst sind sie im evangelischen Gesangbuch genauso zu finden wie im katholischen Gotteslob.
1: Es hängt damit zusammen, dass er Erfahrungen verarbeitet. Da spielt es keine Rolle, ob jemand evangelisch oder katholisch ist, sondern das sind menschliche Schicksale, die die Frage aufwerfen, hilft Gott? Wie kann Gott helfen? Wie kann ich meinen Glauben behalten? Wie kann ich zuversichtlich leben? Wie kann ich Hoffnung haben in meinem Leben?
0: Hoffnung findet Paul Gerhardt unter anderem in der Natur. Und so dichtet er mitunter sommerlich und unbeschwert, allem Leid zum Trotz. Yeah.

0: Kleidung weitergeben, statt sie im Schrank liegen zu lassen. Das klingt erstmal nach einer richtig guten Idee und ja eigentlich auch sehr einfach. Da ist was zu klein, es wurde zu selten getragen, ein Fehlkauf, man macht einfach ein Foto, lädt es hoch, verkauft es. So versprechen es zumindest Plattformen wie Vinted, Sell.ai oder Momox. Und aus dieser Idee, da ist mittlerweile ein ziemlich großer Markt geworden. Nicht nur, weil gebrauchte Kleidung günstiger ist, viele suchen da bestimmte Marken, ältere Kollektionen, Kinderkleidung oder ja einfach auch das Gefühl, ein bisschen nachhaltiger einzukaufen. Gleichzeitig gibt es aber auch immer wieder Berichte über Probleme, Betrug, Fälschung, Datenschutz, Belästigung und die Frage, ob Secondhand am Ende wirklich weniger Konsum bedeutet. Wie groß dieser Boom ist und was er mit unserem Modeverhalten macht, hat sich Nadine Lindner genauer angeschaut.
1: Mit einem Klick öffnet sich die App mit dem grünen V auf dem Handy von Nina. Auf dem Bildschirm erscheinen viele kleine Fotos von Damen-T-Shirts, Röcken oder Kinderhosen. Nina ist Mitte 40, Mutter von zwei Kindern aus Berlin und nutzt die Online-Second-Hand-Plattform Vinted regelmäßig.
2: Es gibt eine Suchfunktion, da kann ich ganz gezielt nach Marken suchen, nach Größen, nach Zustand der Ware. Oder ich klicke direkt auf Verkaufen und da kann ich dann selber meine Sachen einstellen.
1: Flohmarkt ist für sie keine Option. Zu aufwendig, zu viel Geschleppe. Nina kauft Kleidung für sich selbst oder die Kinder und verkauft gleichzeitig Stücke, die sie oder ihre Familie nicht mehr tragen, bei Vinted. Ihre Motivation? Der geringere Preis im Vergleich zur Neuware, aber auch die Nachhaltigkeit. Nina ist es wichtig, dass Kleidung länger getragen wird, ein zweites Leben bekommt.
2: Eigentlich hat das angefangen, vor allem, dass ich für die Kinder eingekauft habe. Die wachsen ja sehr schnell aus Kleidung auch raus, aus Klamotten. Und im Stöbern guckt man dann irgendwann auch für sich selber mal. Und mittlerweile kaufe ich bestimmte Teile ausschließlich über Vinted. Zum Beispiel Hosen. Wenn ich eine Marke gefunden habe, wo ich die Passform kenne, dann suche ich gezielt danach. Für die Kinder kaufe ich bei Vinted fast die Hälfte der Kleidung, die ich insgesamt für die Kinder kaufe. Für mich selber würde ich sagen, sind so ein Viertel, 25% der Sachen.
1: Der Markt für gebrauchte Mode aus dem Internet boomt. Nicht nur in Deutschland. Neue Zahlen von MediaVision sehen Vinted mittlerweile auf Platz 3 der Mode-Einzelhändler in Großbritannien, bezogen auf den Umsatz. Vinted liegt damit sogar vor Zara und H&M. Davor liegen nur Next sowie der Spitzenreiter Primark. Doch wie funktioniert das Geschäft? Die Secondhand-Plattformen agieren dabei etwas unterschiedlich. Bei Vinted stellen überwiegend private Verkäufer ihre Produkte selbst ein, mit Foto und Beschreibung. Die App ist nur Vermittler des Geschäfts. Gekauft ist gekauft, wenn die Ware nicht passt, kann sie nicht zurückgeschickt werden. Die deutsche Firma Momox, die meisten vom Handel mit Büchern kennen, kauft nach einer Qualitätsprüfung die Kleidung direkt an und übernimmt dann den Weiterverkauf zu höheren Preisen selbst. Selpi, das zum Moderiesen H&M gehört, bietet für eine begrenzte Zeit gegen Gebühr eine Weiterverkaufsplattform inklusive Fotoservice. Bei Momox und Selpi sind auch Retouren möglich. Vestiaire Kollektiv aus Frankreich hat sich hingegen auf Designermarken spezialisiert. Auch in Deutschland ist Secondhand-Mode in den letzten 10 Jahren aus einer Nische herausgekommen, findet Felix Krüger von der Unternehmensberatung Boston Consulting Group. Das Thema ist also nicht nur auf Deutschland beschränkt.
3: Und zwar sehen wir, dass der Secondhand-Markt eigentlich seit Jahren sehr stark wächst, deutlich stärker als der Firsthand-Modemarkt. Aus unserer letzten Studie aus dem letzten Jahr schätzen wir den globalen Markt auf 210 bis 220 Milliarden Dollar. Und dieser sollte laut unseren Schätzungen bis 2030 auf 320 bis 360 Milliarden wachsen. Das sind ungefähr 10% jährliches Wachstum, mindestens dreimal so schnell wie der Firsthand-Modemarkt.
1: Laut einer Studie von Greenpeace sind es vor allem jüngere Menschen zwischen 18 und 29 Jahren, die diese Entwicklung vorantreiben. Von ihnen haben über 65% schon Secondhand gekauft. Das ist ein deutliches Plus in den letzten 10 Jahren. Warum verändert sich Käuferverhalten? Ist es schlicht der Preis? Ist Secondhand-Mode immer nachhaltiger? Welche Nachteile können Kundinnen und Kunden erleben? Und sind die Plattformen überhaupt wirtschaftlich? Es sind also viele Fragen, die sich an den wachsenden Markt stellen. Zu den Kaufmotivationen gibt es mittlerweile einige Datenerhebungen, unter anderem von der Boston Consulting Group, Felix Krüger.
3: Nummer eins ist immer das Thema Preis, also ne, dass es natürlich preiswerter ist, aber unter den Top 3 Kriterien ist auch immer quasi die Breite des Angebots.
1: Auf den Apps der Secondhand-Anbieter finden sich eben nicht nur die aktuellen Kollektionen, sondern auch eine breite Auswahl aus den Vorjahren. Aus den Zahlen der Boston Consulting Group geht auch hervor, dass fast die Hälfte der Befragten eine Steigerung ihrer Kaufkraft im Secondhand-Markt wahrnimmt. Sie damit Produkte kaufen können, die auf dem regulären Markt nicht erschwinglich wären. Hinzu kommen weitere Faktoren, wie das Gefühl, sich individueller kleiden zu können und umweltfreundlicher einzukaufen. Hinter dem neuen Shopping-Erlebnis steht mittlerweile ein Milliardenmarkt mit deutlichem Expansionsdrang. Vinted ist im Gegensatz zu eBay oder Amazon eine europäische Firma. Sie wurde 2008 in Litauen gegründet, gilt mittlerweile als das wertvollste Start-up des baltischen Landes und ist in über 20 weiteren Ländern aktiv. Vinted hat im vergangenen Jahr 62 Millionen Euro Gewinn gemacht. Der Umsatz lag bei 1,1 Milliarden Euro, ein Plus von fast 40%. Die deutsche Firma Momox setzte im vergangenen Jahr 400 Millionen Euro um. Das umfasst das Geschäft mit gebrauchter Kleidung sowie mit Büchern und Medien. Um andere Zahlen macht Vinted ein größeres Geheimnis. Im Gespräch mit dem Deutschlandfunk will Vinted Marketplace-Geschäftsführer Adam Jay nicht genau sagen, wie viele Nutzerinnen und Nutzer die Plattform mittlerweile hat, weder in Deutschland noch in Europa.
4: Vinted hat Millionen aktive Nutzer in ganz Europa. Deutschland ist einer der größten Märkte. Zu den ersten Nutzern gehörten Frauen zwischen 18 und 45, so hat das Wachstum begonnen. Aber ich kann keine genauen Nutzerzahlen nennen, tut mir leid.
1: Eine Studie des Fraunhofer Instituts hatte für das Jahr 2023 45 Millionen Nutzer für Vinted in allen damals aktiven Ländern angenommen. Allerdings dürfte sich das mittlerweile erhöht haben. Momox ist freigebiger, was die Zahlen angeht. 1,5 Millionen Menschen nutzen die Plattform im Kleidungsbereich. Bei Medien sind es deutlich mehr. Momox spricht von 50 Millionen Kunden. Was Vinted Marketplace-Geschäftsführer Adam Jay allerdings beschreibt, ist der Expansionswille. Mit neuen Produktkategorien, mit Sportartikeln und Kleinelektronik sollen verstärkt auch Männer angesprochen werden.
4: Vor allem, weil wir jetzt nicht mehr nur Kleidung anbieten, sondern auch Sportzubehör oder auch Elektronik. Das richtet sich auch an andere Gruppen. Unser Anspruch ist es, eine Secondhand-Plattform zu sein, die für alle nützlich ist.
1: Zwei Drittel der Kunden würden die App in beide Richtungen nutzen, sind Käufer und Verkäufer gleichzeitig. Damit steigt auch ihre Verweildauer. Stärkere Kundenbindung, dafür will Vinted auch Dienstleistungen, die bislang noch bei Drittanbietern liegen, bald stärker selbst übernehmen. Käufer sollen künftig Vinted Go und nicht mehr Paketanbieter wie DHL oder Hermes nutzen. Der Service ist unter anderem in Frankreich aktiv, in Deutschland noch nicht. Das Ziel: mehr Kontrolle über Lieferwege. Außerdem will Vinted stärker vom Versandgeschäft profitieren. Der Expansionsdrang von Vinted zeigt sich auch beim Versuch, in den USA Fuß fassen zu wollen.
4: Wir haben uns vorgenommen, Secondhand zur ersten Wahl zu machen und das weltweit. Wir erschließen derzeit den US-Markt, wir investieren Geld, um die Plattform bekannter zu machen und wir hoffen, dass es ein wichtiges Geschäftsfeld wird in Zukunft.
1: Die Entwicklung der Firma Vinted findet mittlerweile auch in der Wissenschaft Interesse. Nedo Bartels forscht am Fraunhofer Institut IESE in Kaiserslautern zu digitalen Ökosystemen.
5: Also das Einnahmemodell von Vinted ist sehr interessant, also gerade mit Blick auf den Marktplatz, weil da mehrere Einnahmemodelle kombiniert werden miteinander. Ja? Also ich sage, das Basic-Modell besteht im Grunde genommen da drin, eine Kommissionsgebühr zu nutzen. Also für jede Transaktion, die getätigt wird, werden rund 5% des Artikelpreises genommen mit einer zusätzlichen fixen Gebühr, was auch einen Käuferschutz umfasst.
1: Käuferschutz heißt, dass der Käufer eine Erstattung bekommt, wenn das Paket verloren geht oder der Artikel völlig anders ist als vom Verkäufer beschrieben. Dinge, die nicht passen oder nicht gefallen, werden nicht erstattet. Hinzu kommt die Möglichkeit, gegen Aufpreis die Artikel prominenter zu platzieren. Mehr Sichtbarkeit ist schnellerer Verkauf, so das Angebot. Außerdem bekommen Nutzerinnen und Nutzer Werbung über die Vinted-App eingespielt. Bartels vom Fraunhofer-Institut vermutet, dass in Zukunft noch viel stärker künstliche Intelligenz zum Einsatz kommt.
5: Dann ist das für den Anbieter, also den Verkäufer von entsprechenden Artikeln, eine Erleichterung, zum Beispiel in der Beschreibung des Artikels. Ja, das wird dann KI-unterstützt gemacht. Ja, man kann dann vielleicht ein Bild hochladen, Texte werden schneller generiert, verständlicher generiert. Ja, wohingegen auf der Käuferseite KI verwendet wird, um das Matchmaking zu verbessern. Ja, also man redet auch oft von personalisierten Agenten, die dann auch denkbar sind. Im Grunde genommen etwas, was dem Nutzer hilft, sich da schneller durch das Ökosystem durchzuarbeiten, um dann da auch passende Produkte zu finden.
1: Nutzerinnen und Nutzer bekommen von diesen Veränderungen hinter den Kulissen nicht immer etwas mit. Für sie ist die Plattform auch eine Art Unterhaltung und Lebensgefühl. Eine Mischung aus Schatzsuche und Glücksspiel. In den sozialen Netzwerken auf Instagram, TikTok oder YouTube gibt es hunderte Videos, in denen von Tricks fürs Kaufen und Verkaufen berichtet wird, wie bei Hey Evie oder Bünyamin Budak. Vor der Kamera werden dann Pakete ausgepackt, dem Publikum wird ein Schnäppchen oder ein Fehlkauf präsentiert.
6: Es ist Unboxing-Time. Ich habe noch mal was bestellt. Ich sage euch ganz ehrlich, wenn solche Pakete ankommen, da kriege ich immer gleich schon Schnappatmungen, weil ich Angst habe, dass es stinkt.
7: Winterthal. Marken müssen nicht immer teuer sein. Wir haben jetzt hier eine Jacke von Hugo Boss. Ärmel perfekt. Nicht zu lang, nicht zu kurz.
8: Fehlkauf. Stinkt auch, ey. Oh nee, da juckt's mich doch.
1: Viele Nutzer betrachten die App mittlerweile auch als Modearchiv. Hier findet man Teile aus Kollektionen, die seit Jahren nicht mehr verkauft werden. Die 5 Jahre alte Hose, die so gut saß, ist kaputt. Der Blick in die App kann vielleicht helfen. Die Gewohnheiten des Kaufens haben sich geändert. Das spüren mittlerweile auch die etablierten Modefirmen. Anbieter wie der deutsche Biomodehersteller Armed Angels oder der auf Wander- und Sportprodukte spezialisierte Online-Händler Bergzeit bauen mittlerweile eigene Second-Hand-Shops im Internet auf. Firmen wie H&M bieten die Möglichkeit an, Altkleider in den Läden gegen einen Gutschein zu tauschen. Außerdem betreibt H&M mit Selfie einen eigenen Second-Hand-Anbieter. Marike Hanschke arbeitet bei BTE, dem Deutschen Handelsverband für Textil, Schuhe und Lederwaren, in dem sowohl größere Hersteller wie kleine Boutiquen Mitglied sind. Hanschke sieht den deutschen Modemarkt derzeit von mehreren Seiten unter Druck. Die Stimmung bei den Konsumenten ist schlecht. Kunden in den Innenstädten bleiben aus, Einzelhändler ringen um Umsätze. Hinzu kommt die Billigkonkurrenz aus China wie Temu oder Shein. Schließlich der Online-Secondhand-Modemarkt.
9: Definitiv ist Online-Secondhand mittlerweile ein Markt, der groß genug ist, auch um den etablierten Modehandel zu beeinflussen. Und das auch nicht mehr nur punktuell, sondern auch wirklich strukturell mittlerweile.
1: Vor allem bei jüngeren Zielgruppen wie den Millennials und der Generation Z, also grob den Jahrgängen, die ab den späten 80ern bis in die frühen 2000er Jahre hineingeboren sind, werde Secondhand-Kaufen nicht mehr als Verzicht, sondern als Teil des normalen Modekonsums gesehen.
9: Für den etablierten Handel ist halt eben entscheidend, dass Secondhand natürlich schon ein Stück weit den Umsatz auch wegnimmt, aber auch eben gleichzeitig den Wettbewerbsdruck

0: Und für den Handel können natürlich aus den Daten auf einfach in Zukunft ja einfach relevant sein für Zielgruppendefinitionen, für auch Sortimentsentscheidungen.
1: Hinzu kommt noch eine Wechselwirkung zwischen dem etablierten und dem Secondhand-Modemarkt, die Katharina Sproul beschreibt. Sie ist Professorin für nachhaltiges Wirtschaften an der Technischen Universität Kaiserslautern und beschäftigt sich intensiv mit Warenflüssen und Produktzyklen. Dabei beobachtet sie, dass sich die Wertlogik von Kleidung verändern könnte, dass der Wiederverkauf eine viel größere Rolle gewinnt, ähnlich wie man es bei Autos kennt.
2: Und es kann gut sein, dass man in Zukunft eben stärker auch darauf achtet, wenn man jetzt auf dem ersten Kleidungsmarkt kauft, wie könnte ich das denn wiederverkaufen? Dass man auf Langlebigkeit achtet, dass man vielleicht tatsächlich die Kleidung besser pflegt, auch mal repariert, weil man im Hinterkopf hat, vielleicht, wenn ich nicht mehr, wenn es mir nicht mehr gefällt, wenn ich die Anlässe nicht mehr habe, dann kann ich es weiterverkaufen. Ich schneide vielleicht die Etiketten nicht raus und ähnliches.
1: Nachhaltigkeitsprofessorin Sproul hat sich aber auch mit den Kehrseiten der Secondhand-Plattformen auseinandergesetzt. Trotz eines gestiegenen Umweltbewusstseins könnten Vinted, Momox, Selfie und die anderen die Probleme der Fast-Fashion-Industrie wie den großen Ressourcenverbrauch in der Herstellung und später Abfallberge von Kleidung nicht lösen und am Ende Konsumprobleme einfach verlagern.
2: Und wir haben ja damit insgesamt noch nicht Fast Fashion oder Überkonsum beendet, sondern es kann in Teilen ja tatsächlich sein, weil dieses Preismotiv vorne steht, dass tatsächlich mehr konsumiert wird. Das heißt, es ist ein typischer Rebound-Effekt, den wir ja vielfach im nachhaltigen Konsum kennen. Auf den ersten Blick klingt es gut. Man denkt, das ist weniger Konsum. Und dann wird aber das Ganze so effizient, also sprich, das einzelne Produkt auf Vinted ist so günstig, dass ich mir von meinem Budget für Kleidung plötzlich 5 T-Shirts kaufen kann statt einem. Und dann habe ich auch nicht unbedingt aus Nachhaltigkeitsgründen was dazu gewonnen.
1: Einen anderen Nachteil bekommen die Kleiderkammern zu spüren. Sie klagen, dass Menschen hochwertige Teile zunehmend verkaufen, statt zu spenden. Hinzu kommt die Sorge vor Fälschungen.
2: Ein Motiv ist, dass man günstiger an gute Marken kommt. Und das ist natürlich gleichzeitig die Kehrseite. Das heißt, die Marke kann vielleicht gefälscht sein. Ich habe natürlich eine gewisse Intransparenz, je nachdem, bei welcher Plattform ich kaufe. Kann ich tatsächlich vertrauen? Ist der Artikel wirklich ungetragen? Wie ist der Zustand? Und ähnliches.
1: Ähnlich sieht es auch Benjamin Räther. Er arbeitet bei der Verbraucherzentrale Berlin und setzt sich immer wieder mit Online-Secondhand auseinander. Er weist allerdings auch darauf hin, dass viele der Geschäfte auf Vinted offiziell Geschäfte zwischen Privatpersonen seien. Das könne zu Konflikten führen, wenn die Qualität nicht stimmt und Retouren eigentlich ausgeschlossen sind. Zudem warnt Räther vor weiteren Gefahren. Beim Phishing würden Kriminelle versuchen, gutgläubigen Kunden am offiziellen Zahlungsweg vorbei Informationen wie ihre Kontoverbindung oder die Anschrift zu entlocken.
3: Es gibt Fake-Zahlungslinks, QR-Code-Betrug, angebliche Sicherbezahlnachrichten außerhalb der Plattform, Phishing dann über den Messenger, über E-Mail, gefälschte Versandbestätigungen. Und am Ende, wenn die Ware ankommt, kann die Qualität in einigen Fällen auch deutlich schlechter sein oder hat eben Probleme mit möglichem Identitätsmissbrauch oder Betrug.
1: Kunden sollten auf Vinted deshalb nur das offizielle Bezahlsystem nutzen, dazu rät auch die Plattform selbst. Hinzu kommen Fälle von sexueller Belästigung über Direktnachrichten in der App oder wenn Fotos von Nutzerinnen per KI verändert und verbreitet werden. Vinted äußert sich schriftlich dazu. Die Plattform nehme entsprechende Meldungen sehr ernst und sperre Nutzerkonten, sofern dies erforderlich sei. Bei Momox und Selfie entstehen diese Situationen nicht. Die Fotos zeigen keine Personen. Die Abwicklung läuft über Firmenportale. Und die Nachhaltigkeit? Auf den ersten Blick scheint es absurd, dass ein Secondhand-T-Shirt, das für 2 € gekauft und durch halb Europa verschickt wird, vielleicht sogar mehrfach noch umweltfreundlich sein soll. Vinted beziffert die CO2-Einsparung in seinem neuen Impact Report auf 4,5 Kilogramm pro Damenjeans. Momox nennt 11 Kilo CO2-Einsparung für einen Pullover, immer im Vergleich zur Neuware. Der Ressourcenverbrauch bei der Textilherstellung werde vielfach unterschätzt, sagt Viola Wohlgemuth, die sich bei der Deutschen Umwelthilfe mit Fast Fashion auseinandersetzt. Vor allem synthetische Fasern wie Polyester haben als Ursprungsprodukt Erdöl.
4: Dass wir nur für die Polyesterproduktion für Textilien im Jahr so viel CO2 verbrauchen wie alle Autos Europas zusammen. Also das sind halt wirklich so Größen und je nach Hochrechnung sagt man, dass die Textilindustrie im Moment zwischen 3 bis 11% der globalen Treibhausgase verursacht.
1: Bei Baumwolle

0: gehe es vor allem um den Wasserverbrauch.
1: Ich finde, sehr plakativ ist, dass man für die Herstellung von einem Baumwoll-T-Shirt, also eigentlich so das einfachste Kleidungsstück, was man sich so vorstellen kann, schon bis zu 2700 Liter Wasser verbraucht für die Herstellung. Und das ist einfach so viel, wie ein Mensch in 2,5 Jahren bis 3 Jahren trinkt.
0: 85% der Ressourcen würden bei der Herstellung eines Textils verbraucht. Da sei es sinnvoll, die Lebensdauer so weit wie es geht zu verlängern, so wohlgemut weiter. Ein Transport innerhalb von Europa, zum Beispiel über Secondhand-Weiterverkäufe, sei durchaus ein paar Mal möglich. Das sei besser als das Wegschmeißen. Um die Ökobilanzen beim Transport zu verbessern, wünscht sich Wohlgemut zum Beispiel regionale Suchoptionen in den Apps, um Transportwege zu verkürzen. Dass die Kleiderflut politische Antworten braucht, sieht mittlerweile auch die Europäische Union. In den kommenden Jahren werden Hersteller und Importeure verpflichtet, mehr Verantwortung für ihre Produkte zu übernehmen. Das umfasst auch die Finanzierung und Organisation der Sammlung, Sortierung und des Recyclings. In Deutschland hat SPD-Umweltminister Carsten Schneider kürzlich Eckpunkte für ein Textilgesetz vorgelegt. Rücknahme von Kleidung und eigene Secondhand-Modelle könnten dann für die etablierten Modehersteller noch einmal an Bedeutung gewinnen.
2: Ein Hintergrund von Nadine Lindner war das über den Online-Boom von Secondhand-Mode.

0: 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Papst Leo XIV. Hat sein erstes großes Lehrschreiben vorgelegt. Und er hat sich dafür gleich ein Thema ausgesucht, das längst nicht mehr nur Tech-Konzerne betrifft, künstliche Intelligenz. Der Papst warnt in seiner Enzyklika vor einer Technik, die den Menschen aus dem Blick verliert. Er fordert klare Regeln, öffentliche Kontrolle und er spricht sogar davon, KI müsse entwaffnet werden. In Deutschland ist dieses Schreiben bei den katholischen Bischöfen sehr positiv aufgenommen worden. Was sie daran wichtig finden und wie das Schreiben insgesamt ankommt, hat Christian Röther zusammengefasst in unserem Religionsmagazin Tag für Tag.
1: Die katholische Kirche in Deutschland und der Vatikan in Rom. Nicht immer war man in den vergangenen Jahren einer Meinung. Jetzt beim Thema KI gibt es aus Deutschland aber Lob für den Papst.
2: Ich bin dem Heiligen Vater sehr dankbar für dieses wegweisende Dokument, das mit dem Maßstab der katholischen Soziallehre pointiert, die Gegenwart analysiert und Leitplanken für die Zukunft bietet.
1: Heiner Wilmer, noch Bischof von Hildesheim, bald von Münster und vor allem Vorsitzender der Deutschen Bischofskonferenz.
2: Magnifica Humanitas kommt zur rechten Zeit in eine Welt im tiefgreifenden Umbruch.
1: Magnifica Humanitas, das ist der lateinische Titel der KI-Enzyklika. Auf Deutsch großartige Menschheit.
3: Schon dieser Titel ist ein Statement in einer Zeit, in der im Zusammenhang mit künstlicher Intelligenz oft vom Untergang der Menschheit gesprochen wird, spricht der Papst von der großartigen Menschheit.
1: Ursula Nothelle-Wildfeuer ist in Freiburg Professorin für christliche Gesellschaftslehre und hat die KI-Enzyklika auf Einladung der Bischofskonferenz vorgestellt.
3: Mit dieser Enzyklika löst der Papst das Versprechen ein, das er eigentlich mit der Wahl seines Namens gegeben hat. Er hat ganz bewusst den Bezug gesetzt zu Leo dem 13., der 1891 mit Rerum Novarum die erste Sozialenzyklika veröffentlicht hat. Diese Enzyklika wurde zum Fundament der bis jetzt 135-jährigen Tradition kirchlicher Sozialverkündigung.
1: Leo der 14. hat seine erste Enzyklika auf den Tag genau am gleichen Datum unterschrieben wie Leo der 13. damals seine wegweisende Sozialenzyklika, am 15. Mai. Der heutige Leo unterstreicht damit, auch er hat Großes vor. Diesmal beim Thema KI. Technikkompetenz hat der Papst auf jeden Fall, meint Bischof Wilmer.
2: Ich weiß, er hat als Generaloberer in Rom selber Mitbrüdern geholfen, die mit dem Drucker nicht mal klar kamen oder mit dem PC. Also er kann Technik.
1: Besonders hebt der Chef der deutschen Bischöfe hervor, dass der Papst vor dem Einsatz von künstlicher Intelligenz in Kriegen warnt.
2: Und da sagt er ganz klar, Maschinen dürfen nicht entscheiden über Leben oder Tod.
1: Die Verantwortung dürfe nicht der Technik überlassen werden, müsse bei den Menschen bleiben. Diesen Aspekt unterstreicht auch die katholische Theologin Nothelle Wildfeuer.
3: Wenn Entscheidungen über Leben und Tod an Maschinen delegiert werden, dann wird die Hemmschwelle für Gewalt gesenkt. Denn die Opfer werden dann nur noch zu bloßen Datenpunkten. Der Papst fordert, die KI zu entwaffnen.
1: Papst Leo legt sich in seiner ersten Enzyklika also an mit einer mächtigen Industrie und mit Staaten, die solche KI-Waffen einsetzen oder es gerne würden. Deshalb meint Bischof Wilmer, das Thema KI wird auch die Kirche in der kommenden Zeit weiter beschäftigen.
4: Das war Christian Röther mit Reaktionen der deutschen katholischen Kirche auf Papst Leos erste KI-Enzyklika. Und wir wollen uns noch etwas genauer anschauen, was in dieser Enzyklika alles drinsteht und wie es zu bewerten ist. Und zwar zusammen mit Anna Puzio. Sie ist Theologin und Philosophin an der Universität Bern, forscht zu Technikphilosophie und dazu, welche Ideologien Technik bestimmen. Außerdem hat sie das Netzwerk Theologie und KI mitgegründet. Und ich erreiche Sie heute Morgen in Wien live. Guten Morgen, Frau Puzio.
5: Guten Morgen.
4: Frau Puzio, was qualifiziert einen Papst eigentlich dafür, sich zum Thema KI zu äußern?
5: Ja, seine Perspektive ist vor allem die des Menschenbildes und der Ethik. Und was er jetzt gemacht hat, ist zu zeigen, dass KI eine große Angelegenheit eben für Kirche und Theologie ist und dass es darum geht, sie gerecht und verantwortungsvoll zu gestalten. Das heißt, er zeigt, dass KI eben nicht eine rein technische Angelegenheit, sondern eine gesellschaftliche, politische und kirchliche Angelegenheit ist.
4: Wir haben es eben im Beitrag gehört, Papst Leo knüpft an seinen Namensvorgänger, Leo XIII. Der hat im 19. Jahrhundert ein wichtiges Lehrschreiben zur industriellen Revolution herausgegeben, damit die katholische Soziallehre begründet. Was halten Sie von diesem Vergleich? Also ist KI wirklich eine so tiefgreifende, krasse, ja, gesellschaftliche Revolution, wie es damals beispielsweise die Erfindung der Dampfmaschine, der Elektrizität, also der industriellen Revolution war?
5: Ich finde den Vergleich sehr gut, weil er eben zeigt, dass es sich hier nicht um eine rein wirtschaftliche und technische Angelegenheit handelt, sondern eine, die wirklich sehr tiefgreifende gesellschaftliche, politische und eben philosophische oder theologische Konsequenzen hat. Also ein Wandel, der eben unsere Beziehungen, unseren Alltag sehr prägt. Wir sehen, wie wir auf Technologien angewiesen sind, dass unsere Politik, Demokratie, gesellschaftliche Institutionen, Medizin ohne Technik nicht mehr können. Und daher ist es eben sehr wichtig, diese Auswirkungen zu reflektieren.
4: Und das tut die römisch-katholische Kirche also schon seit Jahrzehnten oder mehr als einem Jahrhundert. Wie hat sich denn die Lehre der Kirche zum Thema Mensch und Technik, dem Verhältnis von Mensch und Technik, weiterentwickelt?
5: Ja, wir haben schon mehrere Schreiben gehabt zu dem Verhältnis von Technik und Mensch, wobei es eben verhältnismäßig wenig gab bislang. Also wir haben jetzt die erste KI-Enzyklika, die sich dem Thema wirklich widmet. Wir haben verschiedene Verhältnisbestimmungen von Mensch und KI in diesem Text. Und einerseits haben wir da ein sehr klassisches Menschenbild wieder, ein klassisches christlich-humanistisches Menschenbild. Gleichzeitig haben wir aber auch verhältnismäßig wenig Weiterentwicklung. Also es wird zwar anerkannt, dass KI uns sehr beeinflusst, dass wir in Beziehung zu KI stehen. Dennoch haben wir dennoch diesen Dualismus, eine starke Abgrenzung von Mensch und KI, also eben auch eine sehr anthropozentrische Sichtweise, die eben die Zentralstellung des Menschen betont, also hier eben anthropologisch verhältnismäßig wenig Entwicklung.
4: Ich höre daraus, dass Sie dem ein bisschen kritisch gegenüberstehen, diesem Menschenbild.
5: Ja, das christliche Menschenbild, auf das er beruft sich auf den christlichen Humanismus, er nennt Menschwerdung Gottes, Gottes Ebenbildlichkeit, Personenbegriff. Und er sagt auch, dass wir uns gegen die Instrumentalisierung des Menschen einsetzen sollen, gegen den Fokus auf Daten, Produktivität, Effizienz, Leistung und eben für Würde und Vielfalt einstehen sollen. Das ist im Kontext von Technik sehr gut. Das ist natürlich auch etwas, das würde man außerhalb der Religion, da kann man gut mitgehen. Das ist Common Sense. Das Problem ist, oder was ich kritisiere, ist, dass er die vielen Probleme, die eben der christliche Humanismus oder auch das humanistische Menschenbild eben erfahren hat in der Philosophie, in der Theologie, dass er die gar nicht reflektiert. Also es wurde schon viele Jahre, Jahrhunderte darauf aufmerksam gemacht, dass dieses Menschenbild sehr westlich geprägt ist, eurozentrisch, dass das einen starken Anthropozentrismus hat, also eine Zentralstellung des Menschen und also ein problematisches Naturverhältnis, was für ökologische Fragen wichtig ist. Wir haben lange postkoloniale Kritik dieses Menschenbildes. Und was ich auch sehr schade finde, der sehr kognitive Fokus, dass also der Körper vernachlässigt wird. Und gerade der Körper ist ja das, was durch Technologien so grundlegend verändert wird, unsere Körpererfahrung. Und das kommt sehr kurz.
4: Wir haben im Vorfeld uns ja auch kurz ausgetauscht darüber, dass dieser ganze Aspekt Medizin und auch Behinderung und die Frage, was kann da KI eigentlich auch Gutes bringen für den Menschen, auch reichlich kurz kommt in dieser Enzyklika. Können Sie dazu noch was sagen?
5: Genau, also der Fokus der Enzyklika ist Arme, Option für Arme, Kranke, Migrantinnen, Flüchtlinge, Flüchtende. Menschen mit Behinderungen werden nicht erwähnt. Das Frauenbild bleibt problematisch. Also wir haben zwar schon die Gleichberechtigung der Frau wird erwähnt. Da habe ich mich auch selber sehr gefreut, habe dann aber natürlich auch reflektieren müssen, dass wir uns darüber freuen, weil wir es einfach nicht gewohnt sind und dass es eigentlich eine Selbstverständlichkeit sein sollte. Gleichzeitig werden Namen der Frauen eher gedroppt, sie werden nicht zitiert, ihre Philosophien, Theologien finden gar nicht Eingang in den Text. Also es ist ein sehr oberflächlicher oder vielleicht auch inszenierter Dialog, da muss man kritisch sein. Sehr problematisch fand ich auch den Fokus auf Familie. Da wird das problematische Verhältnis der Kirche zur Reproduktion nochmal deutlich. Familie wird immer wieder betont, auch soziale Beziehungen, das ist gut. Allerdings reduzieren sie sich auf familiäre Beziehungen und auf eben berücksichtigen gar nicht alternative Familienmodelle oder Homosexualität. Es ist also diese klassische, traditionelle Kernfamilie, was eben nicht der Lebenswirklichkeit der Menschen heute mehr entspricht.
4: Frau Puzio, lassen Sie uns gern nochmal zu der Kernforderung von Leo kommen. Leo hat gefordert, KI zu entwaffnen. Was meint er damit und halten Sie das für sinnvoll und realistisch?
5: Ja, das sind tatsächlich zwei verschiedene Fragen oder hängen zusammen. Damit meint er, die KI der Logik des bewaffneten Wettbewerbs zu entziehen. Also es geht ihm hier um das Wettrennen, Wettrüsten. Es geht darum, zu verhindern, dass Technik den Menschen beherrscht, den Monopolen die Macht zu entziehen. Das bedeutet auch, sie lebensfreundlich zu machen und sie für die Vielfalt menschlicher Lebensweisen und Kulturen einzusetzen. Das ist natürlich sehr löblich, sie für gute Zwecke zu entwerfen. Wir können nämlich gute Technologien haben. Es gibt nämlich nicht nur die Kriegstechnologien, es gibt auch soziale Technologien in Bildung, in Therapie. Auch im religiösen Bereich haben wir übrigens sehr viele religiöse Technologien inzwischen. Die Frage ist, wie realistisch das ist, wie Sie meinten. Also fragwürdig, wie man das tatsächlich vom Kapitalismus loslösen soll. Wir sehen ja, dass es hier ganz grundsätzlich um Macht geht. Es gibt viel um Machtkritik in der Enzyklika. Es geht um die Macht von Big Tech. Das bleibt problematisch.
4: Würden Sie sagen, dass sich Leo jetzt mit den Tech-Giganten im Silicon Valley anlegt?
5: Er legt sich zum Beispiel mit dem Transhumanismus, Posthumanismus an, also den Bewegungen, die den Menschen überwinden möchten technologisch. Gleichzeitig kooperiert er aber natürlich auch mit den Tech-Unternehmen. Das haben wir durch die Zusammenarbeit mit Anthropic gesehen. Und diese Kooperation.
4: Vielleicht ganz kurz, Anthropic müssen wir noch erklären. Also bei der Vorstellung von der Enzyklika gestern war Christopher Ohler mit dabei, selbst ein KI-Unternehmer und Entwickler, der auch dank der KI zum Milliardär geworden ist und offenbar auch im Vorfeld da im Austausch war mit dem Vatikan. Genau.
5: Genau. Und diese Entwicklung kann man einerseits positiv sehen. Endlich arbeiten Technikunternehmen und Kirche zusammen an verantwortungsvoller KI. Und das ist auch positiv, wenn es Designentscheidungen, Regulierung, Unternehmenspolitik beeinflussen kann. Gleichzeitig wird diskutiert über Ethics-Washing oder Pope-Washing, also diesem eben eine moralische Legitimität zu geben, ohne dass sich tatsächlich Strukturen ändern. Auch diese große Einflussnahme des Papstes, der Einfluss auf Investitionen, da muss man noch tiefer drüber nachdenken. Es wird viel drüber nachgedacht, wie der Vatikan im Silicon Valley kooperiert, wie er investiert. Er betont ja auch das Magnifikat so stark in der Enzyklika, die Option für die Armen. Und da ist es schon sehr fragwürdig, warum er dann denen, die schon eine Stimme haben, nochmal zu einer Stimme verhilft, wie man bei dieser Präsentation sehen konnte. Also warum gibt er nicht gerade denen die Stimme, die eben die Stimme in der Kirche oder in dem Technikdiskurs eben nicht haben?
4: Stattdessen darf dann ein KI-Milliardär sprechen und dort nochmal.
5: Genau, und wird mitgefördert, ja.
4: Ich würde gern mit Ihnen nochmal sprechen über das Schlagwort Transhumanismus, das Sie eben erwähnt haben. Also den Gedanken, dass durch technischen Fortschritt Menschen perfekter werden können, langlebig, glücklich, intelligenter, vielleicht Krankheiten überwinden können. Wie schätzt Leo diese Ideologie ein? Wie setzt er sich damit auseinander in der Enzyklika?
5: Genau, er benennt die Bewegung einmal schon mal als ideologisch. Das ist schon mal ein wichtiger Schritt. Das wird natürlich viel diskutiert, dem stimme ich auch zu. Und er zeigt damit, dass es unvereinbar ist, diese Bewegung mit dem Christentum, also die Bewegung eben, die den Menschen überwinden möchte durch Technik. Das ist auch vor dem Hintergrund interessant, dass das in den USA eben nicht angenommen wird. Also in den USA gibt es durchaus einige Gruppen, auch Professorinnen, Bewegungen, die eben das verteidigen, die eben sagen, Christentum und Transhumanismus können zusammengedacht werden. Würde ich ausschließen wegen den verschiedenen Diskriminierungen, den ideologischen Elementen, auch eugenischen Elementen in der Bewegung selber.
4: Wie sehr prägt denn Transhumanismus tatsächlich die Denke der KI-Entwickler im Silicon Valley?
5: Ja, das ist eine sehr spannende Frage, weil man den Transhumanismus, das hat er ja auch geschickt gemacht, nicht wirklich definiert bekommt. Also man bekommt die Grenzen dieser Bewegung sehr schwer eingefangen. Wir kennen ja verschiedene Technikideologien aus dem Silicon Valley. Wir haben lange von einer kalifornischen Ideologie gesprochen und es gibt sehr viele verwandte Ideologien. Ich würde nicht sagen, dass man Big-Tech-Unternehmerinnen, Big-Tech-Akteure als Transhumanisten bezeichnen kann, weil ich unter dem Transhumanismus eben eine organisierte, institutionalisierte Bewegung verstehe, zu der man sich auch bekennt und Vertreter ist. Allerdings sieht man, dass der Transhumanismus sehr stark das Denken von verschiedenen Big-Tech-Akteuren eben beeinflusst. Und das sind einerseits die Lebensverlängerungsmaßnahmen, Verjüngungsmaßnahmen von Musk und Thiel zum Beispiel, deren Unsterblichkeitsvisionen, Kryonik, also das Einfrieren von Menschen, und auch hier eugenische Merkmale.
4: Diese Heilsversprechen von Big Tech haben ja auch gewisse religiöse Züge. Manche würden sie vielleicht sogar als die Religion des 21. Jahrhunderts bezeichnen. Also diese Vorstellung, dass durch technischen Fortschritt man eine gewisse Art von Erlösung findet. Ist das, ja, sehen Sie da einen Gegensatz zwischen der alten römisch-katholischen Kirche und diesen neuen Heilsversprechen von KI und vom Silicon Valley?
5: Ja, Sie meinen natürlich nicht das Gleiche. Da unterscheiden Sie sich. Man kann durchaus, wie Sie sagen, sehr viele Strukturähnlichkeiten in der Argumentation entdecken. Also, dass Sie sich dem annähern, zum Beispiel eben die Erlösung auf der Erde versus im Jenseits in Beziehung zu Gott. Beide sehen den Menschen als schwach an. Die einen sagen, man soll es aushalten, der Transhumanismus will es überwinden. Beide haben die Unsterblichkeit einerseits technisch realisiert, die anderen allerdings in Beziehung eben zu Gott und nach dem Tod. Was ich auch sehr problematisch fand, was mich sehr beschäftigt hat, ist der Ausdruck, der immer wieder erwähnt wird, mehr als menschlich zu werden. Das habe ich schon damals im Transhumanismus gefunden und habe es nie verstanden, weil ich
4: Woher
5: nicht...
4: Woher kommt der Ausdruck oder wer hat es gesagt?
5: Es kommt sowohl in der Enzyklika vor, als auch im Transhumanismus wird er verwendet. Also der Transhumanismus möchte den Menschen mehr als menschlich machen. Und das finde ich eben sehr schwierig, weil ich mir nicht vorstellen kann, wie man mehr als menschlich werden kann. Und komischerweise greift der Papst das eben jetzt auch auf und bezieht es aber auf den Menschen selber, auf die Gnade Gottes, auf Christus, auf Erfüllung. Und problematisch ist das auch, weil es ist auch das More Than Human, was wir in der Philosophie, in der Theologie, in relationalen Ansätzen, in Umweltansätzen kennen. Das bezeichnet eigentlich die Überschreitung des Menschen, dass wir nicht nur auf den Menschen gucken, sondern More Than Human über den Menschen hinaus gucken. Während beide, Papst und Transhumanismus, dann leider anthropozentrisch bleiben.
4: Das sagt Anna Puzio. Mit der Theologin und Philosophin habe ich darüber gesprochen, was uns Papst Leo über künstliche Intelligenz zu sagen hat. Ich danke Ihnen für Ihre Zeit.
5: Vielen Dank.

0: einmal im Leben nach Mekka pilgern und an der Kaaba beten. Davon träumen viele Musliminnen und Muslime und es ist auch eine religiöse Pflicht, eine der 5 Säulen des Islam. Am Wochenende hat jetzt der Hasch begonnen, die alljährliche Pilgerfahrt. Aber es gibt einige Hindernisse. Zum einen die politische Lage und der Krieg im nahen Iran, dann die Hitze. In den vergangenen Jahren gab es immer wieder Massenpaniken mit vielen Toten. Aber dazu kommt noch ein weiteres Hindernis, denn viele Muslime können sich die hohen Kosten für die Pilgerreise gar nicht erst leisten, berichtet unsere Korrespondentin Nina Amin aus Kairo.
1: Ismail Haraidi sitzt mit seiner Frau Manal vor dem Fernseher. Koranrezitationen sind zu hören. Bilder zeigen, wie Gläubige in weißen Gewändern das für sie heiligste Gebäude der Welt umschreiten. Die Kaaba, eine Art schwarzer Würfel im Innenhof der El-Haram-Moschee in Mekka. In dem bescheiden eingerichteten kleinen Wohnzimmer des ägyptischen Taxifahrers und seiner Familie sticht der Flachbildschirm als Fenster zur Welt heraus.
2: Ich wäre sehr gern dabei. Die Pilgerfahrten nach Mekka sind spirituelle Erlebnisse. Man stellt sich vor, man wäre dort und würde mit ihnen die Runden drehen.
1: Sagt Manal. Aber der 60-jährige Ismail weiß nicht, wie er seiner Frau diesen Wunsch erfüllen soll.
3: Es ist sehr schwer geworden, ein fast unerreichbarer Wunsch für die meisten ägyptischen Muslime. Wer es heute schafft, den Monat mit seiner Familie, den Kindern und den Schulgebühren finanziell zu überstehen, kann sich schon glücklich schätzen. Mit all den Rechnungen für Telefon, Strom, Wasser und Gas.
1: Knapp 250 Euro verdient der Kairoer Taxifahrer im Monat. Das Geld reicht nicht mal bis zum Monatsende für das Ehepaar und seine Kinder, geschweige denn für eine Pilgerfahrt in das mehr als 1000 Kilometer Luftlinie entfernte Mekka. Wie Ismail und Manal geht es dem Großteil der ägyptischen Bevölkerung, der unter Inflation und den steigenden Spritpreisen leidet. Die Reisebüros der ägyptischen Hauptstadt wollen mit ihren Mekka-Paketen alles inklusive zudem Gewinn machen, meint Ismail.
3: Selbst die günstigste Variante, von der Regierung gesponsert, kostet über 200.000 ägyptische Pfund pro Person. Für mich und meine Frau wären das über 400.000. Das ist eine Summe, die ich nicht aufbringen kann.
1: Umgerechnet ungefähr 3.200 Euro kostet das billigste Hadsch-Paket für Ägypter, für Essen und Unterkunft ohne Flug. Es gibt auch wesentlich teurere Luxusvarianten mit Hotelblick auf die Kaaba und private Versorgung und Transport bei Temperaturen über 40 Grad.
3: Es ist ein Luxus geworden, obwohl es eigentlich eine tragende Säule des Islam ist. Es ist unmöglich geworden.
1: Mehr als 1,5 Millionen Pilger aus dem Ausland können sich den Hadsch aber leisten. So viele sind nach Angaben der saudischen Behörden bereits für den diesjährigen Hadsch nach Saudi-Arabien gereist. Damit wurde die Zahl der internationalen Besucher im Vergleich zum Vorjahr trotz des Krieges in der Golfregion übertroffen.
4: Die Sicherheit des Pilgers hat bei allen Sicherheits-, Organisations- und Verkehrsplänen höchste Priorität,
1: sagte Mohammed El-Bassani, ein saudischer General für Sicherheit bei der Hadsch, vor wenigen Tagen bei einer Pressekonferenz. In der Vergangenheit gab es Tote bei Massenpaniken oder auch wegen extremer Hitze. Saudi-Arabien hat daraufhin die Visaregeln verschärft und die Sicherheitskontrollen. Auch das treibt die Kosten für die Pilgerfahrt in die Höhe.
3: Ich hoffe, dass die Regierung etwas unternimmt oder auch Saudi-Arabien und die Kosten für Bedürftige senkt oder Programme anbietet, damit mehr Menschen diese Pflicht erfüllen können. Möge Gott uns helfen.
1: Sagt der Taxifahrer Ismail. Seine Frau Manal hat die Hoffnung nicht aufgegeben, dass sie sich eines Tages den Luxus einer Pilgerreise leisten kann.
2: Meine Kinder sind noch in der Ausbildung. Es gibt andere Prioritäten. Aber wenn Gottes will, wird es geschehen.
5: Pilgern wird zum Luxus. Warum die Hadsch nach Mekka für viele unbezahlbar wird, Nina Amin berichtete. Hier kommen jetzt gleich die 2 Uhr Nachrichten und dann geht's weiter in der Radionacht. Unter anderem bekommen wir vorgelesen. Wie schön.

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1: Zwei Uhr, die Nachrichten. Verfassungsschutzpräsident Seelen hat mehr Befugnisse für seine Behörde gefordert. Diese müsse sich vom Nachrichtendienst, der Informationen sammle, zu einem echten Geheimdienst wandeln, sagte Seelen der Süddeutschen Zeitung. Dessen Aufgabe sei nicht erklären oder beobachten, sondern Bedrohungen zu beherrschen oder zu verhindern, sowie mit den gewonnenen Erkenntnissen neue zu verhindern, noch bevor sie entstünden. Laut Medienberichten plant Innenminister Dobrindt, dass der Verfassungsschutz künftig in Computer und Handys von Zielpersonen eindringen und die Geräte online durchleuchten darf. Erlaubt werden soll demnach auch der Einsatz von künstlicher Intelligenz und von Software zur Gesichtserkennung. Seelen betonte, um in Zukunft operativer arbeiten zu können, brauche man erweiterte Fähigkeiten. Der Sozialverband Deutschland fordert eine Einbeziehung von Beamten in die gesetzliche Kranken- und Pflegeversicherung. Der Vorstandsvorsitzende Engelmeier sagte der Neuen Osnabrücker Zeitung, es gehe darum, das System zukunftssicher aufzustellen. Zudem sei die Pflege eine gesamtgesellschaftliche Aufgabe, deren Finanzierung durch alle nur gerecht sei. So erhielten gesetzlich Versicherte und Beamte dort die gleichen Leistungen. Zuletzt hatte bereits der Ökonom Truger die Einbeziehung von Beamten in die gesetzliche Krankenversicherung gefordert. Er war auf Vorschlag der Gewerkschaften in den Wirtschaftssachverständigenrat berufen worden. Kritik kam vom Verband der privaten Krankenversicherung. Wer die sozialen Sicherungssysteme in der alternden Gesellschaft wirklich zukunftsfest machen würde, müsse die kapitalgedeckte Vorsorge stärken. Niedersachsen will erreichen, dass Femizide strafrechtlich grundsätzlich als Mord geahndet werden können. Das Bundesland hat angekündigt, einen entsprechenden Antrag in den Bundesrat einzubringen. Landesjustizministerin Wahlmann erklärte, das gezielte Töten von Frauen und Mädchen müsse endlich als Mord gewertet werden. Nach der derzeitigen Rechtslage verneinten jedoch Gerichte immer wieder Femizide als Mordmerkmal, beispielsweise nach einer Trennung, wenn Täter eine emotionale Ausnahmesituation anführten. Dem Bundeskriminalamt zufolge ist nahezu jeden Tag eine Frau in Deutschland von einem versuchten oder vollendeten Tötungsdelikt durch ihren Partner oder Ex-Partner betroffen. Niedersachsen hatte schon vor einem Jahr